0: 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Es ist 2 Uhr. Wir bringen Nachrichten.
1: Im Konflikt mit den USA hat der Iran den Vermittlern in Pakistan einen neuen Vorschlag zur Beendigung der Kampfhandlungen unterbreitet. Das gab der staatliche Fernsehsender IRIB bekannt. Demnach hat Außenminister Abbas Araghchi im Anschluss seine Amtskollegen in der Region über neue Initiativen im Zusammenhang mit der Beendigung des Krieges informiert. Darunter befanden sich nach Angaben aus Teheran Vertreter der Türkei, Ägyptens, Katars, Saudi-Arabiens, des Irak und Aserbaidschans. Darüber hinaus habe Araghchi auch mit der EU-Außenbeauftragten Kaya Kallas gesprochen. Zu den konkreten Inhalten des iranischen Vorschlags wurden keine Angaben gemacht. Die Gespräche zwischen Washington und Teheran waren zuletzt ins Stocken geraten. Derzeit gilt eine von US-Präsident Donald Trump einseitig ausgerufene Waffenruhe ohne zeitliche Begrenzung. Israel hat die Global Summit Flotilla auf ihrem Weg zum Gazastreifen gestoppt und Dutzende pro-palästinensische Aktivisten nach Griechenland gebracht. Nach Angaben der französischen Nachrichtenagentur AFP gingen 175 Personen auf der Insel Kreta an Land und wurden unter Begleitung der griechischen Küstenwache weitertransportiert. Die Organisatoren der Aktion Global Summit Flotilla sprachen von 211 Aktivisten. Insgesamt waren gestern rund 20 Boote der Flottille in internationalen Gewässern vor Kreta von den israelischen Streitkräften festgesetzt worden. Israels Außenminister Gideon Saar erklärte auf X, die Ausschiffung sei in Abstimmung mit der griechischen Regierung erfolgt. Die Flotte war zuvor aus Marseille, Barcelona und Syrakus ausgelaufen, um Hilfsgüter in den Gazastreifen zu bringen. Laut griechischen Behörden wurden die Teilnehmer registriert und medizinisch untersucht. Belgien will alle belgischen Kernkraftwerke des französischen Energieunternehmens Engie übernehmen. Wie Ministerpräsident Bart De Wever mitteilte, erzielten die Regierung und Engie eine Grundsatzeinigung, um die Bedingungen für eine vollständige staatliche Übernahme der gesamten Atomkraftsparte auszuarbeiten. Bis zum Abschluss der Gespräche würden sämtliche Stilllegungs- und Rückbauarbeiten ausgesetzt, damit dem Staat alle Optionen offen blieben, erklärte De Wever. Als Gründe für die Entscheidung nannte er die Versorgungssicherheit des Landes, bezahlbaren Strom sowie die geringere Abhängigkeit von fossilen Importen. Der geplante Erwerb umfasst alle 7 Reaktoren, das Personal, Tochtergesellschaften sowie die langfristigen Verpflichtungen für Stilllegung und Entsorgung. Eine endgültige Vereinbarung soll laut De Wever bis zum 1. Oktober 2026 vorliegen. Australien verzeichnet trotz eines Verbots für unter 16-Jährige kaum Veränderungen bei der Nutzung von Social Media. Das zeigen interne Regierungsdokumente, über die die Nachrichtenagentur AFP berichtet. Demnach zeigte sich ein Monat nach Inkrafttreten der Regeln keine sinnvolle Abkehr von den verbotenen Diensten. Social Media Apps belegten weiterhin führende App Store Plätze. Zwar wurden mehr als 5 Millionen Konten minderjähriger Nutzer gelöscht, laut der australischen Aufsichtsbehörde für digitale Sicherheit, eSafety, nutzt ein erheblicher Teil der Kinder aber die Plattformen weiter. Zudem stieg die Zahl der Beschwerden über Cybermobbing in den sozialen Medien im Jahresvergleich um 26%. Kommunikationsministerin Annika Wells warf den Unternehmen vor, die Gesetze nicht einzuhalten. Bei Verstößen drohen diesen Strafen von bis zu 34 Millionen US-Dollar. In Deutschland plant die künftige rheinland-pfälzische Landesregierung eine Initiative zur Änderung von Artikel 3 des Grundgesetzes. Wie aus dem Koalitionsvertrag von CDU und SPD hervorgeht, will die Regierung im Bundesrat die Ergänzung des Diskriminierungsverbots um die Merkmale der sexuellen und geschlechtlichen Identität unterstützen. Rheinland-Pfalz wäre damit das erste Bundesland, das eine solche Änderung aktiv vorantreibt. Artikel 3 des Grundgesetzes schützt bislang unter anderem vor Benachteiligungen wegen Geschlecht, Herkunft, Glauben oder Behinderung. Die unionsgeführte Koalition kündigte ferner an, bestehende Programme zur Förderung von LGBT-Rechten im Land fortzuführen. Dazu zählten neben dem Aktionsplan Rheinland-Pfalz unterm Regenbogen auch die Arbeit des Landesbeauftragten für queere Lebensweisen. Zudem soll die Initiative Schule der Vielfalt weiter unterstützt werden. Das waren die Nachrichten im Kontrafunk. Die Redaktion hatte Parvis Amogli. Sprecher war Robert Meyer.

Werte Hörer, warum sollen AfD-Mitglieder in Sachsen plötzlich ihre Waffenbesitzkarte abgeben? Wer hat den Überblick über den NGO-Sumpf in Deutschland? Und welche Folgen hat der Ausstieg der Vereinigten Arabischen Emirate aus den OPEC für die Energieversorgung in Europa? Dies und vieles mehr haben wir in dieser Woche mit unseren Gästen besprochen. Mein Name ist Robert Meyer und ich begrüße Sie zum Wochenrückblick hier beim Kontrafunk.

0: Am 23. und 24. April fand auf Zypern ein informeller EU-Gipfel statt. Da es sich um ein informelles Treffen handelte, wurden keine bindenden Beschlüsse gefasst, sondern nur Debatten geführt. Neben der EU-Beitrittsklausel wurden auch EU-Haushalt und Finanzen sowie der Nahostkonflikt besprochen. Auch die Ukraine-Politik stand als zentrales Thema auf dem Plan. AfD-EU-Parlamentarier Hans-Ludwig Neuhoff erläuterte die Debatte darüber.
1: Es ist tatsächlich so, dass man in der EU lange Zeit geglaubt hat, alleine als Wirtschaftsmacht geopolitischen Einfluss ausüben zu können. Und dieser Glaube war ein fundamentaler Irrtum. Nur wer auch über militärische Macht verfügt, das heißt, wer glaubhaft machen kann, dass er seine Interessen im Zweifelsfalle auch mit militärischen Mitteln verteidigen oder sogar durchsetzen kann, der hat auch auf dem diplomatischen Parkett tatsächlich Macht. Und diese Macht fehlt den Europäern. Das macht ihr ambivalentes Verhältnis zu den USA aus, auf die sie einerseits angewiesen sind und von denen sie sich andererseits emanzipieren wollen. Und diese Situation prägt im Moment das Geschehen in der Europäischen Union.
0: Was hieße das im Falle einer EU-Mitgliedschaft der Ukraine?
1: Die Ukraine ist ein Staat, dessen Zukunft ungewiss ist. Das heißt, es könnte passieren, und es sieht sogar auch danach aus, dass man mit einer Mitgliedschaft der Ukraine einen riesigen Mühlstein um den Hals hätte, der für einige der Mitgliedstaaten einen echten Statuswechsel bedeuten würde, nämlich dass sie von Nettoempfängern zu Nettozahlern würden. Die Kosten, die der Wiederaufbau der Ukraine nach sich zieht, sind im Moment noch überhaupt gar nicht abzusehen. Dazu kommt ja auch, dass wir gar nicht wissen, in welchem demografischen Zustand sich die Ukraine künftig befinden wird. Millionen haben das Land verlassen. Wir wissen gar nicht genau, wie viele Menschen im Moment in der Ukraine sich tatsächlich aufhalten. Und wir wissen auch nicht, wie viele von denen, die das Land verlassen haben, überhaupt bereit und willens sind, zurückzukehren. Das heißt, bevor dieser Prozess nicht abgeschlossen ist, kann man überhaupt gar nicht sinnvoll über einen Beitritt der Ukraine sprechen. Und das wird im Europäischen Parlament hinter vorgehaltener Hand auch durchaus ausgesprochen. Selbst von Marta Kos, also der Erweiterungskommissarin, ist in einer Ausschusssitzung gesagt worden, dass aus ihrer Sicht ein Beitritt der Ukraine mindestens 10 Jahre braucht. Das sind also ganz andere Zahlen als das, was jetzt hier offiziell in Umlauf gebracht wird. Als der Krieg im Februar 2022 ausbrach, bestand ja die Unterstützungsleistung, die von der damaligen Bundesregierung Scholz der Ukraine angeboten wurde, zunächst einmal darin, einige Tausende oder Zehntausende Helme, Soldatenhelme, an die Ukraine zu liefern. Das wirkt aus heutiger Sicht natürlich vollkommen lächerlich, aber das war offenbar damals die Wahrnehmung. Das heißt, man hatte eigentlich kein Szenario vor Augen und keine Strategie vor Augen, wie man eigentlich mit dieser Situation aus der Sicht der Bundesregierung umgeht. Ganz anders die Europäische Kommission. Die Europäische Kommission hat bereits einen Monat nach Beginn des Krieges den sogenannten Strategic Compass verabschiedet, also einen strategischen Kompass, ein sicherheitspolitisches Grundsatzpapier, das die neue Bedrohung durch Russland in den Mittelpunkt stellt und vor diesem Hintergrund, also dem sogenannten Russian Threat, der russischen Bedrohung, eine vollständige Neuorganisation der europäischen Verteidigungspolitik und der europäischen Rüstungsindustrie fordert. Und wenn man sich jetzt die einzelnen Rechtsakte anschaut, die im Rahmen dieser Umsetzung erfolgen, dann ist nicht zu übersehen, dass dabei der Europäischen Union und zwar insbesondere der Kommission immer mehr Zuständigkeiten zugeschanzt werden. Und das legt aus meiner Sicht das Muster Krise als Mittel zur Macht nahe, Das heißt, das Muster, das wir im Grunde genommen seit der Weltfinanzkrise 2008 beobachten können, nämlich, dass alle großen Krisen von der Union, insbesondere von der Kommission, genutzt werden, um mehr Zuständigkeiten nach Brüssel zu bringen.

0: In Österreich erlebt die FPÖ derzeit ein gewaltiges Umfragehoch mit Zuspruchwerten zwischen 28% und 38%. Damit steht sie in der Wählergunst aktuell auf Platz 1. Gegenüber den Nationalratswahlen von 2024 ist das eine Steigerung von knapp 30%. Eva Schütz, Herausgeberin des österreichischen Online-Portals Express, beleuchtete in 1820 das neue Umfragehoch.
1: Seit der letzten Regierungsbildung war ja die ÖVP mit der SPÖ und den NEOS in einer Regierung ist und da wenig Inhalte der ÖVP durchkommen, zumindest wird das von sehr vielen Wählern so aufgenommen. Die haben dazu geführt, dass sich jetzt eine immer stärkere Verschiebung in Richtung FPÖ abzeichnet. Man sieht das bei den Umfragen, also 38% hat die FPÖ jetzt mittlerweile schon, während die SPÖ und die ÖVP als die früheren großen Regierungsparteien eigentlich zu in etwa immer um die 19-20% jetzt schon konstant in den letzten Monaten mehr oder weniger abgesunken sind, kann man schon sagen, von ihren früheren Ergebnissen. Und überraschend ist natürlich, dass in Wien ist ja sozusagen die rote Hochburg Österreichs, wo doch immer traditionell die SPÖ-Wählerschaft sehr groß war, dass jetzt auch da bei der Abfrage, was die Wähler bei den nächsten Nationalratswahlen wählen würden, dass jetzt auch da eben die FPÖ zum ersten Mal tatsächlich vorne ist. Da sieht man, dass die FPÖ natürlich jetzt unter Anführungszeichen durchaus auch schon gesellschaftsfähig geworden ist. 48% ist natürlich für eine Partei auch in Österreich schon sehr hoch. Also dieses Herankommen an die absolute Mehrheit hat es eigentlich schon in den letzten Jahrzehnten nicht mehr gegeben. Das ist, glaube ich, das Potenzial, wo man schon stark sieht, dass sich viele Menschen, die sich früher eben nicht vorstellen konnten, die FPÖ zu wählen, das mittlerweile können und dass die FPÖ da durchaus durch alle sozialen Schichten eigentlich gesellschaftsfähig oder wählbar geworden ist. Die Zufriedenheit mit der Regierung der Österreicher, die ist nicht groß. Also da sind sie in etwa bei 30% jetzt angekommen. Das heißt, die Leute sind unzufrieden mit dieser Regierung und davon profitiert die FPÖ natürlich stark. Die muss jetzt gar nicht so viel machen zurzeit. Da ist eigentlich die Unzufriedenheit schon so groß, dass man eigentlich einen Systemwechsel möchte, dass die meisten Wähler das möchten. Und das sieht man in den Umfragen ganz stark. Ich glaube, wofür die Leute jedenfalls wählen werden, das ist eben ein Systemwechsel aus dieser großen Koalition. Ich nenne es jetzt mal große Koalition, obwohl sie nicht mehr groß ist. Und natürlich darf man jetzt auch die NEOS da nicht ganz vernachlässigen. Die sind jetzt dabei in dieser großen Koalition, weil ansonsten die Mehrheit zumindest sehr, sehr dünn gewesen wäre. Wir hätten ja nur ein Mandat Überhang gehabt und das wollte dann niemand riskieren und deshalb hat man da die NEOS auch noch dazu genommen. Aber es ist, glaube ich, eine Abwahl dieses Systems, große Koalition und es war immer schon so in Österreich, dass sich mehr als die Hälfte eine konservative Regierung gewünscht haben, das auch gewählt haben, wenn man jetzt ÖVP und FPÖ zusammennimmt und bekommen haben sie dann halt auch dieses Mal wieder eher eine linke Regierung und davon, glaube ich, haben die Leute jetzt tatsächlich genug und insofern wählt man, glaube ich, für einen Systemwechsel 38% scheint realistisch, 48% scheint mir jetzt etwas hoch, ob man das tatsächlich umsetzen kann, aber das wird man dann in den nächsten 3 Jahren, so lange haben wir ja noch in Österreich bis zur nächsten Nationalratswahl, das wird man dann in den nächsten 3 Jahren sehen. Circa 60% der Österreicher haben eigentlich konservativ gewählt, wenn man jetzt sozusagen ÖVP und FPÖ als konservativ sehen würde. Aber aufgrund dieser Art Ausgrenzungspolitik, dass ja die ÖVP eigentlich niemals eine Koalition mit der FPÖ wollte, sie hat es dann doch gemacht. 2017 hat dann Sebastian Kurz die FPÖ in die Regierung geholt. Davor hat es Wolfgang Schüssel schon einmal gemacht mit der FPÖ, die damals unter Jörg Haider war. Trotzdem auch von Seiten der ÖVP hat man die FPÖ nicht gerne als Koalitionspartner gesehen. Und von Seiten der SPÖ gab es ja immer diese Doktrin oder dieses Dogma, kann man fast schon sagen, dass man mit der FPÖ nicht in eine Koalition gehen möchte. Und dadurch hat sich irgendwie denklogisch immer wieder ergeben, ich glaube ja ähnlich wie in Deutschland, dass die Koalition halt einfach ÖVP und SPÖ war und in dem Fall kommt man auf keine Mehrheiten mehr in dieser Konstellation, beziehungsweise nur auf sehr dünne Mehrheiten, die man nicht belasten möchte und deshalb jetzt eben auch die NEOS dazu, aber diese Grundtendenz, Österreich ist ein eher konservatives Land, vor allem am Land und nicht zu sehr in den Städten, aber am Land, die war eigentlich immer schon da.

0: Das Innenministerium in Sachsen will AfD-Unterstützern die Waffenbesitzkarte entziehen. Der Grund? Angeblich gäbe es aufgrund extremistischer Bestrebungen und der Arbeit gegen die freiheitlich-demokratische Grundordnung Zweifel an der waffenrechtlichen Zuverlässigkeit von AfD-Mitgliedern. Weitere Details nannte der Jurist Matthias Berger, fraktionsloser Abgeordneter für die Freien Wähler im Sächsischen Landtag.
1: Das, was man hier gemacht hat, ist aus meiner Sicht der nächste Schritt zu einer großen Verunsicherung, wenn nicht sogar in Richtung Gesinnungsstrafrecht. Und man muss diesem Erlass natürlich auch in dem zeitlichen Kontext sehen. Ich glaube, wir werden ja gleich über die Inhalte sprechen. Das, was hier passiert ist letztes Jahr, zu jetzigen Zeitpunkt wäre es nicht vermittelbar. Und was mich hier eigentlich sehr traurig macht, dass ich mir zugespielt wurde, dieser Erlass, den das Innenministerium auch nicht rausgeben will offiziell, wahrscheinlich weil es weiß, dass es unmöglich ist, was sie hier getan haben, der ist aus meiner Sicht sehr perfide, weil vom juristischen Herangehen muss man sich das so vorstellen, es wird einfach mal global unterstellt, die AfD ist rechtsextremistisch. Sie hatten gesagt, AfD-Mitglied entwaffen. Jeder, der nur eine Unterstützungshandlung hier irgendwo zu erkennen gibt, dem sind die Waffen wegzunehmen. Der hat dann nochmal die Chance von der Kommission, sich da mündlich zu erklären. Und da steht, um das gleich konkret zu machen, da steht zum Beispiel im Erlass drin, dass ein Lippenbekenntnis zu den Grundsätzen unseres Staates nicht ausreichen würde. Also man muss sich das so vorstellen, also wer zweimal gesehen wird bei einer AfD-Veranstaltung, ohne Mitglied zu sein, nur aus reinem Interesse, muss damit rechnen, nach diesem Erlass, dass, wenn das entsprechend ernst genommen wird bei den Behörden, bei den Landratsämtern, er eben dann Besuch bekommt oder dass man ihn auffordert, eben seinen Jagdschein, seine Waffen abzugeben. Er hat dann die Gelegenheit, sich nochmal zu bekennen zur freiheitlich-demokratischen Grundordnung. Wenn er das nicht überzeugend macht, dann ist er eben raus. Und das ist doch nicht das, wie wir uns einen Rechtsstaat vorgestellt haben. Es gibt da eine nicht mal abschließende, also keine enumerative Liste, sondern beispielhaft, ich habe es hier vor mir liegen, die Waffen wegzunehmen sind bei Personen, die eben Funktionen innehaben und so weiter. Aber es geht dann weiter, zum Beispiel wiederholte Teilnahme an Veranstaltungen, unentgeltliche Leistungserbringung wie Dienstleistungen, zum Beispiel das Verteilen von Flyern und Anbringen von Plakaten, Sachzuwendungen, Spenden und ähnliches. Also es ist völlig absurd. Also ich habe mir schon Gedanken gemacht zu meiner Person. Also wenn ich demnächst im Sächsischen Landtag sitze und die AfD da irgendeinen Antrag stellt oder irgendwas äußert, von dem ich sagen würde, das ist ja eine tolle Idee. Wenn ich da klatsche, muss ich davon ausgehen, wenn ich nach Hause komme, werde ich dann wahrscheinlich eingeladen von der Kommission und muss mich dann rechtfertigen, weil ich im Landtag geklatscht habe. Geht nicht, weil ich Immunität genieße, aber ungefähr auf diesem Niveau sind wir angekommen. Das ist einfach aus meiner Sicht juristisch unhaltbar und dieses System und diese Strategie des Angstmachens setzt sich fort. Und da will ich mal ganz traurig anfügen, wissen Sie, selbst unser Gespräch, das wird sicher gehört auch von vielen Leuten, die Sportschütze sind oder Jäger, und die werden sich genau überlegen, ob sie in Zukunft nochmal zu einer AfD-Veranstaltung gehen, wenn sie damit rechnen müssen, dass allein das Dortsein dazu führt, dass man ihnen anschließend eben vielleicht die Jagdwaffen wegnimmt. Und aus meiner Sicht ist das unmöglich, juristischer Unsinn.
0: Wie wahrscheinlich ist eine Beteiligung des Verfassungsschutzes an Personaldokumentationen und Ähnlichem?
1: Nachdem, wie das hier vorliegt, ist davon auszugehen, dass bei größeren Veranstaltungen wird sicher der Verfassungsschutz auch filmen und fotografieren. Wenn dann eben jemand dort wahrgenommen wird, dass er eben eine AfD-Veranstaltung besucht, wird das im Zweifel dann eben an das Landratsamt als zuständige Waffenbehörde gemeldet. Und der Mitarbeiter dort, der tut mir eigentlich leid, der müsste dann sagen, okay, Sie haben ja zweimal an einer Veranstaltung teilgenommen, wir haben Sie hier gesehen. Dann bitte bekennen Sie sich jetzt zu den Grundsätzen der Demokratie und zu unserem Staat. Und eben, der muss dann erklären, dass er das alles ganz toll findet. Und dann steht hier wirklich drin, Lippenbekenntnisse reichen nicht. Also es ist völlig absurd. Das ist, ja, das klingt wie im Mittelalter. Das ist Gesinnungsstrafrecht. Also das deutsche Waffenrecht kann man natürlich so oder so sehen. Ich halte es für relativ liberal. Man muss sich das so vorstellen, dass im Prinzip eigentlich nur berechtigte Personen im Sinne von, die den Bedarf nachweisen können, überhaupt Waffen führen dürfen. Und das sind einerseits Sportschützen, die müssen sich von Kaliber im Zweifel entscheiden und müssen dann eben auf den Schießstand gehen, kriegen dann eine Bestätigung von dem entsprechenden Schießclub und dürfen sich dann ein KK-Gewehr oder welches Kaliber auch immer sie dann nutzen, eben dort quasi genehmigen lassen von der Behörde und dürfen dann ein entsprechendes Gewehr kaufen oder Pistole. Bei den Jägern ist das ein bisschen komplizierter. Jäger müssen im Prinzip eine Ausbildung machen, Jagdschein-Crashkurse, die gehen einige Wochen, aber im Normalfall dauert das vielleicht ein halbes oder ein Jahr. Wenn man dann erfolgreich die Jagdprüfung abgelegt hat, kann man dann zuständigen Waffenbehörde gehen und beantragt dann, weil der Bedarf nachgewiesen ist über den Jagdschein, den Erwerb einer Jagdwaffe. Und früher war es eben so, dann Vorlage des Bundeszentralregisters zur Auskunft und dann bekam man eben eine Jagdwaffe oder Genehmigung, eine Jagdwaffe zu kaufen. Und die wurde dann in einer Waffenbesitzkarte eingetragen. Und wenn man eben zur Jagd ging, musste man den Jagdschein und die Waffenbesitzkarte, in der dann die entsprechende Waffe eingetragen war, mit sich führen. Und damit war man legitim im Besitz einer Jagdwaffe, aber die eben ausschließlich nur zu jagdlichen Zwecken eingesetzt werden durfte. Also man kann da nicht mit einer Flinte über eine Schulter einkaufen gehen, sondern die Waffe durfte dann eben nur im eigenen Jagdgebiet geführt werden.
0: Knapp 200 Millionen Euro Steuergeld wurden 2026 vom Bund allein an das Bundesprogramm Demokratie Leben ausgeteilt. Dieses Programm wiederum finanzierte mit Stand von 2024 etwa 700 Projekte. Auch der Kampf gegen Rechts des Bundesamts für Familie und zivilgesellschaftliche Aufgaben soll seit 2015 ungefähr 1 Milliarde Euro an etliche Stiftungen, Vereine und Initiativen verteilt haben. Bei so viel Geld und so vielen Bedürftigen kann man schon mal den Überblick verlieren. Und genau das hat die deutsche Bundesregierung offensichtlich getan. Näheres berichtete der AfD-Bundestagsabgeordnete René Springer, der dazu eine Anfrage gestellt hat.
2: Wir wissen ja, dass es dieses Bundesprogramm Demokratie Leben gibt, das ein Bundesprogramm des Familienministeriums ist. Und nun haben wir aber mehrere Ministerien und wir wissen, dass Gelder aus verschiedensten Ministerien an NGOs fließen. Also haben wir das einfach mal für alle abgefragt, um dort einen Gesamtüberblick zu bekommen. Denn unser Anspruch ist es eigentlich, das zu tun, was der französische Staatspräsident Jacques Chirac mal gesagt hat, nämlich die Regierung abzuschminken, während die Vorstellung noch läuft. Das heißt, einfach Transparenz zu schaffen, um dann eben auch Lösungen zu erarbeiten. Und das Ziel war es eben, herauszuarbeiten, wie viel Steuergeld über welche Ministerien wohin fließt. Und vor allem, das Interessante war für uns, nicht nur wer der Erstempfänger ist, sondern an wen das Geld dann weitergegeben wird, dann das findet auch statt. Das ist nämlich nicht so, dass die NGOs, die das Geld einvernehmen, selbst immer mit der Ausgabe dann auch betraut werden, sondern oftmals wird das Geld eben auch weitergereicht an andere NGOs. Und das war interessant, dieses Feld mal zu beleuchten. Wir reden ja auch über die Zahl aus einem Ministerium und noch nicht mal zusammengefasst. Denn in vielen Fällen konnte das Ministerium ja gar nicht mal sagen, wie viele Zuwendungen es gegeben hat. Das sagt vieles aus. Und zwar im Kern, dass hier ein, ich würde sagen, parasitäres Geflecht entstanden ist, über das der Staat versucht, Einfluss zu nehmen, auf die Gesellschaft manipulativen Einfluss zu nehmen. Und über die NGOs wird etwas gemacht, was der Staat nicht tun darf, weil er sich neutral verhalten muss. Die NGOs grundsätzlich auch, wenn sie gefördert werden, aber sie halten sich nicht dran. Und jedem fallen spontan ein paar NGOs ein, auf die das zutrifft. Sei es der DGB, sei es die Amadeo-Antonio-Stiftung und viele andere Organisationen. Kurzum, dieses parasitäre Geflecht dient im Grunde dem Machterhalt der Regierung, weil man eben über die Manipulation versucht, die Deutungshoheit aufrechtzuerhalten. Aber es gelingt zunehmend nicht mehr. Und der letzte Akt der Verzweiflung ist nun, die Transparenz, die wir einfordern, nicht mehr walten zu lassen. Wir wissen beispielsweise, dass allein für das Programm Demokratie Leben ja rund 200 Millionen Euro eingestellt sind dieses Jahr. Seit 2015 ist es über 1 Milliarde Euro, die dort in dieses Programm geflossen ist und damit in irgendwelche linken NGOs. Wenn wir jetzt alle anderen Ministerien zusammenfassen, dann wird sich sicherlich eine Summe ergeben, die auch in der Größenordnung liegt. Aber genau können wir es halt nicht sagen. Und das ist halt auch das, was wir der Regierung vorwerfen, dass es nicht sein kann, dass man das Steuergeld nimmt für Millionen morgens um 5 aufstehen, hart arbeiten, Steuern zahlen in einem unerträglichen Ausmaß. Und dann wird das Geld so zweckentfremdet, um dann die zu manipulieren, die das alles erwirtschaften. Es gibt ja einen ganz aktuellen Fall, wo mal wieder bekannt geworden ist, was hier eigentlich läuft. Wir erinnern uns an diesen Porno-Skandal, der jetzt stattgefunden hat an einer Schule in Sachsen, wo irgendwelche non-binären Damen, 14-, 15-jährigen Kindern, irgendwelche Homo-Pornos gezeigt haben. Und die ganze Sache ist aufgeflogen. Diese Organisation, das waren die jungen Sozialisten, die sogenannten Falken. Und die haben ihr Geld eben nicht direkt vom Staat bekommen, sondern von der Amadeo-Antonio-Stiftung, die wiederum sehr viel Geld vom Staat bekommt. Also dort hat man einen ganz konkreten Fall der Weiterleitung von Steuergeldern. Und über die Letztverwendung kann und will die Bundesregierung keine Auskunft geben. Und wir ahnen, warum. Und wir haben auf Landesebene in Brandenburg im Prinzip dieselben Phänomene und in anderen Bundesländern genauso. Wir haben in Brandenburg eben das tolerante Brandenburg, das Geld verteilt. Dieses Geld wird dann an NGOs gegeben, die wiederum unterverteilen. Und am Ende landet es zum Beispiel bei Organisationen wie Unteilbar Südbrandenburg, die dann dort Stimmung machen gegen Vernunft, gegen den Realitätssinn und gegen die Bürger, die eigentlich die Nase voll haben von der etablierten Politik.

0: Im Iran-Krieg prallen Forderungen, Verhandlungen und Vermittlungen von allen Seiten aufeinander. Cyrus Shayek, Professor für internationale Geschichte, schaffte einen Überblick und skizzierte Szenarien.
1: Die Amerikaner möchten gerne, schon jetzt, von ganz Anfang an, über die Atomwaffen sprechen und wahrscheinlich auch über andere Angelegenheiten. Für sie ist die Blockade ein Druckmittel, das sie nicht aus der Hand geben möchten, ganz einfach, weil sie denken, dass sie damit den Iran langzeitig einfacher an den Verhandlungstisch zwingen wollen. Für die Iraner sieht die Sache ganz anders aus. Sie sind natürlich daran interessiert, zuerst die Blockade aus der Welt zu schaffen, damit sie mehr Zeit haben, damit es der Wirtschaft ein wenig weniger schlecht geht, als es ihr jetzt geht, um sich erst danach eventuell dann mit den Atomangelegenheiten zu beschäftigen. Also hier gibt es wirklich zwei ganz unterschiedliche Auffassungen und die haben etwas mit der unterschiedlichen militärischen und politischen Einschätzung und Lage und Position der beiden Länder zu tun. Dieser Krieg hat jedenfalls im Moment, aber das kann sich nochmals, das kann sich ändern, den Hardlinern Oberwasser gegeben. Das sind Leute wie der Oberbefehlshaber der Revolutionsgarden, Wahidi zum Beispiel, und einige andere im Regime. Die haben im Moment Oberwasser. Das hat einen guten Grund, nämlich eben, wie ich das vorher gesagt habe, der Krieg selber. Gleichzeitig aber muss ich auch sagen, dass wir, bei wir meine ich die meisten Analysten, schon sehr aufpassen müssen, dass wir weniger radikale Kräfte oder verhandlungsbereitere Kräfte, sollen wir vielleicht sagen, nicht einfach abschreiben. Und das wäre natürlich der Außenminister, das wäre der Präsident selber und das wäre der Vorsitzende des Parlaments, Ghali Baf, der ebenfalls wahrscheinlich immer noch Teil des Verhandlungsteams ist. In wahrscheinlich 2 bis 3 Wochen werden die Iraner voraussichtlich, noch nicht klar, aber voraussichtlich nicht mehr fähig sein, das Öl, das in diesen Ölquellen weiter sprudeln, das abgeschöpft werden muss, noch irgendwo zu lagern. Und wenn sie das nicht mehr können, haben sie ein langfristiges technisches Problem mit der Ölgewinnung. Das ist ein wirtschaftliches Problem, nicht ein technisch ölbezogenes wirtschaftliches Problem, das in ungefähr 2 bis 3 Wochen ein Politikum werden könnte. Weil wenn das wirklich passiert, könnte es schon sein, dass die moderateren, verhandlungsbereiten Zirkel im Iran wieder mehr Macht gewinnen gegenüber den Hardlinern. Aber im Moment haben die Hardliner ein wenig das Oberwasser. Eine andere Variable, die ich bis jetzt noch gar nicht angesprochen habe, ist China. Und zwar nicht nur wirtschaftlich, sondern auch politisch. Wirtschaftlich ist China für die iranische Ölproduktion der Hauptabnehmer. Und das ist schon seit einigen Jahren so. China hat auch politische und große wirtschaftliche Interessen in anderen Golfstaaten, zum Beispiel den Emiraten, aber auch Saudi-Arabien. Aber gleichzeitig hat es eben diese wirtschaftlichen Interessen im Iran. Vor allem hat China je länger, desto weniger ein Interesse daran, dass die Sperrung, die de facto Sperrung, ja, der Hormuzstraße weitergeht. Und ich könnte mir vorstellen, dass irgendwann mal den Chinesen der Geduldsfaden reißt und sie vielleicht hinter den Kulissen, nicht direkt, aber hinter den Kulissen bei den Iranern anklopfen werden und auch den Hardlinern sagen werden, so jetzt muss irgendetwas passieren, es braucht irgendeinen Durchbruch.

0: Die Bundespressekonferenz war besonders zu Zeiten der sogenannten Corona-Pandemie ein Spiegel des journalistischen Verfalls. Kritische Stimmen wurden damals und werden auch noch heute mit teils hanebüchenen und teils entlarvenden Kommentaren abgekanzelt, wenn sie über den Status quo des soften Fragespiels hinausgehen. Eigentlich jedoch sollte die Bundespressekonferenz mit rund 900 Journalisten ein Kontrollorgan der Regierung sein. Dass sie dieser manchmal eher zu nahe ist, berichtete der Journalist Florian Barbig.
1: Bundespressekonferenz klingt ja sehr offiziell, aber tatsächlich handelt es sich bei der Bundespressekonferenz e.V. um einen Privatverein, 49 gegründet. Diese Bundespressekonferenz führt die Regierungspressekonferenz durch. Das heißt, alle 16 Ministeriensprecher plus der Regierungssprecher kommen da dreimal die Woche, Montag, Mittwoch und Freitag, und stellen sich den Fragen der Journalisten. 900 Journalisten grob sind akkreditiert dafür. Davon kommt nur ein Bruchteil, also vielleicht zwei Handvoll, regelmäßig zu diesen Pressekonferenzen. Und der Vereinsvorsitz der Bundespressekonferenz wählt dann halt entsprechend aus. Und in meinem konkreten Fall hieß es, wir sind ein Privatverein, deswegen haben wir auch durchaus das Recht, uns auszusuchen, welcher Typus von Journalist diese Bundespressekonferenzen und die durchgeführten Regierungspressekonferenzen, wer daran teilnehmen kann. Darin, finde ich, kommt schon auch eine gewisse Art der Willkür zum Tragen. Und ich glaube, es gibt auch nicht so viele Varianten wie hier in Deutschland, wo tatsächlich ein Privatverein darüber entscheidet, wer darf an der Regierungspressekonferenz teilnehmen und wer nicht. Der Punkt ist, man hat halt dort die Hauptstadtjournalisten, weil um Mitglied zu sein, braucht man festen Wohnsitz, entweder in Berlin oder Bonn. Bonn ist sozusagen noch so eine Altlast aus Zeiten von 1990. Und das heißt, da treffen dann vor allem die Hauptstadtjournalisten zusammen, die dann in der Bundespressekonferenz der Regierung kritische Fragen stellen sollen, aber gleichzeitig natürlich in dieser Hauptstadtbubble sind, oft mit den Regierungssprechern und Ministeriensprechern per Du. Am nächsten Tag sitzen sie vielleicht auch schon im Regierungsflieger mit Wadepool nach Dakar, sind angewiesen auf Hintergrundgespräche, und das heißt, man hat eigentlich nicht besonders viel Interesse, dort kritisch nachzufragen, auch so ein bisschen aus der Sorge, dass man sich dann die viel wichtigeren informellen Zugänge, Vier-Augen-Gespräch, Regierungsflieger, dass man die sich dadurch verbaut, indem man zu kritisch nachfragt, dass sozusagen gerade der Typus Journalist mit der stärksten Nähe zur Macht in der Regierungspressekonferenz auch oft sitzt. Also es ist ein bisschen verallgemeinert, aber aus meiner Sicht und auch erfahrungslos einer der Hauptprobleme für das relativ angepasste Nachfragen in der Bundespressekonferenz ist diese Nähe vor allem zur exekutiven Macht bei den meisten Hauptstadtjournalisten, die in der BPK präsent sind. Grundsätzlich würde ich sagen, hat das Format an sich durchaus eine Zukunft, dass man wirklich ausnahmlos alle Ministeriensprecher plus Regierungssprecher vor Ort hat und entsprechend befragen kann, ist durchaus etwas sozusagen, was zukunftsträchtig ist und was tatsächlich auch ein Alleinstellungsmerkmal ist. Das strukturelle Problem der BPK, was ich auch geschildert habe, dass dieses Format in Gänze wiederum aus diversen Gründen kaum kritische Journalisten und Journalistenfragen zulässt, beziehungsweise zulassen tut es ja vielleicht. Deswegen würde ich schon sagen, dass es da ein Problem gibt, was sie vermutlich auch nicht auflösen können, weil die Fragen werden teilweise immer angepasster. Gleichzeitig sind die Antworten der Bundesregierung so vage und nichtssagend, dass natürlich auch viele Journalisten, es hat ja gesagt, 900 sind Mitglied, wenn es gut gefüllt ist, sind da 20 davon anwesend. Das ist ja schon ein Zeichen von einer ernsthaften Partizipationskrise. Deswegen würde ich tatsächlich sagen, dass wenn sich sowohl von Regierungs- als auch BPK-Vorstandsseite da nichts ändert, dass die BPK dann tatsächlich in eine Bredouille kommt, beziehungsweise schon in eher schwieriges Fahrtwasser, weil es einfach auch kein mehr wirklich journalistisch interessiert, was da vorgeht.
0: Am Donnerstag veröffentlichte der Automobilkonzern Volkswagen den ersten Quartalsbericht von 2026. Dieser zeigte einen Gewinneinbruch von 28% im Vergleich zum Vorjahr. Die Gewinne sind also von ca. 2,1 Milliarden im Quartal auf 1,5 Milliarden im Quartal gesunken. Der Automobilexperte Oliver Lauter analysierte bei 1820 die aktuellen Zahlen. Donald Trump rügte kürzlich Bundeskanzler Merz, er solle sein kaputtes Land wieder in Ordnung bringen.
2: Ja, das ist natürlich sehr lustig von Donald Trump, dass Merz sagt, dass er das kaputte Land in Ordnung bringen soll, denn er ist mit 3 Milliarden Steuern oder Zöllen gegen VW ja mit dran beteiligt, dass es der Volkswagen-Marke so schlecht geht. Aber natürlich haben die auch eigene Fehler gemacht. In erster Linie viele Produktflops, also die haben sich halt extrem viele Produktflops geleistet in China, aber auch in den USA. Und manche Autos sind einfach überhaupt nicht mehr verkäuflich. Ich würde gerne die handgemachten Probleme von Volkswagen nochmal benennen. Die haben halt einen historischen Rückstand auf alle chinesischen Elektroautos, dadurch, dass sie auf ein falsches Softwaremodell gesetzt haben. Und zwar hat Volkswagen das sogenannte Silo-Modell, die Silo-Architektur. Das heißt also, in verschiedenen Silos kommuniziert das Auto untereinander, während Tesla zum Beispiel ein zentrales Steuergerät hat. Und damit sind halt Updates viel schneller möglich. Also dann hat Volkswagen auf alte Prozessoren oder veraltete Prozessoren gesetzt, wo das Laden über online, das heißt OTA, Over-the-Air-Software, ewig dauert. Also wenn Sie so ein VW ID, ein Vorgängermodell fahren, dann möchten Sie zur Arbeit fahren und er sagt Ihnen, nein, Sie müssen jetzt erstmal Software-Update machen. Bitte verlassen Sie den Wagen, schließen Sie ihn ab und gehen Sie weg. Und nach 2 Stunden darf man dann wiederkommen. Dann haben die auf völlig falsche Batterietechnik gesetzt. Also die anderen sind halt eben schon viel weiter. Aktuell baut Volkswagen den neuen Polo ID, der jetzt in Spanien gebaut wird, immer noch mit Kobaltbatterien, während die Konkurrenz auf Eisenphosphatbatterien setzt. Das hat natürlich auch Gründe für die Haltbarkeit. Das zieht sich durch bis sogar zur Elektrosparte von Volkswagen. MAN und Scania haben deutlich weniger Lebensdauer als zum Beispiel Mercedes, die großen E-LKWs, die eben mit Eisenphosphatbatterien schon laufen. Im Automobilbau sind wir bei Economy of Scale. Das heißt, ich verdopple meine Stückzahlen und reduziere den Preis um 16-20%. Ich möchte mal ein Beispiel nennen, zum Beispiel Tesla Y und der Volkswagen ID.7. Am 28.04. hat die Tagesschau den Volkswagen ID.7 als der meistverkauften Volkswagen, das beste Auto, whatever, Elektroauto gelobt. Aber tatsächlich ist es so, dass Tesla vom Tesla Y weltweit 1,09 Millionen verkauft und VW oder Volkswagen von dem ID.7 nur 76.000. So, und das, wenn wir jetzt den Faktor 13 bei der Stückzahl haben, heißt, dass wir über 46% teurer produzieren. Es kann gar nie wieder billiger werden. Und das heißt, wenn ich jetzt auch noch Werke abbaue und auch noch weniger Autos baue, dann werden die ja noch teurer. Also ich habe mal so ein paar Zahlen mitgebracht. Also wir haben im Kopf die 1,09 Millionen von Tesla für das gleiche Fahrzeug, baugleich der VW ID.7. Was ist mit dem passiert? Da wurden in China gerade mal 9 Autos verkauft. In den USA wurde dieser Wagen vorgestellt. Dann sollte er 2025 kommen. Dann wurde er verschoben.

Raketenabwehrsysteme zum Iron Dome. Also das sind 2300 Mitarbeiter, wahrscheinlich sind nur deren Stellen sicher. Die anderen Stellen sind gar nicht mehr sicher. Zum Beispiel der VW Golf 8 wandert nächstes Jahr, was auch keinem gesagt wird, von Wolfsburg nach Mexiko, nach Puebla. Der neue VW Polo ID wird in Spanien gebaut und die Benzinversion von dem, die wandert nach Südafrika. Also zusätzlich werden 50.000 Stellen abgebaut und auch diese 50.000 Stellen heißt ja nicht, ah, jetzt sparen wir die Leute ein, jetzt haben wir eben einfach weniger Geld auszugeben. Nein, der Abbau jeder Stelle kostet pro Jahr 1,5 Monatsgehälter. Das heißt also allein ein Stellenabbau von 50.000 Mitarbeitern kostet auch schon mal eine Milliarde. Also es gibt, also außer Osnabrück sehe ich im Moment keine Richtung, wo Volkswagen irgendwie eine Zukunft hat.

0: Im neuen Landtag von Rheinland-Pfalz hielte die AfD bei aktuellem Stand genügend Sitze, um allein einen Untersuchungsausschuss einzusetzen. Das will der Landtag nun durch ein höheres Quorum verhindern. Statt den bisher ausreichenden 20% Abgeordneten sollen künftig 25% aller Abgeordneten zustimmen müssen. Diese Änderung soll nach der Wahl, aber noch vor der Konstitution des neuen Parlaments, also effektiv vom alten Landtag durchgesetzt werden. Michael Büge, designierter Fraktionsvorsitzender der AfD, erläuterte Näheres.
1: Auf dem Spiel steht letztlich das demokratische Prinzip. Offensichtlich haben die Fraktionen der Altparteien keine Angst um die Demokratie, sondern sie haben Angst vor der Demokratie. Denn die Untersuchungsausschüsse sowohl in den Landesparlamenten als auch natürlich im Bundestag sind das schärfste Schwert der Opposition, um gegebenenfalls Verfehlungen einer Landesregierung oder früherer Landesregierungen zu überprüfen, natürlich mit dem Ziel auch gegebenenfalls, dass Konsequenzen gezogen werden. Und genau das nimmt man uns. Bislang hatten wir nur vor, einen Untersuchungsausschuss zum Themenkomplex Corona auf den Weg zu bringen. Das ist auch schon relativ lange angekündigt worden und ist auch Bestandteil unseres Wahlprogramms gewesen. Insoweit haben wir damit auch schon begonnen zu beschäftigen und uns darauf vorzubereiten. Und wir haben intern zumindest darüber nachgedacht, einen Untersuchungsausschuss zu beantragen, weil es in Rheinland-Pfalz, nennen wir es mal zurückhaltend, gewisse Ungenauigkeiten gibt bei den Pensionszahlungen für Staatssekretäre und leitende Beamte. Ob das aber zeitnah, was den zweiten Ausschuss betrifft, der Fall gewesen wäre oder der Fall sein wird, kann ich im Moment noch gar nicht sagen, denn das müssen wir natürlich inhaltlich vorbereiten. Und man bringt nur dann Untersuchungsausschüsse auf den Weg, wenn es denn tatsächlich so ist, dass man, ich sag mal vergleichbar, staatsanwaltschaftliche Ermittlungen auch so in die Tiefe gehen muss und die normalen parlamentarischen Instrumente nicht ausreichend sind. Und ob das hier der Fall ist, wissen wir ja noch gar nicht. Wir hatten ja die erste Lesung noch vom alten Parlament, im Grunde ein Geisterparlament, was ja nicht den aktuellen Wählerwillen, sondern den Wählerwillen von vor 5 Jahren abbildet. Und damit etwas unterstellt, was ja im Grunde im neuen Parlament erst zu beweisen wäre. Wir haben ja die Situation, dass CDU und SPD sowohl im jetzigen noch Parlament, in diesem Geisterparlament, als auch zukünftig eine Zweidrittelmehrheit haben. Das heißt, sie hätten jederzeit auch in der Zukunft, wenn es dann tatsächlich so gekommen wäre, es wäre aber so nicht gekommen, ist ja auch nicht unsere Absicht, die Möglichkeit gehabt, mit ihrer Zweidrittelmehrheit die Entscheidung, die sie jetzt noch mit dem alten Parlament treffen, dann in Zukunft zu treffen. Und ich will mal ein Zitat, was gestern ein rheinland-pfälzischer ehemaliger Verfassungsrechtler geäußert hatte, hier wiedergeben, der, wie ich finde, völlig richtig gesagt hat, Demokratie ist nicht nur Mehrheit, Demokratie sind auch die Prinzipien, die dahinterstehen, Zitat Ende. Und genau dieses Prinzip wird natürlich mit Füßen getreten. Dass Untersuchungsausschüsse ein ganz wesentliches Instrument sind, um Themen, die ansonsten in der Form gar nicht hochgeploppt wären, zu bearbeiten und neue Erkenntnisse zu gewinnen, hat ja in Rheinland-Pfalz der Untersuchungsausschuss im Ahrtal gezeigt, wo unter anderem übrigens durch Fragen unseres damaligen Vertreters Bilder dann am Ende ans Tageslicht kamen, Hubschrauberaufnahmen unter anderem ans Tageslicht kamen,

die deutlich machten, dass für die Politik wesentlich Verantwortliche wie der Innenminister oder die ehemalige Landes- und später Bundesministerin Frau Spiegel schlichtweg gelogen hatten und deswegen am Ende auch unter anderem die beiden zurücktreten mussten.

0: Zum gestrigen 1. Mai haben die Vereinigten Arabischen Emirate die Gruppe der erdölexportierenden Länder OPEC und OPEC Plus verlassen. Die Emirate begründeten diesen Schritt mit anhaltenden Störungen im Persischen Golf und der Straße von Hormus. Das beunruhigt die internationalen Märkte. Welche Folgen der Ausstieg für Energiepreise und Versorgung hat, schilderte der Energieberater Johannes Benini.
1: Na, ich glaube, es hat sich über die Jahre hinweg die Emirate ein wenig von Saudi-Arabien gelöst. Es hat da immer wieder Spannungen gegeben und man kann davon ausgehen, dass der jetzige Iran-Krieg wahrscheinlich ein Tropfen zu viel war und quasi das Fass zum Überschwapp gebracht hat, nicht? Es ist eine Fülle von Themen, die hier sich aufgestaut haben. Das erste ist einmal das Timing. Man hat jetzt sich nicht gut behandelt gefühlt im Gulf Cooperation Council. Das sind quasi der Zusammenschluss der arabischen Länder im Mittleren Osten. Wir dürfen nicht vergessen, dass die Vereinigten Arabischen Emirate die meisten Schläge in diesem Krieg abbekommen hat. Und das hat auf Unverständnis gestoßen in Abu Dhabi. Und ich glaube, das war jetzt einmal der Auslöser. Wenn wir aber schauen, es gibt da natürlich eine Reihe von Themen, die im Hintergrund sind. Und fangen wir an mit den Produktionskapazitäten. Man hat schon vor mehreren Jahren erklärt, man wird jetzt mehr Produktionskapazitäten aufbauen. Also die UAE, die Vereinigten Arabischen Emirate, haben so Produktionskapazitäten an die 5 Millionen Fass, produzieren aber nur 3,4. Und sie haben regelmäßig dafür lobbyiert, dass sie mehr von diesen Kapazitäten auch wirklich in den Markt bringen können. Saudi-Arabien ist natürlich immer auf der Bremse gestanden. Auf der einen Seite wollten sie die Vereinigten Arabischen Emirate nicht zu groß werden lassen. Auf der anderen Seite war natürlich immer auch ein Bedarf da, dass man Angebotsmengen vom Markt fernhaltet. Im Großen und Ganzen ist ja die OPEC, wenn sie wollen, dahingehend unterschiedlich von anderen Ölfirmen, dadurch, dass sie einfach nicht auf Teufel komm raus alles, was sie können, produzieren. Und das funktioniert aber nur dann, wenn man sich eben zurückhaltet, nicht? Und Saudi-Arabien hat das, wenn sie wollen, gemacht, hat sehr viel Kapazitäten vorgehalten. Das kostet viel Geld, haben aber dadurch auch diese Rolle eingenommen, dass sie jetzt, wenn sie wollen, der Kingmaker sind und quasi die Chefs am Platz. Und die Vereinigten Arabischen Emirate haben immer mitgezogen als kleinerer Bruder und haben aber nicht dieses Ansehen genossen. Und da spielt bei diesen autokratischen Führern schon manchmal auch ein bisschen das Ego eine Rolle. Und ich glaube, da möchte man jetzt aus dem Schatten treten. Deswegen wird man jetzt natürlich versuchen, 5 Millionen oder in Richtung 5 Millionen Barrel zu gehen bei der Produktion, wenn die Straße von Hormuz wieder geöffnet ist, und wird versuchen, hier wieder Geld zu verdienen. Das ist wahrscheinlich auch ein Grund, weil man hat natürlich jetzt sehr viel Geld verloren durch diesen Krieg. Aber diese Spannungen gehen über das hinaus. Saudi-Arabien und die Vereinigten Arabischen Emirate ziehen auch in der Außenpolitik oft an einem anderen Strang. So hat man in Libyen, in Sudan, in Somalia und auch in Jemen immer wieder, dass man hier unterschiedliche Fraktionen in diesen Ländern unterstützt. Das heißt, man kann schon sehen, dass die zwei sich nichts schenken und in relativ vielen Fällen eigentlich gegeneinander antreten. Und Saudi-Arabien hat ja eine Öffnung im Laufen und fordert quasi von ausländischen Konzernen, dass sie ihr Headquarter im Mittleren Osten in Saudi-Arabien eröffnen. Es ist aber natürlich Dubai für die meisten quasi das Zentrum im Mittleren Osten des freien Zugangs und auch des freien Lebens. Und da versucht Saudi-Arabien einfach mehr Geschäfte anzuziehen und versucht auch ökonomischen Druck auszuüben. Und auch da sieht man wieder die Rivalitäten. Also wir haben einen ganzen Basket an verschiedenen Themen, die hier dazu beigetragen haben, dass es zum Bruch kam.

0: Sich selbst als nicht-binär bezeichnende Aktivisten zeigen Neuntklässlern während eines Projekttages homosexuelle Pornos. Der Aktionsplan Queer Leben, der seit 2022 zum zentralen Regierungsprogramm gehört, unterstützt Projekte in Schulen und Jugendarbeit und der Verein Queere Bildung e.V. gibt an Schulen Workshops zur sogenannten Regenbogenkompetenz. Das ist nur eine kleine Auswahl, die jedoch deutlich zeigt, wie weit staatlich bezahlte Organisationen, die sich selbst gern zu NGOs verklären, in die Schulbildung von Kindern und Jugendlichen eingreifen. Der Sexualwissenschaftler und Kulturanthropologe Jakob Pastötter zeigte in 1820 auf, wie diese Organisationen dabei regelmäßig Grenzen überschreiten.
1: Wir müssen davon ausgehen, dass bei vorgeschriebener Politik es so ist, dass im Laufe eines Schülerlebens mindestens einmal, manchmal auch zwei, dreimal, ein sogenannter Projekttag zum Thema Sexualpädagogik stattfindet. Und das macht dann pro Klasse und pro Schule und pro Land doch eine erstaunlich große Zahl aus. Und da alle diese Gruppen eigentlich subprofessionell arbeiten, das heißt, natürlich aus Sicht des Wissenschaftlers nicht wissenschaftlich überprüft, muss man davon ausgehen, dass es häufig vorkommt, dass es auch zu, sagen wir mal, übergriffiger Pädagogik kommt. Ursprünglich war es an sich nicht gedacht, über Sexualität zu reden. Das haben sich die Sexualpädagogen oder wie ich das nenne, das sexualpädagogische Kartell so zurecht formuliert und die Politik hat es dankbar übernommen. Wie ist es dazu gekommen? Es ist dazu gekommen, weil wir Ende der 60er Jahre bereits ein Problem in Deutschland hatten, wie so häufig. Und die Politik hat versucht, dieses Problem zu lösen. Das Problem hieß, immer mehr Straßenkinder und immer mehr minderjährig Schwangere. Dagegen wollte man vorgehen. Das muss man sich merken. Es ging also nicht um sexuelle Glückseligkeit. Es ging, und das wurde dann auch im Gesetz so verabschiedet, es ging darum, die Schwangerschaftsraten bei Minderjährigen zu minimieren. Weil das aber eine relativ langweilige Sache ist und weil die Politik damals auch erkannt hat, dass man vielleicht am besten fächerübergreifend vorgehen sollte, hat man entschieden, das so zu formulieren, dass alle Fächer daran beteiligt sein sollen. Also auch der Deutschunterricht, auch der Religionsunterricht und vielleicht sogar der Mathematikunterricht. Denn eins und eins ist ja nicht immer zwei, sondern manchmal auch drei oder vier. Was dann passiert ist, ist, dass es zu weiteren Krisen kam, wie der AIDS-Krise. Und jetzt wurde das, was ich sexualpädagogisches Kartell nenne, aktiv, weil man nämlich erkannt hat, es wäre doch eine geniale Marketingidee, um die Förderung für die Sexualpädagogik auszubauen, indem man den Schulen das Angebot macht, dass ausgebildete Sexualpädagogen, mehr oder weniger ausgebildete Sexualpädagogen, in die Schule kommen und dass diese Arbeit den Lehrern abnehmen. Es sind immer dieselben Leute gewesen. Im ISP, also im Institut für Sexualpädagogik, saßen dieselben Leute wie in der Bundeszentrale für gesundheitliche Aufklärung. Ganz prominent ist hierbei der Name Uwe Sielert. Und da wird es dann natürlich brisant, denn Uwe Sielert ist eben mehr oder weniger Ziehsohn von Kentler gewesen. Und bei Kentler klingen natürlich alle Alarmglocken. Das ist auch berechtigt. Denn sowohl Kentler als auch Sielert ging es von Anfang an nicht nur einfach darum, mehr oder weniger langweiliges biologisches Wissen zu vermitteln, sondern auch sozialpolitisch aktiv zu werden. Das heißt, man wollte Sexualität als etwas vermitteln, was die Menschen glücklicher macht. Und das ist eigentlich für jeden normal denkenden Menschen erst einmal doch sehr befremdlich, dass man also hergegangen ist, Ausbildungsgänge zu entwickeln, dann diese mehr oder weniger kurzfristig ausgebildeten Menschen an die Schulen zu schicken, in denen man den Lehrern gesagt hat, ihr braucht das gar nicht mehr machen. Wir wissen ja, dass ihr an der Universität nichts beigebracht bekommt. Wir machen das für euch.

0: Am 30. April veröffentlichten die Reporter ohne Grenzen den World Press Freedom Index für 2026. Im Bericht heißt es, nur noch 1% der Weltbevölkerung lebt in Ländern mit guter Pressefreiheit. Deutschland liegt auf Platz 14 von Platz 180. Wie aussagekräftig solche Rankings sind, analysierte der Medienunternehmer Dr. Ralf Schneider, Präsident der Vereinigung Europäischer Journalisten.
1: Wir haben eine Methodik aus Befragungen und Einschätzungen, also eine Mischung. Und damit hat das Ganze jetzt keinen juristischen Beweischarakter. Aber auf der anderen Seite ist es natürlich eine renommierte NGO, der man durchaus bei diesen Untersuchungen folgen kann. Ich denke, wir müssen Meinungsfreiheit von zwei Seiten anschauen bei den Journalisten. Da ist es natürlich so, dass bei Demonstrationen zum Beispiel auch die Polizei stärker durchgreift, die Journalisten, die vielleicht auch als Influencer und so weiter unterwegs sind, nicht als Journalisten anerkannt werden. Das ist die eine Methodik, dass die Meinungsfreiheit und Pressefreiheit nachlässt. Auf der anderen Seite haben wir in Deutschland insgesamt natürlich ein Nachlassen der Meinungsfreiheit durchaus auch außerhalb der Medien bei den Bürgern.
0: Laut den Reportern ohne Grenzen kommt die größte Gefahr für die Pressefreiheit von rechts.
1: Wer die Verantwortung allein der extremen Rechten zuschiebt, betreibt politische Verkürzung und lenkt von den eigentlichen strukturellen Problemen ab. Denn das hat ja erstmal nichts mit rechts und links zu tun, sondern dass zum Beispiel die Bundesregierung und die staatlichen Stellen bestimmte Meinungsfreiheitsmechanismen auslagern an die großen Plattformen zum Beispiel. Und dass die natürlich ja schon das Ganze vorsäubern müssen. Und es macht keinen Sinn, dass man Meinungsfreiheit sozusagen an große Portale delegiert. Deutschland verliert die Pressefreiheit vor allem durch ein Klima der Vorsicht, weil man natürlich völlig restriktiv gegen bestimmte Journalisten vorgeht. Wir haben immer neue Regulierungen im digitalen Raum. Wir haben Begriffe wie Hass und Hetze, die durch nichts juristisch hinterlegt sind. Niemand hat es jemals definiert, aber es wird sozusagen sogar in der Legislative benutzt, um bestimmte Prozesse in die Wege zu leiten. Der Staat schützt die Meinungsfreiheit nicht mehr aktiv, sondern er versucht sie einfach in seinem Sinn zu verwalten. Dieses berühmte Wort von der vierten Gewalt im Staat, das die Medien sein sollten, das hat sich völlig als obsolet erwiesen. Die öffentlich-rechtlichen Medien sind die Verlautbarer seit Corona der Regierungspolitik. Das ist eine reine PR-Agentur, weil natürlich auch die öffentlich-rechtlichen Medien über deren Rundfunkräte und Aufsichtsräte von den Politikern absolut beherrscht werden. Und insofern agieren sie auch so. Und wir können uns auf die öffentlich-rechtlichen Medien in Sachen für die Gewalt im Staat nicht mehr verlassen, sondern hier wird keinerlei Kritik mehr artikuliert, sondern hier werden systematisch die Opposition verfolgt und niedergemacht.
0: Das war der Wochenrückblick beim Kontrafunk, werte Hörer. Vielen Dank fürs Zuhören. Hören Sie auch um 20.05 Uhr wieder rein. Dann spricht Verena Strauß in Carte Blanche mit dem Dachdeckermeister Johannes Heine über den Begriff DDR 2.0. Wir hören uns wieder am 9. Mai ab 5 Uhr morgens. Bis dahin, machen Sie es gut. Ihr Robert Meyer.

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1: Im Konflikt mit den USA hat der Iran den Vermittlern in Pakistan einen neuen Vorschlag zur Beendigung der Kampfhandlungen unterbreitet. Das gab der staatliche Fernsehsender IRIB bekannt. Demnach hat Außenminister Abbas Araghchi im Anschluss seine Amtskollegen in der Region über neue Initiativen im Zusammenhang mit der Beendigung des Krieges informiert. Darunter befanden sich nach Angaben aus Teheran Vertreter der Türkei, Ägyptens, Katars, Saudi-Arabiens, des Irak und Aserbaidschans. Darüber hinaus habe Araghchi auch mit der EU-Außenbeauftragten Kaya Kallas gesprochen. Zu den konkreten Inhalten des iranischen Vorschlags wurden keine Angaben gemacht. Die Gespräche zwischen Washington und Teheran waren zuletzt ins Stocken geraten. Derzeit gilt eine von US-Präsident Donald Trump einseitig ausgerufene Waffenruhe ohne zeitliche Begrenzung. Israel hat die Global Summit Flotilla auf ihrem Weg zum Gazastreifen gestoppt und Dutzende pro-palästinensische Aktivisten nach Griechenland gebracht. Nach Angaben der französischen Nachrichtenagentur AFP gingen 175 Personen auf der Insel Kreta an Land und wurden unter Begleitung der griechischen Küstenwache weiter transportiert. Die Organisatoren der Aktion Global Summit Flotilla sprachen von 211 Aktivisten. Insgesamt waren gestern rund 20 Boote der Flottille in internationalen Gewässern vor Kreta von den israelischen Streitkräften festgesetzt worden. Israels Außenminister Gideon Saar erklärte auf X, die Ausschiffung sei in Abstimmung mit der griechischen Regierung erfolgt. Die Flotte war zuvor aus Marseille, Barcelona und Syrakus ausgelaufen, um Hilfsgüter in den Gazastreifen zu bringen. Laut griechischen Behörden wurden die Teilnehmer registriert und medizinisch untersucht. Belgien will alle belgischen Kernkraftwerke des französischen Energieunternehmens Engie übernehmen. Wie Ministerpräsident Bart De Wever mitteilte, erzielten die Regierung und Engie eine Grundsatzeinigung, um die Bedingungen für eine vollständige staatliche Übernahme der gesamten Atomkraftsparte auszuarbeiten. Bis zum Abschluss der Gespräche würden sämtliche Stilllegungs- und Rückbauarbeiten ausgesetzt, damit dem Staat alle Optionen offen blieben, erklärte De Wever. Als Gründe für die Entscheidung nannte er die Versorgungssicherheit des Landes, bezahlbaren Strom sowie die geringere Abhängigkeit von fossilen Importen. Der geplante Erwerb umfasst alle 7 Reaktoren, das Personal, Tochtergesellschaften sowie die langfristigen Verpflichtungen für Stilllegung und Entsorgung. Eine endgültige Vereinbarung soll laut De Wever bis zum 1. Oktober 2026 vorliegen. Australien verzeichnet trotz eines Verbots für unter 16-Jährige kaum Veränderungen bei der Nutzung von Social Media. Das zeigen interne Regierungsdokumente, über die die Nachrichtenagentur AFP berichtet. Demnach zeigte sich ein Monat nach Inkrafttreten der Regeln keine sinnvolle Abkehr von den verbotenen Diensten. Social Media Apps belegten weiterhin führende App Store Plätze. Zwar wurden mehr als 5 Millionen Konten minderjähriger Nutzer gelöscht. Laut der australischen Aufsichtsbehörde für digitale Sicherheit, eSafety, nutzt ein erheblicher Teil der Kinder aber die Plattformen weiter. Zudem stieg die Zahl der Beschwerden über Cybermobbing in den sozialen Medien im Jahresvergleich um 26%. Kommunikationsministerin Annika Wells warf den Unternehmen vor, die Gesetze nicht einzuhalten. Bei Verstößen drohen diesen Strafen von bis zu 34 Millionen US-Dollar. In Deutschland plant die künftige rheinland-pfälzische Landesregierung eine Initiative zur Änderung von Artikel 3 des Grundgesetzes. Wie aus dem Koalitionsvertrag von CDU und SPD hervorgeht, will die Regierung im Bundesrat die Ergänzung des Diskriminierungsverbots um die Merkmale der sexuellen und geschlechtlichen Identität unterstützen. Rheinland-Pfalz wäre damit das erste Bundesland, das eine solche Änderung aktiv vorantreibt. Artikel 3 des Grundgesetzes schützt bislang unter anderem vor Benachteiligungen wegen Geschlecht, Herkunft, Glauben oder Behinderung. Die unionsgeführte Koalition kündigte ferner an, bestehende Programme zur Förderung von LGBT-Rechten im Land fortzuführen. Dazu zählten neben dem Aktionsplan Rheinland-Pfalz unterm Regenbogen auch die Arbeit des Landesbeauftragten für queere Lebensweisen. Zudem soll die Initiative Schule der Vielfalt weiter unterstützt werden. Das waren die Nachrichten im Kontrafunk. Die Redaktion hatte Parvis Amogli, Sprecher war Robert Meyer.

0: Ja, Freunde, hier ist wieder Matusek. Ja, das sind die Eagles, die sich mit dieser A Cappella-Nummer von Seven Bridges Road für ihre Konzerte aufwärmten. Fünfstimmige Harmonien, die zum Markenzeichen dieser legendären Country-Rock-Truppe wurde und die auf ihrem Sensationsalbum Hotel California über den amerikanischen Traum und Albtraum sangen. Ein richtiges Konzeptalbum ist das geworden. Ja, wir müssen uns auch aufwärmen, denn es wird heftig in den kommenden Minuten und es wird heftig geschossen.
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Wie ihr wisst, wurde am vergangenen Samstag das dritte Attentat auf Donald Trump ausgeführt. Ein Irrer stürmte das Hilton, in dem das White House Correspondent Dinner ausgetragen werden sollte, und ballerte um sich. In seinem Manifest begründete er die Tat mit einer Art Notwehr gegen einen Tyrannen und reimte sich zusammen, was er so an Schlagworten aufgeschnappt hatte, in diesem linken Lügenäther, den es bei uns ja genauso gibt. Befeuert von einer komplett durchgedrehten linken Medienlandschaft und einer radikalisierten demokratischen Partei, die sogenannten No-Kings-Demonstration gegen einen angeblichen Diktator ausrichtete. Ein merkwürdiger Diktator, der allerdings demokratisch gewählt wurde. Und zwar mit überwältigenden Mehrheiten. Das hindert sie nicht, Trump als Hitler oder als Faschisten zu bezeichnen. Wie es etwa der bei der Wahl als Vizepräsident jämmerlich durchgefallene Tim Walz, ein kompletter Loser, gegen den Ermittlungen wegen Milliarden veruntreuter Steuergelder laufen. Es läuft ja diese Somalia-Daycare-Center-Geschichte. Walz also, der jüngst auf einem Sozialistentreffen in Spanien ausrief, Trump ist eine Gefahr. Er ist, Zitat, ein purer Faschist. Ja, man hat sich an die Rhetorik gewöhnt. Der demokratische Kongressabgeordnete Dan Goldman sagte wörtlich, man müsse Trump eliminieren. Aber auch die sogenannten Entertainer lassen sich nicht lumpen. Talkshow-Host Jimmy Kimmel ließ ganze 2 Tage vor dem Attentat während seines Monologs mit einer Fotomontage Melania Trump ins Publikum setzen, in sein Publikum, um sie dann mit den gehässigen Worten zu begrüßen. Unsere First Lady Melania ist hier. Schaut sie euch an. So schön. Mrs. Trump, Sie haben einen Glanz wie eine erwartungsvolle Witwe. Tja, Leute, so geht das ab. Diese Burschen, die längst nicht mehr komisch sind und mit sinkenden Einschaltquoten zu kämpfen haben, verstehen sich als Aktivisten im Kampf gegen rechts. Wie bei uns eben. Wie Oliver Welke in seiner Heute-Show, der gerade über den 80-jährigen Howard Carpendale hergefallen ist aus heiterem Himmel. Kein Mensch hat es verstanden, war nicht besonders komisch, war einfach nur fies. Und eine große Sauerei. Selbstverständlich kursierten sofort Gerüchte auf Seite der Linken, dass das Attentat fingiert worden sei, um Sympathien für das Ungeheuer Trump zu wecken. Da meldete sich dann Ex-Präsident Obama, den die Linke immer noch anbetet, weil er angeblich so hip war und der derzeit wegen seiner Verwicklung in den Russia-Hoax untersucht wird. Er hat das FBI mit der abenteuerlichen Falschbehauptung gegen Trump ins Gefecht geschickt. Der werde von Moskau gesteuert. Dieser Obama also sagte nach dem Anschlag, Zitat, man kenne ja bisher die Motive des Attentäters nicht, aber selbstverständlich dürfe Gewalt nie und so weiter und so weiter. Und ich habe mich gefragt, was heißt das eigentlich? Man kennt die Motive nicht, dass man eben je nach Motivlage unter Umständen morden darf. Im Übrigen hatte der Attentäter seine Motive ja bereits in einem sogenannten verwirrten Manifest dargelegt. Trump sei ein pädophiler Serientäter und Verräter und so weiter. Was Trump in einem folgenden Interview auf ABC, zu dem er sich überreden ließ, noch einmal öffentlich um die Ohren gehauen wurde. Aber das Trump-Derangement-Syndrom, der Anti-Trump-Wahn, hat ja längst auf uns übergegriffen. Ich erinnere an den Titel des Spiegel, der Trump als mörderischen, lebensbedrohenden Kometen abgebildet hat. Oder schauen Sie sich nur mal die Straßeninterviews von Achim Winter an, wo noch der letzte Depp oder öfter noch Deppin murmelt, ja, der geht ja gar nicht. Oder ach, dieser Verrückte. Denn natürlich sind die alle durch die Gehirnwaschanlagen von Tagesschau und Heute gegangen, jahrelang. So war es nicht überraschend, dass der ZDF-Mann Elmar Thewissen raunte, dass Trump diesen Anschlag nutzen werde, um eine Diktatur zu errichten. Und prompt griff Karen Mioska, dieser Schrubber, diese Bemerkung auf und fragte erneut in ihrer Runde nach einer Militärdiktatur durch Trump. Übrigens derselbe Thewissen, der nach dem tödlichen Schuss auf Charlie Kirk sofort mit der bemerkenswerten Falschbehauptung um die Ecke kam, dass der ja schließlich das Steinigen von Homosexuellen empfohlen habe. Ja, dann wird man sagen, ne? Thewissen hat sich für diese Falschbehauptung anschließend halbgar entschuldigt. Zurück in die Staaten. Die Gewaltfantasien der linken Spinner lassen diesen Mordversuch als Notwehr erscheinen. Robert De Niro, ein heftiger Fall des Trump-Wahns, beteuert immer wieder, wie gern er Trump ins Gesicht schlagen würde.
Trump rechnete in seiner sehr gefassten, ja bisweilen humorvollen Pressekonferenz vor, dass der Präsidentenjob in den USA zu den gefährlichsten Berufen gehört. Auf 8% wurde geschossen, bei 5,8% ging das tödlich aus. Mir fällt dazu ein Zitat von D.H. Lawrence ein, der schrieb: Die wesentliche amerikanische Seele ist hart, isoliert, stoisch und ein Killer. Sie ist noch nie aufgetaut. In einem Manifest hatte der Attentäter seinen Hass auf Trump niedergeschrieben, hatte ihn als Vergewaltiger und Verräter bezeichnet und klargemacht, dass Security und Hotel- und Dinnergäste keine primären Ziele seien, aber darauf könne er keine Rücksicht nehmen. Schließlich seien sie Komplizen des Präsidenten, weil sie an diesem Dinner teilnahmen. Er war übrigens nicht der Einzige, der an diesem Dinner Anstoß nahm. Der 94-jährige Nachrichtendino Dan Rather, 24 Jahre lang CBS-Anchorman, hatte einen Brief aufgesetzt, der von 200 Kollegen unterschrieben wurde, in dem er verlangte, man solle, Zitat, direkt und lautstark gegen die von Rather behauptete Einschränkung der Pressefreiheit protestieren. Die beiden Texte, der des Attentäters und der von Dan Rather, überschnitten sich. Aber sie machen deutlich, wie einig das Pressekorps mit dem Schützen in diesem Punkt ist: Trump muss weg, egal wie. Viele von ihnen übrigens lagen unter ihren Tischen, als die Sicherheitsbeamten den Saal stürmten, um den Präsidenten zu schützen. Wie kommt es, dass es immer die Linke ist, die zur Gewalt greift? Dass sie vom Trump-Derangement-Syndrom befallen sind, vom Anti-Trump-Wahnsinn und diesen auch bei ihrem Publikum selbstverständlich voraussetzen. In Straßenumfragen dort drüben wird deutlich, ich hatte das mal hier zu Gehör gebracht, dass der Wahn gerade bei Regenbogenlinken so weit geht, dass die sich eher die Hamas wünschen, die schwulenfeindlichen Hamas und frauenfeindlichen Hamas, als einen Trump im Weißen Haus. Ja, das allerdings betrifft eher Passanten in demokratischen Hochburgen wie Kalifornien oder New York, wo jetzt gerade ein islamischer Bürgermeister mit kommunistischem Programm versucht, die Stadt zu regieren und nicht noch weiter in Abgrund zu treiben. Unter den vom Attentäter wirr zusammengetragenen Beschuldigungen gegen Trump nimmt die, er sei ein pädophiler Vergewaltiger, eine besondere Rolle ein. Und diese wird vom Chef der Demokraten, Akeem Jeffries, ohne mit der Wimper zu zucken, öffentlich gegen ihn erhoben. Ist es ein Wunder, dass solche Verschwörungstheorien labile Typen zu Gewalttaten anstiften? Ganz offensichtlich hat er einige Schrauben locker, so wie der einsame Spinner, der Trump das Ohr wegschoss. Oder jener andere, der bei einem Transvestiten lebte und Charlie Kirk erledigte. Die linke Geisteskrankheit besteht ja darin, dass sie nicht mehr argumentieren will. Sie ist mittlerweile dazu übergegangen, Anschläge auf Leib und Wohl des Gegners oder des ganzen Systems zu verüben, das sie für ihre persönlichen Misserfolge verantwortlich machten. Dass die sich als besonders moralisch und couragiert wahrnehmen, und ich nehme an, dass dieser durchgeknallte kalifornische Lehrer wahrscheinlich davon geträumt hat, von der Linken als Freiheitsheld gefeiert zu werden. Und das gilt überall im Westen, auch bei uns. Man denke nur an die Anschläge der sogenannten Vulkangruppen auf Strommasten und Schienenstränge oder ein paar Jahre zurück an die Morde der RAF. Nach einer YouGov-Umfrage über politische Gewalt stimmen 42% der Linken der Aussage zu, dass Gewalt gegen den politischen Gegner unter Umständen erlaubt ist. Dem stimmen dagegen nur 5% der Konservativen zu. Aber wir machen jetzt mal einen Schnitt und zunächst mal weiter mit Träumen und Albträumen im einstigen Hippie-Staat Kalifornien. Also weiter mit den Eagles und ihrem Konzeptalbum Hotel California, mit dem Songwriter und Drummer Don Henley den Verlust der Unschuld und Naivität der 60er Jahre thematisieren wollte. Hier also kommt der legendäre Song, buchstäblich eine Geisterfahrt.

Tatsächlich hatten wir hier noch nie die Eagles, unverzeihlich. Sie überstrahlten den Rock der 70er Jahre, wie neben ihnen nur Led Zeppelin, und sie waren ähnlich wild drauf. Gefunden hatten sich die Eagles als Begleitband von Linda Ronstadt, der Südstaatenperle, und waren dann ihren eigenen Weg gegangen. Hotel California erschien 1976 zum 200-jährigen Geburtstag der Nation, den Ronald Reagan damals groß feiern ließ. Ja, und jetzt spielen wir den Song 50 Jahre später zum bevorstehenden 250. Geburtstag, auf dem sich die Nation unter Donald Trump feiern will und wird, wenn er die zahllosen Soziopathen, die da rumlaufen, überlebt.

politischen Zensur. Die Leute wollen einfach keine woken Predigten. Greg Gutfeld, 165 Zentimeter pure Bosheit, rechte Bosheit, so selbstverständlich, wie sie bisher von den Linken praktiziert wurde. Ein libertärer Satiriker, Ex-Magazinchef, übt lustig Rache an den Nazi- und Hitler-Kakelen der Linken. Er sagt, nenn mich klein, laut, falsch, widerlich, dumm, idiotisch, geistlos, infantil, stinkend. Ich nehm's hin. Hauptsächlich, weil ich weiß, dass es nicht stimmt. Aber auch, weil man so Dampf ablassen kann. So entschärft man Gewalt. Beleidigungen, Spotthohn. Früher sind wir so mit Unterschieden umgegangen. Nicht, indem man uns Hitler nennt. Ja, die Kampfzone hat sich ausgeweitet. Hitler und Nazi sind absolute Totschlagvokabeln. Das ist das Ende jeder Diskussion. Denn Hitler kann man nur zum Schweigen bringen, indem man ihn tötet. Gutfeld schlägt eine subversive Gegenwehr vor. Zitat, wir sollten uns ein Beispiel an den Schwarzen nehmen. Die haben dem N-Wort die Macht geraubt, indem sie es selbstständig benutzen. Klar, sie nennen sich gegenseitig Nigger. Also sollten sich Konservative selber Nazi nennen. Also zum Beispiel so, was geht ab, alter Nazi? Alles klar, Nazi. Allerdings glaube ich nicht, dass es bei uns Deutschen funktionieren würde. Auch wenn die Nazi-Keule längst nicht mehr funktioniert, einfach weil sie zu oft benutzt wurde. Das geht auch ohne. Während die deutschen öffentlichen Sender aus dem Attentatsopfer einen prospektiven Täter machen, der nun eine Militärdiktatur einführen will, eröffnete Gutfeld seinen Monolog nach dem Attentat mit den Worten: Guten Abend allerseits, das White House Correspondents Dinner geriet ins Chaos, nachdem ein verrückter Schütze zum Sicherheitscheckpoint stürmte und das Feuer eröffnete. Der Mann wurde sofort gepackt, zu Boden gerissen und bekam sein eigenes Primetime-Format bei CNN angeboten. Ja, cooler geht's nicht. Warum kriegen wir das bei uns nicht so hin? Dann legte er nach. Gute Nachricht allerdings, Nancy Pelosi war sicher, weil sie ein kugelsicheres Gesicht trug. Dazu wird das mehrfach geliftete Maskengesicht der Demokratenchefin Nancy Pelosi gezeigt. Weiter. Zitat, auf Nachfrage sagte Joe Biden, in Zeiten wie diesen bin ich froh, dass ich schon tot bin. Zeugen berichten von mehreren Schüssen, also Shots, was auch der Ausdruck für ein Glas Whisky ist. Hat da jemand Shots gesagt? Fragt eine Frau. Dazu dann das Gesicht der giggelnden Kamala Harris, die während ihrer merkwürdigen Wortsalate im Wahlkampf oft beschwipst wirkte. Und Gutfeld weiter, der Anschlag fand im DC Hilton statt. Genau dort, wo Reagan angeschossen wurde. Für das verschobene Event in einem Monat suchen die Organisatoren daher einen Ort mit geringerer Schusswaffengefahr, zum Beispiel Beirut. Die meisten anwesenden Medienvertreter zeigten sich schockiert über den Vorfall, obwohl Brian Stelter von CNN sich fragte, warum man den Attentatsversuch nicht erst nach dem Dessert durchgeführt hat. Dazu muss man wissen, dass Brian Stelter ziemlich dick ist und so ein Pfannkuchengesicht hat und oft Zielscheibe des Spots von Gutfeld wird. Natürlich ein Demokrat. Seine Show bestreitet Gutfeld mit einer Runde von weiteren vier. Da ist Kat Timpf, eine libertäre Bestseller-Autorin, klein und zart, gerade Mutter geworden, verheiratet mit einem GI und gut gelaunte Spötterin. Neben ihr der Schrank Tyrus, ein Profi-Wrestler und NWA-World-Champion, und Stand-Up-Comedian. Dazu oft Lisa Kennedy, eine einzige MTV-Moderatorin mit eigener Radioshow. Oft auch Emily Campagno, ausgebildete Juristin, schnell wie ein Maschinengewehr und ähnlich scharf, womit noch nichts über ihr hinreißendes Äußeres gesagt ist. Dazu im Wechsel immer neue Gesichter. Das Reservoir an rechten Comedians scheint drüben unerschöpflich. Ja, Leute, rechts ist das neue cool. Doch Gutfeld mischt auch bei The Five, einer täglichen News- und Kommentarshow mit, die ebenfalls ein Quotenhit ist. Warum, fragt Gutfeld Campagno, die ebenfalls auf dem Dinner war, warum hast du ihn nicht erschossen? Campagno lacht. Ich habe ihn mit meinem tödlichen Blick erledigt. Unterm Tisch natürlich. Und dann lederte sie los gegen den linken Sumpf der Mainstream-Medien, die dieses Attentat zu verantworten haben. Und dann stellt Gutfeld die Frage der Fragen, und beantwortet sie selber. Zitat, aber wenn man dreimal beschossen wird, muss man sich respektvoll fragen, warum passiert das immer wieder dir? Trump hat eine tolle Antwort gegeben. Aber das ist nur ein Teil des Grundes, warum er ins Visier genommen wurde. Er ist eben der Vorteil,

furchtloseste, handlungsstärkste Präsident aller Zeiten. Naja, gut, es gab auch noch andere. Lincoln zum Beispiel wurde von einem durchgedrehten Schauspieler erschossen. Aber, so Trump, diese degenerierten Idioten gehen nur auf Leute los, die tatsächlich was bewirken. Und das trifft auf Donald Trump mehr zu, als auf alle seine Vorgänge, also auf jeden Fall auf Obama oder Biden. Trump, der Quereinsteiger aus der Baubranche, hat die Linksdrift in Washington nahezu im Alleingang beendet. Er hat alle seine Wahlkampfversprechen erfüllt. Er hat die Grenze dicht gemacht gegen den Widerstand der Demokraten. Er hat die Woke-Ideologie beendet, also die Geschlechtsänderung durch Selbsterklärung, und hat verhindert, dass Männer in Frauensport und in deren Umkleidekabinen auftauchen. Auch Geschlechtsoperationen an Minderjährigen sind nicht mehr erlaubt. Er hat den Klimawahn beendet und die Wirtschaft angekurbelt auf ein Wachstum von aus deutscher Sicht beneidenswerten über 5%. Aber wir machen erstmal weiter mit dem Lick von Joe Walsh, mit dem er seine Gitarrenläufe vor den Auftritten übte. Hier zu Beginn des rockigen Abräumers Live in the Fast Lane. Was für ein Rocksong.

Ja, der Song fiel Glenn Frey ein, als er den Freeway hinunterbretterte mit seinem Drogendealer, den sie The Count nannten, also den Grafen. Hotel California war das 5. Studioalbum der Eagles und war mit über 47 Millionen verkauften Tonträgern eines der erfolgreichsten der Geschichte. Noch vor 5 Jahren tourten die mittlerweile alten Herren mit dem kompletten Album. Don Henley und Joe Walsh sind heute 78. Glenn Frey, der zwischendurch eine beachtliche Solokarriere hingelegt hatte, war bereits 2016 an einer Autoimmunkrankheit gestorben. Ja, natürlich liebe ich die Eagles. Ihr Sound ist zeitlos. Ich finde ihre Harmonien göttlich. Und ihr wisst, wie schwach ich werde bei schönen Harmonien. Selbst in den 10 Jahren, in denen sie pausierten, waren sie eigentlich nie weg, sagte Don Henley. Die Station spielten ihre Songs hoch und runter. Sie sind für mich der Inbegriff des Westküsten-Pop, der immerhin mit den Beach Boys und den Mamas und the Papas und anderen wunderbaren, harmonieintensiven Gruppen eine sehr glorreiche Vergangenheit hat. Aber noch einmal zu Trump. Auch er ist Inbegriff von Amerika, Inbegriff des amerikanischen Pioniergeistes. Ein Baulöwe und TV-Star, den Obama während eines White House Correspondent Dinners 2011 derartig verspottete, dass er, der dann früher gegangen ist, den Entschluss fasste, es dem selbstherrlichen Präsidenten und der versammelten gröhlenden politischen Elite im Saal heimzuzahlen, die ihn als Paria behandelten. Nun hat dieser Paria, und das berührt einen anderen amerikanischen Mythos, den politischen Geschäftsbetrieb in Washington als Mann von außen durcheinander gewirbelt. Wie Jimmy Stewart in dem Filmklassiker Mr. Smith Goes to Washington. Er hat das Kunststück fertiggebracht, gleichzeitig erfolgreicher Immobilienmogul zu sein und der Mann von der Straße. Er spricht so klar und bisweilen vulgär, dass er in jeder Baubude verstanden wird. Klar rümpfen die Feuilletons über seine Manieren die Nase. Der Mann hat sich an diesem Abend, also nach dem 3. Mordanschlag, so cool verhalten, dass der stümpernde Obama, dessen Leute selbstverständlich die Geschäfte führten, während sie sich hinter einem dementen Biden versteckten in den Jahren vor Trump, bis ihn absägten. Oder von George Clooney in seinem Op-Ed der New York Times absägen ließen. Trump hat sich an jenem Abend unglaublich souverän gezeigt. Er wollte eigentlich, dass die Veranstaltung fortgesetzt wird. Er, sagte er, lasse sich von diesen kranken linken Typen nicht sein Leben diktieren. Aber er beugte sich schließlich dem Regiment des Secret Service, besprach aber, dass die Sache innerhalb der nächsten 30 Tage wiederholt werde. Und er lächelte. Schließlich habe er eine Rede vorbereitet, die den Saal gerockt hätte und die politisch sehr unkorrekt gewesen war. Und dann brachte er noch einmal den heftig kritisierten neuen Ballsaal, den er dem White House spendiert hatte, ins Spiel, wo solche Veranstaltungen sicher über die Bühne gehen könnten. Und dann lobte er wieder einmal in unnachahmlicher Weise sich und das Land, das er zum The Hottest on the Planet gemacht habe, also zu dem einfach heißesten Land auf der Erde. Da stand er, der mittlerweile 79-Jährige, altersmäßig also auf Augenhöhe, mit den alten Eagles und beantwortete Reporterfragen. Ist er vulgär? Sicher. Witzig? Auf alle Fälle. Vor allem, wenn er sich selber in seiner Grandiosität ironisiert, etwa als er ein Bildchen weiterteilte, das ihn als Jesus, als Wohltäter und Wundervollbringer zeigte. Die Leute riefen erschreckt Blasphemie und so weiter. Ich fand's komisch. So wie ich auch den Film The Life of Brian komisch finde. Donald Trump, der große Konterrevolutionär. 3-mal haben seine Gegner versucht, ihn mit Gewalt aus dem Weg zu räumen, und er stand. Er stand, während sie ihn mit einer parteiischen Justiz mit Prozessen überzogen. Und er steht auch nach diesem Attentat. Warum er sich das antut? Weil ich mein Land liebe, sagte er. Und man glaubt ihm. All das übrigens, während er genau das tat, was alle seine Vorgänger Angst hatten zu tun. Dem nuklearen Schurkenstaat Iran das Licht auszuklipsen. In deutschen Medien hofft man inständig auf sein Scheitern. Nicht nur Spiegel oder Tagesschau, auch die Welt produziert Internetkacheln, auf denen ein brüllender oder ratloser oder planloser Trump gezeigt wird. Ja, selbst unser Hochstapler-Kanzler Friedrich Merz
kritisiert den US-Präsidenten öffentlich dafür, dass er keine Exit-Strategie habe. So planmäßig und kurz und definiert hat wohl keine Administration vor Trump Krieg geführt. Obama und Vorgänger haben sich in jahrelangen Interventionen ergangen. Hier gab es einen kurzen und exakten Schlag. In nur 5 Wochen hat Trump das Regime militärisch pulverisiert. Derzeit schnürt seine geniale Gegenblockade dem gefürchteten Regime wirtschaftlich die Luft ab. Man rechnet mit etwa 10 Tagen, bis die Ölfelder versiegelt werden müssen, weil die USA ihre Ölexporte blockiert und die Lager überlaufen. Auch Importe kommen dank der Blockade nicht mehr an. Also keine Medikamente, keine Elektronik, auch keine Lebensmittel. In der Zwischenzeit wächst die Wut im Volk, trotz aller Opferappelle, die die längst entmachtete Politik im Staatsfernsehen an es richtet. Trump hat Zeit, während das Mullah-Regime buchstäblich kopflos ist und hektisch und erfolglos bei ihren bisherigen großen Partnern Russland und China um Hilfe fleht. Und natürlich erhöht China, das an sich selber denkt, den Druck auf das Regime, denn es hängt vom iranischen Öl ab. Zudem kann das Regime seine Schergen in den Straßen nicht mehr bezahlen. Und das gilt übrigens auch für die Proxys außerhalb, für die Proxys wie Hisbollah oder die Houthis, die ihre Arsenale langsam leergeschossen haben. Freunde, wirkungsvoller und besser kann ein Plan nicht umgesetzt werden. Allerdings kann eine trübe Tasse wie Merz, der sich offenbar für einen genialen Strategen hält, das ebenso wenig erkennen wie das meiste, das auf seinem Tisch landet. Er kann keine Exit-Strategie bei Trump erkennen? Vielleicht sollte er sich eher um seine eigene Exit-Strategie kümmern. Mittlerweile hat der Chef des Parlamentskreises Mittelstandsunion, Christian Stetten, den Windbeutel Merz, den er einst wegen seiner vorgetäuschten Wirtschaftskompetenz unterstützte, öffentlich angezählt. Merz werde, so Stetten, keine 4 Jahre durchhalten. Zitat, CDU und SPD passen einfach nicht zusammen. Wo er recht hat, hat er recht. Die CDU wolle Sparsamkeit und Reformtempo und Bürokratieabbau, die SPD dagegen neue Schulden. Stetten gibt Merz noch weitere 3 bis 4 Monate, dann fällt der Vorhang. Auch Merz selbst sieht sein Ende kommen. Ausschließen, sagt er, will er nix. Vor einem Jahr war er vollmundig angetreten, um, wie er sagte, die AfD zu halbieren. Mittlerweile allerdings hat die Alternative für Deutschland die CDU im Rückspiegel mit 28-23%. Und sie steigt mit jedem Tag, den die Regierung tatenlos verstreichen lässt. Allerdings, mit wem will die CDU Merz ersetzen? Also Leute, ich schlage vor, einen Wettkampf wie bei Schlag den Raab. Eine Mischung aus Halbwissen und Geschicklichkeit und Sport. Das halte ich dann als Auslese, die Qualifikation für objektiver, als den Kriechgang durch Parteiebenen. Also jetzt möglicherweise Spahn gegen Söder beim Autofußball oder einfachen Rechenaufgaben wie 2 und 2 zusammenzählen. Da kommen in der Politik ja die verrücktesten Antworten zustande. Wir machen weiter mit den Eagles und einem wundervollen, melancholischen Song über die Vergänglichkeit, sowohl der Liebe wie des Ruhms. Ja, die Eagles hatten Höhen erklommen, auf die, wie sie fürchteten, nur noch der Absturz kommen kann, wenn ein neuer Act die Szene betritt. Aber zunächst landeten sie mit dieser Single-Auskopplung aus dem Album ein Nummer-1-Hit. Hier kommt New Kid in Town.

Ich will noch einmal zurück zur deutschen Tristesse sogenannter Satire oder Comedy und zu Typen wie Greg Gutfeld oder den iranischen Briten Maya Tusi, den ich hier schon mal vorgestellt hatte, der die Linken und ihren Betrieb einfach nicht mehr für voll nimmt. Tusi berichtet mit seinen Straßenvideos aus Teheran, Isfahan, nicht nur aus dem Iran, sondern weltweit. Besonders auch aus seiner Wahlheimat London. Soeben gab es dort einen Messerangriff auf zwei Juden. Übrigens, kurz nachdem die Revolutionsgarden zu einer weltweiten Intifada aufgerufen hatten. Da stach ein rund 50-jähriger Mann auf zwei Juden ein. In der BBC war zu hören, dass die Motive noch nicht klar seien. Was? Rief Tusi aus. Zwei Juden werden abgestochen. Was wird ihn angetrieben haben, den Täter? Irgendwas mit seiner Steuererklärung? Problem mit dem Zahnarzt? Ihr Vollidioten! In seiner Iran-Sendung spielt seit geraumer Zeit Greg the Goat eine Rolle. Eine weiße kleine Plüschtierziege. Wenn wieder einmal einer der islamofaschistischen Henker dort ins Gras beißt, weißt du sie, wird er im Himmel mit 72 jungfräulichen Ziegen belohnt. Und dann lässt er das Tierchen hoch und runter springen. Tusi hält den Islam für eine Verbrecherideologie, die nicht den geringsten Respekt verdient. Und er bezeichnet sich selber als Christ. Darf er das? Das ist ihm öffentlich scheißegal. Ich nehme mal an, dass die Deutsche Bischofskonferenz ihn dafür schwer verurteilen wird. Maya Tusi richtet sich eher an ein junges Publikum und macht sich über Mails lustig, stellt den einen oder anderen in den Senkel. Das alles mit Sarkasmus und Gelächter. Auch Greg Gutfeld zieht junges Publikum an, die das linke Gequatsche und Geseiere satt haben. Geboren am 12. September 1964 in San Mateo, Kalifornien, aufgewachsen in einer katholischen Familie, er bezeichnet sich heute als agnostisch, Studium der Englischliteratur an der UC Berkeley, ja genau der Uni, die heute als Woke-Hochburg gilt. Schon früh hat er gelernt, wie man in linken Kreisen überlebt. Mit Humor als Waffe. Sein Einstieg? Printjournalismus. Staffwriter bei Prevention, dann Chefredakteur bei Men's Health und dann schließlich Staff, wo er die Auflage von 750.000 auf 1,2 hochgejagt hat und schließlich Maxim UK. Er war der Typ, der Magazine mit kontroversen Covers füllte und dabei lachte. Dann Huffington Post, wo er seinen linken Kollegen mit gut gelauntem, oft irrsinnigen Hohn überzogen hat. Der gefährlichste Mann im TV, nannte ihn das Weekly Standard später. Weil er nicht predigt, er sticht zu. 2007 kam der Sprung zu Fox News, Red Eye with Greg Gutfeld, die 3-Uhr-Nachts-Show, die zum Kult wurde. Eine Mischung aus Talk, Satire und purem Chaos. 2011 dann Co-Host von The Five, also dem rechten Quotenhit um 17 Uhr. 2015 die Greg Gutfeld-Show, samstags. Und seit März 2021 Gutfeld wochentags um 22 Uhr. Kann man sich anschauen auf YouTube. Kann ich jedem empfehlen. Das Format sind Monologe, Panel mit Gästen wie Cat Timpf, Tyrus und Dana Perino, Sketche und das, was Gutfeld am besten kann, aktuelle Ereignisse in blutige, witzige Fetzen zu reißen. Kein moralischer Zeigefinger. Kein, wir müssen alle besser sein. Sondern schaut euch diese Clowns an und lacht mit mir. Gutfelds Humor ist nicht nett. Der ist persönlich. Er ist beleidigend. Und genau deshalb funktioniert er. Wo Colbert stundenlang über Trump schimpft und dabei so lustig ist wie ein nasser Waschlappen, nimmt Gutfeld die Linke auseinander wie ein Metzger ein Hähnchen. Beispiel. Über die linke Quasselstrippe Joe Behar aus ihrer Runde, die auch The Five heißt, sagte er mal sinngemäß, sie esse wie ein Elefant, obwohl sie wie eine Ente aussieht. Gehässig? Ja. Aber harmlos. Im Gegensatz zu dem, was die Linke macht, die sagt, ihr seid Nazis, Rassisten, Faschisten, deshalb dürft ihr keine Plattform haben. Gutfeld erklärt das immer wieder. Die Rechten waren fair. Sie haben argumentiert. Die Linken haben nicht gewartet. Sie haben die Nazi-Keule gezogen, die schlimmste Beschimpfung überhaupt, weil sie jede Diskussion beendet. Nazi dies und Nazi das. Und dann mit einem Grinsen, Leute, ich habe den Verdacht, dass sie uns nicht mögen. Und das ist auch gut so.
Warum schaffen wir das nicht, frage ich mich. Müsste doch mal eine Runde zusammenkriegen. Also Ludger K., guter Comedian. Dann Henrik Broder ist immer wieder köstlich. Vielleicht habe ich ihn hier demnächst mal in der Sendung. Aber insgesamt sind wir einfach zu vorsichtig. Ja, das ist der Unterschied zu deutschen Satiren. Dieter Nuhr, der hat mal versucht, Woken Unsinn zu kritisieren und wurde fast gecancelt. Also bleibt er brav im Rahmen des öffentlich-rechtlichen Konsens und teilt in gepflegten Abständen immer mal wieder gegen die AfD aus oder gegen Trump, wie du das gehört. Dann die Bosetti, die linke Giftspritze, die einst empfahl, Kritiker der Covid-Politik zu entsorgen wie einen Blinddarm, den ja schließlich auch niemand brauche. Ja, und dann die Heute-Show, wie die alte Daily-Show von Jon Stewart, nur mit eben Steuergeldern finanziert und noch viel einseitiger. AfD gleich Nazi, CDU gleich fast Nazi, Grüne gleich heilig. Ja, und dann, wie gesagt, einfach mal so Howard Carpendale beleidigen, der mit 80 immer noch ausverkaufte Konzerte gibt. Er sagte da in der ersten Reihe, stinkt es dort nach Urin. Ja, wer das komisch findet, ich nicht. Jan Böhmermann, sein Geschäftsmodell ist die Denunziation. Der Mann, der Erdogan beleidigt hat und dafür als Held gefeiert wurde und sich dann wie nach einem Klingelstreich aus Angst vor dem Hausmeister in irgendeinem Keller versteckte, bis ihm der Spiegel mit einer Titelgeschichte und die Kanzlerin persönlich zu Hilfe kam. Alles staatlich alimentierte Agitatoren, die nie beißen, wo es wehtun könnte, nämlich bei der eigenen Ideologie. In den USA galten lange die gleichen Verhältnisse, nur privat finanziert, was die Heuchelei noch größer macht. Jimmy Kimmel, früher lustig, heute wandelnder Moralapostel, der sich für seinen Witz über die Gattin des Präsidenten, die den Glanz einer erwartungsvollen Witwe habe, hat er sich vor gröhlendem Publikum nicht etwa entschuldigt, sondern feige behauptet, er habe doch nur den Altersunterschied des Paares gemeint. Ungeachtet der Tatsache, dass er jede Nacht Trump als Bedrohung für die Demokratie darstellt und dabei vergisst, dass sein eigenes Publikum schrumpft. Stephen Colbert, der Mann, der früher mal auf Comedy Central brillierte, und ich fand ihn damals auch sehr komisch, ist jetzt ein Late-Night-Priester der Woken-Kirche. Jon Stewart, der Urvater der Daily Show, hat die konservative Seite jahrelang als dumm dargestellt und hat jetzt bei Apple TV Plus und anderen Nischensendern weiter Gelegenheit zu predigen. Alle drei Ratings im Sinnflut oder stagnierend. Kimmel und Colbert um die 2,5 Millionen, Fallon noch weniger, Gottfeld über 3 Millionen. Oft mehr und das auf Kabel. Ja, bevor wir zu den Briefen kommen, jetzt doch noch ein bisschen harten Rock aus dem California Hotel Album. Hier kommt Victim of Love, das ein gebrochenes Herz mit einem Autounfall vergleicht. Hier der Song.

Wir wenden uns nun den Briefen zu und damit vorweg mal wieder mit Sancho Panza Matthias Rudek, von dem wir länger nichts gehört haben. Lieber Matussek, Ihre kulinarische Reise mit Michael Klonowski und der Preisung seines Buches bei Tische altert man nicht, hatte ich aus Zeitgründen einige Tage später im Podcast gehört und fand das Gespräch ganz wunderbar. Endlich mal Kulinarik pur. Aber auch interessante biografische Sidekicks über den Fahrradsport, historische Figuren und andere anregende Dinge. Ganz wunderbar. Sascha Lumsen war ebenfalls begeistert. Lieber Tussek, herrlich, dieser Freitagabend vom 24. April. Ich schätze Michael Klonowski sehr, nicht nur wegen seiner politischen, gesellschaftlich rasiermesserscharfen Analysen, insbesondere seine kleinen, feinen Bücher über die alltäglichen Dinge des Lebens oder wie sich so manche Tugend über die Jahre in Luft auflöst, haben es mir angetan, etwa Lebenswerte oder Der Held, ein Nachruf, ein tolles Buch, finde ich auch. Sein neues Buch, Bei Tische altert man nicht, habe ich umgehend bestellt. Ich freue mich sehr auf die neue Lektüre. Was ich besonders mag, ist, wenn Sie Schwerpunkte zu Bands oder Interpreten senden. Gestern habe ich durch Zufall den Queen-Film im Fernsehen gesehen und mir wurde schlagartig wieder vor Augen geführt, was für große Künstler wir über die Jahrzehnte hatten, leider viel zu früh gestorben sind. Freddie Mercury war so einer. Durchaus eine Anregung, sage ich jetzt mal, für eine Sendung. Durchaus, lieber Sascha. Sebastian Sendig schreibt, Herr Matussek, Ihre letzte Sendung mit Herrn Klonowski war einfach grandios und wirklich ein Genuss. Vor allem, nachdem es Leib und Speise mit Markus Fahlefeld nicht mehr gibt. Klammer, meine Lieblingssendung. Klammer, übrigens auch die Lieblingssendung meiner Frau. War das ein schöner Trost. Bitte Herrn Klonowski wieder mal einladen. Einfach herrlich, wie er über die Genüsse des Lebens schwadronieren kann. Ich muss ja zugeben, dass ich bei Ihren Sendungen immer etwas zwiegespalten bin. Mit manchen Sendungen kann ich, tut mir leid, wenn ich so direkt sage, einfach nichts anfangen. Vor allem, wenn Sie mit Begeisterung minutenlang vom Katholizismus und so weiter erzählen. Ihre Begeisterung dafür finde ich zwar irgendwie bewundernswert, aber leider bin ich nun mal völlig ungläubig und schalte dann lieber ab. Ja, das ist Ihr gutes Recht, mein Lieber. Aber vielleicht hören Sie doch das eine oder andere Mal zu. Das weitet den Horizont, finde ich. So, weiter im Brief. Aber dafür gibt es dann wieder solche Perlen wie die Sendung mit Klonowski. Und mal ganz unabhängig von den Themen. Ich mag einfach Ihre direkte und freche Art. Auch wenn ich nicht immer Ihrer Meinung bin. Zum Beispiel, was den Iran angeht. Mit Verlaub, aber da finde ich Ihre Einstellung doch etwas naiv. Ich denke da an die Sendung über die Demonstration in Teheran. Sie scheinen ja ursprünglich wirklich geglaubt zu haben, die Iraner würden sich über die israelisch-amerikanischen Bomben und die Tötung ihres Staatsoberhauptes freuen. Und dann das ganze Regime von innen heraus. Lieber, die haben sich tatsächlich gefreut. Ich habe es gesehen, also auf Tusi. Es gab Sprechchöre, auch heute wieder Sprechchöre, Tod dem Diktator. Also die Iraner sind wieder auf der Straße. Und sie haben zwischendurch immer wieder gefleht, dass Trump das Bombardement fortsetzt, weil sie das Regime eben einfach weghaben wollten. Und dass Trump nicht das Wohl der normalen iranischen Bürger im Sinn hat, sollte nach den vergangenen Wochen wohl jedem klar geworden sein. Nun, lieber, ich will das nicht ausschließen, dass Trump das schon nahe geht, wenn da junge Mädchen gehängt werden sollen, weil sie protestiert haben. Er hat dazu übrigens auch Stellung genommen. Nein, ich glaube schon, dass ihm das nahe geht. Mit besten Grüßen aus der linksgrünen Hochburg Tübingen, wo ich es in den vergangenen Jahren als Querdenker nicht immer leicht hatte. Ja, Sebastian, das kann ich mir denken, lieber. Also das muss anstrengend sein, egal wo man hingeht. Kaffee, Restaurant, egal. Rainer Kaschel zieht uns die Hosen stramm hier. Zwei weiße, weise alte Männer. Für alt und grau können wir nichts, aber selbstgefällig. Während das Gespräch unter Kroatiens Sonne mäßig Erstaunliches brachte, wie dass man Gemüsepflänzlein im Süden früher ins Freie stellen kann und eine Strahlung vom Grabtuch mich zumindest aufhorchen ließ, ungeachtet der esoterischen Anmutung, musste ich Matussek mit Klonowski das erste Mal abschalten. Oh nö, bitte, schade. Auf der vorverlegten Fahrt in den Wald durch Normalradios zappend, faselte eine Hörerin vom synodalen Weg. Ha, ha, ha, ha.
und echauffierte sich über einen diesbezüglich ignoranten Papst. Ja, Gott sei Dank ist er da ignorant, weil es ist natürlich ein synodaler Scheißweg, ein Irrweg. Jedem seine Blase. Oder wo ist das Kontra beim Funk? Soweit eben Rainer Kaschel. Johannes Heine empfiehlt Diät und Fasten. Warum nicht? Wie Matthias Matussek, Matthias altert man nicht, aber danach. Ich bin ein Genießer von dem Herrn und koche natürlich auch leidenschaftlich gerne. Dabei habe ich stets versucht, auch die Leibesfülle in Schach zu halten. Ersteres ist mir jedoch deutlich besser gelungen. Bei 138 Kilo angekommen, hatte ich schließlich die Schnauze voll. Seit 2 Jahren bin ich nun auf dem Weg nach unten. Und seit 4 Wochen endlich ein Uhu unter 100. 40 Kilo sind also bereits geschafft. Ihre Sendung hat mir, wie immer, sehr gefallen, mich daran erinnert, dass der Genuss nie zu kurz kommen darf. Wie war, mein Lieber? Und dann hängt ja noch ein Nietzsche-Zitat dran. Du musst nicht nur mit dem Munde, sondern auch mit dem Kopfe essen, damit ich nicht die Naschhaftigkeit des Mundes zugrunde richte. Friedrich Nietzsche, wer hätte das gedacht? Herzliche Grüße aus dem schönen Grimma. Johannes Heine. Ah ja, hier noch ein Nachtrag zur Beatles-Sendung über Revolver. Sehr geehrter Matussek, vielen Dank für Ihre klaren Aussagen, sei es zu den Beatles, zum jetzigen Deutschland und zu Trump und dem Ganzen drumherum. Behalten Sie Ihren Verstand, Ihren Humor und Deutung der Verhältnisse. Danke, Ihr W. Fuhrmann. Vielen Dank. Die YouTuber übrigens waren durch die Bank begeistert. Von Klonowski. Einer wünschte sich ihn als Kulturstaatsminister. Wunderbare Idee, dem kann ich mich nur anschließen. So, liebe Freunde, das wär's mal wieder mit Matussek. Wie mir schreiben will, wie immer an matussek@kontafunk.radio. Ich wünsche euch ein schönes Wochenende. Tschüss, bis nächsten Freitag.

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1: Im Konflikt mit den USA hat der Iran den Vermittlern in Pakistan einen neuen Vorschlag zur Beendigung der Kampfhandlungen unterbreitet. Das gab der staatliche Fernsehsender IRIB bekannt. Demnach hat Außenminister Abbas Araghchi im Anschluss seine Amtskollegen in der Region über neue Initiativen im Zusammenhang mit der Beendigung des Krieges informiert. Darunter befanden sich nach Angaben aus Teheran Vertreter der Türkei, Ägyptens, Katars, Saudi-Arabiens, des Irak und Aserbaidschans. Darüber hinaus habe Araghchi auch mit der EU-Außenbeauftragten Kaya Kallas gesprochen. Zu den konkreten Inhalten des iranischen Vorschlags wurden keine Angaben gemacht. Die Gespräche zwischen Washington und Teheran waren zuletzt ins Stocken geraten. Derzeit gilt eine von US-Präsident Donald Trump einseitig ausgerufene Waffenruhe ohne zeitliche Begrenzung. Israel hat die Global Summit Flotilla auf ihrem Weg zum Gazastreifen gestoppt und Dutzende pro-palästinensische Aktivisten nach Griechenland gebracht. Nach Angaben der französischen Nachrichtenagentur AFP gingen 175 Personen auf der Insel Kreta an Land und wurden unter Begleitung der griechischen Küstenwache weitertransportiert. Die Organisatoren der Aktion Global Summit Flotilla sprachen von 211 Aktivisten. Insgesamt waren gestern rund 20 Boote der Flottille in internationalen Gewässern vor Kreta von den israelischen Streitkräften festgesetzt worden. Israels Außenminister Gideon Saar erklärte auf X, die Ausschiffung sei in Abstimmung mit der griechischen Regierung erfolgt. Die Flotte war zuvor aus Marseille, Barcelona und Syrakus ausgelaufen, um Hilfsgüter in den Gazastreifen zu bringen. Laut griechischen Behörden wurden die Teilnehmer registriert und medizinisch untersucht. Belgien will alle belgischen Kernkraftwerke des französischen Energieunternehmens Engie übernehmen. Wie Ministerpräsident Bart De Wever mitteilte, erzielten die Regierung und Engie eine Grundsatzeinigung, um die Bedingungen für eine vollständige staatliche Übernahme der gesamten Atomkraftsparte auszuarbeiten. Bis zum Abschluss der Gespräche würden sämtliche Stilllegungs- und Rückbauarbeiten ausgesetzt, damit dem Staat alle Optionen offen blieben, erklärte De Wever. Als Gründe für die Entscheidung nannte er die Versorgungssicherheit des Landes, bezahlbaren Strom sowie die geringere Abhängigkeit von fossilen Importen. Der geplante Erwerb umfasst alle 7 Reaktoren, das Personal, Tochtergesellschaften sowie die langfristigen Verpflichtungen für Stilllegung und Entsorgung. Eine endgültige Vereinbarung soll laut De Wever bis zum 1. Oktober 2026 vorliegen. Australien verzeichnet trotz eines Verbots für unter 16-Jährige kaum Veränderungen bei der Nutzung von Social Media. Das zeigen interne Regierungsdokumente, über die die Nachrichtenagentur AFP berichtet. Demnach zeigte sich ein Monat nach Inkrafttreten der Regeln keine sinnvolle Abkehr von den verbotenen Diensten. Social Media Apps belegten weiterhin führende App Store Plätze. Zwar wurden mehr als 5 Millionen Konten minderjähriger Nutzer gelöscht, laut der australischen Aufsichtsbehörde für digitale Sicherheit, eSafety, nutzt ein erheblicher Teil der Kinder aber die Plattformen weiter. Zudem stieg die Zahl der Beschwerden über Cybermobbing in den sozialen Medien im Jahresvergleich um 26%. Kommunikationsministerin Annika Wells warf den Unternehmen vor, die Gesetze nicht einzuhalten. Bei Verstößen drohen diesen Strafen von bis zu 34 Millionen US-Dollar. In Deutschland plant die künftige rheinland-pfälzische Landesregierung eine Initiative zur Änderung von Artikel 3 des Grundgesetzes. Wie aus dem Koalitionsvertrag von CDU und SPD hervorgeht, will die Regierung im Bundesrat die Ergänzung des Diskriminierungsverbots um die Merkmale der sexuellen und geschlechtlichen Identität unterstützen. Rheinland-Pfalz wäre damit das erste Bundesland, das eine solche Änderung aktiv vorantreibt. Artikel 3 des Grundgesetzes schützt bislang unter anderem vor Benachteiligungen wegen Geschlecht. Herkunft, Glauben oder Behinderung. Die unionsgeführte Koalition kündigte ferner an, bestehende Programme zur Förderung von LGBT-Rechten im Land fortzuführen. Dazu zählten neben dem Aktionsplan Rheinland-Pfalz unterm Regenbogen auch die Arbeit des Landesbeauftragten für queere Lebensweisen. Zudem soll die Initiative Schule der Vielfalt weiter unterstützt werden. Das waren die Nachrichten im Kontrafunk. Die Redaktion hatte Parviz Amoghli. Sprecher war Robert Mayer.
2: Herzlich willkommen bei einer neuen Folge von Das Tier. Am Mikrofon begrüßt Sie Sabine Petzl. Liebe Zuhörer, reden Sie eigentlich noch mit Tieren? Oder kommunizieren Sie schon? Diese Frage können Sie vielleicht am Ende dieser Sendung beantworten. Ich habe nämlich mit einer Tierkommunikatorin gesprochen. Sie erzählt uns, welche Möglichkeiten der Unterhaltung mit Tieren es neben dem gesprochenen Wort sonst noch gibt. Vorher aber wird es niedlich, putzig, flink und frech. Mit welchem Tier verbinden Sie diese Eigenschaften am ehesten? Richtig, mit Eichhörnchen. Schon berühmte Dichter, Naturforscher, Literaten und Maler waren verzaubert von diesen kleinen Akrobaten mit den buschigen Schwänzen und geschickten Pfoten. Johann Wolfgang von Goethe schrieb: Warum gibt uns die Betrachtung unseres heimischen Eichhörnchens so viel Vergnügen? Weil es als die höchste Ausbildung seines Geschlechtes eine ganz besondere Geschicklichkeit vor Augen bringt. Gar zierlich behandelt es ergreiflich kleine, appetitliche Gegenstände, mit denen es mutwillig zu spielen scheint, indem es sich doch nur eigentlich den Genuss dadurch vorbereitet und erleichtert. Dies Geschöpfchen, eine Nuss eröffnend, besonders aber einen reifen Fichtenzapfen abspeisend, ist höchst graziös und liebenswürdig anzuschauen. Der Dichter Friedrich Hebbel hatte sogar ein zahmes Eichhörnchen und liebte es abgöttisch. Um das Jahr 1860 beschrieb er es in langen Briefen. Hier ein kleiner Auszug. Wenn du mich jetzt schreiben sähest, würdest du deinen Spaß daran haben. Mein kleines Eichkätzchen will den Brief durchaus nicht zustande kommen lassen. Bald zupft es an der Feder, bald hüpft es über das Papier, und wenn ich das Tintenfass nicht immer zudeckte, würde es gewiss seine Pfötchen hineintauchen und dir ein Autograph mitschreiben. Früher hieß es, der Teufel ist ein Eichhörnchen. Dieser weit verbreitete Spruch hängt damit zusammen, dass das Eichhörnchen immer schon im Aberglauben negativ besetzt war. Zwei Eigenschaften verband man damals mit dem Teufel: die Farbe des Fells, also rot oder schwarz, und die Geschwindigkeit, die sei ganz typisch für den Teufel. Es gibt in diesem Zusammenhang viele Jagdgeschichten, in deren Handlung jemand beispielsweise auf ein Eichhörnchen zielt, aber immer daneben schießt, weil das hier plötzlich ganz woanders ist, mit teuflischer Geschwindigkeit, wie man früher gesagt hat. Heutzutage finden wahrscheinlich die meisten Menschen Eichhörnchen einfach nur niedlich. Man erfreut sich beim Ausflug in den Wald an ihrem Anblick, man bringt im Winter Futter für sie aus und in den Parks der Großstädte fressen zahme Exemplare den Menschen aus der Hand. Aber Achtung! Bei der Fütterung dieser zutraulichen Nager gibt es oft Missverständnisse mit fatalen Folgen. Und nicht nur beim Futter gibt es Wissenslücken. Oder wissen Sie, liebe Zuhörer, was zu tun ist, wenn Sie ein verletztes oder verwaistes Eichhörnchen finden? Genau deshalb habe ich für Sie die Spezialistin für Eichhörnchenaufzucht und Pflege zum Interview gebeten. Sie sorgt dafür, dass die kleinen Nager nach der Rettung und Pflege wieder ausgewildert werden können, um eine zweite Chance im Leben zu bekommen.

0: Liebe Zuhörer, heute habe ich die Spezialistin für Eichhörnchenrettung und Aufzucht bei mir zu Gast, Frau Eva Karrer vom Eichhörnchen-Notruf Bülach in der Schweiz. Herzlich willkommen und danke, dass Sie uns Ihre Zeit schenken und Ihre jahrelange Erfahrung mit uns teilen, Frau Karrer.
1: Ja, gleichfalls herzlich willkommen und danke für die Einladung.
0: Dann legen wir gleich los. Sie sind ja Krankenschwester und man kann sagen, seit mittlerweile 26 Jahren nicht nur Krankenschwester für Menschen, nicht wahr?
1: Ja, genau. Da bin ich unverhofft zu einem Spezialisten für Eichhörnchen geworden, indem ich eigentlich einfach mal ein kleines gefunden habe.
0: Genau, erzählen Sie uns doch bitte, wie hat das damals begonnen?
1: Wir hatten Wanderreiter auf Besuch und die haben bei ihrem Ausritt hatten wir ein kleines Eichhörnchen gesehen, nicht mitgenommen. Wir haben das am Abend dann geholt. Ich habe das mit Hilfe vom Tierspital Zürich habe ich das großgezogen und habe dabei auch gemerkt, dass es eigentlich ganz wenig Informationen über die Aufzucht von kleinen Eichhörnchen gibt. Auch so im Internet habe ich herzlich wenig gefunden. Das hat ein sehr netter Dialog auch gegeben mit den Tierärzten. Und ich habe dann mich anerboten und gesagt, also wenn ihr das nächste Jahr wieder kleine Findlinge habt, würde ich die gerne übernehmen. Im nächsten Jahr sind dann 3 gekommen und das ist so mit der Zeit einfach gewachsen. Und mittlerweile haben wir so zwischen 120 bis 200 Jungtiere pro Jahr. Die 7 Schläfer sind dazugekommen und eben, ich bin zu einer Spezialistin für Eichhörnchen geworden.
0: Fast ein bisschen beneidenswert. Wer würde nicht gerne mal so ein Tierchen an seiner Seite wissen? Frau Karrer, wodurch geraten Eichhörnchen denn hauptsächlich in Not?
1: Am meisten gefährdet sind natürlich die Jungtiere, die Babys. Und da muss man auch sagen, dass sie im ersten Lebensjahr keine sehr große Überlebenschance haben. Also die haben so viele gefährliche Situationen. Das sind die Vögel, vor allem die Rabenvögel, Krähen, Elstern, die plündern das Bett. Dann wird vielleicht ein kleines Eichhörnchen gefressen und die anderen fallen auf den Boden. Und das sind dann solche Tiere, die dann verletzt zu mir kommen. Dann, wenn sie anfangen zu spielen, sind die Katzen ein Risiko, die sie holen. Auch Baummörder, wobei eher selten. Oder dass die Mütter halt verunfallen mit einem Verkehrsunfall oder sterben und die Kleinen dann einfach ganz allein in ihrem Bett verenden. Also der größte Teil, der zu uns kommt, sind wirklich Babys und Jungtiere. Erwachsene Eichhörnchen ist sicher die größte Gefahr der Straßenverkehr.
0: Ja, Frau Karrer, gehen wir es doch einfach mal der Reihe nach durch. Angenommen, ich finde jetzt ein Eichhörnchen. Natürlich ist dann zu unterscheiden, wie Sie gerade gesagt haben, ist es ein Baby, ein Jungtier oder ist es ein Erwachsenes, vielleicht Verletztes. Aber vielleicht könnten Sie es in der Reihenfolge uns mal erklären, was ist zuallererst zu tun, was braucht so ein gefundenes Eichhörnchen als erstes, als dringendstes?
1: Grundsätzlich kann man, glaube ich, einfach mal sagen, und das gibt einem auch so ein bisschen ein gutes Gefühl, wenn man interveniert und hilft, wenn man ein Eichhörnchen anfassen kann, wenn ein Eichhörnchen zu einem hinkommt, dann braucht es Hilfe. Das ist also nicht so, wie ich finde, ein Baby-Eichhörnchen wie ein kleines Reh. Und wenn ich etwas mache, mache ich unter Umständen ganz viel Schaden, dass die Mutter es nicht mehr holt. Das ist beim Eichhörnchen wirklich nicht so. Also wenn jetzt ein ganz kleines Baby aus dem Bett fällt oder aus dem Kobel fällt und am Boden liegt, wenn es verletzt ist, holt es die Mutter auch nicht mehr, weil sie hätte dann ja gar keine Chance, den durchzubringen. Und da kann man sich gut vorstellen, wenn so ein Kobel runterfällt, dann sind verschiedene Jungtiere auf dem Boden. Die verstecken sich dann ganz schnell auch unter dem Laub, ein bisschen im Gebüsch, je nachdem wie alt das sie sind. Es ist eigentlich immer ein ganz wichtiger Faktor, mal zu kontrollieren, hat es noch Geschwister. Und natürlich, gerade wenn die Bäume gefällt werden und ein ganzes Nest runterfällt, dann ist es auch sehr wichtig zu wissen, ist die Mutter noch in der Nähe. Denn wenn die Kleinen nicht verletzt sind, hat man eine sehr gute Chance, dass die Mutter die Kleinen dann wieder zu sich holt. Auch da ist nicht das Problem das Anfassen, Also wenn eine Katze kommt oder sie in Gefahr kommt, kann man sie problemlos in die Hand nehmen. Die Eichhörnchenmamas nehmen sie trotzdem wieder, auch wenn sie anders riechen. Nachher ist eigentlich der wichtigste Punkt die Wärme. Die meisten sind sehr schnell ausgekühlt. Auch im Sommer, auch bei hohen Temperaturen, wenn man das gar nicht möglich halten würde, sind sie schnell ausgekühlt und brauchen als erstes wirklich Wärme. Und das heißt nicht nur zudecken, weil sie haben keine Eigenwärme. Also man muss sie in die Hand nehmen, unter den Pullover, eine Bettflasche machen, aber die brauchen das Zuführen von Wärme. Und dann organisiert man am besten Hilfe, Unterstützung, kompetente Beratung, informiert einen Tierrettungsdienst, eine Eichhörnchenstation, weil dann kann man dann das Weitere besprechen. Viele Leute versuchen dann ziemlich schnell mal Flüssigkeit zu geben oder ganz schlimm sogar, wenn sie versuchen, Milch zu geben. Unterkühlte Tiere, die verschlucken sich dann sehr schnell, die können nicht schlucken und dann hat man nachher unter Umständen das Wasser oder die Milch in der Lunge und das macht's für uns sehr viel schwieriger, dass wir ein Tier nachher durchbringen.
0: Also ich kann mir inzwischen richtig gut vorstellen, dass das sehr, sehr schwierig ist und da auch eine Portion Glück dazu gehört und ein paar Schutzengel für Eichhörnchen, wenn die dieses, wie Sie sagen, erste, so delikate Jahr überleben sollen, richtig?
1: Ja, ich denke, das ist wirklich eine große Lotterie für die Kleinen.
0: Frau Karrer, das Ziel Ihrer Organisation ist es ja immer, dass diese Wildtiere wieder ausgewildert werden können und eine zweite Chance in der Natur erhalten. Ist das nicht auch in einer Form problematisch zu sehen? Oder können Sie uns sagen, welche Erfahrungswerte für die Überlebenschance haben Sie gesammelt? Gewöhnen sich diese Tiere nicht dann doch so sehr an den Menschen und dass für sie gesorgt wird, dass sie nicht selber sich um ihre Nahrung und um ihren Schutz kümmern müssen?
1: Die Eichhörnchen sind da eigentlich unglaublich dankbar, was die Aufzucht betrifft. Ganz klar, wenn man so ein Eichhörnchen ganz jung bekommt, die werden auch sehr zutraulich. Und jedes Säugetier, das man aufzieht, braucht nicht nur Wärme und Futter, sondern auch Zuwendung. Also ohne Zuwendung, ohne Fürsorge, ohne Liebe gehen die ein. Ich denke immer die Beziehung, das ist das Versprechen in die Zukunft, dass jemand da ist. Kleine Säugetiere, die brauchen alle Zuneigung, Zärtlichkeit, Kuscheleinheiten und Liebe. Also die Kleinen werden sehr anhänglich. Das große Glück ist, dass die Eichhörnchen eigentlich Einzelgänger sind. Und genauso wie sie sich später von der Mutter, von den Geschwistern abnabeln, nabeln sie sich von mir ab. Ab einem gewissen Alter bin ich einfach nicht mehr interessant. Und das ist natürlich dann ein Riesenvorteil, wenn man eine große Volierenanlage hat mit vielen Kollegen, mit vielen anderen Eichhörnchen, dann wird die Fehlprägung wirklich sehr gering. Und in dem Moment, wenn ich sie auswildere, sind sie wieder absolut scheu. Das muss auch immer das Ziel sein. Ich möchte nicht ein Eichhörnchen allein aufziehen, es total fehlprägen und dann nicht mehr in die Natur entlassen können.
0: Ja, das stimmt einen ja wirklich hoffnungsvoll, dass sie dann wie die Teenager in die Welt hinauswandern. So kann man sich das vorstellen. Frau Karrer, wie alt kann denn so ein Eichhörnchen draußen in freier Wildbahn werden?
1: Der Durchschnitt wird natürlich eigentlich vom ersten Lebensjahr sehr runtergedrückt. Wenn sie das erste Lebensjahr überstehen, und ich sage auch, meine Tiere, die ich dann rauslasse, die sind dann etwa 4 Monate alt und die haben viel die besseren Überlebenschancen, weil sie ja eigentlich die gefährlichste Zeit bereits überstanden haben. Und da hört man, liest man auch sehr verschiedene Sachen, 8 bis 12 Jahre in Gefangenschaft, 6 Jahre in freier Natur. Diese Zahlen schaue ich immer ein bisschen mit Vorsicht an. Denn das Eichhörnchen ist ein nicht jagdbares Wild. Und das heißt, Eigentlich fundierte Zahlen haben wir gar nicht. Wenn wir ein totes Eichhörnchen irgendwo finden, geht niemand hin und bestimmt das Alter, dass man irgendwann eine verlässliche Zahl haben kann. Oh, das Eichhörnchen war jetzt in der Natur draußen, es ist 8 Jahre alt geworden oder es ist 12 Jahre alt geworden. Das kann eigentlich gar niemand mit Sicherheit sagen. Wir haben immer nur den Referenzwert, was sie in Gefangenschaft, was für ein Alter sie erreichen können.
0: Sie haben es anfangs schon erwähnt, welche natürlichen Feinde diese entzückenden Tiere so haben. Also Sie haben zunächst die Raubvögel natürlich genannt, manchmal auch die Marder. Welche Tiere gibt es sonst noch außer dem Menschen, der sozusagen den natürlichen Lebensraum, sagen wir jetzt durch Abholzung oder Verbauung, immer mehr eingrenzt? Welche natürlichen Feinde haben diese Eichhörnchen sonst noch zu fürchten?
1: Eben, also vor allem die Rabenvögel, nicht Raubvögel, das sind so der Milan, der Mäusebussard. Die sind fast weniger ein großes Problem als die Rabenvögel, also alles Krähen und diese Elstern. Diese Tiere sind eigentlich gefährlicher. Dann eben der Marder, der Baummarder. Aber da der Baummarder selbst so selten geworden ist, fällt er eigentlich auch nicht groß ins Gewicht. Die Katzen natürlich in stark besiedeltem Gebiet. Also wir haben ja auch immer in den großen Städten, haben wir in den Parks Eichhörnchen, die ihre Kleinen aufziehen. Und dort sind natürlich die Katzen ein großes Problem. Füchse, Hunde, die können nicht klettern, die werden eigentlich nie zu einem Thema. Und vielleicht, gerade wenn ich so an den Baumarder denke, dann finde ich das immer schön zu erzählen. Das Eichhörnchen hat ja einen ganz fantastischen Schwanz. Und dieser Schwanz, der dient erstens mal ganz wichtig als Bettdecke. Sie können sich wunderbar damit zudecken und haben dann warm und dunkel. Dann sind sie ein wichtiges Ruder, die richtungsbestimmend sind, wenn sie von einem Baum, von einem Ast zum nächsten springen. Aber ein Riesenvorteil ist auch, das Eichhörnchen kann aus 30 Meter Höhe einfach rausspringen. Und wenn es auf den Boden aufprallt, landet zuerst der Schwanz und nimmt das Gewicht weg. Also ein Eichhörnchen überlebt einen Sprung aus 30 Meter Höhe unverletzt. Der Baummarder, der würde vielleicht schon gern das Eichhörnchen fressen. Aber wenn das Eichhörnchen rausspringt, muss er wieder den ganzen Weg den Baumstamm runtergehen. Und da hat das Eichhörnchen natürlich wunderbare Chancen, davonzukommen.
0: Kleine Akrobaten, kleine Kobolde des Waldes werden sie auch genannt. Es gibt ja weltweit über 200 verschiedene Arten von Eichhörnchen. Einige davon gibt's natürlich auch bei uns hier in Mitteleuropa. Sind Ihrer Kenntnis nach die Eichhörnchen eigentlich bedroht vom Aussterben oder haben wir genügend?
1: Das ist wieder das gleiche Thema, wie ich das vorhin schon gesagt habe. Wir haben keine Zahlen. Subjektiv haben wir das Gefühl, es gibt immer weniger Eichhörnchen. Und das hat natürlich ganz viel damit zu tun, dass die Lebensumstände schrumpfen, die Wälder schrumpfen. Es gibt immer weniger Korridore mit hohen Bäumen. Also es ist sicher für die Eichhörnchenpopulation schwieriger geworden. Wie gesagt, fundierte Zahlen haben wir nicht und das Eichhörnchen ist nicht auf der roten Liste, also gilt offiziell nicht als bedrohte Tierart.
0: Eichhörnchen spielen ja auch eine wichtige Rolle im Ökosystem. Sie helfen beim Verbreiten von Samen, indem sie diese und auch die Nüsse vergraben und dann

0: Eichhörnchen. Aber ich denke, es gibt ganz viele Faktoren, warum ein Eichhörnchen dann diese Portion Nüsse nicht mehr holt.
1: Würden Sie den Menschen und den Eichhörnchenfreunden raten, im Winter in irgendeiner Form Futter auszubringen für die Eichhörnchen? Ist das überhaupt nötig? Und wenn ja, was darf man auf keinen Fall den Eichhörnchen füttern, Frau Karrer?
0: Wir haben ja immer das Bedürfnis, die Wildtiere zu füttern. Und für uns ist das Eichhörnchen steht immer in Verbindung mit den Nüssen. Wenn ich an ein Eichhörnchen denke, denke ich automatisch an eine Nuss. Wir dürfen aber nicht vergessen, dass eigentlich die Hauptnahrung für das Eichhörnchen die Samen von den Tannzapfen sind, also von den Fichten. Und das haben sie natürlich eigentlich das ganze Jahr zur Verfügung. So schnell verhungert ein Eichhörnchen nicht. Gerade wieder so in den Städten, in den Parks, kommen sie aber auch sehr gerne an die Futterhäuser von den Vögeln. Und ich finde es absolut legitim, wenn man diese zufüttert, auch ganz klar, weil man sie gerne sieht. Aber dann sollte man einfach beachten, dass man alles mit Schale gibt und einheimische Sachen. Also Haselnüsse, Baumnüsse, Sonnenblumenkerne, alle ungeschält, damit die Eichhörnchen ihre Zähne gut abnützen können. Und dann spricht für mich eigentlich nichts gegen eine Winterfütterung, was aber ganz klar eigentlich nicht nötig ist.
1: Sehr gut. Leben Eichhörnchen eigentlich in Familien zusammen? Sie haben vorhin gemeint, die sind Einzelgänger. Das heißt, sind also nur, solange sie Jungtiere sind, bei der Mutter. Ist das richtig?
0: Das Eichhörnchen ist ein Einzelgänger, also die Mutter zieht auch die Kleinen alleine auf. Und die Jungtiere, ganz klar, alle Jungtiere sind gern zusammenspielen. Und ab einem gewissen Alter, eben das ist so 3 bis 4 Monate, gehen sie die eigenen Wege. Was aber beim Eichhörnchen schön ist, sie sind nicht territorial. Also ihre Reviere, die sind Quadratkilometer groß. Und die überschneiden sich. Und die leben da in sehr friedlicher Koexistenz. Das ist nicht so, dass sie auf andere Eichhörnchen dann losgehen oder ihr Revier verteidigen oder ein Aggressionsverhalten zeigen. Die sind da sehr ausgeglichen und eigentlich sehr unkompliziert miteinander. Wenn man sie sieht, dass sie einander nachrennen, den Baum hoch, immer schön rundherum mit viel Tempo und eine richtige Verfolgungsjagd liefern, das ist immer die Paarungszeit, das ist das Paarungsritual.
1: Also nicht, wie man oft annimmt, eine Streiterei. Frau Karrer, erzählen Sie uns vielleicht aus diesen vielen, vielen Jahren, aus Ihrer Zeit der Eichhörnchen-Rettung. Was war Ihr berührendstes Erlebnis? Gibt es so etwas, das Sie mit uns teilen können?
0: Das ist sehr, sehr schwierig. Wie gesagt, ich mache das jetzt seit 26 Jahren und ganz klar, ich meine, die ersten paar Eichhörnchen, die fahren einem am meisten ein, also die beschäftigen einem fast am meisten. Aber ich muss jetzt einfach sagen, in diesen 26 Jahren habe ich so viele wunderbare Momente erlebt, dass es ganz schwierig ist, zu sagen, das war jetzt das Berührendste. Ganz häufig Tiere, die ich bekomme, wo ich denke, die haben keine Chance. Das ist so schwierig. Und dann überleben sie und du kannst sie wieder auswildern. Das ist ein unglaubliches Erlebnis. Wir machen auch immer so ein bisschen Spaß, wenn ein kleines Eichhörnchen kommt, dann sagen wir, oh, wir haben Glück, da kommt ja ein hübsches Eichhörnchen. Wir haben so Glück, wir haben immer hübsche Eichhörnchen. Das ist so ein Running Gag geworden, wieder ein hübsches Eichhörnchen. Und ich habe dann tatsächlich mal im November ein ganz hässliches Eichhörnchen bekommen. Es war auch noch ein Baby und der hat ausgesehen, ganz ehrlich, wie der E.T. Der hatte Hautpilz. Er war praktisch nackt. Es war alles verschorft. Und auf dem Kopf hat er noch 3 Haare. Und ich habe ihm dann versprochen, dass er auch ein ganz hübscher wird. Und das ist er auch geworden.
1: Also das ist doch schon mal eine ganz entzückende Geschichte. Und Sie haben recht. Den Running Gag kann ich gut verstehen. Es ist sicher eins entzückender als das andere. Jetzt sind Sie natürlich nicht ganz alleine hier bei der Eichhörnchenrettung. Ich glaube, das könnten Sie gar nicht mehr bewerkstelligen. Was ist denn Ihnen und Ihrem großartigen Team das größte Anliegen oder Ihr größter Wunsch?
0: Ein ganz großes Anliegen, auch jetzt wieder auf das Frühjahr hin, wäre für mich die Vorsicht beim Holzen. Also das Baumfällen immer später im Jahr. Und was ich ganz grässlich finde, ist, dass man die Bäume fällt und hinten gleich durchhäckselt. Da haben die Jungtiere keine Chance. Und dass da auch mal ein Auftrag oder eine bessere Verpflichtung wirkt wird, dass man auch bereits beim Fällen der Bäume mehr Vorsicht walten lässt. Weil das ist immer eine Riesentragödie. Und wenn eine Mutter ihren ganzen Wurf verliert, die suchen tagelang nach ihren Babys. Das ist so für uns ein großes Anliegen. Wir haben auch große Bemühungen immer wieder gemacht, dass dann die Kleinen wieder den Mamas zurückgeben werden können. Und auch ein großes Anliegen ist, dass die Finder, die Leute, die die Kleinen finden, möglichst schnell sich melden. Manchmal versucht man auch oder möchte es sehr gerne selber aufziehen, gerade wenn noch Kinder da sind. Und es ist dann so traurig, wenn eigentlich am Schluss die Kinder nur zusehen können, wie er stirbt. Und das ist nicht nötig. Ich denke, man kann ja dann auch sich mitfreuen, wenn es dem Kleinen gut geht. Man kriegt ja dann auch Bescheid, wie es dem Kleinen geht. Man kriegt Fotografien, wie es ihm geht. Und man darf das auch ein Stück weit miterleben. Also mein großes persönliches Anliegen auch, nicht selbst etwas versuchen.
1: Das ist ja verständlich, Frau Karrer. Vielleicht einmal noch zum Abschluss unseres sehr, sehr interessanten, schönen Gesprächs. Wo ruft man im Notfall an, wenn man wirklich gleich handeln möchte und merkt, das ist besser, da kommt jetzt der Fachmann ins Spiel?
0: Da haben wir natürlich jetzt drei verschiedene Länder. Wir haben Deutschland, wir haben Österreich und wir haben die Schweiz. Wenn man auf dem Internet sucht, Eichhörnchen-Notruf, dann findet man in Deutschland sehr gute Adressen. Dort heißt es auch gleich eichhörnchennotruf.de oder eichhörnchennotruf.ch. Österreich hat das, so viel ich weiß, mit dem Eichhörnchen-Notruf nicht, aber die haben auch Pflegestationen. Und da kenne ich einfach die gute Station in Salzburg. Also wenn man im Internet eingibt, Eichhörnchen-Rettung, Eichhörnchen-Notfall, Eichhörnchen-Hilfe Österreich, bekommt man auch Adressen, Telefonnummern von Auffangstationen. Die Auffangstationen sind alle privat geführt. Und auch bei mir muss ich sagen, ihr könnt jederzeit anrufen, auch in der Nacht. Ich rufe so schnell wie es geht zurück. Also das ist auch ein 24-Stunden-Notfalldienst. Wenn ich mal wirklich nicht abnehmen kann, haben wir in der Schweiz auch die Möglichkeit, mit der Alarmzentrale vom Tierrettungsdienst Winkel, dass sie mich quasi wie telefonisch vertreten, bis ich dann wieder übernehmen kann.
1: Wunderbar, vielen Dank. Das heißt, auf den jeweiligen Webseiten finden Sie, liebe Hörer, natürlich dann auch die Informationen, wie Sie das großartige Team unterstützen und noch sehr vielen Eichhörnchen helfen können. Liebe Frau Karrer, ich bedanke mich aufs Herzlichste für das interessante Gespräch und wünsche weiterhin viel Freude bei Ihrem großartigen Tun.
0: Vielen herzlichen Dank für das nette Gespräch und das Zuhören.

0: Die gebürtige Kölnerin Rebecca Sramer wollte nach ihrem BWL-Studium in der Entwicklungshilfe mitwirken und bemerkte damals vor 10 Jahren in Südafrika, dass sie sich am liebsten in der Natur, vor allem in der Nähe von Tieren, aufhielt. Auf einer Safari kam es zu einer gefährlichen Situation, einer unerklärlichen Begegnung mit einem Elefanten. Und das war das Schlüsselerlebnis für die junge Rebecca, dass der Beginn ihrer Reise zur Tierkommunikatorin werden sollte. Sie begann in diesem Moment nämlich intuitiv mit diesem aufgebrachten Tier zu kommunizieren. Wie sie das gemacht hat und was danach passiert ist, wird sie uns nun im folgenden Gespräch schildern. Herzlich willkommen, liebe Rebecca. Vielen Dank, dass Sie das Erlebte mit uns teilen wollen.
1: Ja, hallo Sabine. Ganz herzlichen Dank, dass ich hier sein kann.
0: Rebecca, erzählen Sie doch gleich einmal von dieser Situation, die ja eigentlich Ihre Initiation für die Tierkommunikation war.
1: Ja, genau so ist es. Also so rückblickend in dem Moment habe ich das allerdings nicht so gesehen, weil es ja schon wirklich bedrohlich sich anfühlte. Ich war in Südafrika in einem Nationalpark alleine unterwegs in meinem Auto und stand an einem Wasserloch. Und das ist so üblich, dass da eben kleine Straßen hinführen zu diesem Wasserloch und man kann nicht einfach überall im Park rumfahren. Also es gibt eben feste Wege, auf denen man sich da bewegen kann in Südafrika in dem Park. Und ich stand am Wasserloch und schaute dann irgendwann nach links und sah dann, dass 2 Elefanten genau diesen Weg entlang kamen, den ich mit dem Auto fahren kann. Und eben nur diesen Weg konnte ich mit dem Auto fahren. Das heißt, die Elefanten, dadurch, dass sie eben auf ihrem Gebiet liefen, hatten mich ja abgeschnitten davon, dass ich wegfahren konnte aus diesem Parkplatz und ihnen Platz machen konnte. Und so groß war der Raum dann nicht. Und ich bin dann ein Stück zurückgefahren mit dem Auto, weil ich dachte, naja, ich fahre mal lieber aus dem Weg. Und der erste der beiden Elefanten hat dann eben genau diesen Parkplatz, also diesen kleinen Platz betreten. Und anstatt vor mir lang zu laufen, wie ich es gehofft hatte, blieb er halt stehen, drehte sich zu mir, schaute mich an und schüttelte dann mit dem Kopf, schlackerte mit den Ohren, stampfte sogar mit dem Fuß auf, blieb aber stehen. Und in dem Moment hatte ich die Worte, du bist mir im Weg, im Kopf. Und ich wusste auch, der Elefant ist gerade sehr genervt, dass ich da bin. Er greift mich aber noch nicht an. Und das war ganz ungewöhnlich, weil die Ranger, was die einem erzählen, ist, wenn ein Elefant sich so verhält, dann geht er halt los. Also dann sollte man so schnell wie möglich aus dem Weg kommen, weil sie dann angreifen. Und ich wusste aber, er macht es nicht. Und ich war in dem Moment total aufgebracht, weil ich dachte, was mache ich denn jetzt? Ich kann ja auch nicht aus dem Auto, es sind halt überall Löwen, Leoparden, ne? Also das soll man eben nicht machen. Und ich habe in dem Moment angefangen, laut zu sprechen. Ehrlich gesagt, eher um mich zu beruhigen und habe aber den Elefanten adressiert. Habe immer gesagt, ja du, ich weiß, ich bin hier in deinem Gebiet, das ist dein Territorium, ich bin jetzt hier, ich bin Besucherin und habe die ganze Zeit dabei überlegt, was mache ich jetzt, was mache ich, was mache ich? Und habe dann ein Bild im Kopf gehabt, wie ich an ihm vorbeifahre und habe ihm immer wieder dieses Bild gesendet, dass ich an ihm vorbeifahre, wenn ich halt jetzt losfahre mit dem Auto, weil mir war klar, der wollte da lang, wo ich stand und ich musste ja irgendwie Platz machen. Dann eben auf ihn zufahren, anders ging es nicht vom Platz her, aber habe immer wieder das Bild gesendet, dass ich vorbeifahre, damit er eben nicht denkt, ich greife ihn an. Und ja, das hat funktioniert, also ich bin wirklich vorbeigefahren und beide Elefanten sind dann danach in aller Seelenruhe genau da lang gelaufen, wo ich vorher mit dem Auto stand. Und mein Herz hat bis zum Hals geschlagen und ich habe mir das dann angeschaut, die sind dann auch zum Wasserloch und irgendwann saß ich dann und habe gedacht, was war denn das jetzt eigentlich? Also woher wusste ich, dass er nicht angreift und wieso hatte ich da jetzt plötzlich Worte im Kopf? Also was war da jetzt? Und dann habe ich mich auf die Suche gemacht, weil ich dachte, okay, entweder ich werde hier gerade verrückt oder es gibt eine Erklärung und ich wollte halt die Erklärung finden und habe sie dann gefunden, indem ich tatsächlich dann wieder zurück in Deutschland einen Kurs zur Tierkommunikation gemacht habe und dann habe ich eben verstanden, was da auch mit den Elefanten passiert war.
0: Und da haben Sie selber schon wunderbar zu meiner nächsten Frage übergeleitet. Ihre Ausbildung haben Sie ja in Hamburg gemacht bei Katharin Saib. Mhm. Wie lange dauert eine solche Ausbildung, Rebecca, und was wird da gelehrt?
1: Wie lange die dauert? Also eine gesamte Ausbildung, das ist unterschiedlich. Das ist von Ausbilder zu Ausbilder unterschiedlich. Es gibt keine staatlich geprüfte, sage ich mal, Ausbildung zur Tierkommunikatorin, sondern es sind eben andere Tierkommunikatoren, Menschen, die auch diese Fähigkeit wieder erlernt haben, die das dann anbieten. Also meine aktuelle Ausbildung, die ich online gebe, die dauert 9 Monate. Und es gibt auch Grundkurse, es gibt ganze Ausbildungen. Ich weiß auch von jemand, die gibt eine Ausbildung, die dauert dann, ich glaube, 3 oder 4 Wochen Intensivausbildung. Also es ist sehr unterschiedlich. Und gelehrt wird, wieder in den Kontakt zu treten mit Tieren über die Hellsinne. Dass man mit Tieren genauso ein Gespräch führen kann wie mit Menschen. Mit genauso meine ich von den Inhalten her, dass man einem Tier jede Frage stellen kann und Antworten bekommt. Nur es ist eben etwas anders als ein Gespräch zwischen Menschen.
0: Genau, denn wir sprechen ja hier nicht von einer verbalen Kommunikation, von, wie man es zum Beispiel von den Hunden kennt, von Kommandos oder dergleichen. Hm. Also ich selbst kenne ja als Hundeführerin einer Therapie- und Rettungshündin das nonverbale Kommunizieren auch sehr gut. Es geht ja immer um die Energie, die hinter den Kommandos beispielsweise steht oder dem gesprochenen Wort. Aber das, was Sie, Frau Srama, machen, das ist ja nochmal was anderes. Sie sagen, es gibt verschiedene Arten der Tierkommunikation. Können Sie uns da ein bisschen für unsere Zuhörer ausführlicher erzählen?
1: Ja, sehr, sehr gerne. Also die Tierkommunikation selber bedeutet, dass man mit den Hellsinnen, also das sind Sinne, die man im Innern empfindet, also dass man Bilder vor dem, ich sag's, inneren Auge sieht oder dass man eben so wie ich mit den Elefanten Worte oder Sätze im Kopf hat, dass man Gefühle empfängt, Emotionen, also Freude, Liebe, wenn ich mit einem Tier in Verbindung bin, dass ich eben verschiedene Empfindungen habe über unterschiedliche Sinne und das dann in Worte kleide, also übersetze für den Menschen, ausspreche, so wie wir jetzt sprechen, Sabine, so spreche ich das dann eben aus und übersetze das für die Menschen. Und das an sich bedeutet jetzt die Tierkommunikation. Und in meiner Wahrnehmung ist das schon ein absolutes Wunder für mich, dass man mit Tieren so kommunizieren kann. Ich finde es jeden Tag einfach, ist es wieder neu für mich, Magie in meinem Leben. Und dann, was ich meine mit Tierkommunikation, die tiefer geht oder unterschiedliche Arten, dass man noch ein Stück weiter auch gehen kann. Also nicht nur in Anführungszeichen nur rein zu übersetzen, sondern sich auch noch anschauen kann, wie Mensch und Tierpaare miteinander leben, weil das hat immer einen Einfluss, also die Energie des Menschen. Sie haben so schön gesagt, Sie haben von der Energie hinter den Kommandos gesprochen und genauso ist es. Die Energie des Menschen hat einen Einfluss auf das Tier, die Energie des Tieres hat einen Einfluss auf den Menschen, so wie Eltern und Kindern sich einfach beeinflussen. Und da kann man noch hinschauen, den systemischen Blick einnehmen. Man kann mit der Energie der beiden arbeiten, auch über die Entfernung, nicht nur über Kommandos, das Tier zu trainieren, sondern eben auch die Verbindung anschauen, die Beziehung anschauen.
0: Ich kann mir gut vorstellen, dass Sie genau dadurch eben den Tierhaltern, Tierbesitzer finde ich immer nicht so schön, also dem Mensch-Tier-Gefüge auch sehr viel helfen können oder vielleicht sogar Heilung bringen können. Denn ich glaube, also gut, ich bin jetzt ein sehr hundeaffiner und hundegeschulter Mensch. Ich kann jetzt wirklich nur von Hunden sprechen, was meine Person angeht, dass viele Menschen ihre Hunde einfach gar nicht wirklich verstehen, ihre Bedürfnisse nicht sehen, dass sie quasi aneinander vorbeileben. Und sowas finde ich immer unheimlich schade. Jetzt kann ich mir vorstellen, dass Sie solche Dinge natürlich sehr oft bei allen Spezies sehen, richtig?
1: Ja, schon. Also was ich immer wieder erlebe, ist natürlich, die Menschen, die zu mir kommen, die lieben ihre Tiere und die sehen ihr Tier als Familienmitglied und sie tun das Beste und Bestmögliche für ihr Tier. Und gleichzeitig dürfen wir uns halt bewusst machen, dass wir Menschen für unsere Tiere Entscheidungen treffen. Also wir entscheiden ja für die Tiere. Jedoch oft in Kombination mit dem, was wir halt gelernt haben, wie Tiere sind, dass sie eben, ich spreche es positiv aus, Tiere haben Gefühle, Tiere haben einen Intellekt, Tiere haben Persönlichkeiten, Tiere können sehr, sehr tief empfinden, einen Verlust empfinden, Freude, Liebe. Und wenn wir das wieder mehr sehen, dass Tiere auch eigenständige Persönlichkeiten sind, das ist das, was ich mit meiner Arbeit, ja, beitragen möchte in dieser Welt, dass Tiere wieder gesehen werden und auch eigenständige Meinung haben. Also Tiere sind sehr viel schlauer, als wir Menschen das bisher noch beigebracht bekommen.
0: Ja, das glaube ich auch, dass wir sie sehr, sehr, sehr oft unterschätzen. Und quasi sie unter ihren Fähigkeiten auch sozusagen behandeln oder mit ihnen umgehen. Sie arbeiten ja mit diesen Tieren, man kann sagen, energetisch, intuitiv und auch telepathisch. Möchten Sie uns das noch ein bisschen beschreiben und aber auch gleich auf das Thema Bezug nehmen, was Sie Kritikern entgegnen würden, die vielleicht Beweise oder wissenschaftliche Evidenz für ihr Tun haben wollen?
1: Also energetisch, telepathisch und intuitiv, genauso arbeite ich. Vielen Dank. Das Telepathische ist die Tierkommunikation. Tierkommunikation ist Telepathie, also dass man eben mit den Hellsinnen sich mit einem Tier unterhält. Und das ist etwas, was auch jeder Mensch wieder lernen kann, weil wir alle die Hellsinne in uns haben. Wir alle werden damit geboren. Eltern kennen das häufig von ihren Kindern, dass sie eine Verbindung zu ihren Kindern haben, dass sie zum Beispiel wissen, wenn es ihrem Kind nicht gut geht, wo man dann fragt, woher weißt du das? Ja, weiß ich einfach. Da besteht ja auch eine Verbindung. Also das kann man bewusst lernen, wiederherzustellen mit Tieren. Das ist die Telepathie. Das energetische Arbeiten, was ich mache, ist mir wirklich auch das Energiefeld des Tieres zum Beispiel anschauen, die Energiezentrum beim Tier, das Aurafeld, also das Energiefeld um das Tier herum, wie es auch mit den Menschen zusammenschwingt und schauen, ob es da Blockaden gibt, ob es da etwas zu lösen gibt, ob man etwas einfließen lassen kann, eine bestimmte Frequenz, eine bestimmte Harmonie. Und der intuitive Teil in meiner Arbeit ist der, dass ich mich immer wieder und immer mehr von mir selber leiten lasse. Dass ich eben nicht nur in Anführungszeichen das nur übersetze, sondern auch schaue, was ist noch da? Was braucht das Tier noch? Was braucht der Mensch gerade? Also durch die 8 Jahre, die ich das jetzt schon mache, weiß ich einfach, dass ich damit sehr gut fahre, mich von mir und meiner Intuition auch leiten zu lassen in der Arbeit. Ja, was ich Kritikern antworte, ja, es gibt Menschen tatsächlich, die gerne Beweise hätten, die kommen weniger und weniger, begegne ich denen. Wenn es jemand gibt, der sagt, er kann damit nichts anfangen und für ihn ist es nichts, dann ist das in Ordnung. Ich habe 8 Jahre Erfahrung damit, weiß, dass es funktioniert, bekomme immer wieder wunderschöne Rückmeldungen, dankbare Rückmeldungen von Kunden, die einfach nur froh sind, dass sie ein Tiergespräch oder eine Begleitung gebucht haben, die Ausbildung gemacht haben. Und wenn das nicht jemands Gebiet ist, dann ist das völlig in Ordnung. Und Beweise gibt es immer wieder. Das merke ich durch Rückmeldungen von Kunden von mir, die eben sagen, jetzt heute konnten wir mit meinem Hund da und da lang gehen. Ich habe gar nicht mehr dran geglaubt, dass das noch möglich ist. Oder mein Pferd hat plötzlich dies gemacht. Meine Katze ist plötzlich ganz ruhig. Also da gibt es schon, ja, so Beweise, wenn man so möchte. Beweise erbringen tue ich aber nicht.
0: Ja, Sie haben bestimmt im Zuge Ihrer Arbeit auch festgestellt, dass eben Tiere auch ein Vorleben, Erfahrungen, eine eigene Persönlichkeit haben. Und damit müssen auch Sie natürlich umgehen, nehme ich an.
1: Ja, das ist ja genau das Ziel meiner Arbeit, dass das wieder zum Vorschein kommt. Und ich lieb's. Also ich find's großartig. Es gibt so wundervolle Tiere, die alles so unterschiedlich sind. Allein meine beiden Pferde, Henry und Obers, sind sehr, sehr unterschiedlich und haben gleichzeitig ihre großartigen Qualitäten.
0: Rebecca, was ist Ihnen persönlich das größte Anliegen bei der Arbeit mit den Tieren?
1: Das größte Anliegen ist für mich tatsächlich, dass die Tiere wieder gesehen werden. Dass die Tiere gesehen werden, wie sie sind, in ihrer vollen Präsenz, in ihrer Größe, in genau den Persönlichkeiten, denen sie sind, in dem, was es mit sich bringt, an Kraft, an Stärke, an Vielfalt auch für das Leben und dass sie eine Stimme haben. Also dass sie gehört werden, dass sie sich ausdrücken dürfen, dass sie eigenständig auf Augenhöhe angesehen werden. Und wenn man dann noch weiter schaut, und das mache ich gern, dann noch einen Schritt weiter denken, dass wir alle wieder in Harmonie auf diesem Planeten leben können zusammen. Das ist das, wofür ich meine Arbeit mache.
0: Und was sind für Sie, das ist meine letzte Frage heute, die erfüllendsten, berührendsten Momente bei Ihrer Arbeit mit den Tieren?
1: Die erfüllen es noch so viele. Es gibt, also wirklich jedes Tiergespräch berührt mich immer wieder. Ja, dann natürlich auch solche Momente, wenn sich etwas verändert, also wenn wieder mehr Harmonie eintritt. Also dieser Glaube und die Hoffnung, der auch wieder zurückkommt bei den Menschen. Meine ganze Arbeit berührt mich immer wieder aufs Neue.
2: Das glaube ich, und wahrscheinlich nicht nur Sie, sondern eben auch die vielen Tiere und Menschen, denen Sie bereits helfen konnten. Das war auch ein wunderbares Schlusswort von Ihnen, Frau Srama. Ich wünsche Ihnen weiterhin viele, viele Möglichkeiten, Tieren zu helfen, gesehen zu werden wieder, gehört zu werden, und sage herzlichen Dank für das Gespräch. Wir werden auf unserer Website Ihre Links teilen, wo man sie finden kann. Herzlichen Dank.
1: Ich danke auch von Herzen für die Möglichkeit, dass ich hier dabei war. Dankeschön.

0: Wie sieht es eigentlich im ganz normalen Alltag aus? Wie findet da der Austausch zwischen Mensch und Tier statt? Also habe ich mein direktes Umfeld um kurze Erzählungen zum Thema Kommunikation mit Tieren gebeten. Den Anfang macht gleich mal mein Bruder. Der ist vor 5 Jahren quasi über Nacht zum Hundemenschen geworden.
1: Mein Name ist Peter Petzl. Mein Hund, ein schwarzer Labrador, heißt Titus. Oder Herr Titus, wie ich ihn nenne, wenn ich etwas von ihm erzähle oder über ihn schreibe. Was die Kommunikation zwischen uns anbelangt, in den 5 Jahren, die wir nun gemeinsam durchs Leben gehen, hat sich da einiges verändert. Er ist ja mein erster Hund und am Anfang habe ich, wie vermutlich viele Anfänger, viel zu viel gequatscht mit ihm. Und er hat sich redlich bemüht, aus dem Kauderwelsch das Wichtige herauszufiltern. Mittlerweile läuft alles so gut, über den ganzen Tag verteilt über Körpersprache. Es reicht ein Blick, ein Fingerzeig, ein Kopfnicken, ein Lächeln. Und das meiste natürlich übers Gefühl. Man spürt ganz einfach, was der andere mitteilen will oder braucht. Und so kommen wir im Grunde mit sehr wenigen Worten pro Tag aus. Und nur ganz selten, wenn er mich so eindringlich ansieht und ich nicht und nicht drauf komme, was er will, oder auch erst viel später, dann komme ich mir richtig doof vor. Denn Hunde haben so viele Möglichkeiten zu kommunizieren.
2: Hallo, ich bin die Isabella Haller aus Wien. Ich lebe am Waldrand und bin jeden Tag mit einer riesengroßen Krähenbande sehr intensiv in Verbindung und bin vor 3 Tagen wieder hinausgegangen und habe eine dieser Krähen am Boden hockend gefunden und habe gesehen, dass sie immer wieder umfällt. Mir war sofort klar, dass sie verletzt ist und sie hat mich gesehen. Und wir haben einen ganz intensiven Blickkontakt ausgetauscht und sie hat ihren Schnabel geöffnet. Für mich war das irgendwie so die Botschaft, bitte hilf mir. Ich habe mich dann zu ihr hinuntergehockelt und sie hat versucht, mir entgegenzuhüpfen, was sie fast nicht geschafft hat. Aber irgendwie hat sie es zu meinem Fuß geschafft und sich dann angelehnt. Sie hat sich von mir streicheln lassen. Ich durfte sie auch raufnehmen in die Hände, habe sie in eine Schachtel gesetzt und dann mit meinem Auto zur Tierrettung gebracht. Ich habe einfach eine intensive Verbindung zu dieser Krähe gespürt. Ich wusste, sie vertraut mir und sie war total ruhig und entspannt, hat nicht rumgeflattert, hat nicht gekräht. Ich habe auch nicht gespürt, dass ihr Herz stark geklopft hat. Also es war eine wunderschöne Verbindung auf Herzebene, wie eine telepathische Verbindung. Und ich war wirklich zutiefst berührt.
3: Mein Name ist Franz Kittenberger. Ich habe eine 11-jährige Berner Sennernhündin. Wir sind mal in einem Wald spazieren gewesen mit einer sehr guten Freundin. Wir unterhielten uns über Eulen. Und meine Hündin, die im Wald neben uns schnüffelnd herumspaziert ist, schaut in dem Moment in unserem Gespräch über die Eule plötzlich nach oben in die Baumreihe und kriegt den Blick nicht mehr weg. Ich habe dann auch hingeschaut, wo meine Hündin hinschaut, und oben in den Bäumen sitzt tatsächlich eine Eule. Und dann war, sagen wir mal, so eine halbe Minute reiner Blickkontakt zwischen Eule, Hund, mir. Und als wir den Spaziergang fortgesetzt haben, ist die Eule von Baum zu Baum ein Stück mitgeflogen oder mitgegleitet. Das habe ich deswegen interessant gefunden, weil Menschen sprechen darüber und dann plötzlich entsteht dieser Blickkontakt zwischen uns allen. Ich kann es nicht erklären, wie und ob das Zufall war, aber ich habe es halt sehr spannend gefunden.
4: Ich bin Sandra Wortmann und mein Hund heißt Luke. Wir sind jetzt seit gut 3,5 Jahren zusammen und ich bin immer wieder begeistert, wie sich unsere Kommunikation verändert, wie gut ich ihn inzwischen kenne und auch lesen kann. Und das ist auch das, was ich als gute Kommunikation bezeichnen würde, dass ich immer besser verstehe, wie es ihm geht und was er von mir möchte. Ich glaube, er versteht mich auch sehr gut. Eine kleine Anekdote, die ich ganz süß finde, ist, dass er immer morgens an mein Bett kommt, um mir guten Morgen zu sagen. Und bevor er wirklich mich anstupst, schüttelt er sich immer. Ich bin davon überzeugt, dass er das macht, damit ich mich nicht erschrecke, weil ich mich einmal sehr erschrocken habe, als er nachts seine Nase in mein Bett gesteckt hat und ich davon aufgewacht bin. Und da hat er sich auch sehr erschrocken und seitdem ist er da immer sehr vorsichtig und schüttelt sich. Und ich bin mir, wie gesagt, sicher, dass er das macht, damit ich mich nicht nochmal so erschrecke. Und manchmal fragt er mich auch, ob wir, wenn wir unterwegs sind, irgendwo hingehen können. Dann guckt er mich an und wedelt ganz aufgeregt mit dem Schwanz. Und dann weiß ich, er möchte irgendwo hin, wo ich jetzt gerade nicht dran gedacht habe, zum Beispiel auf die andere Straßenseite. Und ich freue mich, dass wir inzwischen so kommunizieren können, dass wir uns immer besser verstehen und ich auch immer besser lerne, ihn zu beobachten und daraus zu lernen, was er mir mitteilen möchte.
5: Mein Name ist René Supern und ich möchte euch heute eine kleine Geschichte erzählen, wie ich mit meinem Kater Happy kommuniziert habe, beziehungsweise wie mein Kater mit mir kommuniziert hat. Dazu muss ich sagen, mein Kater war 21 Jahre alt und die letzten 2 Jahre vor seinem Tod war er taub. Und eine liebe Freundin von mir hat ihm irgendwann eine weiche Matte in den Rasen gelegt und hat beobachtet, was er macht. Er ging dann hinaus, hat die Matte gesehen, hat sich sofort hingelegt und hat die Sonne genossen. Und es ging dann den ganzen Tag so. Am nächsten Tag, das war wieder ein sonniger Tag, kam er rein zu mir, hat mich mit einem durchdringenden Blick angesehen. Er hat sich dann umgedreht, hat die Matte angesehen, hat mich angesehen, bis ich dann gewusst habe, was er möchte. Er wollte, dass ich ihm die Matte wieder in die Sonne lege. Aber mit dem war es nicht getan, denn er wollte dann auch die Matte immer weiter gerückt haben und kam immer, wenn er im Schatten lag, zu mir rein, sah mich an. Und ich wusste irgendwann, dass ich die Matte jetzt wieder weiterlegen muss. Und das war sehr schön für mich zu sehen, wie die Kommunikation mit einem Tier, das taub ist, wie das funktioniert.
6: Das waren also ein paar Beispiele aus dem täglichen Zusammenleben mit Tieren. Also ich glaube ja, liebe Kontrafunkhörer, es ließe sich eine ganze Folge unseres Tiermagazins mit solchen faszinierenden Erlebnissen füllen. Ja, liebe Zuhörer, vielleicht konnten wir Sie ein wenig inspirieren, genauer hinzusehen und zu hören, was die Tiere uns mitteilen wollen. Das war eine weitere Folge von Das Tier. Auch diese Sendung können Sie selbstverständlich in unserem Sendungsarchiv nachhören. Vielen Dank für Ihr Interesse und auf Wiederhören, sagt Sabine Petzl.

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1: US-Präsident Donald Trump hat eine Anhebung der Zölle auf Autos und Lastwagen aus der Europäischen Union angekündigt. Auf seiner Online-Plattform Truth Social warf Trump der EU vor, dass sie das vereinbarte Handelsabkommen mit den USA nicht einhalte. Daher werde er in der kommenden Woche den Zollsatz für PKWs und LKWs, die aus der EU in die Vereinigten Staaten eingeführt würden, auf 25% erhöhen, so Trump. Auf Fahrzeuge, die in US-amerikanischen Werken hergestellt würden, fielen keine Zölle an. Die EU und die USA hatten im September vergangenen Jahres ein umfassendes Handelsabkommen beschlossen. Damit sollte auch eine Senkung der Zölle für EU-Autoexporte in die USA auf 15% einhergehen. Der Status des Abkommens ist allerdings seit einem Urteil des Obersten Gerichtshofs der Vereinigten Staaten unklar. Darin hatten die Richter Trump die Befugnis abgesprochen, einen wirtschaftlichen Ausnahmezustand zu erklären und auf dieser Grundlage Zölle einzuführen. Der ukrainische Präsident Volodymyr Selenskyj hat Reformen bei der ukrainischen Armee angekündigt. Dies teilte er auf Telegram mit. Demnach sollen die Soldzahlungen vor allem bei Kampfeinsätzen deutlich erhöht werden. Der Sold im Hinterland soll fast verdoppelt, derjenige für Infanteristen mehr als verdreifacht werden. Wie die erhöhten Ausgaben finanziert werden sollen, erklärte Selenskyj nicht. Im April hatte die Europäische Union einen Kredit über 90 Milliarden Euro freigegeben. Damit kann die Ukraine nun erstmals direkt die Armee finanzieren. Zum angekündigten Reformpaket gehöre auch ein stärkerer Einsatz befristeter Verträge, so Selenskyj. Schon in diesem Jahr sollen Soldaten schrittweise aus dem Wehrdienst ausscheiden können. Das EU-Parlament hat einer stärkeren Kontrolle von unabhängigen Finanzpublizisten zugestimmt. Künftig sollen höhere Standards für sogenannte Finfluencer im Internet gelten. Gleichzeitig soll die finanzielle Allgemeinbildung der EU-Bürger gestärkt werden. Zur Begründung gab die EVP-Fraktion an, dass schon ein 20-Sekunden-Video beeinflussen könne, wie Millionen Bürger ihre Ersparnisse investierten. Die Bürger dürften daher nicht länger einer irreführenden Online-Umgebung ausgesetzt werden. Die AfD-Delegation kritisierte den Beschluss. Unter dem Vorwand des Verbraucherschutzes werde eine weitreichende Regulierung des digitalen Finanzdiskurses eingeführt. Es gehe nicht um eine objektive Aufklärung der Bürger, sondern um die systematische Überwachung unabhängiger Publizisten und die Einschränkung der Informationsfreiheit. Online-Plattformen würden künftig durch Haftungsrisiken faktisch dazu gedrängt, als Zensurinstanzen zu fungieren und kritische Marktanalysen zu entfernen. In Zürich ist es zu Ausschreitungen anlässlich der Kundgebungen zum Tag der Arbeit gekommen. Nach Angaben der Organisatoren hatten sich rund 15.000 Demonstranten versammelt. Im Nachgang der offiziellen Kundgebung, bei der unter anderem Fahnen mit kommunistischen und kurdischen Motiven zu sehen waren, gab es eine unbewilligte Nachdemonstration. Vermummte Demonstranten aus dem linksautonomen Umfeld zündeten Knallkörper und griffen damit wiederholt Einsatzkräfte an. Ein Verkehrspolizist wurde von seinem Motorrad gerissen, weitere Polizeibeamte mit Flaschen beworfen. Die Randalierer blockierten Verkehrswege und setzten Gegenstände in Brand. Die Stadtpolizei Zürich wurde von der Kantonspolizei Zürich mit Einsatzkräften, Gitterfahrzeugen und Wasserwerfern unterstützt. In ihrem Fazit teilte sie mit, dass 2 Polizisten verletzt und 8 Demonstranten festgenommen wurden. Rund ein Zehntel der Volksschüler in Österreich erhält Förderunterricht in Deutsch. Bei den Erstklässlern ist es sogar jeder 5. Das geht aus einer Auswertung zu Bildung in Zahlen der Statistik Austria hervor. Demnach hatten knapp 14.000 Kinder im Schuljahr 2022/23 erstmals den Unterricht in einer Deutschförderklasse begonnen. Nach einem Semester befanden sich noch 2/3 davon in den separaten Klassen, nach einem Jahr war es nur noch 1/3. Seit dem Schuljahr 2018/19 werden Schüler mit ungenügenden Deutschkenntnissen für maximal 2 Jahre in Deutschförderklassen oder in parallelen Kursen unterrichtet. Besonders hoch ist der Förderbedarf mit 14% in Großstädten. In kleinen Städten und Vororten beträgt er knapp 7%, in ländlichen Gebieten weniger als 3%. Das waren die Nachrichten im Kontrafunk. Die Redaktion hatte Martina Binnig und gesprochen hat Sabine Petzl.

Werte Hörer, warum sollen AfD-Mitglieder in Sachsen plötzlich ihre Waffenbesitzkarte abgeben? Wer hat den Überblick über den NGO-Sumpf in Deutschland? Und welche Folgen hat der Ausstieg der Vereinigten Arabischen Emirate aus den OPEC für die Energieversorgung in Europa? Dies und vieles mehr haben wir in dieser Woche mit unseren Gästen besprochen. Mein Name ist Robert Meyer und ich begrüße Sie zum Wochenrückblick hier beim Kontrafunk.

0: Am 23. und 24. April fand auf Zypern ein informeller EU-Gipfel statt. Da es sich um ein informelles Treffen handelte, wurden keine bindenden Beschlüsse gefasst, sondern nur Debatten geführt. Neben der EU-Beitrittsklausel wurden auch EU-Haushalt und Finanzen sowie der Nahostkonflikt besprochen. Auch die Ukraine-Politik stand als zentrales Thema auf dem Plan. AfD-EU-Parlamentarier Hans-Ludwig Neuhoff erläuterte die Debatte darüber.
1: Es ist tatsächlich so, dass man in der EU lange Zeit geglaubt hat, alleine als Wirtschaftsmacht geopolitischen Einfluss ausüben zu können. Und dieser Glaube war ein fundamentaler Irrtum. Nur wer auch über militärische Macht verfügt, das heißt, wer glaubhaft machen kann, dass er seine Interessen im Zweifelsfalle auch mit militärischen Mitteln verteidigen oder sogar durchsetzen kann, der hat auch auf dem diplomatischen Parkett tatsächlich Macht. Und diese Macht fehlt den Europäern. Das macht ihr ambivalentes Verhältnis zu den USA aus, auf die sie einerseits angewiesen sind und von denen sie sich andererseits emanzipieren wollen. Und diese Situation prägt im Moment das Geschehen in der Europäischen Union.
0: Was hieße das im Falle einer EU-Mitgliedschaft der Ukraine?
1: Die Ukraine ist ein Staat, dessen Zukunft ungewiss ist. Das heißt, es könnte passieren, und es sieht sogar auch danach aus, dass man mit einer Mitgliedschaft der Ukraine einen riesigen Mühlstein um den Hals hätte, der für einige der Mitgliedstaaten einen echten Statuswechsel bedeuten würde, nämlich dass sie von Nettoempfängern zu Nettozahlern würden. Die Kosten, die der Wiederaufbau der Ukraine nach sich zieht, sind im Moment noch überhaupt gar nicht abzusehen. Dazu kommt ja auch, dass wir gar nicht wissen, in welchem demografischen Zustand sich die Ukraine künftig befinden wird. Millionen haben das Land verlassen. Wir wissen gar nicht genau, wie viele Menschen im Moment in der Ukraine sich tatsächlich aufhalten. Und wir wissen auch nicht, wie viele von denen, die das Land verlassen haben, überhaupt bereit und willens sind, zurückzukehren. Das heißt, bevor dieser Prozess nicht abgeschlossen ist, kann man überhaupt gar nicht sinnvoll über einen Beitritt der Ukraine sprechen. Und das wird im Europäischen Parlament hinter vorgehaltener Hand auch durchaus ausgesprochen. Selbst von Marta Kos, also der Erweiterungskommissarin, ist in einer Ausschusssitzung gesagt worden, dass aus ihrer Sicht ein Beitritt der Ukraine mindestens 10 Jahre braucht. Das sind also ganz andere Zahlen als das, was jetzt hier offiziell in Umlauf gebracht wird. Als der Krieg im Februar 2022 ausbrach, bestand ja die Unterstützungsleistung, die von der damaligen Bundesregierung Scholz der Ukraine angeboten wurde, zunächst einmal darin, einige Tausende oder Zehntausende Helme, Soldatenhelme, an die Ukraine zu liefern. Das wirkt aus heutiger Sicht natürlich vollkommen lächerlich, aber das war offenbar damals die Wahrnehmung. Das heißt, man hatte eigentlich kein Szenario vor Augen und keine Strategie vor Augen, wie man eigentlich mit dieser Situation aus der Sicht der Bundesregierung umgeht. Ganz anders die Europäische Kommission. Die Europäische Kommission hat bereits einen Monat nach Beginn des Krieges den sogenannten Strategic Compass verabschiedet, also einen strategischen Kompass, ein sicherheitspolitisches Grundsatzpapier, das die neue Bedrohung durch Russland in den Mittelpunkt stellt und vor diesem Hintergrund, also dem sogenannten Russian Threat, der russischen Bedrohung, eine vollständige Neuorganisation der europäischen Verteidigungspolitik und der europäischen Rüstungsindustrie fordert. Und wenn man sich jetzt die einzelnen Rechtsakte anschaut, die im Rahmen dieser Umsetzung erfolgen, dann ist nicht zu übersehen, dass dabei der Europäischen Union und zwar insbesondere der Kommission immer mehr Zuständigkeiten zugeschanzt werden. Und das legt aus meiner Sicht das Muster Krise als Mittel zur Macht nahe, Das heißt, das Muster, das wir im Grunde genommen seit der Weltfinanzkrise 2008 beobachten können, nämlich, dass alle großen Krisen von der Union, insbesondere von der Kommission, genutzt werden, um mehr Zuständigkeiten nach Brüssel zu bringen.

0: In Österreich erlebt die FPÖ derzeit ein gewaltiges Umfragehoch mit Zuspruchwerten zwischen 28% und 38%. Damit steht sie in der Wählergunst aktuell auf Platz 1. Gegenüber den Nationalratswahlen von 2024 ist das eine Steigerung von knapp 30%. Eva Schütz, Herausgeberin des österreichischen Online-Portals Express, beleuchtete in 1820 das neue Umfragehoch.
1: Seit der letzten Regierungsbildung war ja die ÖVP mit, also die ÖVP mit der SPÖ und den NEOS in einer Regierung ist und da wenig Inhalte der ÖVP durchkommen, zumindest wird das von sehr vielen Wählern so aufgenommen. Die haben dazu geführt, dass sich jetzt eine immer stärkere Verschiebung in Richtung FPÖ abzeichnet. Man sieht das bei den Umfragen, also 38% hat die FPÖ jetzt mittlerweile schon, während die SPÖ und die ÖVP als die früheren großen Regierungsparteien eigentlich so in etwa immer um die 19-20% jetzt schon konstant in den letzten Monaten mehr oder weniger abgesunken sind, kann man schon sagen, von ihren früheren Ergebnissen. Und überraschend ist natürlich, dass in Wien, Wien ist ja sozusagen die rote Hochburg Österreichs, wo doch immer traditionell die SPÖ-Wählerschaft sehr groß war, dass jetzt auch da bei der Abfrage, was die Wähler bei den nächsten Nationalratswahlen wählen würden, dass jetzt auch da eben die FPÖ zum ersten Mal tatsächlich vorne ist. Da sieht man, dass die FPÖ natürlich jetzt unter Anführungszeichen durchaus auch schon gesellschaftsfähig geworden ist. 48% ist natürlich für eine Partei auch in Österreich schon sehr hoch. Also dieses Herankommen an die absolute Mehrheit hat es eigentlich schon in den letzten Jahrzehnten nicht mehr gegeben. Das ist, glaube ich, das Potenzial, wo man schon stark sieht, dass sich viele Menschen, die sich früher eben nicht vorstellen konnten, die FPÖ zu wählen, das mittlerweile können und dass die FPÖ da durchaus durch alle sozialen Schichten eigentlich gesellschaftsfähig oder wählbar geworden ist. Die Zufriedenheit mit der Regierung der Österreicher, die ist nicht groß. Also da sind sie in etwa bei 30% jetzt angekommen. Das heißt, die Leute sind unzufrieden mit dieser Regierung und davon profitiert die FPÖ natürlich stark. Die muss jetzt gar nicht so viel machen zurzeit. Da ist eigentlich die Unzufriedenheit schon so groß, dass man etwas eigentlich einen Systemwechsel möchte, dass die meisten Wähler das möchten. Und das sieht man in den Umfragen ganz stark. Ich glaube, wofür die Leute jedenfalls wählen werden, das ist eben ein Systemwechsel aus dieser großen Koalition. Ich nenne es jetzt mal große Koalition, obwohl sie nicht mehr groß ist. Und natürlich darf man jetzt auch die NEOS da nicht ganz vernachlässigen. Die sind jetzt dabei in dieser großen Koalition, weil ansonsten die Mehrheit zumindest sehr, sehr dünn gewesen wäre. Wir hätten ja nur ein Mandat Überhang gehabt und das wollte dann niemand riskieren und deshalb hat man da die NEOS auch noch dazu genommen. Aber es ist, glaube ich, eine Abwahl dieses Systems, große Koalition und es war immer schon so in Österreich, dass sich mehr als die Hälfte eine konservative Regierung gewünscht haben, das auch gewählt haben, wenn man jetzt ÖVP und FPÖ zusammennimmt und bekommen haben sie dann halt auch dieses Mal wieder eher eine linke Regierung und davon, glaube ich, haben die Leute jetzt tatsächlich genug und insofern wählt man, glaube ich, für einen Systemwechsel. 38% scheint realistisch, 48% scheint mir jetzt etwas hoch, ob man das tatsächlich umsetzen kann, aber das wird man dann in den nächsten 3 Jahren, so lange haben wir ja noch in Österreich bis zur nächsten Nationalratswahl, das wird man dann in den nächsten 3 Jahren sehen. Circa 60% der Österreicher haben eigentlich konservativ gewählt, wenn man jetzt sozusagen ÖVP und FPÖ als konservativ sehen würde. Aber aufgrund dieser Art Ausgrenzungspolitik, dass ja die ÖVP eigentlich niemals eine Koalition mit der FPÖ wollte, sie hat es dann doch gemacht. 2017 hat dann Sebastian Kurz die FPÖ in die Regierung geholt. Davor hat es Wolfgang Schüssel schon einmal gemacht mit der FPÖ, die damals unter Jörg Haider war. Trotzdem auch von Seiten der ÖVP hat man die FPÖ nicht gerne als Koalitionspartner gesehen. Und von Seiten der SPÖ gab es ja immer diese Doktrin oder dieses Dogma, kann man fast schon sagen, dass man mit der FPÖ nicht in eine Koalition gehen möchte. Und dadurch hat sich irgendwie denklogisch immer wieder ergeben, ich glaube ja ähnlich wie in Deutschland, dass die Koalition halt einfach ÖVP und SPÖ war. Und in dem Fall kommt man auf keine Mehrheiten mehr in dieser Konstellation, beziehungsweise nur auf sehr dünne Mehrheiten, die man nicht belasten möchte. Und deshalb jetzt eben auch die NEOS dazu. Aber diese Grundtendenz, Österreich ist ein eher konservatives Land, vor allem am Land und nicht zu den Städten, aber am Land, die war eigentlich immer schon da.

0: Das Innenministerium in Sachsen will AfD-Unterstützern die Waffenbesitzkarte entziehen. Der Grund? Angeblich gäbe es aufgrund extremistischer Bestrebungen und der Arbeit gegen die freiheitlich-demokratische Grundordnung Zweifel an der waffenrechtlichen Zuverlässigkeit von AfD-Mitgliedern. Weitere Details nannte der Jurist Matthias Berger, fraktionsloser Abgeordneter für die Freien Wähler im Sächsischen Landtag.
1: Das, was man hier gemacht hat, ist aus meiner Sicht der nächste Schritt zu einer großen Verunsicherung, wenn nicht sogar in Richtung Gesinnungsstrafrecht. Und man muss diesem Erlass natürlich auch in einem zeitlichen Kontext sehen. Ich glaube, wir werden ja gleich über die Inhalte sprechen. Das, was hier passiert ist letztes Jahr, zu jetzigen Zeitpunkt wäre es nicht vermittelbar. Und was mich hier eigentlich sehr traurig macht, dass ich mir zugespielt wurde, dieser Erlass, den das Innenministerium auch nicht rausgeben will offiziell, wahrscheinlich weil es weiß, dass es unmöglich ist, was sie hier getan haben, der ist aus meiner Sicht sehr perfide, weil vom juristischen Herangehen muss man sich das so vorstellen, es wird einfach mal global unterstellt, die AfD ist rechtsextremistisch. Sie hatten gesagt, AfD-Mitglied entwaffen. Jeder, der nur eine Unterstützungshandlung hier irgendwo zu erkennen gibt, dem sind die Waffen wegzunehmen. Der hat dann nochmal die Chance von der Kommission, sich da mündlich zu erklären. Und da steht, um das gleich konkret zu machen, da steht zum Beispiel im Erlass drin, dass ein Lippenbekenntnis zu den Grundsätzen unseres Staates nicht ausreichen würde. Also man muss sich das so vorstellen, also wer zweimal gesehen wird bei einer AfD-Veranstaltung, ohne Mitglied zu sein, nur aus reinem Interesse, muss damit rechnen, nach diesem Erlass, dass, wenn das entsprechend ernst genommen wird bei den Behörden, bei den Landratsämtern, er eben dann Besuch bekommt oder dass man ihn auffordert, eben seinen Jagdschein, seine Waffen abzugeben. Er hat dann die Gelegenheit, sich nochmal zu bekennen zur freiheitlich-demokratischen Grundordnung. Und wenn er das nicht überzeugend macht, dann ist er eben raus. Und das ist doch nicht das, wie wir uns einen Rechtsstaat vorgestellt haben. Es gibt eine nicht mal abschließende, also keine enumerative Liste, sondern beispielhaft, ich habe es hier vor mir liegen, die Waffen wegzunehmen sind bei Personen, die eben Funktionen innehaben und so weiter. Aber es geht dann weiter, zum Beispiel wiederholte Teilnahme an Veranstaltungen, unentgeltliche Leistungserbringung wie Dienstleistungen, zum Beispiel das Verteilen von Flyern und Anbringen von Plakaten, Sachzuwendungen, Spenden und ähnliches. Also es ist völlig absurd. Also ich habe mir schon Gedanken gemacht zu meiner Person. Also wenn ich demnächst im Sächsischen Landtag sitze und die AfD da irgendeinen Antrag stellt oder irgendwas äußert, von dem ich sagen würde, das ist ja eine tolle Idee. Wenn ich da klatsche, muss ich davon ausgehen, wenn ich nach Hause komme, werde ich dann wahrscheinlich eingeladen von der Kommission und muss mich dann rechtfertigen, weil ich im Landtag geklatscht habe. Geht nicht, weil ich Immunität genieße, aber ungefähr auf diesem Niveau sind wir angekommen. Das ist einfach aus meiner Sicht juristisch unhaltbar und dieses System und diese Strategie des Angstmachens setzt sich fort. Und da will ich mal ganz traurig anfügen, wissen Sie, selbst unser Gespräch, das wird sicher gehört auch von vielen Leuten, die Sportschütze sind oder Jäger, und die werden sich genau überlegen, ob sie in Zukunft nochmal zu einer AfD-Veranstaltung gehen, wenn sie damit rechnen müssen, dass allein das Dortsein dazu führt, dass man ihnen anschließend eben vielleicht die Jagdwaffen wegnimmt. Und aus meiner Sicht ist das unmöglich, juristischer Unsinn.
0: Wie wahrscheinlich ist eine Beteiligung des Verfassungsschutzes an Personaldokumentationen und Ähnlichem?
1: Nachdem, wie das hier vorliegt, ist davon auszugehen, dass bei größeren Veranstaltungen wird sicher der Verfassungsschutz auch filmen und fotografieren. Wenn dann eben jemand dort wahrgenommen wird, dass er eben eine AfD-Veranstaltung besucht, wird das im Zweifel dann eben an das Landratsamt als zuständige Waffenbehörde gemeldet. Und der Mitarbeiter dort, der tut mir eigentlich leid, der müsste dann sagen, okay, Sie haben ja zweimal an einer Veranstaltung teilgenommen, wir haben Sie hier gesehen, dann bitte bekennen Sie sich jetzt zu den Grundsätzen der Demokratie und zu unserem Staat. Und eben, der muss dann erklären, dass er das alles ganz toll findet. Und dann steht hier wirklich drin, Lippenbekenntnisse reichen nicht. Also es ist völlig absurd. Das ist, ja, das klingt wie im Mittelalter. Das ist Gesinnungsstrafrecht. Also das deutsche Waffenrecht kann man natürlich so oder so sehen. Ich halte es für relativ liberal. Man muss sich das so vorstellen, dass im Prinzip eigentlich nur berechtigte Personen im Sinne von, die den Bedarf nachweisen können, überhaupt Waffen führen dürfen. Und das sind einerseits Sportschützen, die müssen sich von Kaliber im Zweifel entscheiden und müssen dann eben auf den Schießstand gehen, kriegen dann eine Bestätigung von dem entsprechenden Schießclub und dürfen sich dann ein KK-Gewehr oder welches Kaliber auch immer sie dann nutzen, eben dort quasi genehmigen lassen von der Behörde und dürfen dann ein entsprechendes Gewehr kaufen oder Pistole. Bei den Jägern ist das ein bisschen komplizierter. Jäger müssen im Prinzip eine Ausbildung machen, Jagdschein-Crashkurse, die gehen einige Wochen, aber im Normalfall dauert das vielleicht ein halbes oder ein Jahr. Wenn man dann erfolgreich die Jagdprüfung abgelegt hat, kann man dann zuständigen Waffenbehörde gehen und beantragt dann, weil der Bedarf nachgewiesen ist über den Jagdschein, den Erwerb einer Jagdwaffe. Und früher war es eben so, dann Vorlage des Bundestages zur Auskunft und dann bekam man eben eine Jagdwaffe oder Genehmigung, eine Jagdwaffe zu kaufen. Und die wurde dann an einer Waffenbesitzkarte eingetragen. Und wenn man eben zur Jagd ging, musste man den Jagdschein und die Waffenbesitzkarte, in der dann die entsprechende Waffe eingetragen war, mit sich führen. Und damit war man legitim Besitz einer Jagdwaffe, aber die eben ausschließlich nur zu jagdlichen Zwecken eingesetzt werden durfte. Also man kann da nicht mit einer Flinte über die Schulter einkaufen gehen, sondern die Waffe durfte dann eben nur im eigenen Jagdgebiet geführt werden.
0: Knapp 200 Millionen Euro Steuergeld wurden 2026 vom Bund allein an das Bundesprogramm Demokratie Leben ausgeteilt. Dieses Programm wiederum finanzierte mit Stand von 2024 etwa 700 Projekte. Auch der Kampf gegen Rechts des Bundesamts für Familie und zivilgesellschaftliche Aufgaben soll seit 2015 ungefähr 1 Milliarde Euro an etliche Stiftungen, Vereine und Initiativen verteilt haben. Bei so viel Geld und so vielen Bedürftigen kann man schon mal den Überblick verlieren. Und genau das hat die deutsche Bundesregierung offensichtlich getan. Näheres berichtete der AfD-Bundestagsabgeordnete René Springer, der dazu eine Anfrage gestellt hat.
2: Wir wissen ja, dass es dieses Bundesprogramm Demokratie Leben gibt, das ein Bundesprogramm des Familienministeriums ist. Und nun haben wir aber mehrere Ministerien und wir wissen, dass Gelder aus verschiedensten Ministerien an NGOs fließen. Also haben wir das einfach mal für alle abgefragt, um dort einen Gesamtüberblick zu bekommen. Denn unser Anspruch ist es eigentlich, das zu tun, was der französische Staatspräsident Jacques Chirac mal gesagt hat, nämlich die Regierung abzuschminken, während die Vorstellung noch läuft. Das heißt, einfach Transparenz zu schaffen, um dann eben auch Lösungen zu erarbeiten. Und das Ziel war es eben, herauszuarbeiten, wie viel Steuergeld über welche Ministerien wohin fließt. Und vor allem das Interessante war für uns nicht nur, wer der Erstempfänger ist, sondern an wen das Geld dann weitergegeben wird. Denn das findet auch statt. Das ist nämlich nicht so, dass die NGOs, die das Geld einvernehmen, selbst immer mit der Ausgabe dann auch betraut werden, sondern oftmals wird das Geld eben auch weitergereicht an andere NGOs. Und das war interessant, dieses Feld mal zu beleuchten. Wir reden ja auch über die Zahl aus einem Ministerium und noch nicht mal zusammengefasst. In vielen Fällen konnte das Ministerium ja gar nicht mal sagen, wie viele Zuwendungen es gegeben hat. Das sagt vieles aus. Und zwar im Kern, dass hier ein, ich würde sagen, parasitäres Geflecht entstanden ist, über das der Staat versucht, Einfluss zu nehmen, auf die Gesellschaft manipulativen Einfluss zu nehmen. Und über die NGOs wird etwas gemacht, was der Staat nicht tun darf, weil er sich neutral verhalten muss. Die NGOs grundsätzlich auch, wenn sie gefördert werden, aber sie halten sich nicht dran. Und jedem fallen spontan ein paar NGOs ein, auf die das zutrifft. Sei es der DGB, sei es die Amadeo-Antonio-Stiftung und viele andere Organisationen.

irgendwelche linken NGOs. Wenn wir jetzt alle anderen Ministerien zusammenfassen, dann wird sich sicherlich eine Summe ergeben, die auch in der Größenordnung liegt. Aber genau können wir es halt nicht sagen. Und das ist halt auch das, was wir der Regierung vorwerfen, dass es nicht sein kann, dass man das Steuergeld nimmt für Millionen morgens um 5 aufstehen, hart arbeiten, Steuern zahlen in einem unerträglichen Ausmaß. Und dann wird das Geld so zweckentfremdet, um dann die zu manipulieren, die das alles erwirtschaften. Es gibt ja einen ganz aktuellen Fall, wo mal wieder bekannt geworden ist, was hier eigentlich läuft. Wir erinnern uns an diesen Porno-Skandal, der jetzt stattgefunden hat an einer Schule in Sachsen, wo irgendwelche non-binären Damen, 14-, 15-jährigen Kindern irgendwelche Homo-Pornos gezeigt haben. Und die ganze Sache ist aufgeflogen. Diese Organisation, das waren die jungen Sozialisten, die sogenannten Falken. Und die haben ihr Geld eben nicht direkt vom Staat bekommen, sondern von der Amadeo-Antonio-Stiftung, die wiederum sehr viel Geld vom Staat bekommt. Also dort hat man einen ganz konkreten Fall der Weiterleitung von Steuergeldern. Und über die Letztverwendung kann und will die Bundesregierung keine Auskunft geben. Und wir ahnen, warum. Und wir haben auf Landesebene in Brandenburg im Prinzip dieselben Phänomene und in anderen Bundesländern genauso. Wir haben in Brandenburg eben das tolerante Brandenburg, das Geld verteilt. Dieses Geld wird dann an NGOs gegeben, die wiederum unterverteilen und am Ende landet es zum Beispiel bei Organisationen wie Unteilbar Südbrandenburg, die dann dort Stimmung machen gegen Vernunft, gegen den Realitätssinn und gegen die Bürger, die eigentlich die Nase voll haben von der etablierten Politik.

0: Im Iran-Krieg prallen Forderungen, Verhandlungen und Vermittlungen von allen Seiten aufeinander. Cyrus Shayek, Professor für internationale Geschichte, schaffte einen Überblick und skizzierte Szenarien.
1: Die Amerikaner möchten gerne schon jetzt von ganz Anfang an über die Atomwaffen sprechen und wahrscheinlich auch über andere Angelegenheiten. Für sie ist die Blockade ein Druckmittel, das sie nicht aus der Hand geben möchten. Ganz einfach, weil sie denken, dass sie damit den Iran langzeitig einfacher an den Verhandlungstisch zwingen wollen. Für die Iraner sieht die Sache ganz anders aus. Sie sind natürlich daran interessiert, zuerst die Blockade aus der Welt zu schaffen, damit sie mehr Zeit haben, damit es der Wirtschaft ein wenig weniger schlecht geht, als es ihr jetzt geht, um sich erst danach eventuell dann mit den Atomangelegenheiten zu beschäftigen. Also hier gibt es wirklich zwei ganz unterschiedliche Auffassungen und die haben etwas mit der unterschiedlichen militärischen und politischen Einschätzung und Lage und Position der beiden Länder zu tun. Dieser Krieg hat jedenfalls im Moment, aber das kann sich nochmals, das kann sich ändern, den Hardlinern Oberwasser gegeben. Das sind Leute wie der Oberbefehlshaber der Revolutionsgarden, Wahidi zum Beispiel, und einige andere im Regime. Die haben im Moment Oberwasser. Das hat einen guten Grund, nämlich eben, wie ich das vorher gesagt habe, der Krieg selber. Gleichzeitig aber muss ich auch sagen, dass wir, bei wir meine ich die meisten Analysten, schon sehr aufpassen müssen, dass wir weniger radikale Kräfte oder verhandlungsbereitere Kräfte, sollen wir vielleicht sagen, nicht einfach abschreiben. Und das wäre natürlich der Außenminister, das wäre der Präsident selber und das wäre der Vorsitzende des Parlaments, Ghalibaf, der ebenfalls wahrscheinlich immer noch Teil des Verhandlungsteams ist. In wahrscheinlich 2 bis 3 Wochen werden die Iraner voraussichtlich, noch nicht klar, aber voraussichtlich nicht mehr fähig sein, das Öl, das in diesen Ölquellen weiter sprudeln, das abgeschöpft werden muss, noch irgendwo zu lagern. Und wenn sie das nicht mehr können, haben sie ein langfristiges technisches Problem mit der Ölgewinnung. Das ist ein wirtschaftliches Problem, nicht ein technisch ölbezogenes wirtschaftliches Problem, das in ungefähr 2 bis 3 Wochen ein Politikum werden könnte. Weil wenn das wirklich passiert, könnte es schon sein, dass die moderateren, verhandlungsbereiten Zirkel im Iran wieder mehr Macht gewinnen gegenüber den Hardlinern. Aber im Moment haben die Hardliner ein wenig das Oberwasser. Eine andere Variable, die ich bis jetzt noch gar nicht angesprochen habe, ist China. Und zwar nicht nur wirtschaftlich, sondern auch politisch. Wirtschaftlich ist

China für die iranische Ölproduktion der Hauptabnehmer. Und das ist schon seit einigen Jahren so. China hat auch politische und große wirtschaftliche Interessen in anderen Golfstaaten, zum Beispiel den Emiraten, aber auch Saudi-Arabien. Aber gleichzeitig hat es eben diese wirtschaftlichen Interessen im Iran. Vor allem hat China je länger, desto weniger ein Interesse daran, dass die Sperrung, die de facto Sperrung, ja, der Hormuzstraße weitergeht. Und ich könnte mir vorstellen, dass irgendwann mal den Chinesen der Geduldsfaden reißt und sie vielleicht hinter den Kulissen, nicht direkt, aber hinter den Kulissen bei den Iranern anklopfen werden und auch den Hardlinern sagen werden, so jetzt muss irgendetwas passieren, es braucht irgendeinen Durchbruch.

0: Die Bundespressekonferenz war besonders zu Zeiten der sogenannten Corona-Pandemie ein Spiegel des journalistischen Verfalls. Kritische Stimmen wurden damals und werden auch noch heute mit teils hanebüchenen und teils entlarvenden Kommentaren abgekanzelt, wenn sie über den Status quo des soften Fragespiels hinausgehen. Eigentlich jedoch sollte die Bundespressekonferenz mit rund 900 Journalisten ein Kontrollorgan der Regierung sein. Dass sie dieser manchmal eher zu nahe ist, berichtete der Journalist Florian Barbig.
1: Bundespressekonferenz klingt ja sehr offiziell, aber tatsächlich handelt es sich bei der Bundespressekonferenz e.V. um einen Privatverein, 49 gegründet. Diese Bundespressekonferenz führt die Regierungspressekonferenz durch. Das heißt, alle 16 Ministeriensprecher plus der Regierungssprecher kommen da dreimal die Woche, Montag, Mittwoch und Freitag, und stellen sich den Fragen der Journalisten. 900 Journalisten grob sind akkreditiert dafür. Davon kommt nur ein Bruchteil, also vielleicht zwei Handvoll, regelmäßig zu diesen Pressekonferenzen. Und der Vereinsvorsitz der Bundespressekonferenz wählt dann halt entsprechend aus. Und in meinem konkreten Fall hieß es, wir sind ein Privatverein, deswegen haben wir auch durchaus das Recht, uns auszusuchen, welcher Typus von Journalist diese Bundespressekonferenzen und die durchgeführten Regierungspressekonferenzen, wer daran teilnehmen kann. Darin, finde ich, kommt schon auch eine gewisse Art der Willkür zum Tragen. Und ich glaube, es gibt auch nicht so viele Varianten wie hier in Deutschland, wo tatsächlich ein Privatverein darüber entscheidet, wer darf an der Regierungspressekonferenz teilnehmen und wer nicht. Der Punkt ist, man hat halt dort die Hauptstadtjournalisten, weil um Mitglied zu sein, braucht man festen Wohnsitz, entweder in Berlin oder Bonn. Bonn ist sozusagen noch so eine Altlast aus Zeiten von 1990. Und das heißt, da treffen dann vor allem die Hauptstadtjournalisten zusammen, die dann in der Bundespressekonferenz der Regierung kritische Fragen stellen sollen, aber gleichzeitig natürlich in dieser Hauptstadtbubble sind, oft mit den Regierungssprechern und Ministeriensprechern per Du. Am nächsten Tag sitzen sie vielleicht auch schon im Regierungsflieger mit Wadepool nach Dakar, sind angewiesen auf Hintergrundgespräche. Und das heißt, man hat eigentlich nicht besonders viel Interesse, dort kritisch nachzufragen. Auch so ein bisschen aus der Sorge, dass man sich dann die viel wichtigeren informellen Zugänge, Vier-Augen-Gespräch, Regierungsflieger, dass man die sich dadurch verbaut, indem man zu kritisch nachfragt. Dass sozusagen gerade der Typus Journalist mit der stärksten Nähe zur Macht in der Regierungspressekonferenz auch oft sitzt. Also es ist ein bisschen verallgemeinert, aber aus meiner Sicht und auch erfahrungslos einer der Hauptprobleme für das relativ angepasste Nachfragen in der Bundespressekonferenz ist diese Nähe vor allem zur exekutiven Macht bei den meisten Hauptstadtjournalisten, die in der BPK präsent sind. Grundsätzlich würde ich sagen, hat das Format an sich durchaus eine Zukunft, dass man wirklich ausnahmlos alle Ministeriensprecher plus Regierungssprecher vor Ort hat und entsprechend befragen kann, ist durchaus etwas sozusagen, was zukunftsträchtig ist und was tatsächlich auch ein Alleinstellungsmerkmal ist. Das strukturelle Problem der BPK, was ich auch geschildert habe, dass dieses Format in Gänze wiederum aus diversen Gründen kaum kritische Journalisten und Journalistenfragen zulässt, beziehungsweise zulassen tut es ja vielleicht. Deswegen würde ich schon sagen, dass es da ein Problem gibt, was sie vermutlich auch nicht auflösen können, weil die Fragen werden teilweise immer angepasster. Gleichzeitig sind die Antworten der Bundesregierung so vage und nichtssagend, dass natürlich auch viele Journalisten, es hat ja gesagt, 900 sind Mitglied, wenn es gut gefüllt ist, sind da 20 davon anwesend. Das ist ja schon ein Zeichen von einer ernsthaften Partizipationskrise. Deswegen würde ich tatsächlich sagen, dass wenn sich sowohl von Regierungs- als auch BPK-Vorstandsseite da nichts ändert, dass die BPK dann tatsächlich in eine Bredouille kommt, beziehungsweise schon in eher schwieriges Fahrtwasser, weil es einfach auch kein mehr wirklich journalistisch interessiert, was da vorgeht.
0: Am Donnerstag veröffentlichte der Automobilkonzern Volkswagen den ersten Quartalsbericht von 2026. Dieser zeigte einen Gewinneinbruch von 28% im Vergleich zum Vorjahr. Die Gewinne sind also von ca. 2,1 Milliarden im Quartal auf 1,5 Milliarden im Quartal gesunken. Der Automobilexperte Oliver Lauter analysierte bei 1820 die aktuellen Zahlen. Donald Trump rügte kürzlich Bundeskanzler Merz, er solle sein kaputtes Land wieder in Ordnung bringen.
2: Ja, das ist natürlich sehr lustig von Donald Trump, dass Merz sagt, dass er das kaputte Land in Ordnung bringen soll. Denn er ist mit 3 Milliarden Steuern oder Zöllen gegen VW ja mit dran beteiligt, dass es der Volkswagen-Marke so schlecht geht. Aber natürlich haben die auch eigene Fehler gemacht. In erster Linie viele Produktflops. Also die haben sich halt extrem viele Produktflops geleistet in China, aber auch in den USA. Und manche Autos sind einfach überhaupt nicht mehr verkäuflich. Ich würde gerne die handgemachten Probleme von Volkswagen nochmal benennen. Die haben halt einen historischen Rückstand auf alle chinesischen Elektroautos, dadurch, dass sie auf ein falsches Softwaremodell gesetzt haben. Und zwar hat Volkswagen das sogenannte Silo-Modell, die Silo-Architektur. Das heißt also, in verschiedenen Silos kommuniziert das Auto untereinander, während Tesla zum Beispiel ein zentrales Steuergerät hat und damit sind halt Updates viel schneller möglich. Also dann hat Volkswagen auf alte Prozessoren oder veraltete Prozessoren gesetzt, wo das Laden über online, das heißt OTA, Over-the-Air-Software, ewig dauert. Also wenn Sie so ein VW ID, so mal ein Vorgängermodell fahren, dann möchten Sie zur Arbeit fahren und er sagt Ihnen, nein, Sie müssen jetzt erstmal Software-Update machen. Bitte verlassen Sie den Wagen, schließen Sie ihn ab und gehen Sie weg. Und nach 2 Stunden darf man dann wiederkommen. Dann haben die auf völlig falsche Batterietechnik gesetzt. Also die anderen sind halt eben schon viel weiter. Aktuell baut Volkswagen den neuen Polo ID, der jetzt in Spanien gebaut wird, immer noch mit Kobaltbatterien, während die Konkurrenz auf Eisenphosphatbatterien setzt. Das hat natürlich auch Gründe für die Haltbarkeit. Das zieht sich durch bis sogar zur Elektrosparte von Volkswagen. MAN und Scania haben deutlich weniger Lebensdauer als zum Beispiel Mercedes, die großen E-LKWs, die eben mit Eisenphosphatbatterien schon laufen. Im Automobilbau sind wir bei Economy of Scale. Das heißt, ich verdopple meine Stückzahlen und reduziere den Preis um 16-20%. Ich möchte mal ein Beispiel nennen, zum Beispiel Tesla Y und der Volkswagen ID.7. Am 28.04. hat die Tagesschau den Volkswagen ID.7 als der meistverkauften Volkswagen, das beste Auto, whatever, Elektroauto gelobt. Aber tatsächlich ist es so, dass Tesla vom Tesla Y weltweit 1,09 Millionen verkauft und VW oder Volkswagen von dem ID.7 nur 76.000. So, und das, wenn wir jetzt den Faktor 13 bei der Stückzahl haben, heißt, dass wir über 46% teurer produzieren. Es kann gar nie wieder billiger werden. Und das heißt, wenn ich jetzt auch noch Werke abbaue und auch noch weniger Autos baue, dann werden die ja noch teurer. Also ich habe mal so ein paar Zahlen mitgebracht. Also wir haben im Kopf die 1,09 Millionen von Tesla für das gleiche Fahrzeug, baugleich der VW ID.7. Was ist mit dem passiert? Da wurden in China gerade mal 9 Autos verkauft. In den USA wurde dieser Wagen vorgestellt, dann sollte er 2025 kommen, dann wurde er verschoben und dann wurde er komplett eingestellt. Das heißt, diese Gigazahlen, die gerade die Tagesschau vermeldet hat, die betreffen nur Deutschland. Und zwar Geschäftswagen-Leasing zu günstigen Rabatten in Deutschland, wo es eben auch noch Rabatte gibt, was ja auch nochmal auf den Erlös des Konzerns runterfällt. Also es kann gar nicht mehr besser werden. Stattdessen setzt man auf Rüstung, das heißt zum einen gepanzerte Kabinen, dann Militärfahrzeuge, VW, Amarok und Crafter, die Militärversion, und von einem israelischen Rüstungskonzern die Bauteile für Raketenabwehrsysteme zum Iron Dome. Also das sind 2300 Mitarbeiter, wahrscheinlich sind nur deren Stellen sicher. Die anderen Stellen sind gar nicht mehr sicher. Zum Beispiel der VW Golf 8 wandert nächstes Jahr, was auch keinem gesagt wird, von Wolfsburg nach Mexiko, nach Puebla. Der neue VW Polo ID wird in Spanien gebaut und die Benzinversion von dem, die wandert nach Südafrika. Also zusätzlich werden 50.000 Stellen abgebaut und auch diese 50.000 Stellen heißt ja nicht, jetzt sparen wir die Leute ein, jetzt haben wir einfach weniger Geld auszugeben. Nein, der Abbau jeder Stelle kostet pro Jahr 1,5 Monatsgehälter. Das heißt also, allein ein Stellenabbau von 50.000 Mitarbeitern kostet auch schon mal 1 Milliarde. Also es gibt, also außer Osnabrück sehe ich im Moment keine Richtung, wo Volkswagen irgendwie eine Zukunft hat.

0: Im neuen Landtag von Rheinland-Pfalz hielte die AfD bei aktuellem Stand genügend Sitze, um allein einen Untersuchungsausschuss einzusetzen. Das will der Landtag nun durch ein höheres Quorum verhindern. Statt den bisher ausreichenden 20% Abgeordneten sollen künftig 25% aller Abgeordneten zustimmen müssen. Diese Änderung soll nach der Wahl, aber noch vor der Konstitution des neuen Parlaments, also effektiv vom alten Landtag durchgesetzt werden. Michael Büge, designierter Fraktionsvorsitzender der AfD, erläuterte Näheres.
1: Auf dem Spiel steht letztlich das demokratische Prinzip. Offensichtlich haben die Fraktionen der Altparteien keine Angst um die Demokratie, sondern sie haben Angst vor der Demokratie. Denn die Untersuchungsausschüsse sowohl in den Landesparlamenten als auch natürlich im Bundestag sind das schärfste Schwert der Opposition, um gegebenenfalls Verfehlungen einer Landesregierung oder früherer Landesregierungen zu überprüfen, natürlich mit dem Ziel auch gegebenenfalls, dass Konsequenzen gezogen werden. Und genau das nimmt man uns. Bislang hatten wir nur vor, einen Untersuchungsausschuss zum Themenkomplex Corona auf den Weg zu bringen. Das ist auch schon relativ lange angekündigt worden und ist auch Bestandteil unseres Wahlprogramms gewesen. Insoweit haben wir damit auch schon begonnen zu beschäftigen und uns darauf vorzubereiten. Und wir haben intern zumindest darüber nachgedacht, einen Untersuchungsausschuss zu beantragen, weil es in Rheinland-Pfalz, nennen wir es mal zurückhaltend, gewisse Ungenauigkeiten gibt bei den Pensionszahlungen für Staatssekretäre und leitende Beamte. Ob das aber zeitnah, was den zweiten Ausschuss betrifft, der Fall gewesen wäre oder der Fall sein wird, kann ich im Moment noch gar nicht sagen, denn das müssen wir natürlich inhaltlich vorbereiten. Und man bringt nur dann Untersuchungsausschüsse auf den Weg, wenn es denn tatsächlich so ist, dass man, ich sag mal vergleichbar, staatsanwaltschaftliche Ermittlungen auch so in die Tiefe gehen muss und die normalen parlamentarischen Instrumente nicht ausreichend sind. Und ob das hier der Fall ist, wissen wir ja noch gar nicht. Wir hatten ja die erste Lesung noch vom alten Parlament. Im Grunde ein Geisterparlament, was ja nicht den aktuellen Wählerwillen, sondern den Wählerwillen von vor 5 Jahren abbildet. Und damit etwas unterstellt, was ja im Grunde im neuen Parlament erst zu beweisen wäre. Wir haben ja die Situation, dass CDU und SPD sowohl im jetzigen noch Parlament, in diesem Geisterparlament, als auch zukünftig eine Zweidrittelmehrheit haben. Das heißt, sie hätten jederzeit auch in der Zukunft, wenn es dann tatsächlich so gekommen wäre, es wäre aber so nicht gekommen, ist ja auch nicht unsere Absicht, die Möglichkeit gehabt, mit ihrer Zweidrittelmehrheit die Entscheidung, die sie jetzt noch mit dem alten Parlament treffen, dann in Zukunft zu treffen. Und ich will mal ein Zitat, was gestern ein rheinland-pfälzischer ehemaliger Verfassungsrechtler geäußert hatte, hier wiedergeben, der, wie ich finde, völlig richtig gesagt hat, Demokratie ist nicht nur Mehrheit, Demokratie sind auch die Prinzipien, die dahinterstehen, Zitat Ende. Und genau dieses Prinzip wird natürlich mit Füßen getreten. Dass Untersuchungsausschüsse ein ganz wesentliches Instrument sind, um Themen, die ansonsten in der Form gar nicht hochgeploppt wären, zu bearbeiten und neue Erkenntnisse zu gewinnen, hat ja in Rheinland-Pfalz der Untersuchungsausschuss im Ahrtal gezeigt. Wo unter anderem übrigens durch Fragen unseres damaligen Vertreters Bilder dann am Ende ans Tageslicht kamen, Hubschrauberaufnahmen unter anderem ans Tageslicht kamen, die deutlich machten, dass für die Politik wesentlich Verantwortliche wie der Innenminister oder die ehemalige Landes- und später Bundesministerin Frau Spiegel schlichtweg gelogen hatten und deswegen am Ende auch unter anderem die beiden zurücktreten mussten.

0: Zum gestrigen 1. Mai haben die Vereinigten Arabischen Emirate die Gruppe der erdölexportierenden Länder OPEC und OPEC Plus verlassen. Die Emirate begründeten diesen Schritt mit anhaltenden Störungen im Persischen Golf und der Straße von Hormus. Das beunruhigt die internationalen Märkte. Welche Folgen der Ausstieg für Energiepreise und Versorgung hat, schilderte der Energieberater Johannes Benini.
1: Ich glaube, es hat sich über die Jahre hinweg die Emirate ein wenig von Saudi-Arabien gelöst. Es hat da immer wieder Spannungen gegeben und man kann davon ausgehen, dass der jetzige Iran-Krieg wahrscheinlich ein Tropfen zu viel war und quasi das Fass zum Überschwapp gebracht hat. Nicht? Es ist eine Fülle von Themen, die hier sich aufgestaut haben. Das erste ist einmal das Timing. Man hat jetzt sich nicht gut behandelt gefühlt im Gulf Cooperation Council. Das sind quasi der Zusammenschluss der arabischen Länder im Mittleren Osten. Wir dürfen nicht vergessen, dass die Vereinigten Arabischen Emirate die meisten Schläge in diesem Krieg abbekommen hat. Und das hat auf Unverständnis gestoßen in Abu Dhabi. Und ich glaube, das war jetzt einmal der Auslöser. Wenn wir aber schauen, es gibt da natürlich eine Reihe von Themen, die im Hintergrund sind. Und fangen wir an mit den Produktionskapazitäten. Man hat schon vor mehreren Jahren erklärt, man wird jetzt mehr Produktionskapazitäten aufbauen. Also die UAE, die Vereinigten Arabischen Emirate, haben so Produktionskapazitäten an die 5 Millionen Fass, produzieren aber nur 3,4. Und sie haben regelmäßig dafür lobbyiert, dass sie mehr von diesen Kapazitäten auch wirklich in den Markt bringen können. Saudi-Arabien ist natürlich immer auf der Bremse gestanden. Auf der einen Seite wollten sie die Vereinigten Arabischen Emirate nicht zu groß werden lassen. Auf der anderen Seite war natürlich immer auch ein Bedarf da, dass man Angebotsmengen vom Markt fernhaltet. Im Großen und Ganzen ist ja die OPEC, wenn sie wollen, dahingehend unterschiedlich von anderen Ölfirmen, dadurch, dass sie einfach nicht auf Teufel komm raus alles, was sie können, produzieren. Und das funktioniert aber nur dann, wenn man sich eben zurückhaltet, nicht? Und Saudi-Arabien hat das, wenn sie wollen, gemacht, hat sehr viel Kapazitäten vorgehalten, das kostet viel Geld, haben aber dadurch auch diese Rolle eingenommen, dass sie jetzt, wenn sie wollen, der Kingmaker sind und quasi die Chefs am Platz. Und die Vereinigten Arabischen Emirate haben immer mitgezogen als kleinerer Bruder und haben aber nicht dieses Ansehen genossen. Und da spielt bei diesen autokratischen Führern schon manchmal auch ein bisschen das Ego eine Rolle. Und ich glaube, da möchte man jetzt aus dem Schatten treten. Deswegen wird man jetzt natürlich versuchen, 5 Millionen oder in Richtung 5 Millionen Barrel zu gehen bei der Produktion, wenn die Straße von Hormuz wieder geöffnet ist, und wird versuchen, hier wieder Geld zu verdienen. Das ist wahrscheinlich auch ein Grund, weil man hat natürlich jetzt sehr viel Geld verloren durch diesen Krieg. Aber diese Spannungen gehen über das hinaus. Saudi-Arabien und die Vereinigten Arabischen Emirate ziehen auch in der Außenpolitik oft an einem anderen Strang. So hat man in Libyen, in Sudan, in Somalia und auch in Jemen immer wieder, dass man hier unterschiedliche Fraktionen in diesen Ländern unterstützt. Das heißt, man kann schon sehen, dass die zwei sich nichts schenken und in relativ vielen Fällen eigentlich gegeneinander antreten. Und Saudi-Arabien hat ja eine Öffnung im Laufen und fordert quasi von ausländischen Konzernen, dass sie ihr Headquarter im Mittleren Osten in Saudi-Arabien eröffnen. Es ist aber natürlich Dubai für die meisten quasi das Zentrum im Mittleren Osten des freien Zugangs und auch des freien Lebens. Und da versucht Saudi-Arabien einfach mehr Geschäft anzuziehen und versucht auch ökonomischen Druck auszuüben. Und auch da sieht man wieder die Rivalitäten. Also wir haben einen ganzen Basket an verschiedenen Themen, die hier dazu beigetragen haben, dass es zum Bruch kam.

0: Sich selbst als nicht-binär bezeichnende Aktivisten zeigen Neuntklässlern während eines Projekttages homosexuelle Pornos. Der Aktionsplan Queer Leben, der seit 2022 zum zentralen Regierungsprogramm gehört, unterstützt Projekte in Schulen und Jugendarbeit und der Verein Queere Bildung e.V. gibt an Schulen Workshops zur sogenannten Regenbogenkompetenz. Das ist nur eine kleine Auswahl, die jedoch deutlich zeigt, wie weit staatlich bezahlte Organisationen, die sich selbst gern zu NGOs verklären, in die Schulbildung von Kindern und Jugendlichen eingreifen. Der Sexualwissenschaftler und Kulturanthropologe Jakob Pastötter zeigte in 1820 auf, wie diese Organisationen dabei regelmäßig Grenzen überschreiten.
1: Wir müssen davon ausgehen, dass bei vorgeschriebener Politik es so ist, dass im Laufe eines Schülerlebens mindestens einmal, manchmal auch zwei, dreimal ein sogenannter Projekttag zum Thema Sexualpädagogik stattfindet. Und das macht dann pro Klasse und pro Schule und pro Land doch eine erstaunlich große Zahl aus. Und da alle diese Gruppen eigentlich subprofessionell arbeiten, das heißt, natürlich aus Sicht des Wissenschaftlers nicht wissenschaftlich überprüft, muss man davon ausgehen, dass es häufig vorkommt, dass es auch zu, sagen wir mal, übergriffiger Pädagogik kommt. Ursprünglich war es an sich nicht gedacht, über Sexualität zu reden. Das haben sich die Sexualpädagogen oder wie ich das nenne, das sexualpädagogische Kartell so zurecht formuliert und die Politik hat es dankbar übernommen. Wie ist es dazu gekommen? Es ist dazu gekommen, weil wir Ende der 60er Jahre bereits ein Problem in Deutschland hatten, wie so häufig. Und die Politik hat versucht, dieses Problem zu lösen. Das Problem hieß, immer mehr Straßenkinder und immer mehr minderjährig Schwangere. Dagegen wollte man vorgehen. Das muss man sich merken. Es ging also nicht um sexuelle Glückseligkeit. Es ging, und das wurde dann auch im Gesetz so verabschiedet, es ging darum, die Schwangerschaftsraten bei Minderjährigen zu minimieren. Weil das aber eine relativ langweilige Sache ist und weil die Politik damals auch erkannt hat, dass man vielleicht am besten fächerübergreifend vorgehen sollte, hat man entschieden, das so zu formulieren, dass alle Fächer daran beteiligt sein sollen. Also auch der Deutschunterricht, auch der Religionsunterricht und vielleicht sogar der Mathematikunterricht. Denn eins und eins ist ja nicht immer zwei, sondern manchmal auch drei oder vier. Was dann passiert ist, ist, dass es zu weiteren Krisen kam, wie der AIDS-Krise. Und jetzt wurde das, was ich sexualpädagogisches Kartell nenne, aktiv, weil man nämlich erkannt hat, es wäre doch eine geniale Marketingidee, um die Förderung für die Sexualpädagogik auszubauen, indem man den Schulen das Angebot macht, dass ausgebildete Sexualpädagogen, mehr oder weniger ausgebildete Sexualpädagogen, in die Schule kommen und dass diese Arbeit den Lehrern abnehmen. Es sind immer dieselben Leute gewesen. Im ISP, also im Institut für Sexualpädagogik, saßen dieselben Leute wie in der Bundeszentrale für gesundheitliche Aufklärung. Ganz prominent ist hierbei der Name Uwe Sielert. Und da wird es dann natürlich brisant, denn Uwe Sielert ist eben mehr oder weniger Ziehsohn von Kentler gewesen. Und bei Kentler klingen natürlich alle Alarmglocken. Das ist auch berechtigt. Denn sowohl Kentler als auch Sielert ging es von Anfang an nicht nur einfach darum, mehr oder weniger langweiliges biologisches Wissen zu vermitteln, sondern auch sozialpolitisch aktiv zu werden. Das heißt, man wollte Sexualität als etwas vermitteln, was die Menschen glücklicher macht. Und das ist eigentlich für jeden normal denkenden Menschen erst einmal doch sehr befremdlich, dass man also hergegangen ist, Ausbildungsgänge zu entwickeln, dann diese mehr oder weniger kurzfristig ausgebildeten Menschen an die Schulen zu schicken, in denen man den Lehrern gesagt hat, ihr braucht das gar nicht mehr machen. Wir wissen ja, dass ihr an der Universität nichts beigebracht bekommt. Wir machen das für euch.

0: Am 30. April veröffentlichten die Reporter ohne Grenzen den World Press Freedom Index für 2026. Im Bericht heißt es, nur noch 1% der Weltbevölkerung lebt in Ländern mit guter Pressefreiheit. Deutschland liegt auf Platz 14 von Platz 180. Wie aussagekräftig solche Rankings sind, analysierte der Medienunternehmer Dr. Ralf Schneider, Präsident der Vereinigung Europäischer Journalisten.
1: Wir haben eine Methodik aus Befragungen und Einschätzungen, also eine Mischung. Und damit hat das Ganze jetzt keinen juristischen Beweischarakter. Aber auf der anderen Seite ist es natürlich eine renommierte NGO, der man durchaus bei diesen Untersuchungen folgen kann. Ich denke, wir müssen Meinungsfreiheit von zwei Seiten anschauen bei den Journalisten. Da ist es natürlich so, dass bei Demonstrationen zum Beispiel auch die Polizei stärker durchgreift. Die Journalisten, die vielleicht auch als Influencer und so weiter unterwegs sind, nicht als Journalisten anerkannt werden. Das ist die eine Methodik, dass die Meinungsfreiheit und Pressefreiheit nachlässt. Auf der anderen Seite haben wir in Deutschland insgesamt natürlich ein Nachlassen der Meinungsfreiheit durchaus auch außerhalb der Medien bei den Bürgern.
0: Laut den Reportern ohne Grenzen kommt die größte Gefahr für die Pressefreiheit von rechts.
1: Wer die Verantwortung allein der extremen Rechten zuschiebt, betreibt politische Verkürzung und lenkt von den eigentlichen strukturellen Problemen ab. Denn das hat ja erstmal nichts mit rechts und links zu tun, sondern dass zum Beispiel die Bundesregierung und die staatlichen Stellen bestimmte Meinungsfreiheitsmechanismen auslagern an die großen Plattformen zum Beispiel. Und dass die natürlich ja schon das Ganze vorsäubern müssen. Und es macht keinen Sinn, dass man Meinungsfreiheit sozusagen an große Portale delegiert. Deutschland verliert die Pressefreiheit vor allem durch ein Klima der Vorsicht, weil man natürlich völlig restriktiv gegen bestimmte Journalisten vorgeht. Wir haben immer neue Regulierungen im digitalen Raum. Wir haben Begriffe wie Hass und Hetze, die durch nichts juristisch hinterlegt sind. Niemand hat es jemals definiert, aber es wird sozusagen sogar in der Legislative benutzt, um bestimmte Prozesse in die Wege zu leiten. Der Staat schützt die Meinungsfreiheit nicht mehr aktiv, sondern er versucht sie einfach in seinem Sinn zu verwalten. Dieses berühmte Wort von der vierten Gewalt im Staat, das die Medien sein sollten, das hat sich völlig als obsolet erwiesen. Die öffentlich-rechtlichen Medien sind die Verlautbarer seit Corona der Regierungspolitik. Das ist eine reine PR-Agentur, weil natürlich auch die öffentlich-rechtlichen Medien über deren Rundfunkräte und Aufsichtsräte von den Politikern absolut beherrscht werden. Und insofern agieren sie auch so. Und wir können uns auf die öffentlich-rechtlichen Medien in Sachen für die Gewalt im Staat nicht mehr verlassen, sondern hier wird keinerlei Kritik mehr artikuliert, sondern hier werden systematisch die Opposition verfolgt und niedergemacht.
0: Das war der Wochenrückblick beim Kontrafunk, werte Hörer. Vielen Dank fürs Zuhören. Hören Sie auch um 20.05 Uhr wieder rein. Dann spricht Verena Strauß in Carte Blanche mit dem Dachdeckermeister Johannes Heine über den Begriff DDR 2.0. Wir hören uns wieder am 9. Mai ab 5 Uhr morgens. Bis dahin, machen Sie es gut. Ihr Robert Mayer.

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1: US-Präsident Donald Trump hat eine Anhebung der Zölle auf Autos und Lastwagen aus der Europäischen Union angekündigt. Auf seiner Online-Plattform Truth Social warf Trump der EU vor, dass sie das vereinbarte Handelsabkommen mit den USA nicht einhalte. Daher werde er in der kommenden Woche den Zollsatz für PKWs und LKWs, die aus der EU in die Vereinigten Staaten eingeführt würden, auf 25% erhöhen, so Trump. Auf Fahrzeuge, die in US-amerikanischen Werken hergestellt würden, fielen keine Zölle an. Die EU und die USA hatten im September vergangenen Jahres ein umfassendes Handelsabkommen beschlossen. Damit sollte auch eine Senkung der Zölle für EU-Autoexporte in die USA auf 15% einhergehen. Der Status des Abkommens ist allerdings seit einem Urteil des Obersten Gerichtshofs der Vereinigten Staaten unklar. Darin hatten die Richter Trump die Befugnis abgesprochen, einen wirtschaftlichen Ausnahmezustand zu erklären und auf dieser Grundlage Zölle einzuführen. Der ukrainische Präsident Volodymyr Selenskyj hat Reformen bei der ukrainischen Armee angekündigt. Dies teilte er auf Telegram mit. Demnach sollen die Soldzahlungen vor allem bei Kampfeinsätzen deutlich erhöht werden. Der Sold im Hinterland soll fast verdoppelt, derjenige für Infanteristen mehr als verdreifacht werden. Wie die erhöhten Ausgaben finanziert werden sollen, erklärte Selenskyj nicht. Im April hatte die Europäische Union einen Kredit über 90 Milliarden Euro freigegeben. Damit kann die Ukraine nun erstmals direkt die Armee finanzieren. Zum angekündigten Reformpaket gehöre auch ein stärkerer Einsatz befristeter Verträge, so Selenskyj. Schon in diesem Jahr sollen Soldaten schrittweise aus dem Wehrdienst ausscheiden können. Das EU-Parlament hat einer stärkeren Kontrolle von unabhängigen Finanzpublizisten zugestimmt. Künftig sollen höhere Standards für sogenannte Finfluencer im Internet gelten. Gleichzeitig soll die finanzielle Allgemeinbildung der EU-Bürger gestärkt werden. Zur Begründung gab die EVP-Fraktion an, dass schon ein 20-Sekunden-Video beeinflussen könne, wie Millionen Bürger ihre Ersparnisse investierten. Die Bürger dürften daher nicht länger einer irreführenden Online-Umgebung ausgesetzt werden. Die AfD-Delegation kritisierte den Beschluss. Unter dem Vorwand des Verbraucherschutzes werde eine weitreichende Regulierung des digitalen Finanzdiskurses eingeführt. Es gehe nicht um eine objektive Aufklärung der Bürger, sondern um die systematische Überwachung unabhängiger Publizisten und die Einschränkung der Informationsfreiheit. Online-Plattformen würden künftig durch Haftungsrisiken faktisch dazu gedrängt, als Zensurinstanzen zu fungieren und kritische Marktanalysen zu entfernen. In Zürich ist es zu Ausschreitungen anlässlich der Kundgebungen zum Tag der Arbeit gekommen. Nach Angaben der Organisatoren hatten sich rund 15.000 Demonstranten versammelt. Im Nachgang der offiziellen Kundgebung, bei der unter anderem Fahnen mit kommunistischen und kurdischen Motiven zu sehen waren, gab es eine unbewilligte Nachdemonstration. Vermummte Demonstranten aus dem linksautonomen Umfeld zündeten Knallkörper und griffen damit wiederholt Einsatzkräfte an. Ein Verkehrspolizist wurde von seinem Motorrad gerissen, weitere Polizeibeamte mit Flaschen beworfen. Die Randalierer blockierten Verkehrswege und setzten Gegenstände in Brand. Die Stadtpolizei Zürich wurde von der Kantonspolizei Zürich mit Einsatzkräften, Gitterfahrzeugen und Wasserwerfern unterstützt. In ihrem Fazit teilte sie mit, dass 2 Polizisten verletzt und 8 Demonstranten festgenommen wurden. Rund ein Zehntel der Volksschüler in Österreich erhält Förderunterricht in Deutsch. Bei den Erstklässlern ist es sogar jeder 5. Das geht aus einer Auswertung zu Bildung in Zahlen der Statistik Austria hervor. Demnach hatten knapp 14.000 Kinder im Schuljahr 2022/23 erstmals den Unterricht in einer Deutschförderklasse begonnen. Nach einem Semester befanden sich noch 2/3 davon in den separaten Klassen, nach einem Jahr war es nur noch 1/3. Seit dem Schuljahr 2018/19 werden Schüler mit ungenügenden Deutschkenntnissen für maximal 2 Jahre in Deutschförderklassen oder in parallelen Kursen unterrichtet. Besonders hoch ist der Förderbedarf mit 14% in Großstädten. In kleinen Städten und Vororten beträgt er knapp 7%, in ländlichen Gebieten weniger als 3%. Das waren die Nachrichten im Kontrafunk. Die Redaktion hatte Martina Binnig und gesprochen hat Sabine Petzl.

Werte Hörer, warum sollen AfD-Mitglieder in Sachsen plötzlich ihre Waffenbesitzkarte abgeben? Wer hat den Überblick über den NGO-Sumpf in Deutschland? Und welche Folgen hat der Ausstieg der Vereinigten Arabischen Emirate aus den OPEC für die Energieversorgung in Europa? Dies und vieles mehr haben wir in dieser Woche mit unseren Gästen besprochen. Mein Name ist Robert Mayer und ich begrüße Sie zum Wochenrückblick hier beim Kontrafunk.

0: Am 23. und 24. April fand auf Zypern ein informeller EU-Gipfel statt. Da es sich um ein informelles Treffen handelte, wurden keine bindenden Beschlüsse gefasst, sondern nur Debatten geführt. Neben der EU-Beitrittsklausel wurden auch EU-Haushalt und Finanzen sowie der Nahostkonflikt besprochen. Auch die Ukraine-Politik stand als zentrales Thema auf dem Plan. AfD-EU-Parlamentarier Hans-Ludwig Neuhoff erläuterte die Debatte darüber.
1: Es ist tatsächlich so, dass man in der EU lange Zeit geglaubt hat, alleine als Wirtschaftsmacht geopolitischen Einfluss ausüben zu können. Und dieser Glaube war ein fundamentaler Irrtum. Nur wer auch über militärische Macht verfügt, das heißt, wer glaubhaft machen kann, dass er seine Interessen im Zweifelsfalle auch mit militärischen Mitteln verteidigen oder sogar durchsetzen kann, der hat auch auf dem diplomatischen Parkett tatsächlich Macht. Und diese Macht fehlt den Europäern. Das macht ihr ambivalentes Verhältnis zu den USA aus, auf die sie einerseits angewiesen sind und von denen sie sich andererseits emanzipieren wollen. Und diese Situation prägt im Moment das Geschehen in der Europäischen Union.
0: Was hieße das im Falle einer EU-Mitgliedschaft der Ukraine?
1: Die Ukraine ist ein Staat, dessen Zukunft ungewiss ist. Das heißt, es könnte passieren, und es sieht sogar auch danach aus, dass man mit einer Mitgliedschaft der Ukraine einen riesigen Mühlstein um den Hals hätte, der für einige der Mitgliedstaaten einen echten Statuswechsel bedeuten würde, nämlich dass sie von Nettoempfängern zu Nettozahlern würden. Die Kosten, die der Wiederaufbau der Ukraine nach sich zieht, sind im Moment noch überhaupt gar nicht abzusehen. Dazu kommt ja auch, dass wir gar nicht wissen, in welchem demografischen Zustand sich die Ukraine künftig befinden wird. Millionen haben das Land verlassen. Wir wissen gar nicht genau, wie viele Menschen im Moment in der Ukraine sich tatsächlich aufhalten. Und wir wissen auch nicht, wie viele von denen, die das Land verlassen haben, überhaupt bereit und willens sind, zurückzukehren. Das heißt, bevor dieser Prozess nicht abgeschlossen ist, kann man überhaupt gar nicht sinnvoll über einen Beitritt der Ukraine sprechen. Und das wird im Europäischen Parlament hinter vorgehaltener Hand auch durchaus ausgesprochen. Selbst von Marta Kos, also der Erweiterungskommissarin, ist in einer Ausschusssitzung gesagt worden, dass aus ihrer Sicht ein Beitritt der Ukraine mindestens 10 Jahre braucht. Das sind also ganz andere Zahlen als das, was jetzt hier offiziell in Umlauf gebracht wird. Als der Krieg im Februar 2022 ausbrach, bestand ja die Unterstützungsleistung, die von der damaligen Bundesregierung Scholz der Ukraine angeboten wurde, zunächst einmal darin, einige Tausende oder Zehntausende Helme, Soldatenhelme an die Ukraine zu liefern. Das wirkt aus heutiger Sicht natürlich vollkommen lächerlich, aber das war offenbar damals die Wahrnehmung. Das heißt, man hatte eigentlich kein Szenario vor Augen und keine Strategie vor Augen, wie man eigentlich mit dieser Situation aus der Sicht der Bundesregierung umgeht. Ganz anders die Europäische Kommission. Die Europäische Kommission hat bereits einen Monat nach Beginn des Krieges den sogenannten Strategic Compass verabschiedet, also einen strategischen Kompass, ein sicherheitspolitisches Grundsatzpapier, das die neue Bedrohung durch Russland in den Mittelpunkt stellt und vor diesem Hintergrund, also dem sogenannten Russian Threat, der russischen Bedrohung, eine vollständige Neuorganisation der europäischen Verteidigungspolitik und der europäischen Rüstungsindustrie fordert. Und wenn man sich jetzt die einzelnen Rechtsakte anschaut, die im Rahmen dieser Umsetzung erfolgen, dann ist nicht zu übersehen, dass dabei der Europäischen Union und zwar insbesondere der Kommission immer mehr Zuständigkeiten zugeschanzt werden. Und das legt aus meiner Sicht das Muster Krise als Mittel zur Macht nahe. Das heißt, das Muster, das wir im Grunde genommen seit der Weltfinanzkrise 2008 beobachten können, nämlich, dass alle großen Krisen von der Union, insbesondere von der Kommission, genutzt werden, um mehr Zuständigkeiten nach Brüssel zu bringen.

0: In Österreich erlebt die FPÖ derzeit ein gewaltiges Umfragehoch mit Zuspruchwerten zwischen 28% und 38%. Damit steht sie in der Wählergunst aktuell auf Platz 1. Gegenüber den Nationalratswahlen von 2024 ist das eine Steigerung von knapp 30%. Eva Schütz, Herausgeberin des österreichischen Online-Portals Express, beleuchtete in 1820 das neue Umfragehoch.
1: Seit der letzten Regierungsbildung war ja die ÖVP mit der SPÖ und den NEOS in einer Regierung ist und da wenig Inhalte der ÖVP durchkommen, zumindest wird das von sehr vielen Wählern so aufgenommen. Die haben dazu geführt, dass sich jetzt eine immer stärkere Verschiebung in Richtung FPÖ abzeichnet. Man sieht das bei den Umfragen, also 38% hat die FPÖ jetzt mittlerweile schon, während die SPÖ und die ÖVP als die früheren großen Regierungsparteien eigentlich so in etwa immer um die 19-20% jetzt schon konstant in den letzten Monaten mehr oder weniger abgesunken sind, kann man schon sagen, von ihren früheren Ergebnissen. Und überraschend ist natürlich, dass in Wien ist ja sozusagen die rote Hochburg Österreichs, wo doch immer traditionell die SPÖ-Wählerschaft sehr groß war, dass jetzt auch da bei der Abfrage, was die Wähler bei den nächsten Nationalratswahlen wählen würden, dass jetzt auch da eben die FPÖ zum ersten Mal tatsächlich vorne ist. Da sieht man, dass die FPÖ natürlich jetzt unter Anführungszeichen durchaus auch schon gesellschaftsfähig geworden ist. 48% ist natürlich für eine Partei auch in Österreich schon sehr hoch. Also dieses Herankommen an die absolute Mehrheit hat es eigentlich schon in den letzten Jahrzehnten nicht mehr gegeben. Das ist, glaube ich, das Potenzial, wo man schon stark sieht, dass sich viele Menschen, die sich früher eben nicht vorstellen konnten, die FPÖ zu wählen, das mittlerweile können und dass die FPÖ da durchaus durch alle sozialen Schichten eigentlich gesellschaftsfähig oder wählbar geworden ist. Die Zufriedenheit mit der Regierung der Österreicher, die ist nicht groß. Also da sind sie in etwa bei 30% jetzt angekommen. Das heißt, die Leute sind unzufrieden mit dieser Regierung und davon profitiert die FPÖ natürlich stark. Die muss jetzt gar nicht so viel machen zurzeit. Da ist eigentlich die Unzufriedenheit schon so groß, dass man eigentlich einen Systemwechsel möchte, dass die meisten Wähler das möchten. Und das sieht man in den Umfragen ganz stark. Ich glaube, wofür die Leute jedenfalls wählen werden, das ist eben ein Systemwechsel aus dieser großen Koalition. Ich nenne es jetzt mal große Koalition, obwohl sie nicht mehr groß ist. Und natürlich darf man jetzt auch die NEOS da nicht ganz vernachlässigen. Die sind jetzt dabei in dieser großen Koalition, weil ansonsten die Mehrheit zumindest sehr, sehr dünn gewesen wäre. Wir hätten ja nur ein Mandat Überhang gehabt und das wollte dann niemand riskieren und deshalb hat man da die NEOS auch noch dazu genommen. Aber es ist, glaube ich, eine Abwahl dieses Systems, große Koalition und es war immer schon so in Österreich, dass sich mehr als die Hälfte eine konservative Regierung gewünscht haben, das auch gewählt haben, wenn man jetzt ÖVP und FPÖ zusammennimmt und bekommen haben sie dann halt auch dieses Mal wieder eher eine linke Regierung und davon, glaube ich, haben die Leute jetzt tatsächlich genug und insofern wählt man, glaube ich, für einen Systemwechsel. 38% scheint realistisch, 48% scheint mir jetzt etwas hoch, ob man das tatsächlich umsetzen kann, aber das wird man dann in den nächsten 3 Jahren, so lange haben wir ja noch in Österreich bis zur nächsten Nationalratswahl, das wird man dann in den nächsten 3 Jahren sehen. Circa 60% der Österreicher haben eigentlich konservativ gewählt, wenn man jetzt sozusagen ÖVP und FPÖ als konservativ sehen würde. Aber aufgrund dieser Art Ausgrenzungspolitik, dass ja die ÖVP eigentlich niemals eine Koalition mit der FPÖ wollte, sie hat es dann doch gemacht. 2017 hat dann Sebastian Kurz die FPÖ in die Regierung geholt. Davor hat es Wolfgang Schüssel schon einmal gemacht mit der FPÖ, die damals unter Jörg Haider war. Trotzdem auch von Seiten der ÖVP hat man die FPÖ nicht gerne als Koalitionspartner gesehen. Und von Seiten der SPÖ gab es ja immer diese Doktrin oder dieses Dogma, kann man fast schon sagen, dass man mit der FPÖ nicht in eine Koalition gehen möchte. Und dadurch hat sich irgendwie denklogisch immer wieder ergeben, ich glaube ja ähnlich wie in Deutschland, dass die Koalition halt einfach ÖVP und SPÖ war und in dem Fall kommt man auf keine Mehrheiten mehr in dieser Konstellation, beziehungsweise nur auf sehr dünne Mehrheiten, die man nicht belasten möchte und deshalb jetzt eben auch die NEOS dazu, aber diese Grundtendenz, Österreich ist ein eher konservatives Land, vor allem am Land und nicht zu sehr in den Städten, aber am Land, die war eigentlich immer schon da.

0: Das Innenministerium in Sachsen will AfD-Unterstützern die Waffenbesitzkarte entziehen. Der Grund? Angeblich gäbe es aufgrund extremistischer Bestrebungen und der Arbeit gegen die freiheitlich-demokratische Grundordnung Zweifel an der waffenrechtlichen Zuverlässigkeit von AfD-Mitgliedern. Weitere Details nannte der Jurist Matthias Berger, fraktionsloser Abgeordneter für die Freien Wähler im Sächsischen Landtag.
1: Das, was man hier gemacht hat, ist aus meiner Sicht der nächste Schritt zu einer großen Verunsicherung, wenn nicht sogar in Richtung Gesinnungsstrafrecht. Und man muss diesen Erlass natürlich auch in dem zeitlichen Kontext sehen. Ich glaube, wir werden ja gleich über die Inhalte sprechen. Das, was hier passiert ist letztes Jahr, zu jetzigen Zeitpunkt wäre es nicht vermittelbar. Und was mich hier eigentlich sehr traurig macht, dass ich mir zugespielt wurde, dieser Erlass, den das Innenministerium auch nicht rausgeben will offiziell, wahrscheinlich weil es weiß, dass es unmöglich ist, was sie hier getan haben, der ist aus meiner Sicht sehr perfide, weil vom juristischen Herangehen muss man sich das so vorstellen, es wird einfach mal global unterstellt, die AfD ist rechtsextremistisch. Sie hatten gesagt, AfD-Mitglied entwaffen. Jeder, der nur eine Unterstützungshandlung hier irgendwo zu erkennen gibt, dem sind die Waffen wegzunehmen. Der hat dann nochmal die Chance von der Kommission, sich da mündlich zu erklären. Und da steht, um das gleich konkret zu machen, da steht zum Beispiel im Erlass drin, dass ein Lippenbekenntnis zu den Grundsätzen unseres Staates nicht ausreichen würde. Also man muss sich das so vorstellen, also wer zweimal gesehen wird bei einer AfD-Veranstaltung, ohne Mitglied zu sein, nur aus reinem Interesse, muss damit rechnen, nach diesem Erlass, dass, wenn das entsprechend ernst genommen wird bei den Behörden, bei den Landratsämtern, er eben dann Besuch bekommt oder dass man ihn auffordert, eben seinen Jagdschein, seine Waffen abzugeben. Er hat dann die Gelegenheit, sich nochmal zu bekennen zur freiheitlich-demokratischen Grundordnung. Und wenn er das nicht überzeugend macht, dann ist er eben raus. Und das ist doch nicht das, wie wir uns einen Rechtsstaat vorgestellt haben. Es gibt da eine nicht mal abschließende, also keine enumerative Liste, sondern beispielhaft, ich habe es hier vor mir liegen, die Waffen wegzunehmen sind bei Personen, die eben Funktionen innehaben und so weiter. Aber es geht dann weiter, zum Beispiel wiederholte Teilnahme an Veranstaltungen, unentgeltliche Leistungserbringung wie Dienstleistungen, zum Beispiel das Verteilen von Flyern und Anbringen von Plakaten, Sachzuwendungen, Spenden und ähnliches. Also es ist völlig absurd. Also ich habe mir schon Gedanken gemacht zu meiner Person, also wenn ich demnächst im Sächsischen Landtag sitze und die AfD da irgendeinen Antrag stellt oder irgendwas äußert, von dem ich sagen würde, das ist ja eine tolle Idee. Wenn ich da klatsche, muss ich davon ausgehen, wenn ich nach Hause komme, werde ich dann wahrscheinlich eingeladen von der Kommission und muss mich dann rechtfertigen, weil ich im Landtag geklatscht habe. Geht nicht, weil ich Immunität genieße, aber ungefähr auf diesem Niveau sind wir angekommen. Das ist einfach aus meiner Sicht juristisch unhaltbar und dieses System und diese Strategie des Angstmachens setzt sich fort und da will ich mal ganz traurig anfügen. Wissen Sie, selbst unser Gespräch, das wird sicher gehört auch von vielen Leuten, die Sportschütze sind oder Jäger und die werden sich genau überlegen, ob sie in Zukunft nochmal zu einer AfD-Veranstaltung gehen, wenn sie damit rechnen müssen, dass allein das Dortsein dazu führt, dass man ihnen anschließend eben vielleicht die Jagdwaffen wegnimmt. Und aus meiner Sicht ist das unmöglich juristischer Unsinn.
0: Wie wahrscheinlich ist eine Beteiligung des Verfassungsschutzes an Personaldokumentationen und Ähnlichem?
1: Nachdem, wie das hier vorliegt, ist davon auszugehen, dass bei größeren Veranstaltungen wird sicher der Verfassungsschutz auch filmen und fotografieren. Wenn dann eben jemand dort wahrgenommen wird, dass er eben eine AfD-Veranstaltung besucht, wird das im Zweifel dann eben an das Landratsamt als zuständige Waffenbehörde gemeldet. Und der Mitarbeiter dort, der tut mir eigentlich leid, der müsste dann sagen, okay, Sie haben ja zweimal an einer Veranstaltung teilgenommen, wir haben Sie hier gesehen. Dann bitte bekennen Sie sich jetzt zu den Grundsätzen der Demokratie und zu unserem Staat. Und eben, der muss dann erklären, dass er das alles ganz toll findet. Und dann steht hier wirklich drin, Lippenbekenntnisse reichen nicht. Also es ist völlig absurd. Das ist, ja, das klingt wie im Mittelalter. Das ist Gesinnungsstrafrecht. Also das deutsche Waffenrecht kann man natürlich so oder so sehen. Ich halte es für relativ liberal. Man muss sich das so vorstellen, dass im Prinzip eigentlich nur berechtigte Personen im Sinne von, die den Bedarf nachweisen können, überhaupt Waffen führen dürfen. Und das sind einerseits Sportschützen, die müssen sich von Kaliber im Zweifel entscheiden und müssen dann eben auf den Schießstand gehen, kriegen dann eine Bestätigung von dem entsprechenden Schießclub und dürfen sich dann ein KK-Gewehr oder welches Kaliber auch immer sie dann nutzen, eben dort quasi genehmigen lassen von der Behörde und dürfen dann ein entsprechendes Gewehr kaufen oder Pistole. Bei den Jägern ist das ein bisschen komplizierter. Jäger müssen im Prinzip eine Ausbildung machen, Jagdschein-Crashkurse, die gehen einige Wochen, aber im Normalfall dauert das vielleicht ein halbes oder ein Jahr. Wenn man dann erfolgreich die Jagdprüfung abgelegt hat, kann man dann zuständigen Waffenbehörde gehen und beantragt dann, weil der Bedarf nachgewiesen ist über den Jagdschein, den Erwerb einer Jagdwaffe. Und früher war es eben so, dann Vorlage des Bundessozialgerichts zur Auskunft und dann bekam man eben eine Jagdwaffe oder Genehmigung, eine Jagdwaffe zu kaufen Und die wurde dann in einer Waffenbesitzkarte eingetragen. Und wenn man eben zur Jagd ging, musste man den Jagdschein und die Waffenbesitzkarte, in der dann die entsprechende Waffe eingetragen war, mit sich führen. Und damit war man legitim, Besitz einer Jagdwaffe, aber die eben ausschließlich nur zu jagdlichen Zwecken eingesetzt werden durfte. Also man kann da nicht mit einer Flinte über eine Schulter einkaufen gehen, sondern die Waffe durfte dann eben nur im eigenen Jagdgebiet geführt werden.
0: Knapp 200 Millionen Euro Steuergeld wurden 2026 vom Bund allein an das Bundesprogramm Demokratie Leben ausgeteilt. Dieses Programm wiederum finanzierte mit Stand von 2024 etwa 700 Projekte. Auch der Kampf gegen Rechts des Bundesamts für Familie und zivilgesellschaftliche Aufgaben soll seit 2015 ungefähr 1 Milliarde Euro an etliche Stiftungen, Vereine und Initiativen verteilt haben. Bei so viel Geld und so vielen Bedürftigen kann man schon mal den Überblick verlieren. Und genau das hat die deutsche Bundesregierung offensichtlich getan. Näheres berichtete der AfD-Bundestagsabgeordnete René Springer, der dazu eine Anfrage gestellt hat.
2: Wir wissen ja, dass es dieses Bundesprogramm Demokratie Leben gibt, das ein Bundesprogramm des Familienministeriums ist. Und nun haben wir aber mehrere Ministerien und wir wissen, dass Gelder aus verschiedensten Ministerien an NGOs fließen. Also haben wir das einfach mal für alle abgefragt, um dort einen Gesamtüberblick zu bekommen. Denn unser Anspruch ist es eigentlich, das zu tun, was der französische Staatspräsident Jacques Chirac mal gesagt hat, nämlich die Regierung abzuschminken, während die Vorstellung noch läuft. Das heißt, einfach Transparenz zu schaffen, um dann eben auch Lösungen zu erarbeiten. Und das Ziel war es eben, herauszuarbeiten, wie viel Steuergeld über welche Ministerien wohin fließt. Und vor allem das Interessante war für uns nicht nur, wer der Erstempfänger ist, sondern an wen das Geld dann weitergegeben wird. Denn das findet auch statt. Das ist nämlich nicht so, dass die NGOs, die das Geld einvernehmen, selbst immer mit der Ausgabe dann auch betraut werden, sondern oftmals wird das Geld eben auch weitergereicht an andere NGOs. Und das war interessant, dieses Feld mal zu beleuchten. Wir reden ja auch über die Zahl aus einem Ministerium und noch nicht mal zusammengefasst. Denn in vielen Fällen konnte das Ministerium ja gar nicht mal sagen, wie viele Zuwendungen es gegeben hat. Das sagt vieles aus. Und zwar im Kern, dass hier ein, ich würde sagen, parasitäres Geflecht entstanden ist, über das der Staat versucht, Einfluss zu nehmen, auf die Gesellschaft manipulativen Einfluss zu nehmen. Und über die NGOs wird etwas gemacht, was der Staat nicht tun darf, weil er sich neutral verhalten muss. Die NGOs grundsätzlich auch, wenn sie gefördert werden, aber sie halten sich nicht dran. Und jedem fallen spontan ein paar NGOs ein, auf die das zutrifft. Sei es der DGB, sei es die Amadeo-Antonio-Stiftung und viele andere Organisationen. Kurzum, dieses parasitäre Geflecht dient im Grunde dem Machterhalt der Regierung, weil man eben über die Manipulation versucht, die Deutungshoheit aufrechtzuerhalten. Aber es gelingt zunehmend nicht mehr. Und der letzte Akt der Verzweiflung ist nun, die Transparenz, die wir einfordern, nicht mehr walten zu lassen. Wir wissen beispielsweise, dass allein für das Programm Demokratie Leben ja rund 200 Millionen Euro eingestellt sind dieses Jahr. Seit 2015 ist es über 1 Milliarde Euro, die dort in dieses Programm geflossen ist.

die zu manipulieren, die das alles erwirtschaften. Es gibt ja einen ganz aktuellen Fall, wo mal wieder bekannt geworden ist, was hier eigentlich läuft. Wir erinnern uns an diesen Porno-Skandal, der jetzt stattgefunden hat an einer Schule in Sachsen, wo irgendwelche non-binären Damen, 14-, 15-jährigen Kindern, irgendwelche Homo-Pornos gezeigt haben. Und die ganze Sache ist aufgeflogen. Diese Organisation, das waren die jungen Sozialisten, die sogenannten Falken. Und die haben ihr Geld eben nicht direkt vom Staat bekommen, sondern von der Amadeo-Antonio-Stiftung, die wiederum sehr viel Geld vom Staat bekommt. Also dort hat man einen ganz konkreten Fall der Weiterleitung von Steuergeldern. Und über die Letztverwendung kann und will die Bundesregierung keine Auskunft geben. Und wir ahnen, warum. Und wir haben auf Landesebene in Brandenburg im Prinzip dieselben Phänomene und in anderen Bundesländern genauso. Wir haben in Brandenburg eben das tolerante Brandenburg, das Geld verteilt. Dieses Geld wird dann an NGOs gegeben, die wiederum unterverteilen und am Ende landet es zum Beispiel bei Organisationen wie Unteilbar Südbrandenburg, die dann dort Stimmung machen gegen Vernunft, gegen den Realitätssinn und gegen die Bürger, die eigentlich die Nase voll haben von der etablierten Politik.

0: Im Iran-Krieg prallen Forderungen, Verhandlungen und Vermittlungen von allen Seiten aufeinander. Cyrus Shayek, Professor für internationale Geschichte, schaffte einen Überblick und skizzierte Szenarien.
1: Die Amerikaner möchten gerne schon jetzt, von ganz Anfang an, über die Atomwaffen sprechen und wahrscheinlich auch über andere Angelegenheiten. Für sie ist die Blockade ein Druckmittel, das sie nicht aus der Hand geben möchten, ganz einfach, weil sie denken, dass sie damit den Iran langzeitig einfacher an den Verhandlungstisch zwingen wollen. Für die Iraner sieht die Sache ganz anders aus. Sie sind natürlich daran interessiert, zuerst die Blockade aus der Welt zu schaffen, damit sie mehr Zeit haben, damit es der Wirtschaft ein wenig weniger schlecht geht, als es ihr jetzt geht, um sich erst danach eventuell dann mit den Atomangelegenheiten zu beschäftigen. Also hier gibt es wirklich zwei ganz unterschiedliche Auffassungen und die haben etwas mit der unterschiedlichen militärischen und politischen Einschätzung und Lage und Position der beiden Länder zu tun. Dieser Krieg hat jedenfalls im Moment, aber das kann sich nochmals, das kann sich ändern, den Hardlinern Oberwasser gegeben. Das sind Leute wie der Oberbefehlshaber der Revolutionsgarden, Wahidi zum Beispiel, und einige andere im Regime. Die haben im Moment Oberwasser. Das hat einen guten Grund, nämlich eben, wie ich das vorher gesagt habe, der Krieg selber. Gleichzeitig aber muss ich auch sagen, dass bei wir meine ich die meisten Analysten, schon sehr aufpassen müssen, dass wir weniger radikale Kräfte oder verhandlungsbereitere Kräfte, sollen wir vielleicht sagen, nicht einfach abschreiben. Und das wäre natürlich der Außenminister, das wäre der Präsident selber und das wäre der Vorsitzende des Parlaments, Ghalibaf, der ebenfalls wahrscheinlich immer noch Teil des Verhandlungsteams ist. In wahrscheinlich 2 bis 3 Wochen werden die Iraner voraussichtlich, noch nicht klar, aber voraussichtlich nicht mehr fähig sein, das Öl, das in diesen Ölquellen weiter sprudeln, das abgeschöpft werden muss, noch irgendwo zu lagern. Und wenn sie das nicht mehr können, haben sie ein langfristiges technisches Problem mit der Ölgewinnung. Das ist ein wirtschaftliches Problem, nicht ein technisch ölbezogenes wirtschaftliches Problem, das in ungefähr 2 bis 3 Wochen ein Politikum werden könnte. Weil wenn das wirklich passiert, könnte es schon sein, dass die moderateren, verhandlungsbereiten Zirkel im Iran wieder mehr Macht gewinnen gegenüber den Hardlinern. Aber im Moment haben die Hardliner ein wenig das Oberwasser. Eine andere Variable, die ich bis jetzt noch gar nicht angesprochen habe, ist China. Und zwar nicht nur wirtschaftlich, sondern auch politisch. Wirtschaftlich ist China für die iranische Ölproduktion der Hauptabnehmer. Und das ist schon seit einigen Jahren so. China hat auch politische und große wirtschaftliche Interessen in anderen Golfstaaten, zum Beispiel den Emiraten, aber auch Saudi-Arabien. Aber gleichzeitig hat es eben diese wirtschaftlichen Interessen im Iran. Vor allem hat China je länger, desto weniger ein Interesse daran, dass die Sperrung, die de facto Sperrung, ja, der Hormuzstraße weitergeht. Und ich könnte mir vorstellen, dass irgendwann mal den Chinesen der Geduldsfaden reißt und sie vielleicht hinter den Kulissen, nicht direkt, aber hinter den Kulissen bei den Iranern anklopfen werden und auch den Hardlinern sagen werden, so jetzt muss irgendetwas passieren, es braucht irgendeinen Durchbruch.

0: Die Bundespressekonferenz war besonders zu Zeiten der sogenannten Corona-Pandemie ein Spiegel des journalistischen Verfalls. Kritische Stimmen wurden damals und werden auch noch heute mit teils hanebüchenen und teils entlarvenden Kommentaren abgekanzelt, wenn sie über den Status quo des soften Fragespiels hinausgehen. Eigentlich jedoch sollte die Bundespressekonferenz mit rund 900 Journalisten ein Kontrollorgan der Regierung sein. Dass sie dieser manchmal eher zu nahe ist, berichtete der Journalist Florian Barbig.
1: Bundespressekonferenz klingt ja sehr offiziell, aber tatsächlich handelt es sich bei der Bundespressekonferenz e.V. um einen Privatverein, 49 gegründet. Diese Bundespressekonferenz führt die Regierungspressekonferenz durch. Das heißt, alle 16 Ministeriensprecher plus der Regierungssprecher kommen da dreimal die Woche, Montag, Mittwoch und Freitag, und stellen sich den Fragen der Journalisten. 900 Journalisten grob sind akkreditiert dafür. Davon kommt nur ein Bruchteil, also vielleicht zwei Handvoll, regelmäßig zu diesen Pressekonferenzen. Und der Vereinsvorsitz der Bundespressekonferenz wählt dann halt entsprechend aus. Und in meinem konkreten Fall hieß es, wir sind ein Privatverein, deswegen haben wir auch durchaus das Recht, uns auszusuchen, welcher Typus von Journalist diese Bundespressekonferenzen und die durchgeführten Regierungspressekonferenzen, wer daran teilnehmen kann. Darin, finde ich, kommt schon auch eine gewisse Art der Willkür zum Tragen. Und ich glaube, es gibt auch nicht so viele Varianten wie hier in Deutschland, wo tatsächlich ein Privatverein darüber entscheidet, wer darf an der Regierungspressekonferenz teilnehmen und wer nicht. Der Punkt ist, man hat halt dort die Hauptstadtjournalisten, weil um Mitglied zu sein, braucht man festen Wohnsitz, entweder in Berlin oder Bonn. Bonn ist sozusagen noch so eine Altlast aus Zeiten von 1990. Und das heißt, da treffen dann vor allem die Hauptstadtjournalisten zusammen, die dann in der Bundespressekonferenz der Regierung kritische Fragen stellen sollen, aber gleichzeitig natürlich in dieser Hauptstadtbubble sind, oft mit den Regierungssprechern und Ministeriensprechern per Du. Am nächsten Tag sitzen sie vielleicht auch schon im Regierungsflieger mit Wadepool nach Dakar, sind angewiesen auf Hintergrundgespräche. Und das heißt, man hat eigentlich nicht besonders viel Interesse, dort kritisch nachzufragen, auch so ein bisschen aus der Sorge, dass man sich dann die viel wichtigeren informellen Zugänge, Vier-Augen-Gespräch, Regierungsflieger, dass man die sich dadurch verbaut, indem man zu kritisch nachfragt, dass sozusagen gerade der Typus Journalist mit der stärksten Nähe zur Macht in der Regierungspressekonferenz auch oft sitzt. Also es ist ein bisschen verallgemeinert, aber aus meiner Sicht und auch erfahrungslos einer der Hauptprobleme für das relativ angepasste Nachfragen in der Bundespressekonferenz ist diese Nähe vor allem zur exekutiven Macht bei den meisten Hauptstadtjournalisten, die in der BPK präsent sind. Grundsätzlich würde ich sagen, hat das Format an sich durchaus eine Zukunft, dass man wirklich ausnahmlos alle Ministeriensprecher plus Regierungssprecher vor Ort hat und entsprechend befragen kann, ist durchaus etwas sozusagen, was zukunftsträchtig ist und was tatsächlich auch ein Alleinstellungsmerkmal ist. Das strukturelle Problem der BPK, was ich auch geschildert habe, dass dieses Format in Gänze wiederum aus diversen Gründen kaum kritische Journalisten und Journalistenfragen zulässt, beziehungsweise zulassen tut es ja vielleicht. Deswegen würde ich schon sagen, dass es da ein Problem gibt, was sie vermutlich auch nicht auflösen können, weil die Fragen werden teilweise immer angepasster. Gleichzeitig sind die Antworten der Bundesregierung so vage und nichtssagend, dass natürlich auch viele Journalisten, es hat ja gesagt, 900 sind Mitglied, wenn es gut gefüllt ist, sind da 20 davon anwesend. Das ist ja schon ein Zeichen von einer ernsthaften Partizipationskrise. Deswegen würde ich tatsächlich sagen, dass wenn sich sowohl von Regierungs- als auch BPK-Vorstandsseite da nichts ändert, dass die BPK dann tatsächlich in eine Bredouille kommt, beziehungsweise schon in eher schwieriges Fahrtwasser, weil es einfach auch kein mehr wirklich journalistisch interessiert, was da vorgeht.
0: Am Donnerstag veröffentlichte der Automobilkonzern Volkswagen den ersten Quartalsbericht von 2026. Dieser zeigte einen Gewinneinbruch von 28% im Vergleich zum Vorjahr. Die Gewinne sind also von ca. 2,1 Milliarden im Quartal auf 1,5 Milliarden im Quartal gesunken. Der Automobilexperte Oliver Lauter analysierte bei 1820 die aktuellen Zahlen. Donald Trump rügte kürzlich Bundeskanzler Merz, er solle sein kaputtes Land wieder in Ordnung bringen.
2: Ja, das ist natürlich sehr lustig von Donald Trump, dass Merz sagt, dass er das kaputte Land in Ordnung bringen soll. Denn er ist mit 3 Milliarden Steuern oder Zöllen gegen VW ja mit dran beteiligt, dass es der Volkswagen-Marke so schlecht geht. Aber natürlich haben die auch eigene Fehler gemacht. In erster Linie viele Produktflops. Also die haben sich halt extrem viele Produktflops geleistet in China, aber auch in den USA. Und manche Autos sind einfach überhaupt nicht mehr verkäuflich. Ich würde gerne die handgemachten Probleme von Volkswagen nochmal benennen. Die haben halt einen historischen Rückstand auf alle chinesischen Elektroautos, dadurch, dass sie auf ein falsches Softwaremodell gesetzt haben. Und zwar hat Volkswagen das sogenannte Silo-Modell, die Silo-Architektur. Das heißt also, in verschiedenen Silos kommuniziert das Auto untereinander, während Tesla zum Beispiel ein zentrales Steuergerät hat. Und damit sind halt Updates viel schneller möglich. Also dann hat Volkswagen auf alte Prozessoren oder veraltete Prozessoren gesetzt, wo das Laden über online, das heißt OTA, Over-the-Air-Software, ewig dauert. Also wenn Sie so ein VW ID, ein Vorgängermodell fahren, dann möchten Sie zur Arbeit fahren und da sagt die, nein, Sie müssen jetzt erstmal Software-Update machen. Bitte verlassen Sie den Wagen, schließen Sie ihn ab und gehen Sie weg. Und nach 2 Stunden darf man dann wiederkommen. Dann haben die auf völlig falsche Batterietechnik gesetzt. Also die anderen sind halt eben schon viel weiter. Aktuell baut Volkswagen den neuen Polo ID, der jetzt in Spanien gebaut wird, immer noch mit Kobaltbatterien, während die Konkurrenz auf Eisenphosphatbatterien setzt. Das hat natürlich auch Gründe für die Haltbarkeit. Das zieht sich durch bis sogar zur Elektrosparte von Volkswagen. MAN und Scania haben deutlich weniger Lebensdauer als zum Beispiel Mercedes, die großen E-LKWs, die eben mit Eisenphosphatbatterien schon laufen. Im Automobilbau sind wir bei Economy of Scale. Das heißt, ich verdopple meine Stückzahlen und reduziere den Preis um 16-20%. Ich möchte mal ein Beispiel nennen, zum Beispiel Tesla Y und der Volkswagen ID.7. Am 28.04. hat die Tagesschau den Volkswagen ID.7 als der meistverkauften Volkswagen, das beste Auto, whatever, Elektroauto gelobt. Aber tatsächlich ist es so, dass Tesla vom Tesla Y weltweit 1,09 Millionen verkauft und VW oder Volkswagen von dem ID.7 nur 76.000. So, und das, wenn wir jetzt den Faktor 13 bei der Stückzahl haben, heißt, dass wir über 46% teurer produzieren. Es kann gar nie wieder billiger werden. Und das heißt, wenn ich jetzt auch noch Werke abbaue und auch noch weniger Autos baue, dann werden die ja noch teurer. Also ich habe mal so ein paar Zahlen mitgebracht. Also wir haben im Kopf die 1,09 Millionen von Tesla für das gleiche Fahrzeug, baugleich der VW ID.7. Was ist mit dem passiert? Da wurden in China gerade mal 9 Autos verkauft. In den USA wurde dieser Wagen vorgestellt, dann sollte er 2025 kommen, dann wurde er verschoben und dann wurde er komplett eingestellt. Das heißt, diese Gigazahlen, die gerade die Tagesschau vermeldet hat, die betreffen nur Deutschland, und zwar Geschäftswagen-Leasing zu günstigen Rabatten in Deutschland, wo es eben auch noch Rabatte gibt, was ja auch nochmal auf den Erlös des Konzerns runterfällt. Also es kann gar nicht mehr besser werden. Stattdessen setzt man auf Rüstung, das heißt zum einen gepanzerte Kabinen, dann Militärfahrzeuge, VW Amarok und Crafter, die Militärversion, und von einem israelischen Rüstungskonzern die Bauteile für Raketenabwehrsysteme zum Iron Dome. Also das sind 2300 Mitarbeiter, wahrscheinlich sind nur deren Stellen sicher. Die anderen Stellen sind gar nicht mehr sicher. Zum Beispiel der VW Golf 8 wandert nächstes Jahr, was auch keinem gesagt wird, von Wolfsburg nach Mexiko, nach Puebla. Der neue VW Polo ID wird in Spanien gebaut und die Benzinversion von dem, die wandert nach Südafrika. Also zusätzlich werden 50.000 Stellen abgebaut und auch diese 50.000 Stellen heißt ja nicht, jetzt sparen wir die Leute ein, ist ja mal einfach weniger Geld auszugeben. Nein, der Abbau jeder Stelle kostet pro Jahr 1,5 Monatsgehälter. Das heißt also, allein ein Stellenabbau von 50.000 Mitarbeitern kostet auch schon mal 1 Milliarde. Also es gibt, also außer Osnabrück sehe ich im Moment keine Richtung, wo Volkswagen irgendwie eine Zukunft hat.

0: Im neuen Landtag von Rheinland-Pfalz hielte die AfD bei aktuellem Stand genügend Sitze, um allein einen Untersuchungsausschuss einzusetzen. Das will der Landtag nun durch ein höheres Quorum verhindern. Statt den bisher ausreichenden 20% Abgeordneten sollen künftig 25% aller Abgeordneten zustimmen müssen. Diese Änderung soll nach der Wahl, aber noch vor der Konstitution des neuen Parlaments, also effektiv vom alten Landtag durchgesetzt werden. Michael Büge, designierter Fraktionsvorsitzender der AfD, erläuterte Näheres.
1: Auf dem Spiel steht letztlich das demokratische Prinzip. Offensichtlich haben die Fraktionen der Altparteien keine Angst um die Demokratie, sondern sie haben Angst vor der Demokratie. Denn die Untersuchungsausschüsse sowohl in den Landesparlamenten als auch natürlich im Bundestag sind das schärfste Schwert der Opposition, um gegebenenfalls Verfehlungen einer Landesregierung oder früherer Landesregierungen zu überprüfen, natürlich mit dem Ziel auch gegebenenfalls, dass Konsequenzen gezogen werden. Und genau das nimmt man uns. Bislang hatten wir nur vor, einen Untersuchungsausschuss zum Themenkomplex Corona auf den Weg zu bringen. Das ist auch schon relativ lange angekündigt worden und ist auch Bestandteil unseres Wahlprogramms gewesen. Insoweit haben wir damit auch schon begonnen zu beschäftigen und uns darauf vorzubereiten. Und wir haben intern zumindest darüber nachgedacht, einen Untersuchungsausschuss zu beantragen, weil es in Rheinland-Pfalz, nennen wir es mal zurückhaltend, gewisse Ungenauigkeiten gibt bei den Pensionszahlungen für Staatssekretäre und leitende Beamte. Ob das aber zeitnah, was den zweiten Ausschuss betrifft, der Fall gewesen wäre oder der Fall sein wird, kann ich im Moment noch gar nicht sagen, denn das müssen wir natürlich inhaltlich vorbereiten. Und man bringt nur dann Untersuchungsausschüsse auf den Weg, wenn es denn tatsächlich so ist, dass man, ich sag mal vergleichbar, staatsanwaltschaftliche Ermittlungen auch so in die Tiefe gehen muss und die normalen parlamentarischen Instrumente nicht ausreichend sind. Und ob das hier der Fall ist, wissen wir ja noch gar nicht. Wir hatten ja die erste Lesung noch vom alten Parlament. Im Grunde ein Geisterparlament, was ja nicht den aktuellen Wählerwillen, sondern den Wählerwillen von vor 5 Jahren abbildet. Und damit etwas unterstellt, was ja im Grunde im neuen Parlament erst zu beweisen wäre. Wir haben ja die Situation, dass CDU und SPD sowohl im jetzigen noch Parlament, in diesem Geisterparlament, als auch zukünftig eine Zweidrittelmehrheit haben. Das heißt, sie hätten jederzeit auch in der Zukunft, wenn es dann tatsächlich so gekommen wäre, es wäre aber so nicht gekommen, ist ja auch nicht unsere Absicht, die Möglichkeit gehabt, mit ihrer Zweidrittelmehrheit die Entscheidung, die sie jetzt noch mit dem alten Parlament treffen, dann in Zukunft zu treffen. Und ich will mal ein Zitat, was gestern ein rheinland-pfälzischer ehemaliger Verfassungsrechtler geäußert hatte, hier wiedergeben, der, wie ich finde, völlig richtig gesagt hat, Demokratie ist nicht nur Mehrheit, Demokratie sind auch die Prinzipien, die dahinterstehen, Zitat Ende. Und genau dieses Prinzip wird natürlich mit Füßen getreten. Dass Untersuchungsausschüsse ein ganz wesentliches Instrument sind, um Themen, die ansonsten in der Form gar nicht hochgeploppt wären, zu bearbeiten und neue Erkenntnisse zu gewinnen, hat ja in Rheinland-Pfalz der Untersuchungsausschuss im Ahrtal gezeigt, wo unter anderem übrigens durch Fragen unseres damaligen Vertreters Bilder dann am Ende ans Tageslicht kamen, Hubschrauberaufnahmen unter anderem ans Tageslicht kamen, die deutlich machten, dass für die Politik wesentlich Verantwortliche wie der Innenminister oder die ehemalige Landes- und später Bundesministerin Frau Spiegel schlichtweg gelogen hatten und deswegen am Ende auch unter anderem die beiden zurücktreten mussten.

0: Zum gestrigen 1. Mai haben die Vereinigten Arabischen Emirate die Gruppe der erdölexportierenden Länder OPEC und OPEC Plus verlassen. Die Emirate begründeten diesen Schritt mit anhaltenden Störungen im Persischen Golf und der Straße von Hormus. Das beunruhigt die internationalen Märkte. Welche Folgen der Ausstieg für Energiepreise und Versorgung hat, schilderte der Energieberater Johannes Benini.
1: Ich glaube, es hat sich über die Jahre hinweg die Emirate ein wenig von Saudi-Arabien gelöst. Es hat da immer wieder Spannungen gegeben und man kann davon ausgehen, dass der jetzige Iran-Krieg wahrscheinlich ein Tropfen zu viel war und quasi das Fass zum Überschwapp gebracht hat. Nicht? Es ist eine Fülle von Themen, die hier sich aufgestaut haben. Das erste ist einmal das Timing. Man hat jetzt sich nicht gut behandelt gefühlt im Gulf Cooperation Council. Das sind quasi der Zusammenschluss der arabischen Länder im Mittleren Osten. Wir dürfen nicht vergessen, dass die Vereinigten Arabischen Emirate die meisten Schläge in diesem Krieg abbekommen hat. Und das hat auf Unverständnis gestoßen in Abu Dhabi. Und ich glaube, das war jetzt einmal der Auslöser. Wenn wir aber schauen, es gibt da natürlich eine Reihe von Themen, die im Hintergrund sind. Und fangen wir an mit den Produktionskapazitäten. Man hat schon vor mehreren Jahren erklärt, man wird jetzt mehr Produktionskapazitäten aufbauen. Also die UAE, die Vereinigten Arabischen Emirate, haben so Produktionskapazitäten an die 5 Millionen Fass, produzieren aber nur 3,4. Und sie haben regelmäßig dafür lobbyiert, dass sie mehr von diesen Kapazitäten auch wirklich in den Markt bringen können. Saudi-Arabien ist natürlich immer auf der Bremse gestanden. Auf der einen Seite wollten sie die Vereinigten Arabischen Emirate nicht zu groß werden lassen. Auf der anderen Seite war natürlich immer auch ein Bedarf da, dass man Angebotsmengen vom Markt fernhaltet. Im Großen und Ganzen ist ja die OPEC, wenn sie wollen, dahingehend unterschiedlich von anderen Ölfirmen, dadurch, dass sie einfach nicht auf Teufel komm raus alles, was sie können, produzieren. Und das funktioniert aber nur dann, wenn man sich eben zurückhaltet, nicht? Und Saudi-Arabien hat das, wenn sie wollen, gemacht, hat sehr viel Kapazitäten vorgehalten, das kostet viel Geld, haben aber dadurch auch diese Rolle eingenommen, dass sie jetzt, wenn sie wollen, der Kingmaker sind und quasi die Chefs am Platz. Und die Vereinigten Arabischen Emirate haben immer mitgezogen als kleinerer Bruder und haben aber nicht dieses Ansehen genossen. Und da spielt bei diesen autokratischen Führern schon manchmal auch ein bisschen das Ego eine Rolle. Und ich glaube, da möchte man jetzt aus dem Schatten treten. Deswegen wird man jetzt natürlich versuchen, 5 Millionen oder in Richtung 5 Millionen Barrel zu gehen bei der Produktion, wenn die Straße von Hormuz wieder geöffnet ist, und wird versuchen, hier wieder Geld zu verdienen. Das ist wahrscheinlich auch ein Grund, weil man hat natürlich jetzt sehr viel Geld verloren durch diesen Krieg. Aber diese Spannungen gehen über das hinaus. Saudi-Arabien und die Vereinigten Arabischen Emirate ziehen auch in der Außenpolitik oft an einem anderen Strang. So hat man in Libyen, in Sudan, in Somalia und auch in Jemen immer wieder, dass man hier unterschiedliche Fraktionen in diesen Ländern unterstützt. Das heißt, man kann schon sehen, dass die zwei sich nichts schenken und in relativ vielen Fällen eigentlich gegeneinander antreten. Und Saudi-Arabien hat ja eine Öffnung im Laufen und fordert quasi von ausländischen Konzernen, dass sie ihr Headquarter im Mittleren Osten in Saudi-Arabien eröffnen. Es ist aber natürlich Dubai für die meisten quasi das Zentrum im Mittleren Osten des freien Zugangs und auch des freien Lebens. Und da versucht Saudi-Arabien einfach mehr Geschäft anzuziehen und versucht auch ökonomischen Druck auszuüben. Und auch da sieht man wieder die Rivalitäten. Also wir haben einen ganzen Basket an verschiedenen Themen, die hier dazu beigetragen haben, dass es zum Bruch kam.

0: Sich selbst als nicht-binär bezeichnende Aktivisten zeigen Neuntklässlern während eines Projekttages homosexuelle Pornos. Der Aktionsplan Queer Leben, der seit 2022 zum zentralen Regierungsprogramm gehört, unterstützt Projekte in Schulen und Jugendarbeit und der Verein Queere Bildung e.V. gibt an Schulen Workshops zur sogenannten Regenbogenkompetenz. Das ist nur eine kleine Auswahl, die jedoch deutlich zeigt, wie weit staatlich bezahlte Organisationen, die sich selbst gern zu NGOs verklären, in die Schulbildung von Kindern und Jugendlichen eingreifen. Der Sexualwissenschaftler und Kulturanthropologe Jakob Pastötter zeigte in 1820 auf, wie diese Organisationen dabei regelmäßig Grenzen überschreiten.
1: Wir müssen davon ausgehen, dass bei vorgeschriebener Politik es so ist, dass im Laufe eines Schülerlebens mindestens einmal, manchmal auch zwei, dreimal ein sogenannter Projekttag zum Thema Sexualpädagogik stattfindet. Und das macht dann pro Klasse und pro Schule und pro Land doch eine erstaunlich große Zahl aus. Und da alle diese Gruppen eigentlich subprofessionell arbeiten, das heißt, natürlich aus Sicht des Wissenschaftlers nicht wissenschaftlich überprüft, muss man davon ausgehen, dass es häufig vorkommt, dass es auch zu, sagen wir mal, übergriffiger Pädagogik kommt. Ursprünglich war es an sich nicht gedacht, über Sexualität zu reden. Das haben sich die Sexualpädagogen oder wie ich das nenne, das sexualpädagogische Kartell so zurecht formuliert und die Politik hat es dankbar übernommen. Wie ist es dazu gekommen? Es ist dazu gekommen, weil wir Ende der 60er Jahre bereits ein Problem in Deutschland hatten, wie so häufig. Und die Politik hat versucht, dieses Problem zu lösen. Das Problem hieß, immer mehr Straßenkinder und immer mehr minderjährig Schwangere. Dagegen wollte man vorgehen. Das muss man sich merken. Es ging also nicht um sexuelle Glückseligkeit. Es ging, und das wurde dann auch im Gesetz so verabschiedet, es ging darum, die Schwangerschaftsraten bei Minderjährigen zu minimieren. Weil das aber eine relativ langweilige Sache ist und weil die Politik damals auch erkannt hat, dass man vielleicht am besten fächerübergreifend vorgehen sollte, hat man entschieden, das so zu formulieren, dass alle Fächer daran beteiligt sein sollen. Also auch der Deutschunterricht, auch der Religionsunterricht und vielleicht sogar der Mathematikunterricht. Denn eins und eins ist ja nicht immer zwei, sondern manchmal auch drei oder vier. Was dann passiert ist, ist, dass es zu weiteren Krisen kam, wie der AIDS-Krise. Und jetzt wurde das, was ich sexualpädagogisches Kartell nenne, aktiv, weil man nämlich erkannt hat, es wäre doch eine geniale Marketingidee, um die Förderung für die Sexualpädagogik auszubauen, indem man den Schulen das Angebot macht, dass ausgebildete Sexualpädagogen, mehr oder weniger ausgebildete Sexualpädagogen, in die Schule kommen und dass diese Arbeit den Lehrern abnehmen. Es sind immer dieselben Leute gewesen. Im ISP, also im Institut für Sexualpädagogik, saßen dieselben Leute wie in der Bundeszentrale für gesundheitliche Aufklärung. Ganz prominent ist hierbei der Name Uwe Sielert. Und da wird es dann natürlich brisant, denn Uwe Sielert ist eben mehr oder weniger Ziehsohn von Kentler gewesen. Und bei Kentler klingen natürlich alle Alarmglocken. Das ist auch berechtigt. Denn sowohl Kentler als auch Sielert ging es von Anfang an nicht nur einfach darum, mehr oder weniger langweiliges biologisches Wissen zu vermitteln, sondern auch sozialpolitisch aktiv zu werden. Das heißt, man wollte Sexualität als etwas vermitteln, was die Menschen glücklicher macht. Und das ist eigentlich für jeden normal denkenden Menschen erst einmal doch sehr befremdlich, dass man also hergegangen ist, Ausbildungsgänge zu entwickeln, dann diese mehr oder weniger kurzfristig ausgebildeten Menschen an die Schulen zu schicken, in denen man den Lehrern gesagt hat, ihr braucht das gar nicht mehr machen. Wir wissen ja, dass ihr an der Universität nichts beigebracht bekommt. Wir machen das für euch.

0: Am 30. April veröffentlichten die Reporter ohne Grenzen den World Press Freedom Index für 2026. Im Bericht heißt es, nur noch 1% der Weltbevölkerung lebt in Ländern mit guter Pressefreiheit. Deutschland liegt auf Platz 14 von Platz 180. Wie aussagekräftig solche Rankings sind, analysierte der Medienunternehmer Dr. Ralf Schneider, Präsident der Vereinigung Europäischer Journalisten.
1: Wir haben eine Methodik aus Befragungen und Einschätzungen, also eine Mischung. Und damit hat das Ganze jetzt keinen juristischen Beweischarakter. Aber auf der anderen Seite ist es natürlich eine renommierte NGO, der man durchaus bei diesen Untersuchungen folgen kann. Ich denke, wir müssen Meinungsfreiheit von zwei Seiten anschauen bei den Journalisten. Da ist es natürlich so, dass bei Demonstrationen zum Beispiel auch die Polizei stärker durchgreift, die Journalisten, die vielleicht auch als Influencer und so weiter unterwegs sind, nicht als Journalisten anerkannt werden. Das ist die eine Methodik, dass die Meinungsfreiheit und Pressefreiheit nachlässt. Auf der anderen Seite haben wir in Deutschland insgesamt natürlich ein Nachlassen der Meinungsfreiheit durchaus auch außerhalb der Medien bei den Bürgern.
0: Laut den Reportern ohne Grenzen kommt die größte Gefahr für die Pressefreiheit von rechts.
1: Wer die Verantwortung allein der extremen Rechten zuschiebt, betreibt politische Verkürzung und lenkt von den eigentlichen strukturellen Problemen ab. Denn das hat ja erstmal nichts mit rechts und links zu tun, sondern dass zum Beispiel die Bundesregierung und die staatlichen Stellen bestimmte Meinungsfreiheitsmechanismen auslagern an die großen Plattformen zum Beispiel. Und dass die natürlich ja schon das Ganze vorsäubern müssen. Und es macht keinen Sinn, dass man Meinungsfreiheit sozusagen an große Portale delegiert. Deutschland verliert die Pressefreiheit vor allem durch ein Klima der Vorsicht, weil man natürlich völlig restriktiv gegen bestimmte Journalisten vorgeht. Wir haben immer neue Regulierungen im digitalen Raum. Wir haben Begriffe wie Hass und Hetze, die durch nichts juristisch hinterlegt sind. Niemand hat es jemals definiert, aber es wird sozusagen sogar in der Legislative benutzt, um bestimmte Prozesse in die Wege zu leiten. Der Staat schützt die Meinungsfreiheit nicht mehr aktiv, sondern er versucht sie einfach in seinem Sinn zu verwalten. Dieses berühmte Wort von der vierten Gewalt im Staat, das die Medien sein sollten, das hat sich völlig als obsolet erwiesen. Die öffentlich-rechtlichen Medien sind die Verlautbarer seit Corona der Regierungspolitik. Das ist eine reine PR-Agentur, weil natürlich auch die öffentlich-rechtlichen Medien über deren Rundfunkräte und Aufsichtsräte von den Politikern absolut beherrscht werden. Und insofern agieren sie auch so. Und wir können uns auf die öffentlich-rechtlichen Medien in Sachen für die Gewalt im Staat nicht mehr verlassen, sondern hier wird keinerlei Kritik mehr artikuliert, sondern hier werden systematisch die Opposition verfolgt und niedergemacht.
0: Das war der Wochenrückblick beim Kontrafunk, werte Hörer. Vielen Dank fürs Zuhören. Hören Sie auch um 20.05 Uhr wieder rein. Dann spricht Verena Strauß in Carte Blanche mit dem Dachdeckermeister Johannes Heine über den Begriff DDR 2.0. Wir hören uns wieder am 9. Mai ab 5 Uhr morgens. Bis dahin, machen Sie es gut. Ihr Robert Mayer.

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1: US-Präsident Donald Trump hat eine Anhebung der Zölle auf Autos und Lastwagen aus der Europäischen Union angekündigt. Auf seiner Online-Plattform Truth Social warf Trump der EU vor, dass sie das vereinbarte Handelsabkommen mit den USA nicht einhalte. Daher werde er in der kommenden Woche den Zollsatz für PKWs und LKWs, die aus der EU in die Vereinigten Staaten eingeführt würden, auf 25% erhöhen, so Trump. Auf Fahrzeuge, die in US-amerikanischen Werken hergestellt würden, fielen keine Zölle an. Die EU und die USA hatten im September vergangenen Jahres ein umfassendes Handelsabkommen beschlossen. Damit sollte auch eine Senkung der Zölle für EU-Autoexporte in die USA auf 15% einhergehen. Der Status des Abkommens ist allerdings seit einem Urteil des Obersten Gerichtshofs der Vereinigten Staaten unklar. Darin hatten die Richter Trump die Befugnis abgesprochen, einen wirtschaftlichen Ausnahmezustand zu erklären und auf dieser Grundlage Zölle einzuführen. Der ukrainische Präsident Volodymyr Selenskyj hat Reformen bei der ukrainischen Armee angekündigt. Dies teilte er auf Telegram mit. Demnach sollen die Soldzahlungen vor allem bei Kampfeinsätzen deutlich erhöht werden. Der Sold im Hinterland soll fast verdoppelt, derjenige für Infanteristen mehr als verdreifacht werden. Wie die erhöhten Ausgaben finanziert werden sollen, erklärte Selenskyj nicht. Im April hatte die Europäische Union einen Kredit über 90 Milliarden Euro freigegeben. Damit kann die Ukraine nun erstmals direkt die Armee finanzieren. Zum angekündigten Reformpaket gehöre auch ein stärkerer Einsatz befristeter Verträge, so Selenskyj. Schon in diesem Jahr sollen Soldaten schrittweise aus dem Wehrdienst ausscheiden können. Das EU-Parlament hat einer stärkeren Kontrolle von unabhängigen Finanzpublizisten zugestimmt. Künftig sollen höhere Standards für sogenannte Finfluencer im Internet gelten. Gleichzeitig soll die finanzielle Allgemeinbildung der EU-Bürger gestärkt werden. Zur Begründung gab die EVP-Fraktion an, dass schon ein 20-Sekunden-Video beeinflussen könne, wie Millionen Bürger ihre Ersparnisse investierten. Die Bürger dürften daher nicht länger einer irreführenden Online-Umgebung ausgesetzt werden. Die AfD-Delegation kritisierte den Beschluss. Unter dem Vorwand des Verbraucherschutzes werde eine weitreichende Regulierung des digitalen Finanzdiskurses eingeführt. Es gehe nicht um eine objektive Aufklärung der Bürger, sondern um die systematische Überwachung unabhängiger Publizisten und die Einschränkung der Informationsfreiheit. Online-Plattformen würden künftig durch Haftungsrisiken faktisch dazu gedrängt, als Zensurinstanzen zu fungieren und kritische Marktanalysen zu entfernen. In Zürich ist es zu Ausschreitungen anlässlich der Kundgebungen zum Tag der Arbeit gekommen. Nach Angaben der Organisatoren hatten sich rund 15.000 Demonstranten versammelt. Im Nachgang der offiziellen Kundgebung, bei der unter anderem Fahnen mit kommunistischen und kurdischen Motiven zu sehen waren, gab es eine unbewilligte Nachdemonstration. Vermummte Demonstranten aus dem linksautonomen Umfeld zündeten Knallkörper und griffen damit wiederholt Einsatzkräfte an. Ein Verkehrspolizist wurde von seinem Motorrad gerissen, weitere Polizeibeamte mit Flaschen beworfen. Die Randalierer blockierten Verkehrswege und setzten Gegenstände in Brand. Die Stadtpolizei Zürich wurde von der Kantonspolizei Zürich mit Einsatzkräften, Gitterfahrzeugen und Wasserwerfern unterstützt. In ihrem Fazit teilte sie mit, dass 2 Polizisten verletzt und 8 Demonstranten festgenommen wurden. Rund ein Zehntel der Volksschüler in Österreich erhält Förderunterricht in Deutsch. Bei den Erstklässlern ist es sogar jeder 5. Das geht aus einer Auswertung zu Bildung in Zahlen der Statistik Austria hervor. Demnach hatten knapp 14.000 Kinder im Schuljahr 2022/23 erstmals den Unterricht in einer Deutschförderklasse begonnen. Nach einem Semester befanden sich noch 2/3 davon in den separaten Klassen, nach einem Jahr war es nur noch 1/3. Seit dem Schuljahr 2018/19 werden Schüler mit ungenügenden Deutschkenntnissen für maximal 2 Jahre in Deutschförderklassen oder in parallelen Kursen unterrichtet. Besonders hoch ist der Förderbedarf mit 14% in Großstädten. In kleinen Städten und Vororten beträgt er knapp 7%, in ländlichen Gebieten weniger als 3%. Das waren die Nachrichten im Kontrafunk. Die Redaktion hatte Martina Binnig und gesprochen hat Sabine Petzl.

Werte Hörer, warum sollen AfD-Mitglieder in Sachsen plötzlich ihre Waffenbesitzkarte abgeben? Wer hat den Überblick über den NGO-Sumpf in Deutschland? Und welche Folgen hat der Ausstieg der Vereinigten Arabischen Emirate aus den OPEC für die Energieversorgung in Europa? Dies und vieles mehr haben wir in dieser Woche mit unseren Gästen besprochen. Mein Name ist Robert Mayer und ich begrüße Sie zum Wochenrückblick hier beim Kontrafunk.

0: Am 23. und 24. April fand auf Zypern ein informeller EU-Gipfel statt. Da es sich um ein informelles Treffen handelte, wurden keine bindenden Beschlüsse gefasst, sondern nur Debatten geführt. Neben der EU-Beitrittsklausel wurden auch EU-Haushalt und Finanzen sowie der Nahostkonflikt besprochen. Auch die Ukraine-Politik stand als zentrales Thema auf dem Plan. AfD-EU-Parlamentarier Hans-Ludwig Neuhoff erläuterte die Debatte darüber.
1: Es ist tatsächlich so, dass man in der EU lange Zeit geglaubt hat, alleine als Wirtschaftsmacht geopolitischen Einfluss ausüben zu können. Und dieser Glaube war ein fundamentaler Irrtum. Nur wer auch über militärische Macht verfügt, das heißt, wer glaubhaft machen kann, dass er seine Interessen im Zweifelsfalle auch mit militärischen Mitteln verteidigen oder sogar durchsetzen kann, der hat auch auf dem diplomatischen Parkett tatsächlich Macht. Und diese Macht fehlt den Europäern. Das macht ihr ambivalentes Verhältnis zu den USA aus, auf die sie einerseits angewiesen sind und von denen sie sich andererseits emanzipieren wollen. Und diese Situation prägt im Moment das Geschehen in der Europäischen Union.
0: Was hieße das im Falle einer EU-Mitgliedschaft der Ukraine?
1: Die Ukraine ist ein Staat, dessen Zukunft ungewiss ist. Das heißt, es könnte passieren, und es sieht sogar auch danach aus, dass man mit einer Mitgliedschaft der Ukraine einen riesigen Mühlstein um den Hals hätte, der für einige der Mitgliedstaaten einen echten Statuswechsel bedeuten würde, nämlich dass sie von Nettoempfängern zu Nettozahlern würden. Die Kosten, die der Wiederaufbau der Ukraine nach sich zieht, sind im Moment noch überhaupt gar nicht abzusehen. Dazu kommt ja auch, dass wir gar nicht wissen, in welchem demografischen Zustand sich die Ukraine künftig befinden wird. Millionen haben das Land verlassen. Wir wissen gar nicht genau, wie viele Menschen im Moment in der Ukraine sich tatsächlich aufhalten. Und wir wissen auch nicht, wie viele von denen, die das Land verlassen haben, überhaupt bereit und willens sind, zurückzukehren. Das heißt, bevor dieser Prozess nicht abgeschlossen ist, kann man überhaupt gar nicht sinnvoll über einen Beitritt der Ukraine sprechen. Und das wird im Europäischen Parlament hinter vorgehaltener Hand auch durchaus ausgesprochen. Selbst von Marta Kos, also der Erweiterungskommissarin, ist in einer Ausschusssitzung gesagt worden, dass aus ihrer Sicht ein Beitritt der Ukraine mindestens 10 Jahre braucht. Das sind also ganz andere Zahlen als das, was jetzt hier offiziell in Umlauf gebracht wird. Als der Krieg im Februar 2022 ausbrach, bestand ja die Unterstützungsleistung, die von der damaligen Bundesregierung Scholz der Ukraine angeboten wurde, zunächst einmal darin, einige Tausende oder Zehntausende Helme, Soldatenhelme, an die Ukraine zu liefern. Das wirkt aus heutiger Sicht natürlich vollkommen lächerlich, aber das war offenbar damals die Wahrnehmung. Das heißt, man hatte eigentlich kein Szenario vor Augen und keine Strategie vor Augen, wie man eigentlich mit dieser Situation aus der Sicht der Bundesregierung umgeht. Ganz anders die Europäische Kommission. Die Europäische Kommission hat bereits einen Monat nach Beginn des Krieges den sogenannten Strategic Compass verabschiedet, also einen strategischen Kompass, ein sicherheitspolitisches Grundsatzpapier, das die neue Bedrohung durch Russland in den Mittelpunkt stellt und vor diesem Hintergrund, also dem sogenannten Russian Threat, der russischen Bedrohung, eine vollständige Neuorganisation der europäischen Verteidigungspolitik und der europäischen Rüstungsindustrie fordert. Und wenn man sich jetzt die einzelnen Rechtsakte anschaut, die im Rahmen dieser Umsetzung erfolgen, dann ist nicht zu übersehen, dass dabei der Europäischen Union und zwar insbesondere der Kommission immer mehr Zuständigkeiten zugeschanzt werden. Und das legt aus meiner Sicht das Muster Krise als Mittel zur Macht nahe, Das heißt, das Muster, das wir im Grunde genommen seit der Weltfinanzkrise 2008 beobachten können, nämlich, dass alle großen Krisen von der Union, insbesondere von der Kommission, genutzt werden, um mehr Zuständigkeiten nach Brüssel zu bringen.

0: In Österreich erlebt die FPÖ derzeit ein gewaltiges Umfragehoch mit Zuspruchwerten zwischen 28% und 38%. Damit steht sie in der Wählergunst aktuell auf Platz 1. Gegenüber den Nationalratswahlen von 2024 ist das eine Steigerung von knapp 30%. Eva Schütz, Herausgeberin des österreichischen Online-Portals Express, beleuchtete in 1820 das neue Umfragehoch.
1: Seit der letzten Regierungsbildung war ja die ÖVP mit, also die ÖVP mit der SPÖ und den NEOS in einer Regierung ist und da wenig Inhalte der ÖVP durchkommen, zumindest wird das von sehr vielen Wählern so aufgenommen. Die haben dazu geführt, dass sich jetzt eine immer stärkere Verschiebung in Richtung FPÖ abzeichnet. Man sieht das bei den Umfragen, also 38% hat die FPÖ jetzt mittlerweile schon, während die SPÖ und die ÖVP als die früheren großen Regierungsparteien eigentlich so in etwa immer um die 19-20% jetzt schon konstant in den letzten Monaten mehr oder weniger abgesunken sind, kann man schon sagen, von ihren früheren Ergebnissen. Und überraschend ist natürlich, dass in Wien, Wien ist ja sozusagen die rote Hochburg Österreichs, wo doch immer traditionell die SPÖ-Wählerschaft sehr groß war, dass jetzt auch da bei der Abfrage, was die Wähler bei den nächsten Nationalratswahlen wählen würden, dass jetzt auch da eben die FPÖ zum ersten Mal tatsächlich vorne ist. Da sieht man, dass die FPÖ natürlich jetzt unter Anführungszeichen durchaus auch schon gesellschaftsfähig geworden ist. 48% ist natürlich für eine Partei auch in Österreich schon sehr hoch. Also dieses Herankommen an die absolute Mehrheit hat es eigentlich schon in den letzten Jahrzehnten nicht mehr gegeben. Das ist, glaube ich, das Potenzial, wo man schon stark sieht, dass sich viele Menschen, die sich früher eben nicht vorstellen konnten, die FPÖ zu wählen, das mittlerweile können und dass die FPÖ da durchaus durch alles sozialen Schichten eigentlich gesellschaftsfähig oder wählbar geworden ist. Die Zufriedenheit mit der Regierung der Österreicher, die ist nicht groß. Also da sind sie in etwa bei 30% jetzt angekommen. Das heißt, die Leute sind unzufrieden mit dieser Regierung und davon profitiert die FPÖ natürlich stark. Die muss jetzt gar nicht so viel machen zurzeit. Da ist eigentlich die Unzufriedenheit schon so groß, dass man etwas eigentlich einen Systemwechsel möchte, dass die meisten Wähler das möchten. Und das sieht man in den Umfragen ganz stark. Ich glaube, wofür die Leute jedenfalls wählen werden, das ist eben ein Systemwechsel aus dieser großen Koalition. Ich nenne es jetzt mal große Koalition, obwohl sie nicht mehr groß ist. Und natürlich darf man jetzt auch die NEOS da nicht ganz vernachlässigen. Die sind jetzt dabei in dieser großen Koalition, weil ansonsten die Mehrheit zumindest sehr, sehr dünn gewesen wäre. Wir hätten ja nur ein Mandat Überhang gehabt und das wollte dann niemand riskieren und deshalb hat man da die NEOS auch noch dazu genommen. Aber es ist, glaube ich, eine Abwahl dieses Systems, große Koalition und es war immer schon so in Österreich, dass sich mehr als die Hälfte eine konservative Regierung gewünscht haben, das auch gewählt haben, wenn man jetzt ÖVP und FPÖ zusammennimmt und bekommen haben sie dann halt auch dieses Mal wieder eher eine linke Regierung und davon, glaube ich, haben die Leute jetzt tatsächlich genug und insofern wählt man, glaube ich, für einen Systemwechsel. 38% scheint realistisch, 48% scheint mir jetzt etwas hoch, ob man das tatsächlich umsetzen kann, aber das wird man dann in den nächsten 3 Jahren, so lange haben wir ja noch in Österreich bis zur nächsten Nationalratswahl, das wird man dann in den nächsten 3 Jahren sehen. Circa 60% der Österreicher haben eigentlich konservativ gewählt, wenn man jetzt sozusagen ÖVP und FPÖ als konservativ sehen würde. Aber aufgrund dieser Art Ausgrenzungspolitik, dass ja die ÖVP eigentlich niemals eine Koalition mit der FPÖ wollte, sie hat es dann doch gemacht. 2017 hat dann Sebastian Kurz die FPÖ in die Regierung geholt. Davor hat es Wolfgang Schüssel schon einmal gemacht mit der FPÖ, die damals unter Jörg Haider war. Trotzdem auch von Seiten der ÖVP hat man die FPÖ nicht gerne als Koalitionspartner gesehen. Und von Seiten der SPÖ gab es ja immer diese Doktrin oder dieses Dogma, kann man fast schon sagen, dass man mit der FPÖ nicht in eine Koalition gehen möchte. Und dadurch hat sich irgendwie denklogisch immer wieder ergeben, ich glaube ja ähnlich wie in Deutschland, dass die Koalition halt einfach ÖVP und SPÖ war. Und in dem Fall kommt man auf keine Mehrheiten mehr in dieser Konstellation, beziehungsweise nur auf sehr dünne Mehrheiten, die man nicht belasten möchte. Und deshalb jetzt eben auch die NEOS dazu. Aber diese Grundtendenz, Österreich ist ein eher konservatives Land, vor allem am Land, und nicht zu den Städten, aber am Land, die war eigentlich immer schon da.

0: Das Innenministerium in Sachsen will AfD-Unterstützern die Waffenbesitzkarte entziehen. Der Grund? Angeblich gäbe es aufgrund extremistischer Bestrebungen und der Arbeit gegen die freiheitlich-demokratische Grundordnung Zweifel an der waffenrechtlichen Zuverlässigkeit von AfD-Mitgliedern. Weitere Details nannte der Jurist Matthias Berger, fraktionsloser Abgeordneter für die Freien Wähler im Sächsischen Landtag.
1: Das, was man hier gemacht hat, ist aus meiner Sicht der nächste Schritt zu einer großen Verunsicherung, wenn nicht sogar in Richtung Gesinnungsstrafrecht. Und man muss diesem Erlass natürlich auch in einem zeitlichen Kontext sehen. Ich glaube, wir werden ja gleich über die Inhalte sprechen, das, was hier passiert ist letztes Jahr, zu jetzigen Zeitpunkt wäre es nicht vermittelbar. Und was mich hier eigentlich sehr traurig macht, dass ich mir zugespielt wurde, dieser Erlass, den das Innenministerium auch nicht rausgeben will offiziell, wahrscheinlich weil es weiß, dass es unmöglich ist, was sie hier getan haben, der ist aus meiner Sicht sehr perfide, weil vom juristischen Herangehen muss man sich das so vorstellen, es wird einfach mal global unterstellt, die AfD ist rechtsextremistisch. Sie hatten gesagt, AfD-Mitglied entwaffen. Jeder, der nur eine Unterstützungshandlung hier irgendwo zu erkennen gibt, dem sind die Waffen wegzunehmen. Der hat dann nochmal die Chance von der Kommission, sich da mündlich zu erklären. Und da steht, um das gleich konkret zu machen, da steht zum Beispiel im Erlass drin, dass ein Lippenbekenntnis zu den Grundsätzen unseres Staates nicht ausreichen würde. Also man muss sich das so vorstellen, also wer zweimal gesehen wird bei einer AfD-Veranstaltung, ohne Mitglied zu sein, nur aus reinem Interesse, muss damit rechnen, nach diesem Erlass, dass, wenn das entsprechend ernst genommen wird bei den Behörden, bei den Landratsämtern, er eben dann Besuch bekommt oder dass man ihn auffordert, eben seinen Jagdschein, seine Waffen abzugeben. Er hat dann die Gelegenheit, sich nochmal zu bekennen zur freiheitlich-demokratischen Grundordnung. Und wenn er das nicht überzeugend macht, dann ist er eben raus. Und das ist doch nicht das, wie wir uns einen Rechtsstaat vorgestellt haben. Es gibt dann eine nicht mal abschließende, also keine enumerative Liste, sondern beispielhaft, ich habe es hier vor mir liegen, die Waffen wegzunehmen sind bei Personen, die eben Funktionen innehaben und so weiter. Aber es geht dann weiter, zum Beispiel wiederholte Teilnahme an Veranstaltungen, unentgeltliche Leistungserbringung wie Dienstleistungen, zum Beispiel das Verteilen von Flyern und Anbringen von Plakaten, Sachzuwendungen, Spenden und ähnliches. Also es ist völlig absurd. Also ich habe mir schon Gedanken gemacht zu meiner Person. Also wenn ich demnächst im Sächsischen Landtag sitze und die AfD da irgendeinen Antrag stellt oder irgendwas äußert, von dem ich sagen würde, das ist ja eine tolle Idee. Wenn ich da klatsche, muss ich davon ausgehen, wenn ich nach Hause komme, werde ich dann wahrscheinlich eingeladen von der Kommission und muss mich dann rechtfertigen, weil ich im Landtag geklatscht habe. Geht nicht, weil ich Immunität genieße, aber ungefähr auf diesem Niveau sind wir angekommen. Das ist einfach aus meiner Sicht juristisch unhaltbar und dieses System und diese Strategie des Angstmachens setzt sich fort und da will ich mal ganz traurig anfügen, wissen Sie, selbst unser Gespräch, das wird sicher gehört auch von vielen Leuten, die Sportschütze sind oder Jäger und die werden sich genau überlegen, ob sie in Zukunft nochmal zu einer AfD-Veranstaltung gehen, wenn sie damit rechnen müssen, dass allein das Dortsein dazu führt, dass man ihnen anschließend eben vielleicht die Jagdwaffen wegnimmt und aus meiner Sicht ist das unmöglich juristischer Unsinn.
0: Wie wahrscheinlich ist eine Beteiligung des Verfassungsschutzes an Personaldokumentationen und Ähnlichem?
1: Nachdem, wie das hier vorliegt, ist davon auszugehen, dass bei größeren Veranstaltungen wird sicher der Verfassungsschutz auch filmen und fotografieren. Wenn dann eben jemand dort wahrgenommen wird, dass er eben eine AfD-Veranstaltung besucht, wird das im Zweifel dann eben an das Landratsamt als zuständige Waffenbehörde gemeldet. Und der Mitarbeiter dort, der tut mir eigentlich leid, der müsste dann sagen, okay, Sie haben ja zweimal an einer Veranstaltung teilgenommen, wir haben Sie hier gesehen, dann bitte bekennen Sie sich jetzt zu den Grundsätzen der Demokratie und zu unserem Staat. Und eben, der muss dann erklären, dass er das alles ganz toll findet und dann steht hier wirklich drin, Lippenbekenntnisse reichen nicht. Also es ist völlig absurd. Das ist, ja, das klingt wie im Mittelalter. Das ist Gesinnungsstrafrecht. Also das deutsche Waffenrecht kann man natürlich so oder so sehen. Ich halte es für relativ liberal. Man muss sich das so vorstellen, dass im Prinzip eigentlich nur berechtigte Personen im Sinne von, die den Bedarf nachweisen können, überhaupt Waffen führen dürfen. Und das sind einerseits Sportschützen, die müssen sich von Kaliber im Zweifel entscheiden und müssen dann eben auf den Schießstand gehen, kriegen dann eine Bestätigung von dem entsprechenden Schießclub und dürfen sich dann ein KK-Gewehr oder welches Kaliber auch immer sie dann nutzen, eben dort quasi genehmigen lassen von der Behörde und dürfen dann ein entsprechendes Gewehr kaufen oder Pistole. Bei den Jägern ist das ein bisschen komplizierter. Jäger müssen im Prinzip eine Ausbildung machen, Jagdschein-Crashkurse, die gehen einige Wochen, aber im Normalfall dauert das vielleicht ein halbes oder ein Jahr. Wenn man dann erfolgreich die Jagdprüfung abgelegt hat, kann man dann zuständigen Waffenbehörde gehen und beantragt dann, weil der Bedarf nachgewiesen ist über den Jagdschein, den Erwerb einer Jagdwaffe. Und früher war es eben so, dann Vorlage des Bundestages zur Auskunft und dann bekam man eben eine Jagdwaffe oder Genehmigung, eine Jagdwaffe zu kaufen Und die wurde dann in einer Waffenbesitzkarte eingetragen. Und wenn man eben zur Jagd ging, musste man den Jagdschein und die Waffenbesitzkarte, in der dann die entsprechende Waffe eingetragen war, mit sich führen. Und damit war man legitim im Besitz einer Jagdwaffe, aber die eben ausschließlich nur zu jagdlichen Zwecken eingesetzt werden durfte. Also man kann da nicht mit einer Flinte über eine Schulter einkaufen gehen, sondern die Waffe durfte dann eben nur im eigenen Jagdgebiet geführt werden.
0: Knapp 200 Millionen Euro Steuergeld wurden 2026 vom Bund allein an das Bundesprogramm Demokratie Leben ausgeteilt. Dieses Programm wiederum finanzierte mit Stand von 2024 etwa 700 Projekte. Auch der Kampf gegen Rechts des Bundesamts für Familie und zivilgesellschaftliche Aufgaben soll seit 2015 ungefähr 1 Milliarde Euro an etliche Stiftungen, Vereine und Initiativen verteilt haben. Bei so viel Geld und so vielen Bedürftigen kann man schon mal den Überblick verlieren. Und genau das hat die deutsche Bundesregierung offensichtlich getan. Näheres berichtete der AfD-Bundestagsabgeordnete René Springer, der dazu eine Anfrage gestellt hat.
2: Wir wissen ja, dass es dieses Bundesprogramm Demokratie Leben gibt, das ein Bundesprogramm des Familienministeriums ist. Und nun haben wir aber mehrere Ministerien und wir wissen, dass Gelder aus verschiedensten Ministerien an NGOs fließen. Also haben wir das einfach mal für alle abgefragt, um dort einen Gesamtüberblick zu bekommen. Denn unser Anspruch ist es eigentlich, das zu tun, was der französische Staatspräsident Jacques Chirac mal gesagt hat, nämlich die Regierung abzuschminken, während die Vorstellung noch läuft. Das heißt einfach Transparenz zu schaffen, um dann eben auch Lösungen zu erarbeiten. Und das Ziel war es eben herauszuarbeiten, wie viel Steuergeld über welche Ministerien wohin fließt. Und vor allem das Interessante war für uns nicht nur, wer der Erstempfänger ist, sondern an den das Geld dann weitergegeben wird, dann das findet auch statt. Es ist nämlich nicht so, dass die NGOs, die das Geld einvernehmen, selbst immer mit der Ausgabe dann auch betraut werden, sondern oftmals wird das Geld eben auch weitergereicht an andere NGOs. Und das war interessant, dieses Feld mal zu beleuchten. Wir reden ja auch über die Zahl aus einem Ministerium und noch nicht mal zusammengefasst. In vielen Fällen konnte das Ministerium ja gar nicht mal sagen, wie viele Zuwendungen es gegeben hat. Das sagt vieles aus. Und zwar im Kern, dass hier ein, ich würde sagen, parasitäres Geflecht entstanden ist, über das der Staat versucht, Einfluss zu nehmen, auf die Gesellschaft manipulativen Einfluss zu nehmen. Und über die NGOs wird etwas gemacht, was der Staat nicht tun darf, weil er sich neutral verhalten muss. Die NGOs grundsätzlich auch, wenn sie gefördert werden, aber sie halten sich nicht dran. Und jedem fallen spontan ein paar NGOs ein, auf die das zutrifft. Sei es der DGB, sei es die Amadeo-Antonio-Stiftung und viele andere Organisationen. Kurzum, dieses parasitäre Geflecht dient im Grunde dem Machterhalt der Regierung, weil man eben über die Manipulation versucht, die Deutungshoheit aufrechtzuerhalten. Aber es gelingt zunehmend nicht mehr. Und der letzte Akt der Verzweiflung ist nun, die Transparenz, die wir einfordern, nicht mehr walten zu lassen. Wir wissen beispielsweise, dass allein für das Programm Demokratie Leben ja rund 200 Millionen Euro eingestellt sind dieses Jahr. Seit 2015 ist es über 1 Milliarde Euro, die dort in dieses Programm geflossen ist und damit in irgendwelche linken NGOs. Wenn wir jetzt alle anderen Ministerien zusammenfassen, dann wird sich sicherlich eine Summe ergeben, die auch in der Größenordnung liegt. Aber genau können wir es halt nicht sagen. Und das ist halt auch das, was wir der Regierung vorwerfen, dass es nicht sein kann, dass man das Steuergeld nimmt für Millionen morgens um 5 aufstehen, hart arbeiten, Steuern zahlen in einem unerträglichen Ausmaß. Und dann wird das Geld so zweckentfremdet, um dann

abbekommen, sondern von der Amadeo-Antonio-Stiftung, die wiederum sehr viel Geld vom Staat bekommt. Also dort hat man einen ganz konkreten Fall der Weiterleitung von Steuergeldern. Und über die Letztverwendung kann und will die Bundesregierung keine Auskunft geben. Und wir ahnen, warum. Und wir haben auf Landesebene in Brandenburg im Prinzip dieselben Phänomene und in anderen Bundesländern genauso. Wir haben in Brandenburg eben das tolerante Brandenburg, das Geld verteilt. Dieses Geld wird dann an NGOs gegeben, die wiederum unterverteilen und am Ende landet es zum Beispiel bei Organisationen wie Unteilbar Südbrandenburg, die dann dort Stimmung machen gegen Vernunft, gegen den Realitätssinn und gegen die Bürger, die eigentlich die Nase voll haben von der etablierten Politik.

0: Im Iran-Krieg prallen Forderungen, Verhandlungen und Vermittlungen von allen Seiten aufeinander. Cyrus Shayek, Professor für internationale Geschichte, schaffte einen Überblick und skizzierte Szenarien.
1: Die Amerikaner möchten gerne, schon jetzt, von ganz Anfang an, über die Atomwaffen sprechen und wahrscheinlich auch über andere Angelegenheiten. Für sie ist die Blockade ein Druckmittel, das sie nicht aus der Hand geben möchten, ganz einfach, weil sie denken, dass sie damit den Iran langzeitig einfacher an den Verhandlungstisch zwingen wollen. Für die Iraner sieht die Sache ganz anders aus. Sie sind natürlich daran interessiert, zuerst die Blockade aus der Welt zu schaffen, damit sie mehr Zeit haben, damit es der Wirtschaft ein wenig weniger schlecht geht, als es ihr jetzt geht, um sich erst danach eventuell dann mit den Atomangelegenheiten zu beschäftigen. Also hier gibt es wirklich zwei ganz unterschiedliche Auffassungen und die haben etwas mit der unterschiedlichen militärischen und politischen Einschätzung und Lage und Position der beiden Länder zu tun. Dieser Krieg hat jedenfalls im Moment, aber das kann sich nochmals, das kann sich ändern, den Hardlinern Oberwasser gegeben. Das sind Leute wie der Oberbefehlshaber der Revolutionsgarden, Wahidi zum Beispiel, und einige andere im Regime. Die haben im Moment Oberwasser. Das hat einen guten Grund, nämlich eben, wie ich das vorher gesagt habe, der Krieg selber. Gleichzeitig aber muss ich auch sagen, dass wir, bei wir meine ich die meisten Analysten, schon sehr aufpassen müssen, dass wir weniger radikale Kräfte oder verhandlungsbereitere Kräfte, sollen wir vielleicht sagen, nicht einfach abschreiben. Und das wäre natürlich der Außenminister, das wäre der Präsident selber und das wäre der Vorsitzende des Parlaments, Ghali Baf, der ebenfalls wahrscheinlich immer noch Teil des Verhandlungsteams ist. In wahrscheinlich 2 bis 3 Wochen werden die Iraner voraussichtlich, noch nicht klar, aber voraussichtlich nicht mehr fähig sein, das Öl, das in diesen Ölquellen weiter sprudeln, das abgeschöpft werden muss, noch irgendwo zu lagern. Und wenn sie das nicht mehr können, haben sie ein langfristiges technisches Problem mit der Ölgewinnung. Das ist ein wirtschaftliches Problem, nicht ein technisch ölbezogenes wirtschaftliches Problem, das in ungefähr 2 bis 3 Wochen ein Politikum werden könnte. Weil wenn das wirklich passiert, könnte es schon sein, dass die moderateren, verhandlungsbereiten Zirkel im Iran wieder mehr Macht gewinnen gegenüber den Hardlinern. Aber im Moment haben die Hardliner ein wenig das Oberwasser. Eine andere Variable, die ich bis jetzt noch gar nicht angesprochen habe, ist China. Und zwar nicht nur wirtschaftlich, sondern auch politisch. Wirtschaftlich ist China für die iranische Ölproduktion der Hauptabnehmer. Und das ist schon seit einigen Jahren so. China hat auch politische und große wirtschaftliche Interessen in anderen Golfstaaten, zum Beispiel den Emiraten, aber auch Saudi-Arabien. Aber gleichzeitig hat es eben diese wirtschaftlichen Interessen im Iran. Vor allem hat China je länger, desto weniger ein Interesse daran, dass die Sperrung, die de facto Sperrung, ja, der Hormuzstraße weitergeht. Und ich könnte mir vorstellen, dass irgendwann mal den Chinesen der Geduldsfaden reißt und sie vielleicht hinter den Kulissen, nicht direkt, aber hinter den Kulissen bei den Iranern anklopfen werden und auch den Hardlinern sagen werden, so jetzt muss irgendetwas passieren, es braucht irgendeinen Durchbruch.

0: Die Bundespressekonferenz war besonders zu Zeiten der sogenannten Corona-Pandemie ein Spiegel des journalistischen Verfalls. Kritische Stimmen wurden damals und werden auch noch heute mit teils hanebüchenen und teils entlarvenden Kommentaren abgekanzelt, wenn sie über den Status quo des soften Fragespiels hinausgehen. Eigentlich jedoch sollte die Bundespressekonferenz mit rund 900 Journalisten ein Kontrollorgan der Regierung sein. Dass sie dieser manchmal eher zu nahe ist, berichtete der Journalist Florian Barbeck.
1: Bundespressekonferenz klingt ja sehr offiziell, aber tatsächlich handelt es sich bei der Bundespressekonferenz e.V. um einen Privatverein, 49 gegründet. Diese Bundespressekonferenz führt die Regierungspressekonferenz durch, das heißt, alle 16 Ministeriensprecher plus der Regierungssprecher kommen da dreimal die Woche, Montag, Mittwoch und Freitag, und stellen sich den Fragen der Journalisten. 900 Journalisten grob sind akkreditiert dafür. Davon kommt nur ein Bruchteil, also vielleicht zwei Handvoll, regelmäßig zu diesen Pressekonferenzen. Und der Vereinsvorsitz der Bundespressekonferenz wählt dann halt entsprechend aus. Und in meinem konkreten Fall hieß es, wir sind ein Privatverein, deswegen haben wir auch durchaus das Recht, uns auszusuchen, welcher Typus von Journalist diese Bundespressekonferenzen und die durchgeführten Regierungspressekonferenzen, wer daran teilnehmen kann. Darin, finde ich, kommt schon auch eine gewisse Art der Willkür zum Tragen. Und ich glaube, es gibt auch nicht so viele Varianten wie hier in Deutschland, wo tatsächlich ein Privatverein darüber entscheidet, wer darf an der Regierungspressekonferenz teilnehmen und wer nicht. Der Punkt ist, man hat halt dort die Hauptstadtjournalisten, weil um Mitglied zu sein, braucht man festen Wohnsitz, entweder in Berlin oder Bonn. Bonn ist sozusagen noch so eine Altlast aus Zeiten von 1990. Und das heißt, da treffen dann vor allem die Hauptstadtjournalisten zusammen, die dann in der Bundespressekonferenz der Regierung kritische Fragen stellen sollen, aber gleichzeitig natürlich in dieser Hauptstadtbubble sind, oft mit den Regierungssprechern und Ministeriensprechern per Du. Am nächsten Tag sitzen sie vielleicht auch schon im Regierungsflieger mit Wadepool nach Dakar, sind angewiesen auf Hintergrundgespräche. Und das heißt, man hat eigentlich nicht besonders viel Interesse, dort kritisch nachzufragen. Auch so ein bisschen aus der Sorge, dass man sich dann die viel wichtigeren informellen Zugänge, Vier-Augen-Gespräch, Regierungsflieger, dass man die sich dadurch verbaut, indem man zu kritisch nachfragt. Dass sozusagen gerade der Typus Journalist mit der stärksten Nähe zur Macht in der Regierungspressekonferenz auch oft sitzt. Also es ist ein bisschen verallgemeinert, aber aus meiner Sicht und auch erfahrungslos einer der Hauptprobleme für das relativ angepasste Nachfragen in der Bundespressekonferenz ist diese Nähe vor allem zur exekutiven Macht bei den meisten Hauptstadtjournalisten, die in der BPK präsent sind. Grundsätzlich würde ich sagen, hat das Format an sich durchaus eine Zukunft, dass man wirklich ausnahmlos alle Ministeriensprecher plus Regierungssprecher vor Ort hat und entsprechend befragen kann, ist durchaus etwas sozusagen, was zukunftsträchtig ist und was tatsächlich auch ein Alleinstellungsmerkmal ist. Das strukturelle Problem der BPK, was ich auch geschildert habe, dass dieses Format in Gänze wiederum aus diversen Gründen kaum kritische Journalisten und Journalistenfragen zulässt, beziehungsweise zulassen tut es ja vielleicht. Deswegen würde ich schon sagen, dass es da ein Problem gibt, was sie vermutlich auch nicht auflösen können, weil die Fragen werden teilweise immer angepasster. Gleichzeitig sind die Antworten der Bundesregierung so vage und nichtssagend, dass natürlich auch viele Journalisten, es hat ja gesagt, 900 sind Mitglied, wenn es gut gefüllt ist, sind da 20 davon anwesend. Das ist ja schon ein Zeichen von einer ernsthaften Partizipationskrise. Deswegen würde ich tatsächlich sagen, dass wenn sich sowohl von Regierungs- als auch BPK-Vorstandsseite da nichts ändert, dass die BPK dann tatsächlich in eine Bredouille kommt, beziehungsweise schon in eher schwieriges Fahrtwasser, weil es einfach auch kein mehr wirklich journalistisch interessiert, was da vorgeht.
0: Am Donnerstag veröffentlichte der Automobilkonzern Volkswagen den ersten Quartalsbericht von 2026. Dieser zeigte einen Gewinneinbruch von 28% im Vergleich zum Vorjahr. Die Gewinne sind also von ca. 2,1 Milliarden im Quartal auf 1,5 Milliarden im Quartal gesunken. Der Automobilexperte Oliver Lauter analysierte bei 1820 die aktuellen Zahlen. Donald Trump rügte kürzlich Bundeskanzler Merz, er solle sein kaputtes Land wieder in Ordnung bringen.
2: Ja, das ist natürlich sehr lustig von Donald Trump, dass Merz sagt, dass er das kaputte Land in Ordnung bringen soll. Denn er ist mit 3 Milliarden Steuern oder Zöllen gegen VW ja mit dran beteiligt, dass es der Volkswagen-Marke so schlecht geht. Aber natürlich haben die auch eigene Fehler gemacht. In erster Linie viele Produktflops. Also die haben sich halt extrem viele Produktflops geleistet in China, aber auch in den USA. Und manche Autos sind einfach überhaupt nicht mehr verkäuflich. Ich würde gerne die handgemachten Probleme von Volkswagen nochmal benennen. Die haben halt einen historischen Rückstand auf alle chinesischen Elektroautos, dadurch, dass sie auf ein falsches Softwaremodell gesetzt haben. Und zwar hat Volkswagen das sogenannte Silo-Modell, die Silo-Architektur. Das heißt also, in verschiedenen Silos kommuniziert das Auto untereinander, während Tesla zum Beispiel ein zentrales Steuergerät hat und damit sind halt Updates viel schneller möglich. Also dann hat Volkswagen auf alte Prozessoren oder veraltete Prozessoren gesetzt, wo das Laden über online, das heißt OTA, Over-the-Air-Software, ewig dauert. Also wenn Sie so ein VW ID, so mal ein Vorgängermodell fahren, dann möchten Sie zur Arbeit fahren und er sagt Ihnen, nein, Sie müssen jetzt erstmal Software-Update machen. Bitte verlassen Sie den Wagen, schließen Sie ihn ab und gehen Sie weg. Und nach 2 Stunden darf man dann wiederkommen. Dann haben die auf völlig falsche Batterietechnik gesetzt. Also die anderen sind halt eben schon viel weiter. Aktuell baut Volkswagen den neuen Polo ID, der jetzt in Spanien gebaut wird, immer noch mit Kobaltbatterien, während die Konkurrenz auf Eisenphosphatbatterien setzt. Das hat natürlich auch Gründe für die Haltbarkeit. Das zieht sich durch bis sogar zur Elektrosparte von Volkswagen. MAN und Scania haben deutlich weniger Lebensdauer als zum Beispiel Mercedes, die großen E-LKWs, die eben mit Eisenphosphatbatterien schon laufen. Im Automobilbau sind wir bei Economy of Scale. Das heißt, ich verdopple meine Stückzahlen und reduziere den Preis um 16-20%. Ich möchte mal ein Beispiel nennen, zum Beispiel Tesla Y und der Volkswagen ID.7. Am 28.04. hat die Tagesschau den Volkswagen ID.7 als der meistverkauften Volkswagen, das beste Auto, whatever, Elektroauto gelobt. Aber tatsächlich ist es so, dass Tesla vom Tesla Y weltweit 1,09 Millionen verkauft und VW oder Volkswagen von dem ID.7 nur 76.000. So, und das, wenn wir jetzt den Faktor 13 bei der Stückzahl haben, heißt, dass wir über 46% teurer produzieren. Es kann gar nie wieder billiger werden. Und das heißt, wenn ich jetzt auch noch Werke abbaue und auch noch weniger Autos baue, dann werden die ja noch teurer. Also ich habe mal so ein paar Zahlen mitgebracht. Also wir haben im Kopf die 1,09 Millionen von Tesla für das gleiche Fahrzeug, baugleich der VW ID.7. Was ist mit dem passiert? Da wurden in China gerade mal 9 Autos verkauft. In den USA wurde dieser Wagen vorgestellt, dann sollte er 2025 kommen, dann wurde er verschoben und dann wurde er komplett eingestellt. Das heißt, diese Gigazahlen, die gerade die Tagesschau vermeldet hat, die betreffen nur Deutschland. Und zwar Geschäftswagen-Leasing zu günstigen Rabatten in Deutschland, wo es eben auch noch Rabatte gibt, was ja auch nochmal auf den Erlös des Konzerns runterfällt. Also es kann gar nicht mehr besser werden. Stattdessen setzt man auf Rüstung, das heißt zum einen gepanzerte Kabinen, dann Militärfahrzeuge, VW Amarok und Crafter, die Militärversion, und von einem israelischen Rüstungskonzern die Bauteile für Raketenabwehrsysteme zum Iron Dome. Also das sind 2300 Mitarbeiter, wahrscheinlich sind nur deren Stellen sicher. Die anderen Stellen sind gar nicht mehr sicher. Zum Beispiel der VW Golf 8 wandert nächstes Jahr, was auch keinem gesagt wird, von Wolfsburg nach Mexiko, nach Puebla. Der neue VW Polo ID wird in Spanien gebaut und die Benzinversion von dem, die wandert nach Südafrika. Also zusätzlich werden 50.000 Stellen abgebaut und auch diese 50.000 Stellen heißt ja nicht, jetzt sparen wir die Leute ein, ist ja mal eben einfach weniger Geld auszugeben. Nein, der Abbau jeder Stelle kostet pro Jahr 1,5 Monatsgehälter. Das heißt also allein ein Stellenabbau von 50.000 Mitarbeitern kostet auch schon mal 1 Milliarde. Also es gibt, also außer Osnabrück sehe ich im Moment keine Richtung, wo Volkswagen irgendwie eine Zukunft hat.

0: Im neuen Landtag von Rheinland-Pfalz hielte die AfD bei aktuellem Stand genügend Sitze, um allein einen Untersuchungsausschuss einzusetzen. Das will der Landtag nun durch ein höheres Quorum verhindern. Statt den bisher ausreichenden 20% Abgeordneten sollen künftig 25% aller Abgeordneten zustimmen müssen. Diese Änderung soll nach der Wahl, aber noch vor der Konstitution des neuen Parlaments, also effektiv vom alten Landtag durchgesetzt werden. Michael Büge, designierter Fraktionsvorsitzender der AfD, erläuterte Näheres.
1: Auf dem Spiel steht letztlich das demokratische Prinzip. Offensichtlich haben die Fraktionen der Altparteien keine Angst um die Demokratie, sondern sie haben Angst vor der Demokratie. Denn die Untersuchungsausschüsse sowohl in den Landesparlamenten als auch natürlich im Bundestag sind das schärfste Schwert der Opposition, um gegebenenfalls Verfehlungen einer Landesregierung oder früherer Landesregierungen zu überprüfen, natürlich mit dem Ziel auch gegebenenfalls, dass Konsequenzen gezogen werden. Und genau das nimmt man uns. Bislang hatten wir nur vor, einen Untersuchungsausschuss zum Themenkomplex Corona auf den Weg zu bringen. Das ist auch schon relativ lange angekündigt worden und ist auch Bestandteil unseres Wahlprogramms gewesen. Insoweit haben wir damit auch schon begonnen zu beschäftigen und uns darauf vorzubereiten. Und wir haben intern zumindest darüber nachgedacht, einen Untersuchungsausschuss zu beantragen, weil es in Rheinland-Pfalz, nennen wir es mal zurückhaltend, gewisse Ungenauigkeiten gibt bei den Pensionszahlungen für Staatssekretäre und leitende Beamte. Ob das aber zeitnah, was den zweiten Ausschuss betrifft, der Fall gewesen wäre oder der Fall sein wird, kann ich im Moment noch gar nicht sagen, denn das müssen wir natürlich inhaltlich auch vorbereiten. Und man bringt nur dann Untersuchungsausschüsse auf den Weg, wenn es denn tatsächlich so ist, dass man, ich sag mal vergleichbar, staatsanwaltschaftlicher Ermittlungen auch so in die Tiefe gehen muss und die normalen parlamentarischen Instrumente nicht ausreichend sind. Und ob das hier der Fall ist, wissen wir ja noch gar nicht. Wir hatten ja die erste Lesung noch vom alten Parlament. Im Grunde ein Geisterparlament, was ja nicht den aktuellen Wählerwillen, sondern den Wählerwillen von vor 5 Jahren abbildet und damit etwas unterstellt, was ja im Grunde im neuen Parlament erst zu beweisen wäre. Wir haben ja die Situation, dass CDU und SPD sowohl im jetzigen noch Parlament, in diesem Geisterparlament, als auch zukünftig eine Zweidrittelmehrheit haben. Das heißt, sie hätten jederzeit auch in der Zukunft, wenn es dann tatsächlich so gekommen wäre, es wäre aber so nicht gekommen, ist ja auch nicht unsere Absicht, die Möglichkeit gehabt, mit ihrer Zweidrittelmehrheit die Entscheidung, die sie jetzt noch mit dem alten Parlament treffen, dann in Zukunft zu treffen. Und ich will mal ein Zitat, was gestern ein rheinland-pfälzischer ehemaliger Verfassungsrechtler geäußert hatte, hier wiedergeben, der, wie ich finde, völlig richtig gesagt hat, Demokratie ist nicht nur Mehrheit, Demokratie sind auch die Prinzipien, die dahinterstehen, Zitat Ende. Und genau dieses Prinzip wird natürlich mit Füßen getreten. Dass Untersuchungsausschüsse ein ganz wesentliches Instrument sind, um Themen, die ansonsten in der Form gar nicht hochgeploppt wären, zu bearbeiten und neue Erkenntnisse zu gewinnen, hat ja in Rheinland-Pfalz der Untersuchungsausschuss im Ahrtal gezeigt, wo unter anderem übrigens durch Fragen unseres damaligen Vertreters Bilder dann am Ende ans Tageslicht kamen, Hubschrauberaufnahmen unter anderem ans Tageslicht kamen, die deutlich machten, dass für die Politik wesentlich Verantwortliche wie der Innenminister oder die ehemalige Landes- und später Bundesministerin Frau Spiegel schlichtweg gelogen hatten und deswegen am Ende auch unter anderem die beiden zurücktreten mussten.

0: Zum gestrigen 1. Mai haben die Vereinigten Arabischen Emirate die Gruppe der erdölexportierenden Länder OPEC und OPEC Plus verlassen. Die Emirate begründeten diesen Schritt mit anhaltenden Störungen im Persischen Golf und der Straße von Hormus. Das beunruhigt die internationalen Märkte. Welche Folgen der Ausstieg für Energiepreise und Versorgung hat, schilderte der Energieberater Johannes Benini.
1: Na, ich glaube, es hat sich über die Jahre hinweg die Emirate ein wenig von Saudi-Arabien gelöst. Es hat da immer wieder Spannungen gegeben und man kann davon ausgehen, dass der jetzige Iran-Krieg wahrscheinlich ein Tropfen zu viel war und quasi das Fass zum Überschwapp gebracht hat, nicht? Es ist eine Fülle von Themen, die hier sich aufgestaut haben. Das erste ist einmal das Timing. Man hat jetzt sich nicht gut behandelt gefühlt im Gulf Cooperation Council. Das sind quasi der Zusammenschluss der arabischen Länder im Mittleren Osten. Wir dürfen nicht vergessen, dass die Vereinigten Arabischen Emirate die meisten Schläge in diesem Krieg abbekommen hat. Und das hat auf Unverständnis gestoßen in Abu Dhabi. Und ich glaube, das war jetzt einmal der Auslöser. Wenn wir aber schauen, es gibt da natürlich eine Reihe von Themen, die im Hintergrund sind. Und fangen wir an mit den Produktionskapazitäten. Man hat schon vor mehreren Jahren erklärt, man wird jetzt mehr Produktionskapazitäten aufbauen. Also die UAE, die Vereinigten Arabischen Emirate, haben so Produktionskapazitäten an die 5 Millionen Fass, produzieren aber nur 3,4. Und sie haben regelmäßig dafür lobbyiert, dass sie mehr von diesen Kapazitäten auch wirklich in den Markt bringen können. Saudi-Arabien ist natürlich immer auf der Bremse gestanden. Auf der einen Seite wollten sie die Vereinigten Arabischen Emirate nicht zu groß werden lassen. Auf der anderen Seite war natürlich immer auch ein Bedarf da, dass man Angebotsmengen vom Markt fernhaltet. Im Großen und Ganzen ist ja die OPEC, wenn Sie wollen, dahingehend unterschiedlich von anderen Ölfirmen, dadurch, dass sie einfach nicht auf Teufel komm raus alles, was sie können, produzieren. Und das funktioniert aber nur dann, wenn man sich eben zurückhaltet, nicht? Und Saudi-Arabien hat das, wenn Sie wollen, gemacht, hat sehr viel Kapazitäten vorgehalten. Das kostet viel Geld, haben aber dadurch auch diese Rolle eingenommen, dass sie jetzt, wenn Sie wollen, der Kingmaker sind und quasi die Chefs am Platz. Und die Vereinigten Arabischen Emirate haben immer mitgezogen als kleinerer Bruder und haben aber nicht dieses Ansehen genossen. Und da spielt bei diesen autokratischen Führern schon manchmal auch ein bisschen das Ego eine Rolle. Und ich glaube, da möchte man jetzt aus dem Schatten treten. Deswegen wird man jetzt natürlich versuchen, 5 Millionen oder in Richtung 5 Millionen Barrel zu gehen bei der Produktion, wenn die Straße von Hormuz wieder geöffnet ist, und wird versuchen, hier wieder Geld zu verdienen. Das ist wahrscheinlich auch ein Grund, weil man hat natürlich jetzt sehr viel Geld verloren durch diesen Krieg. Aber diese Spannungen gehen über das hinaus. Saudi-Arabien und die Vereinigten Arabischen Emirate ziehen auch in der Außenpolitik oft an einem anderen Strang. So hat man in Libyen, in Sudan, in Somalia und auch in Jemen immer wieder, dass man hier unterschiedliche Fraktionen in diesen Ländern unterstützt. Das heißt, man kann schon sehen, dass die zwei sich nichts schenken und in relativ vielen Fällen eigentlich gegeneinander antreten. Und Saudi-Arabien hat ja eine Öffnung im Laufen und fordert quasi von ausländischen Konzernen, dass sie ihr Headquarter im Mittleren Osten in Saudi-Arabien eröffnen. Es ist aber natürlich Dubai für die meisten quasi das Zentrum im Mittleren Osten des freien Zugangs und auch des freien Lebens. Und da versucht Saudi-Arabien einfach mehr Geschäft anzuziehen und versucht auch ökonomischen Druck auszuüben. Und auch da sieht man wieder die Rivalitäten. Also wir haben einen ganzen Basket an verschiedenen Themen, die hier dazu beigetragen haben, dass es zum Bruch kam.

0: Sich selbst als nicht-binär bezeichnende Aktivisten zeigen Neuntklässlern während eines Projekttages homosexuelle Pornos. Der Aktionsplan Queer Leben, der seit 2022 zum zentralen Regierungsprogramm gehört, unterstützt Projekte in Schulen und Jugendarbeit und der Verein Queere Bildung e.V. gibt an Schulen Workshops zur sogenannten Regenbogenkompetenz. Das ist nur eine kleine Auswahl, die jedoch deutlich zeigt, wie weit staatlich bezahlte Organisationen, die sich selbst gern zu NGOs verklären, in die Schulbildung von Kindern und Jugendlichen eingreifen. Der Sexualwissenschaftler und Kulturanthropologe Jakob Pastötter zeigte in 1820 auf, wie diese Organisationen dabei regelmäßig Grenzen überschreiten.
1: Wir müssen davon ausgehen, dass bei vorgeschriebener Politik es so ist, dass im Laufe eines Schülerlebens mindestens einmal, manchmal auch zwei, dreimal ein sogenannter Projekttag zum Thema Sexualpädagogik stattfindet. Und das macht dann pro Klasse und pro Schule und pro Land doch eine erstaunlich große Zahl aus. Und da alle diese Gruppen eigentlich subprofessionell arbeiten, das heißt, natürlich aus Sicht des Wissenschaftlers nicht wissenschaftlich überprüft, muss man davon ausgehen, dass es häufig vorkommt, dass es auch zu, sagen wir mal, übergriffiger Pädagogik kommt. Ursprünglich war es an sich nicht gedacht, über Sexualität zu reden. Das haben sich die Sexualpädagogen oder wie ich das nenne, das sexualpädagogische Kartell so zurecht formuliert und die Politik hat es dankbar übernommen. Wie ist es dazu gekommen? Es ist dazu gekommen, weil wir Ende der 60er Jahre bereits ein Problem in Deutschland hatten, wie so häufig. Und die Politik hat versucht, dieses Problem zu lösen. Das Problem hieß, immer mehr Straßenkinder und immer mehr minderjährig Schwangere. Dagegen wollte man vorgehen. Das muss man sich merken. Es ging also nicht um sexuelle Glückseligkeit. Es ging, und das wurde dann auch im Gesetz so verabschiedet, es ging darum, die Schwangerschaftsraten bei Minderjährigen zu minimieren. Weil das aber eine relativ langweilige Sache ist und weil die Politik damals auch erkannt hat, dass man vielleicht am besten fächerübergreifend vorgehen sollte, hat man entschieden, das so zu formulieren, dass alle Fächer daran beteiligt sein sollen. Also auch der Deutschunterricht, auch der Religionsunterricht und vielleicht sogar der Mathematikunterricht. Denn eins und eins ist ja nicht immer zwei, sondern manchmal auch drei oder vier. Was dann passiert ist, ist, dass es zu weiteren Krisen kam, wie der AIDS-Krise. Und jetzt wurde das, was ich sexualpädagogisches Kartell nenne, aktiv, weil man nämlich erkannt hat, es wäre doch eine geniale Marketingidee, um die Förderung für die Sexualpädagogik auszubauen, indem man den Schulen das Angebot macht, dass ausgebildete Sexualpädagogen, mehr oder weniger ausgebildete Sexualpädagogen, in die Schule kommen und dass diese Arbeit den Lehrern abnehmen. Es sind immer dieselben Leute gewesen. Im ISP, also im Institut für Sexualpädagogik, saßen dieselben Leute wie in der Bundeszentrale für gesundheitliche Aufklärung. Ganz prominent ist hierbei der Name Uwe Sielert. Und da wird es dann natürlich brisant, denn Uwe Sielert ist eben mehr oder weniger Ziehsohn von Kentler gewesen. Und bei Kentler klingen natürlich alle Alarmglocken. Das ist auch berechtigt. Denn sowohl Kentler als auch Sielert ging es von Anfang an nicht nur einfach darum, mehr oder weniger langweiliges biologisches Wissen zu vermitteln, sondern auch sozialpolitisch aktiv zu werden. Das heißt, man wollte Sexualität als etwas vermitteln, was die Menschen glücklicher macht. Und das ist eigentlich für jeden normal denkenden Menschen erst einmal doch sehr befremdlich, dass man also hergegangen ist, Ausbildungsgänge zu entwickeln, dann diese mehr oder weniger kurzfristig ausgebildeten Menschen an die Schulen zu schicken, in denen man den Lehrern gesagt hat, ihr braucht das gar nicht mehr machen. Wir wissen ja, dass ihr an der Universität nichts beigebracht bekommt. Wir machen das für euch.

0: Am 30. April veröffentlichten die Reporter ohne Grenzen den World Press Freedom Index für 2026. Im Bericht heißt es, nur noch 1% der Weltbevölkerung lebt in Ländern mit guter Pressefreiheit. Deutschland liegt auf Platz 14 von Platz 180. Wie aussagekräftig solche Rankings sind, analysierte der Medienunternehmer Dr. Ralf Schneider, Präsident der Vereinigung Europäischer Journalisten.
1: Wir haben eine Methodik aus Befragungen und Einschätzungen, also eine Mischung. Und damit hat das Ganze jetzt keinen juristischen Beweischarakter. Aber auf der anderen Seite ist es natürlich eine renommierte NGO, der man durchaus bei diesen Untersuchungen folgen kann. Ich denke, wir müssen Meinungsfreiheit von zwei Seiten anschauen bei den Journalisten. Da ist es natürlich so, dass bei Demonstrationen zum Beispiel auch die Polizei stärker durchgreift, die Journalisten, die vielleicht auch als Influencer und so weiter unterwegs sind, nicht als Journalisten anerkannt werden. Das ist die eine Methodik, dass die Meinungsfreiheit und Pressefreiheit nachlässt. Auf der anderen Seite haben wir in Deutschland insgesamt natürlich ein Nachlassen der Meinungsfreiheit durchaus auch außerhalb der Medien bei den Bürgern.
0: Laut den Reportern ohne Grenzen kommt die größte Gefahr für die Pressefreiheit von rechts.
1: Wer die Verantwortung allein der extremen Rechten zuschiebt, betreibt politische Verkürzung und lenkt von den eigentlichen strukturellen Problemen ab. Denn das hat ja erstmal nichts mit rechts und links zu tun, sondern dass zum Beispiel die Bundesregierung und die staatlichen Stellen bestimmte Meinungsfreiheitsmechanismen auslagern an die großen Plattformen zum Beispiel. Und dass die natürlich ja schon das Ganze vorsäubern müssen. Und es macht keinen Sinn, dass man Meinungsfreiheit sozusagen an große Portale delegiert. Deutschland verliert die Pressefreiheit vor allem durch ein Klima der Vorsicht, weil man natürlich völlig restriktiv gegen bestimmte Journalisten vorgeht. Wir haben immer neue Regulierungen im digitalen Raum. Wir haben Begriffe wie Hass und Hetze, die durch nichts juristisch hinterlegt sind. Niemand hat es jemals definiert, aber es wird sozusagen sogar in der Legislative benutzt, um bestimmte Prozesse in die Wege zu leiten. Der Staat schützt die Meinungsfreiheit nicht mehr aktiv, sondern er versucht sie einfach in seinem Sinn zu verwalten. Dieses berühmte Wort von der vierten Gewalt im Staat, das die Medien sein sollten, das hat sich völlig als obsolet erwiesen. Die öffentlich-rechtlichen Medien sind die Verlautbarer seit Corona der Regierungspolitik. Das ist eine reine PR-Agentur, weil natürlich auch die öffentlich-rechtlichen Medien über deren Rundfunkräte und Aufsichtsräte von den Politikern absolut beherrscht werden. Und insofern agieren sie auch so. Und wir können uns auf die öffentlich-rechtlichen Medien in Sachen für die Gewalt im Staat nicht mehr verlassen, sondern hier wird keinerlei Kritik mehr artikuliert, sondern hier werden systematisch die Opposition verfolgt und niedergemacht.
0: Das war der Wochenrückblick beim Kontrafunk, werte Hörer. Vielen Dank fürs Zuhören. Hören Sie auch um 20.05 Uhr wieder rein. Dann spricht Verena Strauß in Carte Blanche mit dem Dachdeckermeister Johannes Heine über den Begriff DDR 2.0. Wir hören uns wieder am 9. Mai ab 5 Uhr morgens. Bis dahin, machen Sie es gut. Ihr Robert Meyer.

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1: US-Präsident Donald Trump hat eine Anhebung der Zölle auf Autos und Lastwagen aus der Europäischen Union angekündigt. Auf seiner Online-Plattform Truth Social warf Trump der EU vor, dass sie das vereinbarte Handelsabkommen mit den USA nicht einhalte. Daher werde er in der kommenden Woche den Zollsatz für PKWs und LKWs, die aus der EU in die Vereinigten Staaten eingeführt würden, auf 25% erhöhen, so Trump. Auf Fahrzeuge, die in US-amerikanischen Werken hergestellt würden, fielen keine Zölle an. Die EU und die USA hatten im September vergangenen Jahres ein umfassendes Handelsabkommen beschlossen. Damit sollte auch eine Senkung der Zölle für EU-Autoexporte in die USA auf 15% einhergehen. Der Status des Abkommens ist allerdings seit einem Urteil des Obersten Gerichtshofs der Vereinigten Staaten unklar. Darin hatten die Richter Trump die Befugnis abgesprochen, einen wirtschaftlichen Ausnahmezustand zu erklären und auf dieser Grundlage Zölle einzuführen. Der ukrainische Präsident Volodymyr Selenskyj hat Reformen bei der ukrainischen Armee angekündigt. Dies teilte er auf Telegram mit. Demnach sollen die Soldzahlungen vor allem bei Kampfeinsätzen deutlich erhöht werden. Der Sold im Hinterland soll fast verdoppelt, derjenige für Infanteristen mehr als verdreifacht werden. Wie die erhöhten Ausgaben finanziert werden sollen, erklärte Selenskyj nicht. Im April hatte die Europäische Union einen Kredit über 90 Milliarden Euro freigegeben. Damit kann die Ukraine nun erstmals direkt die Armee finanzieren. Zum angekündigten Reformpaket gehöre auch ein stärkerer Einsatz befristeter Verträge, so Selenskyj. Schon in diesem Jahr sollen Soldaten schrittweise aus dem Wehrdienst ausscheiden können. Das EU-Parlament hat einer stärkeren Kontrolle von unabhängigen Finanzpublizisten zugestimmt. Künftig sollen höhere Standards für sogenannte Finfluencer im Internet gelten. Gleichzeitig soll die finanzielle Allgemeinbildung der EU-Bürger gestärkt werden. Zur Begründung gab die EVP-Fraktion an, dass schon ein 20-Sekunden-Video beeinflussen könne, wie Millionen Bürger ihre Ersparnisse investierten. Die Bürger dürften daher nicht länger einer irreführenden Online-Umgebung ausgesetzt werden. Die AfD-Delegation kritisierte den Beschluss. Unter dem Vorwand des Verbraucherschutzes werde eine weitreichende Regulierung des digitalen Finanzdiskurses eingeführt. Es gehe nicht um eine objektive Aufklärung der Bürger, sondern um die systematische Überwachung unabhängiger Publizisten und die Einschränkung der Informationsfreiheit. Online-Plattformen würden künftig durch Haftungsrisiken faktisch dazu gedrängt, als Zensurinstanzen zu fungieren und kritische Marktanalysen zu entfernen. In Zürich ist es zu Ausschreitungen anlässlich der Kundgebungen zum Tag der Arbeit gekommen. Nach Angaben der Organisatoren hatten sich rund 15.000 Demonstranten versammelt. Im Nachgang der offiziellen Kundgebung, bei der unter anderem Fahnen mit kommunistischen und kurdischen Motiven zu sehen waren, gab es eine unbewilligte Nachdemonstration. Vermummte Demonstranten aus dem linksautonomen Umfeld zündeten Knallkörper und griffen damit wiederholt Einsatzkräfte an. Ein Verkehrspolizist wurde von seinem Motorrad gerissen, weitere Polizeibeamte mit Flaschen beworfen. Die Randalierer blockierten Verkehrswege und setzten Gegenstände in Brand. Die Stadtpolizei Zürich wurde von der Kantonspolizei Zürich mit Einsatzkräften, Gitterfahrzeugen und Wasserwerfern unterstützt. In ihrem Fazit teilte sie mit, dass 2 Polizisten verletzt und 8 Demonstranten festgenommen wurden. Rund ein Zehntel der Volksschüler in Österreich erhält Förderunterricht in Deutsch. Bei den Erstklässlern ist es sogar jeder Fünfte. Das geht aus einer Auswertung zu Bildung in Zahlen der Statistik Austria hervor. Demnach hatten knapp 14.000 Kinder im Schuljahr 2022/23 erstmals den Unterricht in einer Deutschförderklasse begonnen. Nach einem Semester befanden sich noch 2/3 davon in den separaten Klassen, nach einem Jahr war es nur noch 1/3. Seit dem Schuljahr 2018/19 werden Schüler mit ungenügenden Deutschkenntnissen für maximal 2 Jahre in Deutschförderklassen oder in parallelen Kursen unterrichtet. Besonders hoch ist der Förderbedarf mit 14% in Großstädten. In kleinen Städten und Vororten beträgt er knapp 7%, in ländlichen Gebieten weniger als 3%. Das waren die Nachrichten im Kontrafunk. Die Redaktion hatte Martina Binnig und gesprochen hat Sabine Petzl.

0: Herzlich grüß Gott, liebe Hörer. Ich begrüße Sie im Kontrafunk der Stimme der Vernunft aus der Schweiz zu unserer heutigen Ausgabe Der Rechtsstaat. Mein Name ist Michael Moser. Schön sind Sie dabei. Gibt es einen Klimawandel oder gar einen Zeitenwechsel im Rechtsstaat? Während der Deutsche Bundesgerichtshof zur Haftung von AstraZeneca ein wegweisendes Urteil gefällt hat und damit die Corona-Aufarbeitung auf der Ebene der rechtsprechenden Gewalt Aufwind erhält, lässt das Bundesgericht in Lausanne die hochfliegenden Träume der Gegner einer elektronischen Identität der EID wie Wetterballone in zu großer Höhe platzen. Mit 3-2 Stimmen entschied das höchste Gericht der Schweiz gegen eine Wiederholung der Volksabstimmung über ein Gesetz, das an der Urne das Schweizer Stimmvolk nahezu pari teilte. Und wir sind sportlich in dieser Sendung. Vom 15. bis 31. Mai wird die Schweiz zum Zentrum der Eishockeywelt. Nur leider ohne den bisherigen Erfolgstrainer der Schweizer Eishockey-Nationalmannschaft, Patrick Fischer. Die Rechtsanwälte Tobias Ulbrich, Arthur Terekow und Andreas Hohlenstein sind heute meine Gesprächspartner. Das Urteil des Bundesgerichtshofs vom 9. März 2026 in Sachen AstraZeneca gibt weiter zu reden. Wir haben bereits in unserem Fachmagazin über dieses Urteil ausführlich berichtet und wir wollen heute darüber sprechen, welche Auswirkungen denn dieses doch sehr eindrückliche Urteil des BGH hier auf die Instanzrechtsprechung hat. Und wir sprechen mit einem Kämpfer in der Instanz, unserem Rechtsanwaltskollegen Tobias Ulbrich, Rechtsanwalt in Erkrath, Nordrhein-Westfalen, der republikweit tätig ist in Sachen Impfnebenwirkungen und Impfschäden. Herzlich willkommen im Rechtsstaat.
1: Ich grüße Sie, Herr Kollege.
0: Lassen Sie uns einsteigen, vielleicht tatsächlich mit den Auswirkungen dieses Urteils. Ich war selbst bei der Urteilsverkündung in Karlsruhe in der Herrenstraße an diesem 9. März zugegen. Und es ist immer das Schönste, wenn man als Rechtsmittelführer dann zu hören bekommt, auf die Revision der dort klagenden Ärztin wurde also das Urteil des OLG Koblenz aufgehoben. Und der Vorsitzende des 6. Zivilsenates führte es eigentlich sehr, sehr logisch und stringent aus, dass der § 84 Arzneimittelgesetz eine der wesentlichen Anspruchsgrundlagen für die klagenden Parteien ja einen Ausgleich des informationellen Defizits bewirken sollte, denn der geschädigte Patient hat ja keinen Zugriff auf die Daten der Hersteller. Ein Spiegelbild dazu wäre die Waffengleichheit im prozessualen Geschehen. Und wir hatten auch schon mal darüber gesprochen, dass die Impfhersteller sich ja durch ganz namhafte Kanzleien vertreten lassen, für deren Kosten dann wiederum der Steuerzahler aufkommt. Vielleicht steigen wir da mal ein zum Thema Waffengleichheit. Was können Sie unseren Hörern dazu berichten?
1: Ja, wir haben erstmal die Regelung in den sogenannten APA-Verträgen. Das sind die Rahmenverträge, die die Bundesrepublik Deutschland mit den jeweiligen Impfherstellern geschlossen haben. Diese sehen jedenfalls immer vor, dass für die jeweiligen Impfhersteller, sollte es zu Klagen von Geschädigten kommen, der Staat, also der Steuerzahler, letztendlich die Kosten für den Rechtsstreit, das heißt also Anwaltskosten, Gerichtskosten, gegebenenfalls auch Sachverständigenkosten zu tragen haben wird. Und noch interessanter ist, dass als Auszahlungsstelle dafür eben das Paul-Ehrlich-Institut, das CPAI, das dort angesiedelt ist, benannt worden ist. Also wir haben das Paul-Ehrlich-Institut für Moderna und für BioNTech als entsprechende prüfende und beauftragte Zulassungsbehörde. Gleichzeitig ist es Pharmakovigilanzbehörde, die also die Sicherheit des Stoffs überwachen soll. Gleichzeitig ist es die Behörde, die die Chargen für Comirnaty freigibt. Und gleichzeitig ist es der Prozessfinanzierer der Impfhersteller. Aus diesem Grund hat sich, glaube ich, auch schon aus unserer Warte jedenfalls das Paul-Ehrlich-Institut aus der Position der Neutralität heraus katapultiert, weil sie natürlich insoweit dann Interessenvertreter des Impfherstellers sind, weil es natürlich Aufgabe ist, dem Staat diesbezüglich kostenschonend zu vertreten. Das heißt, insoweit auch, jedenfalls nach dem Rahmenvertrag, der mit BioNTech geschlossen ist, da steht es explizit drin, auch entsprechende medizinische Unterstützung zu erteilen, neben der finanziellen Unterstützung.
0: Ja, das wird auf einen gediegenen Interessenkonflikt hindeuten. Die Kanzleien, die die Impfstoffhersteller vertreten, sind ja auch groß und namhaft. Aus einem Vorgespräch in einer anderen Sendung weiß ich, dass wir sprachen über einen Anwaltswechsel von CMS zu Biden Case. Und jetzt hatten Sie mir berichtet, dass ein erneuter Kanzleiwechsel stattfand zu Clifford Chance. Was hat es denn mit diesem Anwaltswechsel auf sich?
1: Ja, in der Tat, wir hatten zunächst einmal CMS Hashsigel bis August 2023 in den BioNTech-Verfahren als Prozessbevollmächtigte. Dann meldete sich die White & Case LLP mit Sitz in New York und Zweigniederlassung in Frankfurt, ohne zunächst einmal Berufsausübungsgesellschaft nach deutschem Recht zu sein, bis Mai 2024 für BioNTech. Und anschließend ab November 2025 wurde es dann Clifford Chance. Und bei White & Case ist eben sehr markant sichtbar, dass zuvor dort einmal Herr Buschmann, also der frühere Justizminister, dort tätig gewesen ist und nun wieder ab November 2050 dort Partner dieser Gesellschaft ist. Wenn man entsprechend der Berichterstattung von Multipolar folgt, dass also ein achtstelliger Betrag auch an diese Kanzlei geflossen sein dürfte, dann hat das insofern eben schon Geschmäckle, als ein Zusammenhang zwischen der Wiederrückkehr und der Partnerschaft von Herrn Buschmann und der Zahlung der Steuergelder eine Rolle gespielt haben könnte.
0: Es gibt ja auch noch eine berufsrechtlich interessante Kooperation, denn es gibt ja eine Pfizer Legal Alliance. Was hat es denn damit auf sich?
1: Es ist ein Zusammenschluss von vielen US-amerikanischen und angloamerikanischen Kanzleien, die bei der Pfizer Legal Alliance quasi mit Jahresbudgets eingekauft worden sind mit bestimmten Aufgaben, die sie eben für den Konzern wahrnehmen und dort einen Informationsaustausch und eine Informationsplattform betreiben. Das heißt also, eine der Kanzleien führt dann beispielsweise die Marketingverfahren und die Marketingstrategien durch. Die andere Kanzlei ist dann eben mit der Abwehr von Schadenersatzklagen beschäftigt und so weiter. So sind die ganzen Gebiete dort recht arbeitsteilig aufgeteilt und letztendlich durch diese Pfizer Legal Alliance, so jedenfalls meine persönliche Beurteilung, wird letztendlich ein Konglomerat an Großkanzleien zur verlängerten Werkbank- und Rechtsabteilung des Konzerns. Und das dürfte auch mit unserem deutschen Rechtsverständnis für die Unabhängigkeit der Organe der Rechtspflege problematisch sein.
0: Sie hatten auch schon berichtet von erheblichen Schwierigkeiten bei den Land- und Obergerichten, was die Durchsetzung der Auskunftsansprüche nach 84a AMG anbelangt. Hat diese Entscheidung des Bundesgerichtshofs tatsächlich jetzt Auswirkungen in der Instanz? Und wenn ja, von welchen Auswirkungen können Sie berichten?
1: Diese Entscheidung hat signifikante Auswirkungen auf die Rechtsprechung aller Instanzengerichte. Das lässt sich eben sehr, sehr deutlich und markant auch erkennen. Insbesondere das Oberlandesgericht, das ursprünglich die Entscheidung aus Koblenz erlassen hat, die den Gegenstand der Betrachtung gebildet hat, war bereits wieder Gegenstand von mündlichen Verhandlungen mit den Herstellern Moderna und BioNTech. Und auch das Oberlandesgericht Koblenz hat es sich zu Herzen genommen. Und der erkennende Senat hat auch eingeräumt, dass er die Anforderungen insoweit eben auch an die Darlegungslast, aber auch die Anforderungen auf bestimmte Tatbestandsmerkmale überspannt habe. Was ich insofern groß fand, dass der Vorsitzende das eben auch freimütig einräumte. Das Ergebnis der ersten Verhandlungsrunde, wo wir drei Verfahren vertreten haben, war, dass voraussichtlich am heutigen Tag, ich habe die Urteile leider noch nicht vorliegen, sonst hätte ich davon berichten können, Teilurteile durch das Oberlandesgericht Koblenz avisiert worden waren. Das wäre dann insofern eine Abkehr der bisherigen Abweisungspraxis, nämlich aufgrund eines antizipierten positiven Nutzen-Risiko-Verhältnisses die Klagen bisher abzuweisen und dann zunächst einmal abzuwarten, was aus den Auskunftsansprüchen dann im Rahmen der Vollstreckung an Auskunft erteilt wird. Das Oberlandesgericht Koblenz möchte dieses Verfahren auch selbst führen, möchte auch selber die Ergebnisse der Auskunft bei sich haben und dann entscheiden, wie es im Rahmen der Beweisaufnahme beim Oberlandesgericht Koblenz weitergeht. Wir hatten dann ein Urteil des Landgerichts Aurich, das direkt eine Umsetzung des Urteils des BGH durchgeführt hat, obgleich die mündliche Verhandlung noch vor dem BGH-Urteil lag und hat vollumfänglich unseren Auskunftsanspruch durchgehen lassen mit all den vielen Unterpunkten, die wir entsprechend als Auskunft geltend gemacht hatten. Dann hatten wir im Anschluss daran auch eine entsprechende mündliche Verhandlung beim Oberlandesgericht in Brandenburg, an der ich persönlich teilnahm. Das Oberlandesgericht Brandenburg hat es sich nicht zu Herzen genommen, insbesondere die Angaben des Bundesgerichtshofs dazu, dass im Rahmen eben eines nicht ausreichenden Vortrages zur Kausalität, also dem Zusammenhang zwischen Impfung und Schaden, das bedeutet im Arzneimittelrecht, dass wir nur vortragen müssen, dass der Stoff grundsätzlich geeignet ist, diesen gesundheitlichen Schaden zu verursachen. Und dann greift insoweit die Beweisvermutung. Und hier hat das Oberlandesgericht Brandenburg die Auffassung vertreten, dass auch ohne Einholung der Auskunft die Klagen insoweit wegen eines Kausalitätsmangels abzuweisen sei. Das wurde dann kurz darauf auch vom Oberlandesgericht in Hamm kritisiert, wo wir letzte Woche Mittwoch ein Verfahren hatten. Und das Oberlandesgericht Hamm hat die Auffassung vertreten, dass offensichtlich das Oberlandesgericht Brandenburg nicht das Urteil des Bundesgerichtshofs in Bezug auf die Kausalität und die Anforderung der vorausgehenden Auskunftserteilung hinreichend gut gelesen habe. Jedenfalls sei das Oberlandesgericht Hamm als zentrales Berufungsgericht hier in Nordrhein-Westfalen, das muss ich noch dazu sagen, dort sind über 250 Verfahren derzeit bei uns, die noch zu führen sein werden, der Auffassung, das aufzuheben und zurückzuverweisen ist, weil letztendlich die Anforderungen sowohl an die Darlegungslast, aber auch die bestimmte Verzahnung zwischen dem Auskunftsanspruch und dem Hauptanspruch nicht korrekt gesehen worden sei. Und das Oberlandesgericht Hamm eben keine Tatsacheninstanz ist, die all diese Grundlagenbewertungen zunächst einmal selbst vornehmen wolle, sondern das möge das Ausgangsgericht, nämlich hier in diesem Fall eben das Landgericht Arnsberg, vornehmen.
0: Dieser Rückenwind, der sich jetzt dadurch ergibt, der sehr wohltuend spürbar ist, wie Sie berichten, mit Ausnahme des OLG Brandenburg, scheinen alle Gerichte jetzt dem BGH zu folgen. Welche Auswirkungen hat denn der jetzt auf die Rechtssuchenden, auf die Impfgeschädigten? Und lassen Sie uns da vielleicht eine ganz kurze Unterscheidung machen zwischen denen, die bereits Ansprüche geltend gemacht haben und jenen, die noch abgewartet haben, im Hinblick auch auf Verjährungsfristen?
1: Ja, diejenigen, die jetzt relativ späte Entscheidungen erfahren, kommen natürlich in den Genuss, tatsächlich auch dieses Urteil des Bundesgerichtshofs in Umsetzung zu sehen, während diejenigen, die bereits letztendlich eine abweisende Entscheidung kassiert haben, 95% der Urteile nach meinem Dafürhalten wegen eines angenommenen positiven Nutzen-Risiko-Verhältnisses ohne Beweisaufnahme. Ja, die gucken jetzt relativ traurig aus der Wäsche, weil sie sehen, dass sich der Wind gedreht hat und sie stehen schon bereits mit endgültig abgewiesenen Klagen da. Dann haben wir diejenigen, die jetzt also noch laufende Verfahren haben, die können sich insoweit freuen, als dass jedenfalls die Hoffnung besteht, dass der Auskunftsanspruch zunächst einmal durchgeht. Wir haben noch die Hoffnung, dass es einen weiteren Gesichtspunkt gibt, der bisher übersehen worden ist, denn wir sehen in dem Auskunftsanspruch zugleich die Verletzung der sekundären Darlegungsobliegenheit. Ich erkläre auch gerne, was das ist für die Zuhörer. Es ist so im Zivilprozessrecht, dass derjenige, der von der Sphäre des Herstellers nichts wissen kann. Also wie ist es hergestellt worden? Was haben die für Informationen in der Auswertung von den vielen geschädigten Meldungen über das Paul-Ehrlich-Institut erfahren? Welche gesundheitlichen Schäden pro Charge haben sie festgestellt? All diese Erkenntnisse hat ja der Geschädigte selbst nicht. Und da wäre auch völlig unabhängig davon, ob jetzt ein § 84a, also dieser Auskunftsanspruch bestehen würde, auch eine entsprechende Aufklärungspflicht des Herstellers gegeben. Nun ist es so, dass derjenige, der sich dieser Auskunft und dieser Aufklärung verweigert, typischerweise zivilprozessual sanktioniert wird. Also wenn derjenige, der auskunftspflichtig ist, sagt, nein, ich erteile keine Auskunft, das können wir sehr, sehr schön plastisch sehen, an dem Urteil des gleichen Senats, nämlich auch Herr Seiters damals im Abgasskandal. Da ging es eben darum zu erklären, dass der Hersteller erklärt, warum ist das Fahrzeug auf der Straße dreckig und warum ist es auf dem Prüfstand sauber. Und wenn eben zur illegalen Abschaltvorrichtung, die die dortigen Geschädigten vorgetragen haben, vom Hersteller nichts erklärt wird, dann wurden sie verurteilt wegen vorsätzlich sittenwidriger Schädigung, nämlich weil dann diese Tatbestandsmerkmale zivilprozessual als zugestanden anzusehen waren. Das heißt, die Urteile sind zivilprozessual entstanden und nicht, weil es tatsächlich so ist, es ist eine zivilprozessuale Sanktion gegen denjenigen, der keine Auskunft erteilt. Deshalb freut mich es auch so ungemein, dass der BGH so großen Wert eben aus dieser Auskunftspflicht gelegt hat, weil meine Prognose ist, weil weder das Paul-Ehrlich-Institut noch der Hersteller bisher die entsprechenden Auskünfte erteilt hat. Es gibt ja eine Vielzahl von Klagen gegen das Paul-Ehrlich-Institut, sowohl eben nach Informationsfreiheitsgesetz als auch von entsprechenden Journalisten, die versuchen, dort die erforderlichen Informationen zu erhalten. Und das Paul-Ehrlich-Institut bunkert auf allen Ebenen. Es rückt diese Informationen einfach nicht heraus. Und das liegt wahrscheinlich eben an der Doppelrolle, dass eben im Rahmen der Prozessfinanzierung diese laufenden Zivilprozesse nicht gefährdet werden sollen.
0: Wie verhält es sich mit Impfgeschädigten, die bisher noch nicht gerichtlich vorgegangen sind gegen die Hersteller?
1: Wir vertreten die Auffassung, dass die Kenntnis vom Schaden und Schädiger dafür maßgeblich ist, so wie es das Gesetz vorschreibt, dass der Verjährungsbeginn damit festgestellt wird. Das ist bei den meisten tatsächlich immer das Jahr, in dem tatsächlich verimpft worden ist, weil viele der gesundheitlichen Schäden zeitnah nach den Impfungen tatsächlich zu verzeichnen gewesen waren. Das trifft möglicherweise auf gesundheitliche Schäden dann nicht zu, die erst später eingetreten sind, oder auch auf Konstellationen, wo sich die Kausalität erst später herausstellt. Aber im Großen und Ganzen heißt es, die Ansprüche aus 2021 sind zum 31.12.2024 gegenüber den Herstellern verjährt und die aus 22 dann in Folge richtig am 31.12.2025. Und wir haben keine Verfahren, in denen Impfungen aus 2023 schadensursächlich behauptet werden von Mandanten, sodass letztendlich mit den aktuell laufenden noch 800 circa Zivilverfahren in Deutschland damit sozusagen ein Abschluss gegenüber dem Hersteller zu finden sein dürfte. Das heißt nicht, dass nicht andere Ansprüche gegeben sind, insbesondere Ansprüche gegen die Stufenbeauftragten, Qualitätsmanager, entsprechende Produktionsleiter, die namentlich noch gar nicht bekannt sind, wo also der Schädiger einzeln noch gar nicht bekannt ist. Das prüfen wir gerade sehr sorgfältig, ob da weitergehende Ansprüche denkbar sind.
0: Herr Kollege Ulbrich, ich danke Ihnen für diesen sehr ausführlichen Bericht und wünsche für Ihr Wirken im Rechtsstaat den bestmöglichen Erfolg. Vielen Dank.
1: Herzlichen Dank.

0: Die E-ID, die elektronische Identifikation, der Ersatz für das Ausweisdokument in elektronischer Weise, gibt zu reden in der Schweiz. Und die Abstimmung dazu am 28. September 2025, eine Volksabstimmung, die fiel verdammt knapp aus. 50,39% Ja-Stimmen gegen 49,61% Nein-Stimmen. Ungefähr 20.000 Stimmen gaben den Ausschlag. Heute sprechen wir mit einem der Prozessvertreter des Komitees der EID-Kritiker, mit meinem Kollegen Arthur Terekow in Regensdorf bei Zürich. Lieber Arthur, herzlich willkommen.
1: Ja, danke für die Einladung.
0: Lass uns kurz für die Zuhörer aus Österreich und Deutschland, die das EID-Gesetz nicht von der Nähe kennen, kurz besprechen. Was hat es mit diesem EID-Gesetz auf sich? Was wird dadurch geregelt? Was ändert sich dadurch für den Schweizer Bürger?
1: Ja, also wie du bereits

0: Mehrheit fast. Das erste EID-Gesetz abgelehnt hat, dort wäre nämlich die EID von Privaten herausgegeben worden, handelt es sich nun um eine staatliche Lösung und die hat nun eine hauchdünne Mehrheit gefunden. Und gegen dieses Gesetz wurden von verschiedener Seite, es gab auch mehrere Referendumskomitees, wovon ich eines dann vor Bundesgericht vertreten habe, aber da wurden verschiedene Bedenken aufgebracht. Einerseits Datenschutzbedenken, weil es sich eben um eine staatliche Lösung handelt. Man kann natürlich dann immer staatlicherseits auch die Macht missbrauchen und insbesondere ist eine App der Eidgenossenschaft vorgesehen und keine Open-Source-Lösung. Einerseits kamen dann Datenschutzbedenken und andererseits natürlich auch generelle Überwachungsbedenken, weil die EID gilt als gleichwertig wie der amtliche Ausweis, aber der amtliche Ausweis gilt dann nur dann als gleichwertig, wenn man persönlich erscheint. Und Markus Zollinger, Anwalt und Aktuar des Referendumskomitees Maßvoll, hat hierzu ja in der Arena im Schweizer Fernsehen ja dann zu Recht die Frage gestellt, ja, und wie wollen Sie jetzt etwa bei Netflix persönlich erscheinen? Und das ist dann natürlich irgendwie ein klarer Vorwand, ja, man will vor Gewaltdarstellungen schützen oder dass irgendwie Zwölfjährige sich auf Pornhub umtreiben oder auf sonst irgendwelchen schlüpfrigen Websites, die jetzt aus Gründen des Jugendschutzes gesperrt sein sollten. Klammer, kann man natürlich alles mit VPN umgehen. Eben, das sind so die Hauptkritikpunkte, Datenschutz und Überwachungsstaat und ja, so regelmäßig wieder mal die hehren Ziele, die den Vorhof zur Hölle darstellen.
1: Erstaunlich in dem Zusammenhang, weil die Argumente klingen ja sehr, sehr ähnlich, wie wir sie von der EU-Kommission hören, weil man dort ja auch versucht, die EID-Pflicht, die Klarnamenpflicht durchzusetzen. Eine Frage am Rande, ist die Schweiz so eine Art Musterknabe, die europäischer Legislatur in dem Fall schon vorauseilt?
0: Also es war interessant, gerade am Freitag vor der öffentlichen Beratung, die dann ja am darauffolgenden Dienstag am Bundesgericht stattgefunden hat, kam ja in Watson ein Artikel, eben fehlende Kompatibilität zur EU-Lösung, wo ich dann gelesen habe, okay, also in der EU denkt man eigentlich über eine Open-Source-Möglichkeit nach, offene Quellcodes und so und in der Schweiz Geheimniskrämerei und natürlich eine zentrale Lösung, die dann auch zu weiteren Überwachungsmaßnahmen sicher eingesetzt werden könnte. Also da habe ich mich tatsächlich gefragt, was da eigentlich der Sinn dahinter sein soll, ob das einfach Inkompetenz ist oder ob man da den mustergültigen, vorauseilenden Gehorsam beübt, den man teils ja auch gegenüber der EU hat.
1: Kurz vor der Abstimmung gab es eine große Berichterstattung in den Medien, ich glaube zunächst bei der NZZ, dass aufgekommen ist, dass die Swisscom, aber auch zwei privatrechtliche Unternehmungen, einmal glaube ich Tamedia und einmal Rignier Verlag, doch erhebliche Summen gespendet haben für das EID-Komitee, also für die Werbung, für die Ja-Stimmen zur EID. Das gab dann den Ausschlag für eure Stimmrechtsbeschwerde, die dann letztlich, der nicht abgeholfen wurde, auf kantonaler Ebene letztlich vor dem Bundesgericht landete. Bei dem knappen Stimmergebnis, wie habt ihr argumentiert, dass ja diese Zuwendungen, diese Spenden Auswirkungen hatten auf das Abstimmungsergebnis?
0: Also letztlich waren es zwei Argumentationspfeiler. Bei der Swisscom als mehrheitlich staatlich beherrschtes Telekommunikationsunternehmen war die Argumentationslinie relativ klar. Eben die staatliche Mehrheitsbeherrschung auf Ebene Aktienkapital wie auch Verwaltungsrat führt natürlich faktisch zur Umgehung des Verbots staatlicher Kampagnenfinanzierung. Öffentliche Unternehmen müssen sich neutral verhalten und die Spende von 32.000 Franken war unzulässig und konnte entscheidende Auswirkungen auf das Abstimmungsresultat haben, unter anderem natürlich aufgrund der Anzahl Personen, die man durch Werbung für 32.000 Franken erreichen kann. Wir haben da unter anderem Vergleiche natürlich gemacht, wie viel irgendwie Plakate an häufig frequentierten Straßen im urbanen Milieu angesehen werden und dass es damit jedenfalls im Bereich des Möglichen liegt, dass bereits eine Summe von 32.000 Franken einen entscheidenden Einfluss gehabt haben könnte bei einem derart knappen Abstimmungsresultat. Und bei Ringier und Takes Group, ich meine, das sind private Medienverlage, Die haben rund 170.000 Franken zur Verfügung gestellt in Form von kostenlosem Media Space, also nicht eine Geldzahlung, sondern eben Gratiswerbung im Online.

0: Ein- und Printbereich. Und da haben wir natürlich gesagt, die Summe ist viel größer, kann sowieso einen entscheidenden Einfluss gehabt haben. Aber natürlich sind Private grundsätzlich frei in der Kampagnenfinanzierung. Doch die Zuwendungen wurden bewusst verspätet gemeldet. Und man hat sie bereits irgendwie Ende August gewährt, hätte sie sicher spätestens, je nach Verlag, am 5. oder 10. September melden müssen, hat sie dann aber bewusst erst, als die meisten Leute schon brieflich abgestimmt haben, etwa 90% aufwärts, dann am Mittwoch und Freitag vor dem Abstimmungssonntag, als man eigentlich gar nicht mehr wirklich brieflich abstimmen konnte, dann im EFK-Register, Politikfinanzierungsregister der eidgenössischen Finanzkontrolle publiziert. Und ich meine, diese bewusste Verletzung der Politikfinanzierungsvorgaben, die das Bundesgericht dann auch festgestellt hat, haben wir zum Anlass genommen und gesagt, ja, auch das muss zur Aufhebung der Abstimmung führen, hat das Bundesgericht dann anders gesehen, weil es mit den Privaten ohnehin großzügiger war als mit der Swisscom. Hinweisen kann ich Ihnen das darauf, dass diesbezüglich noch eine Strafanzeige läuft wegen der Übertretung der BPR-Vorschriften über die Politikfinanzierung. Und ich meine, bei der Strafanzeige, nachdem das Bundesgericht auch gesagt hat, es ist zu spät, kann es eigentlich nur noch gut kommen, nur führt das halt eben nicht zur Aufhebung der Abstimmung, wie wir jetzt ja seit der öffentlichen Beratung von letzter Woche wissen.
1: In der Schweiz gibt es kein Verfassungsgericht, sondern es gibt dort das Bundesgericht als oberste rechtliche Instanz. Und das Gericht ist besetzt mit 5 Bundesrichtern. Wie war die Stimmung in der Verhandlung und wie zeichnete sich denn da das Meinungsbild der 5 Richter ab?
0: Es war ein eigentlicher Überraschungsentscheid in der Begründung, nicht im Ergebnis. Ich meine, dass die Abstimmung aufgehoben würde. Das Resultat war verdammt knapp, wie du richtig ausführst, aber es wäre in der gesamten Geschichte der Schweiz seit 1848 erst die zweite Abstimmung auf gesamtschweizerischer Ebene, wäre es das zweite Mal gewesen in über 175 Jahren. Also von daher musste man natürlich schon damit rechnen, dass die Abstimmung nicht aufgehoben wird, auch wenn unsere Argumente sehr gut waren und ich daran weiterhin festhalte. Aber jetzt einfach mit diesem rein rechtshistorischen Abriss saß man da natürlich im Gerichtssaal und hat gedacht, ja gut, diskutieren Sie über die Swisscom Ringier TX Group. Und dann musste man sich die Augen reiben, dass 2 von 3 Stunden die erste öffentlich-rechtliche Abteilung über eine Frist diskutiert hat. Und das ist die sehr kurze Frist von Artikel 77 Absatz 2 BPR Bundesgesetz über die politischen Rechte. Das hat eigentlich alle Anwesenden erstaunt, Gegenpartei wie auch insbesondere die Medienschaffenden. Und da hat man dann wirklich gesagt, dieses ohnehin schon sehr kurze, 3-tägige Frist, gemäß Gesetzeswortlaut einzureichen, seit der Entdeckung des Beschwerdegrundes, da stellt man eigentlich in der Praxis oder stellte bislang in der Praxis immer auf einen durchschnittlichen Stimmbürger ab. Und jetzt hat dann das Bundesgericht gesagt, ja, die NZZ-Berichterstattung und auch alle anderen Schweizer Medien, die das dann aufgegriffen haben, das war nicht fristauslösend, weil theoretisch hätte man das schon viel früher online in diesem Register finden können, nämlich bereits Ende August und nicht erst am 21. September in der Sonntagspresse eine Woche vor der Abstimmung. Nur eben, der durchschnittliche Stimmberechtigte kennt dieses EFK-Politikfinanzierungsregister nicht, die Politikfinanzierung Vorschriften sind ohnehin erst rund 3 Jahre alt in der Schweiz, also so lange existiert das Register auch noch gar nicht. Selbst viele meiner nicht im öffentlichen Recht tätigen Anwaltskolleginnen und Anwaltskollegen kennen dieses Register ebenso wenig und auch ein Bundesrichter in der Minderheit hat gesagt, er hatte also Mühe, sich durch dieses Register durchzuklicken und die Information zu finden und dann auch richtig einzuordnen. Das heißt, der 3-zu-2-Entscheid drehte dann um die Frage, wurde in Bezug auf die Swisscom die Beschwerde überhaupt rechtzeitig erhoben? Und 3 Bundesrichter sagten dann, nein, das war verspätet, die NZZ ist gar nicht fristauslösend. Wo kämen wir denn hin? Ja, ich meine, vielleicht könnte ja auch, hat ein Bundesrichter in französischer Sprache gesagt, ja, man kann dann auch sagen, der Walliser Bote oder irgendwie die Lokalzeitung von Niederbipp sei fristauslösend. Das ist natürlich ein völliges ad absurdum Argument, aber so wurde dann argumentiert, als es um das fristauslösende Moment ging. Und letztlich hat das Bundesgericht meines Erachtens in freier Rechtsfindung eine neue Frist erfunden, denn der durchschnittliche Stimmberechtigte kennt dieses IFK-Register nicht und man weicht von der etablierten bisherigen Rechtsprechung ab, wonach es eben auf den durchschnittlichen Stimmberechtigten ankommt. Der durchschnittliche Stimmberechtigte ist natürlich nicht einfach ein fauler Couch-Potato, der nicht an die Urne geht, sondern eben jemand, der viermal pro Jahr die Stimmunterlagen aufmerksam liest und dann seine Meinung abgibt, aber eben nicht mehr und nicht weniger. Das setzt eigentlich keine aktive politische Tätigkeit voraus und auch nicht ein aktives Suchen auf allen möglichen amtlichen Websites, ob da irgendein Mangel sein könnte. Man muss ja grundsätzlich nicht mit Mängeln im Abstimmungsverfahren rechnen, die durch öffentliche Unternehmen geschaffen wurden. Aber dennoch, die 3-2 Mehrheit, interessanterweise politisch breit aufgestellt aus SVP, FDP und Grüne, setzte sich durch gegen die Minderheit der zwei Bundesrichter der grünliberalen Partei und der SP, also der Sozialdemokraten. Das hat mich erstaunt, insbesondere auch materiell, als die beiden Minderheitsbundesrichter sehr deutlich kritisiert haben, dass die Swisscom sich nicht hätte einmischen dürfen in den Abstimmungskampf, dass die Spende ihrer Meinung nach absolut verboten war. Ein Bundesrichter sagte sogar, eigentlich hätte der Bundesrat aufsichtsrechtlich eingreifen müssen, um diese Zahlung zurückfordern. Was natürlich nicht passiert ist. Also ich meine, das waren deutliche Worte auch in der Sache. Und jetzt kann man sich natürlich die Frage stellen, ging es da einfach darum zu sagen, Politikfinanzierung hat ohnehin keine Auswirkungen auf das Abstimmungsresultat? So hat der SVP-Richter argumentiert. Und es ist nichts Neues, dass gerade diese Partei von Politikfinanzierungstransparenz ohnehin wenig hält. Und dass man dann einfach sagen wollte, ja, die Frist muss bewusst so kurz bemessen sein, dass man eben Politikfinanzierung gar nicht vernünftigerweise mehr zum Gegenstand einer Abstimmungsbeschwerde machen kann? Oder ging es darum, der Swisscom-Diskussion aus dem Weg zu gehen, weil man da vielleicht einen unliebsamen Entscheid hätte fällen müssen, wenn man nicht mit einer 3-2 Mehrheit sich durchgesetzt hätte, bereits auf einer überspitzt formalistischen Ebene?
1: Ja, es bleibt zumindest ein Coup zurück, weil du hast richtig darauf hingewiesen, dieser Artikel 77 Absatz 2 BRP, der die Frist regelt, und du hast auch richtig zitiert, innerhalb 3 Tagen seit der Entdeckung des Beschwerdegrundes. Und die Argumentation des Bundesgerichts jetzt erinnert mich an eine Parallele zwischen dem Tatbestandsmerkmal der Kenntnis und der fahrlässigen Unkenntnis, also kennen und kennen müssen, sodass das Bundesgericht jetzt sagt, ja, man hätte es entdecken können, was aber eine noch niedrigere Fahrlässigkeitsschwelle wäre. Deswegen hat Nicolas Rimoldi, der Präsident von Maßvoll, einem der Beschwerdeführer, auch von Justizbeschiss mit rückwirkender Fristregelung gesprochen. Ich glaube, das deckt sich ein bisschen so mit dem Sensus, den ich bei dir jetzt rausgehört habe.
0: Ja, also die beiden Minderheitsbundesrichter haben in der zweiten Diskussionsrunde sehr dafür gekämpft und haben gesagt, hey, ihr führt hier gerade eine neue Frist ein und wenn ihr das wollt, gibt's auch den Vertrauensschutz. Bislang ging man immer davon aus, fahrlässige Unkenntnis kannten wir auch bislang. Also es ging immer darum, ab Entdeckung, wie sie für den durchschnittlich Stimmberechtigten zumutbar gewesen wäre. Also eine gewisse Informationspflicht hat man den Stimmberechtigten schon immer auferlegt, aber natürlich nicht einfach die Konsultation jedes möglichen Registers, sondern halt einfach sich informieren über die gängigen Quellen. Natürlich, die beiden Minderheitsbundesrichter haben dann gerade gesagt, durch die faktische Neueinführung einer Frist- und einer Online-Konsultationspflicht, Klammer, wir haben selbstverständlich auch ältere Stimmberechtigte, die stimmen überdurchschnittlich häufig ab gegenüber den Leuten aus meiner Generation, was ich bedauere, Klammer zu. Ich meine, es ist einfach völlig absurd, oder? Und auf diese Absurdität hat die Minderheit deutlich darauf hingewiesen und hat gesagt, wenn schon, könnt ihr das nur pro futuro einführen und müsst jetzt aufgrund der Voraussetzungen, die das Bundesgericht selbst entwickelt, an Praxisänderungen natürlich jetzt immerhin diesen Fall noch materiell behandeln und erst in Zukunft könnt ihr dann die strengeren Fristvoraussetzungen anwenden, wenn ihr die schon einführen wollt. Und die Mehrheit hat dann gesagt, nein, das interessiert uns nicht, das ist gar keine Praxisänderung. Also fühlen wir uns auch nicht an die Voraussetzungen zur Praxisänderung gebunden. Und ich meine, also das ist absolut grotesk, also dem kann ich nichts abgewinnen. Das ist richterlicher Dezisionismus in Reinkultur.
1: Arthur, das war ein wunderbarer Schlusssatz und wir bleiben an diesem Thema dran. Ich danke dir für heute, für den sehr ausführlichen und engagierten Bericht. Danke dir.
0: Danke auch dir fürs Interesse.
1: Zu reden gibt der Fischer und sein Henker. Eine Geschichte von Vertrauen, Verrat und kollektiver Hysterie, die uns die Steilvorlage gibt, die unser Kollege Philipp Gut in der Weltwoche recherchiert und veröffentlicht hatte. Dahinter steckt eine Affäre um eine längst juristisch erledigte Geschichte. Der ehemalige Nationaltrainer der schweizerischen Eishockeymannschaft, Patrick Fischer, hatte sich einem Journalisten anvertraut. Die Rede ist davon, dass er mit dem der Schweiz bekannten Pascal Schmitz vom SRF ein Gespräch geführt hat und in diesem von ihm vertraulich empfundenen Gespräch sich offenbart hatte, dass er seinerzeit bei den Olympischen Spielen in Peking ein gefälschtes Covid-Zertifikat verwendet habe. Wir wissen aus den Recherchen, dass diese Sache strafrechtlich gebüßt ist. Also insofern erledigt ist, gleichwohl hat sich eine große mediale Empörung aufgetan und die ist für uns Anlass, mal mit einem Fachmann aus der Schweiz zu sprechen, der auch noch die strafrechtlichen Hintergründe recherchiert hat. Wir sprechen mit unserem Kollegen Rechtsanwalt Andreas Hohlenstein aus Aarau. Herzlich willkommen im Rechtsstaat auf Kontrafunk.
2: Ja, vielen Dank für die Einladung.
1: Wenn ich mir vorstelle, die Situation, in der sich Patrick Fischer befunden haben mag, kurz vor der im eigenen Land stattfindenden Weltmeisterschaft im Eishockey, wenn ich richtig orientiert bin, etwa in 2 Wochen beginnt diese Weltmeisterschaft und er wollte seine Laufbahn krönen mit diesem Turnier. Ja, da stolpert er während der Drehaufnahmen für ein Porträt, das der SRF über ihn anfertigt, über eine Vertraulichkeit, über eine Indiskretion. Er plaudert aus dem Nähkästchen in vertrauter Atmosphäre und erzählt dem Journalisten Pascal Schmitz, ja, stell dir vor, und da in Peking lief das so und so und da hatte ich mir ein Covid-Zertifikat gebastelt, was dann dazu führte, dass nach eigenen Angaben Herr Schmitz petzen ging bei seiner Chefredaktion und man dort gesagt hätte, das öffentliche Interesse sei so dramatisch groß, dass man das unbedingt berichten müsse. Was dann dazu führte, dass das Präsidium des Schweizer Eishockeyverbandes ihm erst Rückendeckung gab und sagte, das ist juristisch schon erledigt, ihn aber letztlich dann doch unter dem medialen Druck vor die Tür setzte. Und die erste Frage, die sich mir stellt, wenn ich einem Journalisten ein Wort anvertraue und davon ausgehe, dass das nicht zur Veröffentlichung gedacht ist, darf der Journalist das dann dennoch veröffentlichen? Macht er sich eventuell strafbar? Da gibt es ja etwas mit dem nicht vertraulich gesprochenen Wort.
2: Ja, also das ist die Diskussion von Off-the-Record-Gesprächen. Das ist jetzt ein bisschen das Thema. Grundsätzlich ist das Setting zu beachten. Also es ging um ein Porträt und Pascal Schmitz ist da nie aufgefallen als Investigativjournalist. Und natürlich kann man sich jetzt fragen, was wiegt da schwerer? Also ist ein öffentliches Interesse da, das zu erfahren? Oder ist eben das Interesse von Patrick Fischer, dem Trainer, höher zu gewichten, dass das die Öffentlichkeit nicht erfährt? Da gibt es unterschiedliche Meinungen. Soweit ich informiert bin, hat sich zum Beispiel die Geschäftsführerin des Schweizer Presserats, Ursina Wey, dagegen ausgesprochen, weil es sich um eine abgeschlossene Sache handelte, keine Personen zu Schaden gekommen sind und der Vorfall auch einige Zeit zurückliegt. Seitens der Chefredaktion wurde geäußert, ein öffentliches Interesse sei ja da, weil die Medien berichtet hätten so ausführlich darüber. Das ist natürlich ein bisschen ein Zirkelschluss, weil da könnte ich über alle möglichen persönlichen Dinge berichten und dann sagen, wenn die Medien das aufnehmen, ein öffentliches Interesse war da. Das geht so natürlich nicht. Aber hier gibt es unterschiedliche Auffassungen und ich möchte hier vielleicht auch noch sagen, man versucht das immer übers Recht zu brechen, aber auch nicht alles, was legal ist, ist legitim, ist ein bisschen wie bei den Steuern. Es gibt da legale Mittel, Steuern zu vermeiden, aber es ist vielleicht nicht so schön, wenn man es macht. Und hier ist das möglicherweise auch der Fall. Also es wurde in einem ganz anderen Setting diese Äußerung gemacht und die wurde nachher verwendet. Er wurde eigentlich da öffentlich verurteilt noch einmal und auch bestraft, also man könnte auch sagen geteert und gefedert, obwohl diese Sache abgeschlossen war, er hat die Strafe auch bezahlt und damit wäre eigentlich strafrechtlich gesehen sein Verhalten auch gesühnt. Also es geht ja auch darum, wenn eine Strafe ausgefällt wird, dann kann man sagen, gut, wenn man die bezahlt hat, dann ist das gesühnt und dann hat man seine Schuldigkeit getan. Und hier wurde dann das aber eben wieder aufgekocht und das ist eigentlich schade. Also über die Zulässigkeit gibt es verschiedene Ansichten, aber soweit keine Aufnahmen ohne Einwilligung oder so gemacht worden sind, ist hier halt auch strafrechtlich nicht viel zu machen.
1: Das ist der entscheidende Unterschied und das erinnert mich auch an den Fall, den wir auch schon besprochen hatten mit der Zürcher Bezirksrichterin Simone Napolz, deren Urteilsberatung technisch aufgezeichnet worden ist. Das ist dann der klassische Tatbestand nach 179 bis StGB, die heimliche technische Aufnahme. Das ist ja jetzt genau im Fall von Pascal Schmitz nicht der Fall, weil er ja nur das, was ihm gesagt worden ist, weiterverwendet hat, es aber nicht aufgezeichnet hat, wenn ich es richtig verstehe.
2: Genau, und es ist auch so, also wenn man das halt erfährt, er hat das als Journalist erfahren, und weil das Verfahren auch abgeschlossen war, konnte er diesen Strafbefehl behändigen. Er hat ihn gekriegt und daher dann konnte er auch dem nachgehen und das verifizieren. Es ist natürlich auch so gesehen dann ein Vertrauensbruch. Also wenn ich sage, ich mache ein Porträt und verwende ich einfach etwas, was mir anvertraut wurde, aus meiner Sicht klarer Vertrauensbruch. Aber die Frage, ob das die Grenze zur Strafbarkeit überschreitet, ist dann halt eben vermutlich negativ. Also das ist vermutlich keine Strafbarkeit vorhanden und deshalb kann er das auch verwenden. Ich sag mal, als Sportjournalist wird Pascal Schmitz wohl kaum mehr ein Interview führen können mit einem Sportler, der sie irgendetwas anvertraut, weil der müsste ja dann immer davon ausgehen, dass das dann einfach verwendet wird. Also er hat sich da vermutlich auch selber geschadet als Journalist.
1: Also der Journalist dürfte verbrannt sein in der Hinsicht. Aber weil Sie den Strafbefehl angesprochen haben, Herr Kollege, Patrick Fischer ist gebüßt worden mit einem Strafbefehl. Dann gibt es aber doch auch zwei Dinge, nämlich zumindest das Recht auf Vergessen, vergessen werden, denn der öffentliche Strafanspruch ist ja damit erledigt, wenn die Buße bezahlt ist und er hat einen Anspruch auf Resozialisierung.
2: Ja, das stimmt grundsätzlich, aber es ist halt auch so, dass im Strafregister das eingetragen ist und auch diese rechtskräftigen Strafbefehle herausverlangt werden können in gewissen Fällen. Aber der Inhalt dieses Strafbefehls, der wirft einige Fragezeichen auf. Ich muss sagen, ich habe ihn nicht gesehen, ich habe nur aus den Medien erfahren, was da ungefähr gelaufen ist. Aber das Erste, was ich gelesen habe, ist, dass er die Strafe bezahlt hat. Das bedeutet auch, dass die Strafe unbedingt ausgesprochen worden ist, also nicht eine bedingte Geldstrafe mit einer Probezeit, sondern unbedingt. Und da frage ich mich schon, weil das ist eigentlich nur zulässig bei einer schlechten Legalprognose, also wenn man davon ausgeht, dass diese Person wieder eine Straftat begehen wird und man sie quasi nicht mehr einfach nur in Anführungszeichen verwarnen kann. Es ist also eigentlich nicht im Belieben, sondern man müsste diese Strafe bedingt aussprechen. Es gibt offenbar eine Vorstrafe, eine Überschreitung der Geschwindigkeit. Diese hat aber keinen ersichtlichen Zusammenhang mit dem anderen Vorhalt. Also es ist etwas ganz anderes. Und das war auch mit einem Widerrufsverfahren verbunden. Also die von der Verkehrsgeldstrafe, die da bedingt ausgefällt worden ist, sie wurde widerrufen und auch unbedingt. Auch das ist höchst fragwürdig, weil die Delikte überhaupt keinen Zusammenhang haben aus meiner Sicht und das SVG-Delikt auch nichts darüber aussagt, das andere sei offenbar eine Urkundenfälschung gewesen. Dann finde ich auch die Höhe sehr fragwürdig, das ist viel zu hoch, aber auch das Delikt überhaupt. Und es wird immer von Urkundenfälschung gesprochen. Da habe ich mich mal gefragt, ja, Patrick Fischer hat ja nicht selber ein Zertifikat ausgestellt, soweit ersichtlich und durch irgendwelche KI-Videos und so auch zu erkennen, hat er sich offenbar bei einer Telegram-Gruppe dieses Zertifikat beschafft. Das heißt, er hat das nicht selber gemacht. Und hier stellt sich dann die Frage, ist das überhaupt eine Urkundenfälschung? Hat er die begangen? Da stellen sich auch noch andere Fragen. Ist das überhaupt eine Urkunde im Sinne von Artikel 110 Absatz 4 StGB? Das ist nämlich höchst strittig, ob das überhaupt eine Urkunde ist oder ob man hier nicht von Fälschung von Ausweisen ausgehen müsste allenfalls. Auch das ist eine wichtige Frage, denn Urkundenfälschung ist ein Verbrechen und Fälschung von Ausweisen ist ein Vergehen. Wird jetzt ein bisschen technisch, aber ich sage, weil er das nicht selber gemacht hat, muss er ja irgendwie teilgenommen haben, also als Anstifter, Gehilfe oder irgendetwas. Und jetzt ist es halt so, dass man sich dann auch technisch fragen kann, kann ich eine Person, die praktisch gewerbsmäßig vermutlich diese Zertifikate anbietet, überhaupt anstiften? Kann ich bei der einen Tatentschluss hervorrufen? Weil die will das ja sowieso schon verkaufen, sag ich mal.
1: Das ist der Omnimodo Facturus, richtig, ja. Der genau, bereits zur Tat entschlossene.
2: Genau, und hier ist eben ein wichtiger Unterschied. Wenn ich die Anstiftung habe und ich kann den aber gar nicht anstiften, weil der hat schon einen Tatvorsatz, dem ist völlig egal, wem er ein Zertifikat verkauft, dann ist der Versuch nur bei Verbrechen strafbar, aber nicht bei Vergehen. Und die Urkundenfälschung ist ein Verbrechen und die Fälschung von Ausweisen ein Vergehen. Und das bedeutet, wenn man von Fälschung von Ausweisen ausgehen würde, würde eventuell sogar die Strafbarkeit ganz wegfallen. Und diese Frage ist meiner Kenntnis nach vor Bundesgericht hängig, die ist gar noch nicht entschieden. Und das scheint mir auch noch ein wichtiger Punkt zu sein. Also es gibt hier mehrere Sachen, wie gesagt, also überhaupt liegt eine Strafbarkeit vor. Als Anwalt fragt man sich, ist ein Straftatbestand erfüllt? Und hier sehe ich doch eine Angriffsfläche. Dann auch die unbedingte Ausfällung, auch das Widerrufsverfahren. Das sind alles Dinge, die aus meiner Sicht anfechtbar gewesen wären. Jetzt komme ich aber wieder zur öffentlichen Person Patrick Fischer. Das ist eben auch das Problem vermutlich gewesen, so vermute ich es, dass er als öffentliche Person eigentlich kein Interesse hatte, diesen Strafbefehl, obwohl er inhaltlich aus meiner Sicht falsch ist, anzufechten. Weil das hätte bedeutet, dass ein öffentliches Strafverfahren stattfindet und dann wäre er ja auch wieder öffentlich geteert und gefedert worden, unabhängig davon, wie das Verfahren dann ausgegangen wäre. Also es ist vielleicht auch ein bisschen ein Dilemma von Personen der Öffentlichkeit, dass sie dann sich fragen müssen, schlug ich das oder nehme ich meine Rechte wahr, aber ich nehme gleichzeitig in Kauf, dass das dann halt in den Medien schon vorher breitgetreten wird. Und das wird hier vermutlich auch etwas der Fall gewesen sein.
1: Das heißt, wenn ich Sie richtig verstehe, dann ist es das klassische Dilemma, akzeptiere ich einen möglicherweise angriffswürdigen Strafbefehl, der mir möglicherweise auch eine zu hohe Buße auferlegt, um zu vermeiden, dass das in öffentlicher Hauptverhandlung diskutiert wird?
2: Ganz genau, weil da ist auch ein bisschen Kritik, oder? Die Staatsanwaltschaft und Polizei, die untersuchen das und im Strafbefehlsverfahren sind sie eben nicht nur untersuchende Behörde, sondern auch urteilende Behörde. Das heißt, sie untersuchen und sie fällen das Urteil gleich selber. Und da sind sie vielleicht auch versucht nach Try and Error, versuchen wir es mal, machen sie irgendetwas, sagen Urkundenfälschung und gehen da mal richtig hoch rein mit der Strafe. Und in diesem Fall hat vermutlich Patrick Fischer dann das nicht angefochten, obwohl man das aus meiner Sicht, aus anwaltlicher Sicht hätte anfechten müssen, weil dann ein Strafverfahren stattfinden müsste und das wäre dann öffentlich. Also hier oder wird jetzt auf diesen Patrick Fischer losgegangen und sagt, ja, der hat sich da dieses Zertifikat geholt. Und was aus meiner Sicht auch ein bisschen untergeht, ist die große andere Frage. Also wenn man schon den Journalismus hier ein bisschen in die Pflicht nimmt, so kann man sich auch fragen, andere wichtige Dinge sind auch passiert. So wurden zum Beispiel die Verträge ja jetzt öffentlich, der Impfstoffbeschaffung, zumindest teilweise. Und dort sieht man, dass weder da eine Wirkung zugesichert wurde, noch irgendwie eine Haftung übernommen worden ist. Und das andere ist, und ich glaube, das ist in der Medienlandschaft fast gänzlich untergegangen, Apothekenketten wurden sanktioniert von Swissmedic. Die haben geworben für die Covid-Impfung mit Schütze dich und andere sinngemäß. Und da wurde zu Recht eine Anzeige gemacht und wurde gesagt, ja, also eine Fremdwirkung gibt es ja gar nicht. Und die wurden sanktioniert von Swissmedic wegen irreführender Arzneimittelwerbung, was auch richtig ist. Weil sonst muss bei jedem Medikament muss auch diese Wirkung vorhanden sein, die versprochen wird. Und es ist nicht erkennbar, warum das dort nicht der Fall sein soll. Und warum bringe ich das? Das bedeutet eigentlich in der Konsequenz, dass diese Schutzkonzepte, die auf den Impfstatus abgestellt haben, für den Fremdschutz eigentlich per se sinnlos waren. Aber es scheint mir doch auch noch eine wichtige Bemerkung zu sein, dass man Ende 21 spätestens wusste, dass dieser Fremdschutz eigentlich nicht da ist. Und das Vergehen hat ja dann 2022 stattgefunden. Also das ist so ein bisschen eine große Einbettung. Ich würde nicht gerade sagen, eine Rechtfertigung dafür, sich an gewisse Vorgaben nicht zu halten, aber man könnte das durchaus auch mal durchdenken.
1: Und man könnte vielleicht sogar denken an eine Art von kollektiver Notwehr gegen die staatlichen Maßnahmen. Und da zitiere ich jetzt mit einem Satz Andreas Thiel, der schreibt, der Gebrauch gefälschter Zertifikate war eine weit verbreitete, friedliche und gewaltfreie Abwehr gegen ein staatliches Verbrechen. Zitat Ende. Herr Kollege Holstein, ich danke Ihnen ganz herzlich für die rechtliche Einordnung.
2: Sehr gerne geschehen. Vielen Dank.
1: Das war unsere Sendung Der Rechtsstaat. Heute haben wir versucht, auch in stürmischen Zeiten vor den Gerichten und in der Medienlandschaft mit Winkel und Zirkel sozusagen die Orientierung zu behalten. Es gibt Entscheidungen, die uns Hoffnung geben, und es gibt solche, die uns mehr oder weniger staunend zurücklassen. Und es gibt längst Vergangenes, das auf sonderbare Weise wieder an die Oberfläche medialer Wahrnehmung gelangt. 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Mein Name ist Michael Moser. Auf Wiederhören im Kontrafunk.

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1: US-Präsident Donald Trump hat eine Anhebung der Zölle auf Autos und Lastwagen aus der Europäischen Union angekündigt. Auf seiner Online-Plattform Truth Social warf Trump der EU vor, dass sie das vereinbarte Handelsabkommen mit den USA nicht einhalte. Daher werde er in der kommenden Woche den Zollsatz für PKWs und LKWs, die aus der EU in die Vereinigten Staaten eingeführt würden, auf 25% erhöhen, so Trump. Auf Fahrzeuge, die in US-amerikanischen Werken hergestellt würden, fielen keine Zölle an. Die EU und die USA hatten im September vergangenen Jahres ein umfassendes Handelsabkommen beschlossen. Damit sollte auch eine Senkung der Zölle für EU-Autoexporte in die USA auf 15% einhergehen. Der Status des Abkommens ist allerdings seit einem Urteil des Obersten Gerichtshofs der Vereinigten Staaten unklar. Darin hatten die Richter Trump die Befugnis abgesprochen, einen wirtschaftlichen Ausnahmezustand zu erklären und auf dieser Grundlage Zölle einzuführen. Der ukrainische Präsident Volodymyr Zelensky hat Reformen bei der ukrainischen Armee angekündigt. Dies teilte er auf Telegram mit. Demnach sollen die Soldzahlungen vor allem bei Kampfeinsätzen deutlich erhöht werden. Der Sold im Hinterland soll fast verdoppelt, derjenige für Infanteristen mehr als verdreifacht werden. Wie die erhöhten Ausgaben finanziert werden sollen, erklärte Zelensky nicht. Im April hatte die Europäische Union einen Kredit über 90 Milliarden Euro freigegeben. Damit kann die Ukraine nun erstmals direkt die Armee finanzieren. Zum angekündigten Reformpaket gehöre auch ein stärkerer Einsatz befristeter Verträge, so Zelensky. Schon in diesem Jahr sollen Soldaten schrittweise aus dem Wehrdienst ausscheiden können. Das EU-Parlament hat einer stärkeren Kontrolle von unabhängigen Finanzpublizisten zugestimmt. Künftig sollen höhere Standards für sogenannte Finfluencer im Internet gelten. Gleichzeitig soll die finanzielle Allgemeinbildung der EU-Bürger gestärkt werden. Zur Begründung gab die EVP-Fraktion an, dass schon ein 20-Sekunden-Video beeinflussen könne, wie Millionen Bürger ihre Ersparnisse investierten. Die Bürger dürften daher nicht länger einer irreführenden Online-Umgebung ausgesetzt werden. Die AfD-Delegation kritisierte den Beschluss. Unter dem Vorwand des Verbraucherschutzes werde eine weitreichende Regulierung des digitalen Finanzdiskurses eingeführt. Es gehe nicht um eine objektive Aufklärung der Bürger, sondern um die systematische Überwachung unabhängiger Publizisten und die Einschränkung der Informationsfreiheit. Online-Plattformen würden künftig durch Haftungsrisiken faktisch dazu gedrängt, als Zensurinstanzen zu fungieren und kritische Marktanalysen zu entfernen. In Zürich ist es zu Ausschreitungen anlässlich der Kundgebungen zum Tag der Arbeit gekommen. Nach Angaben der Organisatoren hatten sich rund 15.000 Demonstranten versammelt. Im Nachgang der offiziellen Kundgebung, bei der unter anderem Fahnen mit kommunistischen und kurdischen Motiven zu sehen waren, gab es eine unbewilligte Nachdemonstration. Vermummte Demonstranten aus dem linksautonomen Umfeld zündeten Knallkörper und griffen damit wiederholt Einsatzkräfte an. Ein Verkehrspolizist wurde von seinem Motorrad gerissen, weitere Polizeibeamte mit Flaschen beworfen. Die Randalierer blockierten Verkehrswege und setzten Gegenstände in Brand. Die Stadtpolizei Zürich wurde von der Kantonspolizei Zürich mit Einsatzkräften, Gitterfahrzeugen und Wasserwerfern unterstützt. In ihrem Fazit teilte sie mit, dass 2 Polizisten verletzt und 8 Demonstranten festgenommen wurden. Rund ein Zehntel der Volksschüler in Österreich erhält Förderunterricht in Deutsch. Bei den Erstklässlern ist es sogar jeder 5. Das geht aus einer Auswertung zu Bildung in Zahlen der Statistik Austria hervor. Demnach hatten knapp 14.000 Kinder im Schuljahr 2022/23 erstmals den Unterricht in einer Deutschförderklasse begonnen. Nach einem Semester befanden sich noch 2/3 davon in den separaten Klassen, nach einem Jahr war es nur noch 1/3. Seit dem Schuljahr 2018/19 werden Schüler mit ungenügenden Deutschkenntnissen für maximal 2 Jahre in Deutschförderklassen oder in parallelen Kursen unterrichtet. Besonders hoch ist der Förderbedarf mit 14% in Großstädten. In kleinen Städten und Vororten beträgt er knapp 7%, in ländlichen Gebieten weniger als 3%. Das waren die Nachrichten im Kontrafunk. Die Redaktion hatte Martina Binnig und gesprochen hat Sabine Petzl.

Werte Hörer, warum sollen AfD-Mitglieder in Sachsen plötzlich ihre Waffenbesitzkarte abgeben? Wer hat den Überblick über den NGO-Sumpf in Deutschland? Und welche Folgen hat der Ausstieg der Vereinigten Arabischen Emirate aus den OPEC für die Energieversorgung in Europa? Dies und vieles mehr haben wir in dieser Woche mit unseren Gästen besprochen. Mein Name ist Robert Meyer und ich begrüße Sie zum Wochenrückblick hier beim Kontrafunk.

0: Am 23. und 24. April fand auf Zypern ein informeller EU-Gipfel statt. Da es sich um ein informelles Treffen handelte, wurden keine bindenden Beschlüsse gefasst, sondern nur Debatten geführt. Neben der EU-Beitrittsklausel wurden auch EU-Haushalt und Finanzen sowie der Nahostkonflikt besprochen. Auch die Ukraine-Politik stand als zentrales Thema auf dem Plan. AfD-EU-Parlamentarier Hans-Ludwig Neuhoff erläuterte die Debatte darüber.
1: Es ist tatsächlich so, dass man in der EU lange Zeit geglaubt hat, alleine als Wirtschaftsmacht geopolitischen Einfluss ausüben zu können. Und dieser Glaube war ein fundamentaler Irrtum. Nur wer auch über militärische Macht verfügt, das heißt, wer glaubhaft machen kann, dass er seine Interessen im Zweifelsfalle auch mit militärischen Mitteln verteidigen oder sogar durchsetzen kann, der hat auch auf dem diplomatischen Parkett tatsächlich Macht. Und diese Macht fehlt den Europäern. Das macht ihr ambivalentes Verhältnis zu den USA aus, auf die sie einerseits angewiesen sind und von denen sie sich andererseits emanzipieren wollen. Und diese Situation prägt im Moment das Geschehen in der Europäischen Union.
0: Was hieße das im Falle einer EU-Mitgliedschaft der Ukraine?
1: Die Ukraine ist ein Staat, dessen Zukunft ungewiss ist. Das heißt, es könnte passieren und es sieht sogar auch danach aus, dass man mit einer Mitgliedschaft der Ukraine einen riesigen Mühlstein um den Hals hätte, der für einige der Mitgliedstaaten einen echten Statuswechsel bedeuten würde, nämlich dass sie von Nettoempfängern zu Nettozahlern würden. Die Kosten, die der Wiederaufbau der Ukraine nach sich zieht, sind im Moment noch überhaupt gar nicht abzusehen. Dazu kommt ja auch, dass wir gar nicht wissen, in welchem demografischen Zustand sich die Ukraine künftig befinden wird. Millionen haben das Land verlassen. Wir wissen gar nicht genau, wie viele Menschen im Moment in der Ukraine sich tatsächlich aufhalten. Und wir wissen auch nicht, wie viele von denen, die das Land verlassen haben, überhaupt bereit und willens sind, zurückzukehren. Das heißt, bevor dieser Prozess nicht abgeschlossen ist, kann man überhaupt gar nicht sinnvoll über einen Beitritt der Ukraine sprechen. Und das wird im Europäischen Parlament hinter vorgehaltener Hand auch durchaus ausgesprochen. Selbst von Marta Kos, also der Erweiterungskommissarin, ist in einer Ausschusssitzung gesagt worden, dass aus ihrer Sicht ein Beitritt der Ukraine mindestens 10 Jahre braucht. Das sind also ganz andere Zahlen als das, was jetzt hier offiziell in Umlauf gebracht wird. Als der Krieg im Februar 2022 ausbrach, bestand ja die Unterstützungsleistung, die von der damaligen Bundesregierung Scholz der Ukraine angeboten wurde, zunächst einmal darin, einige Tausende oder Zehntausende Helme, Soldatenhelme, an die Ukraine zu liefern. Das wirkt aus heutiger Sicht natürlich vollkommen lächerlich, aber das war offenbar damals die Wahrnehmung. Das heißt, man hatte eigentlich kein Szenario vor Augen und keine Strategie vor Augen, wie man eigentlich mit dieser Situation aus der Sicht der Bundesregierung umgeht. Ganz anders die Europäische Kommission. Die Europäische Kommission hat bereits einen Monat nach Beginn des Krieges den sogenannten Strategic Compass verabschiedet, also einen strategischen Kompass, ein sicherheitspolitisches Grundsatzpapier, das die neue Bedrohung durch Russland in den Mittelpunkt stellt und vor diesem Hintergrund, also dem sogenannten Russian Threat, der russischen Bedrohung, eine vollständige Neuorganisation der europäischen Verteidigungspolitik und der europäischen Rüstungsindustrie fordert. Und wenn man sich jetzt die einzelnen Rechtsakte anschaut, die im Rahmen dieser Umsetzung erfolgen, dann ist nicht zu übersehen, dass dabei der Europäischen Union und zwar insbesondere der Kommission immer mehr Zuständigkeiten zugeschanzt werden. Und das legt aus meiner Sicht das Muster Krise als Mittel zur Macht nahe, Das heißt, das Muster, das wir im Grunde genommen seit der Weltfinanzkrise 2008 beobachten können, nämlich, dass alle großen Krisen von der Union, insbesondere von der Kommission, genutzt werden, um mehr Zuständigkeiten nach Brüssel zu bringen.

0: In Österreich erlebt die FPÖ derzeit ein gewaltiges Umfragehoch mit Zuspruchwerten zwischen 28% und 38%. Damit steht sie in der Wählergunst aktuell auf Platz 1. Gegenüber den Nationalratswahlen von 2024 ist das eine Steigerung von knapp 30%. Eva Schütz, Herausgeberin des österreichischen Online-Portals Express, beleuchtete in 1820 das neue Umfragehoch.
1: Seit der letzten Regierungsbildung war ja die ÖVP mit der SPÖ und den NEOS in einer Regierung ist und da wenig Inhalte der ÖVP durchkommen, zumindest wird das von sehr vielen Wählern so aufgenommen. Die haben dazu geführt, dass sich jetzt eine immer stärkere Verschiebung in Richtung FPÖ abzeichnet. Man sieht das bei den Umfragen, also 38% hat die FPÖ jetzt mittlerweile schon, während die SPÖ und die ÖVP als die früheren großen Regierungsparteien eigentlich zu in etwa immer um die 19-20% jetzt schon konstant in den letzten Monaten mehr oder weniger abgesunken sind, kann man schon sagen, von ihren früheren Ergebnissen. Und überraschend ist natürlich, dass in Wien ist ja sozusagen die rote Hochburg Österreichs, wo doch immer traditionell die SPÖ-Wählerschaft sehr groß war, dass jetzt auch da bei der Abfrage, was die Wähler bei den nächsten Nationalratswahlen wählen würden, dass jetzt auch da eben die FPÖ zum ersten Mal tatsächlich vorne ist. Da sieht man, dass die FPÖ natürlich jetzt unter Anführungszeichen durchaus auch schon gesellschaftsfähig geworden ist. 48% ist natürlich für eine Partei auch in Österreich schon sehr hoch. Also dieses Herankommen an die absolute Mehrheit hat es eigentlich schon in den letzten Jahrzehnten nicht mehr gegeben. Das ist, glaube ich, das Potenzial, wo man schon stark sieht, dass sich viele Menschen, die sich früher eben nicht vorstellen konnten, die FPÖ zu wählen, das mittlerweile können und dass die FPÖ da durchaus durch alle sozialen Schichten eigentlich gesellschaftsfähig oder wählbar geworden ist. Die Zufriedenheit mit der Regierung der Österreicher, die ist nicht groß. Also da sind sie in etwa bei 30% jetzt angekommen. Das heißt, die Leute sind unzufrieden mit dieser Regierung und davon profitiert die FPÖ natürlich stark. Die muss jetzt gar nicht so viel machen zurzeit. Da ist eigentlich die Unzufriedenheit schon so groß, dass man eigentlich einen Systemwechsel möchte, dass die meisten Wähler das möchten. Und das sieht man in den Umfragen ganz stark. Ich glaube, wofür die Leute jedenfalls wählen werden, das ist eben ein Systemwechsel aus dieser großen Koalition. Ich nenne es jetzt mal große Koalition, obwohl sie nicht mehr groß ist. Und natürlich darf man jetzt auch die NEOS da nicht ganz vernachlässigen. Die sind jetzt dabei in dieser großen Koalition, weil ansonsten die Mehrheit zumindest sehr, sehr dünn gewesen wäre. Wir hätten ja nur ein Mandat Überhang gehabt und das wollte dann niemand riskieren und deshalb hat man da die NEOS auch noch dazu genommen. Aber es ist, glaube ich, eine Abwahl dieses Systems, große Koalition und es war immer schon so in Österreich, dass sich mehr als die Hälfte eine konservative Regierung gewünscht haben, das auch gewählt haben, wenn man jetzt ÖVP und FPÖ zusammennimmt und bekommen haben sie dann halt auch dieses Mal wieder eher eine linke Regierung und davon, glaube ich, haben die Leute jetzt tatsächlich genug und insofern wählt man, glaube ich, für einen Systemwechsel. 38% scheint realistisch, 48% scheint mir jetzt etwas hoch, ob man das tatsächlich umsetzen kann, aber das wird man dann in den nächsten 3 Jahren, so lange haben wir ja noch in Österreich bis zur nächsten Nationalratswahl, das wird man dann in den nächsten 3 Jahren sehen. Circa 60% der Österreicher haben eigentlich konservativ gewählt, wenn man jetzt sozusagen ÖVP und FPÖ als konservativ sehen würde. Aber aufgrund dieser Art Ausgrenzungspolitik, dass ja die ÖVP eigentlich niemals eine Koalition mit der FPÖ wollte, sie hat es dann doch gemacht. 2017 hat dann Sebastian Kurz die FPÖ in die Regierung geholt. Davor hat es Wolfgang Schüssel schon einmal gemacht mit der FPÖ, die damals unter Jörg Haider war. Trotzdem auch von Seiten der ÖVP hat man die FPÖ nicht gerne als Koalitionspartner gesehen. Und von Seiten der SPÖ gab es ja immer diese Doktrin oder dieses Dogma, kann man fast schon sagen, dass man mit der FPÖ nicht in eine Koalition gehen möchte. Und dadurch hat sich irgendwie denklogisch immer wieder ergeben, ich glaube ja ähnlich wie in Deutschland, dass die Koalition halt einfach ÖVP und SPÖ war und in dem Fall kommt man auf keine Mehrheiten mehr in dieser Konstellation, beziehungsweise nur auf sehr dünne Mehrheiten, die man nicht belasten möchte. Und deshalb jetzt eben auch die NEOS dazu. Aber diese Grundtendenz, Österreich ist ein eher konservatives Land, vor allem am Land und nicht zu sehr in den Städten, aber am Land, die war eigentlich immer schon da.

0: Das Innenministerium in Sachsen will AfD-Unterstützern die Waffenbesitzkarte entziehen. Der Grund? Angeblich gäbe es aufgrund extremistischer Bestrebungen und der Arbeit gegen die freiheitlich-demokratische Grundordnung Zweifel an der waffenrechtlichen Zuverlässigkeit von AfD-Mitgliedern. Weitere Details nannte der Jurist Matthias Berger, fraktionsloser Abgeordneter für die Freien Wähler im Sächsischen Landtag.
1: Das, was man hier gemacht hat, ist aus meiner Sicht der nächste Schritt zu einer großen Verunsicherung, wenn nicht sogar in Richtung Gesinnungsstrafrecht. Und man muss diesen Erlass natürlich auch in dem zeitlichen Kontext sehen. Ich glaube, wir werden ja gleich über die Inhalte sprechen. Das, was hier passiert ist letztes Jahr, zu jetzigen Zeitpunkt wäre es nicht vermittelbar. Und was mich hier eigentlich sehr traurig macht, dass ich mir zugespielt wurde, dieser Erlass, den das Innenministerium auch nicht rausgeben will offiziell, wahrscheinlich weil es weiß, dass es unmöglich ist, was sie hier getan haben, der ist aus meiner Sicht sehr perfide, weil vom juristischen Herangehen muss man sich das so vorstellen, es wird einfach mal global unterstellt, die AfD ist rechtsextremistisch. Sie hatten gesagt, AfD-Mitglied entwaffen. Jeder, der nur eine Unterstützungshandlung hier irgendwo zu erkennen gibt, dem sind die Waffen wegzunehmen. Der hat dann nochmal die Chance von der Kommission, sich da mündlich zu erklären. Und da steht, um das gleich konkret zu machen, da steht zum Beispiel im Erlass drin, dass ein Lippenbekenntnis zu den Grundsätzen unseres Staates nicht ausreichen würde. Also man muss sich das so vorstellen, also wer zweimal gesehen wird bei einer AfD-Veranstaltung, ohne Mitglied zu sein, nur aus reinem Interesse, muss damit rechnen, nach diesem Erlass, dass, wenn das entsprechend ernst genommen wird bei den Behörden, bei den Landratsämtern, er eben dann Besuch bekommt oder dass man ihn auffordert, eben seinen Jagdschein, seine Waffen abzugeben. Er hat dann die Gelegenheit, sich nochmal zu bekennen zur freiheitlich-demokratischen Grundordnung. Und wenn er das nicht überzeugend macht, dann ist er eben raus. Und das ist doch nicht das, wie wir uns einen Rechtsstaat vorgestellt haben. Es gibt dann eine nicht mal abschließende, also keine enumerative Liste, sondern beispielhaft, ich habe es hier vor mir liegen, die Waffen wegzunehmen sind bei Personen, die eben Funktionen innehaben und so weiter. Aber es geht dann weiter, zum Beispiel wiederholte Teilnahme an Veranstaltungen, unentgeltliche Leistungserbringung wie Dienstleistungen, zum Beispiel das Verteilen von Flyern und Anbringen von Plakaten, Sachzuwendungen, Spenden und ähnliches. Also es ist völlig absurd. Also ich habe mir schon Gedanken gemacht zu meiner Person. Also wenn ich demnächst im Sächsischen Landtag sitze und die AfD da irgendeinen Antrag stellt oder irgendwas äußert, von dem ich sagen würde, das ist ja eine tolle Idee. Wenn ich da klatsche, muss ich davon ausgehen, wenn ich nach Hause komme, werde ich dann wahrscheinlich eingeladen von der Kommission und muss mich dann rechtfertigen, weil ich im Landtag geklatscht habe. Geht nicht, weil ich Immunität genieße, aber ungefähr auf diesem Niveau sind wir angekommen. Das ist einfach aus meiner Sicht juristisch unhaltbar und dieses System und diese Strategie des Angstmachens setzt sich fort und da will ich mal ganz traurig anfügen. Wissen Sie, selbst unser Gespräch, das wird sicher gehört auch von vielen Leuten, die Sportschütze sind oder Jäger und die werden sich genau überlegen, ob sie in Zukunft nochmal zu einer AfD-Veranstaltung gehen, wenn sie damit rechnen müssen, dass allein das Dortsein dazu führt, dass man ihnen anschließend eben vielleicht die Jagdwaffen wegnimmt. Und aus meiner Sicht ist das unmöglich juristischer Unsinn.
0: Wie wahrscheinlich ist eine Beteiligung des Verfassungsschutzes an Personaldokumentationen und Ähnlichem?
1: Nachdem, wie das hier vorliegt, ist davon auszugehen, dass bei größeren Veranstaltungen wird sicher der Verfassungsschutz auch filmen und fotografieren. Wenn dann eben jemand dort wahrgenommen wird, dass er eben eine AfD-Veranstaltung besucht, wird das im Zweifel dann eben an das Landratsamt als zuständige Waffenbehörde gemeldet. Und der Mitarbeiter dort, der tut mir eigentlich leid, der müsste dann sagen, okay, Sie haben ja zweimal an einer Veranstaltung teilgenommen, wir haben Sie hier gesehen. Dann bitte bekennen Sie sich jetzt zu den Grundsätzen der Demokratie und zu unserem Staat. Und eben, der muss dann erklären, dass er das alles ganz toll findet. Und dann steht hier wirklich drin, Lippenbekenntnisse reichen nicht. Also es ist völlig absurd. Das ist, ja, das klingt wie im Mittelalter. Das ist Gesinnungsstrafrecht. Also das deutsche Waffenrecht kann man natürlich so oder so sehen. Ich halte es für relativ liberal. Man muss sich das so vorstellen, dass im Prinzip eigentlich nur berechtigte Personen im Sinne von, die den Bedarf nachweisen können, überhaupt Waffen führen dürfen. Und das sind einerseits Sportschützen, die müssen sich von Kaliber im Zweifel entscheiden und müssen dann eben auf den Schießstand gehen, kriegen dann eine Bestätigung von dem entsprechenden Schießclub und dürfen sich dann ein KK-Gewehr oder welches Kaliber auch immer sie dann nutzen, eben dort quasi genehmigen lassen von der Behörde und dürfen dann ein entsprechendes Gewehr kaufen oder Pistole. Bei den Jägern ist das ein bisschen komplizierter. Jäger müssen im Prinzip eine Ausbildung machen, Jagdschein-Crashkurse, die gehen einige Wochen, aber im Normalfall dauert das vielleicht ein halbes oder ein Jahr. Wenn man dann erfolgreich die Jagdprüfung abgelegt hat, kann man dann zuständigen Waffenbehörde gehen und beantragt dann, weil der Bedarf nachgewiesen ist über den Jagdschein, den Erwerb einer Jagdwaffe. Und früher war es eben so, dann Vorlage des Bundestages zur Auskunft und dann bekam man eben eine Jagdwaffe oder Genehmigung, eine Jagdwaffe zu kaufen Und die wurde dann in einer Waffenbesitzkarte eingetragen. Und wenn man eben zur Jagd ging, musste man den Jagdschein und die Waffenbesitzkarte, in der dann die entsprechende Waffe eingetragen war, mit sich führen. Und damit war man legitim, Besitz einer Jagdwaffe, aber die eben ausschließlich nur zu jagdlichen Zwecken eingesetzt werden durfte. Also man kann da nicht mit einer Flinte über eine Schulter einkaufen gehen, sondern die Waffe durfte dann eben nur im eigenen Jagdgebiet geführt werden.
0: Knapp 200 Millionen Euro Steuergeld wurden 2026 vom Bund allein an das Bundesprogramm Demokratie Leben ausgeteilt. Dieses Programm wiederum finanzierte mit Stand von 2024 etwa 700 Projekte. Auch der Kampf gegen Rechts des Bundesamts für Familie und zivilgesellschaftliche Aufgaben soll seit 2015 ungefähr 1 Milliarde Euro an etliche Stiftungen, Vereine und Initiativen verteilt haben. Bei so viel Geld und so vielen Bedürftigen kann man schon mal den Überblick verlieren. Und genau das hat die deutsche Bundesregierung offensichtlich getan. Näheres berichtete der AfD-Bundestagsabgeordnete René Springer, der dazu eine Anfrage gestellt hat.
2: Wir wissen ja, dass es dieses Bundesprogramm Demokratie Leben gibt, das ein Bundesprogramm des Familienministeriums ist. Und nun haben wir aber mehrere Ministerien und wir wissen, dass Gelder aus verschiedensten Ministerien an NGOs fließen. Also haben wir das einfach mal für alle abgefragt, um dort einen Gesamtüberblick zu bekommen. Denn unser Anspruch ist es eigentlich, das zu tun, was der französische Staatspräsident Jacques Chirac mal gesagt hat, nämlich die Regierung abzuschminken, während die Vorstellung noch läuft. Das heißt, einfach Transparenz zu schaffen, um dann eben auch Lösungen zu erarbeiten. Und das Ziel war es eben, herauszuarbeiten, wie viel Steuergeld über welche Ministerien wohin fließt. Und vor allem das Interessante war für uns, nicht nur wer der Erstempfänger ist, sondern an wen das Geld dann weitergegeben wird, dann das findet auch statt. Das ist nämlich nicht so, dass die NGOs, die das Geld einvernehmen, selbst immer mit der Ausgabe dann auch betraut werden, sondern oftmals wird das Geld eben auch weitergereicht an andere NGOs. Und das war interessant, dieses Feld mal zu beleuchten. Wir reden ja auch über die Zahl aus einem Ministerium und noch nicht mal zusammengefasst. In vielen Fällen konnte das Ministerium ja gar nicht mal sagen, wie viele Zuwendungen es gegeben hat. Das sagt vieles aus. Und zwar im Kern, dass hier ein, ich würde sagen, parasitäres Geflecht entstanden ist, über das der Staat versucht, Einfluss zu nehmen, auf die Gesellschaft manipulativen Einfluss zu nehmen. Und über die NGOs wird etwas gemacht, was der Staat nicht tun darf, weil er sich neutral verhalten muss. Die NGOs grundsätzlich auch, wenn sie gefördert werden, aber sie halten sich nicht dran. Und jedem fallen spontan ein paar NGOs ein, auf die das zutrifft. Sei es der DGB, sei es die Amadeo-Antonio-Stiftung und viele andere Organisationen. Kurzum, dieses parasitäre Geflecht dient im Grunde dem Machterhalt der Regierung, weil man eben über die Manipulation versucht, die Deutungshoheit aufrechtzuerhalten. Aber es gelingt zunehmend nicht mehr. Und der letzte Akt der Verzweiflung ist nun, die Transparenz, die wir einfordern, nicht mehr walten zu lassen. Wir wissen beispielsweise, dass allein für das Programm Demokratie Leben ja rund 200 Millionen Euro eingestellt sind dieses Jahr. Seit 2015 ist es über 1 Milliarde Euro, die dort in dieses Programm geflossen ist und damit in irgendwelche linken NGOs. Wenn wir jetzt alle anderen Ministerien zusammenfassen, dann wird sich sicherlich eine Summe ergeben, die auch in der Größenordnung liegt. Aber genau können wir es halt nicht sagen. Und das ist halt auch das, was wir der Regierung vorwerfen, dass es nicht sein kann, dass man das Steuergeld nimmt, wofür Millionen morgens um 5 aufstehen, hart arbeiten, Steuern zahlen in einem unerträglichen Ausmaß. Und dann wird das Geld so zweckentfremdet, um dann die zu manipulieren, die das alles erwirtschaften. Es gibt ja einen ganz aktuellen Fall, wo mal wieder bekannt geworden ist, was hier eigentlich läuft. Wir erinnern uns an diesen Porno-Skandal, der jetzt stattgefunden hat an einer Schule in Sachsen, wo irgendwelche non-binären Damen, 14-, 15-jährigen Kindern, irgendwelche Homo-Pornos gezeigt haben. Und die ganze Sache ist aufgeflogen. Diese Organisation, das waren die jungen Sozialisten, die sogenannten Falken. Und die haben ihr Geld eben nicht direkt vom Staat bekommen, sondern von der Amadeo-Antonio-Stiftung, die wiederum sehr viel Geld vom Staat bekommt. Also dort hat man einen ganz konkreten Fall der Weiterleitung von Steuergeldern. Und über die Letztverwendung kann und will die Bundesregierung keine Auskunft geben. Und wir ahnen, warum. Und wir haben auf Landesebene in Brandenburg im Prinzip dieselben Phänomene und in anderen Bundesländern genauso. Wir haben in Brandenburg eben das tolerante Brandenburg,

0: Im Iran-Krieg prallen Forderungen, Verhandlungen und Vermittlungen von allen Seiten aufeinander. Cyrus Shayek, Professor für internationale Geschichte, schaffte einen Überblick und skizzierte Szenarien.
1: Die Amerikaner möchten gerne schon jetzt von ganz Anfang an über die Atomwaffen sprechen und wahrscheinlich auch über andere Angelegenheiten. Für sie ist die Blockade ein Druckmittel, das sie nicht aus der Hand geben möchten. Ganz einfach, weil sie denken, dass sie damit den Iran langzeitig einfacher an den Verhandlungstisch zwingen wollen. Für die Iraner sieht die Sache ganz anders aus. Sie sind natürlich daran interessiert, zuerst die Blockade aus der Welt zu schaffen, damit sie mehr Zeit haben, damit es der Wirtschaft ein wenig weniger schlecht geht, als es ihr jetzt geht, um sich erst danach eventuell dann mit den Atomangelegenheiten zu beschäftigen. Also hier gibt es wirklich zwei ganz unterschiedliche Auffassungen und die haben etwas mit der unterschiedlichen militärischen und politischen Einschätzung und Lage und Position der beiden Länder zu tun. Dieser Krieg hat jedenfalls im Moment, aber das kann sich nochmals, das kann sich ändern, den Hardlinern Oberwasser gegeben. Das sind Leute wie der Oberbefehlshaber der Revolutionsgarden, Wahidi zum Beispiel, und einige andere im Regime. Die haben im Moment Oberwasser. Das hat einen guten Grund, nämlich eben, wie ich das vorher gesagt habe, der Krieg selber. Gleichzeitig aber muss ich auch sagen, dass wir, bei wir meine ich die meisten Analysten, schon sehr aufpassen müssen, dass wir weniger radikale Kräfte oder verhandlungsbereitere Kräfte, sollen wir vielleicht sagen, nicht einfach abschreiben. Und das wäre natürlich der Außenminister, das wäre der Präsident selber und das wäre der Vorsitzende des Parlaments, Ghalibaf, der ebenfalls wahrscheinlich immer noch Teil des Verhandlungsteams ist. In wahrscheinlich 2 bis 3 Wochen werden die Iraner voraussichtlich, noch nicht klar, aber voraussichtlich nicht mehr fähig sein, das Öl, das in diesen Ölquellen weiter sprudeln, das abgeschöpft werden muss, noch irgendwo zu lagern. Und wenn sie das nicht mehr können, haben sie ein langfristiges technisches Problem mit der Ölgewinnung. Das ist ein wirtschaftliches Problem, nicht ein technisch ölbezogenes wirtschaftliches Problem, das in ungefähr 2 bis 3 Wochen ein Politikum werden könnte. Weil wenn das wirklich passiert, könnte es schon sein, dass die moderateren, verhandlungsbereiten Zirkel im Iran wieder mehr Macht gewinnen gegenüber den Hardlinern. Aber im Moment haben die Hardliner ein wenig das Oberwasser. Eine andere Variable, die ich bis jetzt noch gar nicht angesprochen habe, ist China. Und zwar nicht nur wirtschaftlich, sondern auch politisch. Wirtschaftlich ist China für die iranische Ölproduktion der Hauptabnehmer. Und das ist schon seit einigen Jahren so. China hat auch politische und große wirtschaftliche Interessen in anderen Golfstaaten, zum Beispiel den Emiraten, aber auch Saudi-Arabien. Aber gleichzeitig hat es eben diese wirtschaftlichen Interessen im Iran. Vor allem hat China je länger, desto weniger ein Interesse daran, dass die Sperrung, die de facto Sperrung, ja, der Hormuzstraße weitergeht. Und ich könnte mir vorstellen, dass irgendwann mal den Chinesen der Geduldsfaden reißt und sie vielleicht hinter den Kulissen, nicht direkt, aber hinter den Kulissen bei den Iranern anklopfen werden und auch den Hardlinern sagen werden, so jetzt muss irgendetwas passieren, es braucht irgendeinen Durchbruch.

0: Die Bundespressekonferenz war besonders zu Zeiten der sogenannten Corona-Pandemie ein Spiegel des journalistischen Verfalls. Kritische Stimmen wurden damals und werden auch noch heute mit teils hanebüchenen und teils entlarvenden Kommentaren abgekanzelt, wenn sie über den Status quo des soften Fragespiels hinausgehen. Eigentlich jedoch sollte die Bundespressekonferenz mit rund 900 Journalisten ein Kontrollorgan der Regierung sein. Dass sie dieser manchmal eher zu nahe ist, berichtete der Journalist Florian Barbig.
1: Bundespressekonferenz klingt ja sehr offiziell, aber tatsächlich handelt es sich bei der Bundespressekonferenz e.V. um einen Privatverein, 49 gegründet. Diese Bundespressekonferenz führt die Regierungspressekonferenz durch. Das heißt, alle 16 Ministeriensprecher plus der Regierungssprecher kommen da dreimal die Woche, Montag, Mittwoch und Freitag, und stellen sich den Fragen der Journalisten. 900 Journalisten grob sind akkreditiert dafür. Davon kommt nur ein Bruchteil, also vielleicht zwei Handvoll, regelmäßig zu diesen Pressekonferenzen. Und der Vereinsvorsitz der Bundespressekonferenz wählt dann halt entsprechend aus. Und in meinem konkreten Fall hieß es, wir sind ein Privatverein, deswegen haben wir auch durchaus das Recht, uns auszusuchen, welcher Typus von Journalist diese Bundespressekonferenzen und die durchgeführten Regierungspressekonferenzen, wer daran teilnehmen kann. Darin, finde ich, kommt schon auch eine gewisse Art der Willkür zum Tragen. Und ich glaube, es gibt auch nicht so viele Varianten wie hier in Deutschland, wo tatsächlich ein Privatverein darüber entscheidet, wer darf an der Regierungspressekonferenz teilnehmen und wer nicht. Der Punkt ist, man hat halt dort die Hauptstadtjournalisten, weil um Mitglied zu sein, braucht man festen Wohnsitz, entweder in Berlin oder Bonn. Bonn ist sozusagen noch so eine Altlast aus Zeiten von 1990. Und das heißt, da treffen dann vor allem die Hauptstadtjournalisten zusammen, die dann in der Bundespressekonferenz der Regierung kritische Fragen stellen sollen, aber gleichzeitig natürlich in dieser Hauptstadtbubble sind, oft mit den Regierungssprechern und Ministeriensprechern per Du. Am nächsten Tag sitzen sie vielleicht auch schon im Regierungsflieger mit Wadepool nach Dakar, sind angewiesen auf Hintergrundgespräche. Und das heißt, man hat eigentlich nicht besonders viel Interesse, dort kritisch nachzufragen, auch so ein bisschen aus der Sorge, dass man sich dann die viel wichtigeren informellen Zugänge, Vier-Augen-Gespräch, Regierungsflieger, dass man die sich dadurch verbaut, indem man zu kritisch nachfragt, dass sozusagen gerade der Typus Journalist mit der stärksten Nähe zur Macht in der Regierungspressekonferenz auch oft sitzt. Also es ist ein bisschen verallgemeinert, aber aus meiner Sicht und auch erfahrungslos einer der Hauptprobleme für das relativ angepasste Nachfragen in der Bundespressekonferenz ist diese Nähe vor allem zur exekutiven Macht bei den meisten Hauptstadtjournalisten, die in der BPK präsent sind. Grundsätzlich würde ich sagen, hat das Format an sich durchaus eine Zukunft, dass man wirklich ausnahmlos alle Ministeriensprecher plus Regierungssprecher vor Ort hat und entsprechend befragen kann, ist durchaus etwas sozusagen, was zukunftsträchtig ist und was tatsächlich auch ein Alleinstellungsmerkmal ist. Das strukturelle Problem der BPK, was ich auch geschildert habe, dass dieses Format in Gänze wiederum aus diversen Gründen kaum kritische Journalisten und Journalistenfragen zulässt, beziehungsweise zulassen tut es ja vielleicht. Deswegen würde ich schon sagen, dass es da ein Problem gibt, was sie vermutlich auch nicht auflösen können, weil die Fragen werden teilweise immer angepasster. Gleichzeitig sind die Antworten der Bundesregierung so vage und nichtssagend, dass natürlich auch viele Journalisten, es hat ja gesagt, 900 sind Mitglied, wenn es gut gefüllt ist, sind da 20 davon anwesend. Das ist ja schon ein Zeichen von einer ernsthaften Partizipationskrise. Deswegen würde ich tatsächlich sagen, dass wenn sich sowohl von Regierungs- als auch BPK-Vorstandsseite da nichts ändert, dass die BPK dann tatsächlich in eine Bredouille kommt, beziehungsweise schon in eher schwieriges Fahrtwasser, weil es einfach auch kein mehr wirklich journalistisch interessiert, was da vorgeht.
0: Am Donnerstag veröffentlichte der Automobilkonzern Volkswagen den ersten Quartalsbericht von 2026. Dieser zeigte einen Gewinneinbruch von 28% im Vergleich zum Vorjahr. Die Gewinne sind also von ca. 2,1 Milliarden im Quartal auf 1,5 Milliarden im Quartal gesunken. Der Automobilexperte Oliver Lauter analysierte bei 1820 die aktuellen Zahlen. Donald Trump rügte kürzlich Bundeskanzler Merz, er solle sein kaputtes Land wieder in Ordnung bringen.
2: Ja, das ist natürlich sehr lustig von Donald Trump, dass Merz sagt, dass er das kaputte Land in Ordnung bringen soll. Denn er ist mit 3 Milliarden Steuern oder Zöllen gegen VW ja mit dran beteiligt, dass es der Volkswagen-Marke so schlecht geht. Aber natürlich haben die auch eigene Fehler gemacht. In erster Linie viele Produktflops. Also die haben sich halt extrem viele Produktflops geleistet in China, aber auch in den USA. Und manche Autos sind einfach überhaupt nicht mehr verkäuflich. Ich würde gerne die handgemachten Probleme von Volkswagen nochmal benennen. Die haben halt einen historischen Rückstand auf alle chinesischen Elektroautos, dadurch, dass sie auf ein falsches Softwaremodell gesetzt haben. Und zwar hat Volkswagen das sogenannte Silo-Modell, die Silo-Architektur. Das heißt also, in verschiedenen Silos kommuniziert das Auto untereinander, während Tesla zum Beispiel ein zentrales Steuergerät hat. Und damit sind halt Updates viel schneller möglich. Also dann hat Volkswagen auf alte Prozessoren oder veraltete Prozessoren gesetzt, wo das Laden über online, das heißt OTA, Over-the-Air-Software, ewig dauert. Also wenn Sie so ein VW ID, so mal ein Vorgängermodell fahren, dann möchten Sie zur Arbeit fahren und da sagt die, nein, Sie müssen jetzt erstmal Software-Update machen. Bitte verlassen Sie den Wagen, schließen Sie ihn ab und gehen Sie weg. Und nach 2 Stunden darf man dann wiederkommen. Dann haben die auf völlig falsche Batterietechnik gesetzt. Also die anderen sind halt eben schon viel weiter. Aktuell baut Volkswagen den neuen Polo ID, der jetzt in Spanien gebaut wird, immer noch mit Kobaltbatterien, während die Konkurrenz auf Eisenphosphatbatterien setzt. Das hat natürlich auch Gründe für die Haltbarkeit. Das zieht sich durch bis sogar zur Elektrosparte von Volkswagen. MAN und Scania haben deutlich weniger Lebensdauer als zum Beispiel Mercedes, die großen E-LKWs, die eben mit Eisenphosphatbatterien schon laufen. Im Automobilbau sind wir bei Economy of Scale. Das heißt, ich verdopple meine Stückzahlen und reduziere den Preis um 16-20%. Ich möchte mal ein Beispiel nennen, zum Beispiel Tesla Y und der Volkswagen ID.7. Am 28.04. hat die Tagesschau den Volkswagen ID.7 als der meistverkauften Volkswagen, das beste Auto, whatever, Elektroauto gelobt. Aber tatsächlich ist es so, dass Tesla vom Tesla Y weltweit 1,09 Millionen verkauft und VW oder Volkswagen von dem ID.7 nur 76.000. So, und das, wenn wir jetzt den Faktor 13 bei der Stückzahl haben, heißt, dass wir über 46% teurer produzieren. Es kann gar nie wieder billiger werden. Und das heißt, wenn ich jetzt auch noch Werke abbaue und auch noch weniger Autos baue, dann werden die ja noch teurer. Also ich habe mal so ein paar Zahlen mitgebracht. Also wir haben im Kopf die 1,09 Millionen von Tesla für das gleiche Fahrzeug, baugleich der VW ID.7. Was ist mit dem passiert? Da wurden in China gerade mal 9 Autos verkauft. In den USA wurde dieser Wagen vorgestellt, dann sollte er 2025 kommen, dann wurde er verschoben und dann wurde er komplett eingestellt. Das heißt, diese Gigazahlen, die gerade die Tagesschau vermeldet hat, die betreffen nur Deutschland, und zwar Geschäftswagen-Leasing zu günstigen Rabatten in Deutschland, wo es eben auch noch Rabatte gibt, was ja auch nochmal auf den Erlös des Konzerns runterfällt. Also es kann gar nicht mehr besser werden. Stattdessen setzt man auf Rüstung, das heißt zum einen gepanzerte Kabinen, dann Militärfahrzeuge, VW, Amarok und Crafter, die Militärversion, und von einem israelischen Rüstungskonzern die Bauteile für Raketenabwehrsysteme zum Iron Dome. Also das sind 2300 Mitarbeiter, wahrscheinlich sind nur deren Stellen sicher. Die anderen Stellen sind gar nicht mehr sicher. Zum Beispiel der VW Golf 8 wandert nächstes Jahr, was auch keinem gesagt wird, von Wolfsburg nach Mexiko, nach Puebla. Der neue VW Polo ID wird in Spanien gebaut und die Benzinversion von dem, die wandert nach Südafrika. Also zusätzlich werden 50.000 Stellen abgebaut, und auch diese 50.000 Stellen heißt ja nicht, jetzt sparen wir die Leute ein, jetzt haben wir eben einfach weniger Geld auszugeben. Nein, der Abbau jeder Stelle kostet pro Jahr 1,5 Monatsgehälter. Das heißt also, allein ein Stellenabbau von 50.000 Mitarbeitern kostet auch schon mal 1 Milliarde. Also es gibt, also außer Osnabrück sehe ich im Moment keine Richtung, wo Volkswagen irgendwie eine Zukunft hat.

0: Im neuen Landtag von Rheinland-Pfalz hielte die AfD bei aktuellem Stand genügend Sitze, um allein einen Untersuchungsausschuss einzusetzen. Das will der Landtag nun durch ein höheres Quorum verhindern. Statt den bisher ausreichenden 20% Abgeordneten sollen künftig 25% aller Abgeordneten zustimmen müssen. Diese Änderung soll nach der Wahl, aber noch vor der Konstitution des neuen Parlaments, also effektiv vom alten Landtag durchgesetzt werden. Michael Büge, designierter Fraktionsvorsitzender der AfD, erläuterte Näheres.
1: Auf dem Spiel steht letztlich das demokratische Prinzip. Offensichtlich haben die Fraktionen der Altparteien keine Angst um die Demokratie, sondern sie haben Angst vor der Demokratie. Denn die Untersuchungsausschüsse sowohl in den Landesparlamenten als auch natürlich im Bundestag sind das schärfste Schwert der Opposition, um gegebenenfalls Verfehlungen einer Landesregierung oder früherer Landesregierungen zu überprüfen, natürlich mit dem Ziel auch gegebenenfalls, dass Konsequenzen gezogen werden. Und genau das nimmt man uns. Bislang hatten wir nur vor, einen Untersuchungsausschuss zum Themenkomplex Corona auf den Weg zu bringen. Das ist auch schon relativ lange angekündigt worden und ist auch Bestandteil unseres Wahlprogramms gewesen. Insoweit haben wir damit auch schon begonnen zu beschäftigen und uns darauf vorzubereiten. Und wir haben intern zumindest darüber nachgedacht, einen Untersuchungsausschuss zu beantragen, weil es in Rheinland-Pfalz, nennen wir es mal zurückhaltend, gewisse Ungenauigkeiten gibt bei den Pensionszahlungen für Staatssekretäre und leitende Beamte. Ob das aber zeitnah, was den zweiten Ausschuss betrifft, der Fall gewesen wäre oder der Fall sein wird, kann ich im Moment noch gar nicht sagen, denn das müssen wir natürlich inhaltlich auch vorbereiten. Und man bringt nur dann Untersuchungsausschüsse auf den Weg, wenn es denn tatsächlich so ist, dass man, ich sag mal vergleichbar, staatsanwaltschaftlicher Ermittlungen auch so in die Tiefe gehen muss und die normalen parlamentarischen Instrumente nicht ausreichend sind. Und ob das hier der Fall ist, wissen wir ja noch gar nicht. Wir hatten ja die erste Lesung noch vom alten Parlament. Im Grunde ein Geisterparlament, was ja nicht den aktuellen Wählerwillen, sondern den Wählerwillen von vor 5 Jahren abbildet. Und damit etwas unterstellt, was ja im Grunde im neuen Parlament erst zu beweisen wäre. Wir haben ja die Situation, dass CDU und SPD sowohl im jetzigen noch Parlament, in diesem Geisterparlament, als auch zukünftig eine Zweidrittelmehrheit haben. Das heißt, sie hätten jederzeit auch in der Zukunft, wenn es denn tatsächlich so gekommen wäre, es wäre aber so nicht gekommen, ist ja auch nicht unsere Absicht, die Möglichkeit gehabt, mit ihrer Zweidrittelmehrheit die Entscheidung, die sie jetzt noch mit dem alten Parlament treffen, dann in Zukunft zu treffen. Und ich will mal ein Zitat, was gestern ein rheinland-pfälzischer ehemaliger Verfassungsrechtler geäußert hatte, hier wiedergeben, der, wie ich finde, völlig richtig gesagt hat, Demokratie ist nicht nur Mehrheit, Demokratie sind auch die Prinzipien, die dahinterstehen, Zitat Ende. Und genau dieses Prinzip wird natürlich mit Füßen getreten. Dass Untersuchungsausschüsse ein ganz wesentliches Instrument sind, um Themen, die ansonsten in der Form gar nicht hochgeploppt wären, zu bearbeiten und neue Erkenntnisse zu gewinnen, hat ja in Rheinland-Pfalz der Untersuchungsausschuss im Ahrtal gezeigt, wo unter anderem übrigens durch Fragen unseres damaligen Vertreters Bilder dann am Ende ans Tageslicht kamen, Hubschrauberaufnahmen unter anderem ans Tageslicht kamen, die deutlich machten, dass für die Politik wesentlich Verantwortliche wie der Innenminister oder die ehemalige Landes- und später Bundesministerin Frau Spiegel schlichtweg gelogen hatten und deswegen am Ende auch unter anderem die beiden zurücktreten mussten.

0: Zum gestrigen 1. Mai haben die Vereinigten Arabischen Emirate die Gruppe der erdölexportierenden Länder OPEC und OPEC Plus verlassen. Die Emirate begründeten diesen Schritt mit anhaltenden Störungen im Persischen Golf und der Straße von Hormus. Das beunruhigt die internationalen Märkte. Welche Folgen der Ausstieg für Energiepreise und Versorgung hat, schilderte der Energieberater Johannes Benini.
1: Ich glaube, es hat sich über die Jahre hinweg die Emirate ein wenig von Saudi-Arabien gelöst. Es hat da immer wieder Spannungen gegeben und man kann davon ausgehen, dass der jetzige Iran-Krieg wahrscheinlich ein Tropfen zu viel war und quasi das Fass zum Überschwapp gebracht hat. Nicht? Es ist eine Fülle von Themen, die hier sich aufgestaut haben. Das erste ist einmal das Timing. Man hat jetzt sich nicht gut behandelt gefühlt im Gulf Cooperation Council. Das sind quasi der Zusammenschluss der arabischen Länder im Mittleren Osten. Wir dürfen nicht vergessen, dass die Vereinigten Arabischen Emirate die meisten Schläge in diesem Krieg abbekommen hat. Und das hat auf Unverständnis gestoßen in Abu Dhabi. Und ich glaube, das war jetzt einmal der Auslöser. Wenn wir aber schauen, es gibt da natürlich eine Reihe von Themen, die im Hintergrund sind. Und fangen wir an mit den Produktionskapazitäten. Man hat schon vor mehreren Jahren erklärt, man wird jetzt mehr Produktionskapazitäten aufbauen. Also die UAE, die Vereinigten Arabischen Emirate, haben so Produktionskapazitäten an die 5 Millionen Fass, produzieren aber nur 3,4. Und sie haben regelmäßig dafür lobbyiert, dass sie mehr von diesen Kapazitäten auch wirklich in den Markt bringen können. Saudi-Arabien ist natürlich immer auf der Bremse gestanden. Auf der einen Seite wollten sie die Vereinigten Arabischen Emirate nicht zu groß werden lassen. Auf der anderen Seite war natürlich immer auch ein Bedarf da, dass man Angebotsmengen vom Markt fernhaltet. Im Großen und Ganzen ist ja die OPEC, wenn sie wollen, dahingehend unterschiedlich von anderen Ölfirmen, dadurch, dass sie einfach nicht auf Teufel komm raus alles, was sie können, produzieren. Und das funktioniert aber nur dann, wenn man sich eben zurückhaltet, nicht? Und Saudi-Arabien hat das, wenn sie wollen, gemacht, hat sehr viel Kapazitäten vorgehalten. Das kostet viel Geld, haben aber dadurch auch diese Rolle eingenommen, dass sie jetzt, wenn sie wollen, der Kingmaker sind und quasi die Chefs am Platz. Und die Vereinigten Arabischen Emirate haben immer mitgezogen als kleinerer Bruder und haben aber nicht dieses Ansehen genossen. Und da spielt bei diesen autokratischen Führern schon manchmal auch ein bisschen das Ego eine Rolle. Und ich glaube, da möchte man jetzt aus dem Schatten treten. Deswegen wird man jetzt natürlich versuchen, 5 Millionen oder in Richtung 5 Millionen Barrel zu gehen bei der Produktion, wenn die Straße von Hormuz wieder geöffnet ist, und wird versuchen, hier wieder Geld zu verdienen. Das ist wahrscheinlich auch ein Grund, weil man hat natürlich jetzt sehr viel Geld verloren durch diesen Krieg. Aber diese Spannungen gehen über das hinaus. Saudi-Arabien und die Vereinigten Arabischen Emirate ziehen auch in der Außenpolitik oft an einem anderen Strang. So hat man in Libyen, in Sudan, in Somalia und auch in Jemen immer wieder, dass man hier unterschiedliche Fraktionen in diesen Ländern unterstützt. Das heißt, man kann schon sehen, dass die zwei sich nichts schenken und in relativ vielen Fällen eigentlich gegeneinander antreten. Und Saudi-Arabien hat ja eine Öffnung im Laufen und fordert quasi von ausländischen Konzernen, dass sie ihr Headquarter im Mittleren Osten in Saudi-Arabien eröffnen. Es ist aber natürlich Dubai für die meisten quasi das Zentrum im Mittleren Osten des freien Zugangs und auch des freien Lebens. Und da versucht Saudi-Arabien einfach mehr Geschäft anzuziehen und versucht auch ökonomischen Druck auszuüben. Und auch da sieht man wieder die Rivalitäten. Also wir haben einen ganzen Basket an verschiedenen Themen, die hier dazu beigetragen haben, dass es zum Bruch kam.

0: Sich selbst als nicht-binär bezeichnende Aktivisten zeigen Neuntklässlern während eines Projekttages homosexuelle Pornos. Der Aktionsplan Queer Leben, der seit 2022 zum zentralen Regierungsprogramm gehört, unterstützt Projekte in Schulen und Jugendarbeit und der Verein Queere Bildung e.V. gibt an Schulen Workshops zur sogenannten Regenbogenkompetenz. Das ist nur eine kleine Auswahl, die jedoch deutlich zeigt, wie weit staatlich bezahlte Organisationen, die sich selbst gern zu NGOs verklären, in die Schulbildung von Kindern und Jugendlichen eingreifen. Der Sexualwissenschaftler und Kulturanthropologe Jakob Pastötter zeigte in 1820 auf, wie diese Organisationen dabei regelmäßig Grenzen überschreiten.
1: Wir müssen davon ausgehen, dass bei vorgeschriebener Politik es so ist, dass im Laufe eines Schülerlebens mindestens einmal, manchmal auch zwei, dreimal, ein sogenannter Projekttag zum Thema Sexualpädagogik stattfindet. Und das macht dann pro Klasse und pro Schule und pro Land doch eine erstaunlich große Zahl aus. Und da alle diese Gruppen eigentlich subprofessionell arbeiten, das heißt, natürlich aus Sicht des Wissenschaftlers nicht wissenschaftlich überprüft, muss man davon ausgehen, dass es häufig vorkommt, dass es auch zu, sagen wir mal, übergriffiger Pädagogik kommt. Ursprünglich war es an sich nicht gedacht, über Sexualität zu reden. Das haben sich die Sexualpädagogen oder wie ich das nenne, das sexualpädagogische Kartell so zurecht formuliert und die Politik hat es dankbar übernommen. Wie ist es dazu gekommen? Es ist dazu gekommen, weil wir Ende der 60er Jahre bereits ein Problem in Deutschland hatten, wie so häufig. Und die Politik hat versucht, dieses Problem zu lösen. Das Problem hieß, immer mehr Straßenkinder und immer mehr minderjährig Schwangere. Dagegen wollte man vorgehen. Das muss man sich merken. Es ging also nicht um sexuelle Glückseligkeit. Es ging, und das wurde dann auch im Gesetz so verabschiedet, es ging darum, die Schwangerschaftsraten bei Minderjährigen zu minimieren. Weil das aber eine relativ langweilige Sache ist und weil die Politik damals auch erkannt hat, dass man vielleicht am besten fächerübergreifend vorgehen sollte, hat man entschieden, das so zu formulieren, dass alle Fächer daran beteiligt sein sollen. Also auch der Deutschunterricht, auch der Religionsunterricht und vielleicht sogar der Mathematikunterricht. Denn eins und eins ist ja nicht immer zwei, sondern manchmal auch drei oder vier. Was dann passiert ist, ist, dass es zu weiteren Krisen kam, wie der AIDS-Krise. Und jetzt wurde das, was ich sexualpädagogisches Kartell nenne, aktiv, weil man nämlich erkannt hat, es wäre doch eine geniale Marketingidee, um die Förderung für die Sexualpädagogik auszubauen, indem man den Schulen das Angebot macht, dass ausgebildete Sexualpädagogen, mehr oder weniger ausgebildete Sexualpädagogen, in die Schule kommen und dass diese Arbeit den Lehrern abnehmen. Es sind immer dieselben Leute gewesen. Im ISP, also im Institut für Sexualpädagogik, saßen dieselben Leute wie in der Bundeszentrale für gesundheitliche Aufklärung. Ganz prominent ist hierbei der Name Uwe Sielert. Und da wird es dann natürlich brisant, denn Uwe Sielert ist eben mehr oder weniger Ziehsohn von Kentler gewesen. Und bei Kentler klingen natürlich alle Alarmglocken. Das ist auch berechtigt. Denn sowohl Kentler als auch Sielert ging es von Anfang an nicht nur einfach darum, mehr oder weniger langweiliges biologisches Wissen zu vermitteln, sondern auch sozialpolitisch aktiv zu werden. Das heißt, man wollte Sexualität als etwas vermitteln, was die Menschen glücklicher macht. Und das ist eigentlich für jeden normal denkenden Menschen erst einmal doch sehr befremdlich, dass man also hergegangen ist, Ausbildungsgänge zu entwickeln, dann diese mehr oder weniger kurzfristig ausgebildeten Menschen an die Schulen zu schicken, in denen man den Lehrern gesagt hat, ihr braucht das gar nicht mehr machen. Wir wissen ja, dass ihr an der Universität nichts beigebracht bekommt. Wir machen das für euch.

0: Am 30. April veröffentlichten die Reporter ohne Grenzen den World Press Freedom Index für 2026. Im Bericht heißt es, nur noch 1% der Weltbevölkerung lebt in Ländern mit guter Pressefreiheit. Deutschland liegt auf Platz 14 von Platz 180. Wie aussagekräftig solche Rankings sind, analysierte der Medienunternehmer Dr. Ralf Schneider, Präsident der Vereinigung Europäischer Journalisten.
1: Wir haben eine Methodik aus Befragungen und Einschätzungen, also eine Mischung. Und damit hat das Ganze jetzt keinen juristischen Beweischarakter. Aber auf der anderen Seite ist es natürlich eine renommierte NGO, der man durchaus bei diesen Untersuchungen folgen kann. Ich denke, wir müssen Meinungsfreiheit von zwei Seiten anschauen bei den Journalisten. Da ist es natürlich so, dass bei Demonstrationen zum Beispiel auch die Polizei stärker durchgreift, die Journalisten, die vielleicht auch als Influencer und so weiter unterwegs sind, nicht als Journalisten anerkannt werden. Das ist die eine Methodik, dass die Meinungsfreiheit und Pressefreiheit nachlässt. Auf der anderen Seite haben wir in Deutschland insgesamt natürlich ein Nachlassen der Meinungsfreiheit durchaus auch außerhalb der Medien bei den Bürgern.
0: Laut den Reportern ohne Grenzen kommt die größte Gefahr für die Pressefreiheit von rechts.
1: Wer die Verantwortung allein der extremen Rechten zuschiebt, betreibt politische Verkürzung und lenkt von den eigentlichen strukturellen Problemen ab. Denn das hat ja erstmal nichts mit rechts und links zu tun, sondern dass zum Beispiel die Bundesregierung und die staatlichen Stellen bestimmte Meinungsfreiheitsmechanismen auslagern an die großen Plattformen zum Beispiel. Und dass die natürlich ja schon das Ganze vorsäubern müssen. Und es macht keinen Sinn, dass man Meinungsfreiheit sozusagen an große Portale delegiert. Deutschland verliert die Pressefreiheit vor allem durch ein Klima der Vorsicht, weil man natürlich völlig restriktiv gegen bestimmte Journalisten vorgeht. Wir haben immer neue Regulierungen im digitalen Raum. Wir haben Begriffe wie Hass und Hetze, die durch nichts juristisch hinterlegt sind. Niemand hat es jemals definiert, aber es wird sozusagen sogar in der Legislative benutzt, um bestimmte Prozesse in die Wege zu leiten. Der Staat schützt die Meinungsfreiheit nicht mehr aktiv, sondern er versucht sie einfach in seinem Sinn zu verwalten. Dieses berühmte Wort von der vierten Gewalt im Staat, das die Medien sein sollten, das hat sich völlig als obsolet erwiesen. Die öffentlich-rechtlichen Medien sind die Verlautbarer seit Corona der Regierungspolitik. Das ist eine reine PR-Agentur, weil natürlich auch die öffentlich-rechtlichen Medien über deren Rundfunkräte und Aufsichtsräte von den Politikern absolut beherrscht werden. Und insofern agieren sie auch so. Und wir können uns auf die öffentlich-rechtlichen Medien in Sachen für die Gewalt im Staat nicht mehr verlassen, sondern hier wird keinerlei Kritik mehr artikuliert, sondern hier werden systematisch die Opposition verfolgt und niedergemacht.
0: Das war der Wochenrückblick beim Kontrafunk, werte Hörer. Vielen Dank fürs Zuhören. Hören Sie auch um 20.05 Uhr wieder rein. Dann spricht Verena Strauß in Carte Blanche mit dem Dachdeckermeister Johannes Heine über den Begriff DDR 2.0. Wir hören uns wieder am 9. Mai ab 5 Uhr morgens. Bis dahin, machen Sie es gut. Ihr Robert Meyer.

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1: Die USA wollen 5000 Soldaten aus Deutschland abziehen. Dies hat Verteidigungsminister Pete Hegseth nach Angaben seines Ministeriums angeordnet. Der Abzug soll spätestens in einem Jahr abgeschlossen sein. Präsident Donald Trump hatte den Abzug zuletzt angedroht und mit der mangelnden Unterstützung der NATO-Staaten im Irankrieg begründet. Zudem kritisierte er Bundeskanzler Friedrich Merz, der Kritik an dem US-Krieg gegen den Iran geäußert hatte. Noch im März hatte Trump dem Bundeskanzler gesagt, dass die USA an ihrer Truppenpräsenz in Deutschland festhielten. Derzeit sind in Deutschland rund 39.000 US-Soldaten stationiert. Neben dem Oberkommando für Europa in Stuttgart ist der Luftwaffenstützpunkt Ramstein in Rheinland-Pfalz von besonderer Bedeutung für die weltweiten Einsätze der US-Armee. Die Verhandlungen zum internationalen Pandemieabkommen werden verlängert. Dies teilte der Generaldirektor der Weltgesundheitsorganisation Tedros Adhanom Ghebreyesus am Freitag in Genf mit. Zwischen den Staaten gibt es demnach keine Einigung, wie Informationen über neue Erreger und Impfstoffe bei künftigen Pandemien geteilt werden sollen. Ghebreyesus zeigte sich zuversichtlich, dass die Differenzen überwunden werden können. Der sogenannte PABS-Mechanismus zur Teilung von Informationen über neue Erreger und Impfstoffe gilt als Kernstück des internationalen Pandemieabkommens, das im Grundsatz bereits im Mai vergangenen Jahres verabschiedet wurde. Kritiker befürchten eine Schieflage zugunsten globaler Konzerne. Der Zürcher Rechtsanwalt Philipp Kruse warnt, dass die geplante globale Plattform für Krankheitserreger zum Umschlagplatz für gefährliche Erreger werden könnte. Jüdisches Leben wird in Deutschland zunehmend aus der Öffentlichkeit gedrängt. Dies geht aus dem Lagebild der jüdischen Gemeinden in Deutschland hervor, für das gut 100 Gemeinden und Landesverbände befragt wurden. Laut dem Präsidenten des Zentralrats der Juden in Deutschland, Josef Schuster, müssen jüdische Gemeinden nach dem Angriff der Terrororganisation Hamas auf Israel am 7. Oktober 2023 permanent geschützt werden. Antisemitismus sei im öffentlichen Raum normal geworden, nur noch ein gutes Drittel der Gemeinden nimmt der Befragung zufolge noch eine Solidarität der Zivilgesellschaft wahr. Stattdessen ist das jüdische Leben in Deutschland nach der Wahrnehmung von mehr als zwei Dritteln der Gemeinden unsicherer geworden. Juden ziehen sich zum Schutz aus dem öffentlichen Raum zurück, verheimlichen ihre Identität und verzichten auf das Tragen von Kippa oder Davidstern in der Öffentlichkeit. Der Berliner Blackout Anfang Januar hat mehrere Menschen in akute Lebensgefahr gebracht. Das geht aus dem vollständigen Einsatzprotokoll der Berliner Feuerwehr hervor, das der Podcast 104 Stunden Blackout des Tagesspiegels ausgewertet hat. Demnach musste die Feuerwehr in 40 Fällen ausrücken, weil Patienten auf Sauerstoffgeräte angewiesen waren. In einem Viertel dieser Einsätze war die Lage so ernst, dass ein Notarzt alarmiert wurde. In der Liste der insgesamt 416 Einsätze während des Stromausfalls befinden sich außerdem drei Reanimationen. Die Stromversorgung im Südwesten der Stadt war nach einem mutmaßlich linksextrem motivierten Brandanschlag Anfang Januar für 104 Stunden ausgefallen. Rund 100.000 Menschen waren bis zu 5 Tage lang betroffen und saßen im Kalten und Dunkeln. Angesichts der steigenden Gesundheitskosten in der Schweiz kritisiert SVP-Nationalrat Remy Wissmann die Zahl der Lobbyisten. Es gebe zu viele Akteure, die vom Gesundheitswesen profitierten, sagte er in der Arena des SRF. Interessensgruppen intervenierten im Parlament und schauten nur auf sich selbst. Wissmann sprach von einem Selbstbedienungsladen. Bis vor 30 Jahren habe es in der Schweiz ein funktionierendes System gegeben. Durch die Einführung des Versicherungsobligatoriums im Jahr 1996 seien die Kosten und Leistungen politisiert worden. Wissmann fordert ein Ende dieses Systems der Versicherungspflicht. Dem widersprach SP-Nationalrätin Sarah Wiss. Sie wolle nicht, dass die Gesundheitsversorgung vom Portemonnaie abhängig sei. Die Kosten des Schweizer Gesundheitssystems betragen derzeit 97 Milliarden Franken und werden in Kürze auf über 100 Milliarden Franken steigen. Das waren die Nachrichten im Kontrafunk. Die Redaktion hatte Helge Buttgereit, gesprochen hat Sabine Petzl.
0: In unserer Sendung Tondokument hören Sie heute einen Mitschnitt der Veranstaltung Jude sein in Zürich heute, die am 27. März in der reformierten Kirche Oerlikon stattfand. Der Politikwissenschaftler und ehemalige Zürcher Gemeinderat Ronny Sief erörtert die historische Entwicklung und die aktuelle Situation der jüdischen Gemeinde in seiner Heimatstadt Zürich. Er analysiert die Auswirkungen des Gaza-Krieges auf das gesellschaftliche Zusammenleben und mahnt zu Wachsamkeit gegenüber antisemitischen Tendenzen. Die anschließenden Fragen aus dem Publikum moderiert der Rechtsanwalt Ernst Danner von der Evangelischen Volkspartei.
2: Ich freue mich sehr, dass ihr so zahlreich hier gekommen seid für dieses sehr, sehr wichtige und extrem aktuelle Thema. Ich werde ein bisschen über meine Familiengeschichte erzählen und die ist bei uns Juden halt extrem wichtig, weil das hat extremen großen Einfluss auf unsere Befindlichkeit. Wir Juden, was uns ausmacht, ist, dass wir unsere Geschichte kennen. Wir kennen die Geschichte nicht nur unserer Großeltern, vielleicht noch Urgroßeltern, sondern wir kennen die jüdische Geschichte. Und die jüdische Geschichte, ihr wisst das, ihr seid auch Kirchengänger, dann hat vielleicht der Herr Pfarrer ein bisschen schon etwas erzählt darüber, ist immer wieder mit Leid verbunden. Und also nächste Woche feiern wir Pessach zum Beispiel. Das ist ja der Auszug aus Ägypten, die Befreiung aus der Sklavenschaft in Ägypten, aber natürlich eine Flucht aus Ägypten dann ins gelobte Land. Und diese Flucht ist eigentlich ein extrem starker Bestandteil unserer Geschichte. Immer wieder lebten wir an einem Ort und mussten wieder fliehen. Zum Beispiel in Zürich 1349 hieß es, die Juden seien schuld an der Pest. Alle wurden ermordet und aus dem Land gejagt. Und viel später durften dann die Juden in zwei Dörfern in der Schweiz leben, nämlich in Endingen und in Lengnau, also in Zürich nicht, war verboten, judenfrei, für 500 Jahre, muss man sich einfach mal überlegen, was das heißt, 500 Jahre war Zürich judenfrei, und in Lengnau und in Endingen durften Juden leben. Aber wie durften sie leben? Was machten die meisten Leute? Sie waren Bauern. Also Bauern durften Juden nicht sein, weil das wäre ja nicht so gut. Dann, was machten die anderen Leute? Sie waren Handwerker. Die Juden durften auch nicht Handwerker sein. Sie durften auch nicht Land besitzen und sie durften auch nicht im Staatsdienst sein oder lehren. Ja, was bleibt da überhaupt noch übrig? Da bleibt eigentlich fast nichts übrig, außer dem Handel. Und meine Familie, sie waren Weinhändler. Über viele Generationen haben sie den Wein, der dort angebaut wurde, von den Bauern verkauft an Gasthäuser oder auf dem Markt. Der Markt war aber weit entfernt und dort, wo der Markt ist, durften die Juden nicht wohnen. Das heißt, sie mussten jeden Morgen extrem früh aufstehen und den Wein dahin bringen zu diesem Markt nach Zuzach. Das ist irgendwie 15 Kilometer davon entfernt. Also wir hatten ja keine Autos damals, mussten zu Fuß mit einem Wagen gehen dahin und dort den Wein verkaufen. Das war das Einzige, was die Juden durften, und das bis 1866, als die Juden die gleichen Rechte erhielten wie die Rest der Leute in der Schweiz. So spät. Und meine Familie, von meiner Mutterseite eben Polak, heute sagt man alteingesessen in der Schweiz, aber man muss sich natürlich vorstellen, die Diskriminierung, die während vieler, vieler, vieler Generationen herrschte, hörte 1866 nicht einfach auf. sondern das ging weiter in anderen Bereichen. Zum Beispiel bis nicht so lange Zeit musste man, wenn man als Mann eine Karriere machen wollte, sollte man im Militär auch Offizier sein. Jetzt Juden wurden keine Offiziere. Die waren die allermeisten im Hilfsdienst eingesetzt. Das ist eigentlich der unterste Grad, wo man auch keine Waffen oder so besitzen konnte. Mein Großvater war auch im Zweiten Weltkrieg im Hilfsdienst und der war so unwichtig, dass er gar nicht eingezogen wurde. Also einfach so zu sagen. Und eben, wenn man auch in der Bank zum Beispiel Karriere machen wollte, da sollte man auch Offizier sein. Und das war zum Beispiel, hatte einen großen Einfluss. Nur schon diese Diskriminierung, die nur schon in der Schweiz war, das ist etwas, das auch nicht weggeht, weil wir wissen, dass wir kennen das, wir wissen, dass wir stark diskriminiert wurden und wir wissen auch, dass die Mehrheitsgesellschaft davon nichts weiß oder niemand weiß davon, dass die Juden so eingeschränkt wurden, nur in zwei Orten leben durften und dort fast nichts machen durften. So, dass ganz viele auswandern mussten ins Ausland, also flüchten müssten, weil schlicht sie nichts haben. Die Geschichte meines Vaters ist noch natürlich viel, viel komplizierter. Mein Vater stammt aus der Slowakei. Die hatten auch immer wieder Pogrome, die sie leiden mussten, von verschiedener Seite. Und mein Großvater besaß eine Fabrik für eine Papierfabrik und Wälder. Und diese Wälder hat er bewirtschaftet und hat dann eben Papier produziert. Als dann die Situation immer schwieriger wurde und er hat dann meine Großmutter geheiratet und es ist ganz interessant, meine Großmutter hat vor ihrem Tod mir ganz viel darüber erzählt, wie das war. Sie wollte eigentlich meinen Großvater nicht heiraten, weil sie einen anderen liebte, einen Intellektuellen. Aber ihre Familie sagte, ihr hat mehr Geld. Er hat eher die Möglichkeit, dass du überlebst. So ist das passiert, dass meine Großeltern geheiratet haben und so gelebt haben. Was ist dann passiert? Ihr wisst alle, was passiert ist. 1942 wurden alle Juden zusammengetrommelt und abtransportiert aus der Slowakei. Und mein Großvater musste aber bleiben, weil er hat ja diese Fabrik, und diese Fabrik wurde für Rüstung gebraucht. Mein Vater ist genau in diesem Jahr geboren, 1942. Also er musste als kleines Baby, musste er mit meiner Großmutter fliehen nach Ungarn, wo sie dann sich versteckten. Erst zwei Jahre später, als dann die Deportationen aus Ungarn begannen, kamen sie wieder zurück in die Slowakei. Mein Großvater war in der Zwischenzeit schon Teil des Kampfes gegen die Faschisten. Also er hat sich den Partisanen angeschlossen. Als der Krieg zu Ende war und sie wieder zusammenkamen, wurden sie ja zurück in ihr Haus. Was war in ihrem Haus? Waren andere Leute in ihrem Haus? Die Fabrik war verstaatlicht. Und die Leute, die im Haus wohnen, sagten, ja, das ist jetzt unser Haus, wieso seid ihr überhaupt zurückgekommen? Und der Großteil, also praktisch die ganze Familie, wurde in Auschwitz ausgelöscht. Nur sie, ganz wenige, haben überlebt. Und ich habe ihm, als meine Großmutter endlich über dieses Thema gesprochen hat, habe ich sie gefragt, ja, wie war das? Sie sagt, das war grausam, weil sie gedacht hätte, dass diese Leute, nach all dem, die wussten ja, was passiert ist, haben sie kein Mitgefühl gezeigt und sind einfach in der Wohnung geblieben. Und sie mussten da trotzdem überleben und hatten eigentlich relativ wenig Unterstützung erhalten. Insbesondere auch dann von den kommunistischen Machthabern. Deshalb ist meine Familie 1948 nach Israel geflüchtet. Das in Israel, das gerade dann neu entstanden ist. Und aus diesem Grund, weil Israel der einzige Ort ist, der meine Familie aufgenommen hat, bin ich ein sehr starker Zionist. Es braucht Israel, weil das ist der einzige Ort, wo wir hin können, wenn wir auf der Flucht sind. Und wir sind immer wieder auf der Flucht. Als 1990 der eiserne Vorhang gefallen ist, war natürlich das Thema Restitution. Sollen wir etwas zurückkriegen? haben wir angefragt bei der slowakischen Botschaft und so weiter und in der Slowakei, ob wir etwas zurückkriegen, hieß es, sonst, ja, da müsst ihr Steuern zahlen für alle die Jahre, die ihr da nicht dort wart. Und ihr müsst in die Slowakei kommen und dort leben. Und ich habe damals, hatte nicht so viel Ahnung, ich dachte, ja komm, ich meine Großmutter gesagt, gehen wir jetzt doch in die Slowakei, gehen wir das anschauen, wo wir waren, oder unsere Wurzeln da anschauen. Meine Großmutter und auch mein Vater haben gesagt, nie wieder werde ich da hingehen, die Leute sind immer noch genau die gleichen. Ich werde da nie wieder hingehen. Und mein Vater ist wirklich in der ganzen Welt herumgereist, aber ein Land hat er nie mehr besucht, die Slowakei. Und auch als die Slowakei dann Mitglied der Europäischen Union geworden ist, und ich dachte, hey, das wäre noch gut, dann habe ich einen EU-Pass. Mein Vater hat das komplett abgelehnt, dass ich je so etwas mache. Da sind die Ressimos also sehr, sehr, sehr stark. Jetzt, wieso erzähle ich Ihnen das alles? Das hat damit zu tun, es gibt das sogenannte transgenerationale Trauma. Das Trauma, das mein Vater, meine Großeltern und auch der Rest meiner Familie erlebt haben, das habe ich mit der Muttermilch aufgezogen und die meisten jüdischen Leute haben das aufgezogen. Weil das ist halt etwas, das man immer wieder hört, man weiß es, man kennt auch die Geschichten der anderen jüdischen Menschen, die haben auch ähnliche Familiengeschichten. Die meisten jüdischen Leute in Zürich, wenn man sie fragt, was ist die Familiengeschichte, kommen solche Geschichten. Und die anderen Leute, also die Mehrheitsgesellschaft, die hat das nicht, oder? Die hatten keine solche Geschichten und haben kennen dieses transgenerationale Trauma nicht. Sie haben das nicht und ich habe manchmal das Gefühl, deshalb haben sie keine Empathie für unsere Anliegen, für unsere Befindlichkeiten, weil sie sich das überhaupt nicht vorstellen können, wie es ist. Ich habe ja gesagt, dass meine Familie immer wieder fliehen musste. Und man sieht das auch an vielen Orten. Zum Beispiel, ich war in den Ferien in Apulien im letzten Jahr und da war ich in Trani, wunderschöne Stadt, kann ich sehr empfehlen. Es gibt da auch zwei Synagogen, also alle anderen Synagogen sind Kirchen mit der Zeit, aber es gibt immer noch zwei Synagogen. Und dann sieht man die Geschichte von diesem Trani. Und dann steht, da war eine jüdische Gemeinde, sie hatte prosperiert damals und bah, da kam der neue Herrscher und alle Juden ausgefallen. Und das gibt es in ganz vielen Orten, wenn man in die Ferien geht und sucht nach den jüdischen Wurzeln in dieser Stadt, sieht man solche Sachen. Es gab eine Blütezeit zu Juden und dann war sie wieder fertig. Es gab eine Blütezeit, dann war sie wieder fertig. Ich bin, wie gesagt, in Oerlikon aufgewachsen in der Blütezeit. Ich bin aufgewachsen und hatte keine Probleme mit Antisemitismus. In Oerlikon ist kein Ort, wo viele Juden leben, eigentlich überhaupt keine. In meiner Schule gab es keine anderen Juden. Ich war da ziemlich alleine und hatte da erzählt, ja, meine Familie kommt aus Israel und das war auch überhaupt kein Problem. Das ist heute nie mehr so. Die Probleme haben, denke ich, vor ungefähr 10 Jahren angefangen, als es immer mehr Antisemitismus in ganz Europa, man hat das Gefühl, es passieren wieder Sachen. Und nachher eigentlich, als ich schon im Gemeinderat war, ich bin ja 2017 in den Gemeinderat gekommen, als ich da reingekommen bin, war Antisemitismus noch nicht das Thema. Zwar 2019 habe ich dann einen Antrag gemacht, für das Geld gegeben wird für die jüdischen Gemeinden für die Sicherheit. Das war das Erste, das ich gemacht habe in diesem Bereich. Und dann, als es immer schrecklicher wurde, habe ich mich immer mehr mit diesem Thema auseinandergesetzt und bis es eigentlich für mich wichtigsten Thema wurde, weil ich möchte ja weiterhin in Zürich leben und ich möchte weiterhin, dass es in Zürich eine jüdische Gemeinschaft geben kann. Das ist keinesfalls selbstverständlich. Und was seit dem 7. Oktober 2023, dem schrecklichen Massaker in Israel passierte, kann man sich eigentlich gar nicht vorstellen. Am 8. Oktober gab es schon Demonstrationen weltweit gegen Israel. Nicht gegen die Terroristen, gegen Israel. Und am 9. Oktober stand ich auf der Straße mit einer christlichen Gruppe, die sich da für Israel einsetzt, auf der Bahnhofstraße und habe Zettel verteilt. Und ich habe nicht Mitgefühl bekommen von den Leuten, die da vorbeigekommen sind, sondern es gab extrem viel Kritik an den Opfern. Und da habe ich gemerkt, oh, da ist jetzt wirklich, jetzt ist etwas in die völlig falsche Bahn gekommen. Das kann gar nicht sein, dass man, jetzt gab es dieses Massaker, Frauen wurden vergewaltigt, Gliedmaßen abgetrennt, Kinder verbrannt, über 1000 Leute und dann noch die ganzen Geiseln. Und trotzdem war das Mitgefühl jetzt eigentlich nicht da, so auf der Straße, sondern die Leute haben Free Palestine gerufen. Und da merkte ich, da ist etwas komplett falsch. Man hat wie eine Grenze überschritten. Statt dass man das kritisiert, hat man das gefeiert. Und da, indem man das feiert, ist wie ein Tabu gebrochen. Man kann wieder gegen die Juden hetzen. Und das ging eigentlich seither so weiter. Wir hatten diese Demos, schreckliche Demos. Der Genozidbegriff kam sofort. Schon bevor Israel überhaupt zurückgeschlagen hat in Gaza, wurde schon gesagt, Israel verübe einen Genozid. Dann immer weitere Dämonisierung von Israel und natürlich damit auch die Dämonisierung von uns. Warum? Weil wir ja, für uns oder für mich ist Israel das Land, wo ich hin kann, sollte es mir nicht mehr gut gehen. Und wenn man gegen Israel ist, ist man auch gegen meine Lebensversicherung. Und wenn man gegen eure Lebensversicherung so schreien würde, würde es vielleicht auch nicht angenehm finden. Und für mich ist das extrem problematisch. Ich habe natürlich dagegen angekämpft, eben auf politischer Ebene, wo es halt so ging. Es war nicht sehr einfach, aber ich habe immer dagegen angekämpft und gesagt, hey, das geht nicht, da ist wieder eine Grenze überschritten, da ist wieder eine Grenze überschritten. Aber das ging so weiter und das ging auch so weiter in den Kulturinstitutionen. Wir haben die Zentralwäscherei, da durfte jemand auftreten, der war wirklich also ein radikal Antisemit, also genozidaler Antisemit, der da auch sich erfreut hat am 7. Oktober. Auch in der Roten Fabrik gab es das. Also Orte, die ihr alle finanziert, mit euren Steuergeldern, finanziert ihr diese Orte und in diesen Orten wird gehetzt gegen Juden. Übrigens, die Kirche ist auch nicht ganz alleine. Also da wir zum Beispiel in St. Jakob, die offene Kirche St. Jakob, dort sind die Leute, die demonstrieren und die diese Pamphlete schreiben, dürfen das dort machen. Das stört mich auch. Die Kirche ja hat auch durch ihre Geschichte, denke ich, könnte sie mehr machen. Also nicht natürlich ernst anderen, also das ist super, dass ich hier sprechen kann, aber es gibt auch hier viel Problem. Dann die Stadt Zürich, sie hat das zugelassen, dass es diese Demos gibt. Sie hat zugelassen, dass in ihren Räumen da gehetzt wird. Es gibt relativ wenig, das dagegen schießt. Es sind immer so sehr langsam, sehr lauwarm, wenn irgendetwas passiert. Ihr habt vielleicht, da wird sicher mitbekommen, wo das ein orthodoxer Mann dann kurz nach dem 7. Oktober niedergestochen wurde. Daraufhin gab es eine Demonstration, also die jüdischen Leute haben eine Demonstration organisiert. Es kamen etwa 500 Leute, aber keine Stadträte waren dort, keine. Und dann häuften sich die Vorfälle in der Stadt, also es gab immer wieder Vorfälle mit Schulen, habe ich mitbekommen, Leute rufen mich plötzlich an, ja, meine Tochter wird gemobbt in der Volksschule, was soll ich jetzt machen? Die ist dann weggegangen von der Volksschule, die ist dann in eine Privatschule gegangen. Weil offenbar konnte die Schule und die Schulpflege das nicht lösen. Von allem gab es die ganzen Schmierereien, Juden raus, in der ganzen Stadt. Und es gab zum Beispiel auch Leute, die wollten die Synagoge an der Weststraße anzünden. Und das war auch verrückt, oder? Es gab zwar eine Polizeimeldung, aber der Stadtrat hat sich gar nicht dazu geäußert. Und ich denke immer, wäre jetzt das eine Flüchtlingsunterkunft gewesen, wie hätten da die Leute reagiert? Zu Recht, logischerweise, das darf man nicht anzünden. Aber weshalb gibt es dort so viel Mitgefühl und Mitleid? Und bei uns, ja, das ist jetzt halt so. Und das ist, die haben ja immer Krieg und so weiter. Das geht bis jetzt, also gerade in der letzten Zeit gab es ja extrem viele Anschläge europaweit. Also die Synagogen wurden angegriffen in Toronto, in Michigan, in Antwerpen und jetzt gerade in London. Und eine Schule in Amsterdam, also eine Schule, stellt ihr euch vor, da wurde eine Schule angegriffen. Und das Ganze hat natürlich Einfluss auch auf die Leute hier in Zürich, weil man fühlt sich einfach nicht mehr sicher. Man weiß nicht, ist man das nächste Ziel? Und das ist etwas, was bei uns sehr, sehr stark drin ist. Und auch viele Leute in meiner Umgebung, die vermeiden zu sagen, dass sie jüdisch sind. Also ich kenne Leute, die sagen, sie seien katholisch. Ja, das gibt es. Leute, die sagen, sie seien katholisch, weil sie nicht keine Probleme haben mögen. Ich kenne eine Lehrerin, die niemand weiß, dass sie jüdisch ist. Sie traut sich gar nicht zu sagen, dass sie überhaupt jüdisch ist. Niemand weiß das. Warum? Sie hat Angst vor den Schülern, vor den Mitlehrern. Kann das sein? Ist das eine offene Gesellschaft? Ist das die Gesellschaft, die wir uns hier wünschen? Das ist überhaupt nicht offen und das ist auch nicht die diverse, multikulturelle Gesellschaft, von der die Politiker immer sprechen, sondern da wird eine Gruppe konsequent ausgegrenzt. Wie kommt das dazu, dass die Jugendlichen in der Volksschule das Gefühl haben, sie müssen sich verleugnen? Weshalb ist das so? Es gibt da viele Gründe. Es gibt natürlich auch die Social Media. Es ist extrem wichtig. Zum Beispiel TikTok oder Instagram, wo diese Narrative stark gepusht werden, die sowohl Israel als auch die Juden dämonisieren. Und ich sehe jetzt dort, wenn ich dort unterwegs bin, sehe ich, da wird etwas gebracht. Über diese, in London zum Beispiel, haben Sie vielleicht mitbekommen, gab es diese Krankenwagen, die einen jüdischen Krankenwagen, sie wurden angezündet. Was ist die Reaktion? Ja, das haben Sie verdient. Was haben Sie denn geglaubt, wenn Sie da in Gaza Krieg machen und so weiter? Also auch hier, die moralische Mütze ist auf die andere Seite gefallen und es hat nichts mehr mit den moralischen Vorstellungen zu tun, mit denen ich jedenfalls aufgewachsen bin. Das Ganze heißt nicht, dass es kein jüdisches Leben gibt. Es gibt jüdisches Leben hier in Zürich.

schon seit Abraham gibt. Und das ist vor allem für viele jüdische Leute in Zürich zentral. Es gibt natürlich auch die anderen, die sind sehr stark auf die Religion bezogen und eben halten sich sehr stark an diese Regeln. Eben, es gibt auch gute Sachen. Man hat sicher gehört, den Eruf zum Beispiel, der wurde eingeführt, dass eben die religiösen Leute in einer gewissen Ecke dort im Enge Viadikon am Samstag ihren Kinderwagen herumstoßen können. Ich finde das sehr gut, der wurde das gemacht. Also da ist es, die Stadt macht schon auch positive Sachen, die mit Inklusion zu tun haben. Und es gibt auch das Filmfestival und das, was jetzt gerade war und so weiter. Es gibt schon Sachen. Aber halt relativ wenig, wenn man vergleicht nach dem Potenzial. Zum Beispiel gibt es kein zionistisches Festival oder jüdisches Festival in der Roten Fabrik zum Beispiel. Dann würde ich sagen, jetzt ist die Rote Fabrik multikulturell geworden, wenn es dort ein zionistisches Festival gibt. Solange es das nicht gibt, nenne ich das nur noch die Braune Fabrik. Ich mache das so weiter, bis die Rote Fabrik sich endlich biegt. Das Gleiche gilt auch für zum Beispiel die ganzen Kulturinstitutionen. Wir haben hier die Filmstiftung aus Zürich. Es ist ein großes Problem, was ich euch da erzähle. Ich bin ja nicht der Einzige, sondern alle jüdischen Leute in Zürich betrifft das. Trotzdem, wo ist der Film, der die Problematik der jüdischen Leute und das Befinden der jüdischen Leute in Zürich nach dem 7. Oktober beschreibt? Der ist nirgends. Weshalb? Alle anderen Minderheiten haben ihre Filme, haben ihre Theater, haben ihre Unterstützung, völlig zu Recht. Aber für die Juden habe ich das nicht gesehen. Und gerade die Kultur hätte eigentlich den Auftrag, die jüdische Kultur und das jüdische Befinden jetzt auch rüberzubringen. Die Schulen ist das andere Thema. In den Schulen wird der Antisemitismus und die Problematik und vor allem das Problem, dass es immer wieder dasselbe ist, oder? Der Antisemitismus, das ist ja, man sagt ja, das Gerücht über die Juden, oder? Jetzt heißt es, ja, die Juden machen das, die Juden machen das, und dann heißt, ja, der Epstein, der war ein Jude, und da in Gaza, das war nicht gut, ah, da kann man wieder mit den Juden machen, wie immer. Genauso wie damals bei der Pest hieß es, die Juden seien verantwortlich für vergiftete Brunnen und deshalb gibt es die Pest und das. Es ist immer wieder dasselbe. Und die Schüler, alle Schüler müssten das eigentlich lernen in der Schule. Ah, wenn es gegen die Juden passiert, das immer wieder. Und dann können sie, was jetzt passiert, in einen Kontext setzen und dann sich dagegen aufwehren und sagen, hey, das ist jetzt wieder genauso wie unsere Vorfahren im Dritten Reich, wie unsere Vorfahren im Mittelalter und so weiter. Das wäre so einfach. Aber es passiert leider überhaupt nicht. Und ich finde das auch gut, dass ich die Möglichkeit habe, von Leuten zu sprechen über dieses Thema. Vielleicht könnt ihr das mitnehmen an gewisse Orte. Und das ist überall. Das ist die Stadt, Kanton, Bund, die ausländischen Regierungen, dass das überhaupt wahrgenommen wird, was da passiert. Und jetzt ist es so, ganz viele Leute, die ich kenne, und gemäß Umfragen ist es ungefähr ein Drittel der jüdischen Leute, überlegen sich die Auswanderung. Also Auswanderung ist eigentlich das falsche Wort, Flucht wäre eigentlich das richtige Wort. Also was heißt das? Es ist interessant, vor allem die Linke, die sagen immer, ja, wir müssen Fluchtgründe bekämpfen, Fluchtursachen bekämpfen, ist so etwas, was sie immer wieder sagen, machen sie nicht. Wieso bekämpfen sie jetzt hier nicht die Fluchtursachen? Aus Frankreich sind schon tausende Leute geflüchtet nach Israel. Jetzt ist Israel, wir wissen, es ist mitten im Krieg, es gibt Streumunition von Iran, von den Hisbollahs, es ist grauenhaft. Also ich habe ja Verwandte in Israel, die sind jede Nacht Stunden in diesem Schutzraum. Also es ist für die Kinder, für die Erwachsenen, also das ist extrem schwierig, auch mental das zu überstehen. Psychologisch das zu überstehen, das ist sehr, sehr schwierig. Ist es vielleicht nicht ein Ort, wo wir hinflüchten können? Ja, wo können wir da hingehen? Nach Frankreich, England, Deutschland. Dort noch schlechter als hier in der Schweiz. Die Schweiz ist noch gut im Vergleich zu Deutschland, England und Frankreich. Ja, und USA mit Mandani in New York, was in Kanada abgeht, mit diesen Schüssen auf diese Synagogen.
ist jetzt auch nicht gerade der Ort, wie damals vor 100 Jahren, als alle Leute in die USA gingen und das eigentlich so, man sagte, die goldene Medina, oder, war das super läuft und Freiheit herrscht, ist das jetzt auch nicht mehr der Fall. Ja, ist nicht noch schwierig, oder? Man muss sich da wirklich echt Gedanken machen, wo man hin kann, um sicher zu sein. Und deshalb ist es eigentlich mein Wunsch, dass wir hier bleiben können und hier sicher sein können. Aber garantieren kann ich das nicht. Und die Sache ist natürlich, wenn wir zurückdenken an den Zweiten Weltkrieg, dass die, die früh geflohen sind, sind die, die überlebt haben. Und die, die nicht geflohen sind, sind die, die es jetzt nicht mehr gibt. Und das ist im Hinterkopf von ganz, ganz, ganz vielen jüdischen Menschen. Und wenn ihr jüdische Menschen trefft, fragt sie, wie es ihnen geht jetzt in dieser Zeit, wie sie das überstehen, wie sie damit klarkommen, dass ihre Kinder angefeindet werden in der Schule, weil sie jüdisch sind. Oder dass ihre Kinder ihr Jüdischsein ganz leugnen. Fragt sie, wie sie damit klarkommen, wie sie das sehen, ihre Zukunft in der Schweiz. Ich bin voll der Meinung, wir müssen hier in der Schweiz bleiben und dafür kämpfen, auf allen Ebenen, dass dieser Mindset, dieser Geist, der aus der Flasche ist, da wieder reinkommt. Ich möchte, dass die Kinder das so haben wie ich. Als ich in den 70er, 80er Jahren in der Schule war, da hatte ich keine Probleme, gar keine Probleme. Und so sollte es eigentlich auch für die heutigen Kinder sein und Jugendlichen. Und an der Uni ist es ja auch grauenhaft. Also, wer schickt dann seine Kinder noch an so eine Uni, wo sie da die ganze Zeit so etwas hört? Dabei die Uni ist ja der Ort, wo wir uns austauschen und Forschung betreiben und lernen und so weiter. Also da gibt es sehr vieles. Und ich werde jetzt das beenden eigentlich, meinen Vortrag. Aber ich bin natürlich sehr offen für Fragen, für alle Fragen. Also alle Fragen können mir gestellt werden. Es gibt da keine Tabus. Aber ich möchte einfach sagen, ich hoffe, dass ihr das mitnehmen könnt und daran denkt und vielleicht die Welt für die jüdischen Leute ein klein wenig besser macht, damit wir alle hier bleiben können und wir ein multikulturelles, diverses Zürich weiterhin haben können. Und ja, möchte Ihnen herzlich danken, dass Sie mir zugehört haben.

0: Ja, ich kenne ja Roni Sif schon seit langem und trotzdem war ich jetzt wirklich sehr beeindruckt über die Eindringlichkeit, mit welcher er hier diese Problematik geschildert hat, die wir als Nichtjuden eigentlich überhaupt nicht kennen. Wie soll ich das sagen? Dass das nicht falsch herüberkommt, dass die Welt spinnt irgendwie. Wenn dann auf diese Geschichte, auf diese Massaker vom 7. Oktober nachher die Angegriffenen beleidigt und bescholten werden. Ja, was ist denn da eigentlich los? Wo ist die Orientierung, die wir haben? Ich denke, das sind all diese Fragen, die hier angeklungen sind in deinem Referat, Roni, vielen Dank. Und ich glaube, es ist jetzt wirklich Gelegenheit, ergänzende Fragen zu stellen. Und ich würde sagen, wir steigen einfach ein.
1: Ja, klar.
0: Wer möchte beginnen?
2: Bei allen Mangeln und bei allen Mängeln interessiert mich, von welcher Seite oder welchen Gruppierungen oder Religionen oder Konfessionen erhalten Sie noch die meiste Unterstützung und wie verhält sich die KI bei dieser Thematik oder Problematik?
1: Ja, also die KI, da kann ich sagen, die ist natürlich gerade auch ein Bias, oder? Weil ich habe zum Beispiel gefragt, wie ist das mit dem Genozid? Zum Beispiel ist der 7. Oktober ein Genozid? Meines Erachtens, ich habe Völkerrecht studiert, also ich habe ein bisschen Ahnung von Genozid, auch habe meine Familiengeschichte und habe das studiert. Und 7. Oktober für mich ist ganz klar ein Genozid. KI sieht das nicht so und sieht aber den Krieg, den Israel danach geführt hat, eher. Warum? Weil es viel mehr Webseiten sind, viel mehr Leute, die sagen, Israel führe einen Genozid durch in Gaza und nur ganz wenige beschreiben den 7. Oktober als Genozid. Dabei für mich ist es eindeutig anders. Also KI ist einfach die Mehrheit oder die Allgemeinmeinung kommt da rein. Mossad, die Gegenseite, sage ich jetzt mal, ist viel, viel größer. Ist viel größer. Das hat auch bei Social Media ist mir das jetzt mehrfach aufgefallen. Es gibt Leute, finde ich auch noch interessant, und dann hört man ihnen öfters zu. Und dann ist mir aufgefallen, dass Leute, denen ich zugehört habe, plötzlich geswitcht haben. Und sie haben plötzlich auch Israel angegriffen und sind auf die Hamas-Seite gegangen. Und ich habe gedacht, wie ist das möglich? Und natürlich, die Logik ist klar. Sie haben dadurch mehr Zuhörer. Oder? Das hilft ihnen in Social Media, weil sie sind einfach mehr. Wir Juden sind relativ wenig und unsere Allies, was will ich sagen, und die Leute, die zu uns stehen, sind jetzt nicht sehr viele. Jetzt haben sie ja gefragt, wer zu uns steht. Also ich erfahre viel Unterstützung von evangelikalen Gruppen, dort wahrscheinlich am meisten, aber natürlich auch von Katholiken und Reformierten. Also ich kriege sicher von christlichen Gruppen, weil dort die Beziehung auch zu Israel noch ziemlich stark ist, kriegt man viel Unterstützung. Aber auch nicht nur, also es ist noch interessant, ich habe ein Gotenmädchen, sie ist katholisch und sie ist in einer katholischen Schule. Und irgendwann, also jetzt ist sie natürlich älter als auch, irgendwann war sie so 8 oder 9 und dann hat sie in der Schule gelernt, dass die Juden Jesus getötet haben. Und dann hat sie gesagt, das stört sie, dass ihr Gotenonkel den Jesus getötet hat. Das gibt es natürlich auch. Und das hat immer noch einen Einfluss auch auf viele Leute.
0: Ja, vielen Dank. Bei dieser Frage nach den Quellen oder den Punkten, woher die Anfeindung kommt, hätte ich natürlich gerne gerade noch angefügt, also dieser aufkommende Antisemitismus seit etwa 10 Jahren. Ich persönlich habe den Eindruck, dass er doch auch sehr stark mit der zunehmenden islamischen Bevölkerung zu tun hat. Ist natürlich für uns Christen einfach, dann können wir sagen, es sind die anderen. Aber wie siehst du das? Welchen Einfluss hat dieser wachsende Einfluss des Islam bei uns auf die Befindlichkeit der jüdischen Bevölkerung?
1: Ja, das ist keine einfache Frage zu beantworten, weil die Muslime sind auch sehr, sehr breit gefächert. Ich habe Muslime in meinem Freundeskreis, die stehen zu mir und die mögen Israel und die sind da völlig meiner Meinung in den meisten Themen, aber man muss auch sehen, im Islam gibt es auch Gruppen, die antisemitisch sind. Und man sieht, dass zum Beispiel die muslimischen Länder, die haben alle Juden aus ihren Ländern rausgeworfen. Das ist so. Also es gab in Syrien, in Ägypten, in Marokko, in Libyen, in Irak, in Iran. Überall gab es eine große jüdische Gemeinschaft und die wurden alle verjagt. In Iran gibt es noch eine kleine jüdische Gemeinschaft, sonst sind alle diese Länder, haben sie die Juden verjagt. Und wie kommt das? Es gibt auch im Koran Stellen, die gegen Juden sind. Hamas, unser Ziel ist es eigentlich, Israel zu zerstören und alle Juden zu töten, die berufen sich auf den Koran. Also es gibt schon solche Sachen auch in der Religion. Aber das heißt natürlich nicht, dass alle Muslime Antisemiten sind, überhaupt nicht. Es gibt eben viele, insbesondere säkulare Muslime, die sehr gut auch zu uns stehen und zu Israel. Aber es gibt halt auch die anderen. Also das muss man sehen. Und wenn man diese Demonstrationen anschaut, ich schaue immer, wer geht an so Demonstrationen, da hat es viele Muslime, aber es hat auch viele Nicht-Muslime, nämlich Leute eben aus der linksextremen Orientierung. Und es gibt ja diese Islamo-Gauchisten, oder wie in Frankreich, der LFI, der Mélenchon und auch viele andere Gruppen, dass ich zwei Gruppen zusammengetan haben, die eigentlich überhaupt nicht zusammengehören. Also das ist irgendwie absurd, oder? Die sind ja zum Beispiel auch gegen Homosexuelle zum Beispiel und die anderen sind da ganz andere Meinung. Aber ja, also ich kann nicht sagen, dass das keinen Einfluss hat.
0: Ja, vielen Dank.
3: Ich möchte noch ein bisschen etwas hören von Ihrer Jugend hier in Oerlikon. Wo sind Sie in die Synagoge gegangen? Wie war der Jugendunterricht, also quasi die Sonntagsschule, die Schabbesschule? Wie wurden Sie sozialisiert, religiös, kulturell?
1: Also an der Oberwiesenstraße bin ich aufgewachsen. Also das sind diese, die waren damals rosarote Blöcke, oder? Gleich gegenüber der Bühne, also ich hatte von meinem Schlafzimmer konnte ich die Fliegerabwehrgeschütze anschauen, was ich natürlich sehr oft gemacht habe, das hat mich sehr interessiert. Also ich bin eigentlich mitten im Industriegebiet aufgewachsen, ich war in der Schule Kügelinow, ging ich in die Primarschule, eine Schule, wo schon damals einen sehr großen Ausländeranteil hatte, also das war wirklich jetzt nicht dort, wo die meisten jüdischen Leute leben. Und zwar, ich war das auch schon damals für meine Eltern, meine Mutter, oder damals hat ja vor allem die Männer gearbeitet, meine Mutter hat auch gearbeitet, aber die haben noch nicht so viel verdient und sie konnten sich eigentlich keine Wohnung so im Kuchen, enge Wollishofen, Wiedikon und so weiter sich leisten. Deshalb sind sie eigentlich nach Oerlikon gezogen und ich bin erst dort in die Schule gegangen, eben, es hatte keine anderen jüdischen Kinder. Ich war vorher im jüdischen Kindergarten in der IZZ, also in der Enge, und war dort dann auch im Unterricht. Also der UNSCI, haben wir gesagt. Der UNSCI, der fand, glaube ich, jeweils an einem Nachmittag oder Abend statt. Einmal in der Woche, so zwei, drei Stunden, ging ich eigentlich dahin, während meiner ganzen Primarschulzeit, bis ich dann das mit der Bar Mitzwa eigentlich, also die Bar Mitzwa ist eigentlich der Tag, wo man aus der Torah vorsingt vor der gesamten Gemeinde. Also das ist wirklich eine ganz große Geschichte, weil man muss vor der ganzen Gemeinde da singen und es ist noch schwierig, viele Leute haben in dieser Zeit gerade den Stimmbruch. Das ist dann auch noch mühsam, aber bei mir war er zum Glück schon vorher vorbei und ich könnte das also sehr gut machen und habe das in der großen Synagoge an der Löhnstrasse gemacht. Und ging dann in die Kantonsschule Oerlikon, die heißt jetzt Kantonsschule Nord in der Zwischenzeit und ist auch nicht mehr dort, soviel ich weiß, sondern in Irchel. Dort ging ich auch ins Gymnasium 6,5 Jahre, genau. Und ins Militär ging ich nicht, bevor leider dienstuntauglich.
4: Wie haben Ihre Eltern den Weg wieder nach Zürich gefunden? Woher kamen Sie? Und das ist ja erfreulich, dass Sie immer noch hier sind. Die zweite Frage, die ich habe, also wenn ich richtig orientiert bin, gibt es 4 jüdische Gemeinden, die sind unterschiedlich. Würden Sie da noch etwas erklären? Vielen Dank.
1: Sehr gerne. Vielen Dank für die Frage. Das erste, also meine Mutter ist ja in Zürich aufgewachsen. Und sie ging 1967, also das war kurz nach dem Sechstagekrieg, also das war also wirklich der Höhepunkt der Israel-Euphorie sozusagen, ging sie nach Israel, um dort zu studieren und zu arbeiten. Und dort bei der Arbeit hat sie dann meinen Vater kennengelernt. Er war ja Soldat, oder? Als Israeli war er Soldat. Er hat im Sechstagekrieg gekämpft und Polizist und hat dann meine Mutter kennengelernt. Ich kann es erzählen, sie hat in einem Fluggesellschaft gearbeitet und mein Vater wollte ein Flugticket kaufen. Und hatte aber nicht viel Geld und sie hat dann organisiert, dass sie ein günstiges Ticket bekommt und im Gegenzug hat er sie zum Abendessen eingeladen. So ist das passiert. Also sie wurde dann irgendwann schwanger und sie wollte eigentlich in Israel bleiben, aber mein Vater wollte in die Schweiz kommen. Und ich sage immer, das war, glaube ich, das einzige Mal, was mein Vater eine Diskussion mit meiner Mutter gewonnen hat. Nein. Aus irgendeinem Grund sind sie dann in die Schweiz gekommen. Mein Bruder ist dann in der Schweiz geboren und sie sind dann hier geblieben. Also das ist der Grund. Und deshalb, ja, war das so, genau. Und dann bin ich auch hier geboren und aufgewachsen. Ja, es gibt vier Gemeinden. Also die eine ist eben die Gemeinde in der Westschanze, in der Wirdikon, die Aguda Sachim. Also das ist eigentlich die man sieht, wo die Leute schwarz angezogen sind mit den Hüten und so weiter. Das sind früher, sagte man, die Ostjuden, oder? Weil die kommen nicht aus der Schweiz oder nicht aus Deutschland, sondern aus dem Osten, wo halt die Art, wie sie sich anziehen. Die haben auch sehr viele Kinder. Dann gibt es die israelitische Religionsgesellschaft, die hat eine eigene Synagoge, die sind auch sehr religiös, aber halt, das sind die sogenannten Westjuden, eben Schweiz oder Deutschland oder Elsass. Dann gibt es die ICZ, das ist die größte Gemeinde, wo ich auch Mitglied bin. Das ist sozusagen die Einheitsgemeinde, sagt man, da sind eigentlich alle willkommen. Nehmen auch solche Leute wie ich, die nur 3-4 Mal pro Jahr in die Synagoge gehen und das ist dann kein Problem. Aber dort hat es eigentlich alle Arten von Juden, von den sehr säkularen bis zu den sehr religiösen. Und dann gibt es noch die liberale Gemeinde, die ist ein bisschen außerhalb von diesen, weil die anderen anerkennen die nicht. Das ist ein bisschen spezielle Situation, weil es gibt es gewisse religiöse Riten, die sie nicht einhalten. Zum Beispiel sind die Männer und die Frauen sitzen zusammen in der Synagoge. Und bei den anderen ist es so, dass die Frauen oben sitzen und die Männer unten. Gibt es so, und es könnte auch eine Frau, kann da Rabbinerin sein und so. Also die haben, sind eigentlich bisschen wie reformiert, sozusagen.
5: Ihr habt die Primarschullehrerin. Ich habe auch eine längere Zeit im Schulhaus Flundern gearbeitet und ich kann nur bestätigen, nach dem grausamen Angriff 2023 gab es auch an dem Schulhaus Schmierereien, die sehr unschön waren. Und ich habe damals 2 jüdische Kinder auch gehabt in der 3. Klasse. Die hatten sehr viel Angst. Ich sag mal, Gott sei Dank konnte ich durch meine positive Art natürlich die Kinder im Klassenzusammenhang zusammenhalten. Aber meine Frage ist generell, wir nehmen ja durch, ist auch im Lehrplan, als Religion, Kultur, Ethiklehrerin mache ich das, die 5 Weltreligionen und wir haben natürlich die 3 abrahamistischen Weltreligionen, das Judentum, Christentum und den Islam. Und die fragen mich dann immer die Kinder, ja, wie erklären Sie das denn? Irgendwie ist das alles doch anders. Und wie kann man den Kindern, auf das ist jetzt meine Frage, wie kann man den Kindern auf eine ganz einfache Weise das nahebringen, dass die Religionen, so wie sie natürlich uns vorgelebt werden, wie wir die auch sehen in den Medien, das ist ja oft negativ auch. Viele sagen, Religion macht die Welt schlecht. Aber das ist natürlich auch nicht mein Ansatz. Ich sage dann immer, ja, wir sind in einem westlichen Land, demokratischen Land, wir müssen die Menschenrechte, die stehen über allem. Aber wie kann man das vereinfacht den Kindern nachbringen?
1: Ich kann einfach sagen, was es mit den Juden auf sich hat. Und die Juden waren immer eine kleine Minderheit. Überall, wo immer sie waren, waren sie in der Minderheit. Sei es in Spanien vor der Inquisition, sei es in Deutschland vor der Shoah, sei es im Mittelalter, in ganz Zentraleuropa. sei es im Nahen Osten, wo sie sozusagen so wie eine Extrasteuer zahlen mussten an die muslimischen Herrscher und dort auch nicht die gleichen Rechte haben. Und wenn dann irgendetwas nicht so richtig perfekt läuft, dann hat man halt wie jemanden, dem man die Schuld geben kann. Und weil sie sich ja nicht wehren konnten, sie hatten keine Armee, sie hatten keine Macht, sie hatten keinen Papst, sie hatten keine Stärke, war das halt sehr einfach, dass man halt die Juden beschuldigt. Es ist so einfach. Bei vielen Leuten das und das läuft nicht richtig. Ja, die Juden sind schon. Das, man sieht das jetzt auch wieder. Und das ist wahrscheinlich der Grund. Bei den großen Religionen, eben Islam, dort, die herrschen praktisch totalitär, oder? Man sieht das jetzt in Iran. Die Frauen, die ihr Haar zeigen möchten, die wurden niedergeschossen. Also, oder die kommen ins Gefängnis und wurden dort niedergeprügelt. Also, da gibt es keine Kritik. Und eben früher, noch zwischen den Katholiken und Reformierten, da gab es also üble Kriege. Und das gab es hier auch. Jetzt ist das nicht mehr so, oder? Jetzt bekriegen sich halt die Katholiken und die Reformierten nicht mehr, sondern man macht da Ökumenie und weil halt überhaupt die Kirche nicht mehr den gleichen Stellenwert hat und auch nicht mehr diesen Machtanspruch haben, den sie früher gehabt hat. Deshalb, also mir persönlich gefällt das natürlich, weil das auch nicht, dass sie nicht gegen die Juden sind, oder? Aber der Hass, der jetzt auf die Juden prallt, kommt ja nicht aus der Kirche, zum Beispiel. Das ist nicht mehr so, dass der Pfarrer auf der Kanzel steht und sagt, die Juden sind schuld an dem und dem. Früher war das so. Früher war das so, aber jetzt zum Glück nicht mehr.
6: Danke. Wie erklären Sie sich diese unheilige Allianz, diese Mésalliance zwischen den Links- und Linksextremen und Grünen, auch hier in Zürich? Und den politischen Islam?
1: Ja, das ist eine sehr gute Frage. Ich kann das gar nicht richtig erklären. Insbesondere, weil es das ja schon an anderen Orten gab, nämlich in Iran. Das wissen viele Leute nicht, als die Revolution war, oder? Mit Khomeini. Die meisten Leute können sich noch daran erinnern. Das waren ja auch die gleichen, oder? Der Khomeini mit den Linken zusammen haben sie den Schah gestürzt. Und was ist als nächstes passiert? Genau, die Linken wurden alle massakriert, damit Khomeini alleine herrschen konnte. Das sollte eigentlich Grund genug sein, dass man da ein bisschen kritisch ist diesbezüglich. Ich kann mir das auch nicht so richtig erklären. Es ist ja logisch, dass man hofft, ich nehme an, ich kann jetzt wirklich nicht für die Linken sprechen, weil ich gehöre da nicht dazu, aber dass sie mit gewissen Narrativen versuchen, die Stimmen von Muslimen oder Islamisten zu halten und so ein größeres Gewicht zu haben in der Politik. Also beim LFI in Frankreich, also den Mélenchon, hat das funktioniert. Hat das funktioniert. Und die machen eine Politik, die linksextrem und islamistisch geprägt ist. Und in vielen Vororten von Paris oder ja, wurde das dann die größte Partei. Also das ist verrückt. Aber weshalb das so gemacht wird? Die haben eigentlich ganz unterschiedliche Ansichten, eben in Bezug auf Homosexualität zum Beispiel oder Frauenrechte. Haben sie ja nicht die gleichen Auffassungen. Sie sind so diametral unterschieden. Und wie das überhaupt funktionieren kann, weiß ich nicht. Und ob es dann irgendwann zu einem Bruch kommt, kann ich eigentlich nur hoffen. Aber ich weiß es nicht.
7: Ich bin 1929 geboren, kann mich also sehr lebhaft erinnern an die große Welle von Sympathie, die nach dem Krieg den Holocaust-Überlebenden und den Juden entgegengebracht worden ist. Und auch die Sympathie dafür, dass Israel gegründet wurde. Im Laufe der Zeit aber, nicht erst vor 10 Jahren, wurde auch Kritik laut. Eine gewisse Enttäuschung und Kritik, und das ist offenbar ein Tabuthema. Ich habe mich gewundert, dass gar nichts darüber gesagt worden ist.
1: Also das war nicht das Thema heute, oder? Das Thema war Juden in Zürich und nicht Israel. Und deshalb ist das nicht mein Thema. Ja, das stimmt. Die Kritik hat schon früher angefangen. Aber Israel, das ist wahrscheinlich das meistkritisierte Land überhaupt. Also kein anderes Land wird so stark kritisiert. Und das hat natürlich damit zu tun, dass es keinen Frieden gibt dort, oder? Es gibt keinen Frieden. Israel ist immer im Krieg. Und bei Israel schaut man noch genauer hin als bei den Gegnern. Weil eben zum Beispiel jetzt der 7. Oktober, ist nur ein Beispiel, natürlich, ich weiß schon, dass die Kritik schon früher begonnen hat. Aber diese Kritik, die es schon früher gab, zum Beispiel schon, es gab es die Intifadas und so weiter, das hatte keinen Einfluss auf mein Leben hier in Zürich. Heute schon. Heute hat das einen Einfluss. Und diese Kritik gab es immer, weil Israel eben immer Krieg ist, weil die Länder rundherum wollen nicht, dass Israel überhaupt existiert. Und Israel muss sich dagegen wehren, weil sie möchte ja weiter existieren. Also diese beiden Ziele, die funktionieren nicht zusammen und deshalb gibt es Krieg. Auch jetzt wieder der Krieg mit Iran wird auch Israel kritisiert, logischerweise, aber die anderen auch. Iran hat immer gesagt, Tod Israel. Das heißt, sie möchten Israel vernichten. Und Israel möchte nicht vernichtet werden, deshalb ist das ein Krieg. Und ich denke, der Krieg kann nur aufhören, wenn die anderen Länder rundherum sagen, ja, dann leben wir halt mit dem Israel. Das ist das Einzige, was zu Frieden führt. Und dass Israel kritisiert wird, das weiß ich schon, das ist alt. Weshalb Israel mehr kritisiert wird als alle anderen Länder, die auch Krieg führen, gibt es viele Länder, die wesentlich schlimmere Kriege führen als Israel. Das hat vielleicht auch damit zu tun, dass Israel ein jüdischer Staat ist.
0: Ganz herzlichen Dank für diesen authentischen Einblick in die Situation, die vielen von uns fremd ist und die du selbst lebst und kennst. Und du kennst viele andere Juden, die es genau so auch sehen. Nein, es ist natürlich nicht so. Jeder sieht es wieder anders, aber trotzdem. Es ist doch eine kollektive Erfahrung, die die meisten machen. Ganz herzlichen Dank.
8: Sie hörten einen Mitschnitt der Veranstaltung Jude sein in Zürich heute, die am 27. März in der Reformierten Kirche Oerlikon in Zürich stattfand.

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1: Die USA wollen 5000 Soldaten aus Deutschland abziehen. Dies hat Verteidigungsminister Pete Hegseth nach Angaben seines Ministeriums angeordnet. Der Abzug soll spätestens in einem Jahr abgeschlossen sein. Präsident Donald Trump hatte den Abzug zuletzt angedroht und mit der mangelnden Unterstützung der NATO-Staaten im Irankrieg begründet. Zudem kritisierte er Bundeskanzler Friedrich Merz, der Kritik an dem US-Krieg gegen den Iran geäußert hatte. Noch im März hatte Trump dem Bundeskanzler gesagt, dass die USA an ihrer Truppenpräsenz in Deutschland festhielten. Derzeit sind in Deutschland rund 39.000 US-Soldaten stationiert. Neben dem Oberkommando für Europa in Stuttgart ist der Luftwaffenstützpunkt Ramstein in Rheinland-Pfalz von besonderer Bedeutung für die weltweiten Einsätze der US-Armee. Die Verhandlungen zum internationalen Pandemieabkommen werden verlängert. Dies teilte der Generaldirektor der Weltgesundheitsorganisation Tedros Adhanom Ghebreyesus am Freitag in Genf mit. Zwischen den Staaten gibt es demnach keine Einigung, wie Informationen über neue Erreger und Impfstoffe bei künftigen Pandemien geteilt werden sollen. Ghebreyesus zeigte sich zuversichtlich, dass die Differenzen überwunden werden können. Der sogenannte PABS-Mechanismus zur Teilung von Informationen über neue Erreger und Impfstoffe gilt als Kernstück des internationalen Pandemieabkommens, das im Grundsatz bereits im Mai vergangenen Jahres verabschiedet wurde. Kritiker befürchten eine Schieflage zugunsten globaler Konzerne. Der Zürcher Rechtsanwalt Philipp Kruse warnt, dass die geplante globale Plattform für Krankheitserreger zum Umschlagplatz für gefährliche Erreger werden könnte. Jüdisches Leben wird in Deutschland zunehmend aus der Öffentlichkeit gedrängt. Dies geht aus dem Lagebild der jüdischen Gemeinden in Deutschland hervor, für das gut 100 Gemeinden und Landesverbände befragt wurden. Laut dem Präsidenten des Zentralrats der Juden in Deutschland, Josef Schuster, müssen jüdische Gemeinden nach dem Angriff der Terrororganisation Hamas auf Israel am 7. Oktober 2023 permanent geschützt werden. Antisemitismus sei im öffentlichen Raum normal geworden, nur noch ein gutes Drittel der Gemeinden nimmt der Befragung zufolge noch eine Solidarität der Zivilgesellschaft wahr. Stattdessen ist das jüdische Leben in Deutschland nach der Wahrnehmung von mehr als zwei Dritteln der Gemeinden unsicherer geworden. Juden ziehen sich zum Schutz aus dem öffentlichen Raum zurück, verheimlichen ihre Identität und verzichten auf das Tragen von Kippa oder Davidstern in der Öffentlichkeit. Der Berliner Blackout Anfang Januar hat mehrere Menschen in akute Lebensgefahr gebracht. Das geht aus dem vollständigen Einsatzprotokoll der Berliner Feuerwehr hervor, das der Podcast 104 Stunden Blackout des Tagesspiegels ausgewertet hat. Demnach musste die Feuerwehr in 40 Fällen ausrücken, weil Patienten auf Sauerstoffgeräte angewiesen waren. In einem Viertel dieser Einsätze war die Lage so ernst, dass ein Notarzt alarmiert wurde. In der Liste der insgesamt 416 Einsätze während des Stromausfalls befinden sich außerdem drei Reanimationen. Die Stromversorgung im Südwesten der Stadt war nach einem mutmaßlich linksextrem motivierten Brandanschlag Anfang Januar für 104 Stunden ausgefallen. Rund 100.000 Menschen waren bis zu 5 Tage lang betroffen und saßen im Kalten und Dunkeln. Angesichts der steigenden Gesundheitskosten in der Schweiz kritisiert SVP-Nationalrat Remi Wissmann die Zahl der Lobbyisten. Es gebe zu viele Akteure, die vom Gesundheitswesen profitierten, sagte er in der Arena des SRF. Interessensgruppen intervenierten im Parlament und schauten nur auf sich selbst. Wissmann sprach von einem Selbstbedienungsladen. Bis vor 30 Jahren habe es in der Schweiz ein funktionierendes System gegeben. Durch die Einführung des Versicherungsobligatoriums im Jahr 1996 seien die Kosten und Leistungen politisiert worden. Wissmann fordert ein Ende dieses Systems der Versicherungspflicht. Dem widersprach SP-Nationalrätin Sarah Wiss. Sie wolle nicht, dass die Gesundheitsversorgung vom Portemonnaie abhängig sei. Die Kosten des Schweizer Gesundheitssystems betragen derzeit 97 Milliarden Franken und werden in Kürze auf über 100 Milliarden Franken steigen. Das waren die Nachrichten im Kontrafunk. Die Redaktion hatte Helge Buttgereit, gesprochen hat Sabine Petzl.

0: Ja, Freunde, hier ist wieder Matusek. Ja, das sind die Eagles, die sich mit dieser A Cappella-Nummer von Seven Bridges Road für ihre Konzerte aufwärmten. Fünfstimmige Harmonien, die zum Markenzeichen dieser legendären Country-Rock-Truppe wurde und die auf ihrem Sensationsalbum Hotel California über den amerikanischen Traum und Albtraum sangen. Ein richtiges Konzeptalbum ist das geworden. Ja, wir müssen uns auch aufwärmen, denn es wird heftig in den kommenden Minuten und es wird heftig geschossen.
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Wie ihr wisst, wurde am vergangenen Samstag das dritte Attentat auf Donald Trump ausgeführt. Ein Irrer stürmte das Hilton, in dem das White House Correspondent Dinner ausgetragen werden sollte, und ballerte um sich. In seinem Manifest begründete er die Tat mit einer Art Notwehr gegen einen Tyrannen und reimte sich zusammen, was er so an Schlagworten aufgeschnappt hatte, in diesem linken Lügenäther, den es bei uns ja genauso gibt. Befeuert von einer komplett durchgedrehten linken Medienlandschaft und einer radikalisierten demokratischen Partei, die die sogenannten No-Kings-Demonstration gegen einen angeblichen Diktator ausrichtete. Ein merkwürdiger Diktator, der allerdings demokratisch gewählt wurde. Und zwar mit überwältigenden Mehrheiten. Das hindert sie nicht, Trump als Hitler oder als Faschisten zu bezeichnen. Wie es etwa der bei der Wahl als Vizepräsident jämmerlich durchgefallene Tim Walz, ein kompletter Loser, gegen den Ermittlungen wegen Milliarden veruntreuter Steuergelder laufen. Es läuft ja diese Somalia-Daycare-Center-Geschichte. Walz also, der jüngst auf einem Sozialistentreffen in Spanien ausrief, Trump ist eine Gefahr. Er ist, Zitat, ein purer Faschist. Ja, man hat sich an die Rhetorik gewöhnt. Der demokratische Kongressabgeordnete Dan Goldman sagte wörtlich, man müsse Trump eliminieren. Aber auch die sogenannten Entertainer lassen sich nicht lumpen. Talkshow-Host Jimmy Kimmel ließ ganze zwei Tage vor dem Attentat während seines Monologs mit einer Fotomontage Melania Trump ins Publikum setzen, in sein Publikum, um sie dann mit den gehässigen Worten zu begrüßen, unsere First Lady Melania ist hier. Schaut sie euch an. So schön. Mrs. Trump, Sie haben einen Glanz wie eine erwartungsvolle Witwe. Tja, Leute, so geht das ab. Diese Burschen, die längst nicht mehr komisch sind und mit sinkenden Einschaltquoten zu kämpfen haben, verstehen sich als Aktivisten im Kampf gegen rechts. Wie bei uns eben. Wie Oliver Welke in seiner Heute-Show, der gerade über den 80-jährigen Howard Carpendale hergefallen ist aus heiterem Himmel. Kein Mensch hat es verstanden, war nicht besonders komisch, war einfach nur fies. Und eine große Sauerei. Selbstverständlich kursierten sofort Gerüchte auf Seite der Linken, dass das Attentat fingiert worden sei, um Sympathien für das Ungeheuer Trump zu wecken. Da meldete sich dann Ex-Präsident Obama, den die Linke immer noch anbetet, weil er angeblich so hip war und er derzeit wegen seiner Verwicklung in den Russia-Hoax untersucht wird. Er hat das FBI mit der abenteuerlichen Falschbehauptung gegen Trump ins Gefecht geschickt. Der werde von Moskau gesteuert. Dieser Obama also sagte nach dem Anschlag, Zitat, man kenne ja bisher die Motive des Attentäters nicht, aber selbstverständlich dürfe Gewalt nie und so weiter und so weiter. Und ich habe mich gefragt, was heißt das eigentlich? Man kennt die Motive nicht, dass man eben je nach Motivlage unter Umständen morden darf. Im Übrigen hatte der Attentäter seine Motive ja bereits in einem sogenannten verwirrten Manifest dargelegt. Trump sei ein pädophiler Serientäter und Verräter und so weiter. Was Trump in einem folgenden Interview auf ABC, zu dem er sich überreden ließ, noch einmal öffentlich um die Ohren gehauen wurde. Aber das Trump Derangement Syndrome, der Anti-Trump-Wahn, hat ja längst auf uns übergegriffen. Ich erinnere an den Titel des Spiegel, der Trump als mörderischen, lebensbedrohenden Kometen abgebildet hat. Oder schauen Sie sich nur mal die Straßeninterviews von Achim Winter an, wo noch der letzte Depp oder öfter noch Deppin murmelt, ja, der geht ja gar nicht. Oder ach, dieser Verrückte. Denn natürlich sind die alle durch die Gehirnwaschanlagen von Tagesschau und Heute gegangen, jahrelang. So war es nicht überraschend, dass der ZDF-Mann Elmar Thewissen raunte, dass Trump diesen Anschlag nutzen werde, um eine Diktatur zu errichten. Und prompt griff Karen Mioska, dieser Schrubber, diese Bemerkung auf und fragte erneut in ihrer Runde nach einer Militärdiktatur durch Trump. Übrigens derselbe Thewissen, der nach dem tödlichen Schuss auf Charlie Kirk sofort mit der bemerkenswerten Falschbehauptung um die Ecke kam, dass der ja schließlich das Steinigen von Homosexuellen empfohlen habe. Ja, dann wird man sagen, ne? Thewissen hat sich für diese Falschbehauptung anschließend halbgar entschuldigt. Zurück in die Staaten. Die Gewaltfantasien der linken Spinner lassen diesen Mordversuch als Notwehr erscheinen. Robert De Niro, ein heftiger Fall des Trump-Wahns, beteuert immer wieder, wie gern er Trump ins Gesicht schlagen würde.
Trump rechnete in seiner sehr gefassten, ja bisweilen humorvollen Pressekonferenz vor, dass der Präsidentenjob in den USA zu den gefährlichsten Berufen gehört. Auf 8% wurde geschossen, bei 5,8% ging das tödlich aus. Mir fällt dazu ein Zitat von D.H. Lawrence ein, der schrieb: Die wesentliche amerikanische Seele ist hart, isoliert, stoisch und ein Killer. Sie ist noch nie aufgetaut. In einem Manifest hatte der Attentäter seinen Hass auf Trump niedergeschrieben, hatte ihn als Vergewaltiger und Verräter bezeichnet und klargemacht, dass Security und Hotel- und Dinnergäste keine primären Ziele seien, aber darauf könne er keine Rücksicht nehmen. Schließlich seien sie Komplizen des Präsidenten, weil sie an diesem Dinner teilnahmen. Er war übrigens nicht der Einzige, der an diesem Dinner Anstoß nahm. Der 94-jährige Nachrichtendino Dan Rather, 24 Jahre lang CBS-Anchorman, hatte einen Brief aufgesetzt, der von 200 Kollegen unterschrieben wurde, in dem er verlangte, man solle, Zitat, direkt und lautstark gegen die von Rather behauptete Einschränkung der Pressefreiheit protestieren. Die beiden Texte, der des Attentäters und der von Dan Rather, überschnitten sich. Aber sie machen deutlich, wie einig das Pressekorps mit dem Schützen in diesem Punkt ist: Trump muss weg, egal wie. Viele von ihnen übrigens lagen unter ihren Tischen, als die Sicherheitsbeamten den Saal stürmten, um den Präsidenten zu schützen. Wie kommt es, dass es immer die Linke ist, die zur Gewalt greift? Dass sie vom Trump-Derangement-Syndrom befallen sind, vom Anti-Trump-Wahnsinn und diesen auch bei ihrem Publikum selbstverständlich voraussetzen. In Straßenumfragen dort drüben wird deutlich, ich hatte das mal hier zu Gehör gebracht, dass der Wahn gerade bei Regenbogenlinken so weit geht, dass die sich eher die Hamas wünschen, die schwulenfeindlichen Hamas und frauenfeindlichen Hamas, als einen Trump im Weißen Haus. Ja, das allerdings betrifft eher Passanten in demokratischen Hochburgen wie Kalifornien oder New York, wo jetzt gerade ein islamischer Bürgermeister mit kommunistischem Programm versucht, die Stadt zu regieren und nicht noch weiter in den Abgrund zu treiben. Unter den vom Attentäter wirr zusammengetragenen Beschuldigungen gegen Trump nimmt die, er sei ein pädophiler Vergewaltiger, eine besondere Rolle ein. Und diese wird vom Chef der Demokraten, Akeem Jeffries, ohne mit der Wimper zu zucken, öffentlich gegen ihn erhoben. Ist es ein Wunder, dass solche Verschwörungstheorien labile Typen zu Gewalttaten anstiften? Ganz offensichtlich hat er einige Schrauben locker, so wie der einsame Spinner, der Trump das Ohr wegschoss. Oder jener andere, der bei einem Transvestiten lebte und Charlie Kirk erledigte. Die linke Geisteskrankheit besteht ja darin, dass sie nicht mehr argumentieren will. Sie ist mittlerweile dazu übergegangen, Anschläge auf Leib und Wohl des Gegners oder des ganzen Systems zu verüben, das sie für ihre persönlichen Misserfolge verantwortlich machen. Dass die sich als besonders moralisch und couragiert wahrnehmen, und ich nehme an, dass dieser durchgeknallte kalifornische Lehrer wahrscheinlich davon geträumt hat, von der Linken als Freiheitsheld gefeiert zu werden. Und das gilt überall im Westen, auch bei uns. Man denke nur an die Anschläge der sogenannten Vulkangruppen auf Strommasten und Schienenstränge oder ein paar Jahre zurück an die Morde der RAF. Nach einer YouGov-Umfrage über politische Gewalt stimmen 42% der Linken der Aussage zu, dass Gewalt gegen den politischen Gegner unter Umständen erlaubt ist. Dem stimmen dagegen nur 5% der Konservativen zu. Aber wir machen jetzt mal einen Schnitt und zunächst mal weiter mit Träumen und Albträumen im einstigen Hippie-Staat Kalifornien. Also weiter mit den Eagles und ihrem Konzeptalbum Hotel California, mit dem Songwriter und Drummer Don Henley den Verlust der Unschuld und Naivität der 60er Jahre thematisieren wollte. Hier also kommt der legendäre Song, buchstäblich eine Geisterfahrt.

Tatsächlich hatten wir hier noch nie die Eagles, unverzeihlich. Sie verstrahlten den Rock der 70er Jahre, wie neben ihnen nur Led Zeppelin, und sie waren ähnlich wild drauf. Gefunden hatten sich die Eagles als Begleitband von Linda Ronstadt, der Südstaatenperle, und waren dann ihren eigenen Weg gegangen. Hotel California erschien 1976 zum 200-jährigen Geburtstag der Nation, den Ronald Reagan damals groß feiern ließ. Ja, und jetzt spielen wir den Song 50 Jahre später zum bevorstehenden 250. Geburtstag, auf dem sich die Nation unter Donald Trump feiern will und wird, wenn er die zahllosen Soziopathen, die da rumlaufen, überlebt.

John Henry sagte damals, Zitat, es ist unser Bicentennial-Jahr, das Jahr wird 200 Jahre alt, und da wir die Eagles sind und der Adler unser nationales Symbol ist, dachten wir, wir seien verpflichtet, eine kleine Bicentennial-Aussage zu machen. Wir benutzen Kalifornien als Mikrokosmos der gesamten Vereinigten Staaten oder der ganzen Welt, wenn man so will, um die Leute wachzurütteln und zu sagen, wir waren bisher ganz okay, 200 Jahre lang, aber wir werden uns ändern müssen, wenn wir weiterhin bestehen wollen. Ja, nun, das Land hat sich radikal geändert, um weiter zu bestehen, unter Trump. Aber auch die Bandmitglieder, damals waren sie naturgemäß links und grün, ab 1980 pausierten sie für 10 Jahre und gingen dann erneut Erwachsene an den Start, mittlerweile clean alle und Familienväter. Ja, und der Neustart klappte und sie touren weiter. Damals ein Abgesang auf die 60s in diesem Song mit dem Geruch von Colitas, also Marihuana. Und der Erzähler gerät in dieses geheimnisvolle Hotel, das von einer mysteriösen Lady geführt wird. Und die sagt, wir sind alle Gefangene, die freiwillig hier sind. Tja, und dann geht es darum, ein Biest zu töten. Und das war ganz sicher das Koks, das die Jungs damals in sich reinschaufelten. Eben das Biest mit dem Namen Sucht. And in the master's chambers they gathered for the feast. They stab it with their steely knives, but they just can't kill the beast. Ja. Die Dröhnung hatte sich massiv geändert. Keine Kifferei mehr in naturverbundenen Landkommunen, sondern Koks. Und mittlerweile ist das linke Kalifornien zu einem Failed State heruntergekommen. Der Traum hat sich in einen Albtraum verwandelt unter dem öligen und inkompetenten linken Gouverneur Gavin Newsom, dessen Misswirtschaft nicht nur die unkontrollierten Waldbrände von Pacific Palisades im letzten Jahr zu verantworten hatte, sondern auch die Obdachlosenheere, die in den Straßen kampieren, in L.A. oder in San Francisco. Doch er scheint bei linken Medien damit durchzukommen, solange er gegen Trump hetzt. Und das tut er. Wie kürzlich in Davos, bei dem World Economic Forum. Derzeit bereitet er seine eigene Präsidentschaftskandidatur vor. Wie die meisten aus dem Rock-Business ist auch der Eagles-Chef Don Henley links und hat, eher humorvoll, Trump wegen dessen Angeberei kritisiert. Verdammt nochmal, ich frage mich, warum der Rock überwiegend links ist. Es gibt wenige Ausnahmen, wie Lynyrd Skynyrd mit Sweet Home Alabama oder der Punker Johnny Ramone mit seinen Ramones oder die Metaller von Megadeth oder der Schocker Alice Cooper, der sich offen als christlich-konservativ bezeichnet. In der Fernsehlandschaft sieht es ähnlich aus, oder sah es aus, bis ein Mann auf dem Sender Fox die Szene betrat, ein eher kleiner Mann mit seinen 1,65, aber brechend guter Laune, wenn er die linken Spinner vorführt, Greg Gutfeld. Seine Show ist rechts, klug, derb, überaus witzig und er macht keine Gefangenen. Er setzt schlicht auf den gesunden Menschenverstand, den die andere Seite in ganz erheblichem Maße nicht besitzt. Mittlerweile hat er höhere Einschaltquoten als die bisherigen Platzhirsche Jimmy Kimmel, Jimmy Fallon und Stephen Colbert zusammengenommen. Ja, Colbert, dessen Late Show den Sender zu viel kostete. Colbert kassiert über 1 Million pro Folge und ist bei drastisch sinkenden Quoten, weshalb CBS nun die legendäre Late Show, die jahrzehntelang unter dem völlig unpolitischen Spötter David Letterman Kultstatus hatte, einstellen muss. Also aus finanziellen und nicht, wie Colbert verbreitet, aus Gründen einer angeblich politischen Zensur. Die Leute wollen einfach keine woken Predigten. Greg Gutfeld, 165 Zentimeter pure Bosheit, rechte Bosheit, so selbstverständlich, wie sie bisher von den Linken praktiziert wurde. Ein libertärer Satiriker, Ex-Magazinchef, übt lustig Rache an den Nazi- und Hitler-Kakelen der Linken. Er sagt, nenn mich klein, laut, falsch, widerlich, dumm, idiotisch, geistlos, infantil, stinkend. Ich nehm's hin. Hauptsächlich, weil ich weiß, dass es nicht stimmt. Aber auch, weil man so Dampf ablassen kann. So entschärft man Gewalt. Beleidigungen, Spotthohn. Früher sind wir so mit Unterschieden umgegangen. Nicht, indem man uns Hitler nennt. Ja, die Kampfzone hat sich ausgeweitet. Hitler und Nazi sind absolute Totschlagvokabeln. Das ist das Ende jeder Diskussion. Denn Hitler kann man nur zum Schweigen bringen,
indem man ihn tötet. Gutfeld schlägt eine subversive Gegenwehr vor. Zitat, wir sollten uns ein Beispiel an den Schwarzen nehmen. Die haben dem N-Wort die Macht geraubt, indem sie es selbstständig benutzen. Klar, sie nennen sich gegenseitig Nigger. Also sollten sich Konservative selber Nazi nennen. Also zum Beispiel so, was geht ab, alter Nazi? Alles klar, Nazi. Allerdings glaube ich nicht, dass es bei uns Deutschen funktionieren würde. Auch wenn die Nazi-Keule längst nicht mehr funktioniert, einfach weil sie zu oft benutzt wurde. Es geht auch ohne. Während die deutschen öffentlichen Sender aus dem Attentatsopfer einen prospektiven Täter machen, der nun eine Militärdiktatur einführen will, eröffnete Gutfeld seinen Monolog nach dem Attentat mit den Worten: Guten Abend allerseits, das White House Correspondents Dinner geriet ins Chaos, nachdem ein verrückter Schütze zum Sicherheitscheckpoint stürmte und das Feuer eröffnete. Der Mann wurde sofort gepackt, zu Boden gerissen und bekam sein eigenes Primetime-Format bei CNN angeboten. Ja, cooler geht's nicht. Warum kriegen wir das bei uns nicht so hin? Dann legte er nach. Gute Nachricht allerdings, Nancy Pelosi war sicher, weil sie ein kugelsicheres Gesicht trug. Dazu wird das mehrfach geliftete Maskengesicht der Demokratenchefin Nancy Pelosi gezeigt. Weiter. Zitat, auf Nachfrage sagte Joe Biden, in Zeiten wie diesen bin ich froh, dass ich schon tot bin. Zeugen berichten von mehreren Schüssen, also Shots, was auch der Ausdruck für ein Glas Whisky ist. Hat da jemand Shots gesagt? Fragt eine Frau. Dazu dann das Gesicht der giggelnden Kamala Harris, die während ihrer merkwürdigen Wortsalate im Wahlkampf auch beschwipst wirkte. Und Gutfeld weiter. Der Anschlag fand im DC Hilton statt. Genau dort, wo Reagan angeschossen wurde. Für das verschobene Event in einem Monat suchen die Organisatoren daher einen Ort mit geringerer Schusswaffengefahr. Zum Beispiel Beirut. Die meisten anwesenden Medienvertreter zeigten sich schockiert über den Vorfall, obwohl Brian Stelter von CNN sich fragte, warum man den Attentatsversuch nicht erst nach dem Dessert durchgeführt hat. Dazu muss man wissen, dass Brian Stelter ziemlich dick ist und so ein Pfannkuchengesicht hat und oft Zielscheibe des Spots von Gutfeld wird. Natürlich ein Demokrat. Seine Show bestreitet Gutfeld mit einer Runde von weiteren vier. Da ist Kat Timpf, eine libertäre Bestseller-Autorin, klein und zart, gerade Mutter geworden, verheiratet mit einem GI.

unerschöpflich. Ja, Leute, rechts ist das neue cool. Doch Gutfeld mischt auch bei The Five, einer täglichen News- und Kommentarshow mit, die ebenfalls ein Quotenhit ist. Warum, fragt Gutfeld Campagno, die ebenfalls auf dem Dinner war, warum hast du ihn nicht erschossen? Campagno lacht. Ich hab ihn mit meinem tödlichen Blick erledigt. Unterm Tisch natürlich. Und dann lederte sie los gegen den linken Sumpf der Mainstream-Medien, die dieses Attentat zu verantworten haben. Und dann stellt Gutfeld die Frage der Fragen und beantwortet sie selber. Zitat. Aber wenn man dreimal beschossen wird, muss man sich respektvoll fragen, warum passiert das immer wieder dir? Trump hat eine tolle Antwort gegeben. Aber das ist nur ein Teil des Grundes, warum er ins Visier genommen wurde. Er ist eben der furchtloseste, handlungsstärkste Präsident aller Zeiten. Naja, gut, es gab auch noch andere. Lincoln zum Beispiel wurde von einem durchgedrehten Schauspieler erschossen. Aber, so Trump, diese degenerierten Idioten gehen nur auf Leute los, die tatsächlich was bewirken. Und das trifft auf Donald Trump mehr zu, als auf alle seine Vorgänge, also auf jeden Fall auf Obama oder Biden. Trump, der Quereinsteiger aus der Baubranche, hat die Linksdrift in Washington nahezu im Alleingang beendet. Er hat alle seine Wahlkampfversprechen erfüllt. Er hat die Grenze dicht gemacht gegen den Widerstand der Demokraten. Er hat die Woke-Ideologie beendet, also die Geschlechtsänderung durch Selbsterklärung, und hat verhindert, dass Männer in Frauensport und in deren Umkleidekabinen auftauchen. Auch Geschlechtsoperationen an Minderjährigen sind nicht mehr erlaubt. Er hat den Klimawahn beendet und die Wirtschaft angekurbelt auf ein Wachstum von aus deutscher Sicht beneidenswerten über 5%. Aber wir machen erstmal weiter mit dem Lick von Joe Walsh, mit dem er seine Gitarrenläufe vor den Auftritten übte. Hier zu Beginn des rockigen Abräumers Live in the Fast Lane. Was für ein Rocksong.

Ja, der Song fiel Glenn Frey ein, als er den Freeway hinunterbretterte mit seinem Drogendealer, den sie The Count nannten, also den Grafen. Hotel California war das 5. Studioalbum der Eagles und war mit über 47 Millionen verkauften Tonträgern eines der erfolgreichsten der Geschichte. Noch vor 5 Jahren tourten die mittlerweile alten Herren mit dem kompletten Album. Don Henley und Joe Walsh sind heute 78. Glenn Frey, der zwischendurch eine beachtliche Solokarriere hingelegt hatte, war bereits 2016 an einer Autoimmunkrankheit gestorben. Ja, natürlich liebe ich die Eagles. Ihr Sound ist zeitlos. Ich finde ihre Harmonien göttlich. Und ihr wisst, wie schwach ich werde bei schönen Harmonien. Selbst in den 10 Jahren, in denen sie pausierten, waren sie eigentlich nie weg, sagte Don Henley. Die Station spielten ihre Songs hoch und runter. Sie sind für mich der Inbegriff des Westküsten-Pop, der immerhin mit den Beach Boys und den Mamas und the Papas und anderen wunderbaren harmonieintensiven Gruppen eine sehr glorreiche Vergangenheit hat. Aber noch einmal zu Trump. Auch er ist Inbegriff von Amerika, Inbegriff des amerikanischen Pioniergeistes. Ein Baulöwe und TV-Star, den Obama während eines White House Correspondent Dinners 2011 derartig verspottete, dass er, der dann früher gegangen ist, den Entschluss fasste, es dem selbstherrlichen Präsidenten und der versammelten gröhlenden politischen Elite im Saal heimzuzahlen, die ihn als Paria behandelten. Nun hat dieser Paria, und das berührt einen anderen amerikanischen Mythos, den politischen Geschäftsbetrieb in Washington als Mann von außen durcheinander gewirbelt. Wie Jimmy Stewart in dem Filmklassiker Mr. Smith Goes to Washington. Er hat das Kunststück fertiggebracht, gleichzeitig erfolgreicher Immobilienmogul zu sein und der Mann von der Straße. Er spricht so klar und bisweilen vulgär, dass er in jeder Baubude verstanden wird. Klar rümpfen die Feuilletons über seine Manieren die Nase. Der Mann hat sich an diesem Abend, also nach dem 3. Mordanschlag, so cool verhalten, dass der stümpernde Obama, dessen Leute selbstverständlich die Geschäfte führten, während sie sich hinter einem dementen Biden versteckten in den Jahren vor Trump, bis ihn absägten. Oder von George Clooney in seinem Op-Ed der New York Times absägen ließen. Trump hat sich an jenem Abend unglaublich souverän gezeigt. Er wollte eigentlich, dass die Veranstaltung fortgesetzt wird. Er, sagte er, lasse sich von diesen kranken linken Typen nicht sein Leben diktieren. Aber er beugte sich schließlich dem Regiment des Secret Service, besprach aber, dass die Sache innerhalb der nächsten 30 Tage wiederholt werde. Und er lächelte. Schließlich habe er eine Rede vorbereitet, die den Saal gerockt hätte und die politisch sehr unkorrekt gewesen war. Und dann brachte er noch einmal den heftig kritisierten neuen Ballsaal, den er dem White House spendiert hatte, ins Spiel, wo solche Veranstaltungen sicher über die Bühne gehen könnten. Und dann lobte er wieder einmal in unnachahmlicher Weise sich und das Land, das er zum The Hottest on the Planet gemacht habe, also zu dem einfach heißesten Land auf der Erde. Da stand er, der mittlerweile 79-Jährige, altersmäßig also auf Augenhöhe mit den alten Eagles und beantwortete Reporterfragen. Ist er vulgär? Sicher. Witzig? Auf alle Fälle. Vor allem, wenn er sich selber in seiner Grandiosität ironisiert, etwa als er ein Bildchen weiterteilte, das ihn als Jesus, als Wohltäter und Wundervollbringer zeigte. Die Leute riefen erschreckt Blasphemie und so weiter. Ich fand's komisch. So wie ich auch den Film The Life of Brian komisch finde. Donald Trump, der große Konterrevolutionär. 3-mal haben seine Gegner versucht, ihn mit Gewalt aus dem Weg zu räumen, und er stand. Er stand, während sie ihn mit einer parteiischen Justiz, mit Prozessen überzogen. Und er steht auch nach diesem Attentat. Warum er sich das antut? Weil ich mein Land liebe, sagte er. Und man glaubt ihm. All das übrigens, während er genau das tat, was alle seine Vorgänger Angst hatten zu tun. Dem nuklearen Schurkenstaat Iran das Licht auszuklipsen. In deutschen Medien hofft man inständig auf sein Scheitern. Nicht nur Spiegel oder Tagesschau, auch die Welt produziert Internetkacheln, auf denen ein brüllender oder ratloser oder planloser Trump gezeigt wird. Ja, selbst unser Hochstapler-Kanzler Friedrich Merz
kritisiert den US-Präsidenten öffentlich dafür, dass er keine Exit-Strategie habe. So planmäßig und kurz und definiert hat wohl keine Administration vor Trump Krieg geführt. Obama und Vorgänger haben sich in jahrelangen Interventionen ergangen. Hier gab es einen kurzen und exakten Schlag. In nur 5 Wochen hat Trump das Regime militärisch pulverisiert. Derzeit schnürt seine geniale Gegenblockade dem gefürchteten Regime wirtschaftlich die Luft ab. Man rechnet mit etwa 10 Tagen, bis die Ölfelder versiegelt werden müssen, weil die USA ihre Ölexporte blockiert und die Lager überlaufen. Auch Importe kommen dank der Blockade nicht mehr an. Also keine Medikamente, keine Elektronik, auch keine Lebensmittel. In der Zwischenzeit wächst die Wut im Volk, trotz aller Opferappelle, die die längst entmachtete Politik im Staatsfernsehen an es richtet. Trump hat Zeit, während das Mullah-Regime buchstäblich kopflos ist und hektisch und erfolglos bei ihren bisherigen großen Partnern Russland und China um Hilfe fleht. Und natürlich erhöht China, das an sich selber denkt, den Druck auf das Regime, denn es hängt vom iranischen Öl ab. Zudem kann das Regime seine Schergen in den Straßen nicht mehr bezahlen. Und das gilt übrigens auch für die Proxys außerhalb, für die Proxys wie Hisbollah oder die Houthis, die ihre Arsenale langsam leergeschossen haben. Freunde, wirkungsvoller und besser kann ein Plan nicht umgesetzt werden. Allerdings kann eine trübe Tasse wie Merz, der sich offenbar für einen genialen Strategen hält, das ebenso wenig erkennen wie das meiste, das auf seinem Tisch landet. Er kann keine Exit-Strategie bei Trump erkennen? Vielleicht sollte er sich eher um seine eigene Exit-Strategie kümmern. Mittlerweile hat der Chef des Parlamentskreises Mittelstandsunion, Christian Stetten, den Windbeutel Merz, den er einst wegen seiner vorgetäuschten Wirtschaftskompetenz unterstützte, öffentlich angezählt. Merz werde, so Stetten, keine 4 Jahre durchhalten. Zitat, CDU und SPD passen einfach nicht zusammen. Wo er recht hat, hat er recht. Die CDU wolle Sparsamkeit und Reformtempo und Bürokratieabbau, die SPD dagegen neue Schulden. Stetten gibt Merz noch weitere 3 bis 4 Monate, dann fällt der Vorhang. Auch Merz selbst sieht sein Ende kommen. Ausschließen, sagt er, will er nix. Vor einem Jahr war er vollmundig angetreten, um, wie er sagte, die AfD zu halbieren. Mittlerweile allerdings hat die Alternative für Deutschland die CDU im Rückspiegel mit 28-23%. Und sie steigt mit jedem Tag, den die Regierung tatenlos verstreichen lässt. Allerdings, mit wem will die CDU Merz ersetzen? Also Leute, ich schlage vor, einen Wettkampf wie bei Schlag den Raab. Eine Mischung aus Halbwissen und Geschicklichkeit und Sport. Das halte ich dann als Auslese, die Qualifikation für objektiver, als den Kriechgang durch Parteiebenen. Also jetzt möglicherweise Spahn gegen Söder beim Autofußball oder einfachen Rechenaufgaben wie 2 und 2 zusammenzählen. Da kommen in der Politik ja die verrücktesten Antworten zustande. Wir machen weiter mit den Eagles und einem wundervollen, melancholischen Song über die Vergänglichkeit, sowohl der Liebe wie des Ruhms. Ja, die Eagles hatten Höhen erklommen, auf die, wie sie fürchteten, nur noch der Absturz kommen kann, wenn ein neuer Act die Szene betritt. Aber zunächst landeten sie mit dieser Single-Auskopplung aus dem Album ein Nummer-1-Hit. Hier kommt New Kid in Town.

Ich will noch einmal zurück zur deutschen Tristesse sogenannter Satire oder Comedy und zu Typen wie Greg Gutfeld oder den iranischen Briten Maya Tusi, den ich hier schon mal vorgestellt hatte, der die Linken und ihren Betrieb einfach nicht mehr für voll nimmt. Tusi berichtet mit seinen Straßenvideos aus Teheran, Isfahan, nicht nur aus dem Iran, sondern weltweit. Besonders auch aus seiner Wahlheimat London. Soeben gab es dort einen Messerangriff auf zwei Juden. Übrigens, kurz nachdem die Revolutionsgarden zu einer weltweiten Intifada aufgerufen hatten. Da stach ein rund 50-jähriger Mann auf zwei Juden ein. In der BBC war zu hören, dass die Motive noch nicht klar seien. Was? Rief Tusi aus. Zwei Juden werden abgestochen. Was wird ihn angetrieben haben, den Täter? Irgendwas mit seiner Steuererklärung? Problem mit dem Zahnarzt? Ihr Vollidioten. In seiner Iran-Sendung spielt seit geraumer Zeit Greg the Goat eine Rolle. Eine weiße kleine Plüschtierziege. Wenn wieder einmal einer der islamofaschistischen Henker dort ins Gras beißt, weißt du sie, wird er im Himmel mit 72 jungfräulichen Ziegen belohnt. Und dann lässt er das Tierchen hoch und runter springen. Tusi hält den Islam für eine Verbrecherideologie, die nicht den geringsten Respekt verdient. Und er bezeichnet sich selber als Christ. Darf er das? Das ist ihm öffentlich scheißegal. Ich nehme mal an, dass die Deutsche Bischofskonferenz ihn dafür schwer verurteilen wird. Maya Tusi richtet sich eher an ein junges Publikum und macht sich über Mails lustig, stellt den einen oder anderen in den Senkel. Das alles mit Sarkasmus und Gelächter. Auch Greg Gutfeld zieht junges Publikum an, die das linke Gequatsche und Geseiere satt haben. Geboren am 12. September 1964 in San Mateo, Kalifornien, aufgewachsen in einer katholischen Familie, er bezeichnet sich heute als agnostisch, Studium der Englischliteratur an der UC Berkeley, ja genau der Uni, die heute als Woke-Hochburg gilt. Schon früh hat er gelernt, wie man in linken Kreisen überlebt. Mit Humor als Waffe. Sein Einstieg? Printjournalismus. Staffwriter bei Prevention, dann Chefredakteur bei Men's Health und dann schließlich Staff, wo er die Auflage von 750.000 auf 1,2 hochgejagt hat und schließlich Maxim UK. Er war der Typ, der Magazine mit kontroversen Covers füllte und dabei lachte. Dann Huffington Post, wo er seinen linken Kollegen mit gut gelauntem, oft irrsinnigen Hohn überzogen hat. Der gefährlichste Mann im TV, nannte ihn das Weekly Standard später. Weil er nicht predigt, er sticht zu. 2007 kam der Sprung zu Fox News, Red Eye with Greg Gutfeld, die 3-Uhr-Nachts-Show, die zum Kult wurde. Eine Mischung aus Talk, Satire und purem Chaos. 2011 dann Co-Host von The Five, also dem rechten Quotenhit um 17 Uhr. 2015 die Greg Gutfeld-Show, samstags. Und seit März 2021 Gutfeld wochentags um 22 Uhr. Kann man sich anschauen auf YouTube. Kann ich jedem empfehlen. Das Format sind Monologe, Panel mit Gästen wie Cat Timpf, Tyrus, Dana Perino, Sketche und das, was Gutfeld am besten kann, aktuelle Ereignisse in blutige, witzige Fetzen zu reißen. Kein moralischer Zeigefinger, kein wir müssen alle besser sein, sondern schaut euch diese Clowns an und lacht mit mir. Gutfelds Humor ist nicht nett. Der ist persönlich. Er ist beleidigend. Und genau deshalb funktioniert er. Wo Colbert stundenlang über Trump schimpft und dabei so lustig ist wie ein nasser Waschlappen, nimmt Gutfeld die Linke auseinander wie ein Metzger ein Hähnchen. Beispiel. Über die linke Quasselstrippe Joe Behar aus ihrer Runde, die auch The Five heißt, sagte er mal sinngemäß, sie esse wie ein Elefant, obwohl sie wie eine Ente aussieht. Gehässig? Ja, aber harmlos. Im Gegensatz zu dem, was die Linke macht, die sagt, ihr seid Nazis, Rassisten, Faschisten, deshalb dürft ihr keine Plattform haben. Gutfeld erklärt das immer wieder. Die Rechten waren fair. Sie haben argumentiert. Die Linken haben nicht gewartet. Sie haben die Nazi-Keule gezogen, die schlimmste Beschimpfung überhaupt, weil sie jede Diskussion beendet. Nazi dies und Nazi das. Und dann mit einem Grinsen, Leute, ich habe den Verdacht, dass sie uns nicht mögen. Und das ist auch gut so.
Warum schaffen wir das nicht, frage ich mich. Müsste doch mal eine Runde zusammenkriegen. Also Ludger K., guter Comedian. Dann Henrik Broder ist immer wieder köstlich. Vielleicht habe ich ihn hier demnächst mal in der Sendung. Aber insgesamt sind wir einfach zu vorsichtig. Ja, das ist der Unterschied zu deutschen Satiren. Dieter Nuhr, er hat mal versucht, Woken Unsinn zu kritisieren und wurde fast gecancelt. Also bleibt er brav im Rahmen des öffentlich-rechtlichen Konsens und teilt in gepflegten Abständen immer mal wieder gegen die AfD aus oder gegen Trump, wie du das gehört. Dann die Bosetti, die linke Giftspritze, die einst empfahl, Kritiker der Covid-Politik zu entsorgen wie einen Blinddarm, den ja schließlich auch niemand brauche. Ja, und dann die Heute-Show, wie die alte Daily-Show von Jon Stewart, nur mit eben Steuergeldern finanziert und noch viel einseitiger. AfD gleich Nazi, CDU gleich fast Nazi, Grüne gleich heilig. Ja, und dann, wie gesagt, einfach mal so hart Carbondale beleidigen, der mit 80 immer noch ausverkaufte Konzerte gibt. Er sagte da in der ersten Reihe, stinkt es dort nach Urin. Ja, wer das komisch findet, ich nicht. Jan Böhmermann, sein Geschäftsmodell ist die Denunziation. Der Mann, der Erdogan beleidigt hat und dafür als Held gefeiert wurde und sich dann wie nach einem Klingelstreich aus Angst vor dem Hausmeister in irgendeinem Keller versteckte, bis ihm der Spiegel mit einer Titelgeschichte und die Kanzlerin persönlich zu Hilfe kam. Alles staatlich alimentierte Agitatoren, die nie beißen, wo es wehtun könnte, nämlich bei der eigenen Ideologie. In den USA galten lange die gleichen Verhältnisse, nur privat finanziert, was die Heuchelei noch größer macht. Jimmy Kimmel, früher lustig, heute wandelnder Moralapostel, der sich für seinen Witz über die Gattin des Präsidenten, die den Glanz einer erwartungsvollen Witwe habe, hat er sich vor gröhlendem Publikum nicht etwa entschuldigt, sondern feige behauptet, er habe doch nur den Altersunterschied des Paares gemeint. Ungeachtet der Tatsache, dass er jede Nacht Trump als Bedrohung für die Demokratie darstellt und dabei vergisst, dass sein eigenes Publikum schrumpft. Stephen Colbert, der Mann, der früher mal auf Comedy Central brillierte, und ich fand ihn damals auch sehr komisch, ist jetzt ein Late-Night-Priester der Woken-Kirche. Jon Stewart, der Urvater der Daily Show, hat die konservative Seite jahrelang als dumm dargestellt und hat jetzt bei Apple TV Plus und anderen Nischensendern weiter Gelegenheit zu predigen. Alle drei Ratings im Sinnflut oder stagnierend. Kimmel und Colbert um die 2,5 Millionen, Fallon noch weniger, Gutfeld über 3 Millionen. Oft mehr und das auf Cable. Ja, bevor wir zu den Briefen kommen, jetzt doch noch ein bisschen harten Rock aus dem California Hotel Album. Hier kommt Victim of Love, das ein gebrochenes Herz mit einem Autounfall vergleicht.

Wir wenden uns nun den Briefen zu und damit vorweg mal wieder mit Sancho Panza Matthias Rudek, von dem wir länger nichts gehört haben, lieber Matussek, Ihre kulinarische Reise mit Michael Klonowski und der Preisung seines Buches bei Tische altert man nicht, hatte ich aus Zeitgründen einige Tage später im Podcast gehört und fand das Gespräch ganz wunderbar. Endlich mal Kulinarik pur. Aber auch interessante biografische Sidekicks über den Fahrradsport, historische Figuren und andere anregende Dinge. Ganz wunderbar. Sascha Lumsen war ebenfalls begeistert. Lieber Matussek, herrlich, dieser Freitagabend vom 24. April. Ich schätze Michael Klonowski sehr, nicht nur wegen seiner politischen, gesellschaftlich rasiermesserscharfen Analysen, insbesondere seine kleinen, feinen Bücher über die alltäglichen Dinge des Lebens oder wie sich so manche Tugend über die Jahre in Luft auflöst, haben es mir angetan, etwa Lebenswerte oder Der Held, ein Nachruf, ein tolles Buch, finde ich auch. Sein neues Buch, Bei Tische altert man nicht, habe ich umgehend bestellt. Ich freue mich sehr auf die neue Lektüre. Was ich besonders mag, ist, wenn Sie Schwerpunkte zu Bands oder Interpreten senden. Gestern habe ich durch Zufall den Queen-Film im Fernsehen gesehen und mir wurde schlagartig wieder vor Augen geführt, was für große Künstler wir über die Jahrzehnte hatten, leider viel zu früh gestorben sind. Freddie Mercury war so einer. Durchaus eine Anregung, sage ich jetzt mal, für eine Sendung. Durchaus, lieber Sascha. Sebastian Sendig schreibt, Herr Matussek, Ihre letzte Sendung mit Herrn Klonowski war einfach grandios und wirklich ein Genuss. Vor allem, nachdem es Leib und Speise mit Markus Fahlefeld nicht mehr gibt. Klammer, meine Lieblingssendung. Klammer, übrigens auch die Lieblingssendung meiner Frau. War das ein schöner Trost. Bitte Herrn Klonowski wieder mal einladen. Einfach herrlich, wie er über die Genüsse des Lebens schwadronieren kann. Ich muss ja zugeben, dass ich bei Ihren Sendungen immer etwas zwiegespalten bin. Mit manchen Sendungen kann ich, tut mir leid, wenn ich so direkt sage, einfach nichts anfangen. Vor allem, wenn Sie mit Begeisterung minutenlang vom Katholizismus und so weiter erzählen. Ihre Begeisterung dafür finde ich zwar irgendwie bewundernswert, aber leider bin ich nun mal völlig ungläubig und schalte dann lieber ab. Ja, das ist Ihr gutes Recht, mein Lieber. Aber vielleicht hören Sie doch das eine oder andere Mal zu. Das weitet den Horizont, finde ich. So, weiter im Brief. Aber dafür gibt es dann wieder solche Perlen wie die Sendung mit Klonowski. Mal ganz unabhängig von den Themen. Ich mag einfach Ihre direkte und freche Art. Auch wenn ich nicht immer Ihrer Meinung bin. Zum Beispiel, was den Iran angeht. Mit Verlaub, aber da finde ich Ihre Einstellung doch etwas naiv. Ich denke da an die Sendung über die Demonstration in Teheran. Sie scheinen ja ursprünglich wirklich geglaubt zu haben, die Iraner würden sich über die israelisch-amerikanischen Bomben und die Tötung ihres Staatsoberhauptes freuen. Und dann das ganze Regime von innen heraus. Lieber, die haben sich tatsächlich gefreut. Ich habe es gesehen, also auf Tusi. Es gab Sprechchöre, auch heute wieder Sprechchöre, Tod dem Diktator. Also die Iraner sind wieder auf der Straße. Und sie haben zwischendurch immer wieder gefleht, dass Trump das Bombardement fortsetzt, weil sie das Regime eben einfach weghaben wollten. Und dass Trump nicht das Wohl der normalen iranischen Bürger im Sinn hat, sollte nach den vergangenen Wochen wohl jedem klar geworden sein. Nur lieber, ich will das nicht ausschließen, dass Trump das schon nahe geht, wenn da junge Mädchen gehängt werden sollen, weil sie protestiert haben. Er hat dazu übrigens auch Stellung genommen. Nein, ich glaube schon, dass ihm das nahe geht. Mit besten Grüßen aus der linksgrünen Hochburg Tübingen, wo ich es in den vergangenen Jahren als Querdenker nicht immer leicht hatte. Ja, Sebastian, das kann ich mir denken, lieber. Also das muss anstrengend sein, egal wo man hingeht. Kaffee, Restaurant, egal. Rainer Kaschel zieht uns die Hosen stramm hier. Zwei weise alte Männer. Für alt und grau können wir nichts. Aber selbstgefällig? Während das Gespräch unter Kroatien Sonne mäßig Erstaunliches brachte, wie dass man Gemüsepflänzlein im Süden früher ins Freie stellen kann und eine Strahlung vom Grabtuch mich zumindest aufhorchen ließ, ungeachtet der esoterischen Anmutung, musste ich Matussek mit Klonowski das erste Mal abschalten. Oh nö, bitte, schade. Auf der vorverlegten Fahrt in den Wald durch Normalradius zappend, faselte eine Hörerin vom synodalen Weg. Ha, ha, ha, ha.
und echauffierte sich über einen diesbezüglich ignoranten Papst. Ja, Gott sei Dank ist er da ignorant, weil es ist natürlich ein synodaler Scheißweg, ein Irrweg. Jedem seine Blase. Oder wo ist das Kontra beim Funk? Soweit eben Rainer Kaschel. Johannes Heine empfiehlt Diät und Fasten. Warum nicht? Wie Matthias Matussek, bei Tisch eilert man nicht, aber danach. Ich bin ein Genießer von dem Herrn und koche natürlich auch leidenschaftlich gerne. Dabei habe ich stets versucht, auch die Leibesfülle in Schach zu halten. Ersteres ist mir jedoch deutlich besser gelungen. Bei 138 Kilo angekommen, hatte ich schließlich die Schnauze voll. Seit 2 Jahren bin ich nun auf dem Weg nach unten. Und seit 4 Wochen endlich ein Uhu unter 100. 40 Kilo sind also bereits geschafft. Ihre Sendung hat mir, wie immer, sehr gefallen, mich daran erinnert, dass der Genuss nie zu kurz kommen darf. Wie war, mein Lieber? Und dann hängt ja noch ein Nietzsche-Zitat dran. Du musst nicht nur mit dem Munde, sondern auch mit dem Kopfe essen, damit ich nicht die Naschhaftigkeit des Mundes zugrunde richte. Friedrich Nietzsche, wer hätte das gedacht? Herzliche Grüße aus dem schönen Grimma. Johannes Heine. Ah ja, hier noch ein Nachtrag zur Beatles-Sendung über Revolver. Sehr geehrter Matussek, vielen Dank für Ihre klaren Aussagen, sei es zu den Beatles, zum jetzigen Deutschland und zu Trump und dem Ganzen drumherum. Behalten Sie Ihren Verstand, Ihren Humor und Deutung der Verhältnisse. Danke, Ihr W. Vormann. Vielen Dank. Die YouTuber übrigens waren durch die Bank begeistert. Von Klonowski. Einer wünschte sich ihn als Kulturstaatsminister. Wunderbare Idee, dem kann ich mich nur anschließen. So, liebe Freunde, das wär's mal wieder mit Matussek. Wie mir schreiben will, wie immer an matussek@kontafunk.radio. Ich wünsche euch ein schönes Wochenende. Tschüss, bis nächsten Freitag.

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1: Die USA wollen 5000 Soldaten aus Deutschland abziehen. Dies hat Verteidigungsminister Pete Hegseth nach Angaben seines Ministeriums angeordnet. Der Abzug soll spätestens in einem Jahr abgeschlossen sein. Präsident Donald Trump hatte den Abzug zuletzt angedroht und mit der mangelnden Unterstützung der NATO-Staaten im Irankrieg begründet. Zudem kritisierte er Bundeskanzler Friedrich Merz, der Kritik an dem US-Krieg gegen den Iran geäußert hatte. Noch im März hatte Trump dem Bundeskanzler gesagt, dass die USA an ihrer Truppenpräsenz in Deutschland festhielten. Derzeit sind in Deutschland rund 39.000 US-Soldaten stationiert. Neben dem Oberkommando für Europa in Stuttgart ist der Luftwaffenstützpunkt Ramstein in Rheinland-Pfalz von besonderer Bedeutung für die weltweiten Einsätze der US-Armee. Die Verhandlungen zum internationalen Pandemieabkommen werden verlängert. Dies teilte der Generaldirektor der Weltgesundheitsorganisation Tedros Adhanom Ghebreyesus am Freitag in Genf mit. Zwischen den Staaten gibt es demnach keine Einigung, wie Informationen über neue Erreger und Impfstoffe bei künftigen Pandemien geteilt werden sollen. Ghebreyesus zeigte sich zuversichtlich, dass die Differenzen überwunden werden können. Der sogenannte PABS-Mechanismus zur Teilung von Informationen über neue Erreger und Impfstoffe gilt als Kernstück des internationalen Pandemieabkommens, das im Grundsatz bereits im Mai vergangenen Jahres verabschiedet wurde. Kritiker befürchten eine Schieflage zugunsten globaler Konzerne. Der Zürcher Rechtsanwalt Philipp Kruse warnt, dass die geplante globale Plattform für Krankheitserreger zum Umschlagplatz für gefährliche Erreger werden könnte. Jüdisches Leben wird in Deutschland zunehmend aus der Öffentlichkeit gedrängt. Dies geht aus dem Lagebild der jüdischen Gemeinden in Deutschland hervor, für das gut 100 Gemeinden und Landesverbände befragt wurden. Laut dem Präsidenten des Zentralrats der Juden in Deutschland, Josef Schuster, müssen jüdische Gemeinden nach dem Angriff der Terrororganisation Hamas auf Israel am 7. Oktober 2023 permanent geschützt werden. Antisemitismus sei im öffentlichen Raum normal geworden, nur noch ein gutes Drittel der Gemeinden nimmt der Befragung zufolge noch eine Solidarität der Zivilgesellschaft wahr. Stattdessen ist das jüdische Leben in Deutschland nach der Wahrnehmung von mehr als zwei Dritteln der Gemeinden unsicherer geworden. Juden ziehen sich zum Schutz aus dem öffentlichen Raum zurück, verheimlichen ihre Identität und verzichten auf das Tragen von Kippa oder Davidstern in der Öffentlichkeit. Der Berliner Blackout Anfang Januar hat mehrere Menschen in akute Lebensgefahr gebracht. Das geht aus dem vollständigen Einsatzprotokoll der Berliner Feuerwehr hervor, das der Podcast 104 Stunden Blackout des Tagesspiegels ausgewertet hat. Demnach musste die Feuerwehr in 40 Fällen ausrücken, weil Patienten auf Sauerstoffgeräte angewiesen waren. In einem Viertel dieser Einsätze war die Lage so ernst, dass ein Notarzt alarmiert wurde. In der Liste der insgesamt 416 Einsätze während des Stromausfalls befinden sich außerdem drei Reanimationen. Die Stromversorgung im Südwesten der Stadt war nach einem mutmaßlich linksextrem motivierten Brandanschlag Anfang Januar für 104 Stunden ausgefallen. Rund 100.000 Menschen waren bis zu 5 Tage lang betroffen und saßen im Kalten und Dunkeln. Angesichts der steigenden Gesundheitskosten in der Schweiz kritisiert SVP-Nationalrat Remi Wissmann die Zahl der Lobbyisten. Es gebe zu viele Akteure, die vom Gesundheitswesen profitierten, sagte er in der Arena des SRF. Interessensgruppen intervenierten im Parlament und schauten nur auf sich selbst. Wissmann sprach von einem Selbstbedienungsladen. Bis vor 30 Jahren habe es in der Schweiz ein funktionierendes System gegeben. Durch die Einführung des Versicherungsobligatoriums im Jahr 1996 seien die Kosten und Leistungen politisiert worden. Wissmann fordert ein Ende dieses Systems der Versicherungspflicht. Dem widersprach SP-Nationalrätin Sarah Wiss. Sie wolle nicht, dass die Gesundheitsversorgung vom Portemonnaie abhängig sei. Die Kosten des Schweizer Gesundheitssystems betragen derzeit 97 Milliarden Franken und werden in Kürze auf über 100 Milliarden Franken steigen. Das waren die Nachrichten im Kontrafunk. Die Redaktion hatte Helge Buttgereit, gesprochen hat Sabine Petzl.

Werte Hörer, warum sollen AfD-Mitglieder in Sachsen plötzlich ihre Waffenbesitzkarte abgeben? Wer hat den Überblick über den NGO-Sumpf in Deutschland? Und welche Folgen hat der Ausstieg der Vereinigten Arabischen Emirate aus den OPEC für die Energieversorgung in Europa? Dies und vieles mehr haben wir in dieser Woche mit unseren Gästen besprochen. Mein Name ist Robert Meyer und ich begrüße Sie zum Wochenrückblick hier beim Kontrafunk.

0: Am 23. und 24. April fand auf Zypern ein informeller EU-Gipfel statt. Da es sich um ein informelles Treffen handelte, wurden keine bindenden Beschlüsse gefasst, sondern nur Debatten geführt. Neben der EU-Beitrittsklausel wurden auch EU-Haushalt und Finanzen sowie der Nahostkonflikt besprochen. Auch die Ukraine-Politik stand als zentrales Thema auf dem Plan. AfD-EU-Parlamentarier Hans-Ludwig Neuhoff erläuterte die Debatte darüber.
1: Es ist tatsächlich so, dass man in der EU lange Zeit geglaubt hat, alleine als Wirtschaftsmacht geopolitischen Einfluss ausüben zu können. Und dieser Glaube war ein fundamentaler Irrtum. Nur wer auch über militärische Macht verfügt, das heißt, wer glaubhaft machen kann, dass er seine Interessen im Zweifelsfalle auch mit militärischen Mitteln verteidigen oder sogar durchsetzen kann, der hat auch auf dem diplomatischen Parkett tatsächlich Macht. Und diese Macht fehlt den Europäern. Das macht ihr ambivalentes Verhältnis zu den USA aus, auf die sie einerseits angewiesen sind und von denen sie sich andererseits emanzipieren wollen. Und diese Situation prägt im Moment das Geschehen in der Europäischen Union.
0: Was hieße das im Falle einer EU-Mitgliedschaft der Ukraine?
1: Die Ukraine ist ein Staat, dessen Zukunft ungewiss ist. Das heißt, es könnte passieren, und es sieht sogar auch danach aus, dass man mit einer Mitgliedschaft der Ukraine einen riesigen Mühlstein um den Hals hätte, der für einige der Mitgliedstaaten einen echten Statuswechsel bedeuten würde, nämlich dass sie von Nettoempfängern zu Nettozahlern würden. Die Kosten, die der Wiederaufbau der Ukraine nach sich zieht, sind im Moment noch überhaupt gar nicht abzusehen. Dazu kommt ja auch, dass wir gar nicht wissen, in welchem demografischen Zustand sich die Ukraine künftig befinden wird. Millionen haben das Land verlassen. Wir wissen gar nicht genau, wie viele Menschen im Moment in der Ukraine sich tatsächlich aufhalten. Und wir wissen auch nicht, wie viele von denen, die das Land verlassen haben, überhaupt bereit und willens sind, zurückzukehren. Das heißt, bevor dieser Prozess nicht abgeschlossen ist, kann man überhaupt gar nicht sinnvoll über einen Beitritt der Ukraine sprechen. Und das wird im Europäischen Parlament hinter vorgehaltener Hand auch durchaus ausgesprochen. Selbst von Marta Kos, also der Erweiterungskommissarin, ist in einer Ausschusssitzung gesagt worden, dass aus ihrer Sicht ein Beitritt der Ukraine mindestens 10 Jahre braucht. Das sind also ganz andere Zahlen als das, was jetzt hier offiziell in Umlauf gebracht wird. Als der Krieg im Februar 2022 ausbrach, bestand ja die Unterstützungsleistung, die von der damaligen Bundesregierung Scholz der Ukraine angeboten wurde, zunächst einmal darin, einige Tausende oder Zehntausende Helme, Soldatenhelme, an die Ukraine zu liefern. Das wirkt aus heutiger Sicht natürlich vollkommen lächerlich, aber das war offenbar damals die Wahrnehmung. Das heißt, man hatte eigentlich kein Szenario vor Augen und keine Strategie vor Augen, wie man eigentlich mit dieser Situation aus der Sicht der Bundesregierung umgeht. Ganz anders die Europäische Kommission. Die Europäische Kommission hat bereits einen Monat nach Beginn des Krieges den sogenannten Strategic Compass verabschiedet, also einen strategischen Kompass, ein sicherheitspolitisches Grundsatzpapier, das die neue Bedrohung durch Russland in den Mittelpunkt stellt und vor diesem Hintergrund, also dem sogenannten Russian Threat, der russischen Bedrohung, eine vollständige Neuorganisation der europäischen Verteidigungspolitik und der europäischen Rüstungsindustrie fordert. Und wenn man sich jetzt die einzelnen Rechtsakte anschaut, die im Rahmen dieser Umsetzung erfolgen, dann ist nicht zu übersehen, dass dabei der Europäischen Union, und zwar insbesondere der Kommission, immer mehr Zuständigkeiten zugeschanzt werden. Und das legt aus meiner Sicht das Muster Krise als Mittel zur Macht nahe, Das heißt, das Muster, das wir im Grunde genommen seit der Weltfinanzkrise 2008 beobachten können, nämlich, dass alle großen Krisen von der Union, insbesondere von der Kommission, genutzt werden, um mehr Zuständigkeiten nach Brüssel zu bringen.

0: In Österreich erlebt die FPÖ derzeit ein gewaltiges Umfragehoch mit Zuspruchwerten zwischen 28% und 38%. Damit steht sie in der Wählergunst aktuell auf Platz 1. Gegenüber den Nationalratswahlen von 2024 ist das eine Steigerung von knapp 30%. Eva Schütz, Herausgeberin des österreichischen Online-Portals Express, beleuchtete in 1820 das neue Umfragehoch.
1: Seit der letzten Regierungsbildung war ja die ÖVP mit der SPÖ und den NEOS in einer Regierung ist und da wenig Inhalte der ÖVP durchkommen, zumindest wird das von sehr vielen Wählern so aufgenommen. Die haben dazu geführt, dass sich jetzt eine immer stärkere Verschiebung in Richtung FPÖ abzeichnet. Man sieht das bei den Umfragen, also 38% hat die FPÖ jetzt mittlerweile schon, während die SPÖ und die ÖVP als die früheren großen Regierungsparteien eigentlich zu in etwa immer um die 19-20% jetzt schon konstant in den letzten Monaten mehr oder weniger abgesunken sind, kann man schon sagen, von ihren früheren Ergebnissen. Und überraschend ist natürlich, dass in Wien ist ja sozusagen die rote Hochburg Österreichs, wo doch immer traditionell die SPÖ-Wählerschaft sehr groß war, dass jetzt auch da bei der Abfrage, was die Wähler bei den nächsten Nationalratswahlen wählen würden, dass jetzt auch da eben die FPÖ zum ersten Mal tatsächlich vorne ist. Da sieht man, dass die FPÖ natürlich jetzt unter Anführungszeichen durchaus auch schon gesellschaftsfähig geworden ist. 48% ist natürlich für eine Partei auch in Österreich schon sehr hoch. Also dieses Herankommen an die absolute Mehrheit hat es eigentlich schon in den letzten Jahrzehnten nicht mehr gegeben. Das ist, glaube ich, das Potenzial, wo man schon stark sieht, dass sich viele Menschen, die sich früher eben nicht vorstellen konnten, die FPÖ zu wählen, das mittlerweile können und dass die FPÖ da durchaus durch alle sozialen Schichten eigentlich gesellschaftsfähig oder wählbar geworden ist. Die Zufriedenheit mit der Regierung der Österreicher, die ist nicht groß. Also da sind sie in etwa bei 30% jetzt angekommen. Das heißt, die Leute sind unzufrieden mit dieser Regierung und davon profitiert die FPÖ natürlich stark. Die muss jetzt gar nicht so viel machen zurzeit. Da ist eigentlich die Unzufriedenheit schon so groß, dass man eigentlich einen Systemwechsel möchte, dass die meisten Wähler das möchten. Und das sieht man in den Umfragen ganz stark. Ich glaube, wofür die Leute jedenfalls wählen werden, das ist eben ein Systemwechsel aus dieser großen Koalition. Ich nenne es jetzt mal große Koalition, obwohl sie nicht mehr groß ist. Und natürlich darf man jetzt auch die NEOS da nicht ganz vernachlässigen. Die sind jetzt dabei in dieser großen Koalition, weil ansonsten die Mehrheit zumindest sehr, sehr dünn gewesen wäre. Wir hätten ja nur ein Mandat Überhang gehabt und das wollte dann niemand riskieren und deshalb hat man da die NEOS auch noch dazu genommen. Aber es ist, glaube ich, eine Abwahl dieses Systems, große Koalition und es war immer schon so in Österreich, dass sich mehr als die Hälfte eine konservative Regierung gewünscht haben, das auch gewählt haben, wenn man jetzt ÖVP und FPÖ zusammennimmt und bekommen haben sie dann halt auch dieses Mal wieder eher eine linke Regierung und davon, glaube ich, haben die Leute jetzt tatsächlich genug und insofern wählt man, glaube ich, für einen Systemwechsel 38% scheint realistisch, 48% scheint mir jetzt etwas hoch, ob man das tatsächlich umsetzen kann, aber das wird man dann in den nächsten 3 Jahren, so lange haben wir ja noch in Österreich bis zur nächsten Nationalratswahl, das wird man dann in den nächsten 3 Jahren sehen. Circa 60% der Österreicher haben eigentlich konservativ gewählt, wenn man jetzt sozusagen ÖVP und FPÖ als konservativ sehen würde. Aber aufgrund dieser Art Ausgrenzungspolitik, dass ja die ÖVP eigentlich niemals eine Koalition mit der FPÖ wollte, sie hat es dann doch gemacht. 2017 hat dann Sebastian Kurz die FPÖ in die Regierung geholt. Davor hat es Wolfgang Schüssel schon einmal gemacht mit der FPÖ, die damals unter Jörg Haider war. Trotzdem auch von Seiten der ÖVP hat man die FPÖ nicht gerne als Koalitionspartner gesehen. Und von Seiten der SPÖ gab es ja immer diese Doktrin oder dieses Dogma, kann man fast schon sagen, dass man mit der FPÖ nicht in eine Koalition gehen möchte. Und dadurch hat sich irgendwie denklogisch immer wieder ergeben, ich glaube ja ähnlich wie in Deutschland, dass die Koalition halt einfach ÖVP und SPÖ war und in dem Fall kommt man auf keine Mehrheiten mehr in dieser Konstellation, beziehungsweise nur auf sehr dünne Mehrheiten, die man nicht belasten möchte. Und deshalb jetzt eben auch die NEOS dazu. Aber diese Grundtendenz, Österreich ist ein eher konservatives Land, vor allem am Land und nicht zu sehr in den Städten, aber am Land, die war eigentlich immer schon da.

0: Das Innenministerium in Sachsen will AfD-Unterstützern die Waffenbesitzkarte entziehen. Der Grund? Angeblich gäbe es aufgrund extremistischer Bestrebungen und der Arbeit gegen die freiheitlich-demokratische Grundordnung Zweifel an der waffenrechtlichen Zuverlässigkeit von AfD-Mitgliedern. Weitere Details nannte der Jurist Matthias Berger, fraktionsloser Abgeordneter für die Freien Wähler im Sächsischen Landtag.
1: Das, was man hier gemacht hat, ist aus meiner Sicht der nächste Schritt zu einer großen Verunsicherung, wenn nicht sogar in Richtung Gesinnungsstrafrecht. Und man muss diesem Erlass natürlich auch in dem zeitlichen Kontext sehen. Ich glaube, wir werden ja gleich über die Inhalte sprechen, das, was hier passiert ist letztes Jahr, zu jetzigen Zeitpunkt wäre es nicht vermittelbar. Und was mich hier eigentlich sehr traurig macht, dass ich mir zugespielt wurde, dieser Erlass, den das Innenministerium auch nicht rausgeben will offiziell, wahrscheinlich weil es weiß, dass es unmöglich ist, was sie hier getan haben, der ist aus meiner Sicht sehr perfide, weil vom juristischen Herangehen muss man sich das so vorstellen, es wird einfach mal global unterstellt, die AfD ist rechtsextremistisch. Sie hatten gesagt, AfD-Mitglied entwaffen. Jeder, der nur eine Unterstützungshandlung hier irgendwo zu erkennen gibt, dem sind die Waffen wegzunehmen. Der hat dann nochmal die Chance von der Kommission, sich da mündlich zu erklären. Und da steht, um das gleich konkret zu machen, da steht zum Beispiel im Erlass drin, dass ein Lippenbekenntnis zu den Grundsätzen unseres Staates nicht ausreichen würde. Also man muss sich das so vorstellen, also wer zweimal gesehen wird bei einer AfD-Veranstaltung, ohne Mitglied zu sein, nur aus reinem Interesse, muss damit rechnen, nach diesem Erlass, dass, wenn das entsprechend ernst genommen wird bei den Behörden, bei den Landratsämtern, er eben dann Besuch bekommt oder dass man ihn auffordert, eben seinen Jagdschein, seine Waffen abzugeben. Er hat dann die Gelegenheit, sich nochmal zu bekennen zur freiheitlich-demokratischen Grundordnung. Wenn er das nicht überzeugend macht, dann ist er eben raus. Und das ist doch nicht das, wie wir uns einen Rechtsstaat vorgestellt haben. Es gibt da eine nicht mal abschließende, also keine enumerative Liste, sondern beispielhaft, ich habe es hier vor mir liegen, die Waffen wegzunehmen sind bei Personen, die eben Funktionen innehaben und so weiter. Aber es geht dann weiter, zum Beispiel wiederholte Teilnahme an Veranstaltungen, unentgeltliche Leistungserbringung wie Dienstleistungen, zum Beispiel das Verteilen von Flyern und Anbringen von Plakaten, Sachzuwendungen, Spenden und ähnliches. Also es ist völlig absurd. Also ich habe mir schon Gedanken gemacht zu meiner Person. Also wenn ich demnächst im Sächsischen Landtag sitze und die AfD da irgendeinen Antrag stellt oder irgendwas äußert, von dem ich sagen würde, das ist ja eine tolle Idee. Wenn ich da klatsche, muss ich davon ausgehen, wenn ich nach Hause komme, werde ich dann wahrscheinlich eingeladen von der Kommission und muss mich dann rechtfertigen, weil ich im Landtag geklatscht habe. Geht nicht, weil ich Immunität genieße, aber ungefähr auf diesem Niveau sind wir angekommen. Das ist einfach aus meiner Sicht juristisch unhaltbar und dieses System und diese Strategie des Angstmachens setzt sich fort. Und da will ich mal ganz traurig anfügen, wissen Sie, selbst unser Gespräch, das wird sicher gehört auch von vielen Leuten, die Sportschütze sind oder Jäger, und die werden sich genau überlegen, ob sie in Zukunft nochmal zu einer AfD-Veranstaltung gehen, wenn sie damit rechnen müssen, dass allein das Dortsein dazu führt, dass man ihnen anschließend eben vielleicht die Jagdwaffen wegnimmt. Und aus meiner Sicht ist das unmöglich, juristischer Unsinn.
0: Wie wahrscheinlich ist eine Beteiligung des Verfassungsschutzes an Personaldokumentationen und Ähnlichem?
1: Nachdem, wie das hier vorliegt, ist davon auszugehen, dass bei größeren Veranstaltungen wird sicher der Verfassungsschutz auch filmen und fotografieren. Wenn dann eben jemand dort wahrgenommen wird, dass er eben eine AfD-Veranstaltung besucht, wird das im Zweifel dann eben an das Landratsamt als zuständige Waffenbehörde gemeldet. Und der Mitarbeiter dort, der tut mir eigentlich leid, der müsste dann sagen, okay, Sie haben ja zweimal an einer Veranstaltung teilgenommen, wir haben Sie hier gesehen. Dann bitte bekennen Sie sich jetzt zu den Grundsätzen der Demokratie und zu unserem Staat. Und eben, der muss dann erklären, dass er das alles ganz toll findet. Und dann steht hier wirklich drin, Lippenbekenntnisse reichen nicht. Also es ist völlig absurd. Das ist, ja, das klingt wie im Mittelalter. Das ist Gesinnungsstrafrecht. Also das deutsche Waffenrecht kann man natürlich so oder so sehen. Ich halte es für relativ liberal. Man muss sich das so vorstellen, dass im Prinzip eigentlich nur berechtigte Personen im Sinne von denen Bedarf nachweisen können, überhaupt Waffen führen dürfen. Und das sind einerseits Sportschützen, die müssen sich von Kaliber im Zweifel entscheiden und müssen dann eben auf den Schießstand gehen, kriegen dann eine Bestätigung von dem entsprechenden Schießclub und dürfen sich dann ein KK-Gewehr oder welches Kaliber auch immer sie dann nutzen, eben dort quasi genehmigen lassen von der Behörde und dürfen dann ein entsprechendes Gewehr kaufen oder Pistole. Bei den Jägern ist das ein bisschen komplizierter. Jäger müssen im Prinzip eine Ausbildung machen, Jagdschein-Crashkurse, die gehen einige Wochen, aber im Normalfall dauert das vielleicht ein halbes oder ein Jahr. Wenn man dann erfolgreich die Jagdprüfung abgelegt hat, kann man dann zuständigen Waffenbehörde gehen und beantragt dann, weil der Bedarf nachgewiesen ist über den Jagdschein, den Erwerb einer Jagdwaffe. Und früher war es eben so, dann Vorlage des Bundeszentralamtes für Auskunft und dann bekam man eben eine Jagdwaffe oder Genehmigung, eine Jagdwaffe zu kaufen. Und die wurde dann in einer Waffenbesitzkarte eingetragen. Und wenn man eben zur Jagd ging, musste man den Jagdschein und die Waffenbesitzkarte, in der dann die entsprechende Waffe eingetragen war, mit sich führen. Und damit war man legitim im Besitz einer Jagdwaffe, aber die eben ausschließlich nur zu jagdlichen Zwecken eingesetzt werden durfte. Also man kann da nicht mit einer Flinte über eine Schulter einkaufen gehen, sondern die Waffe durfte dann eben nur im eigenen Jagdgebiet geführt werden.
0: Knapp 200 Millionen Euro Steuergeld wurden 2026 vom Bund allein an das Bundesprogramm Demokratie Leben ausgeteilt. Dieses Programm wiederum finanzierte mit Stand von 2024 etwa 700 Projekte. Auch der Kampf gegen Rechts des Bundesamts für Familie und zivilgesellschaftliche Aufgaben soll seit 2015 ungefähr 1 Milliarde Euro an etliche Stiftungen, Vereine und Initiativen verteilt haben. Bei so viel Geld und so vielen Bedürftigen kann man schon mal den Überblick verlieren. Und genau das hat die deutsche Bundesregierung offensichtlich getan. Näheres berichtete der AfD-Bundestagsabgeordnete René Springer, der dazu eine Anfrage gestellt hat.
2: Wir wissen ja, dass es dieses Bundesprogramm Demokratie Leben gibt, das ein Bundesprogramm des Familienministeriums ist. Und nun haben wir aber mehrere Ministerien und wir wissen, dass Gelder aus verschiedensten Ministerien an NGOs fließen. Also haben wir das einfach mal für alle abgefragt, um dort einen Gesamtüberblick zu bekommen. Denn unser Anspruch ist es eigentlich, das zu tun, was der französische Staatspräsident Jacques Chirac mal gesagt hat, nämlich die Regierung abzuschminken, während die Vorstellung noch läuft. Das heißt, einfach Transparenz zu schaffen, um dann eben auch Lösungen zu erarbeiten. Und das Ziel war es eben, herauszuarbeiten, wie viel Steuergeld über welche Ministerien wohin fließt. Und vor allem das Interessante war für uns, nicht nur wer der Erstempfänger ist, sondern an wen das Geld dann weitergegeben wird, dann das findet auch statt. Das ist nämlich nicht so, dass die NGOs, die das Geld einvernehmen, selbst immer mit der Ausgabe dann auch betraut werden, sondern oftmals wird das Geld eben auch weitergereicht an andere NGOs. Und das war interessant, dieses Feld mal zu beleuchten. Wir reden ja auch über die Zahl aus einem Ministerium und noch nicht mal zusammengefasst. Denn in vielen Fällen konnte das Ministerium ja gar nicht mal sagen, wie viele Zuwendungen es gegeben hat. Das sagt vieles aus. Und zwar im Kern, dass hier ein, ich würde sagen, parasitäres Geflecht entstanden ist, über das der Staat versucht, Einfluss zu nehmen, auf die Gesellschaft manipulativen Einfluss zu nehmen. Und über die NGOs wird etwas gemacht, was der Staat nicht tun darf, weil er sich neutral verhalten muss. Die NGOs grundsätzlich auch, wenn sie gefördert werden, aber sie halten sich nicht dran. Und jedem fallen spontan ein paar NGOs ein, auf die das zutrifft. Sei es der DGB, sei es die Amadeo-Antonio-Stiftung und viele andere Organisationen. Kurzum, dieses parasitäre Geflecht dient im Grunde dem Machterhalt der Regierung, weil man eben über die Manipulation versucht, die Deutungshoheit aufrechtzuerhalten. Aber es gelingt zunehmend nicht mehr. Und der letzte Akt der Verzweiflung ist nun, die Transparenz, die wir einfordern, nicht mehr walten zu lassen. Wir wissen beispielsweise, dass allein für das Programm Demokratie Leben ja rund 200 Millionen Euro eingestellt sind dieses Jahr. Seit 2015 ist es über 1 Milliarde Euro, die dort in dieses Programm geflossen ist und damit in irgendwelche linken NGOs. Wenn wir jetzt alle anderen Ministerien zusammenfassen, dann wird sich sicherlich eine Summe ergeben, die auch in der Größenordnung liegt. Aber genau können wir es halt nicht sagen. Und das ist halt auch das, was wir der Regierung vorwerfen, dass es nicht sein kann, dass man das Steuergeld nimmt für Millionen morgens um 5 aufstehen, hart arbeiten, Steuern zahlen in einem unerträglichen Ausmaß. Und dann wird das Geld so zweckentfremdet, um dann die zu manipulieren, die das alles erwirtschaften. Es gibt ja einen ganz aktuellen Fall, wo mal wieder bekannt geworden ist, was hier eigentlich läuft. Wir erinnern uns an diesen Porno-Skandal, der jetzt stattgefunden hat an einer Schule in Sachsen, wo irgendwelche non-binären Damen, 14-, 15-jährigen Kindern, irgendwelche Homo-Pornos gezeigt haben. Und die ganze Sache ist aufgeflogen. Diese Organisation, das waren die jungen Sozialisten, die sogenannten Falken. Und die haben ihr Geld eben nicht direkt vom Staat bekommen, sondern von der Amadeo-Antonio-Stiftung, die wiederum sehr viel Geld vom Staat bekommt. Also dort hat man einen ganz konkreten Fall der Weiterleitung von Steuergeldern. Und über die Letztverwendung kann und will die Bundesregierung keine Auskunft geben. Und wir ahnen, warum. Und wir haben auf Landesebene in Brandenburg im Prinzip dieselben Phänomene und in anderen Bundesländern genauso. Wir haben in Brandenburg eben das tolerante Brandenburg, das Geld verteilt. Dieses Geld wird dann an NGOs gegeben, die wiederum unterverteilen. Und am Ende landet es zum Beispiel bei Organisationen wie Unteilbar Südbrandenburg, die dann dort Stimmung machen gegen Vernunft, gegen den Realitätssinn und gegen die Bürger, die eigentlich die Nase voll haben von der etablierten Politik.

0: Im Iran-Krieg prallen Forderungen, Verhandlungen und Vermittlungen von allen Seiten aufeinander. Cyrus Shayek, Professor für internationale Geschichte, schaffte einen Überblick und skizzierte Szenarien.
1: Die Amerikaner möchten gerne schon jetzt, von ganz Anfang an, über die Atomwaffen sprechen und wahrscheinlich auch über andere Angelegenheiten. Für sie ist die Blockade ein Druckmittel, das sie nicht aus der Hand geben möchten. Ganz einfach, weil sie denken, dass sie damit den Iran langzeitig einfacher an den Verhandlungstisch zwingen wollen. Für die Iraner sieht die Sache ganz anders aus. Sie sind natürlich daran interessiert, zuerst die Blockade aus der Welt zu schaffen, damit sie mehr Zeit haben, damit es der Wirtschaft ein wenig weniger schlecht geht, als es ihr jetzt geht, um sich erst danach eventuell dann mit den Atomangelegenheiten zu beschäftigen. Also hier gibt es wirklich zwei ganz unterschiedliche Auffassungen und die haben etwas mit der unterschiedlichen militärischen und politischen Einschätzung und Lage und Position dabei.

ist klar. Aber voraussichtlich nicht mehr fähig sein, das Öl, das in diesen Ölquellen weiter sprudeln, das abgeschöpft werden muss, noch irgendwo zu lagern. Und wenn Sie das nicht mehr können, haben Sie ein langfristiges technisches Problem mit der Ölgewinnung. Das ist ein wirtschaftliches Problem, nicht ein technisch ölbezogenes wirtschaftliches Problem, das in ungefähr 2 bis 3 Wochen ein Politikum werden könnte. Weil wenn das wirklich passiert, könnte es schon sein, dass die moderateren, verhandlungsbereiten Zirkel im Iran wieder mehr Macht gewinnen gegenüber den Hardlinern. Aber im Moment haben die Hardliner wenig das Oberwasser. Eine andere Variable, die ich bis jetzt noch gar nicht angesprochen habe, ist China. Und zwar nicht nur wirtschaftlich, sondern auch politisch. Wirtschaftlich ist China für die iranische Ölproduktion der Hauptabnehmer. Und das ist schon seit einigen Jahren so. China hat auch politische und große wirtschaftliche Interessen in anderen Golfstaaten, zum Beispiel den Emiraten, aber auch Saudi-Arabien. Aber gleichzeitig hat es eben diese wirtschaftlichen Interessen im Iran. Vor allem hat China je länger, desto weniger ein Interesse daran, dass die Sperrung, die de facto Sperrung, ja, der Hormuzstraße weitergeht. Und ich könnte mir vorstellen, dass irgendwann mal den Chinesen der Geduldsfaden reißt und sie vielleicht hinter den Kulissen, nicht direkt, aber hinter den Kulissen bei den Iranern anklopfen werden und auch den Hardlinern sagen werden, so jetzt muss irgendetwas passieren, es braucht irgendeinen Durchbruch.

0: Die Bundespressekonferenz war besonders zu Zeiten der sogenannten Corona-Pandemie ein Spiegel des journalistischen Verfalls. Kritische Stimmen wurden damals und werden auch noch heute mit teils hanebüchenen und teils entlarvenden Kommentaren abgekanzelt, wenn sie über den Status quo des soften Fragespiels hinausgehen. Eigentlich jedoch sollte die Bundespressekonferenz mit rund 900 Journalisten ein Kontrollorgan der Regierung sein. Dass sie dieser manchmal eher zu nahe ist, berichtete der Journalist Florian Barbig.
1: Bundespressekonferenz klingt ja sehr offiziell, aber tatsächlich handelt es sich bei der Bundespressekonferenz e.V. um einen Privatverein, 49 gegründet. Diese Bundespressekonferenz führt die Regierungspressekonferenz durch, das heißt, alle 16 Ministeriensprecher plus der Regierungssprecher kommen da dreimal die Woche, Montag, Mittwoch und Freitag, und stellen sich den Fragen der Journalisten. 900 Journalisten grob sind akkreditiert dafür. Davon kommt nur ein Bruchteil, also vielleicht zwei Handvoll, regelmäßig zu diesen Pressekonferenzen. Und der Vereinsvorsitz der Bundespressekonferenz wählt dann halt entsprechend aus. Und in meinem konkreten Fall hieß es, wir sind ein Privatverein, deswegen haben wir auch durchaus das Recht, uns auszusuchen, welcher Typus von Journalist diese Bundespressekonferenzen und die durchgeführten Regierungspressekonferenzen, wer daran teilnehmen kann. Darin, finde ich, kommt schon auch eine gewisse Art der Willkür zum Tragen. Und ich glaube, es gibt auch nicht so viele Varianten wie hier in Deutschland, wo tatsächlich ein Privatverein darüber entscheidet, wer darf an der Regierungspressekonferenz teilnehmen und wer nicht. Der Punkt ist, man hat halt dort die Hauptstadtjournalisten, weil um Mitglied zu sein, braucht man festen Wohnsitz, entweder in Berlin oder Bonn. Bonn ist sozusagen noch so eine Altlast aus Zeiten von 1990. Und das heißt, da treffen dann vor allem die Hauptstadtjournalisten zusammen, die dann in der Bundespressekonferenz der Regierung kritische Fragen stellen sollen, aber gleichzeitig natürlich in dieser Hauptstadtbubble sind, oft mit den Regierungssprechern und Ministeriensprechern per Du. Am nächsten Tag sitzen sie vielleicht auch schon im Regierungsflieger mit Wadepool nach Dakar, sind angewiesen auf Hintergrundgespräche. Und das heißt, man hat eigentlich nicht besonders viel Interesse, dort kritisch nachzufragen. Auch so ein bisschen aus der Sorge, dass man sich dann die viel wichtigeren informellen Zugänge, Vier-Augen-Gespräch, Regierungsflieger, dass man die sich dadurch verbaut, indem man zu kritisch nachfragt. Dass sozusagen gerade der Typus Journalist mit der stärksten Nähe zur Macht in der Regierungspressekonferenz auch oft sitzt. Also es ist ein bisschen verallgemeinert, aber aus meiner Sicht und auch erfahrungslos einer der Hauptprobleme für das relativ angepasste Nachfragen in der Bundespressekonferenz ist diese Nähe vor allem zur exekutiven Macht bei den meisten Hauptstadtjournalisten, die in der BPK präsent sind. Grundsätzlich würde ich sagen, hat das Format an sich durchaus eine Zukunft, dass man wirklich ausnahmlos alle Ministeriensprecher plus Regierungssprecher vor Ort hat und entsprechend befragen kann, ist durchaus etwas sozusagen, was zukunftsträchtig ist und was tatsächlich auch ein Alleinstellungsmerkmal ist. Das strukturelle Problem der BPK, was ich auch geschildert habe, dass dieses Format in Gänze wiederum aus diversen Gründen kaum kritische Journalisten und Journalistenfragen zulässt, beziehungsweise zulassen tut es ja vielleicht. Deswegen würde ich schon sagen, dass es da ein Problem gibt, was sie vermutlich auch nicht auflösen können, weil die Fragen werden teilweise immer angepasster. Gleichzeitig sind die Antworten der Bundesregierung so vage und nichtssagend, dass natürlich auch viele Journalisten, es hat ja gesagt, 900 sind Mitglied, wenn es gut gefüllt ist, sind da 20 davon anwesend. Das ist ja schon ein Zeichen von einer ernsthaften Partizipationskrise. Deswegen würde ich tatsächlich sagen, dass wenn sich sowohl von Regierungs- als auch BPK-Vorstandsseite da nichts ändert, dass die BPK dann tatsächlich in eine Bredouille kommt, beziehungsweise schon in eher schwieriges Fahrtwasser, weil es einfach auch kein mehr wirklich journalistisch interessiert, was da vorgeht.
0: Am Donnerstag veröffentlichte der Automobilkonzern Volkswagen den ersten Quartalsbericht von 2026. Dieser zeigte einen Gewinneinbruch von 28% im Vergleich zum Vorjahr. Die Gewinne sind also von ca. 2,1 Milliarden im Quartal auf 1,5 Milliarden im Quartal gesunken. Der Automobilexperte Oliver Lauter analysierte bei 1820 die aktuellen Zahlen. Donald Trump rügte kürzlich Bundeskanzler Merz, er solle sein kaputtes Land wieder in Ordnung bringen.
2: Ja, das ist natürlich sehr lustig von Donald Trump, dass Merz sagt, dass er das kaputte Land in Ordnung bringen soll. Denn er ist mit 3 Milliarden Steuern oder Zöllen gegen VW ja mit dran beteiligt, dass es der Volkswagen-Marke so schlecht geht. Aber natürlich haben die auch eigene Fehler gemacht. In erster Linie viele Produktflops. Also die haben sich halt extrem viele Produktflops geleistet in China, aber auch in den USA. Und manche Autos sind einfach überhaupt nicht mehr verkäuflich. Ich würde gerne die handgemachten Probleme von Volkswagen nochmal benennen. Die haben halt einen historischen Rückstand auf alle chinesischen Elektroautos, dadurch, dass sie auf ein falsches Softwaremodell gesetzt haben. Und zwar hat Volkswagen das sogenannte Silo-Modell, die Silo-Architektur. Das heißt also, in verschiedenen Silos kommuniziert das Auto untereinander, während Tesla zum Beispiel ein zentrales Steuergerät hat und damit sind halt Updates viel schneller möglich. Also dann hat Volkswagen auf alte Prozessoren oder veraltete Prozessoren gesetzt, wo das Laden über online, das heißt OTA, Over-the-Air-Software, ewig dauert. Also wenn Sie so ein VW-ID, so mal ein Vorgängermodell fahren, dann möchten Sie zur Arbeit fahren und er sagt Ihnen, nein, Sie müssen jetzt erstmal Software-Update machen. Bitte verlassen Sie den Wagen, schließen Sie ihn ab und gehen Sie weg. Und nach 2 Stunden darf man dann wiederkommen. Dann haben die auf völlig falsche Batterietechnik gesetzt. Also die anderen sind halt eben schon viel weiter. Aktuell baut Volkswagen den neuen Polo ID, der jetzt in Spanien gebaut wird, immer noch mit Kobaltbatterien, während die Konkurrenz auf Eisenphosphatbatterien setzt. Das hat natürlich auch Gründe für die Haltbarkeit. Das zieht sich durch bis sogar zur Elektrosparte von Volkswagen. MAN und Scania haben deutlich weniger Lebensdauer als zum Beispiel Mercedes, die großen E-LKWs, die eben mit Eisenphosphatbatterien schon laufen. Im Automobilbau sind wir bei Economy of Scale. Das heißt, ich verdopple meine Stückzahlen und reduziere den Preis um 16-20%. Ich möchte mal ein Beispiel nennen, zum Beispiel Tesla Y und der Volkswagen ID.7. Am 28.04. hat die Tagesschau den Volkswagen ID.7 als der meistverkauften Volkswagen, das beste Auto, whatever, Elektroauto gelobt. Aber tatsächlich ist es so, dass Tesla vom Tesla Y weltweit 1,09 Millionen verkauft und VW oder Volkswagen von dem ID.7 nur 76.000. So, und das, wenn wir jetzt den Faktor 13 bei der Stückzahl haben, heißt, dass wir über 46% teurer produzieren. Es kann gar nie wieder billiger werden. Und das heißt, wenn ich jetzt auch noch Werke abbaue und auch noch weniger Autos baue, dann werden die ja noch teurer. Also ich habe mal so ein paar Zahlen mitgebracht. Also wir haben im Kopf die 1,09 Millionen von Tesla für das gleiche Fahrzeug, baugleich der VW ID.7. Was ist mit dem passiert? Da wurden in China gerade mal 9 Autos verkauft. In den USA wurde dieser Wagen vorgestellt, dann sollte er 2025 kommen, dann wurde er verschoben und dann wurde er komplett eingestellt. Das heißt, diese Gigazahlen, die gerade die Tagesschau vermeldet hat, die betreffen nur Deutschland. Und zwar Geschäftswagen-Leasing zu günstigen Rabatten in Deutschland, wo es eben auch noch Rabatte gibt, was ja auch nochmal auf den Erlös des Konzerns runterfällt. Also es kann gar nicht mehr besser werden. Stattdessen setzt man auf Rüstung, das heißt zum einen gepanzerte Kabinen, dann Militärfahrzeuge, VW, Amarok und Crafter, die Militärversion, und von einem israelischen Rüstungskonzern die Bauteile für Raketenabwehrsysteme zum Iron Dome. Also das sind 2300 Mitarbeiter, wahrscheinlich sind nur deren Stellen sicher. Die anderen Stellen sind gar nicht mehr sicher. Zum Beispiel der VW Golf 8 wandert nächstes Jahr, was auch keinem gesagt wird, von Wolfsburg nach Mexiko, nach Puebla. Der neue VW Polo ID wird in Spanien gebaut und die Benzinversion von dem, die wandert nach Südafrika. Also zusätzlich werden 50.000 Stellen abgebaut und auch diese 50.000 Stellen heißt ja nicht, jetzt sparen wir die Leute ein, jetzt haben wir eben einfach weniger Geld auszugeben. Nein, der Abbau jeder Stelle kostet pro Jahr 1,5 Monatsgehälter. Das heißt also, allein ein Stellenabbau von 50.000 Mitarbeitern kostet auch schon mal 1 Milliarde. Also es gibt, also außer Osnabrück sehe ich im Moment keine Richtung, wo Volkswagen irgendwie eine Zukunft hat.

0: Im neuen Landtag von Rheinland-Pfalz hielte die AfD bei aktuellem Stand genügend Sitze, um allein einen Untersuchungsausschuss einzusetzen. Das will der Landtag nun durch ein höheres Quorum verhindern. Statt den bisher ausreichenden 20% Abgeordneten sollen künftig 25% aller Abgeordneten zustimmen müssen. Diese Änderung soll nach der Wahl, aber noch vor der Konstitution des neuen Parlaments, also effektiv vom alten Landtag durchgesetzt werden. Michael Büge, designierter Fraktionsvorsitzender der AfD, erläuterte Näheres.
1: Auf dem Spiel steht letztlich das demokratische Prinzip. Offensichtlich haben die Fraktionen der Altparteien keine Angst um die Demokratie, sondern sie haben Angst vor der Demokratie. Denn die Untersuchungsausschüsse sowohl in den Landesparlamenten als auch natürlich im Bundestag sind das schärfste Schwert der Opposition, um gegebenenfalls Verfehlungen einer Landesregierung oder früherer Landesregierungen zu überprüfen. Natürlich mit dem Ziel auch gegebenenfalls, dass Konsequenzen gezogen werden. Und genau das nimmt man uns. Bislang hatten wir nur vor, einen Untersuchungsausschuss zum Themenkomplex Corona auf den Weg zu bringen. Das ist auch schon relativ lange angekündigt worden und ist auch Bestandteil unseres Wahlprogramms gewesen. Insoweit haben wir damit auch schon begonnen zu beschäftigen und uns darauf vorzubereiten. Und wir haben intern zumindest darüber nachgedacht, einen Untersuchungsausschuss zu beantragen, weil es in Rheinland-Pfalz, nennen wir es mal zurückhaltend, gewisse Ungenauigkeiten gibt bei den Pensionszahlungen für Staatssekretäre und leitende Beamte. Ob das aber zeitnah, was den zweiten Ausschuss betrifft, der Fall gewesen wäre oder der Fall sein wird, kann ich im Moment noch gar nicht sagen, denn das müssen wir natürlich inhaltlich auch vorbereiten. Und man bringt nur dann Untersuchungsausschüsse auf den Weg, wenn es denn tatsächlich so ist, dass man, ich sag mal vergleichbar, staatsanwaltschaftlicher Ermittlungen auch so in die Tiefe gehen muss und die normalen parlamentarischen Instrumente nicht ausreichend sind. Und ob das hier der Fall ist, wissen wir ja noch gar nicht. Wir hatten ja die erste Lesung noch vom alten Parlament. Im Grunde ein Geisterparlament, was ja nicht den aktuellen Wählerwillen, sondern den Wählerwillen von vor 5 Jahren abbildet und damit etwas unterstellt, was ja im Grunde im neuen Parlament erst zu beweisen wäre. Wir haben ja die Situation, dass CDU und SPD sowohl im jetzigen noch Parlament, in diesem Geisterparlament, als auch zukünftig eine Zweidrittelmehrheit haben. Das heißt, sie hätten jederzeit auch in der Zukunft, wenn es dann tatsächlich so gekommen wäre, es wäre aber so nicht gekommen, ist ja auch nicht unsere Absicht, die Möglichkeit gehabt, mit ihrer Zweidrittelmehrheit die Entscheidung, die sie jetzt noch mit dem alten Parlament treffen, dann in Zukunft zu treffen. Und ich will mal ein Zitat, was gestern ein Rheinland-Pfälzischer ehemaliger Verfassungsrechtler geäußert hatte, hier wiedergeben, der, wie ich finde, völlig richtig gesagt hat, Demokratie ist nicht nur Mehrheit, Demokratie sind auch die Prinzipien, die dahinterstehen, Zitat Ende. Und genau dieses Prinzip wird natürlich mit Füßen getreten. Dass Untersuchungsausschüsse ein ganz wesentliches Instrument sind, um Themen, die ansonsten in der Form gar nicht hochgeploppt wären, zu bearbeiten und neue Erkenntnisse zu gewinnen, hat ja in Rheinland-Pfalz der Untersuchungsausschuss im Ahrtal gezeigt, wo unter anderem übrigens durch Fragen unseres damaligen Vertreters Bilder dann am Ende ans Tageslicht kamen, Hubschrauberaufnahmen unter anderem ans Tageslicht kamen, die deutlich machten, dass für die Politik wesentlich Verantwortliche wie der Innenminister oder die ehemalige Landes- und später Bundesministerin Frau Spiegel schlichtweg gelogen hatten und deswegen am Ende auch unter anderem die beiden zurücktreten mussten.

0: Zum gestrigen 1. Mai haben die Vereinigten Arabischen Emirate die Gruppe der erdölexportierenden Länder OPEC und OPEC Plus verlassen. Die Emirate begründeten diesen Schritt mit anhaltenden Störungen im Persischen Golf und der Straße von Hormus. Das beunruhigt die internationalen Märkte. Welche Folgen der Ausstieg für Energiepreise und Versorgung hat, schilderte der Energieberater Johannes Benini.
1: Ich glaube, es hat sich über die Jahre hinweg die Emirate ein wenig von Saudi-Arabien gelöst. Es hat da immer wieder Spannungen gegeben und man kann davon ausgehen, dass der jetzige Iran-Krieg wahrscheinlich ein Tropfen zu viel war und quasi das Fass zum Überschwapp gebracht hat, nicht? Es ist eine Fülle von Themen, die hier sich aufgestaut haben. Das erste ist einmal das Timing. Man hat jetzt sich nicht gut behandelt gefühlt im Gulf Cooperation Council. Das sind quasi der Zusammenschluss der arabischen Länder im Mittleren Osten. Wir dürfen nicht vergessen, dass die Vereinigten Arabischen Emirate die meisten Schläge in diesem Krieg abbekommen hat. Und das hat auf Unverständnis gestoßen in Abu Dhabi. Und ich glaube, das war jetzt einmal der Auslöser. Wenn wir aber schauen, es gibt da natürlich eine Reihe von Themen, die im Hintergrund sind. Und fangen wir an mit den Produktionskapazitäten. Man hat schon vor mehreren Jahren erklärt, man wird jetzt mehr Produktionskapazitäten aufbauen. Also die UAE, die Vereinigten Arabischen Emirate, haben so Produktionskapazitäten an die 5 Millionen Fass, produzieren aber nur 3,4. Und sie haben regelmäßig dafür lobbyiert, dass sie mehr von diesen Kapazitäten auch wirklich in den Markt bringen können. Saudi-Arabien ist natürlich immer auf der Bremse gestanden. Auf der einen Seite wollten sie die Vereinigten Arabischen Emirate nicht zu groß werden lassen. Auf der anderen Seite war natürlich immer auch ein Bedarf da, dass man Angebotsmengen vom Markt fernhaltet. Im Großen und Ganzen ist ja die OPEC, wenn sie wollen, dahingehend unterschiedlich von anderen Ölfirmen, dadurch, dass sie einfach nicht auf Teufel komm raus alles, was sie können, produzieren. Und das funktioniert aber nur dann, wenn man sich eben zurückhaltet, nicht? Und Saudi-Arabien hat das, wenn sie wollen, gemacht, hat sehr viel Kapazitäten vorgehalten, das kostet viel Geld, haben aber dadurch auch diese Rolle eingenommen, dass sie jetzt, wenn sie wollen, der Kingmaker sind und quasi die Chefs am Platz. Und die Vereinigten Arabischen Emirate haben immer mitgezogen als kleinerer Bruder und haben aber nicht dieses Ansehen genossen. Und da spielt bei diesen autokratischen Führern schon manchmal auch ein bisschen das Ego eine Rolle. Und ich glaube, da möchte man jetzt aus dem Schatten treten. Deswegen wird man jetzt natürlich versuchen, 5 Millionen oder in Richtung 5 Millionen Barrel zu gehen bei der Produktion, wenn die Straße von Hormuz wieder geöffnet ist, und wird versuchen, hier wieder Geld zu verdienen. Das ist wahrscheinlich auch ein Grund, weil man hat natürlich jetzt sehr viel Geld verloren durch diesen Krieg. Aber diese Spannungen gehen über das hinaus. Saudi-Arabien und die Vereinigten Arabischen Emirate ziehen auch in der Außenpolitik oft an einem anderen Strang. So hat man in Libyen, in Sudan, in Somalia und auch in Jemen immer wieder, dass man hier unterschiedliche Fraktionen in diesen Ländern unterstützt. Das heißt, man kann schon sehen, dass die zwei sich nichts schenken und in relativ vielen Fällen eigentlich gegeneinander antreten. Und Saudi-Arabien hat ja eine Öffnung im Laufen und fordert quasi von ausländischen Konzernen, dass sie ihr Headquarter im Mittleren Osten in Saudi-Arabien eröffnen. Es ist aber natürlich Dubai für die meisten quasi das Zentrum im Mittleren Osten des freien Zugangs und auch des freien Lebens. Und da versucht Saudi-Arabien einfach mehr Geschäft anzuziehen und versucht auch ökonomischen Druck auszuüben. Und auch da sieht man wieder die Rivalitäten. Also wir haben einen ganzen Basket an verschiedenen Themen, die hier dazu beigetragen haben, dass es zum Bruch kam.

0: Sich selbst als nicht-binär bezeichnende Aktivisten zeigen Neuntklässlern während eines Projekttages homosexuelle Pornos. Der Aktionsplan Queer Leben, der seit 2022 zum zentralen Regierungsprogramm gehört, unterstützt Projekte in Schulen und Jugendarbeit und der Verein Queere Bildung e.V. gibt an Schulen Workshops zur sogenannten Regenbogenkompetenz. Das ist nur eine kleine Auswahl, die jedoch deutlich zeigt, wie weit staatlich bezahlte Organisationen, die sich selbst gern zu NGOs verklären, in die Schulbildung von Kindern und Jugendlichen eingreifen. Der Sexualwissenschaftler und Kulturanthropologe Jakob Pastötter zeigte in 1820 auf, wie diese Organisationen dabei regelmäßig Grenzen überschreiten.
1: Wir müssen davon ausgehen, dass bei vorgeschriebener Politik es so ist, dass im Laufe eines Schülerlebens mindestens einmal, manchmal auch zwei, dreimal ein sogenannter Projekttag zum Thema Sexualpädagogik stattfindet. Und das macht dann pro Klasse und pro Schule und pro Land doch eine erstaunlich große Zahl aus. Und da alle diese Gruppen eigentlich subprofessionell arbeiten, das heißt, natürlich aus Sicht des Wissenschaftlers nicht wissenschaftlich überprüft, muss man davon ausgehen, dass es häufig vorkommt, dass es auch zu, sagen wir mal, übergriffiger Pädagogik kommt. Ursprünglich war es an sich nicht gedacht, über Sexualität zu reden. Das haben sich die Sexualpädagogen oder wie ich das nenne, das sexualpädagogische Kartell so zurecht formuliert und die Politik hat es dankbar übernommen. Wie ist es dazu gekommen? Es ist dazu gekommen, weil wir Ende der 60er Jahre bereits ein Problem in Deutschland hatten, wie so häufig. Und die Politik hat versucht, dieses Problem zu lösen. Das Problem hieß, immer mehr Straßenkinder und immer mehr minderjährig Schwangere. Dagegen wollte man vorgehen. Das muss man sich merken. Es ging also nicht um sexuelle Glückseligkeit. Es ging, und das wurde dann auch im Gesetz so verabschiedet, es ging darum, die Schwangerschaftsraten bei Minderjährigen zu minimieren. Weil das aber eine relativ langweilige Sache ist und weil die Politik damals auch erkannt hat, dass man vielleicht am besten fächerübergreifend vorgehen sollte, hat man entschieden, das so zu formulieren, dass alle Fächer daran beteiligt sein sollen. Also auch der Deutschunterricht, auch der Religionsunterricht und vielleicht sogar der Mathematikunterricht. Denn eins und eins ist ja nicht immer zwei, sondern manchmal auch drei oder vier. Was dann passiert ist, ist, dass es zu weiteren Krisen kam, wie der AIDS-Krise. Und jetzt wurde das, was ich sexualpädagogisches Kartell nenne, aktiv, weil man nämlich erkannt hat, es wäre doch eine geniale Marketingidee, um die Förderung für die Sexualpädagogik auszubauen, indem man den Schulen das Angebot macht, dass ausgebildete Sexualpädagogen, mehr oder weniger ausgebildete Sexualpädagogen, in die Schule kommen und dass diese Arbeit den Lehrern abnehmen. Es sind immer dieselben Leute gewesen. Im ISP, also im Institut für Sexualpädagogik, saßen dieselben Leute wie in der Bundeszentrale für gesundheitliche Aufklärung. Ganz prominent ist hierbei der Name Uwe Sielert. Und da wird es dann natürlich brisant, denn Uwe Sielert ist eben mehr oder weniger Ziehsohn von Kentler gewesen. Und bei Kentler klingen natürlich alle Alarmglocken. Das ist auch berechtigt. Denn sowohl Kentler als auch Sielert ging es von Anfang an nicht nur einfach darum, mehr oder weniger langweiliges biologisches Wissen zu vermitteln, sondern auch sozialpolitisch aktiv zu werden. Das heißt, man wollte Sexualität als etwas vermitteln, was die Menschen glücklicher macht. Und das ist eigentlich für jeden normal denkenden Menschen erst einmal doch sehr befremdlich, dass man also hergegangen ist, Ausbildungsgänge zu entwickeln, dann diese mehr oder weniger kurzfristig ausgebildeten Menschen an die Schulen zu schicken, in denen man den Lehrern gesagt hat, ihr braucht das gar nicht mehr machen. Wir wissen ja, dass ihr an der Universität nichts beigebracht bekommt. Wir machen das für euch.

0: Am 30. April veröffentlichten die Reporter ohne Grenzen den World Press Freedom Index für 2026. Im Bericht heißt es, nur noch 1% der Weltbevölkerung lebt in Ländern mit guter Pressefreiheit. Deutschland liegt auf Platz 14 von Platz 180. Wie aussagekräftig solche Rankings sind, analysierte der Medienunternehmer Dr. Ralf Schneider, Präsident der Vereinigung Europäischer Journalisten.
1: Wir haben eine Methodik aus Befragungen und Einschätzungen, also eine Mischung. Und damit hat das Ganze jetzt keinen juristischen Beweischarakter. Aber auf der anderen Seite ist es natürlich eine renommierte NGO, der man durchaus bei diesen Untersuchungen folgen kann. Ich denke, wir müssen Meinungsfreiheit von zwei Seiten anschauen bei den Journalisten. Da ist es natürlich so, dass bei Demonstrationen zum Beispiel auch die Polizei stärker durchgreift, die Journalisten, die vielleicht auch als Influencer und so weiter unterwegs sind, nicht als Journalisten anerkannt werden. Das ist die eine Methodik, dass die Meinungsfreiheit und Pressefreiheit nachlässt. Auf der anderen Seite haben wir in Deutschland insgesamt natürlich ein Nachlassen der Meinungsfreiheit durchaus auch außerhalb der Medien bei den Bürgern.
0: Laut den Reportern ohne Grenzen kommt die größte Gefahr für die Pressefreiheit von rechts.
1: Wer die Verantwortung allein der extremen Rechten zuschiebt, betreibt politische Verkürzung und lenkt von den eigentlichen strukturellen Problemen ab. Denn das hat ja erstmal nichts mit rechts und links zu tun, sondern dass zum Beispiel die Bundesregierung und die staatlichen Stellen bestimmte Meinungsfreiheitsmechanismen auslagern an die großen Plattformen zum Beispiel. Und dass die natürlich ja schon das Ganze vorsäubern müssen. Und es macht keinen Sinn, dass man Meinungsfreiheit sozusagen an große Portale delegiert. Deutschland verliert die Pressefreiheit vor allem durch ein Klima der Vorsicht, weil man natürlich völlig restriktiv gegen bestimmte Journalisten vorgeht. Wir haben immer neue Regulierungen im digitalen Raum. Wir haben Begriffe wie Hass und Hetze, die durch nichts juristisch hinterlegt sind. Niemand hat es jemals definiert, aber es wird sozusagen sogar in der Legislative benutzt, um bestimmte Prozesse in die Wege zu leiten. Der Staat schützt die Meinungsfreiheit nicht mehr aktiv, sondern er versucht sie einfach in seinem Sinn zu verwalten. Dieses berühmte Wort von der vierten Gewalt im Staat, das die Medien sein sollten, das hat sich völlig als obsolet erwiesen. Die öffentlich-rechtlichen Medien sind die Verlautbarer seit Corona der Regierungspolitik. Das ist eine reine PR-Agentur, weil natürlich auch die öffentlich-rechtlichen Medien über deren Rundfunkräte und Aufsichtsräte von den Politikern absolut beherrscht werden. Und insofern agieren sie auch so. Und wir können uns auf die öffentlich-rechtlichen Medien in Sachen für die Gewalt im Staat nicht mehr verlassen, sondern hier wird keinerlei Kritik mehr artikuliert, sondern hier werden systematisch die Opposition verfolgt und niedergemacht.
0: Das war der Wochenrückblick beim Kontrafunk, werte Hörer. Vielen Dank fürs Zuhören. Hören Sie auch um 20.05 Uhr wieder rein. Dann spricht Verena Strauß in Carte Blanche mit dem Dachdeckermeister Johannes Heine über den Begriff DDR 2.0. Wir hören uns wieder am 9. Mai ab 5 Uhr morgens. Bis dahin, machen Sie es gut. Ihr Robert Meyer.

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1: Die USA wollen 5000 Soldaten aus Deutschland abziehen. Dies hat Verteidigungsminister Pete Hegseth nach Angaben seines Ministeriums angeordnet. Der Abzug soll spätestens in einem Jahr abgeschlossen sein. Präsident Donald Trump hatte den Abzug zuletzt angedroht und mit der mangelnden Unterstützung der NATO-Staaten im Irankrieg begründet. Zudem kritisierte er Bundeskanzler Friedrich Merz, der Kritik an dem US-Krieg gegen den Iran geäußert hatte. Noch im März hatte Trump dem Bundeskanzler gesagt, dass die USA an ihrer Truppenpräsenz in Deutschland festhielten. Derzeit sind in Deutschland rund 39.000 US-Soldaten stationiert. Neben dem Oberkommando für Europa in Stuttgart ist der Luftwaffenstützpunkt Ramstein in Rheinland-Pfalz von besonderer Bedeutung für die weltweiten Einsätze der US-Armee. Die Verhandlungen zum internationalen Pandemieabkommen werden verlängert. Dies teilte der Generaldirektor der Weltgesundheitsorganisation Tedros Adhanom Ghebreyesus am Freitag in Genf mit. Zwischen den Staaten gibt es demnach keine Einigung, wie Informationen über neue Erreger und Impfstoffe bei künftigen Pandemien geteilt werden sollen. Ghebreyesus zeigte sich zuversichtlich, dass die Differenzen überwunden werden können. Der sogenannte PABS-Mechanismus zur Teilung von Informationen über neue Erreger und Impfstoffe gilt als Kernstück des internationalen Pandemieabkommens, das im Grundsatz bereits im Mai vergangenen Jahres verabschiedet wurde. Kritiker befürchten eine Schieflage zugunsten globaler Konzerne. Der Zürcher Rechtsanwalt Philipp Kruse warnt, dass die geplante globale Plattform für Krankheitserreger zum Umschlagplatz für gefährliche Erreger werden könnte. Jüdisches Leben wird in Deutschland zunehmend aus der Öffentlichkeit gedrängt. Dies geht aus dem Lagebild der jüdischen Gemeinden in Deutschland hervor, für das gut 100 Gemeinden und Landesverbände befragt wurden. Laut dem Präsidenten des Zentralrats der Juden in Deutschland, Josef Schuster, müssen jüdische Gemeinden nach dem Angriff der Terrororganisation Hamas auf Israel am 7. Oktober 2023 permanent geschützt werden. Antisemitismus sei im öffentlichen Raum normal geworden, nur noch ein gutes Drittel der Gemeinden nimmt der Befragung zufolge noch eine Solidarität der Zivilgesellschaft wahr. Stattdessen ist das jüdische Leben in Deutschland nach der Wahrnehmung von mehr als zwei Dritteln der Gemeinden unsicherer geworden. Juden ziehen sich zum Schutz aus dem öffentlichen Raum zurück, verheimlichen ihre Identität und verzichten auf das Tragen von Kippa oder Davidstern in der Öffentlichkeit. Der Berliner Blackout Anfang Januar hat mehrere Menschen in akute Lebensgefahr gebracht. Das geht aus dem vollständigen Einsatzprotokoll der Berliner Feuerwehr hervor, das der Podcast 104 Stunden Blackout des Tagesspiegels ausgewertet hat. Demnach musste die Feuerwehr in 40 Fällen ausrücken, weil Patienten auf Sauerstoffgeräte angewiesen waren. In einem Viertel dieser Einsätze war die Lage so ernst, dass ein Notarzt alarmiert wurde. In der Liste der insgesamt 416 Einsätze während des Stromausfalls befinden sich außerdem drei Reanimationen. Die Stromversorgung im Südwesten der Stadt war nach einem mutmaßlich linksextrem motivierten Brandanschlag Anfang Januar für 104 Stunden ausgefallen. Rund 100.000 Menschen waren bis zu 5 Tage lang betroffen und saßen im Kalten und Dunkeln. Angesichts der steigenden Gesundheitskosten in der Schweiz kritisiert SVP-Nationalrat Remi Wissmann die Zahl der Lobbyisten. Es gebe zu viele Akteure, die vom Gesundheitswesen profitierten, sagte er in der Arena des SRF. Interessensgruppen intervenierten im Parlament und schauten nur auf sich selbst. Wissmann sprach von einem Selbstbedienungsladen. Bis vor 30 Jahren habe es in der Schweiz ein funktionierendes System gegeben. Durch die Einführung des Versicherungsobligatoriums im Jahr 1996 seien die Kosten und Leistungen politisiert worden. Wissmann fordert ein Ende dieses Systems der Versicherungspflicht. Dem widersprach SP-Nationalrätin Sarah Wiss. Sie wolle nicht, dass die Gesundheitsversorgung vom Portemonnaie abhängig sei. Die Kosten des Schweizer Gesundheitssystems betragen derzeit 97 Milliarden Franken und werden in Kürze auf über 100 Milliarden Franken steigen. Das waren die Nachrichten im Kontrafunk. Die Redaktion hatte Helge Buttgereit, gesprochen hat Sabine Petzl.
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9: Sie hören Kontrafunk. Wir begrüßen Sie bei Basta Berlin. Mein Name ist Benjamin Golme und hier kommt Folge 321.
10: Mein Name ist Marcel Joppa. Herzlich willkommen zu Basta Berlin, dem alternativlosen Podcast, eurem Satireformat, das sich auch heute wieder zielsicher über Minderheiten im Land lustig macht. Ja, zum Beispiel über SPD-Politiker oder Klimajünger, Kriegshetzer, Wirtschaftszerstörer und Geldverschwender, also mit anderen Worten über das komplette Bundeskabinett.
11: Wenn wir das zulassen, wird es eine Ungerechtigkeitsdebatte geben, die wir vielleicht in den letzten Jahren noch nie gesehen haben.
9: Ja, es ist ein Geben und Nehmen. Stimmt's, Herr Linnemann? Wir geben unser Geld dem Staat und der nimmt es nur allzu gerne. Er hat nämlich leider so viele Ausgaben, der Ärmste. Und trotzdem kommt der kleine Racker mit seiner Kohle einfach nicht aus. Darum wird jetzt kräftig gespart.
10: Also etwa bei der Gesundheit. Und bei der Rente, da sieht's auch nicht so richtig gut aus. Das nennt sich dann Reformen und die dürfen wir dann bezahlen. Als wenn nicht sowieso gerade alles teurer wird. Ab in den Urlaub? Geht leider nicht. Ich zahle noch den Kredit von meiner Tankfüllung ab.
9: Es ist ein Muster zu erkennen. Immer wenn der Staat um die Ecke kommt und sagt, jetzt werden wir euch mal so richtig entlasten, dann zahlen die meisten am Ende drauf und nur wenige profitieren. Wir präsentieren euch heute ein paar Beispiele.
10: Aber keine Sorge, euer Geld ist ja nicht weg, das ist ja nur woanders, teils auch ganz woanders, dazu gleich mehr. Und natürlich darf auch eine gehörige Portion AfD-Bashing nicht fehlen. Allerdings nicht von uns, sondern von den Spaßvögeln der Öffis. Neugierig? Dann auf in den ersten Themenblock.
9: Ja, dann wollen wir mal loslegen. Und wir fangen an mit dem deutschen Staatsoberhaupt, mit dem Bundespräsidenten.
12: Muss das sein?
9: Keine Sorge, es ist nicht das, was du denkst.
12: Warum? Haben wir neun?
9: Nein, einen alten, einen ganz alten.
13: Ein großes globales Rennen hat begonnen. Die Weltmärkte werden neu verteilt.
10: Ach, der Alte. Roman Herzog, das war ja ein Stück aus seiner berühmten Ruckrede, ne? Hat er gerade gesagt, der Wohlstand wird neu verteilt?
9: Ja, so könnte man ihn verstehen.
10: Das ist gut, denn da sind wir ja Weltmeister drin.
9: Deutschland ist in irgendwas Weltmeister? In was jetzt genau?
10: Na, im Verteilen von Wohlstand. Am 16. April, da meldet der Merkur, Deutschland unterstützt Südafrika mit 470 Millionen Euro Finanzhilfe. Ein Schwerpunkt der Vereinbarungen liegt auf Klima-, Energie- und Industriepolitik. Deutschland verstärkt seine Unterstützung für Südafrika im Rahmen der Partnerschaft für eine gerechte Energiewende mit einem neuen klimabezogenen, zinsverbilligten Kredit von 200 Millionen Euro.
9: Die Bundesministerin Rehm Alabi Radovan verteilte Ende März den deutschen Wohlstand nach Gaza. 177 Millionen für Nahost. Unterstützung liegt auch im deutschen Interesse. Der Iran-Krieg sei nicht unser Krieg, aber diese Krise ist auch unsere Krise. Auf ihrer Jordanien-Reise kündigt der Entwicklungsministerin Alabali Radovan ein umfängliches Finanzpaket für Libanon, Jordanien und die Palästinensergebiete an.
10: Mitte April war Sudan-Konferenz in Berlin. Es sollten 2,2 Milliarden Euro gesammelt werden. Das Ergebnis laut Tagesschau? Mehr als 1,5 Milliarden Euro für den Sudan. Im Kampf gegen die aktuell weltweit größte humanitäre Katastrophe im Sudan wurden mehr als 1,5 Milliarden Euro Hilfen für die notleidende sudanesische Bevölkerung zugesagt. Allein Deutschland stellt 230 Millionen Euro zur Verfügung.
9: Schon im Oktober schreibt Axel Bojanowski in der Welt, Deutschland ist Weltspitze bei Klimahilfen für arme Länder. Das Entwicklungshilfeministerium meldet mit 11,8 Milliarden Euro. eine Rekordzahlung. Doch häufig kann nicht festgestellt werden, was mit dem Geld eigentlich geschieht.
10: Aber nicht nur bei Klimahilfen ist Deutschland Weltmeister. Der Tagesspiegel berichtet am 10. April, Deutschland erstmals größter Geldgeber. Mit Leistungen in Höhe von 29,1 Milliarden US-Dollar lag die Bundesrepublik knapp vor den USA mit 29 Milliarden Dollar.
9: Wie bitte? In Deutschland steigen praktisch alle Kosten des täglichen Lebens. Aber zugleich sind wir Weltmeister im Wohlstandstransfer ins Ausland. Das ist doch irre.
10: Nee, das ist noch viel zu wenig, Benjamin. Beim ZDF, da erfährst du, Deutschland verfehlt das Ziel. Die Zeit und das Handelsblatt berichten ähnlich. Deutschland verpasst das Ziel der Vereinten Nationen. Wir geben 0,56% unserer Wirtschaftsleistung für Auslandshilfen. Wir sollten aber 0,7% geben.
9: Das heißt, Leute, wir sind zu geizig, zu egoistisch. Wir behalten zu viel bei uns.
10: Ja, so verstehe ich das zumindest beim ZDF und bei den Vereinten Nationen. Aber keine Sorge, da kann man was machen. Da wird auch was gemacht. Paul Ronsheimer hat sich für Sat.1 auf den Weg gemacht und einen anderen Wohlstandstransfer dokumentiert.
2: Ich reise nach Leonberg bei Stuttgart. Denn hier wird ein weiteres Problem unserer Wirtschaft deutlich. Die Abwanderung der deutschen Industrie ins Ausland. Laut einer Umfrage des Deutschen Industrie- und Handelskammertages haben 2022 noch 21% der deutschen Unternehmen über einen Umzug ins Ausland nachgedacht. 2024, nur zwei Jahre später, waren es schon 37%.
9: Das war Anfang 2025. Ende 2025 gibt es neue Zahlen und die sehen noch düsterer aus. 2 von 3 Industriefirmen wollen Produktion verlagern. Jede 5. Firma produziert schon nicht mehr in Deutschland und immer mehr Unternehmen denken über eine Verlagerung ihrer Produktion ins Ausland nach. In der Befragung gaben 68% der Industriebetriebe an, innerhalb der nächsten 2 bis 3 Jahre ihre Fertigung ganz oder teilweise ins Ausland verlagern zu wollen.
10: Und mit jedem Industriebetrieb, der geht, mit jedem Arbeitsplatz, der wegfällt, schwindet der deutsche Wohlstand. Früher waren wir Exportweltmeister für Produkte, heute sind wir Exportweltmeister für Wohlstand und Arbeitsplätze.
9: Ich denke, du musst das positiv sehen. Mhm. Also wir geben ja zu wenig unserer Wirtschaftsleistung ab ins Ausland.
10: Ja.
9: Wenn unsere Wirtschaftsleistung sinkt, aber die Entwicklungshilfe konstant bleibt, dann nähert sich dieser Betrag den 0,7% an.
10: Ach toll.
9: Also Deutschland verarmt und schickt sein Geld trotzdem ins Ausland. Aber wer hätte das schon ahnen können?
14: Dann sind die nicht insolvent, automatisch, aber sie hören vielleicht auf zu verkaufen.
15: Und das, wenn ich aufhöre zu verkaufen, verdiene ich kein Geld mehr, dann muss ich die Insolvenz anmelden. Nach 2 Monaten, wenn ich es nicht getan habe, habe ich Insolvenz.
14: Ja, man würde dann insolvent werden, wenn man mit der Arbeit immer größeres Minus macht.
15: Ja, aber wie wollen Sie denn kein größeres Minus machen, wenn Sie Leute bezahlen, aber nichts mehr verkaufen? Also
9: nochmal zum Mitschreiben. Basta Berlin, Herr Joppa, Herr Golme, der Kontrafunk und etliche neue Medien haben es vorhergesagt. Wir haben es angesprochen. Manchmal haben wir es vor Wut geschrien. Wir haben es belegt. Deutschland geht kaputt. Deutschland wird mutwillig zerstört. Robert Habeck deindustrialisiert Deutschland. In wenigen Jahren wird zerstört, was wir und was ihr über Jahrzehnte aufgebaut habt.
10: Ja, es ist ein unfassbarer Wohlstandstransfer von Deutschland in die Welt. Die Hauptursachen dafür sind hohe Energiepreise, Klimaauflagen und Bürokratie. Und das ist selbstverschuldet. Es ist ein Resultat aus der Energiewende. Angestoßen von SPD und Grünen, exekutiert von Angela Merkel und bis heute hunderte Milliarden teuer.
9: Durch Klimaauflagen und CO2-Steuern lassen sie Industrie und Verbraucher blechen. Sie verteuern künstlich die Produktion in Deutschland. Natürlich werden sie wieder mit Fingern auf die Europäische Union zeigen. Wir können ja nichts dagegen machen. Aber das greift gleich doppelt zu kurz. Erstens entscheiden die Deutschen in der EU ja maßgeblich mit. Und zweitens gehen die Deutschen über EU-Vorgaben hinaus. Muss es aktuell eigentlich diese CO2-Abgabe geben? Hat die EU uns dazu gezwungen? Nein, diese CO2-Abgabe, die wir aktuell in Deutschland erheben, ist eine deutsche Entscheidung. Und sie kommt aus dem Umfeld von Bündnis 90 Die Grünen.
10: Könnt ihr euch noch an die Greichens erinnern? Eine schrecklich nette Familie im Bundeswirtschaftsministerium von Robert Habeck?
14: Und ansonsten sind natürlich auch alle gewarnt, durch die aktuelle Debatte sich auf Herz und Nieren zu überprüfen. Also das, denke ich, wird auch automatisch passieren, dass wir... Also ich würde ihn nicht meinen Trauzeugen jetzt als Staatssekretär berufen.
9: Patrick Greichen war Staatssekretär bei Robert Habeck. Seine Schwester Verena Greichen ist verheiratet mit Michael Kellner, dem zweiten Staatssekretär von Robert Habeck. Patrick war vorher bei der Agora Energiewende, seine Schwester war Chefin des Öko-Instituts. Sie ist übrigens nicht mehr Chefin des Öko-Instituts, sie ist nach oben gefallen, sie ist jetzt Chefin des BUND. Aber zurück zu Patrick. Patrick wurde ja rausgeworfen, weil er seinem Trauzeugen einen wichtigen Job im Ministerium verschafft haben soll.
10: Der Greichen-Clan war damit ein Synonym für Filz- und Vetternwirtschaft, ein Ministerium geführt wie ein Familienbetrieb. Aber wir wollen euch jetzt zeigen, was die Agora Energiewende inhaltlich fordert. Über Jahre hinweg und auch 2023. Wir zitieren aus einer Analyse von 23. Zuerst wird Benjamin die Agora-Analyse vorlesen und ich übersetze das dann in Steuerzahlerdeutsch.
9: Okay. Für Deutschland könnte der ETS 2 von 2027 bis 2032 bei einem durchschnittlichen CO2-Preis von 150 Euro pro Tonne CO2 Einnahmen von rund 180 Milliarden Euro liefern. Marcel, kannst du das bitte übersetzen?
10: Die Bürger müssen 180 Milliarden Euro zahlen.
9: Zitat. Ein wesentlicher Vorteil des Emissionshandels ist, dass er neben der Preiswirkung auch Staatseinnahmen generiert.
10: Ja, das ist super, denn die Bundesregierung braucht immer Geld.
9: Die Verwendung dieser Einnahmen ist für den Rückhalt in der Bevölkerung entscheidend. Daher sollten mögliche Einnahmen durch den ETS 2 vollständig rückverteilt werden bzw. für Klimaschutzmaßnahmen eingesetzt werden.
10: Ja, das Geld, was wir den Bürgern wegnehmen, geben wir ihnen zurück.
9: Warum geben die das denn zurück?
10: Naja, es müssen ja nicht dieselben Bürger sein. Den einen Bürger nimmst du es, den anderen gibst du es. Das nennt man Wahlkampf, Klientelpolitik, Lobbyismus, Korruption, je nach Zeitpunkt der Gestaltung. Oder man nennt es Klimapolitik.
9: Beim CO2-Preis geht es um ein massives Umverteilungsprogramm. Und das solltet ihr euch alle mal auf den Zungen zergehen lassen. Denn wir sprechen ja hier immerhin von Parteien, die sich selber als links bezeichnen. Wie zum Beispiel die Grünen oder die Linken oder die Sozialdemokraten. Es ist ein Umverteilungsprogramm. Aber wartet mal ab. Es ist staatliche Steuerung der Wirtschaft. Es ist der Glaube, dass Robert Habeck, der Kinderbuchautor und Philosoph,
10: richtig,
9: die Agora Energiewende, der Lobbyverein, der als Think Tank benutzt wird, um Konzepte dafür zu erstellen, die Grünen und ihre Wissenschaftler die Wirtschaftsordnung der Europäischen Union einfach umstülpen können. Mhm. Das denken sie wirklich. Sie geben es jedenfalls vor zu denken. Und dass die entscheiden können, wie 450 Millionen Menschen in der EU dann heizen dürfen, wie sie sich fortbewegen dürfen und wie sie essen dürfen.
10: Damit ihr die Tragweite versteht, es geht de facto auch darum, ob Millionen EU-Bürger sich überhaupt fortbewegen können, ob sie heizen können. Denn mit der CO2-Abgabe wird genau das verteuert. Und damit springen Millionen Menschen über die Klinge. Sie können dann kein Auto mehr fahren und heizen wird auch knapp. Über das Fliegen werden wir noch später in der Sendung sprechen. Wenn Güter künstlich verteuert werden, führt das zu Wohlstandsverlusten bei Millionen Menschen.
9: Ja, es ist übrigens noch viel härter. Ich habe gerade mal wieder ein Interview mit Karl Lauterbach gelesen.
10: Oh nein.
9: Ja, im Spiegel, wo er uns erklärt, dass er auch Kraftsportler ist und was er da so alles macht an Sport. Und da hat er unter anderem auch gesagt, ja, also ich wohne ja da in, was weiß ich, wo er wohnt, in Leverkusen oder in Köln sowieso. Und das ist ja keine besonders reiche Ecke. Und dann sehe ich, wie die Leute einkaufen. Das ist schon ganz schlecht. Gerade die Menschen, die wenig Geld haben, können nicht gesund einkaufen. Und da sage ich euch mal zwei Dinge. Punkt 1. Es ist eine absolute Lüge. Ich war neulich wieder einkaufen am Samstag. Da habe ich Gurken gekauft für 59 Cent. Ich habe einen ganzen Knollen Sellerie für 1,49 gekauft. Ich habe einen Porree gekauft für 69 Cent. Selbstverständlich kann man auch mit wenig Geld günstig einkaufen. Man kann sogar mit wenig Geld noch besser einkaufen, wenn man genau guckt, was man kauft und was man kocht. Und wenn man den lieben langen Tag zu Hause ist und nicht arbeitet, dann kann man am allerbesten ganz konzentriert kochen. Das ist schon mal eine Lüge. Und der zweite Punkt dieser Lüge ist ja, wenn es denn stimmen würde, was er sagt, dann bedeutet es, wenn wir die Lebensmittel verteuern, dass wir genau die Leute kranker machen, die kein Geld haben. Das heißt, dass ein Wohlstandsverlust auch einhergeht mit eingeschränkter Lebenserwartung. Das heißt, die bringen die Leute mit der Verteuerung der Lebensmittel und der Verteuerung des Lebens auch noch schneller ins Grab. Und das ist ja eigentlich das Gegenteil von dem, was sie wollen.
10: Ja, wo ist denn da das Hitzeschutzkonzept für Nahrungsmittel?
9: Ja, Herr Jopper, es mag dich vielleicht überraschen, aber hier beißen sich unterschiedliche Konzepte in den Schwanz.
10: Nein.
9: Einerseits behaupten die, dass sie ja wollen, dass im Verkehr niemand mehr ums Leben kommt. Mhm. Andererseits reduzieren sie den Wohlstand und sorgen dafür, dass das Gesundheitssystem schlechter wird. Und deswegen werden die Leute früher sterben.
10: Karl Lauterbach selbst braucht ja nicht viel Schokolade und Wein. Kriegst du überall.
9: Ja, und ob er jetzt lebt oder stirbt, also so wie der lebt, ist es ja nun wirklich kein Leben.
10: Das hast du gesagt.
9: So. Aber wir waren ja bei einem ganz interessanten Punkt. Mhm. Angeblich wollen sie das Geld ja zurückgeben. Mhm. Was totaler Schwachsinn ist. Du gibst in ein System 100 Euro und dann denkst du, dass die 100 Euro unten wieder rauskommen. Aber Moment mal, da gibt's ja eine Bürokratie, die gefüttert werden will. Da gibt's ja NGOs, die gefüttert werden wollen. Natürlich wird das Geld niemals zu 100% an die Menschen zurückgegeben.
10: Mhm. Aber an wen denn dann? Also wer bekommt denn das ganze Geld? Naja, Anfang der Woche, da hat das ZDF Morgenmagazin einen Bericht mit dem Titel Energiegerechtigkeit gesendet.
16: Starten wir mit dem CO2-Preis. Den zahlt man auf Brennstoffe wie Öl und Gas. Das soll den Verbrauch unattraktiv machen. Die Einnahmen aus der CO2-Bepreisung fließen komplett in die Finanzierung der Energiewende. Etwa in die Förderung von Wärmepumpen oder E-Mobilität.
9: Moment, wer hat denn in den letzten Jahren Wärmepumpen eingebaut? Wer hat denn Elektroautos gekauft? Welche Privatpersonen konnten sich das denn leisten? Das ZDF präsentiert eine Protagonistin. Ihr Name ist Anja Richter. Sie wohnt in Brandenburg und sie ist von Beruf Biologin. Ihr Haus wird jetzt von einem Energieberater bewertet.
17: Anja Richter, würde ich sagen, ist sehr gut aufgestellt, hat ein neues Haus gebaut, sehr hohe Effizienzklasse, verbraucht wenig Energie, hat eine Wärmepumpe, hat ein E-Auto.
16: Anja hat selbst viel Geld investiert, aber auch staatliche Förderung aus den CO2-Preiseinnahmen bekommen, zum Beispiel für die Wärmepumpe. Jetzt ist sie ziemlich autark.
10: Der Traum vom Niedrigenergie-Eigenheim im Grün. Bezahlt mit Geld aus der CO2-Abgabe. Und es kommt noch besser.
16: Als Zweitwagen hat ihre Familie einen Diesel, weshalb auch bei Anja zuletzt noch CO2-Kosten anfielen. Allerdings im Jahr nur 120 Euro, 0,1% ihres Nettogehalts.
9: Ich hoffe, ihr habt jetzt genau zugehört und ihr packt jetzt eure Rechenschieber aus. 120 Euro CO2-Abgabe zahlt Frau Richter pro Jahr. Mhm. Und das seien 0,1% des Nettogehalts. Liebe Basta-Berlin-Gemeinde, korrigiert uns, wenn wir falsch liegen. Wenn 0,1% meines Nettogehalts 120 Euro sind?
10: Dann ist mein Nettogehalt 120.000 Euro.
9: Wie bitte? Anja Richter verdient 10.000 Euro netto pro Monat? Die ist ein Fall für Luis Klamroth, die Frau. Also sagen wir mal, sie verdient das zusammen mit ihrem Mann. Und der Strich bleibt, läuft richtig gut. Hm. Was macht die Frau beruflich?
10: Ja, die ist eine gebürtige Greichen.
9: Echt jetzt?
10: Nein. Aber offensichtlich verdient Familie Richter richtig gutes Geld. Und genau das ist der Punkt. Der Staat nimmt Unternehmen und Bürgern das Geld. Dabei macht er keine Unterschiede zwischen Einkommen und Lebenssituation.
9: Und dann gibt er das Geld genau denen, die es ohnehin schon haben. Und das ist eine Umverteilung von unten nach oben. Und die geht ja auch immer weiter. Wird übrigens in dem ZDF-Bericht im Morgenmagazin auch deutlich. Mhm. Da zeigen sie einen Mann, der in einer klitzekleinen Butze wohnt und über 200 Euro pro Jahr CO2-Abgabe zahlt. Und die Frau zahlt 120. Da hat das ZDF tatsächlich auch wirklich den Nagel auf den Kopf getroffen. Sie haben es für eine Sekunde verstanden. Daraus leitet übrigens das ZDF nicht die Forderung ab, dass Anja Richter weniger Geld bekommen soll, sondern es leitet die Forderung ab, dass alle mehr Geld bekommen sollen. Weil es ja immer um Umverteilung geht. Mhm. Immer. Anja Richter lebt ja jetzt mittlerweile mit ihrem Haus fast autark. Egal, wie teuer die CO2-Abgabe wird, mit ihrem Haus ist sie ja praktisch nicht betroffen. Wer aber in einer schlecht gedämmten Mietwohnung lebt und mit Gas heizt,
10: der ist am Arsch.
9: Und so geht die Schere zwischen Arm und Reich immer weiter auseinander. Von dieser Klimapolitik profitieren auf einmal die Greichens und die Richters dieser Welt.
10: Und jetzt kommt noch ein kleiner Hammer.
9: Sag bloß, Anja Richter ist die heimliche Affäre von Patrick Greichen.
10: Nah dran, Anja Richter ist beim ZDF keine Unbekannte. Sie kam schon im September 2025 zu Wort. Damals hat ZDF heute einen Beitrag über die Solarförderung gemacht. Die könne bald zum Ladenhüter werden, wenn die CDU-Ministerin Reiche da ihre Pläne umsetzt. Und das ZDF schrieb damals:
9: Anja Richter aus Münchenberg in Brandenburg ist ernüchtert Um einen Beitrag zum Klimaschutz zu leisten, hat die Biologin mit ihrer Familie 25.000 Euro in ein Solardach investiert, erzählt sie gegenüber ZDF heute. Bislang allerdings bleibt sie auf dem Ökostrom sitzen. Wir werden vertröstet auf die Zukunft.
10: Mhm. Im Beitrag vom ZDF und dem ZDF-Morgenmagazin, da fehlt so ein kleines Detail. Anja Richter ist
9: Politikerin von Bündnis 90 Die Grünen.
10: Ach was.
9: Na doch. Hm.
10: Ja, hier seht ihr sie als Sprecherin des Ortsverbands Müncheberg.
9: Und hier seht ihr selber Anja Richter als Kreisvorstandsmitglied Märkisch-Oderland bei Bündnis 90 Die Grünen. Im November wurde sie erneut in den Kreisvorstand gewählt. Ah. Das heißt, sie war es bereits, als das ZDF das erste Mal über sie berichtet hat. Und das kam im Beitrag da leider nicht vor.
10: Soweit so schlecht. Aber
9: das hat man wohl vergessen.
10: Hatte man vielleicht. Einfach
9: vielleicht übersehen. Dachten die beim ZDF ja, dass jeder, mit dem sie sprechen, immer Grünmitglied ist und deswegen müssen sie es nicht erwähnen.
10: Ach so.
9: Vielleicht sind ja beim ZDF auch alle Grünmitglieder und darum denken sie sich, aber das brauchen wir doch gar nicht erwähnen, das ist doch klar. Wenn jemand einen Beitrag vom ZDF sieht, dann muss es doch immer.
10: Die kennen halt auch nur Grüne, die sie dann anfangen.
9: Weißt du, es macht mich alles wirklich sauer.
10: Nein.
9: Es macht mich wirklich sauer, weil das, was wir da zusammentragen, ist wirklich wichtig. Und ich habe das Gefühl, wir machen es aber nicht plausibel. Die Leute verstehen überhaupt nicht, was wir meinen. Wir sind so schlecht in Form heute, dass es mich immer wütender macht. Und das ist eine ganz gefährliche Stimmung.
10: Quatschkopf.
9: Es ist aber so. Merkst du es nicht auch?
10: Also bleiben wir bei so weit so schlecht?
9: Ja, so weit so schlecht. Lass uns weitermachen. Es kommen ja noch ein paar Hammer.
10: Aber das war ja jetzt auch eigentlich alles nur Beifang. Wir wollen euch ja zeigen, dass diese Politik absichtlich gemacht wird. Und ohne Zwang. Und dafür schlagen wir jetzt wieder die Analyse der Agora Energiewende auf. Benjamin, du liest vor, ich übersetze.
9: Um Preissprünge beim Start des ETS2 zu vermeiden, sollte der nationale BEH unverzüglich angepasst werden.
10: Bald soll das Emissionshandelssystem 2 eingeführt werden. Dann wird es für die Menschen noch viel teurer. Darum müssen wir es in Deutschland schon jetzt viel teurer machen, damit die Bürger die Preissteigerung dann nicht so stark spüren. Und das machen wir über BEH, den Brennstoffemissionshandel.
9: Das schlägt dem fast wirklich den Boden aus. Mhm. Du weißt, dass 2030 eine extreme Preissteigerung kommt und deswegen erhöhst du die Preise schon in den Jahren 25, 26, 27, 28.
10: Praktisch. Immer.
9: So machen sie das. Also derzeit gilt im BEH ein Festpreis, ich lese weiter vor aus Agora Energiewende.
10: Ja.
9: Derzeit gilt im BEH ein Festpreis, der bis Ende 2026 auf maximal 65 Euro die Tonne CO2 ansteigt. Das ist zu niedrig, um einen reibungslosen Übergang zum ETS2 zu gewährleisten.
10: Übersetzt, ab 2027 wird es viel teurer.
9: Der deutsche CO2-Preis ist aktuell eine nationale Entscheidung. Dass uns das Geld aus der Tasche gezogen wird, ist keine EU-Entscheidung. Ihr könnt ja mal in den Machtnachbarländern nachfragen, wer einen solchen CO2-Preis hat. Es hat natürlich nicht jeder. Es ist eine Entscheidung von CDU, SPD, Grünen, FDP und Linken. Von den Parteien, die das in den Bundes- und Landesregierungen genauso mitgetragen haben.
10: Aber natürlich kommt's noch dicker. Das Geld fließt nicht einfach in deutsche Klimamaßnahmen, in deutsche Wärmepumpen und Solardächer für Anja Richter. Es wird auch ein Sozialfonds eingerichtet. Dazu schreibt das Bundesklimaschutzministerium:
9: Staaten mit einer höheren Wirtschaftskraft und geringeren Anpassungsdruck, zum Beispiel Deutschland, erhalten anteilig weniger Mittel als solche mit unterdurchschnittlicher Wirtschaftskraft und oder hohen Anpassungsbedarfen, zum Beispiel Polen.
10: Ihr zahlt nicht nur die Solaranlage von Anja, sondern auch die Wärmepumpe von Piotr in Polen. Ein weiterer Wohlstandstransfer von Deutschland ins Ausland.
9: Mhm, so ist es. Fun Fact: Dieser milliardenschwere Verschiebebahnhof von Geld sollte 2027 starten. Er wurde aber mehr oder weniger klammheimlich auf 2028 verschoben. Grund? Hohe Energiepreise.
10: Ach was? Die hohen Energiepreise zerstören die deutsche Wirtschaft. Sie kosten Arbeitsplätze und Wohlstand. Es ist genau das passiert, was Kritiker der Bundesregierung seit Jahren sagen. Aber diese Kritiker, das waren nicht nur freie Journalisten und politische Influencer, das war auch eine Partei.
9: Haut ab! Dieses Video soll aktuell sein und aus Berlin-Charlottenburg-Wilmersdorf stammen. Die Alternative für Deutschland hat dort Wahlkampf gemacht und diese tapfere Bürgerin hat sich dagegen gewehrt.

0: Der grüne Abgeordnete Karl Bernhard von Heusinger aus Rheinland-Pfalz will die Demokratie schützen.
1: Ja, indem er verhindert, dass die AfD die Regierung kontrollieren kann, oder?
0: Ja, aber mehr noch. Die Grünen verhindern alle parlamentarischen Untersuchungsausschüsse in Rheinland-Pfalz. Denn mit der AfD werden sie niemals einen Ausschuss einsetzen. Das bedeutet, die Opposition kann die Regierung überhaupt nicht mehr mit Untersuchungsausschüssen überprüfen.
1: Und das hat der geniale Schlaukopf von den Grünen mit wem noch gleich entschieden? Ach richtig, mit der Regierung.
2: Deshalb ändern wir zusammen mit SPD und CDU jetzt die Verfassung von Rheinland-Pfalz. Zukünftig braucht es 27 Sitze, um einen Untersuchungsausschuss zu beantragen. Und so schützen wir die Demokratie in Rheinland-Pfalz.
0: Ah, und da sagt noch einer, die Grünen haben nur einen Schwachkopf-Professional. Ha! Demokratie schützen, Opposition verbieten, das ist der neueste Streich von den Marketing-Experten der Blockparteien. Impfen ist Liebe, Krieg ist Frieden, Durchhalten ist Siegen, Demokratie schützen, Opposition verbieten.
1: Dasselbe Spiel übrigens in Sachsen-Anhalt. Der Landtag informiert, novellierte Regeln für den Parlamentsbetrieb. Der vorliegende Gesetzentwurf verfolgt das Ziel, die Arbeitsfähigkeit der Organe des freiheitlich-demokratischen Verfassungsstaates Sachsen-Anhalt auch unter den Bedingungen einer zunehmenden Fragmentierung und Polarisierung im politischen System des Landes zu gewährleisten.
0: Zu Deutsch, die AfD wird zu stark, wir ändern die Verfassung und hoffen auf ein Wunder.
1: Dasselbe Spiel in Sachsen. Die Berliner Zeitung schreibt am Sonntag, sächsisches Innenministerium will AfD-Unterstützern Jagdschein entziehen. Wer in Sachsen AfD-Mitglied ist oder Parteiveranstaltungen besucht, riskiert die Waffenbesitzkarte. Ein Erlass kehrt nun die Beweislast um.
0: Dasselbe Spiel auch bei der zweitgrößten Gewerkschaft Deutschlands. Sie vertritt die Interessen von etwa 1,8 Millionen Beschäftigten. Und bei YouTube definiert sie, welche Partei wählbar ist und welche nicht.
3: Bist du Millionär? Nee, ich auch nicht. Und dann wähl bloß nicht die scheiß AfD. Wie kann es eigentlich sein, dass so viele Menschen eine Partei wählen, die ihren eigenen Interessen schadet?
1: Verdi lässt den Müllwerker Gregor auftreten. Er stellt 6 Punkte dar, warum die AfD nicht gewählt werden sollte.
0: Also das hast du wirklich höflich ausgedrückt. Er sagt scheiß AfD.
1: Ja.
0: Und am Ende des Videos erklärt der Müllmann dann auch die deutsche Geschichte. Und wir sehen, wie Verdi die Deutschen sieht. Wir haben dann am Ende ein Standbild eingefügt davon, wie Verdi die Deutschen darstellt und wünschen gute Unterhaltung.
3: Ihre EU-Kritik begründet die AfD vor allem völkisch-nationalistisch. Ein Gebilde wie die EU habe kein Staatsvolk. Es fehle das Mindestmaß an kultureller Identität. Dass Deutschland aus zersplitterten Kleinstaaten und Fürstentümern hervorgegangen ist, ignoriert sie dabei. Den Deutschen gibt's nämlich erst seit rund 150 Jahren.
1: Dasselbe Spiel auch im Norddeutschen Rundfunk. Die Satiriker Christian Ehring und Oliver Kalkofe treffen sich vergangene Woche zu einem launischen Gespräch über die Wähler der AfD. Hier kommen die Highlights.
4: Wenn letzten Sonntag Bundestagswahl gewesen wäre, dann hätten 26% ihr Kreuz bei der AfD gemacht. Spinnen die eigentlich alle? Umfragen zufolge, die AfD inzwischen die stärkste Partei ist in diesem Land und rein auf der Sachebene kotzt mich das tierisch an. Gegen Arbeitnehmerrechte, gegen bezahlbares Wohnen, gegen Mindestlohn. Diese Partei hasst ihre eigene Wählerschaft.
5: Ganz genau.
4: Das ist auch ein bisschen dumm.
5: Ganz sicher sogar, nicht? Aber viele sagen sich halt, ja gut, ist vielleicht kacke, aber immer noch besser als links versifft mit Mundgeruch.
0: Dasselbe Spiel auf allen Kanälen und zwar seit Jahren. Die AfD ist eine unwählbare Partei. Wer sie wählt, ist antidemokratisch. Nicht nur die Funktionäre müssen bekämpft werden, sondern alle Mitglieder. Und nicht nur alle Mitglieder, sondern alle Sympathisanten.
1: Und wisst ihr warum? Nicht, weil die AfD eine Gefahr für die Demokratie sein könnte. Nicht, weil die AfD ihre Fühler bis tief in rechtsextreme Strukturen gesteckt haben soll, sondern weil sie die einzig echte Opposition ist. Sie ist die Partei, die immer widerspricht.
0: Die AfD hat von Anfang an vor der Entwertung des Euro gewarnt und damit das Narrativ angegriffen, dass die EU-Zentralisierung immer weitergehen muss.
1: Die AfD hat von Anfang an die Massenzuwanderung kritisiert, vor den Auswirkungen für die innere Sicherheit und die Sozialsysteme gewarnt. Sie war die politische Partei gegen das deutsche Wunder der großen Herzen.
0: Die AfD stellt das CO2-Narrativ in Frage. Insbesondere kritisiert sie deutsche und europäische Alleingänge.

0: unsere Arbeitsplätze gefährden.
1: Die AfD ist explizit gegen Wohlstandstransfers ins Ausland und bringt damit die Organisationen in Gefahr, die genau von solchen Transfers leben.
0: Und genau das ist das fehlende Glied in der Kette. Warum wird die AfD nicht politisch gestellt? Warum wird sie nicht wegdiskutiert? Warum regiert man sie nicht einfach klein?
1: Es geht ums Geld. Es geht um die fetten Gehälter, um berufliche Existenzen. Was wäre denn, wenn die AfD regieren würde? Wenn sie wirklich die Macht hätte, Dinge zu ändern?
0: Wenn sie ernst machen würde, dann würde sie die Zahlung ins Ausland stoppen oder drastisch reduzieren. Betroffen wären Organisationen wie die GIZ, die Gesellschaft für internationale Zusammenarbeit, geleitet aktuell vom SPD-Mann Thorsten Schäfer-Gümbel.
1: Sie würden die Migration nach Deutschland bekämpfen. Betroffen wären Organisationen wie United for Rescue mit dem Gründer Thies Grundlach, dem Lebensgefährten von Katrin Göring-Eckardt.
0: Sie würde die Abschiebung beschleunigen und Aufnahmeeinrichtungen schließen. Damit würde sie die deutsche Migrationsindustrie schädigen. Unter anderem die Caritas, die Diakonie und das Deutsche Rote Kreuz. Diese Organisationen dürften in den vergangenen Jahren Milliarden eingenommen haben.
1: Sie würde die Brüsseler Bürokratie angreifen und damit in ein Wespennest stechen. Denn in Brüssel, da gibt's mehr Lobbyisten als Waffelläden.
0: Aber das Schlimmste: Sie würden Demokratie-NGOs angreifen. Keine Antidiskriminierungsstellen mehr, kein antimuslimischer Rassismus mehr, keine Beratungsstelle für anti-asiatische Ressentiments. Antiziganismus, CSD in Bautzen, tanzende Männer in Frauenkleidern in Kindergärten und Bibliotheken. Nichts ist. Das hat ein Ende. Kürzen, wegsparen, auf Nimmerwiedersehen. Da hat auch nie einer nachgefragt. Das hat auch niemand vermisst. Über Jahrzehnte gab's gar kein Problem. Aber sobald du Geld auf ein imaginäres Problem schüttest, wird das imaginäre Problem immer größer. Steuergeld und NGOs, das ist wie Zuckerwatte, wird immer größer. Die NGOs schaffen die Probleme, die sie danach bekämpfen.
1: Deutschland kann stark sein. Aber als erstes müssen wir aufhören, uns Probleme zu machen. Wir stolpern über unsere eigenen Beine. Wir schämen uns für Wohlstand. Wir zerstören unsere Traditionen und unsere Stärken. Es ist noch nicht zu spät. Aber wenn die Blockparteien nicht umkehren, dann gibt's kein Zurück mehr.
2: Die Welt ist im Aufbruch, sie wartet nicht auf Deutschland. Aber ich füge hinzu, es ist auch noch nicht zu spät. Durch Deutschland muss ein Ruck gehen.
0: Ja, Leute, es wird ein Ruck durch Deutschland gehen. Ich kann euch versprechen, irgendwann wird hier ein Ruck durchgehen. Ich weiß bloß noch nicht wann und in welcher Hinsicht.
3: Ja, kann doch ein Blitz oder ein Donner sein irgendwie.
0: Aber ich muss sagen, je älter ich werde, desto schockierter bin ich eigentlich. Und weißt du was, ich komme jetzt mal aus einer ganz anderen Richtung. Es ist ja nicht alles falsch oder es klingt alles nicht falsch, was die so sagen. Nur ein Beispiel, was jetzt eigentlich gar nichts mit allem zu tun hat. In Behindertenwerkstätten bekommen die dort angestellten Behinderten wenig Geld. Ein paar Euro pro Stunde. War eher so eine Art Aufwandsentschädigung. So eine kleine Aufmerksamkeit. Mhm. Jetzt gibt es diese politische Forderung, und die kommt aus der politischen Linken, dass man denen den Mindestlohn zahlen soll. Mhm. Ist doch richtig, die geben sich ja Mühe. Die können das ja auch nicht besser. Aber dahinter steht ja der Gedanke, dass es eigentlich egal ist, was ein Mensch leistet, solange er sich nur Mühe gibt, es zu leisten, verdient er auch den Mindestlohn. Und dass man dann so den dreifachen oder vierfachen Stundensatz bezahlt, einfach so als Aufmerksamkeit, das ist ja eigentlich egal, denn anders wäre es ungerecht. Und dahinter steht der grundsätzliche Gedanke, dass Leistung nicht so viel zählen soll, dass Gerechtigkeit von uns definiert wird und wir genau diese Gerechtigkeit herstellen müssen. Weil wir nämlich der Staat sind und wir entscheiden, wie es zu sein hat. Und das ist der Untergang.
1: Es sind ja auch genau die gleichen Leute, die das fordern, wenn du dich auch mal auf der Straße umhörst oder auf entsprechende Demonstrationen, die gleichzeitig aber ganz gerne Homeoffice, 4-Tage-Woche, dann ganz gerne Fitnessstudio vom Arbeitgeber finanziert, viel Urlaub, damit man da auch hinfliegen kann, möglicherweise, und ein hohes Gehalt. Also die Ansätze, die Vorstellung, die sie da haben, die gerade ins Berufsleben kommen, teilweise, nicht alle, aber teilweise, gehen über jegliche Ziele hinaus und dann fordern sie Umverteilung.
0: Das sind aber nicht nur die Leute, die gerade einsteigen ins Berufsleben, das sind auch Leute, die da schon drin sind. Ich weiß nicht, ob ich es öffentlich erzählt habe oder nur dir. Ich habe neulich in der S-Bahn Gespräche mitgehört von zwei Leuten, die bei Sozialverbänden gearbeitet haben. Die eine sagt zum anderen: Und macht ihr auch Homeoffice? Ja, ja, 4 Tage die Woche. Nur am Dienstag habe ich Präsenz. Ja, das ist ja auch nur fair. Dann kann der Arbeitgeber auch ein bisschen was geben, ohne Gehalt zahlen zu müssen. Ja, ja, das ist ja nur fair. Die andere beschwert sich auf einmal: Weißt du, wer da nie morgens um 9 in der Konferenz ist? Meine Chefin. Ich weiß nicht, wo die ist, aber die ist im Homeoffice, ist nie da. Die checken gar nicht, dass die sich im Homeoffice alle einen Lenz machen, aber trotzdem Homeoffice vom Arbeitgeber fordern. Und wisst ihr was? Ich sehe dieses Land zugrunde gehen. Ich erzähle das euch jetzt seit 4 Jahren. Und wir haben recht. Wir haben es mal wieder belegt. Wir werden das hier jede Woche weiter belegen. Und das betrifft auch uns. Wir sehen, dass auch unsere Einnahmen runtergehen. Und ich weiß nicht, in welche Richtung das noch gehen wird. Aber wisst ihr was, Leute? Eigentlich lache ich darüber. Ich weiß nämlich, dass ich immer arbeiten gehen kann. Dass ich immer einen Job finde. Dass ich mir immer Mühe geben werde, trotzdem irgendwie über die Runden zu kommen. Aber diese Leute, die werden ganz düster aufwachen. Die werden merken, dass die Politik sich das irgendwann nicht mehr leisten kann, ihnen alles zu finanzieren, alles abzufedern. Und dass es dann so richtig wehtun wird. Und dann bin ich es, der lacht. Ich lache, wenn die zu ihrem Chef sagen, ich hätte gerne 4-Tage-Woche. Und der Chef sagt, du hättest gerne einen Tag mehr frei, ich gebe dir 30 Tage frei pro Monat. Das war's mit uns beiden. Dann fange ich an zu lachen. Okay, aber du wolltest ja unbedingt den zweiten Themenblock starten, dann machen wir das jetzt mal.
1: Das machen wir, genau. Und die Frage an euch da draußen, wann habt ihr eigentlich das letzte Mal Urlaub gemacht? Also einfach mal so ab in den Flieger und der Sonne entgegen. Ich weiß, das Geld ist knapp und manch einer wird da jetzt sagen, also als ich zuletzt verreist bin, da sah's im Flieger noch so aus.
4: Die Vorbereitungen, die der Steward trifft, und die Speisekarte lassen allerlei erwarten. Naja, da zeigt sich's wieder mal. Lufthansa, der Flugdienst für Feinschmecker.
0: Richtig, als Feinschmecker sollte man unbedingt Lufthansa fliegen, und zwar 1960. Heute bewegt sich die Qualität des Flugzeugessens irgendwo zwischen Suppenküche und Raumfahrtnotration.
1: Ja, im Weltall, da gibt's wenigstens immer astreine Sterneküche.
0: Ha.
1: Ja, Scherz beiseite. Dafür war die Flugreise in den 60ern ja auch noch absoluter Luxus. Heute günstige Massenabfertigung. Fliegen zu Taxipreisen, das hieß es doch mal, ne? Und kommt halt drauf an, was man jetzt haben möchte.
0: Dann auf nach Malle im Flugtaxi.
5: Ich glaube so um die 350 Euro.
6: So um die 300 Euro pro Person.
7: 650 Euro für 3 Personen, hin und zurück.
8: Um die 310.
0: Oh, das ist aber ein teures Taxi.
1: Und das war eine ARD-Umfrage vor dem Krieg im Nahen Osten. Aber wie haben sich die Preise eigentlich generell entwickelt? Wir bleiben mal bei unserem Beispiel Ziel Mallorca, des deutschen liebste Urlaubsinsel. Und dazu hier eine passende Grafik.
0: Wir haben hier die Preise inflationsbereinigt dargestellt, von 1970 bis heute. Und wir sehen, anfangs war Fliegen Luxus, doch die Preise gingen rapide nach unten. In den 90ern kamen dann die Billigflieger auf und auch Anfang der 2000er sanken die Preise weiter. Doch was passierte dann?
1: Na, die EU führt den Emissionshandel ein, die Regierung Merkel erhöht mehrfach die Luftverkehrssteuer, es gibt neue Klimavorschriften und die schrittweise Einführung von teurem Bio-Kerosin. Außerdem natürlich noch die Corona-Maßnahmen. Und zack, das Preisniveau, das liegt wieder ungefähr auf dem Niveau wie Mitte der 90er.
9: Die Rettung der Welt darf nicht vom Schweinehund Einzelner abhängig sein, sondern sie muss staatlich geregelt werden. Über Gesetze. Klimasünden müssen da zwicken, wo es in modernen Gesellschaften am offensichtlichsten wehtut. Im Geldbeutel.
0: Sagt Fatima Talalini vom WDR. Aber kann es sein, dass Deutschland hier mal wieder die Welt retten will und sich wirtschaftlich dabei ins Aus stellt?
1: Benjamin, genau so ist es. Hier nochmal eine Grafik von uns. Wir sehen Abgaben plus Kerosinpreise an internationalen Großflughäfen. Was fällt auf? Die durchschnittlichen Kosten pro Passagier und Ticket liegen in Madrid oder Prag mit bis zu 30 Euro sehr gering. In New York und Rom, da können es bis zu 60 Euro sein.
0: Teurer ist es in Paris, Dubai oder Singapur. Doch absolute Spitze ist mal wieder Deutschland. In unserem Beispiel Frankfurt am Main. Bis zu 100 Euro pro Ticket im Durchschnitt. Endlich Spitzenreiter.
1: Tja, und was sind die Konsequenzen? Klar, hohe Preise. Und sonst noch?
10: 100 innerdeutsche Flüge pro Woche sollen aus dem Lufthansa-Flugplan gestrichen werden. Unprofitabel, sagt die Kranich Airline, und das ausgerechnet auf Heimatboden und in Heimatlüften. Denn Flugsicherungsgebühren und Luftverkehrssteuer lassen diese Verbindungen nur noch mit Millionenverlusten aufrechterhalten.
0: Das ist schlecht. Und sonst noch?
11: Ryanair zieht seine 7 am Flughafen Berlin stationierten Jets ab und halbiert das Flugangebot bis Oktober. Der Grund sind steigende Flughafengebühren am BER, die laut der Airline seit der Pandemie bereits um 50% gestiegen sind.
1: Und natürlich rufen die Fluglinien gerade jetzt um staatliche Hilfe. Die Aussage ist eigentlich klar, durch Steuern und Abgaben war Fliegen schon vor dem Iran-Krieg teuer. Doch jetzt wird's kritisch. Liebe Bundesregierung, bitte übernehmen Sie.
0: Macht sie, Marcel, keine Sorge, auf die SPD ist doch Verlass. In Person von Umweltminister Carsten Schneider. Am Montag berichtet NTV, Umweltminister zählt Lufthansa bei nachhaltigen Kraftstoffen an. Steigende Preise für Tickets und die Sorge über Flugstreichungen wegen Kerosinmangels bremsen die Reisenachfrage. Während Fluggesellschaften ein Handeln der Politik fordern, sieht Umweltminister Schneider die Airlines in der Pflicht. Die Fluggesellschaften dürften nicht so tun, als könne es mit dem Einsatz von Kerosin immer so weitergehen.
1: Moment mal, das ist ja gar keine Hilfe. Das ist ja das Gegenteil. Die Forderung lautete, runter mit Ticketsteuer und CO2-Abgabe. Die Antwort der SPD, steigt bitte um auf teures Bio-Kerosin.
0: Es würde uns also nicht wundern, wenn die Bundesrepublik künftig zur No-Fly-Zone für ausländische Fluggesellschaften wird.
8: Meine Damen und Herren, hier spricht das Cockpit. Wenn Sie jetzt aus dem Fenster schauen, sehen Sie die Schweizer Alpen. Dann kommt lange nichts. In 2 Stunden landen wir dann in Dänemark.
1: Ja, das würde zumindest passen. Oder die Airlines suchen nach ganz anderen Alternativen.
12: Book the flight with us, Ryanair, the skies of Somalia.
13: And enjoy a travel experience like never before with your new travel partner.
0: Ryanair. Also wir haben ja auf den ersten Blick gedacht, die irische Ryanair hat sich beim Glücksrad ein A gekauft und ist aus Kostengründen nach Mogadischu gezogen.
1: Keine Sorge, Ryanair ist eine neue somalische Fluglinie. Fun Fact, dort beträgt die staatliche Abgabe pro Ticket durchschnittlich nur 10 Euro.
0: Ah, Somalia. Gibt's eigentlich schon eine Direktverbindung nach Deutschland?
1: Sicherlich nicht vom BER.
0: Was also wollen wir euch damit sagen? Also, man kann ja zum Fliegen stehen, wie man will. Man kann auch der Meinung sein, dass Fliegen immer noch zu billig und Bahnfahren im Vergleich zu teuer ist. Aber die Zahlen zeigen vor allem eins.
1: Wenn sich der Staat mit ideologischer Politik einmischt, hat der Bürger das Nachsehen. Und natürlich die Wirtschaft. Denn die wandert ab oder geht pleite.
0: Das stimmt nicht ganz.
1: Warum?
0: Die Wirtschaft muss eben einfach auf die Zeitenwende und die Kriegstüchtigkeit setzen. Hm. Ein weiterer Funfact. Eine der stärksten wachsenden Sparten der Lufthansa ist aktuell, Trommelwirbel, Lufthansa Technik Defense. Die arbeiten an NATO- und Bundeswehrsystemen oder auch an Raketenabwehrsystemen.
1: Es ist spannend. Und noch jemand profitiert von der aktuellen Lage.
14: Well, thank you very much. That was very unexpected.
1: Die USA, auch sie profitiert. Weil das Kerosin in Europa langsam knapp wird, will die EU-Kommission so einen interessanten Schritt gehen. Sie will Flugzeugtreibstoff aus den Vereinigten Staaten importieren lassen.
0: Warum ist das interessant? Wir importieren doch alles Mögliche aus den USA. Also Fracking-Gas, Patriot-Systeme, Impfstoffe und alles für sehr teures Geld.
1: Richtig. Ja, aber bisher war US-Kerosin in der EU teils gar nicht zugelassen. Und warum? Weil der Treibstoff nicht die strengen Nachhaltigkeits- und Klimavorgaben hierzulande erfüllt. Darum ist Kerosin aus den USA übrigens auch deutlich günstiger als in der EU.
0: Wohl ein weiterer Grund, warum er hier nicht zugelassen war. Dank Klimawahn sind wir jetzt fast nirgendwo mehr konkurrenzfähig und die Politik versagt auf ganzer Ebene.
1: Stimmt. Apropos.
15: Die Regel, dass Tankstellen ihre Preise nur einmal am Tag um 12 Uhr erhöhen dürfen, sollte eigentlich zu Spareffekten für Kunden führen. Doch eine Studie zeigt jetzt, dass die Regel der Mineralölindustrie sogar zusätzliche Gewinne verschafft.
0: Ach was! Wer hätte das gedacht? Außer vielleicht jeder!
1: Das ZEW Mannheim hat da eine Studie durchgeführt. Das Ergebnis? Das Maßnahmenpaket hat bisher nicht dazu geführt, das Preisniveau zu senken. Insbesondere bei Benzin stiegen die Gewinnmargen der Konzerne erheblich, so die Studienmacher.
0: Was will man auch von einer Reform erwarten, die am 1. April in Kraft tritt?
1: Laut CDU sind nun weitere Maßnahmen im Gespräch, um die Autofahrer tatsächlich jetzt aber wirklich zu entlasten. Und nein, eine signifikante Steuersenkung ist es wohl nicht.
0: Hier von uns 3 Vorschläge, die tatsächlich aus der Feder der Regierung stammen könnten.
1: Erstens, staatlich vorgegebene Tankzeiten. Heute nur von 0 Uhr bis Mitternacht spart Geld und Kraftstoff.
0: Zweitens, ein staatlicher Motivationsrabatt. Wer beim Tanken laut Danke Klingbeil ruft, bekommt 2 Cent Rabatt, finanziert durch 5 Cent Aufschlag für alle anderen.
1: Und drittens, die staatliche Tank-App. Damit kann und muss man überall einchecken. Man schützt zwar weder sich noch andere vor hohen Spritpreisen, aber nach dem Download gibt's eine kostenlose Bratwurst.
16: Das ist ein wichtiges Signal für die Bürgerinnen und Bürger, dass wir sie in dieser Krise nicht im Stich lassen.
1: Als ob. Und vor allem der SPD wird ja gerne der Vorwurf gemacht, sie kümmere sich vor allem um Menschen, die den Staat eher kosten als nutzen.
0: Korrekt. Und an dem Vorwurf ist ja auch was dran. Das sagen natürlich nicht wir, sondern die Genossen aus Nordrhein-Westfalen. Die haben einen ganz lieben Gruß nach Berlin geschickt.
1: Bei NTV lesen wir am Montag, NRW-SPD verlangt Kurskorrektur von Klingbeil. Nach dramatischen Umfragewerten für die SPD in NRW fordert die Düsseldorfer Parteispitze von den Genossen im Bund eine Kehrtwende. Die Sozialdemokraten müssten endlich wieder Politik machen für Menschen, die arbeiten.
0: Also das finde ich jetzt unfair.
1: Warum? Stimmt doch.
0: Ja schon, aber das hat ja die SPD nicht alleine zu verantworten. Genauso die Union, die das System jahrzehntelang mit aufgebaut hat. Beispiele haben wir euch in den vergangenen Sendungen ja reichlich genannt. Und jetzt gibt's neue Zahlen, die genau ins Bild passen.
1: Und dabei geht es um eine ganz bestimmte Bevölkerungsgruppe.
17: Meine Traumrente. Ich habe mir das so damals vorgestellt. Irgendwo im Süden, kleine Wohnung oder irgendwie was, dass man da hin konnte. Oder vielleicht auch hinterher so für immer.
1: Ja, und heute reicht's noch nicht mal für den teuren Flug. Aber mehr ist nach einem langen Arbeitsleben oft nicht drin. Und die gesetzliche Rentenversicherung, in die man zeitlebens eingezahlt hat, ist sowieso chronisch pleite.
0: Ein Grund dafür ist die Politik. Seit Konrad Adenauer hat die Politik Gesetze erlassen, die von der Rentenversicherung mitgetragen werden mussten. Etwa die Mütterrente, Rente für Spätaussiedler, Ost-West-Angleichung. Das kann man alles gut und richtig finden. Aber
1: allein seit dem Jahr 2000 sind so in etwa 1 Billion Euro aus der Rentenkasse mehr abgeflossen als vom Bund bezuschusst. 1 Billion. Dafür muss eine alte Frau ganz schön lange stricken.
0: Davon kann eine alte Frau eine eigene Mondbasis bauen und dann da stricken. Aber Scherz beiseite, denn während die deutschen Rentner zumeist ihr Leben lang immer eingezahlt und den Staat unterstützt haben, läuft es an einer anderen Stelle völlig aus dem Ruder.
1: News berichtet in dieser Woche, Grundsicherung im Alter. Immer mehr ausländische Senioren wandern ins Sozialsystem ein. Die Zuwanderung aus Asylländern und aus der Ukraine sorgt für mehr ausländische Senioren, die eine Grundsicherung im Alter beantragen.
0: Das geht aus Zahlen des Statistischen Bundesamts hervor. Auch dazu haben wir eine Grafik erstellt. Im Jahr 2020 gab es in Deutschland rund 564.000 Empfänger von Grundsicherung im Alter. Also staatlichen Leistungen aus Steuergeld. Ende 2025 waren es 764.000 Empfänger.
1: Zwar ist auch der Anteil deutscher Empfänger in der Zeit gestiegen, das ist auch dem demografischen Wandel geschuldet, aber der Anteil ausländischer Empfänger ist exorbitant gewachsen, um 81% in 5 Jahren. Im Klartext, der Anteil von Ausländern bei der Grundsicherung im Alter liegt jetzt insgesamt bei über 1/3.
0: Ist das die Einwanderung, die unser Land laut Altparteien wieder nach vorne bringt? Nein, das ist sie nicht. Die meisten Migrantenseniorenstammen laut Auswertung übrigens aus der Ukraine, gefolgt von Syrern und Afghanen.
18: Wir profitieren davon. Wir profitieren in Deutschland davon, dass Leute hierher kommen und zu unserem wirtschaftlichen Erfolg beitragen.
1: Geht so, Frau Göring-Eckardt. Und eins noch. Aktuell liegt der Anteil von Ausländern an allen Bürgergeldempfängern in Deutschland ja bei rund 50%. Was passiert denn mit denen im Alter? Man kann also davon ausgehen, dass die natürlich auch dann auf Kosten der Allgemeinheit unterstützt werden.
0: Ja, du bist eben einfach nicht solidarisch, Marcel.
1: Tut mir leid.
0: Diese Neiddebatte ist mal wieder völlig ekelhaft, davon distanziere ich mich ausdrücklich. Was hatte CDU-General Carsten Linnemann noch gleich zu Beginn gesagt? Diese Ungerechtigkeitsdebatte dürfen wir nicht zulassen.
1: Ja, komisch. Warum wird sie dann von linken Parteien andauernd geführt? Natürlich nicht, wenn es um Ausländer und Migranten geht. Die sollen wir schön mitfinanzieren. Nee, ungerecht ist natürlich Vermögen.
19: Wenn wir eine Vermögensteuer einführen, dann haben die Bundesländer bis zu 147 Milliarden mehr pro Jahr. Das ist Geld für gute Bildung, für gute Krankenversorgung und für einen starken ÖPNV. Und ich möchte gerne mal sehen, wie sich zum Beispiel Herr Schwarz seine ganzen Niedelfilialen unter den Arm klemmt und einfach die Landesgrenze überschreitet.
0: Nein, die Reichenschreck von den Linken. Sie sagt, natürlich lassen sich Menschen mit Geld im Land noch mehr auspressen. Die werden schon nicht abhauen. Und wenn doch, dann gibt's ja neben der Reichensteuer, der Vermögensteuer und einem höheren Spitzensteuersatz auch noch die Wechselungsbesteuerung. Wir kriegen die schon.
1: Mhm. Ja, die gibt's auch jetzt schon. Wer Firmenanteile hält und seinen Sitz ins Ausland verlegen will, bei dem hält der deutsche Staat nochmal kräftig die Hand auf. Hast du mit deinem Firmenanteil einen Gewinn gemacht? Will Herr Klingbeil von diesem Gewinn gerne 30% haben.
0: Aber das reicht noch nicht, Marcel. Und darum haben Frau Reicheneck oder Herr Klingbeil ja auch tatkräftige Unterstützung bei unseren Qualitätsmedien. Und darum zeigen wir euch abschließend noch einen Ausschnitt aus der ARD. Dort stellte sich vor wenigen Tagen CSU-Chef Markus Söder den Fragen des ausgewählten Publikums.
1: Moderiert wurde das Ganze unter anderem von Luisa Neubauers Schwarm von Louis Klamroth. Dabei ging es auch um die Reformbereitschaft in der Bevölkerung.
20: Dass sehr reiche Menschen sagen, bei mir lieber nicht, das kann ich verstehen. Deswegen nehmen wir jetzt mal...
21: Das finde ich jetzt, so wie sie es jetzt machen, finde ich nicht fair und finde ich auch nicht korrekt, wie sie es machen.
20: Naja, aber
21: sie können nicht einfach sagen, dass reiche Menschen oder was immer auch in Deutschland reich ist, die sagen, die wollen nicht.
20: Was ist denn reich für Sie, Herr Söder?
21: Ja, Sie haben gesagt, reiche Menschen.
20: Was ist für Sie reich?
21: Ich habe Sie gefragt.
20: Leute, die den Spitzensteuersatz zahlen.
21: Das ist für Sie schon reich? Also ein Facharbeiter, ein Mittelständler, ein Handwerksmeister ist für Sie ein reicher Mann. Keiner von denen verdient, da wette ich, nur annähernd so viel, wie Sie verdienen.
1: Und wisst ihr was? Wir geben es ja ungerne zu, aber hier macht Markus Söder mal einen Punkt. Und Klamroth schaut echt dumm aus der Wäsche.
0: Da bekommst du also gut 4.000 Euro netto pro Monat und die ARD sagt dir, du bist reich. Und weil du reich bist, kannst du auch mehr abgeben. Das sagt dir jemand, der rund viermal so viel pro Sendung kassiert.
1: Und zwar auf Kosten der Allgemeinheit, nämlich dank eurer GEZ-Gebühren. Er kann sich den Flug nach Mallorca übrigens locker leisten, egal wie weit die Preise noch steigen. Er muss auch nicht um seine Rente irgendwie bangen. Wir müssen das schon.
0: Herr Klamroth, Frau Reicheneck, Herr Klingbeil, viele von uns arbeiten hart. Und je härter wir arbeiten, desto mehr sollen wir abgeben. Und weil es dem Staat dann immer noch nicht reicht, erhöhen unsere Politiker einfach munter weiter.
1: Für ihre Umverteilung, ihre Energiewende, ihre Kriegstüchtigkeit, ihre Migration und ihre NGOs. Die Allparteienkoalition von Union über SPD und Grüne bis Linke. Sie fressen sich voll mit unserem Geld und haben weiter Hunger. Aber bitte nicht laut sagen, sonst könnten nachher noch die Falschen davon profitieren.
22: Wenn wir das zulassen, wird es eine Ungerechtigkeitsdebatte geben, die wir vielleicht in den letzten Jahren noch nie gegeben haben.
1: Aber damit sind wir auch schon wieder durch für heute. Waren wieder eine Menge Aufreger mit dabei, hoffentlich von uns an der einen oder anderen Stelle mit einem liebevollen Schmunzeln verpackt. Aber wir können auch verstehen, wenn ihr sagt, so, genug Politik für heute, jetzt widme ich mich mal wieder anderen Hobbys. Stricken, Modelleisenbahn oder ganz was anderes.
23: Ich mag gerne Pink, ich trage gerne Schmuck, ich mache mir gerne pinke Fingernägel. Und alles, was so dazu gehört. Sogar wenn ich rausgehe, schminke ich mich und mache ein schönes Make-up, weil ich mich so wohlfühle.
0: Liebe Kontrafunk-Zuhörer, wenn Sie das jetzt hätten sehen können, der sah tatsächlich aus wie Markus Söder.
1: Was der nicht alles kann.
0: Oder war er's? Also, Buster Berlin wird natürlich auch in der kommenden Woche wieder Luft holen und dann Wahrheiten aussprechen. Mein Name ist Benjamin Golme, wir freuen uns auf Sie. Bis nächste Woche zu Buster Berlin 322.
1: Mein Name ist Marcel Joppa. Bis dahin und tschüss.

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1: Der Iran hat den USA die Öffnung der Straße von Hormus und ein Ende der US-Blockade vorgeschlagen. Die Nachrichtenagentur Reuters zitiert einen ungenannten hochrangigen Regierungsvertreter mit der Aussage, dass Gespräche über das iranische Atomprogramm auf später verschoben werden sollen. Der Krieg würde mit einer Garantie enden, dass Israel und die USA den Iran nicht erneut angriffen. In späteren Gesprächen sollte es dann um die Einschränkung des iranischen Atomprogramms gehen. Im Gegenzug sollten Sanktionen aufgehoben werden. US-Präsident Donald Trump hat den Vorschlag des Irans zurückgewiesen. Die US-Regierung hat wiederholt erklärt, den Krieg nur durch ein Abkommen zu beenden, das dem Iran den Erwerb von Atomwaffen verbietet. Die deutsche Bundesregierung hat gelassen auf den angekündigten Abzug von 5000 US-Soldaten reagiert. Die Präsenz amerikanischer Soldaten in Europa sei im deutschen Interesse und im Interesse der USA, sagte Verteidigungsminister Boris Pistorius der dpa. Nach Aussage des SPD-Politikers kam die Entscheidung nicht überraschend. Pistorius appellierte an die europäischen NATO-Staaten, dass das Bündnis europäischer werden müsse. Am Freitag hatte US-Verteidigungsminister Pete Hegseth den Abzug von 5000 der rund 39.000 in Deutschland stationierten Soldaten angekündigt. Der außenpolitische Sprecher der CDU-Fraktion im Deutschen Bundestag, Jürgen Hart, zeigte sich im Deutschlandfunk beunruhigt. Das gemeinsame Abschreckungsnarrativ werde ein Stück weit unterminiert. Nach dem Sturz des Assad-Regimes vor anderthalb Jahren sind bereits gut 1,6 Millionen Flüchtlinge nach Syrien zurückgekehrt. Das berichtet die Welt am Sonntag unter Berufung auf die Flüchtlingsorganisation der Vereinten Nationen, UNHCR. Jeweils deutlich mehr als 600.000 Flüchtlinge kehrten aus der Türkei und dem Libanon zurück. Aus Jordanien waren es gut eine Viertelmillion. Deutschland wird in der UNHCR-Liste nicht genannt und taucht nur in einer Gruppe sonstige Länder mit insgesamt wenigen tausend Rückkehrern auf. Das Bundesamt für Migration und Flüchtlinge prüft nach eigener Aussage bisher nicht, ob es eine Grundlage für eine umfangreiche Rückkehr von Syrern aus Deutschland gibt. Für die sogenannten Widerrufsverfahren ist es laut dem Bundesamt nötig, dass die Veränderung der Lage im Herkunftsland dauerhaft ist. Der innenpolitische Sprecher der Unionsfraktion, Alexander Throm, forderte einen zeitnahen Beginn der Verfahren. Die SPD zeigte sich zurückhaltend. Die FPÖ fordert die Rücknahme der Pläne der österreichischen Regierungskoalition zur Arbeitslosenversicherung. Die freiheitliche Sozialsprecherin Dagmar Bilakovic sprach in einer Aussendung von einem unsozialen Kahlschlag auf dem Rücken der Schwächsten. Eine massive Belastung für Geringverdiener werde als angebliche Reform getarnt. Die Regierung will Mehreinnahmen von knapp 350 Millionen Euro bei der Arbeitslosenversicherung erzielen, indem bestimmte Gruppen mehr Beiträge zahlen. Dies betrifft vor allem Personen, die bisher von reduzierten Beitragssätzen profitiert haben. Die FPÖ-Politikerin Bilakovic spricht unter anderem von einem perfiden Vorgehen gegenüber Frauen. Mütter, die in Teilzeit arbeiteten, würden für ihre Lebensentscheidung bestraft. Gespart werden müsse stattdessen im Asylsystem, bei Prestigeprojekten der EU oder bei aufgeblähten Apparaten. Mehrere Schweizer Politiker fordern Sanktionsmöglichkeiten für oberste Richter. Derzeit können Bundesrichter auch bei Verfehlungen nur zum Ende ihrer sechsjährigen Amtszeit sanktioniert werden. SVP-Nationalrat Pascal Schmidt sagte dem SRF, dass es eine Korrektur brauche. Man erwarte, dass sich die Richter wie die Bürger an die Gesetze hielten. Auch Mitte-Nationalrat Leo Müller sieht Handlungsbedarf. Laut dem Vorsitzenden der Gerichtskommission des Nationalrats erhöhen aktuelle Vorwürfe die Dringlichkeit zu handeln. Im Parlament gibt es bereits einen Vorstoß für ein Disziplinarsystem für Richter, das auch für das Bundesgericht gelten soll. Hintergrund der Diskussion ist eine Recherche der Weltwoche, nach der eine Richterin und ein Richter des Bundesgerichts eine Lebensgemeinschaft führen. Dies verbietet das Bundesgerichtsgesetz. Das Bundesgericht selbst teilte mit, dass die Beziehung bereits vor dem Erscheinen des Artikels beendet worden sei. Das waren die Nachrichten im Kontrafunk. Die Redaktion hatte Helge Buttkereit. Sprecher war Ronald Srsavi.
2: In unserer Sendung Tondokument hören Sie heute einen Mitschnitt der Veranstaltung Jude sein in Zürich heute, die am 27. März in der reformierten Kirche Oerlikon stattfand. Der Politikwissenschaftler und ehemalige Zürcher Gemeinderat Ronny Sief erörtert die historische Entwicklung und die aktuelle Situation der jüdischen Gemeinde in seiner Heimatstadt Zürich. Er analysiert die Auswirkungen des Gaza-Krieges auf das gesellschaftliche Zusammenleben und mahnt zu Wachsamkeit gegenüber antisemitischen Tendenzen. Die anschließenden Fragen aus dem Publikum moderiert der Rechtsanwalt Ernst Danner von der Evangelischen Volkspartei.
3: Ich freue mich sehr, dass ihr so zahlreich hier gekommen seid für dieses sehr, sehr wichtige und extrem aktuelle Thema. Ich werde ein bisschen über meine Familiengeschichte erzählen und die ist bei uns Juden halt extrem wichtig, weil das hat extrem großen Einfluss auf unsere Befindlichkeit. Wir Juden, was uns ausmacht, ist, dass wir unsere Geschichte kennen. Wir kennen die Geschichte nicht nur unserer Großeltern, vielleicht noch Urgroßeltern, sondern wir kennen die jüdische Geschichte. Die jüdische Geschichte, ihr wisst das, ihr seid auch Kirchengänger, dann hat vielleicht der Herr Pfarrer ein bisschen schon etwas erzählt darüber, ist immer wieder mit Leid verbunden. Und also nächste Woche feiern wir Pessach zum Beispiel. Das ist ja der Auszug aus Ägypten, die Befreiung aus der Sklavenschaft in Ägypten, aber natürlich eine Flucht aus Ägypten dann ins gelobte Land. Und diese Flucht ist eigentlich ein extrem starker Bestandteil unserer Geschichte. Immer wieder lebten wir an einem Ort und mussten wieder fliehen. Zum Beispiel in Zürich 1349 hieß es, die Juden seien schuld an der Pest. Alle wurden ermordet und aus dem Land gejagt. Und viel später durften dann die Juden in zwei Dörfern in der Schweiz leben, nämlich in Endingen und in Lengau, also in Zürich nicht, war verboten, judenfrei, für 500 Jahre, muss man sich einfach mal überlegen, was das heißt, 500 Jahre war Zürich judenfrei, und in Lengau und in Endingen durften Juden leben. Aber wie durften sie leben? Was machten die meisten Leute? Sie waren Bauern. Also Bauern durften Juden nicht sein, weil das wäre ja nicht so gut. Dann, was machten die anderen Leute? Sie waren Handwerker. Die Juden durften auch nicht Handwerker sein. Sie durften auch nicht Land besitzen und sie durften auch nicht im Staatsdienst sein oder lehren. Ja, was bleibt dann überhaupt noch übrig? Da bleibt eigentlich fast nichts übrig, außer dem Handel. Und meine Familie, sie waren Weinhändler. Über viele Generationen haben sie den Wein, der dort angebaut wurde, von den Bauern verkauft an Gasthäuser oder auf dem Markt. Der Markt war aber weit entfernt und dort, wo der Markt ist, durften die Juden nicht wohnen. Das heißt, sie mussten jeden Morgen extrem früh aufstehen und den Wein dahin bringen zu diesem Markt nach Zuzach. Das ist irgendwie 15 Kilometer davon entfernt. Also wir hatten ja keine Autos damals, mussten zu Fuß mit einem Wagen gehen dahin und dort den Wein verkaufen. Das war das Einzige, was die Juden durften, und das bis 1866, als die Juden die gleichen Rechte erhielten wie die Restleute in der Schweiz. So spät. Und meine Familie, von meiner Mutterseite eben Polak. Heute sagt man alteingesessen in der Schweiz. Aber man muss sich natürlich vorstellen, die Diskriminierung, die während vieler, vieler, vieler Generationen herrschte, hörte 1866 nicht einfach auf, sondern das ging weiter in anderen Bereichen. Zum Beispiel bis nicht so lange Zeit musste man, wenn man als Mann eine Karriere machen wollte, sollte man im Militär auch Offizier sein. Jetzt Juden wurden keine Offiziere. Die waren die allermeisten im Hilfsdienst eingesetzt. Das ist eigentlich der unterste Grad, wo man auch keine Waffen oder so besitzen konnte. Mein Großvater war auch im Zweiten Weltkrieg im Hilfsdienst und der war so unwichtig, dass er gar nicht eingezogen wurde. Also einfach so zu sagen. Und eben, wenn man auch in der Bank zum Beispiel Karriere machen wollte, da sollte man auch Offizier sein. Und das war zum Beispiel, hatte einen großen Einfluss. Nur schon diese Diskriminierung, die nur schon in der Schweiz war, das ist etwas, das auch nicht weggeht, weil wir wissen, dass wir kennen das, wir wissen, dass wir stark diskriminiert wurden und wir wissen auch, dass die Mehrheitsgesellschaft davon nichts weiß oder niemand weiß davon, dass die Juden so eingeschränkt wurden, nur in zwei Orten leben durften und dort fast nichts machen durften. So, dass ganz viele auswandern mussten ins Ausland, dass sie flüchten müssten, weil schlicht sie nichts haben. Die Geschichte meines Vaters ist noch natürlich viel, viel komplizierter. Mein Vater stammt aus der Slowakei. Die hatten auch immer wieder Pogrome, die sie leiden mussten, von verschiedener Seite. Und mein Großvater besaß eine Fabrik, für eine Papierfabrik und Wälder. Und diese Wälder hat er bewirtschaftet und hat dann eben Papier produziert. Als dann die Situation immer schwieriger wurde und er hat dann meine Großmutter geheiratet und es ist ganz interessant, meine Großmutter hat vor ihrem Tod mir ganz viel darüber erzählt, wie das war. Sie wollte eigentlich meinen Großvater nicht heiraten, weil sie einen anderen liebte, einen Intellektuellen. Aber ihre Familie sagte, ihr hat mehr Geld, er hat eher die Möglichkeit, dass du überlebst. So ist das passiert, dass meine Großeltern geheiratet haben und so gelebt haben. Was ist dann passiert? Ihr wisst alle, was passiert ist. 1942 wurden alle Juden zusammengetrommelt und abtransportiert aus der Slowakei. Und mein Großvater musste aber bleiben, weil er hat ja diese Fabrik und diese Fabrik wurde für Rüstung gebraucht. Mein Vater ist genau in diesem Jahr geboren, 1942. Also er musste als kleines Baby, musste er mit meiner Großmutter fliehen nach Ungarn, wo sie dann sich versteckten. Erst zwei Jahre später, als dann die Deportationen aus Ungarn begannen, kam sie wieder zurück in die Slowakei. Mein Großvater war in der Zwischenzeit schon Teil des Kampfes gegen die Faschisten. Also er hat sich den Partisanen angeschlossen. Als der Krieg zu Ende war und sie wieder zusammenkamen, wollten sie ja zurück in ihr Haus. Was war in ihrem Haus? Waren andere Leute in ihrem Haus? Die Fabrik war verstaatlicht. Und die Leute, die im Haus wohnen, sagten, ja, das ist jetzt unser Haus. Wieso seid ihr überhaupt zurückgekommen? Und der Großteil, also praktisch die ganze Familie, wurde in Auschwitz ausgelöscht. Nur sie, ganz wenige, haben überlebt. Und ich habe ihm, als meine Großmutter endlich über dieses Thema gesprochen hat, habe ich sie gefragt, ja, wie war das? Sie sagt, das war grausam, weil sie gedacht hätte, dass diese Leute nach all dem, die wussten ja, was passiert ist, haben sie kein Mitgefühl gezeigt und sind einfach in der Wohnung geblieben und sie mussten da trotzdem überleben und hatten eigentlich relativ wenig Unterstützung erhalten. Insbesondere auch dann von den kommunistischen Machthabern. Deshalb ist meine Familie 1948 nach Israel geflüchtet. Das ist Israel, das gerade dann neu entstanden ist. Und aus diesem Grund, weil Israel der einzige Ort ist, der meine Familie aufgenommen hat, bin ich ein sehr starker Zionist. Es braucht Israel, weil das ist der einzige Ort, wo wir hin können, wenn wir auf der Flucht sind. Und wir sind immer wieder auf der Flucht. Als 1990 der eiserne Vorhang gefallen ist, war natürlich das Thema Restitution. Sollen wir etwas zurückkriegen? Haben wir angefragt bei der slowakischen Botschaft und so weiter und in der Slowakei, ob wir etwas zurückkriegen, hieß es, ja, da müsst ihr Steuern zahlen für alle die Jahre, die ihr da nicht dort wart. Und ihr müsst in die Slowakei kommen und dort leben. Und ich habe damals hatte nicht so viel Ahnung. Ich dachte, ja komm, ich meine Großmutter gesagt, gehen wir jetzt doch in die Slowakei, gehen wir das anschauen, wo wir waren, oder unsere Wurzeln da anschauen. Meine Großmutter und auch mein Vater haben gesagt, nie wieder werde ich da hingehen. Die Leute sind immer noch genau die gleichen. Ich werde da nie wieder hingehen. Und mein Vater ist wirklich in der ganzen Welt herumgereist, aber ein Land hat er nie mehr besucht, die Slowakei, und auch als die Slowakei dann Mitglied der Europäischen Union geworden ist, und ich dachte, hey, das wäre noch gut, dann habe ich einen EU-Pass. Mein Vater hat das komplett abgelehnt, dass ich je so etwas mache. Da sind die Resimos also sehr, sehr, sehr stark. Jetzt, wieso erzähle ich Ihnen das alles? Das hat damit zu tun, es gibt das sogenannte transgenerationale Trauma. Das Trauma, das mein Vater, meine Großeltern und auch der Rest meiner Familie erlebt haben, das habe ich mit der Muttermilch aufgezogen und die meisten jüdischen Leute haben das aufgezogen. Weil das ist halt etwas, das man immer wieder hört, man weiß es, man kennt auch die Geschichten der anderen jüdischen Menschen, die haben auch ähnliche Familiengeschichten. Die meisten jüdischen Leute in Zürich, wenn man sie fragt, was ist die Familiengeschichte, kommen solche Geschichten. Und die anderen Leute, also die Mehrheitsgesellschaft, die hat das nicht, oder? Die hatten keine solche Geschichten und haben kennen dieses transgenerationale Trauma nicht. Sie haben das nicht und ich habe manchmal das Gefühl, deshalb haben sie keine Empathie für unsere Anliegen, für unsere Befindlichkeiten, weil sie sich das überhaupt nicht vorstellen können, wie es ist. Ich habe ja gesagt, dass die von meiner Familie immer wieder fliehen musste. Und man sieht das auch an vielen Orten. Zum Beispiel, ich war in den Ferien in Apulien im letzten Jahr und da war ich in Trani. Wunderschöne Stadt, kann ich sehr empfehlen. Es gibt da auch zwei Synagogen, also alle anderen Synagogen sind Kirchen mit der Zeit, aber es gibt immer noch zwei Synagogen. Und dann sieht man die Geschichte von diesem Trani. Und dann steht, da war eine jüdische Gemeinde, sie hatte prosperiert damals und da kam der neue Herrscher und alle Juden mussten fliehen. Und das gibt es in ganz vielen Orten, wenn man in die Ferien geht und sucht nach den jüdischen Wurzeln in dieser Stadt, sieht man solche Sachen. Es gab eine Blütezeit für Juden und dann war sie wieder fertig. Es gab eine Blütezeit, dann war sie wieder fertig. Ich bin, wie gesagt, in Mölkern aufgewachsen in der Blütezeit. Ich bin aufgewachsen und hatte keine Probleme mit Antisemitismus. In Örnkohl ist kein Ort, wo viele Juden leben, eigentlich überhaupt keine. In meiner Schule gab es keine anderen Juden. Ich war da ziemlich alleine und hatte da erzählt, ja, meine Familie kommt aus Israel und das war auch überhaupt kein Problem. Das ist heute nie mehr so. Die Probleme haben, denke ich, vor ungefähr 10 Jahren angefangen, als es immer mehr Antisemitismus in ganz Europa, man hat das Gefühl, es passieren wieder Sachen. Und nachher eigentlich, als ich schon im Gemeinderat war, ich bin ja 2017 in den Gemeinderat gekommen, als ich da reingekommen bin, war Antisemitismus noch nicht das Thema. Zwar 2019 habe ich dann einen Antrag gemacht, für das Geld gegeben wird für die jüdischen Gemeinden für die Sicherheit. Das war das Erste, das ich gemacht habe in diesem Bereich. Und dann, als es immer schrecklicher wurde, habe ich mich immer mehr mit diesem Thema auseinandergesetzt und bis es eigentlich zum für mich wichtigste Thema wurde, weil ich möchte ja weiterhin in Zürich leben und ich möchte weiterhin, dass es in Zürich eine jüdische Gemeinschaft geben kann. Das ist keinesfalls selbstverständlich. Und was seit dem 7. Oktober 2023, dem schrecklichen Massaker in Israel passierte, kann man sich eigentlich gar nicht vorstellen. Am 8. Oktober gab es schon Demonstrationen weltweit gegen Israel. Nicht gegen die Terroristen, gegen Israel. Und am 9. Oktober stand ich auf der Straße mit einer christlichen Gruppe, die sich da für Israel einsetzt, auf der Bahnhofstraße und habe Zettel verteilt. Und ich habe nicht Mitgefühl bekommen von den Leuten, die da vorbeigekommen sind, sondern es gab extrem viel Kritik an den Opfern. Und da habe ich gemerkt, oh, da ist jetzt wirklich, jetzt ist etwas in die völlig falsche Bahn gekommen. Das kann gar nicht sein, dass man, jetzt gab es dieses Massaker, Frauen wurden vergewaltigt, Gliedmaßen abgetrennt, Kinder verbrannt, über 1000 Leute und dann noch die ganzen Geiseln. Und trotzdem war das Mitgefühl jetzt eigentlich nicht da, so auf der Straße, sondern die Leute haben Free Palestine gerufen. Und da merkte ich, da ist etwas komplett falsch. Man hat wie eine Grenze überschritten. Statt dass man das kritisiert, hat man das gefeiert. Und da, indem man das feiert, ist wie ein Tabu gebrochen. Man kann wieder gegen die Juden hetzen. Und das ging eigentlich seither so weiter. Wir hatten diese Demos, schreckliche Demos. Der Genozidbegriff kam sofort. Schon bevor Israel überhaupt zurückgeschlagen hat in Gaza, wurde schon gesagt, Israel verübe einen Genozid. Dann immer weitere Dämonisierung von Israel und natürlich damit auch die Dämonisierung von uns. Warum? Weil wir ja, für uns oder für mich, ist Israel das Land, wo ich hin kann, sollte es mir nicht mehr gut gehen. Und wenn man gegen Israel ist, ist man auch gegen meine Lebensversicherung. Und wenn man gegen eure Lebensversicherung so schreien würde, würde es vielleicht auch nicht angenehm finden. Und für mich ist das extrem problematisch. Ich habe natürlich dagegen angekämpft, eben auf politischer Ebene, wo es halt so ging. Es war nicht sehr einfach, aber ich habe immer dagegen angekämpft und gesagt, hey, das geht nicht, da ist wieder eine Grenze überschritten, da ist wieder eine Grenze überschritten. Aber das ging so weiter und das ging auch so weiter in den Kulturinstitutionen. Wir haben die Zentralwäscherei, da durfte jemand auftreten, der war wirklich also ein radikal Antisemit, also genozidaler Antisemit, der da auch sich erfreut hat am 7. Oktober. Auch in der Roten Fabrik gab es das. Also Orte, die ihr alle finanziert, mit euren Steuergeldern, finanziert ihr diese Orte und in diesen Orten wird gehetzt gegen Juden. Übrigens, die Kirche ist auch nicht ganz alleine. Also da wir zum Beispiel in St. Jakob, die offene Kirche St. Jakob, dort sind die Leute, die demonstrieren und die diese Pamphlete schreiben, dürfen das dort machen. Das stört mich auch. Die Kirche ja hat auch durch ihre Geschichte, denke ich, könnte sie mehr machen. Also nicht natürlich ernst anderen, also das ist super, dass ich hier sprechen kann, aber es gibt auch hier viele Probleme. Dann die Stadt Zürich, sie hat das zugelassen, dass es diese Demos gibt. Sie hat zugelassen, dass in ihren Räumen da gehetzt wird. Es gibt relativ wenig, das dagegen schießt. Es sind immer so sehr langsam, sehr lauwarm, wenn irgendetwas passiert. Ihr habt vielleicht, da wird sicher mitbekommen, wo das ein orthodoxer Mann dann kurz nach dem 7. Oktober niedergestochen wurde. Daraufhin gab es eine Demonstration, also die jüdischen Leute haben eine Demonstration organisiert. Es kamen etwa 500 Leute, aber keine Stadträte waren dort. Keine. Und dann häuften sich die Vorfälle in der Stadt. Also es gab immer wieder Vorfälle mit Schulen. Da habe ich mitbekommen, Leute rufen mich plötzlich an. Ja, meine Tochter wird gemobbt in der Volksschule. Was soll ich jetzt machen? Die ist dann weggegangen von der Volksschule. Die ist dann in eine Privatschule gegangen. Weil offenbar konnte die Schule und die Schulpflege das nicht lösen. Von allem gab es die ganzen Schmierereien, Juden raus. In der ganzen Stadt. Und es gab zum Beispiel auch Leute, die wollten die Synagoge an der Weststraße anzünden. Und das war auch verrückt, oder? Es gab zwar eine Polizeimeldung, aber der Stadtrat hat sich gar nicht dazu geäußert. Und ich denke immer, wäre jetzt das eine Flüchtlingsunterkunft gewesen, wie hätten da die Leute reagiert? Zu Recht, logischerweise, das darf man nicht anzünden. Aber weshalb gibt es dort so viel Mitgefühl und Mitleid? Und bei uns, ja, das ist jetzt halt so. Und das ist, die haben ja immer Krieg und so weiter. Das geht bis jetzt, also gerade in der letzten Zeit gab es ja extrem viele Anschläge europaweit. Also die Synagogen wurden angegriffen in Toronto, in Michigan, in Antwerpen und jetzt gerade in London. Und eine Schule in Amsterdam, also eine Schule, stellt ihr euch vor, da wurde eine Schule angegriffen. Und das Ganze hat natürlich Einfluss auch auf die Leute hier in Zürich, weil man fühlt sich einfach nicht mehr sicher. Man weiß nicht, ist man das nächste Ziel? Und das ist etwas, was bei uns sehr, sehr stark drin ist. Und auch viele Leute in meiner Umgebung, die vermeiden zu sagen, dass sie jüdisch sind. Also ich kenne Leute, die sagen, sie seien katholisch. Ja, das gibt es. Leute, die sagen, sie seien katholisch, weil sie nicht keine Probleme haben mögen. Ich kenne eine Lehrerin, die niemand weiß, dass sie jüdisch ist. Sie traut sich gar nicht zu sagen, dass sie überhaupt jüdisch ist. Niemand weiß das. Warum? Sie hat Angst vor den Schülern, vor den Mitlehrern. Kann das sein? Ist das eine offene Gesellschaft? Ist das die Gesellschaft, die wir uns hier wünschen? Das ist überhaupt nicht offen und das ist auch nicht die diverse, multikulturelle Gesellschaft, von der die Politiker immer sprechen, sondern da wird eine Gruppe konsequent ausgegrenzt. Wie kommt das dazu, dass die Jugendlichen in der Volksschule das Gefühl haben, sie müssen sich verleugnen? Weshalb ist das so? Es gibt da viele Gründe. Es gibt natürlich auch die Social Media. Es ist extrem wichtig. Zum Beispiel TikTok oder Instagram, wo diese Narrative stark gepusht werden, die sowohl Israel als auch die Juden dämonisieren. Und ich sehe jetzt dort, wenn ich dort unterwegs bin, sehe ich, da wird etwas gebracht über diese, in London zum Beispiel, haben Sie vielleicht mitbekommen, gab es diese Krankenwagen, die einen jüdischen Krankenwagen, sie wurden angezündet. Was ist die Reaktion? Ja, das haben Sie verdient. Was haben Sie denn geglaubt, wenn Sie da in Gaza Krieg machen und so weiter? Also auch hier, die moralische Mütze ist auf die andere Seite gefallen und es hat nichts mehr mit den moralischen Vorstellungen zu tun, mit denen ich jedenfalls aufgewachsen bin. Das Ganze heißt nicht, dass es kein jüdisches Leben gibt. Es gibt jüdisches Leben hier in Zürich. Wir haben verschiedene jüdische Gemeinden. Ich bin jetzt eher säkular. Das heißt, ich bin gläubig, ich glaube an Gott. Aber ich glaube jetzt nicht an alle Vorschriften, zum Beispiel Koscher-Vorschriften, da glaube ich nicht. Ich glaube weiterhin auch an einen guten Rohschinken und so weiter. Aber ich glaube an Gott und ich bin vor allem familiär und auch zugehörig fühlen zum jüdischen Volk, das es halt schon seit Abraham gibt. Und das ist vor allem für viele jüdische Leute in Zürich zentral. Es gibt natürlich auch die anderen, die sind sehr stark auf die Religion bezogen und eben halten sich sehr stark an diese Regeln. Eben, es gibt auch gute Sachen. Man hat sicher gehört, den Eruf zum Beispiel, der wurde eingeführt, dass eben die religiösen Leute in einer gewissen Ecke dort in Enge, Wiedikon, am Samstag ihren Kinderwagen herumstoßen können. Ich finde das sehr gut, der wurde das gemacht. Also da ist es, die Stadt macht schon auch positive Sachen, die mit Inklusion zu tun haben. Und es gibt auch das Filmfestival und das, was jetzt gerade war und so weiter. Es gibt schon Sachen, aber halt relativ wenig, wenn man vergleicht nach dem Potenzial. Zum Beispiel gibt es kein zionistisches Festival oder jüdisches Festival in der Roten Fabrik zum Beispiel. Dann würde ich sagen, jetzt ist die Rote Fabrik multikulturell geworden, wenn es dort ein zionistisches Festival gibt. Solange es das nicht gibt, nenne ich das nur noch die Braune Fabrik. Ich mach das so weiter, bis die Rote Fabrik sich endlich biegt. Das Gleiche gilt auch für zum Beispiel die ganzen Kulturinstitutionen. Wir haben hier die Filmstiftung aus Zürich. Es ist ein großes Problem, was ich euch da erzähle. Ich bin ja nicht der Einzige, sondern alle jüdischen Leute in Zürich betrifft das. Trotzdem, wo ist der Film, der die Problematik der jüdischen Leute und das Befinden der jüdischen Leute in Zürich nach dem 7. Oktober beschreibt. Der ist nirgends. Weshalb? Alle anderen Minderheiten haben ihre Filme, haben ihre Theater, haben ihre Unterstützung, völlig zu Recht. Aber für die Juden habe ich das nicht gesehen. Und gerade die Kultur hätte eigentlich den Auftrag, die jüdische Kultur und das jüdische Befinden jetzt

Es ist immer wieder dasselbe. Und die Schüler, alle Schüler, müssten das eigentlich lernen in der Schule. Ah, wenn es gegen die Juden passiert, das immer wieder. Und dann können sie, was jetzt passiert, in einen Kontext setzen und dann sich dagegen aufwehren und sagen, hey, das ist jetzt wieder genauso wie unsere Vorfahren im Dritten Reich, wie unsere Vorfahren im Mittelalter und so weiter. Das wäre so einfach. Aber es passiert leider überhaupt nicht. Und ich finde es auch gut, dass ich die Möglichkeit habe, vor Leuten zu sprechen über dieses Thema. Vielleicht könnt ihr das mitnehmen an gewisse Orte. Und das ist überall. Das ist die Stadt, Kanton, Bund, die ausländische Regierungen, dass das überhaupt wahrgenommen wird, was da passiert. Und jetzt ist es so, ganz viele Leute, die ich kenne, und gemäß Umfragen ist es ungefähr ein Drittel der Leute, der jüdischen Leute, überlegen sich die Auswanderung. Also Auswanderung ist eigentlich das falsche Wort, Flucht wäre eigentlich das richtige Wort. Also was heißt das? Es ist interessant, vor allem die Linke, die sagen immer, ja, wir müssen Fluchtgründe bekämpfen, Fluchtursachen bekämpfen, ist so etwas, was sie immer wieder sagen, machen sie nicht. Wieso bekämpfen sie jetzt hier nicht die Fluchtursachen? Aus Frankreich sind schon tausende Leute geflüchtet nach Israel. Jetzt ist Israel, wir wissen, es ist mitten im Krieg, es gibt Streumunition von Iran, von den Hisbollahs, es ist grauenhaft, also ich habe ja Verwandte in Israel, die sind jede Nacht Stunden in diesem Schutzraum, also es ist für die Kinder, für die Erwachsenen, also das ist extrem schwierig, auch mental das zu überstehen. Psychologisch das zu überstehen, das ist sehr, sehr schwierig. Ist es vielleicht nicht ein Ort, wo wir hinflüchten können? Ja, wo können wir da hingehen? Nach Frankreich, England, Deutschland. Dort noch schlechter als hier in der Schweiz. Die Schweiz ist noch gut im Vergleich zu Deutschland, England und Frankreich. Ja. Und USA mit Mandani in New York, was in Kanada abgeht, mit diesen Schüssen auf diese Synagogen. Ist jetzt auch nicht gerade der Ort, wie damals vor 100 Jahren, als alle Leute in die USA gingen und das eigentlich so, man sagt, die goldene Medina, oder? War das super läuft und Freiheit herrscht. Ist das jetzt auch nicht mehr der Fall? Ja, ist nicht noch schwierig, oder? Man muss sich dann wirklich echt Gedanken machen, wo man hin kann, um sicher zu sein. Und deshalb ist vielleicht mein Wunsch, dass wir hier bleiben können und hier sicher sein können. Aber garantieren kann ich das nicht. Und die Sache ist natürlich, wenn wir zurückdenken an den Zweiten Weltkrieg, dass die, die früh geflohen sind, sind die, die überlebt haben. Und die nicht geflohen sind, sind die, die es jetzt nicht mehr gibt. Und das ist im Hinterkopf von ganz, ganz, ganz vielen jüdischen Menschen. Und wenn ihr jüdische Menschen trefft, fragt sie, wie es ihnen geht jetzt in dieser Zeit, wie sie das überstehen, wie sie damit klarkommen, dass ihre Kinder angefeindet werden in der Schule, weil sie jüdisch sind. Oder dass ihre Kinder ihr Jüdischsein ganz leugnen. Fragt sie, wie sie damit klarkommen, wie sie das sehen, ihre Zukunft in der Schweiz. Ich bin voll der Meinung, wir müssen hier in der Schweiz bleiben und dafür kämpfen, auf allen Ebenen, dass dieser Mindset, dieser Geist, der aus der Flasche ist, da wieder reinkommt. Ich möchte, dass die Kinder das so haben wie ich. Als ich in den 70er, 80er Jahren in der Schule war, da hatte ich keine Probleme, gar keine Probleme. Und so sollte es eigentlich auch für die heutigen Kinder sein und Jugendliche. Und an der Uni ist es ja auch grauenhaft. Also, wer schickt dann seine Kinder noch an so eine Uni, wo sie da die ganze Zeit so etwas hört? Dabei die Uni ist ja der Ort, wo wir uns austauschen und Forschung betreiben und lernen und so weiter. Also da gibt es sehr vieles. Und ich werde jetzt das beenden eigentlich, meinen Vortrag. Aber ich bin natürlich sehr offen für Fragen, für alle Fragen. Also alle Fragen können mir gestellt werden. Es gibt da keine Tabus. Aber ich möchte einfach sagen, ich hoffe, dass ihr das mitnehmen könnt und daran denkt und vielleicht die Welt für die jüdischen Leute ein klein wenig besser macht, damit wir alle hier bleiben können und wir ein multikulturelles, diverses Zürich weiterhin haben können. Und ja, möchte Ihnen herzlich danken, dass Sie mir zugehört haben.

0: Ja, ich kenne ja Ronny Sief schon seit langem und trotzdem war ich jetzt wirklich sehr beeindruckt über die Eindringlichkeit, mit welcher er hier diese Problematik geschildert hat, die wir als Nichtjuden eigentlich überhaupt nicht kennen. Wie soll ich das sagen? Dass das nicht falsch herüberkommt, dass die Welt spinnt irgendwie. Wenn dann auf diese Geschichte, auf diese Massaker vom 7. Oktober nachher die Angegriffenen beleidigt und bescholten werden. Ja, was ist denn da eigentlich los? Wo ist die Orientierung, die wir haben? Ich denke, das sind all diese Fragen, die hier angeklungen sind in deinem Referat, Roni, vielen Dank. Und ich glaube, es ist jetzt wirklich Gelegenheit, ergänzende Fragen zu stellen. Und ich würde sagen, wir steigen einfach ein.
1: Ja, klar.
0: Wer möchte beginnen?
2: Bei allen Mängeln und bei allen Mängeln interessiert mich, von welcher Seite oder welchen Gruppierungen oder Religionen oder Konfessionen erhalten Sie noch die meiste Unterstützung und wie verhält sich die KI bei dieser Thematik oder Problematik?
1: Ja, also die KI, da kann ich sagen, die ist natürlich gerade auch ein Bias, oder? Weil ich habe zum Beispiel gefragt, wie ist das mit dem Genozid? Zum Beispiel ist der 7. Oktober ein Genozid? Meines Erachtens, ich habe Völkerrecht studiert, also ich habe ein bisschen Ahnung von Genozid, auch habe meine Familiengeschichte und habe das studiert. Und 7. Oktober für mich ist ganz klar ein Genozid. KI sieht das nicht so und sieht aber den Krieg, den Israel danach geführt hat, eher. Warum? Weil es viel mehr Webseiten sind, viel mehr Leute, die sagen, Israel führe einen Genozid durch in Gaza und nur ganz wenige beschreiben den 7. Oktober als Genozid. Dabei für mich ist es eindeutig anders. Also KI ist einfach die Mehrheit oder die Allgemeinmeinung kommt da rein. Mozart, die Gegenseite, sage ich jetzt mal, ist viel, viel größer. Ist viel größer. Das hat auch bei Social Media ist mir das jetzt mehrfach aufgefallen. Es gibt Leute, finde ich auch noch interessant, und dann hört man ihnen öfters zu. Und dann ist mir aufgefallen, dass Leute, denen ich zugehört habe, plötzlich geswitcht haben. Und sie haben plötzlich auch Israel angegriffen und sind auf die Hamas-Seite gegangen. Und ich habe gedacht, wie ist das möglich? Und natürlich, die Logik ist klar. Sie haben dadurch mehr Zuhörer. Oder? Das hilft ihnen in Social Media, weil sie sind einfach mehr. Wir Juden sind relativ wenig und unsere Allies, also wie ich sagen, und die Leute, die zu uns stehen, sind jetzt nicht sehr viele. Jetzt haben sie ja gefragt, wer zu uns steht. Also ich erfahre viel Unterstützung von evangelikalen Gruppen, dort wahrscheinlich am meisten, aber natürlich auch von Katholiken und Reformierten. Also ich kriege sicher von christlichen Gruppen, weil dort die Beziehung auch zu Israel noch ziemlich stark ist, kriegt man viel Unterstützung. Aber auch nicht nur, also es ist noch interessant, ich habe ein Gotenmädchen, sie ist katholisch und sie ist in einer katholischen Schule. Und irgendwann, also jetzt ist sie natürlich älter als auch, irgendwann war sie so 8 oder 9 und dann hat sie in der Schule gelernt, dass die Juden Jesus getötet haben. Und dann hat sie gesagt, das stört sie, dass ihr Gotenonkel den Jesus getötet hat. Das gibt es natürlich auch. Und das hat immer noch einen Einfluss auch auf viele Leute.
0: Ja, vielen Dank. Bei dieser Frage nach den Quellen oder den Punkten, woher die Anfeindung kommt, hätte ich natürlich gerne gerade noch angefügt, also dieser aufkommende Antisemitismus seit etwa 10 Jahren. Ich persönlich habe den Eindruck, dass er doch auch sehr stark mit der zunehmenden islamischen Bevölkerung zu tun hat. Ist natürlich für uns Christen einfach, dann können wir sagen, es sind die anderen. Aber wie siehst du das? Welchen Einfluss hat dieser wachsende Einfluss des Islam bei uns auf die Befindlichkeit der jüdischen Bevölkerung?
1: Ja, das ist keine einfache Frage zu beantworten, weil die Muslime sind auch sehr, sehr breit gefächert. Ich habe Muslime in meinem Freundeskreis, die stehen zu mir und die mögen Israel und die sind da völlig meiner Meinung in den meisten Themen, aber man muss auch sehen, im Islam gibt es auch Gruppen, die antisemitisch sind. Und man sieht, dass zum Beispiel die muslimischen Länder, die haben alle Juden aus ihren Ländern rausgeworfen. Das ist so. Also es gab in Syrien, in Ägypten, in Marokko, in Libyen, in Irak, in Iran. Überall gab es eine große jüdische Gemeinschaft und die wurden alle verjagt. In Iran gibt es noch eine kleine jüdische Gemeinschaft, sonst sind alle diese Länder, haben sie die Juden verjagt. Und wie kommt das? Es gibt auch in Koranstellen, die gegen Juden sind, Hamas, unser Ziel ist es eigentlich, Israel zu zerstören und alle Juden zu töten, die berufen sich auf den Koran. Also es gibt schon solche Sachen auch in der Religion. Aber das heißt natürlich nicht, dass alle Muslime Antisemiten sind, überhaupt nicht. Es gibt eben viele, insbesondere säkulare Muslime, die sehr gut auch zu uns stehen und zu Israel. Aber es gibt halt auch die anderen. Also das muss man sehen. Und wenn man diese Demonstrationen anschaut, ich schaue immer, wer geht an so Demonstrationen. Da hat es viele Muslime, aber es hat auch viele Nicht-Muslime, nämlich Leute eben aus der linksextremen Orientierung. Und es gibt ja diese Islamo-Gauchisten, oder wie in Frankreich, der LFI, der Mélenchon und auch viele andere Gruppen, dass da sich zwei Gruppen zusammengetan haben, die eigentlich überhaupt nicht zusammengehören. Also das ist irgendwie absurd, oder? Die sind ja zum Beispiel auch gegen Homosexuelle zum Beispiel und die anderen sind da ganz anderer Meinung. Aber ja, also ich kann nicht sagen, dass das keinen Einfluss hat.
0: Ja, vielen Dank.
2: Ich möchte noch ein bisschen etwas hören von Ihrer Jugend hier in Oerlikon. Wo sind Sie in die Synagoge gegangen? Wie war der Jugendunterricht, also quasi die Sonntagsschule, die Schabbesschule? Wie wurden Sie sozialisiert, religiös, kulturell?
1: Also an der Oberwiesenstraße bin ich aufgewachsen. Also das sind die waren damals rosarote Blöcke, oder? Gleich gegenüber der Bühne. Also ich hatte von meinem Schlafzimmer konnte ich die Fliegerabwehrgeschütze anschauen, was ich natürlich sehr oft gemacht habe. Das hat mich sehr interessiert. Also ich bin eigentlich mitten im Industriegebiet aufgewachsen. Ich war in der Schule Kügelinloh, ging ich in die Primarschule. Eine Schule, wo schon damals einen sehr großen Ausländeranteil hatte. Also das war wirklich jetzt nicht dort, wo die meisten jüdischen Leute leben. Und zwar, ich war das auch schon damals für meine Eltern, meine Mutter, oder damals hat ja vor allem die Männer gearbeitet. Meine Mutter hat auch gearbeitet, aber die haben noch nicht so viel verdient. Und sie konnten sich eigentlich keine Wohnung so im Kuchen, enge Wollishofen, Wiedikon und so weiter sich leisten. Deshalb sind sie eigentlich nach Oerlikon gezogen. Und ich bin dann dort in die Schule gegangen. Eben, es hatte keine anderen jüdischen Kinder. Ich war vorher im jüdischen Kindergarten in der IZZ, also in der Enge, und war dort dann auch im Unterricht. Also der Unski, haben wir gesagt. Der Unski war vorwiegend, glaube ich, jeweils an einem Nachmittag oder Abend statt. Einmal in der Woche, so 2-3 Stunden, ging ich eigentlich dahin, während meiner ganzen Primarschulzeit, bis ich dann das mit der Bar Mitzwa eigentlich, also die Bar Mitzwa ist eigentlich der Tag, wo man aus der Torah vorsingt vor der gesamten Gemeinde. Also das ist wirklich eine ganz große Geschichte, weil man muss vor der ganzen Gemeinde da singen und es ist noch schwierig. Viele Leute haben in dieser Zeit gerade den Stimmbruch. Das ist dann auch noch mühsam, aber bei mir war er zum Glück schon vorher vorbei und ich konnte das also sehr gut machen und habe das in der großen Synagoge an der Löhnstrasse gemacht. Und ging dann in die Kantonsschule Oerlikon, die heißt jetzt Kantonsschule Nord in der Zwischenzeit und ist auch nicht mehr dort, soviel ich weiß, sondern unter dem Irchel. Dort ging ich auch ins Gymnasium 7 Jahre, also 6,5 Jahre, genau. Und ins Militär ging ich nicht, bevor leider dienstuntauglich.
3: Wie haben Ihre Eltern den Weg wieder nach Zürich gefunden? Woher kamen Sie? Und das ist ja erfreulich, dass Sie immer noch hier sind. Die zweite Frage, die ich habe, also wenn ich richtig orientiert bin, gibt es vier jüdische Gemeinde, die sind unterschiedlich. Würden Sie da noch etwas erklären? Vielen Dank.
1: Sehr gerne. Vielen Dank für die Frage. Das erste, also meine Mutter ist ja in Zürich aufgewachsen Und sie ging 1967, das war kurz nach dem Sechstagekrieg, also das war also wirklich der Höhepunkt der Israel-Euphorie sozusagen, ging sie nach Israel, um dort zu studieren und zu arbeiten. Und dort bei der Arbeit hat sie dann meinen Vater kennengelernt. Er war ja Soldat, oder? Als Israeli war er Soldat. Er hat im Sechstagekrieg gekämpft und Polizist und hat dann meine Mutter kennengelernt. Ich kann es erzählen. Sie hat in einer Fluggesellschaft gearbeitet und mein Vater wollte ein Flugticket kaufen und hatte aber nicht viel Geld, und sie hat dann organisiert, dass sie ein günstiges Ticket bekommt, und im Gegenzug hat er sie zum Abendessen eingeladen. So ist das passiert. Also sie wurde dann irgendwann schwanger, und sie wollte eigentlich in Israel bleiben, aber mein Vater wollte in die Schweiz kommen. Und ich sage immer, das war, glaube ich, das einzige Mal, was mein Vater eine Diskussion mit meiner Mutter gewonnen hat. Nein. Aus irgendeinem Grund sind sie dann in die Schweiz gekommen. Mein Bruder ist dann in der Schweiz geboren und sie sind dann hier geblieben. Also das ist der Grund. Und deshalb, ja, war das so, genau. Und dann bin ich auch hier geboren und aufgewachsen. Ja, es gibt vier Gemeinden. Also die eine ist eben die Gemeinde in der Westschanze, in der Wiedikon, die Aguda Sachim. Also das ist eigentlich die man sieht, wo die Leute schwarz angezogen sind mit den Hüten und so weiter. Das sind früher, sagte man, die Ostjuden, oder? Weil die kamen nicht aus der Schweiz oder nicht aus Deutschland, sondern aus dem Osten, wo halt die Art, wie sie sich anziehen. Die haben auch sehr viele Kinder. Dann gibt es die israelitische Religionsgesellschaft, die hat eine eigene Synagoge, die sind auch sehr religiös, aber halt, das sind die sogenannten Westjuden, neben Schweiz oder Deutschland oder Elsass. Dann gibt es die ICZ, das ist die größte Gemeinde, wo ich auch Mitglied bin. Das ist sozusagen die Einheitsgemeinde, sagt man, da sind eigentlich alle willkommen. Nehmen auch solche Leute wie ich, die nur 3-4 Mal pro Jahr in die Synagoge gehen, und das ist dann kein Problem. Aber dort hat es eigentlich alle Arten von Juden, von den sehr säkularen bis zu den sehr religiösen. Und dann gibt es noch die liberale Gemeinde, ist ein bisschen außerhalb von diesen, weil die anderen anerkennen die nicht. Das ist ein bisschen spezielle Situation, weil es gibt es gewisse religiöse Riten, die sie nicht einhalten. Zum Beispiel sind die Männer und die Frauen sitzen zusammen in der Synagoge. Und bei den anderen ist es so, dass die Frauen oben sitzen und die Männer unten. Gibt es so, und es könnte auch eine Frau kann da Rabbinerin sein und so. Also die haben, sind eigentlich bisschen wie reformiert, sozusagen.
4: Ihr habt die Primarschullehrerin. Ich habe auch eine längere Zeit im Schulhaus Flundern gearbeitet, und ich kann nur bestätigen, nach dem grausamen Angriff 2023 gab es auch an dem Schulhaus Schmierereien, die sehr unschön waren. Und ich habe damals zwei jüdische Kinder auch gehabt in der dritten Klasse. Die hatten sehr viel Angst. Ich sag mal, Gott sei Dank konnte ich durch meine positive Art natürlich die Kinder im Klassenzusammenhang zusammenhalten. Aber meine Frage ist generell, wir nehmen ja durch, ist auch im Lehrplan, als Religion, Kultur, Ethiklehrerin mache ich das, die 5 Weltreligionen, und wir haben natürlich die 3 abrahamistischen Weltreligionen, das Judentum, Christentum und den Islam. Und die fragen mich dann immer, die Kinder, ja, wie erklären Sie das denn? Irgendwie ist das alles doch anders. Und wie kann man den Kindern, auf das ist jetzt meine Frage, wie kann man den Kindern auf eine ganz einfache Weise das nahebringen, dass die Religionen, so wie sie natürlich uns vorgelebt werden, wie wir die auch sehen in den Medien, das ist ja oft negativ auch. Viele sagen, Religion macht die Welt schlecht. Aber das ist natürlich auch nicht mein Ansatz. Ich sage dann immer, ja, wir sind in einem westlichen Land, demokratischen Land, wir müssen die Menschenrechte, die stehen über allem. Aber wie kann man das vereinfacht den Kindern nachbringen?
1: Ich kann einfach sagen, was es mit den Juden auf sich hat. Und die Juden waren immer eine kleine Minderheit. Überall, wo immer sie waren, waren sie in der Minderheit. Sei es in Spanien vor der Inquisition, sei es in Deutschland vor der Shoah, sei es im Mittelalter, in ganz Zentraleuropa. sei es im Nahen Osten, wo sie sozusagen so wie eine Extrasteuer zahlen mussten an die muslimischen Herrscher und dort auch nicht die gleichen Rechte haben. Und wenn dann irgendetwas nicht so richtig perfekt läuft, dann hat man halt wie jemanden, dem man die Schuld geben kann. Und weil sie sich ja nicht wehren konnten, sie hatten keine Armee, sie hatten keine Macht, sie hatten keinen Papst, sie hatten keine Stärke, war das halt sehr einfach, dass man halt die Juden beschuldigt. Es ist so einfach. Bei vielen Leuten das und das läuft nicht richtig. Ja, die Juden sind schon. Man sieht das jetzt auch wieder. Und das ist wahrscheinlich der Grund, bei den großen Religionen, eben Islam, dort, die herrschen praktisch totalitär, oder? Man sieht das jetzt in Iran. Die Frauen, die ihr Haar zeigen möchten, die wurden niedergeschossen. Also, oder die kommen ins Gefängnis und wurden dort niedergeprügelt. Also, da gibt es keine Kritik. Und eben früher, noch zwischen den Katholiken und Reformierten, da gab es also üble Kriege. Und das gab es hier auch. Jetzt ist das nicht mehr so, oder? Jetzt bekriegen sich eigentlich die Katholiken und die Reformierten nicht mehr, sondern man macht da Ökumenie und weil halt überhaupt die Kirche nicht mehr den gleichen Stellenwert hat und auch nicht mehr diesen Machtanspruch haben, den sie früher gehabt hat. Deshalb, also mir persönlich gefällt das natürlich, weil das auch nicht, dass sie nicht gegen die Juden sind, oder? Aber der Hass, der jetzt auf die Juden prallt, kommt ja nicht aus der Kirche zum Beispiel. Das ist nicht mehr so, dass der Pfarrer auf der Kanzel steht und sagt, die Juden sind schuld an dem und dem. Früher war das so. Früher war das so, aber jetzt zum Glück nicht mehr.
5: Danke. Wie erklären Sie sich diese unheilige Allianz, diese Mesallianz zwischen den Links- und Linksextremen und Grünen, auch hier in Zürich, und dem politischen Islam?
1: Ja, das ist eine sehr gute Frage. Ich kann das gar nicht richtig erklären. Insbesondere, weil es das ja schon an anderen Orten gab, nämlich in Iran. Das wissen viele Leute nicht, als die Revolution war, oder? Mit Khomeini. Die meisten Leute können sich noch daran erinnern. Das waren ja auch die gleichen, oder? Der Khomeini mit den Linken zusammen haben sie den Schah gestürzt. Und was ist als nächstes passiert? Genau, die Linken wurden alle massakriert, damit Khomeini alleine herrschen konnte. Das sollte eigentlich Grund genug sein, dass man da ein bisschen kritisch ist diesbezüglich. Ich kann mir das auch nicht so richtig erklären. Es ist ja logisch, dass man hofft, ich nehme an, ich kann jetzt wirklich nicht für die Linken sprechen, weil ich gehöre da nicht dazu, aber dass sie mit gewissen Narrativen versuchen, die Stimmen von Muslimen oder Islamisten zu halten und so ein größeres Gewicht zu haben in der Politik. Also beim LFI in Frankreich, also den Mélenchon, hat das funktioniert. Hat das funktioniert. Und die machen eine Politik, die linksextrem und islamistisch geprägt ist. Und in vielen Vororten von Paris oder Lyon wurde das dann die größte Partei. Also das ist verrückt. Aber weshalb das so gemacht wird? Die haben eigentlich ganz unterschiedliche Ansichten, eben in Bezug auf Homosexualität zum Beispiel oder Frauenrechte. Haben sie ja nicht die gleichen Auffassungen. Sie sind so diametral unterschieden. Und wie das überhaupt funktionieren kann, weiß ich nicht. Und ob es dann irgendwann zu einem Bruch kommt, kann ich eigentlich nur hoffen. Aber ich weiß es nicht.
5: Ich bin 1929 geboren, kann mich also sehr lebhaft erinnern an die große Welle von Sympathie, die nach dem Krieg den Holocaust-Überlebenden und den Juden entgegengebracht worden ist. Und auch die Sympathie dafür, dass Israel gegründet wurde. Im Laufe der Zeit aber, nicht erst vor 10 Jahren, wurde auch Kritik laut. Eine gewisse Enttäuschung und Kritik, und das ist offenbar ein Tabuthema. Ich habe mich gewundert, dass gar nichts darüber gesagt worden ist.
1: Also das war nicht das Thema heute, oder? Das Thema war Juden in Zürich. und nicht Israel. Und deshalb ist das nicht mein Thema. Ja, das stimmt. Die Kritik hat schon früher angefangen. Aber Israel, das ist wahrscheinlich das meistkritisierte Land überhaupt. Also kein anderes Land wird so stark kritisiert. Und das hat natürlich damit zu tun, dass es keinen Frieden gibt dort, oder? Es gibt keinen Frieden. Israel ist immer im Krieg. Und bei Israel schaut man noch genauer hin als bei den Gegnern. Weil eben zum Beispiel jetzt der 7. Oktober, nur ein Beispiel, natürlich weiß schon, dass die Kritik schon früher begonnen hat. Aber diese Kritik, die es schon früher gab, zum Beispiel schon, es gab es die Intifadas und so weiter, das hatte keinen Einfluss auf mein Leben hier in Zürich. Heute schon. Heute hat das einen Einfluss. Und diese Kritik gab es immer, weil Israel eben immer im Krieg ist. Weil die Länder rundherum wollen nicht, dass Israel überhaupt existiert. Und Israel muss sich eigentlich wehren, weil sie möchte ja weiter existieren. Also diese beiden Ziele, die funktionieren nicht zusammen und deshalb gibt es Krieg. Auch jetzt wieder der Krieg mit Iran wird auch Israel kritisiert, logischerweise, aber die anderen auch. Iran hat immer gesagt, Tod Israel. Das heißt, sie möchten Israel vernichten. Und Israel möchte nicht vernichtet werden, deshalb ist das ein Krieg. Und ich denke, der Krieg kann nur aufhören, wenn die anderen Länder rundherum sagen, ja, dann leben wir halt mit dem Israel. Das ist das Einzige, was zu Frieden führt. Und dass Israel kritisiert wird, das weiß ich schon, das ist alt. Weshalb Israel mehr kritisiert wird als alle anderen Länder, die auch Krieg führen, gibt es viele Länder, die wesentlich schlimmere Kriege führen als Israel. Das hat vielleicht auch damit zu tun, dass Israel ein jüdischer Staat ist.
0: Ganz herzlichen Dank für diesen authentischen Einblick in die Situation, die vieler von uns fremd ist und die du selbst lebst und kennst. Und du kennst viele andere Juden, die es genau so auch sehen. Nein, es ist natürlich nicht so. Jeder sieht es wieder anders, aber trotzdem. Es ist doch eine kollektive Erfahrung, die die meisten machen. Ganz herzlichen Dank.
6: Sie hörten einen Mitschnitt der Veranstaltung Jude sein in Zürich heute, die am 27. März in der Reformierten Kirche Oerlikon in Zürich stattfand.

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1: Der Iran hat den USA die Öffnung der Straße von Hormus und ein Ende der US-Blockade vorgeschlagen. Die Nachrichtenagentur Reuters zitiert einen ungenannten hochrangigen Regierungsvertreter mit der Aussage, dass Gespräche über das iranische Atomprogramm auf später verschoben werden sollen. Der Krieg würde mit einer Garantie enden, dass Israel und die USA den Iran nicht erneut angriffen. In späteren Gesprächen sollte es dann um die Einschränkung des iranischen Atomprogramms gehen. Im Gegenzug sollten Sanktionen aufgehoben werden. US-Präsident Donald Trump hat den Vorschlag des Irans zurückgewiesen. Die US-Regierung hat wiederholt erklärt, den Krieg nur durch ein Abkommen zu beenden, das dem Iran den Erwerb von Atomwaffen verbietet. Die deutsche Bundesregierung hat gelassen auf den angekündigten Abzug von 5000 US-Soldaten reagiert. Die Präsenz amerikanischer Soldaten in Europa sei im deutschen Interesse und im Interesse der USA, sagte Verteidigungsminister Boris Pistorius der dpa. Nach Aussage des SPD-Politikers kam die Entscheidung nicht überraschend. Pistorius appellierte an die europäischen NATO-Staaten, dass das Bündnis europäischer werden müsse. Am Freitag hatte US-Verteidigungsminister Pete Hegseth den Abzug von 5000 der rund 39.000 in Deutschland stationierten Soldaten angekündigt. Der außenpolitische Sprecher der CDU-Fraktion im Deutschen Bundestag, Jürgen Hart, zeigte sich im Deutschlandfunk beunruhigt. Das gemeinsame Abschreckungsnarrativ werde ein Stück weit unterminiert. Nach dem Sturz des Assad-Regimes vor anderthalb Jahren sind bereits gut 1,6 Millionen Flüchtlinge nach Syrien zurückgekehrt. Das berichtet die Welt am Sonntag unter Berufung auf die Flüchtlingsorganisation der Vereinten Nationen, UNHCR. Jeweils deutlich mehr als 600.000 Flüchtlinge kehrten aus der Türkei und dem Libanon zurück. Aus Jordanien waren es gut eine Viertelmillion. Deutschland wird in der UNHCR-Liste nicht genannt und taucht nur in einer Gruppe sonstige Länder mit insgesamt wenigen tausend Rückkehrern auf. Das Bundesamt für Migration und Flüchtlinge prüft nach eigener Aussage bisher nicht, ob es eine Grundlage für eine umfangreiche Rückkehr von Syrern aus Deutschland gibt. Für die sogenannten Widerrufsverfahren ist es laut dem Bundesamt nötig, dass die Veränderung der Lage im Herkunftsland dauerhaft ist. Der innenpolitische Sprecher der Unionsfraktion, Alexander Throm, forderte einen zeitnahen Beginn der Verfahren. Die SPD zeigte sich zurückhaltend. Die FPÖ fordert die Rücknahme der Pläne der österreichischen Regierungskoalition zur Arbeitslosenversicherung. Die freiheitliche Sozialsprecherin Dagmar Bilakowicz sprach in einer Aussendung von einem unsozialen Kahlschlag auf dem Rücken der Schwächsten. Eine massive Belastung für Geringverdiener werde als angebliche Reform getarnt. Die Regierung will Mehreinnahmen von knapp 350 Millionen Euro bei der Arbeitslosenversicherung erzielen, indem bestimmte Gruppen mehr Beiträge zahlen. Dies betrifft vor allem Personen, die bisher von reduzierten Beitragssätzen profitiert haben. Die FPÖ-Politikerin Bilakowicz spricht unter anderem von einem perfiden Vorgehen gegenüber Frauen. Mütter, die in Teilzeit arbeiteten, würden für ihre Lebensentscheidung bestraft. Gespart werden müsse stattdessen im Asylsystem, bei Prestigeprojekten der EU oder bei aufgeblähten Apparaten. Mehrere Schweizer Politiker fordern Sanktionsmöglichkeiten für oberste Richter. Derzeit können Bundesrichter auch bei Verfehlungen nur zum Ende ihrer sechsjährigen Amtszeit sanktioniert werden. SVP-Nationalrat Pascal Schmidt sagte dem SRF, dass es eine Korrektur brauche. Man erwarte, dass sich die Richter wie die Bürger an die Gesetze hielten. Auch Mitte-Nationalrat Leo Müller sieht Handlungsbedarf. Laut dem Vorsitzenden der Gerichtskommission des Nationalrats erhöhen aktuelle Vorwürfe die Dringlichkeit zu handeln. Im Parlament gibt es bereits einen Vorstoß für ein Disziplinarsystem für Richter, das auch für das Bundesgericht gelten soll. Hintergrund der Diskussion ist eine Recherche der Weltwoche, nach der eine Richterin und ein Richter des Bundesgerichts eine Lebensgemeinschaft führen. Dies verbietet das Bundesgerichtsgesetz. Das Bundesgericht selbst teilte mit, dass die Beziehung bereits vor dem Erscheinen des Artikels beendet worden sei. Das waren die Nachrichten im Kontrafunk. Die Redaktion hatte Helge Buttkereit. Sprecher war Ronald Srsavi.

0: Ja, Freunde, hier ist wieder Matusek. Ja, das sind die Eagles, die sich mit dieser A Cappella-Nummer von Seven Bridges Road für ihre Konzerte aufwärmten. Fünfstimmige Harmonien, die zum Markenzeichen dieser legendären Country-Rock-Truppe wurde und die auf ihrem Sensationsalbum Hotel California über den amerikanischen Traum und Albtraum sangen. Ein richtiges Konzeptalbum ist das geworden. Ja, wir müssen uns auch aufwärmen, denn es wird heftig in den kommenden Minuten und es wird heftig geschossen.
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ihr wisst, wurde am vergangenen Samstag das dritte Attentat auf Donald Trump ausgeführt. Ein Irrer stürmte das Hilton, in dem das White House Correspondent Dinner ausgetragen werden sollte, und ballerte um sich. In seinem Manifest begründete er die Tat mit einer Art Notwehr gegen einen Tyrannen und reimte sich zusammen, was er so an Schlagworten aufgeschnappt hatte, in diesem linken Lügenäther, den es bei uns ja genauso gibt. Befeuert von einer komplett durchgedrehten linken Medienlandschaft und einer radikalisierten demokratischen Partei, die sogenannten No-Kings-Demonstration gegen einen angeblichen Diktator ausrichtete. Ein merkwürdiger Diktator, der allerdings demokratisch gewählt wurde. Und zwar mit überwältigenden Mehrheiten. Das hindert sie nicht, Trump als Hitler oder als Faschisten zu bezeichnen. Wie es etwa der bei der Wahl als Vizepräsident jämmerlich durchgefallene Tim Walz, ein kompletter Loser, gegen den Ermittlungen wegen Milliarden veruntreuter Steuergelder laufen. Es läuft ja diese Somalia Daycare Center Geschichte. Walz also, der jüngst auf einem Sozialistentreffen in Spanien ausrief, Trump ist eine Gefahr. Er ist, Zitat, ein purer Faschist. Ja, man hat sich an die Rhetorik gewöhnt. Der demokratische Kongressabgeordnete Dan Goldman sagte wörtlich, man müsse Trump eliminieren. Aber auch die sogenannten Entertainer lassen sich nicht lumpen. Talkshow-Host Jimmy Kimmel ließ ganze 2 Tage vor dem Attentat während seines Monologs mit einer Fotomontage Melania Trump ins Publikum setzen, in sein Publikum, um sie dann mit den gehässigen Worten zu begrüßen, unsere First Lady Melania ist hier. Schaut sie euch an. So schön. Mrs. Trump, Sie haben einen Glanz wie eine erwartungsvolle Witwe. Tja, Leute, so geht das ab. Diese Burschen, die längst nicht mehr komisch sind und mit sinkenden Einschaltquoten zu kämpfen haben, verstehen sich als Aktivisten im Kampf gegen rechts. Wie bei uns eben. Wie Oliver Welke in seiner Heute-Show, der gerade über den 80-jährigen Howard Carpendale hergefallen ist aus heiterem Himmel. Kein Mensch hat es verstanden, war nicht besonders komisch, war einfach nur fies. Und eine große Sauerei. Selbstverständlich kursierten sofort Gerüchte auf Seite der Linken, dass das Attentat fingiert worden sei, um Sympathien für das Ungeheuer Trump zu wecken. Da meldete sich dann Ex-Präsident Obama, den die Linke immer noch anbetet, weil er angeblich so hip war und der derzeit wegen seiner Verwicklung in den Russia-Hoax untersucht wird. Er hat das FBI mit der abenteuerlichen Falschbehauptung gegen Trump ins Gefecht geschickt. Der werde von Moskau gesteuert. Dieser Obama also sagte nach dem Anschlag, Zitat, man kenne ja bisher die Motive des Attentäters nicht, aber selbstverständlich dürfe Gewalt nie und so weiter und so weiter. Und ich habe mich gefragt, was heißt das eigentlich? Man kennt die Motive nicht. Dass man eben je nach Motivlage unter Umständen morden darf? Im Übrigen hatte der Attentäter seine Motive ja bereits in einem sogenannten verwirrten Manifest dargelegt. Trump sei ein pädophiler Serientäter und Verräter und so weiter. Was Trump in einem folgenden Interview auf ABC, zu dem er sich überreden ließ, noch einmal öffentlich um die Ohren gehauen wurde. Aber das Trump Derangement Syndrome, der Anti-Trump-Wahn, hat ja längst auf uns übergegriffen. Ich erinnere an den Titel des Spiegel, der Trump als mörderischen, lebensbedrohenden Kometen abgebildet hat. Oder schauen Sie sich nur mal die Straßeninterviews von Achim Winter an, wo noch der letzte Depp oder öfter noch Deppin murmelt, ja, der geht ja gar nicht. Oder ach, dieser Verrückte. Denn natürlich sind die alle durch die Gehirnwaschanlagen von Tagesschau und Heute gegangen, jahrelang. So war es nicht überraschend, dass der ZDF-Mann Elmar Thewissen raunte, dass Trump diesen Anschlag nutzen werde, um eine Diktatur zu errichten. Und prompt griff Karen Mioska, dieser Schrubber, diese Bemerkung auf und fragte erneut in ihrer Runde nach einer Militärdiktatur durch Trump. Übrigens derselbe Thewissen, der nach dem tödlichen Schuss auf Charlie Kirk sofort mit der bemerkenswerten Falschbehauptung um die Ecke kam, dass der ja schließlich das Steinigen von Homosexuellen empfohlen habe. Ja, dann wird man sagen, ne? Thewissen hat sich für diese Falschbehauptung anschließend halbgar entschuldigt. Zurück in die Staaten. Die Gewaltfantasien der linken Spinner lassen diesen Mordversuch als Notwehr erscheinen. Robert De Niro, ein heftiger Fall des Trump-Wahns, beteuert immer wieder, wie gern er Trump ins Gesicht schlagen würde.
Trump rechnete in seiner sehr gefassten, ja bisweilen humorvollen Pressekonferenz vor, dass der Präsidentenjob in den USA zu den gefährlichsten Berufen gehört. Auf 8% wurde geschossen, bei 5,8% ging das tödlich aus. Mir fällt dazu ein Zitat von D.H. Lawrence ein, der schrieb: Die wesentliche amerikanische Seele ist hart, isoliert, stoisch und ein Killer. Sie ist noch nie aufgetaut. In einem Manifest hatte der Attentäter seinen Hass auf Trump niedergeschrieben, hatte ihn als Vergewaltiger und Verräter bezeichnet und klargemacht, dass Security und Hotel- und Dinnergäste keine primären Ziele seien, aber darauf könne er keine Rücksicht nehmen. Schließlich seien sie Komplizen des Präsidenten, weil sie an diesem Dinner teilnahmen. Er war übrigens nicht der Einzige, der an diesem Dinner Anstoß nahm. Der 94-jährige Nachrichtendino Dan Rather, 24 Jahre lang CBS-Anchorman, hatte einen Brief aufgesetzt, der von 200 Kollegen unterschrieben wurde, in dem er verlangte, man solle, Zitat, direkt und lautstark gegen die von Rather behauptete Einschränkung der Pressefreiheit protestieren. Die beiden Texte, der des Attentäters und der von Dan Rather, überschnitten sich. Aber sie machen deutlich, wie einig das Pressekorps mit dem Schützen in diesem Punkt ist: Trump muss weg, egal wie. Viele von ihnen übrigens lagen unter ihren Tischen, als die Sicherheitsbeamten den Saal stürmten, um den Präsidenten zu schützen. Wie kommt es, dass es immer die Linke ist, die zur Gewalt greift? Dass sie vom Trump-Derangement-Syndrom befallen sind, vom Anti-Trump-Wahnsinn und diesen auch bei ihrem Publikum selbstverständlich voraussetzen. In Straßenumfragen dort drüben wird deutlich, ich hatte das mal hier zu Gehör gebracht, dass der Wahn gerade bei Regenbogenlinken so weit geht, dass die sich eher die Hamas wünschen, die schwulenfeindlichen Hamas und frauenfeindlichen Hamas, als einen Trump im Weißen Haus. Ja, das allerdings betrifft eher Passanten in demokratischen Hochburgen wie Kalifornien oder New York, wo jetzt gerade ein islamischer Bürgermeister mit kommunistischem Programm versucht, die Stadt zu regieren und nicht noch weiter in den Abgrund zu treiben. Unter den vom Attentäter wirr zusammengetragenen Beschuldigungen gegen Trump nimmt die, er sei ein pädophiler Vergewaltiger, eine besondere Rolle ein. Und diese wird vom Chef der Demokraten, Akeem Jeffries, ohne mit der Wimper zu zucken, öffentlich gegen ihn erhoben. Ist es ein Wunder, dass solche Verschwörungstheorien labile Typen zu Gewalttaten anstiften? Ganz offensichtlich hat er einige Schrauben locker, so wie der einsame Spinner, der Trump das Ohr wegschoss. Oder jener andere, der bei einem Transvestiten lebte und Charlie Kirk erledigte. Die linke Geisteskrankheit besteht ja darin, dass sie nicht mehr argumentieren will. Sie ist mittlerweile dazu übergegangen, Anschläge auf Leib und Wohl des Gegners oder des ganzen Systems zu verüben, das sie für ihre persönlichen Misserfolge verantwortlich machten. Dass die sich als besonders moralisch und couragiert wahrnehmen, und ich nehme an, dass dieser durchgeknallte kalifornische Lehrer wahrscheinlich davon geträumt hat, von der Linken als Freiheitsheld gefeiert zu werden. Und das gilt überall im Westen, auch bei uns. Man denke nur an die Anschläge der sogenannten Vulkangruppen auf Strommasten und Schienenstränge oder ein paar Jahre zurück an die Morde der RAF. Nach einer YouGov-Umfrage über politische Gewalt stimmen 42% der Linken der Aussage zu, dass Gewalt gegen den politischen Gegner unter Umständen erlaubt ist. Dem stimmen dagegen nur 5% der Konservativen zu. Aber wir machen jetzt mal einen Schnitt und zunächst mal weiter mit Träumen und Albträumen im einstigen Hippie-Staat Kalifornien. Also weiter mit den Eagles und ihrem Konzeptalbum Hotel California, mit dem Songwriter und Drummer Don Henley den Verlust der Unschuld und Naivität der 60er Jahre thematisieren wollte. Hier also kommt der legendäre Song, buchstäblich eine Geisterfahrt.

Tatsächlich hatten wir hier noch nie die Eagles, unverzeihlich. Sie überstrahlten den Rock der 70er Jahre, wie neben ihnen nur Led Zeppelin, und sie waren ähnlich wild drauf. Gefunden hatten sich die Eagles als Begleitband von Linda Ronstadt, der Südstaatenperle, und waren dann ihren eigenen Weg gegangen. Hotel California erschien 1976 zum 200-jährigen Geburtstag der Nation, den Ronald Reagan damals groß feiern ließ. Ja, und jetzt spielen wir den Song 50 Jahre später zum bevorstehenden 250. Geburtstag, auf dem sich die Nation unter Donald Trump feiern will und wird, wenn er die zahllosen Soziopathen, die da rumlaufen, überlebt.

John Henley sagte damals, Zitat, es ist unser Bicentennial-Jahr, das Jahr wird 200 Jahre alt, und da wir die Eagles sind und der Adler unser nationales Symbol ist, dachten wir, wir seien verpflichtet, eine kleine Bicentennial-Aussage zu machen. Wir benutzen Kalifornien als Mikrokosmos der gesamten Vereinigten Staaten oder der ganzen Welt, wenn man so will, um die Leute wachzurütteln und zu sagen, wir waren bisher ganz okay, 200 Jahre lang, aber wir werden uns ändern müssen, wenn wir weiterhin bestehen wollen. Ja, nun, das Land hat sich radikal geändert, um weiter zu bestehen, unter Trump. Aber auch die Bandmitglieder, damals waren sie naturgemäß links und grün, ab 1980 pausierten sie für 10 Jahre und gingen dann erneut Erwachsene an den Start. Mittlerweile clean alle und Familienväter. Ja, und der Neustart klappte und sie touren weiter. Damals ein Abgesang auf die 60s in diesem Song mit dem Geruch von Colitas, also Marihuana. Und der Erzähler gerät in dieses geheimnisvolle Hotel, das von einer mysteriösen Lady geführt wird. Und die sagt, wir sind alle Gefangene, die freiwillig hier sind. Tja, und dann geht es darum, ein Biest zu töten. Und das war ganz sicher das Koks, das die Jungs damals in sich reinschaufelten. Eben das Biest mit dem Namen Sucht. And in the master's chambers they gathered for the feast. They stab it with their steely knives, but they just can't kill the beast. Ja, die Dröhnung hatte sich massiv geändert. Keine Kifferei mehr in naturverbundenen Landkommunen, sondern Koks. Und mittlerweile ist das linke Kalifornien zu einem Failed State heruntergekommen. Der Traum hat sich in einen Albtraum verwandelt unter dem öligen und inkompetenten linken Gouverneur Gavin Newsom, dessen Misswirtschaft nicht nur die unkontrollierten Waldbrände von Pacific Palisades im letzten Jahr zu verantworten hatte, sondern auch die Obdachlosenheere, die in den Straßen kampieren, in L.A. oder in San Francisco. Doch er scheint bei linken Medien damit durchzukommen, solange er gegen Trump hetzt. Und das tut er. Wie kürzlich in Davos, bei dem World Economic Forum. Derzeit bereitet er seine eigene Präsidentschaftskandidatur vor. Wie die meisten aus dem Rock-Business ist auch der Eagles-Chef Don Henley links und hat, eher humorvoll, Trump wegen dessen Angeberei kritisiert. Verdammt nochmal, ich frage mich, warum der Rock überwiegend links ist. Es gibt wenige Ausnahmen, wie Lynyrd Skynyrd mit Sweet Home Alabama oder der Punker Johnny Ramone mit seinen Ramones oder die Metaller von Megadeth oder der Schocker Alice Cooper, der sich offen als christlich-konservativ bezeichnet. In der Fernsehlandschaft sieht es ähnlich aus oder sah es aus, bis ein Mann auf dem Sender Fox die Szene betrat, ein eher kleiner Mann mit seinen 1,65, aber brechend guter Laune, wenn er die linken Spinner vorführt, Greg Gutfeld. Seine Show ist rechts, klug, derb, überaus witzig und er macht keine Gefangenen. Er setzt schlicht auf den gesunden Menschenverstand, den die andere Seite in ganz erheblichem Maße nicht besitzt. Mittlerweile hat er höhere Einschaltquoten als die bisherigen Platzhirsche Jimmy Kimmel, Jimmy Fallon und Stephen Colbert zusammengenommen. Ja, Colbert, dessen Late Show den Sender zu viel kostete. Colbert kassiert über 1 Million pro Folge und ist bei drastisch sinkenden Quoten, weshalb CBS nun die legendäre Late Show, die jahrzehntelang unter dem völlig unpolitischen Spötter David Letterman Kultstatus hatte, einstellen muss. Also aus finanziellen und nicht wie Colbert verbreitet, aus Gründen einer angeblich politischen Zensur. Die Leute wollen einfach keine woken Predigten. Greg Gutfeld, 165 Zentimeter pure Bosheit, rechte Bosheit, so selbstverständlich, wie sie bisher von den Linken praktiziert wurde. Ein libertärer Satiriker, Ex-Magazinchef, übt lustig Rache an den Nazi- und Hitler-Kakelen der Linken. Er sagt, nenn mich klein, laut, falsch, widerlich, dumm, idiotisch, geistlos, infantil, stinkend. Ich nehm's hin. Hauptsächlich, weil ich weiß, dass es nicht stimmt. Aber auch, weil man so Dampf ablassen kann. So entschärft man Gewalt. Beleidigungen, Spotthohn. Früher sind wir so mit Unterschieden umgegangen. Nicht, indem man uns Hitler nennt. Ja, die Kampfzone hat sich ausgeweitet. Hitler und Nazi sind absolute Totschlagvokabeln. Das ist das Ende jeder Diskussion. Denn Hitler kann man nur zum Schweigen bringen,
indem man ihn tötet. Gutfeld schlägt eine subversive Gegenwehr vor. Zitat, wir sollten uns ein Beispiel an den Schwarzen nehmen. Die haben dem N-Wort die Macht geraubt, indem sie es selbstständig benutzen. Klar, sie nennen sich gegenseitig Nigger. Also sollten sich Konservative selber Nazi nennen. Also zum Beispiel so, was geht ab, alter Nazi? Alles klar, Nazi. Allerdings glaube ich nicht, dass es bei uns Deutschen funktionieren würde. Auch wenn die Nazi-Keule längst nicht mehr funktioniert, einfach weil sie zu oft benutzt wurde. Das geht auch ohne. Wäre die deutschen öffentlichen Sender aus dem Attentatsopfer einen prospektiven Täter machen, der nun eine Militärdiktatur einführen will, eröffnete Gutfeld seinen Monolog nach dem Attentat mit den Worten: Guten Abend allerseits, das White House Correspondence Dinner geriet ins Chaos, nachdem ein verrückter Schütze zum Sicherheitscheckpoint stürmte und das Feuer eröffnete. Der Mann wurde sofort gepackt, zu Boden gerissen und bekam sein eigenes Primetime-Format bei CNN angeboten. Ja, cooler geht's nicht. Warum kriegen wir das bei uns nicht so hin? Dann legt er nach. Gute Nachricht allerdings, Nancy Pelosi war sicher, weil sie ein kugelsicheres Gesicht trug. Dazu wird das mehrfach geliftete Maskengesicht der Demokratenchefin Nancy Pelosi gezeigt. Weiter. Zitat, auf Nachfrage sagte Joe Biden, in Zeiten wie diesen bin ich froh, dass ich schon tot bin. Zeugen berichten von mehreren Schüssen, also Shots, was auch der Ausdruck für ein Glas Whisky ist. Hat da jemand Shots gesagt? Fragt eine Frau. Dazu dann das Gesicht der giggelnden Kamala Harris, die während ihrer merkwürdigen Wortsalate im Wahlkampf auch beschwipst wirkte. Und Gott fällt weiter. Der Anschlag fand im DC Hilton statt. Genau dort, wo Reagan angeschossen wurde. Für das verschobene Event in einem Monat suchen die Organisatoren daher einen Ort mit geringerer Schusswaffengefahr, zum Beispiel Beirut. Die meisten anwesenden Medienvertreter zeigten sich schockiert über den Vorfall, obwohl Brian Stelter von CNN sich fragte, warum man den Attentatsversuch nicht erst nach dem Dessert durchgeführt hat. Dazu muss man wissen, dass Brian Stelter ziemlich dick ist und so ein Pfannkuchengesicht hat und oft Zielscheibe des Spots von Gutfeld wird. Natürlich ein Demokrat. Seine Show bestreitet Gutfeld mit einer Runde von weiteren vier. Da ist Kat Timpf, eine libertäre Bestseller-Autorin, klein und zart, gerade Mutter geworden, verheiratet mit einem GI und gut gelaunte Spötterin. Neben ihr der Schrank Tyrus, ein Profi-Wrestler und NWA World Champion, und Stand-Up-Comedian. Dazu oft Lisa Kennedy, eine einzige MTV-Moderatorin mit eigener Radioshow. Oft auch Emily Campagno, ausgebildete Juristin, schnell wie ein Maschinengewehr und ähnlich scharf, womit noch nichts über ihr hinreißendes Äußeres gesagt ist. Dazu im Wechsel immer neue Gesichter. Das Reservoir an rechten Comedians scheint drüben unerschöpflich. Ja, Leute, rechts ist das neue cool. Doch Gutfeld mischt auch bei The Five, einer täglichen News- und Kommentarshow, mit, die ebenfalls ein Quotenhit ist. Warum, fragt Gutfeld Campagno, die ebenfalls auf dem Dinner war, warum hast du ihn nicht erschossen? Campagno lacht. Ich habe ihn mit meinem tödlichen Blick erledigt. Unterm Tisch natürlich. Und dann lederte sie los gegen den linken Sumpf der Mainstream-Medien, die dieses Attentat zu verantworten haben. Und dann stellt Gutfeld die Frage der Fragen, und beantwortet sie selber. Zitat, aber wenn man dreimal beschossen wird, muss man sich respektvoll fragen, warum passiert das immer wieder dir? Trump hat eine tolle Antwort gegeben. Aber das ist nur ein Teil des Grundes, warum er ins Visier genommen wurde. Er ist eben der furchtloseste, handlungsstärkste Präsident aller Zeiten. Naja, gut, es gab auch noch andere. Lincoln zum Beispiel wurde von einem durchgedrehten Schauspieler erschossen. Aber, so Trump, diese degenerierten Idioten gehen nur auf Leute los, die tatsächlich was bewirken. Und das trifft auf Donald Trump mehr zu, als auf alle seine Vorgänge, also auf jeden Fall auf Obama oder Biden. Trump, der Quereinsteiger aus der Baubranche, hat die Linksdrift in Washington nahezu im Alleingang beendet. Er hat alle seine Wahlkampfversprechen erfüllt. Er hat die Grenze dicht gemacht gegen den Widerstand der Demokraten. Er hat die Woke-Ideologie beendet, also die Geschlechtsänderung durch Selbsterklärung, und hat verhindert, dass Männer in Frauensport und in deren Umkleidekabinen auftauchen. Auch Geschlechtsoperationen an Minderjährigen sind nicht mehr erlaubt. Er hat den Klimawahn beendet
und die Wirtschaft angekurbelt auf ein Wachstum von aus deutscher Sicht beneidenswerten über 5%. Aber wir machen erstmal weiter mit dem Lick von Joe Walsh, mit dem er seine Gitarrenläufe vor den Auftritten

Ja, der Song fiel Glenn Frey ein, als er den Freeway hinunterbretterte mit seinem Drogendealer, den sie The Count nannten, also den Grafen. Hotel California war das 5. Studioalbum der Eagles und war mit über 47 Millionen verkauften Tonträgern eines der erfolgreichsten der Geschichte. Noch vor 5 Jahren tourten die mittlerweile alten Herren mit dem kompletten Album. Don Henley und Joe Walsh sind heute 78. Glenn Frey, der zwischendurch eine beachtliche Solokarriere hingelegt hatte, war bereits 2016 an einer Autoimmunkrankheit gestorben. Ja, natürlich liebe ich die Eagles. Ihr Sound ist zeitlos. Ich finde ihre Harmonien göttlich. Und ihr wisst, wie schwach ich werde bei schönen Harmonien. Selbst in den 10 Jahren, in denen sie pausierten, waren sie eigentlich nie weg, sagte Don Henley. Die Station spielten ihre Songs hoch und runter. Sie sind für mich der Inbegriff des Westküsten-Pop, der immerhin mit den Beach Boys und den Mamas and the Papas und anderen wunderbaren, harmonieintensiven Gruppen eine sehr glorreiche Vergangenheit hat. Aber noch einmal zu Trump. Auch er ist Inbegriff von Amerika, Inbegriff des amerikanischen Pioniergeistes. Ein Baulöwe und TV-Star, den Obama während eines White House Correspondent Dinners 2011 derartig verspottete, dass er, der dann früher gegangen ist, den Entschluss fasste, es dem selbstherrlichen Präsidenten und der versammelten gröhlenden politischen Elite im Saal heimzuzahlen, die ihn als Paria behandelten. Nun hat dieser Paria, und das berührt einen anderen amerikanischen Mythos, den politischen Geschäftsbetrieb in Washington als Mann von außen durcheinander gewirbelt. Wie Jimmy Stewart in dem Filmklassiker Mr. Smith Goes to Washington. Er hat das Kunststück fertiggebracht, gleichzeitig erfolgreicher Immobilienmogul zu sein und der Mann von der Straße. Er spricht so klar und bisweilen vulgär, dass er in jeder Baubude verstanden wird. Klar rümpfen die Feuilletons über seine Manieren die Nase. Der Mann hat sich an diesem Abend, also nach dem 3. Mordanschlag, so cool verhalten, dass der stümpernde Obama, dessen Leute selbstverständlich die Geschäfte führten, während sie sich hinter einem dementen Biden versteckten in den Jahren vor Trump, bis ihn absägten. Oder von George Clooney in seinem Op-Ed der New York Times absägen ließen. Trump hat sich an jenem Abend unglaublich souverän gezeigt. Er wollte eigentlich, dass die Veranstaltung fortgesetzt wird. Er, sagte er, lasse sich von diesen kranken linken Typen nicht sein Leben diktieren. Aber er beugte sich schließlich dem Regiment des Secret Service, besprach aber, dass die Sache innerhalb der nächsten 30 Tage wiederholt werde. Und er lächelte. Schließlich habe er eine Rede vorbereitet, die den Saal gerockt hätte und die politisch sehr unkorrekt gewesen war. Und dann brachte er noch einmal den heftig kritisierten neuen Ballsaal, den er dem White House spendiert hatte, ins Spiel, wo solche Veranstaltungen sicher über die Bühne gehen könnten. Und dann lobte er wieder einmal in unnachahmlicher Weise sich und das Land, das er zum The Hottest on the Planet gemacht habe, also zu dem einfach heißesten Land auf der Erde. Da stand er, der mittlerweile 79-Jährige, altersmäßig also auf Augenhöhe mit den alten Eagles und beantwortete Reporterfragen. Ist er vulgär? Sicher. Witzig? Auf alle Fälle. Vor allem, wenn er sich selber in seiner Grandiosität ironisiert, etwa als er ein Bildchen weiterteilte, das ihn als Jesus, als Wohltäter und Wundervollbringer zeigte. Die Leute riefen erschreckt Blasphemie und so weiter. Ich fand's komisch. So wie ich auch den Film The Life of Brian komisch finde. Donald Trump, der große Konterrevolutionär. 3-mal haben seine

Gegner versucht, ihn mit Gewalt aus dem Weg zu räumen, und er stand. Er stand, während sie ihn mit einer parteiischen Justiz, mit Prozessen überzogen, und er steht auch nach diesem Attentat. Warum er sich das antut? Weil ich mein Land liebe, sagte er, und man glaubt ihm. All das übrigens, während er genau das tat, was alle seine Vorgänger Angst hatten zu tun, dem nuklearen Schurkenstaat Iran das Licht auszuklipsen. In deutschen Medien hofft man inständig auf sein Scheitern. Nicht nur Spiegel oder Tagesschau, auch die Welt produziert Internetkacheln, auf denen ein brüllender oder ratloser oder planloser Trump gezeigt wird. Ja, selbst unser Hochstapler-Kanzler Friedrich Merz kritisiert den US-Präsidenten öffentlich dafür, dass er keine Exit-Strategie habe. So planmäßig und kurz und definiert hat wohl keine Administration vor Trump Krieg geführt. Obama und Vorgänger haben sich in jahrelangen Interventionen ergangen. Hier gab es einen kurzen und exakten Schlag. In nur 5 Wochen hat Trump das Regime militärisch pulverisiert. Derzeit schnürt seine geniale Gegenblockade dem gefürchteten Regime wirtschaftlich die Luft ab. Man rechnet mit etwa 10 Tagen, bis die Ölfelder versiegelt werden müssen, weil die USA ihre Ölexporte blockiert und die Lager überlaufen. Auch Importe kommen dank der Blockade nicht mehr an. Also keine Medikamente, keine Elektronik, auch keine Lebensmittel. In der Zwischenzeit wächst die Wut im Volk, trotz aller Opferappelle, die die längst entmachtete Politik im Staatsfernsehen an es richtet. Trump hat Zeit, während das Mullah-Regime buchstäblich kopflos ist und hektisch und erfolglos bei ihren bisherigen großen Partnern Russland und China um Hilfe fleht. Und natürlich erhöht China, das an sich selber denkt, den Druck auf das Regime, denn es hängt vom iranischen Öl ab. Zudem kann das Regime seine Schergen in den Straßen nicht mehr bezahlen. Und das gilt übrigens auch für die Proxys außerhalb, für die Proxys wie Hisbollah oder die Houthis, die ihre Arsenale langsam leergeschossen haben. Freunde, wirkungsvoller und besser kann ein Plan nicht umgesetzt werden. Allerdings kann eine trübe Tasse wie Merz, der sich offenbar für einen genialen Strategen hält, das ebenso wenig erkennen wie das meiste, das auf seinem Tisch landet. Er kann keine Exit-Strategie bei Trump erkennen? Vielleicht sollte er sich eher um seine eigene Exit-Strategie kümmern. Mittlerweile hat der Chef des Parlamentskreises Mittelstandsunion, Christian Stetten, den Windbeutel Merz, den er einst wegen seiner vorgetäuschten Wirtschaftskompetenz unterstützte, öffentlich angezählt. Merz werde, so Stetten, keine 4 Jahre durchhalten. Zitat, CDU und SPD passen einfach nicht zusammen. Wo er recht hat, hat er recht. Die CDU wolle Sparsamkeit und Reformtempo und Bürokratieabbau, die SPD dagegen neue Schulden. Stetten gibt Merz noch weitere 3 bis 4 Monate, dann fällt der Vorhang. Auch Merz selbst sieht sein Ende kommen. Ausschließen, sagt er, will er nix. Vor 1 Jahr war er vollmundig angetreten, um, wie er sagte, die AfD zu halbieren. Mittlerweile allerdings hat die Alternative für Deutschland die CDU im Rückspiegel mit 28-23% und sie steigt mit jedem Tag, den die Regierung tatenlos verstreichen lässt. Allerdings, mit wem will die CDU Merz ersetzen? Also Leute, ich schlage vor, einen Wettkampf wie bei Schlag den Raab. Eine Mischung aus Halbwissen und Geschicklichkeit und Sport. Das halte ich dann als Auslese, die Qualifikation für objektiver, als den Kriechgang durch Parteiebenen. Also jetzt möglicherweise Spahn gegen Söder beim Autofußball oder einfachen Rechenaufgaben wie 2 und 2 zusammenzählen. Da kommen in der Politik ja die verrücktesten Antworten zustande. Wir machen weiter mit den Eagles und einem wundervollen, melancholischen Song über die Vergänglichkeit, sowohl der Liebe wie des Ruhms. Ja, die Eagles hatten Höhen erklommen, auf die, wie sie fürchteten, nur noch der Absturz kommen kann, wenn ein neuer Act die Szene betritt. Aber zunächst landeten sie mit dieser Single-Auskopplung aus dem Album ein Nummer-1-Hit. Hier kommt New Kid in Town.

Ich will noch einmal zurück zur deutschen Tristesse sogenannter Satire oder Comedy und zu Typen wie Greg Gutfeld oder den iranischen Briten Maya Tusi, den ich hier schon mal vorgestellt hatte, der die Linken und ihren Betrieb einfach nicht mehr für voll nimmt. Tusi berichtet mit seinen Straßenvideos aus Teheran, Isfahan, nicht nur aus dem Iran, sondern weltweit. Besonders auch aus seiner Wahlheimat London. Soeben gab es dort einen Messerangriff auf zwei Juden. Übrigens, kurz nachdem die Revolutionsgarden zu einer weltweiten Intifada aufgerufen hatten. Da stach ein rund 50-jähriger Mann auf zwei Juden ein. In der BBC war zu hören, dass die Motive noch nicht klar seien. Was? Rief Tusi aus. Zwei Juden werden abgestochen. Was wird ihn angetrieben haben, den Täter? Irgendwas mit seiner Steuererklärung? Problem mit dem Zahnarzt? Ihr Vollidioten. In seiner Iran-Sendung spielt seit geraumer Zeit Greg the Goat eine Rolle. Eine weiße kleine Plüschtierziege. Wenn wieder einmal einer der islamofaschistischen Henker dort ins Gras beißt, weißt du sie, wird er im Himmel mit 72 jungfräulichen Ziegen belohnt. Und dann lässt er das Tierchen hoch und runter springen. Tusi hält den Islam für eine Verbrecherideologie, die nicht den geringsten Respekt verdient. Und er bezeichnet sich selber als Christ. Darf er das? Das ist ihm öffentlich scheißegal. Ich nehme mal an, dass die Deutsche Bischofskonferenz ihn dafür schwer verurteilen wird. Maya Tusi richtet sich eher an ein junges Publikum und macht sich über Mails lustig, stellt den einen oder anderen in den Senkel. Das alles mit Sarkasmus und Gelächter. Auch Greg Gutfeld zieht junges Publikum an, die das linke Gequatsche und Geseiere satt haben. Geboren am 12. September 1964 in San Mateo, Kalifornien, aufgewachsen in einer katholischen Familie, er bezeichnet sich heute als agnostisch, Studium der Englischliteratur an der UC Berkeley, ja genau der Uni, die heute als Woke-Hochburg gilt. Schon früh hat er gelernt, wie man in linken Kreisen überlebt. Mit Humor als Waffe. Sein Einstieg? Printjournalismus. Staffwriter bei Prevention, dann Chefredakteur bei Men's Health und dann schließlich Staff, wo er die Auflage von 750.000 auf 1,2 hochgejagt hat und schließlich Maxim UK. Er war der Typ, der Magazine mit kontroversen Covers füllte und dabei lachte. Dann Huffington Post, wo er seinen linken Kollegen mit gut gelauntem, oft irrsinnigen Hohn überzogen hat. Der gefährlichste Mann im TV, nannte ihn das Weekly Standard später. Weil er nicht predigt, er sticht zu. 2007 kam der Sprung zu Fox News, Red Eye with Greg Gutfeld, die 3-Uhr-Nachts-Show, die zum Kult wurde. Eine Mischung aus Talk, Satire und purem Chaos. 2011 dann Co-Host von The Five, also dem rechten Quotenhit um 17 Uhr, 2015 die Greg Gutfeld-Show, samstags, und seit März 2021 Gutfeld wochentags um 22 Uhr. Kann man sich anschauen auf YouTube. Kann ich jedem empfehlen. Das Format sind Monologe, Perlen mit Gästen wie Cat Timpf, Tyrus, Dana Perino, Sketche und das, was Gutfeld am besten kann, aktuelle Ereignisse in blutige, witzige Fetzen zu reißen. Kein moralischer Zeigefinger, kein wir müssen alle besser sein, sondern schaut euch diese Clowns an und lacht mit mir. Gutfelds Humor ist nicht nett. Der ist persönlich. Er ist beleidigend. Und genau deshalb funktioniert er. Wo Colbert stundenlang über Trump schimpft und dabei so lustig ist wie ein nasser Waschlappen, nimmt Gutfeld die Linke auseinander wie ein Metzger ein Hähnchen. Beispiel. Über die linke Quasselstrippe Joe Behar aus ihrer Runde, die auch The Five heißt, sagte er mal sinngemäß, sie esse wie ein Elefant, obwohl sie wie eine Ente aussieht. Gehässig? Ja. Aber harmlos. Im Gegensatz zu dem, was die Linke macht, die sagt, ihr seid Nazis, Rassisten, Faschisten, deshalb dürft ihr keine Plattform haben. Gutfeld erklärt das immer wieder. Die Rechten waren fair. Sie haben argumentiert. Die Linken haben nicht gewartet. Sie haben die Nazi-Keule gezogen, die schlimmste Beschimpfung überhaupt, weil sie jede Diskussion beendet. Nazi dies und Nazi das. Und dann mit einem Grinsen, Leute, ich habe den Verdacht, dass sie uns nicht mögen. Und das ist auch gut so.
Ach, warum schaffen wir das nicht, frage ich mich. Müsste doch mal eine Runde zusammenkriegen. Also Ludger Kahr, guter Comedian. Dann Henrik Broder ist immer wieder köstlich. Vielleicht habe ich ihn hier demnächst mal in der Sendung. Aber insgesamt sind wir einfach zu vorsichtig. Ja, das ist der Unterschied zu deutschen Satiren. Dieter Nuhr, er hat mal versucht, woken Unsinn zu kritisieren und wurde fast gecancelt. Also bleibt er brav im Rahmen des öffentlich-rechtlichen Konsens und teilt in gepflegten Abständen immer mal wieder gegen die AfD aus oder gegen Trump, wie das gehört. Dann die Bosetti, die linke Giftspritze, die einst empfahl, Kritiker der Covid-Politik zu entsorgen wie einen Blinddarm, den ja schließlich auch niemand brauche. Ja, und dann die Heute-Show, wie die alte Daily-Show von Jon Stewart, nur mit eben Steuergeldern finanziert und noch viel einseitiger. AfD gleich Nazi, CDU gleich fast Nazi, Grüne gleich heilig. Ja, und dann, wie gesagt, einfach mal so hart Carbondale beleidigen, der mit 80 immer noch ausverkaufte Konzerte gibt. Er sagte da in der ersten Reihe, stinkt es dort nach Urin. Ja, wer das komisch findet, ich nicht. Jan Böhmermann, sein Geschäftsmodell ist die Denunziation. Der Mann, der Erdogan beleidigt hat und dafür als Held gefeiert wurde und sich dann wie nach einem Klingelstreich aus Angst vor dem Hausmeister in irgendeinem Keller versteckte, bis ihm der Spiegel mit einer Titelgeschichte und die Kanzlerin persönlich zu Hilfe kam. Alles staatlich alimentierte Agitatoren, die nie beißen, wo es wehtun könnte, nämlich bei der eigenen Ideologie. In den USA galten lange die gleichen Verhältnisse, nur privat finanziert, was die Heuchelei noch größer macht. Jimmy Kimmel, früher lustig, heute wandelnder Moralapostel, der sich für seinen Witz über die Gattin des Präsidenten, die den Glanz einer erwartungsvollen Witwe habe, hat er sich vor gröhlendem Publikum nicht etwa entschuldigt, sondern feige behauptet, er habe doch nur den Altersunterschied des Paares gemeint. Ungeachtet der Tatsache, dass er jede Nacht Trump als Bedrohung für die Demokratie darstellt und dabei vergisst, dass sein eigenes Publikum schrumpft. Stephen Colbert, der Mann, der früher mal auf Comedy Central brillierte, und ich fand ihn damals auch sehr komisch, ist jetzt ein Late-Night-Priester der Woken-Kirche. Jon Stewart, der Urvater der Daily Show, hat die konservative Seite jahrelang als dumm dargestellt und hat jetzt bei Apple TV Plus und anderen Nischensendern weiter Gelegenheit zu predigen. Alle drei Ratings im Sinnflut oder stagnierend. Kimmel und Colbert um die 2,5 Millionen, Fallon noch weniger, Gutfeld über 3 Millionen. Oft mehr und das auf Kabel. Ja, bevor wir zu den Briefen kommen, jetzt doch noch ein bisschen harten Rock aus dem California Hotel Album. Hier kommt Victim of Love, das ein gebrochenes Herz mit einem Autounfall vergleicht. Hier der Song.

Wir wenden uns nun den Briefen zu und damit vorweg mal wieder mit Sancho Panza Matthias Rudek, von dem wir länger nichts gehört haben, lieber Tussek, Ihre kulinarische Reise mit Michael Klonowski und der Preisung seines Buches bei Tische altert man nicht, hatte ich aus Zeitgründen einige Tage später im Podcast gehört und fand das Gespräch ganz wunderbar. Endlich mal Kulinarik pur. Aber interessante biografische Sidekicks über den Fahrradsport, historische Figuren und andere anregende Dinge. Ganz wunderbar. Sascha Lumsen war ebenfalls begeistert. Lieber Tussek, herrlich, dieser Freitagabend vom 24. April. Ich schätze Michael Klonowski sehr, nicht nur wegen seiner politischen, gesellschaftlich rasiermesserscharfen Analysen, insbesondere seine kleinen, feinen Bücher über die alltäglichen Dinge des Lebens oder wie sich so manche Tugend über die Jahre in Luft auflöst, haben es mir angetan, etwa Lebenswerte oder Der Held, ein Nachruf, ein tolles Buch, finde ich auch. Sein neues Buch, Bei Tische altert man nicht, habe ich umgehend bestellt. Ich freue mich sehr auf die neue Lektüre. Was ich besonders mag, ist, wenn Sie Schwerpunkte zu Bands oder Interpreten senden. Gestern habe ich durch Zufall den Queen-Film im Fernsehen gesehen und mir wurde schlagartig wieder vor Augen geführt, was für große Künstler wir über die Jahrzehnte hatten, leider viel zu früh gestorben sind. Freddie Mercury war so einer. Durchaus eine Anregung, sage ich jetzt mal, für eine Sendung. Durchaus, lieber Sascha. Sebastian Sendig schreibt, Herr Lomitussek, Ihre letzte Sendung mit Herrn Klonowski war einfach grandios und wirklich ein Genuss. Vor allem, nachdem es Leib und Speise mit Markus Fahlefeld nicht mehr gibt. Klammer, meine Lieblingssendung. Klammer, übrigens auch die Lieblingssendung meiner Frau. War das ein schöner Trost. Bitte Herrn Klonowski wieder mal einladen. Einfach herrlich, wie er über die Genüsse des Lebens schwadronieren kann. Ich muss ja zugeben, dass ich bei Ihren Sendungen immer etwas zwiegespalten bin. Mit manchen Sendungen kann ich, tut mir leid, wenn ich so direkt sage, einfach nichts anfangen. Vor allem, wenn Sie mit Begeisterung minutenlang vom Katholizismus und so weiter erzählen. Ihre Begeisterung dafür finde ich zwar irgendwie bewundernswert, aber leider bin ich nun mal völlig ungläubig und schalte dann lieber ab. Ja, das ist Ihr gutes Recht, mein Lieber. Aber vielleicht hören Sie doch das eine oder andere Mal zu. Das weitet den Horizont, finde ich. So, weiter im Brief. Aber dafür gibt es dann wieder solche Perlen wie die Sendung mit Klonowski. Mal ganz unabhängig von den Themen. Ich mag einfach Ihre direkte und freche Art. Auch wenn ich nicht immer Ihrer Meinung bin. Zum Beispiel, was den Iran angeht. Mit Verlaub, aber da finde ich Ihre Einstellung doch etwas naiv. Ich denke da an die Sendung über die Demonstration in Teheran. Sie scheinen ja ursprünglich wirklich geglaubt zu haben, die Iraner würden sich über die israelisch-amerikanischen Bomben und die Tötung ihres Staatsoberhauptes freuen. Und dann das ganze Regime von innen heraus. Lieber, die haben sich tatsächlich gefreut. Ich habe es gesehen, also auf Tusi. Es gab Sprechchöre, auch heute wieder Sprechchöre, Tod dem Diktator. Also die Iraner sind wieder auf der Straße. Und sie haben zwischendurch immer wieder gefleht, dass Trump das Bombardement fortsetzt, weil sie das Regime eben einfach weghaben wollten. Und dass Trump nicht das Wohl der normalen iranischen Bürger im Sinn hat, sollte nach den vergangenen Wochen wohl jedem klar geworden sein. Nun, lieber, ich will das nicht ausschließen, dass Trump das schon nahe geht, wenn da junge Mädchen gehängt werden sollen, weil sie protestiert haben. Er hat dazu übrigens auch Stellung genommen. Nein, ich glaube schon, dass ihm das nahe geht. Mit besten Grüßen aus der linksgrünen Hochburg Tübingen, wo ich es in den vergangenen Jahren als Querdenker nicht immer leicht hatte. Ja, Sebastian, das kann ich mir denken, lieber. Also das muss anstrengend sein, egal wo man hingeht. Kaffee, Restaurant, egal. Rainer Kaschel zieht uns die Hosen stramm hier. Zwei weiße, weise alte Männer. Für alt und grau können wir nichts. Aber selbstgefällig? Während das Gespräch unter Kroatiens Sonne mäßig Erstaunliches brachte, wie dass man gewüstete Pflänzlein im Süden früher ins Freie stellen kann und eine Strahlung vom Grabtuch mich zumindest aufhorchen ließ, ungeachtet der esoterischen Anmutung, musste ich Matussek mit Klonowski das erste Mal abschalten. Oh nö, bitte, schade. Auf der vorverlegten Fahrt in den Wald durch Normalradius zappend, faselte eine Hörerin vom synodalen Weg. Ha, ha, ha, ha. Und echauffierte sich über einen
diesbezüglich ignoranten Papst. Ja, Gott sei Dank ist er da ignorant, weil es ist natürlich ein synodaler Scheißweg, ein Irrweg. Jeden seine Blase. Oder wo ist das Kontra beim Funk? Soweit eben Rainer Kaschel. Johannes Heine empfiehlt Diät und Fasten. Warum nicht? Wie Matthias Matussek, Matthias Alter aber nicht, aber danach. Ich bin ein Genießer von dem Herrn und koche natürlich auch leidenschaftlich gerne. Dabei habe ich stets versucht, auch die Leibesfülle in Schach zu halten. Ersteres ist mir jedoch deutlich besser gelungen. Bei 138 Kilo angekommen, hatte ich schließlich die Schnauze voll. Seit 2 Jahren bin ich nun auf dem Weg nach unten. Und seit 4 Wochen endlich ein Uhu unter 100. 40 Kilo sind also bereits geschafft. Ihre Sendung hat mir, wie immer, sehr gefallen, mich daran erinnert, dass der Genuss nie zu kurz kommen darf. Wie war, mein Lieber? Und dann hängt ja noch ein Nietzsche-Zitat dran. Du musst nicht nur mit dem Munde, sondern auch mit dem Kopfe essen, damit ich nicht die Naschhaftigkeit des Mundes zugrunde richte. Friedrich Nietzsche, wer hätte das gedacht? Herzliche Grüße aus dem schönen Grimma. Johannes Heine. Ah ja, hier noch ein Nachtrag zur Beatles-Sendung über Revolver. Sehr geehrter Matussek, vielen Dank für Ihre klaren Aussagen, sei es zu den Beatles, zum jetzigen Deutschland und zu Trump und dem ganzen Drumherum. Behalten Sie Ihren Verstand, Ihren Humor und Deutung der Verhältnisse. Danke, Ihr W. Vormann. Vielen Dank. Die YouTuber übrigens waren durch die Bank begeistert. Von Klonowski. Einer wünschte sich ihn als Kulturstaatsminister. Wunderbare Idee, dem kann ich mich nur anschließen. So, liebe Freunde, das wär's mal wieder mit Matussek. Wie mir schreiben will, wie immer an matussek@kontrafunk.radio. Ich wünsche euch ein schönes Wochenende. Tschüss, bis nächsten Freitag.

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1: Der Iran hat den USA die Öffnung der Straße von Hormus und ein Ende der US-Blockade vorgeschlagen. Die Nachrichtenagentur Reuters zitiert einen ungenannten hochrangigen Regierungsvertreter mit der Aussage, dass Gespräche über das iranische Atomprogramm auf später verschoben werden sollen. Der Krieg würde mit einer Garantie enden, dass Israel und die USA den Iran nicht erneut angriffen. In späteren Gesprächen sollte es dann um die Einschränkung des iranischen Atomprogramms gehen. Im Gegenzug sollten Sanktionen aufgehoben werden. US-Präsident Donald Trump hat den Vorschlag des Irans zurückgewiesen. Die US-Regierung hat wiederholt erklärt, den Krieg nur durch ein Abkommen zu beenden, das dem Iran den Erwerb von Atomwaffen verbietet. Die deutsche Bundesregierung hat gelassen auf den angekündigten Abzug von 5000 US-Soldaten reagiert. Die Präsenz amerikanischer Soldaten in Europa sei im deutschen Interesse und im Interesse der USA, sagte Verteidigungsminister Boris Pistorius der dpa. Nach Aussage des SPD-Politikers kam die Entscheidung nicht überraschend. Pistorius appellierte an die europäischen NATO-Staaten, dass das Bündnis europäischer werden müsse. Am Freitag hatte US-Verteidigungsminister Pete Hegseth den Abzug von 5000 der rund 39.000 in Deutschland stationierten Soldaten angekündigt. Der außenpolitische Sprecher der CDU-Fraktion im Deutschen Bundestag, Jürgen Hart, zeigte sich im Deutschlandfunk beunruhigt. Das gemeinsame Abschreckungsnarrativ werde ein Stück weit unterminiert. Nach dem Sturz des Assad-Regimes vor anderthalb Jahren sind bereits gut 1,6 Millionen Flüchtlinge nach Syrien zurückgekehrt. Das berichtet die Welt am Sonntag unter Berufung auf die Flüchtlingsorganisation der Vereinten Nationen, UNHCR. Jeweils deutlich mehr als 600.000 Flüchtlinge kehrten aus der Türkei und dem Libanon zurück. Aus Jordanien waren es gut eine Viertelmillion. Deutschland wird in der UNHCR-Liste nicht genannt und taucht nur in einer Gruppe sonstige Länder mit insgesamt wenigen tausend Rückkehrern auf. Das Bundesamt für Migration und Flüchtlinge prüft nach eigener Aussage bisher nicht, ob es eine Grundlage für eine umfangreiche Rückkehr von Syrern aus Deutschland gibt. Für die sogenannten Widerrufsverfahren ist es laut dem Bundesamt nötig, dass die Veränderung der Lage im Herkunftsland dauerhaft ist. Der innenpolitische Sprecher der Unionsfraktion, Alexander Throm, forderte einen zeitnahen Beginn der Verfahren. Die SPD zeigte sich zurückhaltend. Die FPÖ fordert die Rücknahme der Pläne der österreichischen Regierungskoalition zur Arbeitslosenversicherung. Die freiheitliche Sozialsprecherin Dagmar Bilakovic sprach in einer Aussendung von einem unsozialen Kahlschlag auf dem Rücken der Schwächsten. Eine massive Belastung für Geringverdiener werde als angebliche Reform getarnt. Die Regierung will Mehreinnahmen von knapp 350 Millionen Euro bei der Arbeitslosenversicherung erzielen, indem bestimmte Gruppen mehr Beiträge zahlen. Dies betrifft vor allem Personen, die bisher von reduzierten Beitragssätzen profitiert haben. Die FPÖ-Politikerin Bilakovic spricht unter anderem von einem perfiden Vorgehen gegenüber Frauen. Mütter, die in Teilzeit arbeiteten, würden für ihre Lebensentscheidung bestraft. Gespart werden müsse stattdessen im Asylsystem, bei Prestigeprojekten der EU oder bei aufgeblähten Apparaten. Mehrere Schweizer Politiker fordern Sanktionsmöglichkeiten für oberste Richter. Derzeit können Bundesrichter auch bei Verfehlungen nur zum Ende ihrer sechsjährigen Amtszeit sanktioniert werden. SVP-Nationalrat Pascal Schmidt sagte dem SRF, dass es eine Korrektur brauche. Man erwarte, dass sich die Richter wie die Bürger an die Gesetze hielten. Auch Mitte-Nationalrat Leo Müller sieht Handlungsbedarf. Laut dem Vorsitzenden der Gerichtskommission des Nationalrats erhöhen aktuelle Vorwürfe die Dringlichkeit zu handeln. Im Parlament gibt es bereits einen Vorstoß für ein Disziplinarsystem für Richter, das auch für das Bundesgericht gelten soll. Hintergrund der Diskussion ist eine Recherche der Weltwoche, nach der eine Richterin und ein Richter des Bundesgerichts eine Lebensgemeinschaft führen. Dies verbietet das Bundesgerichtsgesetz. Das Bundesgericht selbst teilte mit, dass die Beziehung bereits vor dem Erscheinen des Artikels beendet worden sei. Das waren die Nachrichten im Kontrafunk. Die Redaktion hatte Helge Buttkereit. Sprecher war Ronald Srsavy.

0: Hallo und herzlich willkommen bei Mann und Frau im Kontrafunk. Ich bin Julian Adrat.
1: Und ich bin Kerstin Kramer. In unserer heutigen Sendung geht es einmal mehr um Rollenbilder und ein paar Trends, die ziemlich viel über unsere Zeit erzählen.
0: Ja, ein Männerforscher fordert, Männlichkeit müsse im Grunde in die Tonne. Wir schauen uns das an, worüber so ein Männerforscher noch so alles nachdenkt und wie man überhaupt Männerforscher wird.
1: Ja, parallel dazu entsteht unter jungen Männern ein neuer Optimierungstrend, das sogenannte Looks-Maxing. Mehr Selbstdisziplin, mehr Styling, mehr Körper und der Versuch, sich im Wettbewerb um Aufmerksamkeit besser zu positionieren.
0: Ja, und auch politisch wird am Grundsätzlichen gerüttelt. Die Jusos bringen die Idee ins Spiel, die Ehe abzuschaffen. Wir ordnen ein, welche Motive dahinter stehen und welche Folgen das hätte.
1: Und dann noch ein Aufreger, der auf jeden Fall zuverlässig funktioniert. High Heels und Feminismus. Inspiriert von den teuren Schuhen der italienischen Politikerin Silvia Sales fragen wir uns, was hat Mode mit Politik zu tun?
0: Zum Schluss geht's um etwas, das nicht nur Trend, sondern Realität ist, der Geburtenrückgang in Deutschland. Zahlen, die sich über Jahre aufgebaut haben und Fragen, die sich damit immer dringlicher stellen.
1: Na dann, los geht's. Tja, Männlichkeit in die Tonne kloppen, ich hau's mal hin.
0: Ja, weiß gar nicht, kommt das dann eigentlich in die Ökotonne oder blaue Tonne oder ist das wurde das
1: Julian,
0: beantwortet?
1: Julian, das ist Sondermüll. Nee, diese Frage wurde noch nie mal gestellt. Fantastisch. Ja, lass uns die nächsten 55 Minuten darüber sprechen, in welche Tonne gehört Männlichkeit? Also du hast schon gesagt Sondermüll, ich wäre ja für Biotonne tatsächlich.
0: Ja. Und der das fordert, ist unser, wir hatten ihn schon mal besprochen, oder? Christoph May.
1: Ach, schon mehrfach. Niemand kommt an Christoph May vorbei. Und was sich reimt, stimmt.
0: Nee, und da muss man ja sagen, da muss man ja auch eine gewisse Bewunderung ihm zuteil werden lassen, dass es da wirklich schafft, sich so, ja, ganz wunderbar parasitär am Zeitgeist festzusaugen.
1: Ja, und in jede Talkshow
0: reinzukommen. Aus dem Vollen zu schöpfen.
1: Genau.
0: Ja, und wirklich abzugreifen. Das muss der auch erst einmal schaffen als Männlichkeitsforscher.
1: Ja. Gut, die Themen müssen natürlich auch so sein und die sind halt irgendwie immer da. Also zuletzt halt mit dem Fernandes-Ulmen-Ding. Ist auch ein bisschen ruhig geworden um die Sache.
0: Stimmt.
1: Woran liegt das denn wohl? Ja, da hat sich der Männlichkeitsforscher ja auch auf seine Obstkiste gestellt und laut rumgebrüllt, alle Männer jetzt mal Stellung nehmen. Julian, hast du es gemacht?
0: Ja, haben wir doch, oder?
1: Doch in der Sendung hier, würde ich schon sagen.
0: Wir können ja jetzt nicht sagen, als hätte ich dazu geschwiegen. Ich war ja sogar auf der Demo.
1: Ja, stimmt.
0: Ja, ich habe mir sogar mitbekommen, als gefordert wurde.
1: Aber du bist nicht auf die Knie gegangen.
0: Jetzt alle Männer in der ersten Reihe mal Fresse halten. Ja, das wollte ja da so verkündet da vorne. Nein, in die Knie gegangen bin ich nicht. War dort auch, ich glaube, das war in Hamburg. In Hamburg ging man in die Knie.
1: Aber ja, auch nur die Frauen.
0: Stimmt.
1: Paradoxerweise, genau. Man verwechselt so gerne, weil es so absurd klingt, stimmt.
0: Ja, nee, in Berlin sollten die Männer doch bitte nur die erste Reihe freimachen für Flinter-Personen, für Flinter. Ja? Also auch für Lesben und Intersexuelle und Non-Binäre und Trans und Asexuelle.
1: Also asexuelle Männer hätten da stehen bleiben können.
0: Ja, wenn die sich als asexuelle Frau identifizieren.
1: Ach so, aber du musst eine asexuelle Frau sein?
0: Na gut, das ist mehr, als ich weiß oder wissen will. In jedem Fall, in der ersten Reihe standen ja dann unsere Lisa Paus und Katrin Göring-Eckardt.
1: Auch eine sehr weibliche Frau. Ja,
0: und wie heißt die junge Vorsitzende der Grünen? Jette Nietzsche, ja, also diese Menschen waren. Und Saskia Esken war auch da, ja, erste Reihe. Also das war dann für Christoph May bestimmt ein schöner Anblick.
1: Absolut, denn also auch wenn er als Mann daherkommt, ist ihm ja nichts widerwärtiger, nichts scheint ihm ekelhafter, abschaffungswürdiger und absurder als ein Mann zu sein und männlich zu sein, erst recht nicht. Also tatsächlich gab es mal eine Frage in einer Talkshow, braucht es Männer? Und er sagt er tatsächlich, nee, braucht's nicht. Das Konzept von Männlichkeit braucht es nicht.
0: Ja, aber wir brauchen Taurus gegen Moskau.
1: Das hat ja jetzt nichts mit Männlichkeit zu tun, da kann doch eine Frau dahinter sitzen.
0: Ja gut. Ja, die Bild hat ja letzte Woche auch wieder gesammelt. Ja, also die Soldaten sollten sagen, was für Regeln es gegeben hat in der Bundeswehr für Verrückte. Und der Panzer für die Schwangeren wurde auch wieder gebracht. Das war kein Spaß. Der war komplette Realität. Oder ist es bis heute?
1: Ja, klar. Man wird ja wohl mal als Schwangere so einen Panzer fahren dürfen.
0: Ja, Und die Luke schließt er dann erst, wenn der Feinstaubpegel irgendwie ein gewisses Maß unterschritten hat. Und
1: sehr gut.
0: Ja, weil es könne ja ein Soldat schwanger sein. Und dann wäre das besonders schädlich für das Ungeborene.
1: Ich bin gestern an der Straßenbahn vorbeigefahren, da hatte schon die Ampel grün. Aber die Tür war noch offen. Wahrscheinlich war auch der Feinstaubpegel noch nie geregelt in der Straßenbahn.
0: Oh.
1: Das ist Berlin.
0: Ja, und Christoph May hat jetzt der großartige Journalist von News, Felix Perrefort, etwas zu geschrieben. Der wird ja überall als Forscher angekündigt, aber...
1: Also nicht der Perrefort, sondern der May, genau.
0: Richtig, Perrefort hat das so ein bisschen ausgegraben, überall als Forscher geführt und man weiß gar nicht so richtig, was ist das eigentlich. Und dann hatte der Deutschlandfunk Perrefort geantwortet und gesagt, ja, Forscher ist ja keine geschützte Berufsbezeichnung. Kann man schon machen, denn er kreiere neues Wissen mit seiner systematischen Durchleuchtung und Durchforschung des der Manosphere und seinem Detox Masculinity Institute.
1: Ach, wie schön du das aussprichst.
0: Ja, oder?
1: Bisschen so auch ein Forscher quasi. Eigentlich sind wir auch Forscher, wir beschäftigen uns ja auch, weil das war ja auch ein Kriterium, oder? Dass man sich intensiv mit einer Sache beschäftigt.
0: Ja, und ich glaube, als wir ihn zum ersten Mal angesprochen hatten, da hatten wir auch in der Sendung die Pfützenforscherin. Also, ich glaube, das war das damals.
1: Warte, was macht die eigentlich?
0: Ja, die forscht.
1: Die forscht an ihren Pfützen.
0: Aktuell scheint es ja extrem, also ich hatte die Tage ein Bild gesehen, Deutschlandkarte, wir haben ja gerade eine ganz, ganz krasse Trockenheit. Hast du es auch mitbekommen?
1: Ach so, jetzt ist die Pfützenforscherin arbeitslos. Ach, das ist ja ärgerlich.
0: Ja, also hellgelb, weiß glühend war die Deutschlandkarte, weil das so unglaublich trocken sei dieses Jahr.
1: Aha, na, die Bauern würden es wahrscheinlich bestätigen. Ich bin ja immer glücklich drüber, aber ich bin auch kurzsichtig und weiblich.
0: Ja, jedenfalls die Pfützenforscherin, ne? Man, ja, die muss genau, ja auch die denken. Und das ist natürlich für die dann ganz
1: stimmt,
0: besonderes, bitteres
1: die
0: Schicksal.
1: Die muss ich mitdenken. Das tut mir in der Seele
0: wenn
1: weh.
0: Wenn die Pfützen weggetrocknet sind.
1: Was soll die jetzt machen? Aber Gott sei Dank trocknen ja die Männer nie ganz so aus, damit unser Männerforscher noch genug zu forschen hat. Ich finde ja interessant, dass er zum Beispiel überall männliche Monokulturen sieht. Da ist ja auch der Bauer dann schon wieder mit dabei. Monokulturen sind ja nicht so gut, weiß der Bauer.
0: Mhm.
1: Männliche erst recht nicht, weiß der Männerforscher. Und Männerbünde fände er auch ganz furchtbar. Die müsse man aufbrechen. Da hatte ich so überlegt, ob der das für Frauen und queere Gruppen auch so denken würde. Wir erinnern uns an Flinterabteile für U-Bahn. Safe Space, Frauentaxis, es muss alles weg oder ich weiß es nicht. Oder braucht es da jetzt die Frauenforscherin, die das fordert? Nee, weil ich tatsächlich jetzt mal so ein bisschen Spaß beiseite. Also klar denkt der nicht an diese Frauengruppen und sicherlich will er die definitiv nie abschaffen, sondern es müssen nur die Männerbünde verteilen. Mir ist nur gerade dieser Tage wieder aufgefallen, wie wichtig das eigentlich ist, dass es sowohl für Frauen, gerade für heranwachsende Frauen und für heranwachsende Männer, auch mal Räume gibt, wo die unter sich sein können. Also wo die Männer mal nicht in dieses Balz- und Brunftverhalten kommen, sondern einfach ja auf eine gesunde Art und Weise miteinander ins Gespräch und ins Machen kommen können. Also wo eben gerade sowas gelernt werden kann wie Kameradschaft, Verantwortung, körperliche Bewährung, Fairness, Grenzen, so dass unter Männern selber auch Stichwort Vorbilder, männliche Vorbilder. Und dass eben mal ohne diesen Konkurrenzkampf jetzt der coolste und beste und schlauste und lauteste gegenüber irgendwelchen möglichen Paarungsgeschöpfen zu sein. Und dasselbe gilt ehrlicherweise auch umgekehrt. Ein Raum nur für Frauen, die dann eben auch ohne diesen Vergleichs- und Konkurrenzdruck mal miteinander agieren können. Also ich finde, das ist ein unglaublich wichtiger Ort, um gut und gesund heranwachsen zu können. Und genau das muss weg. Weil für ihn verknüpft sich das ja nur mit negativ, es ist nur negativ betrachtet, statt zu sehen, wie wichtig das eben tatsächlich ist, um eine, na gut, er will ja gar keine Männlichkeit. Dann will er auch keine gesunde Männlichkeit. Stimmt, wie dumm von mir.
0: Nee, und die Tage habe ich eine Bildungslücke mir füllen lassen, oder die wurde gefüllt zufällig. Und zwar bin ich auf die Anglerfische gestoßen. Und ich dachte erst, das ist KI, als ich dieses Video gesehen habe, wo sich dieser Anglerfisch und mit unterlegten Sprecher, der das beschreibt, der sich also in das Weibchen reinbeißt und dann mit dem Körper verschmilzt. Und ich dachte, das kann ja nicht wahr sein. Aber tatsächlich, wenn männliche Anglerfische in den dunklen Weiten der Tiefsee erst einmal eine Partnerin gefunden haben, dann passiert was ziemlich Bizarres. Also die beißen sich da irgendwie fest und verschmelzen, also auch der Blutkreislauf verschmilzt dann mit dem Weibchen und sie werden das Weibchen nie wieder loslassen. Und man nennt es Sexualparasitismus, wobei das nicht als Begrifflichkeit so ein bisschen fehlgeht. Aber ja, ich musste jetzt, als ich dann von unserem Männlichkeitsforscher nochmal lesen musste, doch gleich an die Anglerfische, habe ich gedacht.
1: Weil?
0: Naja, weil Männlichkeit mag man ja nicht, ne? Man verschmilzt sozusagen als Mini-Anglerfisch mit dem NGO-Sumpf und dann den kann man dann auch nicht mehr loslassen, geht ja auch gar nicht. Der Tiefsee, der NGO-Tiefsee. Und dort herrscht, also der Tiefsee jetzt zumindest, und kann man ja gut vergleichen, so ein bisschen mit dem NGO-Sumpf, der ja auch völlig undurchsichtig ist. Ja, 1000 bis 4000 Meter
1: in deinem Gehirn los.
0: In der Dunkelheit. Ja.
1: Ja.
0: Das sind
1: schönes Bild.
0: Anglerfische. Mhm. Unsere Männlichkeitsforscher.
1: Also die Männlichkeitsforscher sind im Grunde genommen Anglerfische, ja.
0: Das sind Anglerfische.
1: Ja, schön. Das lassen wir mal wirken, du.
0: Oder?
1: Ich habe von denen auch noch nie gehört und erst recht nicht von diesem Vergleich.
0: Und die sterben auch übrigens. Also die werden das Weibchen nicht mehr los, die verschmelzen mit dem weiblichen Körper, ja, der viel, viel größer ist. Also der wird bis zu 1,2 Meter. Die Weibchen sind bis 1,2 Meter lang und die Männchen zum Teil nur wenige Zentimeter. Ha?
1: Mensch, wir sollten so eine Tiersendung machen. Ja, spannend.
0: Ja, und manche finden halt in den düsteren Weiten der Tiefsee niemals eine Partnerin. Ha? Das ist halt sau schwierig da unten. Und wenn sie dann finden, dann zack, wird sich eingeschmolzen. Übrigens, den Rekord hält ein Anglerfischweibchen, in das 8.
1: Ah, da können mehrere
0: männliche
1: rein.
0: Ja, na klar. Die beißen sich irgendwo auf dem Rücken fest und verschmelzen dann. Das ist komplett so, ja. Alle, wie das aussieht, ja. Die verschmelzen dann wirklich.
1: Wahnsinn.
0: Also die Augen gucken nur so ein bisschen raus. Und wenn das Weibchen dann irgendwann, wenn das Seitliche das Weibchen segnet, dann sterben die Männchen auch. Das ist wie mit dem NGO-Sumpf. Wenn der erstmal ausgetrocknet ist, dann werden
1: dann
0: auch die Männlichkeitsforscher
1: wahrscheinlich
0: austrocknen.
1: Wobei ich jetzt fand, die Zahlen, die der Felix Perrefort da rausgekramt hat, das hat mich jetzt nicht so beeindruckt. Also wenn der da 700 Euro Honorar kriegt, also weiß ich nicht, denk mal an Alice Schwarzer mit ihrem sechsstelligen Versteuerungssümmchen, was er irgendwie, ups, vergessen hat.
0: Ja, willst du etwas sagen? Es gibt hier eine Pay Gap zwischen Männlichkeitsforschern und Feministinnen.
1: Das scheint so zu sein.
0: Das ist ja,
1: ja
0: unglaublich.
1: Doch. Also 700 Euro, das sticht doch nicht auf.
0: Das nehme ich
1: zur
0: Kenntnis.
1: Aber, also ja. Nee, vielleicht ist das aber auch so ein bisschen, müssen wir das so mitdenken, dass der eben auch nur 700 Euro Honorar kriegt für einen Vortrag, dass dann halt auch nie viel bei rumkommt. Also ich weiß nicht, ob du das auch gelesen hattest, diese Sache mit dem Fußball, dass er den Fußball jetzt intersektionaler denken will.
0: Nee.
1: Also zum einen hat er eh die Forderung, dass Männer oder Väter mit ihren Söhnen auf gar keinen Fall zum Fußballspiel gehen sollen.
0: Aha.
1: Also nicht zu männlichen Fußballspielen, nicht zu männlichen Fußballspielen gehen, sondern, also genau, wenn man das nämlich nicht irre. Zu weiblichen oder queeren Fußballspielen geht, vermittle man den Söhnen, Fußball ist männlich. Aha, okay. Und das geht aber noch ein Stück weiter. Das ging dann um einen Fall eines Mädchens, was bis dato eben in so einer Jungsfußballmannschaft mitgespielt hatte. Und dann so ab 12 konnte die halt einfach leistungsmäßig nie mehr mithalten.
0: Mhm.
1: Was eben daran
0: liegt,
1: dass da so Testosteron bei den Herren reinknallert und der Muskelaufbau ein bisschen flotter vorangeht als bei den Ladies. Also bei ihr auf jeden Fall war der Unterschied deutlich zu spüren. Und auf diesen Fall eben angesprochen und die Ungerechtigkeit oder Nicht-Ungerechtigkeit, also es war eben das große Fragezeichen darüber, antwortet der Typ, das Argument körperlicher Unterschiede kann ich nicht gelten lassen. Dann sagt er später noch, bis heute habe ich keinen plausiblen Grund gehört, warum man Mädchen und Jungen ab einem bestimmten Alter trennt.
0: Weißt du, ganz ehrlich, das ist ein absolut kranker Fanatismus.
1: Aber total. Der geht ja noch weiter. Ja. Der sagt dann nicht nur, die muss jetzt mitspielen und dann ja, hat sie halt Pech, wenn sie ein bisschen langsamer ist, muss halt trainieren. Sondern der sagt dann auch, die Regeln des Spiels müssen sich ändern und der Trainer, das ist seine Aufgabe, alles zu tun, dass noch mehr Mädchen in den Club kommen, also in den Jungsfußballclub kommen. Und da müsse gemischt gespielt werden, dann ändert sich das Spiel und zwar zum Guten. Und zum Schluss kommt er dann wirklich darauf, das wird immer irrer, das sagt er dann, warum nicht diverse gemischte Teams mit sämtlichen, wo alle Geschlechter vertreten sind, alle Ethnien, alle Behinderungen auf dem Platz, alle Altersstufen.
0: Ja.
1: Und das ist die intersektionale Fußball-Utopie mit komplett neuen Regeln, mit komplett neuem Spiel. Das ist das Maische Paradies.
0: Richtig. Ja, das ist säkularer Extremismus. Das ist dieses Paradies, das er sich für hier auf Erden hofft. Und wo du jetzt die Mädchen ansprachst, oder erstmalig, als wir von ihm sprachen, da hatte er bei der Feuerwehr, ich glaube in Berlin, diesen Workshop geleitet.
1: Workshop.
0: Und die Ronja war eingeklemmt unter einem Wagen. der Tram. Und eigentlich kann man sowas trainieren und dann hätte man es geschafft, das Kind eigentlich zu retten. Das Material hat gefehlt, die Übung hat gefehlt und das Kind starb. Da hatten sie ein bisschen Geld rausgehauen, aber sich den Anti-Männlichkeitsforscher bestellt, um ja, die Feuerwehr von ihrer toxischen Männlichkeit zu befreien. Und dann sterben Kinder. Ja. Dann stirbt das Mädchen, weil diese kranken Fanatiker nicht in der Lage sind, ihren Job einfach zu machen und stattdessen andere Dinge tun.
1: Alter, jetzt meintest du aber gar nicht ihn, sondern die Feuerwehrleute.
0: Na gut, jetzt kann man natürlich sagen, der böse Männlichkeitsforscher oder die böse, das ist ja ein System.
1: Du hast schon recht. Ja, wenn den keiner mehr einlädt, wenn dem keiner zuhört, wenn dem keiner 700 Euro in die Hand drückt, dann ist das Thema halt von alleine erledigt. Völlig richtig. Ich bleib mal bei jungen Männern. Ich bin über einen neuen Trend gestolpert, den ich noch nicht kannte. Also ich bin immer so glücklich, dass ich diese Sendung hier moderieren darf, weil ich einfach unglaublich viel über diese Menschheit lerne. Und auch Trends mitkriege, von denen ich sonst nie was mitgekriegt hätte. Wobei ich manchmal auch nie weiß, ob das jetzt ein Vor- oder ein Nachteil ist. Und zwar das Looks-Maxing.
0: Maxing. Sprichst du auch sehr schön
1: Doppel
0: aus.
1: Mit Doppel-X. Hattest du das schon gehört? Kanntest du das Looks-Maxing, bevor ich dich damit zugeballert habe?
0: Das ist total lustig. Als du mir das geschickt hattest.
1: Ja.
0: Also du hattest mir einen Tag geschickt, nachdem ich davon erstmalig hörte. Und zwar von meinem Stiefsohn, der hier drei Tage nächtigte. Übers Wochenende und plötzlich fing er an, ja, Looks-Maxing, kennst du das? Und kannst du dir den Knochen so mit den Knochen anbrechen, kleine Wunden zufügen, dass der Kiefer wechselt? Was
1: die Jawline. Du denn?
0: Und dann hattest du mir das halt geschickt und ich hatte das dann schon wieder fast vergessen, aber ja, es ist halt voll der Kult.
1: Ja. Das ist voll der Trend oder der Kult, ja, genau, unter jungen Männern. Ich nehme mal an, ich habe jetzt gar nicht so genau geguckt, aber meine erste Deutung war, dass sozusagen die Maximierung des Aussehens soll das heißen, ne? Das Looks-Maxing, so, ne? Oder die Optimierung, die Perfektionierung des Aussehens. Darum geht's und die Andrea Müller, eine Journalistin in der Welt, ist dem so ähnlich begegnet wie du. Also obwohl, es klang mir jetzt so, dein Stiefsohn macht das aber nicht, der hat das nur gehört, gelesen, gesehen, dass es sowas gibt. Oder will der sich auch seinen Kiefer brechen, um eine perfekte Jawline zu bekommen?
0: Ich glaube, so weit geht er nicht. Aber er findet das Ganze schon geil irgendwie, ne? Und isst da jetzt auch eher so ein Pulver und
1: okay. Ah, das Pulver, was bei bestimmten YouTubern immer als Werbepartner fungiert.
0: Wie heißt es? Kreatin? Kann das sein?
1: Muss deinen Stiefsohn fragen.
0: Er hat die Schachtel dann aufgemacht, die Packung, und es war ja wie Schnee, also ein weißes Pulver.
1: Uff. Gibt es das auch schon einfach zu kaufen?
0: Ja.
1: Ja, okay, also dann ging sie tatsächlich so ähnlich wie der Andrea Müller, der Journalistin von der Welt. Bei ihr kam auch ihr Sohn zu ihr, ihr jüngster Sohn Ben, 16. Wobei der Name nicht der wirkliche Name des Sohns ist, aber das nur nebenbei. Und verkündete eben, dass er jetzt ein Looks-Max sei. Man kann das auch direkt beugen. Ne? Er will seinen Look maxen.
0: Mhm.
1: So hat er ihr das gesagt. Und dann hat sie zunächst noch so irgendwie gedacht, ah ja, okay, wenn er jetzt mal ein bisschen stilbewusster wird und weg von den Schlabberklamotten hin zu ein bisschen figurbetont, ist doch gut. Und dann hat sie sich erkundigt, was das eigentlich meint, dieses Looks-Maxing. Und neben dem Pulver- und Knochenbrechen, was du gerade schon angesprochen hattest, geht's eben darum, ganz grob gesagt, dass junge Männer versuchen, ihre Attraktivität systematisch zu steigern oder zu maximieren. Das beginnt eben mit, wie sie das auch sagt, harmloser Pflege und Fitness, bis hin eben zu riskanteren Methoden wie Steroiden, extreme Diäten, OPs oder eben, dass man sich Kieferknochen bricht oder Beine verlängern lässt, um eine bestimmte Größe dann auch zu haben. Und der Trend stamme wohl aus der Insel- oder Manosphere-Bewegung. Da haben wir sie wieder. Da müsste man, och, hier, Christoph May, wo bist du? Hast du dazu schon was gemacht? Also, hallo. Und ist dann eben über TikTok und Social Media, ja, sag ich mal, einem breiteren Publikum bekannt geworden. Ja, also da ist sie dann ein bisschen erschrocken, als sie das festgestellt hat, dass ihr liebster Ben dieser Sache da anheimgefallen ist.
0: Der weil so gut aussehe und das gar nicht nötig hat, oder?
1: Genau.
0: Das betont sie doch, glaube ich, auch an mehreren Stellen.
1: Genau, dass
0: der Junge hat es ja gar nicht nötig. Ja.
1: Der hat es ja gar nicht nötig und die Mädels sehen das so und er sieht es eigentlich auch so. Man kann ja vielleicht nochmal ganz kurz auf ihr Leben schauen oder auf das, was die Welt über sie auch am Ende des Artikels bekannt gibt. Das fand ich nämlich ganz interessant. Journalistin Andrea Müller lebt inzwischen im Halb-Empty-Nest. Muss ich auch mal gucken. Was ist denn genau?
0: Was?
1: Man lernt so viel.
0: Ich bin gespannt. Ja, ja,
1: was ein Halb-Empty-Nest ist.
0: Ja.
1: Also genau, das Empty-Nest ist, wenn deine, also Empty, leer, und dann Nest. So. weiß auch nicht, warum man immer Englisch und Deutsch vermischen muss, aber ist halt so. Das meint, wenn die Kinder flügge werden und ausziehen. Und da ihr ältester Sohn 21 bereits ausgezogen ist, der jüngere aber noch zu Hause ist, um den es da geht in dem Artikel, wohnt sie in einem Halb-Empty-Nest. Ich wohne in einem Zwei-Drittel-Empty-Nest und du in einem Vier-Fünftel-Empty-Nest. Sozusagen.
0: Wahnsinn. Ja, wieder was gelernt.
1: Wieder was gelernt, genau. So, und jetzt geht's weiter. Das wollte ich aber eigentlich erzählen. Ihre Versuche, beide zu Feministen zu erziehen, scheitern manchmal an einer unbeugsamen männlichen Macker-Opposition.
0: Großartig.
1: Ja, oder? Also sie wollte, dass das Feministen werden, nur ist nicht bekannt, was aus dem Großen geworden ist. Der Kleine jedenfalls scheint alles andere werden zu wollen als ein Feminist. Und was ich ein bisschen vermisse, ist hier den Vater dazu. Ich habe dann so ein bisschen das Gefühl gehabt, den gibt's nicht mehr oder der wohnt da nicht mehr in diesem Nest mit drin. Das muss ich ihr aber ein bisschen unterstellen, kommt mir aber eben gerade beim Lesen dieses Artikels und ihrer Sorgen, die sie sich da um ihren Sohn macht, dann auch so ein bisschen in den Sinn. Also weil, wie gesagt, der erste Reflex von ihr ist ja, das eigentlich ganz gut zu finden, dass der Sohn ein bisschen besser oder mehr auf sein Aussehen achtet. Und dann kriegt sie aber total die Krise und die Panik, weil das Ganze ja aus dieser Inselbewegung komme. Also die Inselbewegung für alle unsere Hörer, die damit jetzt auch nicht so viel anfangen können, das sind die unfreiwillig zölibatär lebenden Männer. Und das ist so eine Bewegung aus der, es gibt schon lange, bestimmt schon 10 Jahre, würde ich sagen, in Amerika, natürlich, wo sonst, aber hier auch hier, fasst das Fuß so unter Männern, die dann eben frustriert darüber sind, dass sie keine abbekommen und schuld ist der Feminismus und schuld sind die Frauen. Und auch da wieder, statt zu gucken, warum gibt's so eine Bewegung, warum gibt's Männer, die dem Ganzen so auch in einer gewissen Aggressivität und auch einen gewissen über die Stränge schlagen, dem Ganzen anheimfallen, statt da zu gucken, warum das so ist und könnte nie vielleicht doch was dran sein an dieser These, dass der Feminismus irgendwie nicht nur gute Auswirkungen hatte, wird halt drauf gehauen, alles schlimm, alles schlecht. Und so ist es hier jetzt auch wieder. Also wir haben eine Bewegung, eine Tendenz, einen Trend oder einen Kult, wie du es nennst, der ja erstmal eigentlich im Kern doch gar nichts Schlechtes will für die jungen Männer. Also die wollen sich halt selbst optimieren, die wollen besser aussehen, attraktiver sein. Und da könnte man eben genauer gucken, was treibt denn die Jungs dazu, jetzt unbedingt besser, attraktiver und so sein zu wollen und wo sind denn die wahren Gründe? Wird das Ganze dann so immer mit diesen Extremen dann konnotiert? Also es geht um Knochenbruch und Steroide nehmen. Und deswegen ist das alles schlecht und das kommt von den Inseln. Also ist das schlecht und weg und bloß nicht. Und dann doch lieber Fingernagellack und Labaluba oder wie hieß das Ding? Labuba.
0: Ah, Labubu.
1: Labubu am Gürtel.
0: Ich glaube auch. Also die Journalistin, die hätte kaum das gleiche Erregungspotenzial entwickelt, würde sich der Ben die Fingernägel lackieren. Und ich, wie heißt das hier? Moggen.
1: Moggen, ja, noch ein Begriff, den ich auch nicht kannte. Ja. Genau, also mogge ich denjenigen. Das heißt, dass man den sozusagen aussticht. Ja, also dass man attraktiver ist, besser aussieht. Als der, ja, warum machen das die Söhne? Deswegen war mir vorhin diese Sache mit dem Vater, ob es gibt's den Vater oder gibt's den Vater nicht. Also warum dieses maßlose Vergleichen, um das es jetzt geht. Das Problem an dem Ganzen ist, dass es eigentlich eine gesunde Entwicklung, sich selbst zu verbessern, ne, sich selbst zu optimieren, was an sich zu machen, dann eben in so einer Maßlosigkeit völlig ins Perverse kippt. Ne? Also man könnte ja sagen, Fitness, Körperpflege, bessere Kleidung, Disziplin, Selbstachtung sind ja per se erstmal nichts Krankes. Krank wird's ja erst dann, wenn das Ganze eben völlig maßlos wird. Und
0: ja, sie versuchen halt was zu kompensieren. Sie glauben, genau, dass sie als Männer auch sexuelle Nachteile haben, als durchschnittlicher Mann.
1: Na, selbst als durchschnittlich attraktiver Mann, genau, kommst du schlechter weg als eine durchschnittlich attraktive Frau, so ist ja
0: richtig
1: sozusagen der Vergleich. Und dann wird ja dann gleich wieder Frauenhass unterstellt, weil ja sozusagen das Moggen sich nicht nur auf andere Männer bezieht, sondern eben auch auf Frauen. Also sie stellen sich ja auch im Ranking dann über Frauen.
0: Sie mocken einfach alles weg.
1: Sie mocken alles weg, genau.
0: Den mocke ich, fragt er. Ja.
1: Da wäre wieder, wo kommt denn sowas her? Also warum wird rumgemockt? Warum wird gemaxt? Ja, warum? Weil es kein Halten mehr gibt, weil es keine Grenzen gibt, weil es keine Familie gibt, die stabil ist und das Ganze einebnet, weil es keinen Vater gibt, der dem Typen sagt, was einen guten Mann ausmacht, weil es keinen Vater gibt, der den mitnimmt in den Wald, wo sie mal einfach 20 Kilometer schön marschieren, wo sie oder wandern. Wo sie mal bekraxeln. Weißt du, was ich meine?
0: Naja, alles, was sie haben, sind halt die Christoph Mays dieser Welt. Und das hatten wir eben gar nicht angesprochen. Wir hatten ja angesprochen, dass Christoph May Forscher genannt wird, aber irgendwie der doch nicht wirklich eine Arbeit geschrieben hätte. Ja, aber hat er doch. Und diese Magisterarbeit, die dann verlinkt wurde.

0: hätte dein Vater, Bruder, Verein oder Freundeskreis gesagt, wasch dich, steh gerade, trainiere, aber mach dich nie verrückt. Und heute hast du halt TikTok und irgendwelche Influencer und ja. Mais.
1: Und der Vater kommt ja nicht vor, ne? Der
0: kommt halt nie vor, deswegen denke ich, dass es den nie gibt.
1: Nicht da im Artikel. Und das ist ein langer Artikel mit natürlich privaten Details. Und insofern, ja, denke ich, hast du recht. Der Vater, den gibt's gar nicht. Oder den gibt's schon, aber der ist aus dem Nest schon ausgeflattert.
0: Ja, deswegen wird es immer emptier in diesem Nest.
1: Ja, und dazu passt natürlich auch die linken Gleichaltrigen, wie jetzt zum Beispiel die Jusos, völlig ja in der linksextremen Denke gefangen oder sie weiter propagiert. Es ist ja im Grunde auch nichts Neues, dass es also die Jusos die Ehe abschaffen wollen, die Berliner Jusos natürlich, alles besonders Schöne kommt natürlich aus Berlin. Und ja, ist es wirklich was Neues? Nein, Orwell hat es ja im Grunde auch schon schön beschrieben. Die Familie, die Ehe, es ist der Endgegner, was uns im Grunde die letzten Jahrzehnte über beschäftigt oder begleitet, ist eben die weitere Aushöhlung. Und jetzt die Berliner Jusos, die vorschlagen, Standesbeamte und Scheidungsrichter künftig für Jugend- und Gewalthilfe einzusetzen. In einem Antrag für den Landesparteitag argumentieren sie so, dass die Ehe patriarchische Machtstrukturen vertiefe und die Freiheit und die Selbstbestimmung einschränke, da sie auf Dauerhaftigkeit angelegt sei.
0: Widerlich.
1: Ja, furchtbar, ganz, ganz furchtbar.
0: Es ist abartig.
1: Und weitere Kritikpunkte sind, dass Gewaltkonflikte bei Trennungen dazu gehörten oder dass die Scheidungskosten so hoch sind. Die ungleiche Verteilung von Erziehung. Aber die Scheidungskosten, ich wusste gar nicht, aber Scheidungen sind recht teuer. Ja? Da gibt es auch gewisse gesetzliche Festlegungen, die sich dann...
0: Ja, aber du kannst dir schon, wenn du dich im Einvernehmen trennst, kannst du dir zum Beispiel einen gemeinsamen Anwalt nehmen. Und dann sind die Kosten schon mal nur noch halb so hoch.
1: Ja, aber der Staat greift da schon ordentlich ab, ja? Oder? Das, ja, und die ungleiche Verteilung von Erziehungs- und Betreuungs- oder Care-Arbeit, wie es so schön heißt, die häufig zulasten von Frauen ginge.
0: Und die nur in der Ehe existieren.
1: Ja, klar. Ja. Und steuerliche Vorteile wie das Ehegattensplitting. Steuerliche Vorteile wohlgemerkt, ja?
0: Das darf nicht sein. Ja, das darf nicht sein. Nee, das aber tatsächlich mit dem Ehegattensplitting, das regt mich immer wieder auf, weil es ja jetzt gerade in der Debatte ist, auch angestoßen, ja schon wieder von einer CDU-Tante, eben von unserer Familienministerin, Frau Prien, die hat das ja, glaube ich, im März oder sowas schon mal gesagt, jetzt war es auch wieder als Thema da, dass man hier doch mal diese Privilegien abschaffen muss. Und das regt mich tatsächlich immer auf, weil das Ehegattensplitting eben kein Privileg ist, das ist ein Nachteilsausgleich. Das ist nie eingeführt worden, um Ehepartner zu begünstigen, sondern tatsächlich um einen Nachteil, den es eben gegeben hat, den das Bundesverfassungsgericht 1957 schon festgestellt hat, um den auszugleichen oder auszumerzen. Und dann wurde das Ehegattensplitting eingeführt, weil wenn du ein Ehepaar hast, wo beide ungefähr gleich viel verdienen, haben dann irgendeine Summe und du nimmst daneben ein Ehepaar, wo nur der Mann arbeitet, die Frau nicht und der Mann verdient genauso viel wie das Ehepaar zusammen, dann muss der Mann mit dem deutlich höheren Einkommen viel, viel mehr Steuern bezahlen als dieses Ehepaar, was gleich viel verdient. Und diesen Nachteil, diesen nur gleicht das Ehegattensplitting aus. Das ist kein Steuergeschenk, es ist ein Ausgleich, weil ja die Ehepartner auch füreinander wiederum, das ist das, was die Ehepartner auch zurückgeben, Verantwortung füreinander nehmen, übernehmen und später eben auch Unterhalt füreinander zahlen, falls diese Ehe scheitert.
1: Ja.
0: Nur mal so. Regt mich nur immer wieder auf, weil es kein Privileg ist. Und das wissen nämlich, glaube ich, auch viele CDUler nicht. Oder konservative Politiker. Wollen wir keine Partei beim Namen nennen. Das ist, ja. Dass das tatsächlich nicht ein Geschenk ist, was der Staat hier macht. Steuervergünstigungen sind sowieso nie Geschenke.
1: Eben, das fängt ja schon bei der Sprache an. Steuergeschenke. Was soll das denn? Ja. Es ist ja schließlich das, was die Menschen zahlen.
0: Richtig, was uns vorher aus der Tasche gezogen wird.
1: Ja, also Ehe soll durch eine Verantwortungsgemeinschaft ersetzt werden. Geplant ist dann zum Beispiel, dass ein einfacher Antrag beim Standesamt schon ausreicht oder dass es die Möglichkeit einer Probezeit gibt. Die Auflösung soll durch eine einfache Erklärung möglich sein. Es solle keine Gebühren geben, im Gegensatz zu Scheidungen.
0: Ja, aber dann hast du halt auch keine Verbindlichkeit, dass wenn es doch so ist, dass dieses Paar sich aus freien Stücken dazu entschieden hat, dass zum Beispiel der Mann zu Hause bleibt und die Kinder großzieht und keinen Beruf hat und dann trennen die sich... nach ihrer Probezeit, weil es doch nie geklappt hat. Und dann
1: empty das Nest wird geleert. Ja.
0: Der hat nichts, weißt du? Und dann gibt's auch keine Verpflichtung mehr, dass die Frau dann dem Mann Geld gibt. Na gut, sowieso, was soll denn?
1: Hält er sich besser wie ein Anglerfisch angepasst.

0: gebissen am Rücken und wäre mit der Frau verschmolzen. Auf immer und ewig. Aber
1: auf immer und ewig. Warum ist das so ein Graus für die Linke? Was ist für die das Fatale an einer Verbindlichkeit, an Ewigkeit? Was ist daran schlimm?
0: Ich glaube, am Ende ist es, dass sie tatsächlich glauben, dass sie ewig leben. Dass sie es gar nicht verstehen, dass das Leben eigentlich verdammt kurz ist. Und dass was möglichst klug und sicher verbringen sollte. Und dass diese ganze Illusion von Freiheit ja letztlich darauf basiert, dass sie nicht verstehen, dass das Leben kurz ist und dass man auch im Alter oft auf Hilfe angewiesen ist und dass der Staat das niemals ersetzen kann, Familien und Bindungen. Ich glaube, es ist oft auch, also jetzt auf der metaphysischen Ebene, ein Scheuklappendenken, dass sie nicht diese eigene Endlichkeit und eigene Verletzlichkeit sehen und auf diesen Allvaterstaat hoffen, quasi religiös, auf den sie ja sich beziehen wollen, aber nicht sehen, dass kein Staat der Welt ein liebendes Kind, das sich vielleicht am Ende hält oder pflegt, ersetzen kann. Ja, und dann will man eben solche Dinge machen. So, wie sieht's aus mit bestehenden Ehen? Die sollen bestehen bleiben. Allerdings sollen die staatlichen Vorteile wegfallen oder die Ausgleichsvorteile, wie man das auch nennen möchte. Und die Paare sollen schriftlich über neue Rechte und Pflichten informiert werden. So, was ist der historische Hintergrund? Die Ehe, die basiert auf dem französischen Code Civil von 1804 in Deutschland oder ist, glaube ich, hier rüber geschwappt, als Napoleon hier erobert hat in den besetzten Teilen Deutschlands, wurde also hier die sogenannte Zivilehe importiert, wurde dann erstmal nochmal zurückgedrängt und dann 1855 in Bremen und in dem damaligen Großherzogtum Oldenburg wieder eingeführt. Preußen folgte 1874, das Deutsche Reich ein Jahr später. So, bis 2008 musste man zum Standesamt und seitdem ist dann auch die kirchliche Trauung unabhängig vom Standesamt möglich. Also noch gar nicht so lange. Ja, ich bin mir nicht ganz sicher, ob die auch so wissen, was sie tun. Also die Ehe scheint ja gar nicht so alt zu sein, wie man jetzt vielleicht gedacht hätte. Vor dieser Zeit, nehme ich an, war sie dann ganz stark, wenn nicht staatlich institutionalisiert, dann halt eben kirchlich institutionalisiert und nochmal traditioneller oder sozialer, gemeinschaftlicher innerhalb der Gesellschaft eingebettet. Aber das löst man auf. Und dazu passt ja so ein bisschen, auch jetzt, wir hatten es ja letzte Woche schon angesprochen, als Dunja Halyali von dem Polizeibeamten die neuesten Zahlen zur Vergewaltigungsstatistik in Deutschland genannt bekommt und es steigt ja weiter und ist alles ganz schrecklich. Und was solle man tun? Und der Kriminalbeamte sagt, naja, die Frauen sollten doch auf Beziehungen zu Männern verzichten. Und passt natürlich so ein bisschen ins Bild. Es gibt einen insgesamten Angriff auf Mann und Frau, auf die Familie, auf die Ehe. Ich wusste natürlich, für mich ist das schlagende Argument, also Frauen sollen auf Beziehungen zu Männern verzichten, es sei denn, die Männer haben viel Geld, sind womöglich homosexuell und sagen, hey, ich miete dich, ich pflanze dir mein Wunschkind ein, ich bezahle dich fürstlich, nimm dann das Baby und wir halten auch vertraglich fest, wir haben danach gar keinen Kontakt mehr. Ja, diese Art der Beziehung, das finden die geil. Aber alles andere ist böse.
1: Ja, ich finde auch diese Vorstellung, dass dann die Frau sicher sei, ne, also klar, die kommen halt immer um die Ecke mit ihrem, dass jeden zweiten Tag eine Frau Opfer wird, also Mordopfer wird und dass die allermeisten Taten eben im Nahfeld passieren und dass es eben nicht der Fremde hinterm Busch ist oder im Stadtpark oder im Stadtbild. Das wird ja sozusagen dann herangeführt. Gleichzeitig passieren zwei Gruppenvergewaltigungen jeden Tag durch eben genau diese Fremden. Also da gibt's ja eh eine Schieflage und während ich mir mein soziales Nahfeld durchaus auswählen kann, also ich kann auf bestimmte Signale achten bei der Partnerwahl, ich kann auch während der Beziehung ein bisschen abprüfen, wie toxisch ist denn unsere Beziehung und wie geht denn der junge Mann damit Konfliktsituationen um, was sind denn so seine Lösungsansätze und dann möglicherweise einfach das Weite suchen, wenn er sich dann öftermals seiner Faust bedienen statt irgendwelcher Argumente. Also das kann ich ja mir aussuchen, während ich aber mir nicht aussuchen kann, wer so hinter der Mauer, hinter der Hecke oder im Stadtbild rumlungert. Diese Grenze wurde ja von irgendwelchen Politikern fremdbestimmt, also für mich fremdbestimmt sozusagen geöffnet und die wurden von denen massenhaft ins Land gelassen und dafür kann ich nichts. Also außer, klar, ich kann mich dann in meinem sozialen Nahfeld ohne Mann einsperren und gehe einfach gar nicht mehr raus. Das ist dann so der Corona-Effekt. Geht da einfach nicht mehr raus, dann ist alles super safe. Ich könnte aber auch schlau genug sein, mir einen starken, klugen, reichen vielleicht auch, Mann zu suchen, der mich im Stadtpark verteidigt. Ging auch.
0: Der dir immer einen Uber bestellen kann.
1: Ja.
0: Oder ein Taxi.
1: Das Uber kann ich mir aber auch noch selber bestellen. Kann ich mir sogar ein Frauentaxi bestellen.
0: Ja, der ÖRR, ich musste an Richard Grenell denken, der ist ja noch...
1: Botschafter, genau. Botschafter.
0: Der Trumps Sondergesandter. Der war Botschafter, wurde dann Trumps Sondergesandter. Der meinte, der ÖRR in Deutschland ist schlimmer als die BBC. Und es wird Zeit, hat er gesagt, dass jemand diese Leute zur Verantwortung zieht. Und hat er vollkommen recht, weil diese menschenverachtende Hetze einer Dunja Halali, die können sich auch die wenigsten im Ausland auch nur ansatzweise vorstellen. Ja, Charlie Kirk war gerade erst erschossen, als sie ihn als Sexist und Menschenfeind und homophob geframed hat. Und ich sag mal so, es hat natürlich auch so ein bisschen was, wie soll man das ausdrücken? Also wenn eine steuerzwangsbeitragsfinanzierte Moderatorin ihres Zeichens lesbisch von dem Polizeibeamten gesagt bekommt, ja, die Frauen soll bitte ganz auf Männer verzichten, das einfach stehen zu lassen, dazu zu lächeln und sagen, vielen Dank, hat, ich sag mal, ein gewisses seltsames Geschmäckle. Und da stimme ich natürlich Richard Grenell komplett zu. Und wie gesagt, wir kommen ja gleich dazu, zu der niedrigsten Geburtenrate aller Zeiten bei gleichzeitiger ungehinter islamischer Zuwanderung, dass der ÖRR diese Form des Männerhasses predigt. Ja, könnte man auch als nationale Bedrohung dann doch irgendwie interpretieren.
1: Ja, ich fand ja nur lustig, also das muss ja dann doch auch einen gewissen Gegenwind gegeben haben im Netz diesbezüglich, also bezüglich dieser Aussage. Und dann hat sich auch Hayali wieder mit irgendeinem Instagram oder sonst wie Post dazu geäußert, dass sie durchaus aber Männer kenne, die das Ganze auch richtig verstehen und nicht gleich ausflippen. Aber an sich sind wieder viele ausgeflippt und gab wohl Gewaltfantasien und Gewaltandrohungen gegen den Interviewpartner und gegen sie. Das ist ja immer, also sie kommt ja dann immer um die Ecke mit, dass sie eben so schlimme Hass und Hetze erleben würde, weil die auf der anderen Seite gibt's das ja gar nicht, das gibt's ja nur gegen sie.
0: Nee, und das würde ich auch komplett abstreiten. Also den Hass und die Hetze, die du erfährst, wenn du gerade das kritisierst, ist weitaus mehr als hier unsere weich gebetteten, zwangsfinanzierten Moderatoren.
1: Ja, dann muss sie sich aber wieder erstmal 2 Wochen aus den Social Media zurückziehen, weil es hier zu heftig ist.
0: Ja.
1: Kann einem schon leid tun. Ja, vielleicht nutzt sie die Zeit und kauft sich ein paar schöne Schuhe.
0: Die Kohle hat sie, ja, klar.
1: Die Kohle hätte sie auf jeden Fall, ja. Wie komme ich jetzt darauf? Ich komme darauf, weil es vor, ist jetzt schon ein bisschen her, aber und ich habe es aber irgendwie nie geschafft, das mal hier in unserer Sendung mal zu thematisieren. Das sind nämlich die teuren Schuhe von Silvia Salis, ihres Zeichens Bürgermeisterin von Genua in Italien. Das ist so eine, na, ich würde mal sagen, so ein bisschen so die Anti-Meloni, oder als die wird sie von den Linken aufgebaut. Ich glaube, sie selber ist parteilos, aber da mag ich mich so irren. Guck dir mal ein Bild an. Also du, das dürfte dir durchaus gefallen.
0: Okay.
1: Blond, gut aussehend, jung. Die ist, lustigerweise war sie Hammerwerferin. Ich habe irgendwie, wenn ich an Hammerwerferin oder auch Diskuswerferin und Kugelstoßerin denke, habe ich ein ganz anderes Bild im Kopf. Man möge es mir verzeihen. Sie entspricht diesem Bild nicht. Also sie ist schlank und sehr feminin, finde ich. Und wie gesagt, als Bürgermeisterin sorgt sie da ein bisschen für Aufsehen und man möchte gerne sie für Höheres berufen sehen. Deswegen wird sie da eben von den Linken sehr, sehr hofiert und so ein bisschen aufgebaut als die neue linke Galionsfigur. Das lässt sich, wie gesagt, durchaus sehen, wenn es jetzt nur darum geht. Aber jetzt hat sie Schlagzeilen gemacht, nicht etwa wegen ihres Aussehens allein, sondern wegen ihrer Schuhe. Die hatte ein Bild von sich selbst gepostet, wo sie so lasziv in so einem Sessel sitzt, die Schuhe vor ihr ausgezogen. Also sie ist barfuß und die Schuhe stehen vor ihr. Sie hat einen teuren, sehr gut sitzenden Anzug an, durchaus. Und diese Schuhe sind auch nicht von Pappe. Das sind nämlich sogenannte Manolo Blahnis. Heißen die so? Sage ich das jetzt richtig?
0: Wir hatten schon mal über diese Schuhe gesprochen.
1: Über die Manolo Blahniks. Und zwar, als wir über Sex in the City geredet haben.
0: Ja, oder?
1: Wette ich.
0: Das kam schon mal vor.
1: Das Bärbügelchen hat doch mal versucht, so eine Insta-Karriere zu starten, seitdem sie in Amerika da eben durch die Straßen New Yorks läuft, zum UN-Gebäude. Und da hat sie so ein Video gemacht, wie sie so Sex in the City-like in so ein Taxi einsteigt. Ja. Und dann sieht man ihre Schuhe. Und das sind auch Manolo Blahniks.
0: Blahniks.
1: Und die Dame trägt diese Schuhe und ich habe da mal geguckt, also so eine, die Schuhe von Manolo Blahnik kosten so um die 1000 Euro. Ein Paar.
0: Ja.
1: Ist nicht ganz meine Preisklasse. Mir wären die auch tatsächlich zu hoch und zu spitz und zu schwierig zu gehen, da bin ich ehrlich. Auch wenn ich gerne Absatzschuhe trage, aber irgendwie flacher, glaube ich, und nicht für 1000 Euro. Ich mache ja auch mal alles kaputt und da hätte ich schon wieder Angst. So, ich breche den Absatz bestimmt ab. Jedenfalls hat die sich da auf diesem Bild mit diesen Schuhen abbilden lassen und dann hat irgend so ein konservativer Politiker Fratelli d'Italia, dann der Francesco Zaffini, der hat dann geschrieben, wir werden auf die antifaschistischen und proletarischen Barrikaden steigen in Manolo Blahnik Schuhen. Das war sein Kommentar dazu. Und bringt damit natürlich zum Ausdruck, entschuldigen Sie mal, junge Lady, dieser Kampf so für die Benachteiligten und für die Abgehängten unserer Gesellschaft und für die arbeitende Bevölkerung und für die Bürgergeldempfänger oder weiß ich, was die da in Italien bekommen, ist irgendwie in diesen sauteuren Schuhen nie ganz glaubwürdig. Das ist ja das, was er damit sagen will. Und das hat eine Journalistin in der Taz, die Simone Schmollack, zum Anlass genommen, um dann einen kleinen Artikel darüber zu verfassen, dass sie doch bitte ihre Schuhe anziehen lassen können soll, wie sie will und dass sich das durchaus verträgt und die Zeiten seien noch längst vorbei, dass linke, / Feministinnen nur in lila Latzhosen rumlaufen und Schlabberlook, sondern schon längst, und das hätte ja auch Außenministerin Baerbock gezeigt, aber auch die Frau von Obama zum Beispiel, die Michelle Obama, können ja durchaus gut gekleidet sein und das sei ja gar kein Widerspruch und das müsse man ihnen auch gönnen können.
0: Ja, die hat mächtige Oberschenkel, aber ne, das ist schon eine absolute Spitzensportlerin. Ich habe hier gerade ein Bild vor mir, also du wirst nicht Hammerwerferin, ohne da doch eine gewisse
1: ich dachte, aber dann bräuchte sie eher
0: Statur und Power. Aber das ist, wenn man sie im Gesicht sieht und so, ne? Oder in anderen Klamotten.
1: Genau, ich finde, das Gesicht ist das, eher zart, ja, und nicht so ein.
0: Das ist das dann.
1: Mit so einem Stiernacken, den ich jetzt vermutet hätte.
0: Ja, so wie man sich das vorstellt. Ja.
1: Genau, warum ich diesen Taz-Artikel deswegen so lustig fand, auch weil er anfängt mit Frauen und Schuhe, das gehört zusammen wie Männer und Webergrills. Und dann Frauen besitzen im Durchschnitt 13 bis 20 Paar Schuhe.
0: Schon ganz schön viel, ehrlich gesagt, oder?
1: Zum einen, wobei, wenn ich alle meine Schuhe zähle, könnte es schon sein, dass ich darauf komme. Also man braucht ja auch für jede Gelegenheit, also allein, ne, du hast Badelatschen, du hast Flipflops, ich fang mal ganz billig an, Hausschuhe.
0: Adiletten.
1: Ich habe tatsächlich einfach Adiletten. Es ist super bequem, gerade wenn wir unsere Alpentouren machen und so, wenn du abends oder nachmittags diese Wanderschuhe ausziehst und dann in die Adiletten rutschen, es ist ein Traum. Das ist für mich das Paradies auf Erden. Aber ja, natürlich, ich brauche Wanderschuhe,
0: genial.
1: Laufschuhe, dann habe ich natürlich bequeme Halbschuhe, dann habe ich bequeme so eine Schlüpfschuhchen, weißt du, die zu jedem Rock und Kleid passen. Und dann habe ich in verschiedenen Farben Absatzschuhe. Doch, komme ich schon drauf. Ich finde nur interessant, dass die Taz, die ganz oft nicht weiß, was Mann und Frau ist und das auch gar nicht wissen will und von vielen Geschlechtern redet und auch vier Sätze weiter von Sneaker-Eigentümer-Doppelpunkt-Innen schreibt, hier genau weiß auf einmal, was Frauen haben und was Frauen sind und dass Männer natürlich einen Webergrill haben.
0: Ja.
1: Auf einmal ist alles wieder ganz klar.
0: Auf einmal funktionieren die Klischees wieder, hm? Und die Gendersterne dürfen nicht fehlen.
1: Da gibt's auf einmal auch wieder Völker oder Nationen gibt's da auf einmal wieder. Da gibt's nämlich die Italiener, die sowieso ein besseres Modebewusstsein haben und es gibt den deutschen Blick oder das deutsche Auge, was das nie sieht.
0: Genau.
1: Oder da blind ist oder so.
0: Es wie jetzt wieder Zuckersteuer, habe ich gestern gehört. Die Volksgesundheit. Wir müssen hier auf die Volksgesundheit achten.
1: Ach, da gibt's das Volk auch wieder. Bei Gesundheit geht das auch wieder.
0: Zuckersteuer.
1: Schön. Ja, ein Gedanken noch zu dieser High-Heel-Geschichte. Ja. Das gab es nämlich vor ein paar Jahren, daran musste ich so denken. Und ich dachte erst, ja, hallo, wo ist denn diese Debatte? Aber die gibt's, glaube ich, gar nicht mehr. Da hatte ich gelesen, damals gab es so mehrere Artikel dazu, dass die High-Heels ja ein Unterdrückungssymbol seien, weil nur Männer uns Frauen in die High-Heels zwingen. Und dann käme erstens dieser sexualisierte Blick heraus. Sie würden uns nur mit diesem verlängerten Bein und dem natürlich dazugehörigen Strumpfbein und dem kurzen Rock betrachten und nicht das, was in unseren Köpfen sozusagen los ist. Und es domestiziere uns, weil wir in diesen hohen Schuhen ja unmöglich wegrennen können.
0: Nicht wegrennen können, ja.
1: Ja.
0: Ah, das ist der Trick, siehst du?
1: Also der Heil als Unterdrückungsapparat.
0: Wobei, da muss man ja auch nochmal dazu sagen, dass ja wahrscheinlich, oder in der Modeindustrie, die Designer Ja, viele sind doch auch homosexuell, oder?
1: Das ist jedenfalls, ja, doch, das würde ich schon auch als Klischee mal hier mit reinhauen, ja.
0: Ja. Und ist nicht vor wenigen Wochen, wir hatten doch den Dolce & Gabbana Designer, der ist doch gerade erst zurückgetreten. Das war doch einer, da hat er sich doch ganz offensiv zur Familie bekannt und gegen den Menschenhandel positioniert.
1: Ja.
0: Der ist gerade raus. Der hat sein Amt abgegeben, ja. Ja, aber die Unterdrückung, siehst du, also der Mann ist toxisch egal.
1: Wobei man ja als Gegenargument auch bringen könnte, die High Heels machen, dass wir gleich groß sind, also dass es eine gewisse Augenhöhe hergestellt wird.
0: Ja, es gibt ja da Studien zu oder ja wissenschaftliche Betrachtungen, warum Frauen High Heels tragen, inwiefern das die Attraktion steigert. Ich habe es ehrlich gesagt nicht mehr im Kopf. Ist es der Gang?
1: Ja, klar, also du läufst automatisch femininer, würde der eine sagen, sexier der andere. Aha. Das lädt viel stärker ein. Also wenn ich in meinen Wanderschuhen unterwegs bin, komme ich selten auf die Idee, einen gewissen Hüftschwung hineinzubringen.
0: Ah ja, es ist der Hüftschwung, okay.
1: Ja.
0: Ja. Es provoziert quasi das Catcalling. Wie ist es? Ja. Okay. Ja, aber hilft ja alles nix.
1: Kinder es kriegen sie trotzdem keine
0: Kinder, richtig. Yes. Also die neuesten Zahlen jetzt von 2025 sind veröffentlicht worden. Und Deutschland liegt am absoluten Geburtentiefpunkt. Die Geburtenrate war noch nie so tief seit 1946, also in der gesamten Nachkriegszeit. 654.300 Kinder kamen auf die Welt. Und demgegenüber stehen 1,01 Millionen Sterbefälle. Und das Statistikamt spricht vom größten Geburtendefizit der Nachkriegszeit. Ja, logisch, also 350.000 Sterbefälle mehr als Geburten. Und das ist Teil eines Trends. Also das ist jetzt gar nichts Neues, sondern diese Zahl ist jetzt schon im vierten Jahr im Sinken. Rein statistisch gedacht, ihr seht es auch schon weitaus länger, nicht nur seit 4 Jahren. Und maßgeblich für die aktuelle Entwicklung seien 2 Faktoren. Zum einen kämen jetzt die kleinen Geburtenjahrgänge der 1990er Jahre in das wichtige fruchtbare Alter. Das ist ja im Grunde meine Generation. 1990 bin ich geboren, ja, und wenn ich so ein bisschen mich meiner Klassenkameraden entsinne, dann muss man sagen, klar, wenige haben Kinder, sehr wenige haben mehr Kinder. Also es werden nicht wirklich Kinder gemacht. Und zum anderen sinke seit 2002 die zusammengefasste Geburtenziffer. Das ist die Zahl an Kindern, die eine Frau insgesamt bekäme, wenn die Verhältnisse des betrachteten Kalenderjahres von ihrem 15. bis zu ihrem 49. Lebensjahr gelten würden. Also was da kompliziert gesagt wird, ist, wenn die Verhältnisse des betrachteten Kalenderjahres gelten würden von 15 bis 49. Das bedeutet sowas wie, man tut also so, als würde eine Frau ihr gesamtes Leben lang unter den Bedingungen dieses einzigen Jahres leben. Also man nimmt alle Frauen aus 25 und schaut dann, wie viele Kinder die in dem Alter bekommen haben, also mit 20, 25, 30 und dann rechnet man zusammen. Und dann stellt sich die Frage, wie viele Kinder wird eine Frau insgesamt bekommen, wenn sie ihr gesamtes Leben in diesem Verhalten weiter leben würde. So, da kommen wir aktuell auf 1,3 Kinder. Und die Deutschen bekommen noch ein bisschen weniger, bekommen 1,2 Kinder tatsächlich. Und da muss man natürlich auch nochmal unterscheiden zu den Ausländern in Deutschland, die zwischen 1,7 und 1,9 Kinder bekommen.
1: Ja, dann ist die Geburtenrate der autochthonen Frau oder Geburtenziffer, ja, dann geht die ja schon fast unter 1.
0: Ja, und das bedeutet im Grunde eine Halbierung innerhalb einer Generation. Und man könnte natürlich denken, boah Mensch, warum hören wir eigentlich noch von Wohnungsmangel oder solchen Themen? Wir haben ja gar keine Kinder mehr. 350.000 Menschen sind mehr gestorben, als geboren wurden. Wie kann das denn sein, dass wir zu wenig Wohnraum haben oder dass das ein großes Thema ist? Aber die Haushalte werden kleiner. Die Menschen leben in Single-Haushalten. Sie brauchen insgesamt mehr Platz pro Person. Dazu kommt dann, die alten Menschen werden grundsätzlich älter oder bleiben länger eben in ihren Wohnungen. Die Wohnungen werden nicht einfach schneller frei. Und dann haben wir halt die Zuwanderung, die dazukommt. Ja, also dieses vermeintlich nicht existieren müssende Problem, das ist also doch eins zum Thema Wohnraum. Und Eine andere Ziffer, über die man natürlich sprechen muss, wenn man von Geburten spricht, dann muss man auch über Abtreibungen sprechen. Und also 2025, wir hatten also jetzt 1 Million Todesfälle, 650.000 Geburten. Was schätzt man, wie viele Abtreibungen es gegeben hat? Und das waren 106.000 Abtreibungen. Das bedeutet ja, dass ja eine von sieben, eine von acht Frauen abtreibt. Eine von sieben, eine von acht Schwangerschaften endet im Schredder sozusagen. Und der Influencer Boris von Morgenstern, der hat das ganz schön auf Twitter, auf X zusammengefasst. Er hat auch geschrieben, ja, 2025 gab es 106 Abtreibungen. 43% davon wurden mit der sogenannten Absaugmethode durchgeführt. Damit wird das ungeborene Kind mit einem Sauger aus dem Mutterleib entfernt in Einzelteilen. Das ungeborene Kind hat etwa die Größe einer Limette. Und für Abtreibungsbefürworter schreibt er, es ist ein Zellklumpen, es ist nicht der Körper der Frau, sondern ein eigener Körper, ein eigener Mensch. Es gibt kaum Bilder von herausgerissenen Kindern in diesem Stadium. Der Grund ist aus meiner Sicht simpel, schreibt er, Entmenschlichung. Und da hat er natürlich vollkommen recht, weil die Zahlen sind erschreckend, oder?
1: Ja gut, aber mich wundert es halt irgendwie dann doch wieder nicht. Dann kommt halt mal so als Spitze des Eisbergs heraus, dass in Schleife irgendwelche Aktivisten da homosexuellen Pornobildchen herumreichen. Das ist ja wie gesagt nur die Spitze, was tagtäglich in unseren Schulen los ist, sind eben Aufklärungsunterrichte, die genau in diese Richtung gehen. Also dir wird erzählt, mach's mit jedem, Hauptsache mit Gummi und wenn das schief geht, na meine Güte, treibst du halt ab. Hm. Alles kein Ding, geht ratzifatzi, schön hier Pillchen über den Ladentisch und dann ist das Baby weg, alle Sorgen los. Kinder werden als Problem dargestellt, ne? Beziehungen als schwierig, Männer als toxisch, die letztlich zum Gesundheits- und Lebensrisiko für Frauen werden, also bleibt lieber alleine. Und wie gesagt, passiert es trotzdem, dann huf, mach mal lieber schnell weg, weil könnten ja einfach auch bloß wieder toxische Männer rauskommen. Während gleichzeitig fehlt das Wissen darüber, wie kann man überhaupt schwanger werden? Wie kann man eine gesunde, gute Familie gründen? Was ist eine gute Familie? Hm. Was ist das Schöne an Mutter, Vater, Kindern? Das lernen die Kinder ja nicht mehr. Und dann stehen sie da mit 35 irgendwie da, 35, 40. Shit, ich bräuchte vielleicht doch mal noch einen Mann. Das mit dem Beruf war jetzt alles ganz cool. Ich habe echt cool Karriere gemacht. Aber tja, der Rest blieb halt auf der Strecke und bis dahin hat sie ihren Körper ruiniert mit der Pille, die die ganze Zeit ihr jeden Monat eine Schwangerschaft vorgegaukelt hat. Wie soll da neues Leben in diesen Körper kommen?
0: Ja, das war Mann und Frau im Kontrafunk. Heute ging es einmal mehr um die Frage, wie Männer und Frauen zu sein haben, um die Ehe und um harte demografische Zahlen.
1: Ja, wenn Sie dazu eine Meinung haben, dann schreiben Sie das gerne. Auf YouTube freuen wir uns über Ihre Kommentare, aber auch über Ihre Likes und Weiterleitungen. Das hilft, dass die Themen hier nicht nur in unserer Echokammer bleiben, sondern raus in die Welt kommen.
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1: Ich bin Kerstin Kramer.
0: Und ich bin Julian Adrat. Bis nächste Woche bei Mann und Frau im Kontrafunk.

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1: Der Iran hat den USA die Öffnung der Straße von Hormus und ein Ende der US-Blockade vorgeschlagen. Die Nachrichtenagentur Reuters zitiert einen ungenannten hochrangigen Regierungsvertreter mit der Aussage, dass Gespräche über das iranische Atomprogramm auf später verschoben werden sollen. Der Krieg würde mit einer Garantie enden, dass Israel und die USA den Iran nicht erneut angriffen. In späteren Gesprächen sollte es dann um die Einschränkung des iranischen Atomprogramms gehen. Im Gegenzug sollten Sanktionen aufgehoben werden. US-Präsident Donald Trump hat den Vorschlag des Irans zurückgewiesen. Die US-Regierung hat wiederholt erklärt, den Krieg nur durch ein Abkommen zu beenden, das dem Iran den Erwerb von Atomwaffen verbietet. Die deutsche Bundesregierung hat gelassen auf den angekündigten Abzug von 5000 US-Soldaten reagiert. Die Präsenz amerikanischer Soldaten in Europa sei im deutschen Interesse und im Interesse der USA, sagte Verteidigungsminister Boris Pistorius der dpa. Nach Aussage des SPD-Politikers kam die Entscheidung nicht überraschend. Pistorius appellierte an die europäischen NATO-Staaten, dass das Bündnis europäischer werden müsse. Am Freitag hatte US-Verteidigungsminister Pete Hegseth den Abzug von 5000 der rund 39.000 in Deutschland stationierten Soldaten angekündigt. Der außenpolitische Sprecher der CDU-Fraktion im Deutschen Bundestag, Jürgen Hart, zeigte sich im Deutschlandfunk beunruhigt. Das gemeinsame Abschreckungsnarrativ werde ein Stück weit unterminiert. Nach dem Sturz des Assad-Regimes vor anderthalb Jahren sind bereits gut 1,6 Millionen Flüchtlinge nach Syrien zurückgekehrt. Das berichtet die Welt am Sonntag unter Berufung auf die Flüchtlingsorganisation der Vereinten Nationen, UNHCR. Jeweils deutlich mehr als 600.000 Flüchtlinge kehrten aus der Türkei und dem Libanon zurück. Aus Jordanien waren es gut eine Viertelmillion. Deutschland wird in der UNHCR-Liste nicht genannt und taucht nur in einer Gruppe sonstige Länder mit insgesamt wenigen tausend Rückkehrern auf. Das Bundesamt für Migration und Flüchtlinge prüft nach eigener Aussage bisher nicht, ob es eine Grundlage für eine umfangreiche Rückkehr von Syrern aus Deutschland gibt. Für die sogenannten Widerrufsverfahren ist es laut dem Bundesamt nötig, dass die Veränderung der Lage im Herkunftsland dauerhaft ist. Der innenpolitische Sprecher der Unionsfraktion, Alexander Throm, forderte einen zeitnahen Beginn der Verfahren. Die SPD zeigte sich zurückhaltend. Die FPÖ fordert die Rücknahme der Pläne der österreichischen Regierungskoalition zur Arbeitslosenversicherung. Die freiheitliche Sozialsprecherin Dagmar Bilakovic sprach in einer Aussendung von einem unsozialen Kahlschlag auf dem Rücken der Schwächsten. Eine massive Belastung für Geringverdiener werde als angebliche Reform getarnt. Die Regierung will Mehreinnahmen von knapp 350 Millionen Euro bei der Arbeitslosenversicherung erzielen, indem bestimmte Gruppen mehr Beiträge zahlen. Dies betrifft vor allem Personen, die bisher von reduzierten Beitragssätzen profitiert haben. Die FPÖ-Politikerin Bilakovic spricht unter anderem von einem perfiden Vorgehen gegenüber Frauen. Mütter, die in Teilzeit arbeiteten, würden für ihre Lebensentscheidung bestraft. Gespart werden müsse stattdessen im Asylsystem, bei Prestigeprojekten der EU oder bei aufgeblähten Apparaten. Mehrere Schweizer Politiker fordern Sanktionsmöglichkeiten für oberste Richter. Derzeit können Bundesrichter auch bei Verfehlungen nur zum Ende ihrer sechsjährigen Amtszeit sanktioniert werden. SVP-Nationalrat Pascal Schmidt sagte dem SRF, dass es eine Korrektur brauche. Man erwartet, dass sich die Richter wie die Bürger an die Gesetze hielten. Auch Mitte-Nationalrat Leo Müller sieht Handlungsbedarf. Laut dem Vorsitzenden der Gerichtskommission des Nationalrats erhöhen aktuelle Vorwürfe die Dringlichkeit zu handeln. Im Parlament gibt es bereits einen Vorstoß für ein Disziplinarsystem für Richter, das auch für das Bundesgericht gelten soll. Hintergrund der Diskussion ist eine Recherche der Weltwoche, nach der eine Richterin und ein Richter des Bundesgerichts eine Lebensgemeinschaft führen. Dies verbietet das Bundesgerichtsgesetz. Das Bundesgericht selbst teilte mit, dass die Beziehung bereits vor dem Erscheinen des Artikels beendet worden sei. Das waren die Nachrichten im Kontrafunk. Die Redaktion hatte Helge Buttkereit. Sprecher war Ronald Srsavi.
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9: Sie hören Kontrafunk. Wir begrüßen Sie bei Basta Berlin. Mein Name ist Benjamin Golme und hier kommt Folge 321.
10: Mein Name ist Marcel Joppa. Herzlich willkommen zu Basta Berlin, dem alternativlosen Podcast, eurem Satireformat, das sich auch heute wieder zielsicher über Minderheiten im Land lustig macht. Ja, zum Beispiel über SPD-Politiker oder Klimajünger, Kriegshetzer, Wirtschaftszerstörer und Geldverschwender. Also mit anderen Worten über das komplette Bundeskabinett.
11: Wenn wir das zulassen, wird es eine Ungerechtigkeitsdebatte geben, die wir vielleicht in den letzten Jahren noch nie gesehen haben.
9: Ja, es ist ein Geben und Nehmen. Stimmt's, Herr Linnemann? Wir geben unser Geld dem Staat und der nimmt es nur allzu gerne. Er hat nämlich leider so viele Ausgaben, der Ärmste. Und trotzdem kommt der kleine Racker mit seiner Kohle einfach nicht aus. Darum wird jetzt kräftig gespart.
10: Also etwa bei der Gesundheit. Und bei der Rente, da sieht's auch nicht so richtig gut aus. Das nennt sich dann Reformen und die dürfen wir dann bezahlen. Als wenn nicht sowieso gerade alles teurer wird. Ab in den Urlaub? Geht leider nicht. Ich zahle noch den Kredit von meiner Tankfüllung ab.
9: Es ist ein Muster zu erkennen. Immer wenn der Staat um die Ecke kommt und sagt, jetzt werden wir euch mal so richtig entlasten, dann zahlen die meisten am Ende drauf und nur wenige profitieren. Wir präsentieren euch heute ein paar Beispiele.
10: Aber keine Sorge, euer Geld ist ja nicht weg. Das ist ja nur woanders, teils auch ganz woanders. Dazu gleich mehr. Und natürlich darf auch eine gehörige Portion AfD-Bashing nicht fehlen. Allerdings nicht von uns, sondern von den Spaßvögeln der Öffis. Neugierig? Dann auf in den ersten Themenblock.
9: Ja, dann wollen wir mal loslegen. Und wir fangen an mit dem deutschen Staatsoberhaupt, mit dem Bundespräsidenten.
12: Muss das sein?
9: Keine Sorge, es ist nicht das, was du denkst.
12: Warum? Haben wir neun?
9: Nein, einen alten, einen ganz alten.
13: Ein großes globales Rennen hat begonnen. Die Weltmärkte werden neu verteilt.
10: Ach, der Alte, Roman Herzog, das war ja ein Stück aus seiner berühmten Ruckrede, ne? Hat er gerade gesagt, der Wohlstand wird neu verteilt?
9: Ja, so könnte man ihn verstehen.
10: Das ist gut, denn da sind wir ja Weltmeister drin.
9: Deutschland ist in irgendwas Weltmeister? In was jetzt genau?
10: Na, im Verteilen von Wohlstand. Am 16. April, da meldet der Merkur, Deutschland unterstützt Südafrika mit 470 Millionen Euro Finanzhilfe. Ein Schwerpunkt der Vereinbarungen liegt auf Klima-, Energie- und Industriepolitik. Deutschland verstärkt seine Unterstützung für Südafrika im Rahmen der Partnerschaft für eine gerechte Energiewende mit einem neuen klimabezogenen, zinsverbilligten Kredit von 200 Millionen Euro.
9: Die Bundesministerin Rehm Alabi Radovan verteilte Ende März den deutschen Wohlstand nach Gaza. 177 Millionen für Nahost. Unterstützung liegt auch im deutschen Interesse. Der Irankrieg sei nicht unser Krieg, aber diese Krise ist auch unsere Krise. Auf ihrer Jordanienreise kündigte Entwicklungsministerin Alabali Radovan ein umfängliches Finanzpaket für Libanon, Jordanien und die Palästinensergebiete an.
10: Mitte April war Sudan-Konferenz in Berlin. Es sollten 2,2 Milliarden Euro gesammelt werden. Das Ergebnis laut Tagesschau? Mehr als 1,5 Milliarden Euro für den Sudan. Im Kampf gegen die aktuell weltweit größte humanitäre Katastrophe im Sudan wurden mehr als 1,5 Milliarden Euro Hilfen für die notleidende sudanesische Bevölkerung zugesagt. Allein Deutschland stellt 230 Millionen Euro zur Verfügung.
9: Schon im Oktober schreibt Axel Bojanowski in der Welt, Deutschland ist Weltspitze bei Klimahilfen für arme Länder. Das Entwicklungshilfeministerium meldet mit 11,8 Milliarden Euro eine Rekordzahlung. Doch häufig kann nicht festgestellt werden, was mit dem Geld eigentlich geschieht.
10: Aber nicht nur bei Klimahilfen ist Deutschland Weltmeister. Der Tagesspiegel berichtet am 10. April, Deutschland erstmals größter Geldgeber. Mit Leistungen in Höhe von 29,1 Milliarden US-Dollar lag die Bundesrepublik knapp vor den USA mit 29 Milliarden Dollar.
9: Wie bitte? In Deutschland steigen praktisch alle Kosten des täglichen Lebens. Aber zugleich sind wir Weltmeister im Wohlstandstransfer ins Ausland. Das ist doch irre.
10: Nee, das ist noch viel zu wenig, Benjamin. Beim ZDF, da erfährst du, Deutschland verfehlt das Ziel. Die Zeit und das Handelsblatt berichten ähnlich. Deutschland verpasst das Ziel der Vereinten Nationen. Wir geben 0,56% unserer Wirtschaftsleistung für Auslandshilfen. Wir sollten aber 0,7% geben.
9: Das heißt, Leute, wir sind zu geizig, zu egoistisch. Wir behalten zu viel bei uns.
10: Ja, so verstehe ich das zumindest beim ZDF und bei den Vereinten Nationen. Aber keine Sorge, da kann man was machen. Da wird auch was gemacht. Paul Ronsheimer hat sich für Sat.1 auf den Weg gemacht und einen anderen Wohlstandstransfer dokumentiert.
14: Ich reise nach Leonberg bei Stuttgart. Denn hier wird ein weiteres Problem unserer Wirtschaft deutlich. Die Abwanderung der deutschen Industrie ins Ausland. Laut einer Umfrage des Deutschen Industrie- und Handelskammertages haben 2022 noch 21% der deutschen Unternehmen über einen Umzug ins Ausland nachgedacht. 2024, nur zwei Jahre später, waren es schon 37%.
9: Das war Anfang 2025. Ende 2025 gibt es neue Zahlen und die sehen noch düsterer aus. 2 von 3 Industriefirmen wollen Produktion verlagern. Jede 5. Firma produziert schon nicht mehr in Deutschland und immer mehr Unternehmen denken über eine Verlagerung ihrer Produktion ins Ausland nach. In der Befragung gaben 68% der Industriebetriebe an, innerhalb der nächsten 2 bis 3 Jahre ihre Fertigung ganz oder teilweise ins Ausland verlagern zu wollen.
10: Und mit jedem Industriebetrieb, der geht, mit jedem Arbeitsplatz, der wegfällt, schwindet der deutsche Wohlstand. Früher waren wir Exportweltmeister für Produkte, heute sind wir Exportweltmeister für Wohlstand und Arbeitsplätze.
9: Ich denke, du musst das positiv sehen. Mhm. Also wir geben ja zu wenig unserer Wirtschaftsleistung ab ins Ausland.
10: Ja.
9: Wenn unsere Wirtschaftsleistung sinkt, aber die Entwicklungshilfe konstant bleibt, dann nähert sich dieser Betrag den 0,7% an.
10: Ach toll.
9: Also Deutschland verarmt und schickt sein Geld trotzdem ins Ausland. Aber wer hätte das schon ahnen können?
15: Dann sind die nicht insolvent, automatisch, aber sie hören vielleicht auf zu verkaufen.
16: Und das, wenn ich aufhöre zu verkaufen, verdiene ich kein Geld mehr, dann muss ich die Insolvenz anmelden. Nach 2 Monaten, wenn ich es nicht getan habe, habe ich Insolvenz.
15: Ja, man würde dann insolvent werden, wenn man mit der Arbeit immer größeres Minus macht.
16: Ja, aber wie wollen Sie denn kein größeres Minus machen, wenn Sie Leute bezahlen, aber nichts mehr verkaufen? Also
9: nochmal zum Mitschreiben. Basta Berlin, Herr Joppa, Herr Golme, der Kontrafunk und etliche neue Medien haben es vorhergesagt. Wir haben es angesprochen. Manchmal haben wir es vor Wut geschrien. Wir haben es belegt. Deutschland geht kaputt. Deutschland wird mutwillig zerstört. Robert Habeck deindustrialisiert Deutschland. In wenigen Jahren wird zerstört, was wir und was ihr über Jahrzehnte aufgebaut habt.
10: Ja, es ist ein unfassbarer Wohlstandstransfer von Deutschland in die Welt. Die Hauptursachen dafür sind hohe Energiepreise, Klimaauflagen und Bürokratie. Und das ist selbstverschuldet. Es ist ein Resultat aus der Energiewende. Angestoßen von SPD und Grünen, exekutiert von Angela Merkel und bis heute hunderte Milliarden teuer.
9: Durch Klimaauflagen und CO2-Steuern lassen sie Industrie und Verbraucher blechen. Sie verteuern künstlich die Produktion in Deutschland. Natürlich werden sie wieder mit Fingern auf die Europäische Union zeigen. Wir können ja nichts dagegen machen. Aber das greift gleich doppelt zu kurz. Erstens entscheiden die Deutschen in der EU ja maßgeblich mit. Und zweitens gehen die Deutschen über EU-Vorgaben hinaus. Muss es aktuell eigentlich diese CO2-Abgabe geben? Hat die EU uns dazu gezwungen? Nein, diese CO2-Abgabe, die wir aktuell in Deutschland erheben, ist eine deutsche Entscheidung. Und sie kommt aus dem Umfeld von Bündnis 90 Die Grünen.
10: Könnt ihr euch noch an die Greichens erinnern? Eine schrecklich nette Familie im Bundeswirtschaftsministerium von Robert Habeck?
17: Und ansonsten sind natürlich auch alle gewarnt, durch die aktuelle Debatte sich auf Herz und Nieren zu überprüfen. Also das, denke ich, wird auch automatisch passieren, dass wir, also ich würde ihn nicht mehr in Trauzeugen jetzt als Staatssekretär berufen.
9: Patrick Greichen war Staatssekretär bei Robert Habeck. Seine Schwester Verena Greichen ist verheiratet mit Michael Kellner, dem zweiten Staatssekretär von Robert Habeck. Patrick war vorher bei der Agora Energiewende, seine Schwester war Chefin des Öko-Instituts. Sie ist übrigens nicht mehr Chefin des Öko-Instituts, sie ist nach oben gefallen, sie ist jetzt Chefin des BUND. Aber zurück zu Patrick. Patrick wurde ja rausgeworfen, weil er seinem Trauzeugen einen wichtigen Job im Ministerium verschafft haben soll.
10: Der Greichen-Clan war damit ein Synonym für Filz- und Vetternwirtschaft. Ein Ministerium geführt wie ein Familienbetrieb. Aber wir wollen euch jetzt zeigen, was die Agora Energiewende inhaltlich fordert. Über Jahre hinweg und auch 2023. Wir zitieren aus einer Analyse von 23. Zuerst wird Benjamin die Agora-Analyse vorlesen und ich übersetze das dann in Steuerzahlerdeutsch.
9: Okay. Für Deutschland könnte der ETS 2 von 2027 bis 2032 bei einem durchschnittlichen CO2-Preis von 150 Euro pro Tonne CO2 Einnahmen von rund 180 Milliarden Euro liefern. Marcel, kannst du das bitte übersetzen?
10: Die Bürger müssen 180 Milliarden Euro zahlen.
9: Zitat. Ein wesentlicher Vorteil des Emissionshandels ist, dass er neben der Preiswirkung auch Staatseinnahmen generiert.
10: Ja, das ist super, denn die Bundesregierung braucht immer Geld.
9: Die Verwendung dieser Einnahmen ist für den Rückhalt in der Bevölkerung entscheidend. Daher sollten mögliche Einnahmen durch den ETS 2 vollständig rückverteilt werden bzw. für Klimaschutzmaßnahmen eingesetzt werden.
10: Ja, das Geld, was wir den Bürgern wegnehmen, geben wir ihnen zurück.
9: Warum geben die das denn zurück?
10: Naja, es müssen ja nicht dieselben Bürger sein. Den einen Bürger nimmst du es, den anderen gibst du es. Das nennt man Wahlkampf, Klientelpolitik, Lobbyismus, Korruption, je nach Zeitpunkt der Gestaltung. Oder man nennt es Klimapolitik.
9: Beim CO2-Preis geht es um ein massives Umverteilungsprogramm. Und das solltet ihr euch alle mal auf den Zungen zergehen lassen. Denn wir sprechen ja hier immerhin von Parteien, die sich selber als links bezeichnen. Wie zum Beispiel die Grünen oder die Linken oder die Sozialdemokraten. Es ist ein Umverteilungsprogramm. Aber wartet mal ab. Es ist staatliche Steuerung der Wirtschaft. Es ist der Glaube, dass Robert Habeck, der Kinderbuchautor und Philosoph,
10: richtig,
9: die Agora Energiewende, der Lobbyverein, der als Think Tank benutzt wird, um Konzepte dafür zu erstellen, die Grünen und ihre Wissenschaftler die Wirtschaftsordnung der Europäischen Union einfach umstülpen können. Mhm. Das denken sie wirklich. Sie geben es jedenfalls vor zu denken. Und dass die entscheiden können, wie 450 Millionen Menschen in der EU dann heizen dürfen, wie sie sich fortbewegen dürfen und wie sie essen dürfen.
10: Damit ihr die Tragweite versteht, es geht de facto auch darum, ob Millionen EU-Bürger sich überhaupt fortbewegen können, ob sie heizen können. Denn mit der CO2-Abgabe wird genau das verteuert. Und damit springen Millionen Menschen über die Klinge. Sie können dann kein Auto mehr fahren und heizen wird auch knapp. Über das Fliegen werden wir noch später in der Sendung sprechen. Wenn Güter künstlich verteuert werden, führt das zu Wohlstandsverlusten bei Millionen Menschen.
9: Ja, es ist übrigens noch viel härter. Ich habe gerade mal wieder ein Interview mit Karl Lauterbach gelesen.
10: Oh nein.
9: Ja, im Spiegel, wo er uns erklärt, dass er auch Kraftsportler ist und was er da so alles macht an Sport. Und da hat er unter anderem auch gesagt, ja, also ich wohne ja da in, was ist ich, wo er wohnt, in Leverkusen oder in Köln sowieso. Und das ist ja keine besonders reiche Ecke. Und dann sehe ich, wie die Leute einkaufen. Na, das ist schon ganz schlecht. Gerade die Menschen, die wenig Geld haben, können nicht gesund einkaufen. Und da sage ich euch mal zwei Dinge. Punkt 1. Es ist eine absolute Lüge. Ich war neulich wieder einkaufen am Samstag. Da habe ich Gurken gekauft für 59 Cent. Ich habe einen ganzen Knollen Sellerie für 1,49 gekauft. Ich habe einen Porree gekauft für 69 Cent. Selbstverständlich kann man auch mit wenig Geld günstig einkaufen. Man kann sogar mit wenig Geld noch besser einkaufen, wenn man genau guckt, was man kauft und was man kocht. Und wenn man den lieben langen Tag zu Hause ist und nicht arbeitet, dann kann man am allerbesten ganz konzentriert kochen. Das ist schon mal eine Lüge. Und der zweite Punkt dieser Lüge ist ja, wenn es denn stimmen würde, was er sagt, dann bedeutet es, wenn wir die Lebensmittel verteuern, dass wir genau die Leute kranker machen, die kein Geld haben. Das heißt, dass ein Wohlstandsverlust auch einhergeht mit eingeschränkter Lebenserwartung. Das heißt, die bringen die Leute mit der Verteuerung der Lebensmittel und der Verteuerung des Lebens auch noch schneller ins Grab. Und das ist ja eigentlich das Gegenteil von dem, was sie wollen.
10: Ja, wo ist denn da das Hitzeschutzkonzept für Nahrungsmittel?
9: Ja, Herr Jopper, es mag dich vielleicht überraschen, aber hier beißen sich unterschiedliche Konzepte in den Schwanz.
10: Nein.
9: Einerseits behaupten die, dass sie ja wollen, dass im Verkehr niemand mehr ums Leben kommt. Mhm. Andererseits reduzieren sie den Wohlstand und sorgen dafür, dass das Gesundheitssystem schlechter wird. Und deswegen werden die Leute früher sterben.
10: Karl Lauterbach selbst braucht ja nicht viel Schokolade und Wein. Kriegst du überall.
9: Ja, und ob er jetzt lebt oder stirbt, also so wie der lebt, ist ja nun wirklich kein Leben.
10: Das hast du gesagt.
9: So. Aber wir waren ja bei einem ganz interessanten Punkt. Mhm. Angeblich wollen sie das Geld ja zurückgeben. Mhm. Was totaler Schwachsinn ist. Du gibst in ein System 100 Euro und dann denkst du, dass die 100 Euro unten wieder rauskommen. Aber Moment mal, da gibt's ja eine Bürokratie, die gefüttert werden will. Da gibt's ja NGOs, die gefüttert werden wollen. Natürlich wird das Geld niemals zu 100% an die Menschen zurückgegeben.
10: Mhm. Aber an wen denn dann? Also wer bekommt denn das ganze Geld? Naja, Anfang der Woche, da hat das ZDF Morgenmagazin einen Bericht mit dem Titel Energiegerechtigkeit gesendet.
18: Starten wir mit dem CO2-Preis. Den zahlt man auf Brennstoffe wie Öl und Gas. Das soll den Verbrauch unattraktiv machen. Die Einnahmen aus der CO2-Bepreisung fließen komplett in die Finanzierung der Energiewende. Etwa in die Förderung von Wärmepumpen oder E-Mobilität.
9: Moment, wer hat denn in den letzten Jahren Wärmepumpen eingebaut? Wer hat denn Elektroautos gekauft? Welche Privatpersonen konnten sich das denn leisten? Das ZDF präsentiert eine Protagonistin. Ihr Name ist Anja Richter. Sie wohnt in Brandenburg und sie ist vom Beruf Biologin. Ihr Haus wird jetzt von einem Energieberater bewertet.
19: Anja Richter, würde ich sagen, ist sehr gut aufgestellt, hat ein neues Haus gebaut, sehr hohe Effizienzklasse, verbraucht wenig Energie, hat eine Wärmepumpe, hat ein E-Auto.
18: Anja hat selbst viel Geld investiert, aber auch staatliche Förderung aus den CO2-Preiseinnahmen bekommen, zum Beispiel für die Wärmepumpe. Jetzt ist sie ziemlich autark.
10: Der Traum vom Niedrigenergie-Eigenheim im Grün. Bezahlt mit Geld aus der CO2-Abgabe. Und es kommt noch besser.
18: Als Zweitwagen hat ihre Familie einen Diesel, weshalb auch bei Anja zuletzt noch CO2-Kosten anfielen. Allerdings im Jahr nur 120 Euro, 0,1% ihres Nettogehalts.
9: Ich hoffe, ihr habt jetzt genau zugehört und ihr packt jetzt eure Rechenschieber aus. 120 Euro CO2-Abgabe zahlt Frau Richter pro Jahr. Mhm. Und das seien 0,1% des Nettogehalts. Liebe Basta Berlin-Gemeinde, korrigiert uns, wenn wir falsch liegen. Wenn 0,1% meines Nettogehalts 120 Euro sind?
10: Dann ist mein Nettogehalt 120.000 Euro.
9: Wie bitte? Anja Richter verdient 10.000 Euro netto pro Monat? Die ist ein Fall für Luis Klamroth, die Frau. Also sagen wir mal, sie verdient das zusammen mit ihrem Mann und am Strich bleibt, läuft richtig gut. Hm. Was macht die Frau beruflich?
10: Ja, die ist eine gebürtige Greichen.
9: Echt jetzt?
10: Nein, aber offensichtlich verdient Familie Richter richtig gutes Geld. Und genau das ist der Punkt. Der Staat nimmt Unternehmen und Bürgern das Geld. Dabei macht er keine Unterschiede zwischen Einkommen und Lebenssituation.
9: Und dann gibt er das Geld genau denen, die es ohnehin schon haben. Und das ist eine Umverteilung von unten nach oben. Und die geht ja auch immer weiter. Wird übrigens in dem ZDF-Bericht im Morgenmagazin auch deutlich. Mhm. Da zeigen sie einen Mann, der in einer klitzekleinen Butze wohnt und über 200 Euro pro Jahr CO2-Abgabe zahlt und die Frau zahlt 120. Da hat das ZDF tatsächlich auch wirklich den Nagel auf den Kopf getroffen. Sie haben es für eine Sekunde verstanden. Daraus leitet übrigens das ZDF nicht die Forderung ab, dass Anja Richter weniger Geld bekommen soll, sondern es leitet die Forderung ab, dass alle mehr Geld bekommen sollen, weil es ja immer um Umverteilung geht. Mhm. Immer. Anja Richter lebt ja jetzt mittlerweile mit ihrem Haus fast autark. Egal, wie teuer die CO2-Abgabe wird, mit ihrem Haus ist sie ja praktisch nicht betroffen. Wer aber in einer schlecht gedämmten Mietwohnung lebt und mit Gas heizt,
10: der ist am Arsch.
9: Und so geht die Schere zwischen Arm und Reich immer weiter auseinander. Von dieser Klimapolitik profitieren auf einmal die Greichens und die Richters dieser Welt.
10: Und jetzt kommt noch ein kleiner Hammer.
9: Sag bloß, Anja Richter ist die heimliche Affäre von Patrick Greichen.
10: Nah dran, Anja Richter ist beim ZDF keine Unbekannte. Sie kam schon im September 2025 zu Wort. Damals hat ZDF heute einen Beitrag über die Solarförderung gemacht. Die könne bald zum Ladenhüter werden, wenn die CDU-Ministerin Reiche da ihre Pläne umsetzt. Und das ZDF schrieb damals:
9: Anja Richter aus Münchenberg in Brandenburg ist ernüchtert Um einen Beitrag zum Klimaschutz zu leisten, hat die Biologin mit ihrer Familie 25.000 Euro in ein Solardach investiert, erzählt sie gegenüber ZDF heute. Bislang allerdings bleibt sie auf dem Ökostrom sitzen. Wir werden vertröstet auf die Zukunft.
10: Mhm. Im Beitrag vom ZDF und dem ZDF-Morgenmagazin, da fehlt so ein kleines Detail. Anja Richter ist
9: Politikerin von Bündnis 90 Die Grünen.
10: Ach was.
9: Na doch. Hm.
10: Ja, hier seht ihr sie als Sprecherin des Ortsverbands Müncheberg.
9: Und hier seht ihr selber Anja Richter als Kreisvorstandsmitglied Märkisch-Oderland bei Bündnis 90 Die Grünen. Im November wurde sie erneut in den Kreisvorstand gewählt.
10: Ah.
9: Das heißt, sie war es bereits, als das ZDF das erste Mal über sie berichtet hat. Und das kam im Beitrag da leider nicht vor.
10: Soweit so schlecht. Aber
9: hatte
10: das
9: man wohl vergessen.
10: Hatte man vielleicht. Einfach
9: vielleicht dachten die beim ZDF ja, dass jeder, mit dem sie sprechen, immer Grünmitglied ist und deswegen müssen sie es nicht erwähnen.
10: Ach so.
9: Vielleicht sind ja beim ZDF auch alle Grünmitglieder und darum denken sie sich, aber das brauchen wir doch gar nicht erwähnen, das ist doch klar. Wenn jemand einen Beitrag vom ZDF sieht, dann muss es doch immer.
10: Die kennen halt auch nur Grüne, die sie dann anfangen.
9: Weißt du, es macht mich alles wirklich sauer.
10: Nein.
9: Es macht mich wirklich sauer, weil das, was wir da zusammentragen, ist wirklich wichtig. Und ich habe das Gefühl, wir machen es aber nicht plausibel. Die Leute verstehen überhaupt nicht, was wir meinen. Wir sind so schlecht in Form heute, dass es mich immer wütender macht. Das ist eine ganz gefährliche Stimmung.
10: Quatschkopf.
9: Es ist aber so. Merkst du es nicht auch?
10: Also bleiben wir bei so weit so schlecht?
9: Ja, so weit so schlecht. Lass uns weitermachen. Es kommen ja noch ein paar Hammer.
10: Aber das war ja jetzt auch eigentlich alles nur Beifang. Wir wollen euch ja zeigen, dass diese Politik absichtlich gemacht wird. Und ohne Zwang. Und dafür schlagen wir jetzt wieder die Analyse der Agora Energiewende auf. Benjamin, du liest vor, ich übersetze.
9: Um Preissprünge beim Start des ETS2 zu vermeiden, sollte der nationale BEH unverzüglich angepasst werden.
10: Bald soll das Emissionshandelssystem 2 eingeführt werden. Dann wird es für die Menschen noch viel teurer. Darum müssen wir es in Deutschland schon jetzt viel teurer machen, damit die Bürger die Preissteigerung dann nicht so stark spüren. Und das machen wir über BEH, den Brennstoffemissionshandel.
9: Das schlägt dem fast wirklich den Boden aus.
10: Mhm.
9: Du weißt, dass 2030 eine extreme Preissteigerung kommt und deswegen erhöhst du die Preise schon in den Jahren 25, 26, 27, 28.
10: Praktisch. Immer.
9: So machen sie das. Also derzeit gilt im BEH ein Festpreis, ich lese weiter vor aus Agora Energiewende.
10: Ja.
9: Derzeit gilt im BEH ein Festpreis, der bis Ende 2026 auf maximal 65 Euro die Tonne CO2 ansteigt. Das ist zu niedrig, um einen reibungslosen Übergang zum ETS2 zu gewährleisten.
10: Übersetzt, ab 2027 wird es viel teurer.
9: Der deutsche CO2-Preis ist aktuell eine nationale Entscheidung. Dass uns das Geld aus der Tasche gezogen wird, ist keine EU-Entscheidung. Ihr könnt ja mal in den Machtnachbarländern nachfragen, wer einen solchen CO2-Preis hat. Es hat natürlich nicht jeder. Es ist eine Entscheidung von CDU, SPD, Grünen, FDP und Linken. Von den Parteien, die das in den Bundes- und Landesregierungen genauso mitgetragen haben.
10: Aber natürlich kommt's noch dicker. Das Geld fließt nicht einfach in deutsche Klimamaßnahmen, in deutsche Wärmepumpen und Solardächer für Anja Richter. Es wird auch ein Sozialfonds eingerichtet. Dazu schreibt das Bundesklimaschutzministerium:
9: Staaten mit einer höheren Wirtschaftskraft und geringeren Anpassungsdruck, zum Beispiel Deutschland, erhalten anteilig weniger Mittel als solche mit unterdurchschnittlicher Wirtschaftskraft und oder hohen Anpassungsbedarfen, zum Beispiel Polen.
10: Ihr zahlt nicht nur die Solaranlage von Anja, sondern auch die Wärmepumpe von Piotr in Polen. Ein weiterer Wohlstandstransfer von Deutschland ins Ausland.
9: Mhm, so ist es. Fun Fact, dieser milliardenschwere Verschiebebahnhof von Geld sollte 2027 starten. Er wurde aber mehr oder weniger klammheimlich auf 2028 verschoben. Grund? Hohe Energiepreise.
10: Ach was? Die hohen Energiepreise zerstören die deutsche Wirtschaft. Sie kosten Arbeitsplätze und Wohlstand. Es ist genau das passiert, was Kritiker der Bundesregierung seit Jahren sagen. Aber diese Kritiker, das waren nicht nur freie Journalisten und politische Influencer, das war auch eine Partei.
9: Haut ab! Dieses Video soll aktuell sein und aus Berlin-Charlottenburg-Wilmersdorf stammen. Die Alternative für Deutschland hat dort Wahlkampf gemacht und diese tapfere Bürgerin hat sich dagegen gewehrt. Mit andauernden Hautabrufen.
10: Aber nicht nur diese renitente Dame bekämpft die AfD. Der parlamentarische Arm der Omas gegen rechts, der lässt sich nicht lumpen.
20: Und so schützen wir die Demokratie in Rheinland-Pfalz. Ab dem 18. Mai hat die AfD im Landtag Rheinland-Pfalz 24 Sitze und könnte damit alleine Untersuchungsausschüsse beantragen. Untersuchungsausschüsse sind eigentlich ein wichtiges Mittel für die Opposition, um die Regierung zu kontrollieren, aber nicht in den Händen von rechtsextremen Parteien.
9: Der grüne Abgeordnete Karl Bernhard von Heusinger aus Rheinland-Pfalz will die Demokratie schützen.
10: Ja, indem er verhindert, dass die AfD die Regierung kontrollieren kann, oder?
9: Ja, aber mehr noch. Die Grünen verhindern alle parlamentarischen Untersuchungsausschüsse in Rheinland-Pfalz. Denn mit der AfD werden sie niemals einen Ausschuss einsetzen. Das bedeutet, die Opposition kann die Regierung überhaupt nicht mehr mit Untersuchungsausschüssen überprüfen.
10: Und das hat der geniale Schlaukopf von den Grünen mit wem noch gleich entschieden? Ach richtig, mit der Regierung.
20: Deshalb ändern wir zusammen mit SPD und CDU jetzt die Verfassung von Rheinland-Pfalz. Zukünftig braucht es 27 Sitze, um einen Untersuchungsausschuss zu beantragen. Und so schützen wir die Demokratie in Rheinland-Pfalz.
9: Ah, und da sagt noch einer, die Grünen haben nur einen Schwachkopf-Professional. Ha! Demokratie schützen, Opposition verbieten, das ist der neueste Streich von den Marketing-Experten der Blockparteien. Impfen ist Liebe, Krieg ist Frieden. Durchhalten ist Siegen, Demokratie schützen, Opposition verbieten.
10: Dasselbe Spiel übrigens in Sachsen-Anhalt. Der Landtag informiert, novellierte Regeln für den Parlamentsbetrieb. Der vorliegende Gesetzentwurf verfolgt das Ziel, die Arbeitsfähigkeit der Organe des freiheitlich-demokratischen Verfassungsstaates Sachsen-Anhalt auch unter den Bedingungen einer zunehmenden Fragmentierung

0: auch bei der zweitgrößten Gewerkschaft Deutschlands. Sie vertritt die Interessen von etwa 1,8 Millionen Beschäftigten. Und bei YouTube definiert sie, welche Partei wählbar ist und welche nicht.
1: Bist du Millionär? Nee, ich auch nicht. Und dann wähl bloß nicht die scheiß AfD. Wie kann es eigentlich sein, dass so viele Menschen eine Partei wählen, die ihren eigenen Interessen schadet?
0: Verdi lässt den Müllwerker Gregor auftreten. Er stellt 6 Punkte dar, warum die AfD nicht gewählt werden sollte.
2: Also das hast du wirklich höflich ausgedrückt. Er sagt, scheiß AfD.
0: Ja. Und am Ende des Videos erklärt der Müllmann dann auch die deutsche Geschichte. Und wir sehen, wie Verdi die Deutschen sieht. Wir haben dann am Ende ein Standbild eingefügt davon, wie Verdi die Deutschen darstellt und wünschen gute Unterhaltung.
1: Ihre EU-Kritik begründet die AfD vor allem völkisch-nationalistisch. Ein Gebilde wie die EU habe kein Staatsvolk. Es fehle das Mindestmaß an kultureller Identität. Dass Deutschland aus zersplitterten Kleinstaaten und Fürstentümern hervorgegangen ist, ignoriert sie dabei. Den Deutschen gibt's nämlich erst seit rund 150 Jahren.
0: Dasselbe Spiel auch im Norddeutschen Rundfunk. Die Satiriker Christian Ehring und Oliver Kalkofe treffen sich vergangene Woche zu einem launischen Gespräch über die Wähler der AfD. Hier kommen die Highlights.
3: Wenn letzten Sonntag Bundestagswahl gewesen wäre, dann hätten 26% ihr Kreuz bei der AfD gemacht. Spinnen die eigentlich alle? Umfragen zufolge, die AfD inzwischen die stärkste Partei ist in diesem Land und rein auf der Sachebene kotzt mich das tierisch an. Gegen Arbeitnehmerrechte, gegen bezahlbares Wohnen, gegen Mindestlohn. Diese Partei hasst ihre eigene Wählerschaft.
4: Ganz genau.
3: Das ist auch ein bisschen dumm.
4: Ganz sicher sogar, nicht? Aber viele sagen sich halt, ja gut, ist vielleicht kacke, aber immer noch besser als links versifft mit Mundgeruch.
0: Dasselbe Spiel auf allen Kanälen und zwar seit Jahren. Die AfD ist eine unwählbare Partei. Wer sie wählt, ist antidemokratisch. Nicht nur die Funktionäre müssen bekämpft werden, sondern alle Mitglieder. Und nicht nur alle Mitglieder, sondern alle Sympathisanten. Und wisst ihr warum? Nicht, weil die AfD eine Gefahr für die Demokratie sein könnte. Nicht, weil die AfD ihre Fühler bis tief in rechtsextreme Strukturen gesteckt haben soll, sondern weil sie die einzig echte Opposition ist. Sie ist die Partei, die immer wieder spricht.
2: Die AfD hat von Anfang an vor der Entwertung des Euro gewarnt und damit das Narrativ angegriffen, dass die EU-Zentralisierung immer weitergehen muss.
0: Die AfD hat von Anfang an die Massenzuwanderung kritisiert, vor den Auswirkungen für die innere Sicherheit und die Sozialsysteme gewarnt. Sie war die politische Partei gegen das deutsche Wunder der großen Herzen.
2: Die AfD stellt das CO2-Narrativ in Frage. Insbesondere kritisiert sie deutsche und europäische Alleingänge, die unsere Arbeitsplätze gefährden.
0: Die AfD ist explizit gegen Wohlstandstransfers ins Ausland und bringt damit die Organisationen in Gefahr, die genau von solchen Transfers leben.
2: Und genau das ist das fehlende Glied in der Kette. Warum wird die AfD nicht politisch gestellt? Warum wird sie nicht wegdiskutiert? Warum regiert man sie nicht einfach klein?
0: Es geht ums Geld. Es geht um die fetten Gehälter, um berufliche Existenzen. Was wäre denn, wenn die AfD regieren würde? Wenn sie wirklich die Macht hätte, Dinge zu ändern?
2: Wenn sie ernst machen würde, dann würde sie die Zahlung ins Ausland stoppen oder drastisch reduzieren. Betroffen wären Organisationen wie die GIZ, die Gesellschaft für internationale Zusammenarbeit, geleitet aktuell vom SPD-Mann Thorsten Schäfer-Gümbel.
0: Sie würden die Migration nach Deutschland bekämpfen. Betroffen wären Organisationen wie United for Rescue mit dem Gründer Thies Grundlach, dem Lebensgefährten von Katrin Göring-Eckardt.
2: Sie würde die Abschiebung beschleunigen und Aufnahmeeinrichtungen schließen. Damit würde sie die deutsche Migrationsindustrie schädigen. Unter anderem die Caritas, die Diakonie und das Deutsche Rote Kreuz. Diese Organisationen dürften in den vergangenen Jahren Milliarden eingenommen haben.
0: Sie würde die Brüsseler Bürokratie angreifen und damit in ein Wespennest stechen. Denn in Brüssel, da gibt's mehr Lobbyisten als Waffelläden.
2: Aber das Schlimmste, sie würden Demokratie-NGOs angreifen. Keine Antidiskriminierungsstellen mehr, kein antimuslimischer Rassismus mehr, keine Beratungsstelle für anti-asiatische Ressentiments. Antiziganismus, CSD in Bautzen, tanzende Männer in Frauenkleidern in Kindergärten und Bibliotheken. Nichts ist. Das hat ein Ende. Kürzen, wegsparen, auf Nimmerwiedersehen. Da hat auch nie einer nachgefragt. Das hat auch niemand vermisst. Über Jahrzehnte

0: hab's gar kein Problem. Aber sobald du Geld auf ein imaginäres Problem schüttest, wird das imaginäre Problem immer größer. Steuergeld und NGOs, das ist wie Zuckerwatte, wird immer größer. Die NGOs schaffen die Probleme, die sie danach bekämpfen.
1: Deutschland kann stark sein. Aber als erstes müssen wir aufhören, uns Probleme zu machen. Wir stolpern über unsere eigenen Beine. Wir schämen uns für Wohlstand. Wir zerstören unsere Traditionen und unsere Stärken. Es ist noch nicht zu spät. Aber wenn die Blockparteien nicht umkehren, dann gibt's kein Zurück mehr.
2: Die Welt ist im Aufbruch. Sie wartet nicht auf Deutschland. Aber ich füge hinzu, es ist auch noch nicht zu spät. Durch Deutschland muss ein Ruck gehen.
0: Ja, Leute, es wird ein Ruck durch Deutschland gehen. Ich kann euch versprechen, irgendwann wird hier ein Ruck durchgehen. Ich weiß bloß noch nicht wann und in welcher Hinsicht.
3: Ja, kann doch ein Blitz oder ein Donner sein irgendwie.
0: Aber ich muss sagen, je älter ich werde, desto schockierter bin ich eigentlich. Und weißt du was, ich komme jetzt mal aus einer ganz anderen Richtung. Es ist ja nicht alles falsch oder es klingt alles nicht falsch, was die so sagen. Nur ein Beispiel, was jetzt eigentlich gar nichts mit allem zu tun hat. In Behindertenwerkstätten bekommen die dort angestellten Behinderten wenig Geld. Ein paar Euro pro Stunde. War eher so eine Art Aufwandsentschädigung. So eine kleine Aufmerksamkeit. Mhm. Jetzt gibt es diese politische Forderung, und die kommt aus der politischen Linken, dass man denen den Mindestlohn zahlen soll. Mhm. Ist doch richtig, die geben sich ja Mühe. Die können das ja auch nicht besser. Aber dahinter steht ja der Gedanke, dass es eigentlich egal ist, was ein Mensch leistet, solange er sich nur Mühe gibt, es zu leisten, verdient er auch den Mindestlohn. Und dass man dann so den dreifachen oder vierfachen Stundensatz bezahlt, einfach so als Aufmerksamkeit, das ist ja eigentlich egal, denn anders wäre es ungerecht. Und dahinter steht der grundsätzliche Gedanke, dass Leistung nicht so viel zählen soll, dass Gerechtigkeit von uns definiert wird und wir genau diese Gerechtigkeit herstellen müssen. Weil wir nämlich der Staat sind und wir entscheiden, wie es zu sein hat. Und das ist der Untergang.
1: Es sind ja auch genau die gleichen Leute, die das fordern, wenn du dich auch mal auf der Straße umhörst oder auf entsprechende Demonstrationen, die gleichzeitig aber ganz gerne Homeoffice, 4-Tage-Woche, dann ganz gerne Fitnessstudio vom Arbeitgeber finanziert, viel Urlaub, damit man da auch hinfliegen kann, möglicherweise, und ein hohes Gehalt. Also die Ansätze, die Vorstellung, die sie da haben, die gerade ins Berufsleben kommen, teilweise, nicht alle, aber teilweise, gehen über jegliche Ziele hinaus und dann fordern sie Umverteilung.
0: Das sind aber nicht nur die Leute, die gerade einsteigen ins Berufsleben, das sind auch Leute, die da schon drin sind. Ich weiß nicht, ob ich es öffentlich erzählt habe oder nur dir. Ich habe neulich in der S-Bahn Gespräche mitgehört von zwei Leuten, die bei Sozialverbänden gearbeitet haben. Die eine sagt zum anderen: Und macht ihr auch Homeoffice? Ja, ja, 4 Tage die Woche. Nur am Dienstag habe ich Präsenz. Ja, das ist ja auch nur fair. Dann kann der Arbeitgeber auch ein bisschen was geben, ohne Gehalt zahlen zu müssen. Ja, ja, das ist ja nur fair. Die andere beschwert sich auf einmal: Weißt du, wer da nie morgens um 9 in der Konferenz ist? Meine Chefin. Ich weiß nicht, wo die ist, aber die ist im Homeoffice, ist nie da. Die checken gar nicht, dass die sich im Homeoffice alle einen Lenz machen, aber trotzdem Homeoffice vom Arbeitgeber fordern. Und wisst ihr was? Ich sehe dieses Land zugrunde gehen. Ich erzähle das euch jetzt seit 4 Jahren. Und wir haben recht. Wir haben es mal wieder belegt. Wir werden das hier jede Woche weiter belegen. Und das betrifft auch uns. Wir sehen, dass auch unsere Einnahmen runtergehen. Und ich weiß nicht, in welche Richtung das noch gehen wird. Aber wisst ihr was, Leute? Eigentlich lache ich darüber. Ich weiß nämlich, dass ich immer arbeiten gehen kann. Dass ich immer einen Job finde. Dass ich mir immer Mühe geben werde, trotzdem irgendwie über die Runden zu kommen. Aber diese Leute, die werden ganz düster aufwachen. Die werden merken, dass die Politik sich das irgendwann nicht mehr leisten kann, ihnen alles zu finanzieren, alles abzufedern. Und dass es dann so richtig wehtun wird. Und dann bin ich es, der lacht. Ich lache, wenn die zu ihrem Chef sagen, ich hätte gerne 4-Tage-Woche. Und der Chef sagt, du hättest gerne einen Tag mehr frei, ich gebe dir 30 Tage frei pro Monat. Das war's mit uns beiden. Dann fange ich an zu lachen. Okay, aber du wolltest ja unbedingt den zweiten Themenblock starten, dann machen wir das jetzt mal.
1: Das machen wir, genau. Und die Frage an euch da draußen: Wann habt ihr eigentlich das letzte Mal Urlaub gemacht? Also einfach mal so ab in den Flieger und der Sonne entgegen. Ich weiß, das Geld ist knapp und manch einer wird da jetzt sagen, also als ich zuletzt verreist bin, da sah es im Flieger noch so aus.
4: Die Vorbereitungen, die der Steward trifft, und die Speisekarte lassen allerlei erwarten. Naja, da zeigt sich's wieder mal. Lufthansa, der Flugdienst für Feinschmecker.
0: Richtig, als Feinschmecker sollte man unbedingt Lufthansa fliegen, und zwar 1960. Heute bewegt sich die Qualität des Flugzeugessens irgendwo zwischen Suppenküche und Raumfahrtnotration.
1: Ja, im Weltall, da gibt's wenigstens immer astreine Sterneküche.
0: Ha.
1: Ja, Scherz beiseite. Dafür war die Flugreise in den 60ern ja auch noch absoluter Luxus. Heute günstige Massenabfertigung. Fliegen zu Taxipreisen, das hieß es doch mal, ne? Und kommt halt drauf an, was man jetzt haben möchte.
0: Dann auf nach Malle im Flugtaxi.
5: Ich glaube so um die 350 Euro.
6: So um die 300 Euro pro Person.
7: 650 Euro für drei Personen, hin und zurück.
8: Um die 310.
0: Oh, das ist aber ein teures Taxi.
1: Und das war eine ARD-Umfrage vor dem Krieg im Nahen Osten. Aber wie haben sich die Preise eigentlich generell entwickelt? Wir bleiben mal bei unserem Beispiel Ziel Mallorca, des deutschen liebste Urlaubsinsel. Und dazu hier eine passende Grafik.
0: Wir haben hier die Preise inflationsbereinigt dargestellt, von 1970 bis heute. Und wir sehen, anfangs war Fliegen Luxus, doch die Preise gingen rapide nach unten. In den 90ern kamen dann die Billigflieger auf und auch Anfang der 2000er sanken die Preise weiter. Doch was passierte dann?
1: Na, die EU führt den Emissionshandel ein, die Regierung Merkel erhöht mehrfach die Luftverkehrssteuer, es gibt neue Klimavorschriften und die schrittweise Einführung von teurem Bio-Kerosin. Außerdem natürlich noch die Corona-Maßnahmen. Und zack, das Preisniveau, das liegt wieder ungefähr auf dem Niveau wie Mitte der 90er.
9: Die Rettung der Welt darf nicht vom Schweinehund Einzelner abhängig sein, sondern sie muss staatlich geregelt werden. Über Gesetze. Klimasünden müssen da zwicken, wo es in modernen Gesellschaften am offensichtlichsten wehtut. Im Geldbeutel.
0: Sagt Fatima Talalini vom WDR. Aber kann es sein, dass Deutschland hier mal wieder die Welt retten will und sich wirtschaftlich dabei ins Aus stellt?
1: Benjamin, genau so ist es. Hier nochmal eine Grafik von uns. Wir sehen Abgaben plus Kerosinpreise an internationalen Großflughäfen. Was fällt auf? Die durchschnittlichen Kosten pro Passagier und Ticket liegen in Madrid oder Prag mit bis zu 30 Euro sehr gering. In New York und Rom, da können es bis zu 60 Euro sein.
0: Teurer ist es in Paris, Dubai oder Singapur. Doch absolute Spitze ist mal wieder Deutschland. In unserem Beispiel Frankfurt am Main. Bis zu 100 Euro pro Ticket im Durchschnitt. Endlich Spitzenreiter.
1: Tja, und was sind die Konsequenzen? Klar, hohe Preise. Und sonst noch?
10: 100 innerdeutsche Flüge pro Woche sollen aus dem Lufthansa-Flugplan gestrichen werden. Unprofitabel, sagt die Kranich Airline, und das ausgerechnet auf Heimatboden und in Heimatlüften. Denn Flugsicherungsgebühren und Luftverkehrssteuer lassen diese Verbindungen nur noch mit Millionenverlusten aufrechterhalten.
0: Das ist schlecht. Und sonst noch?
11: Ryanair zieht seine 7 am Flughafen Berlin stationierten Jets ab und halbiert das Flugangebot bis Oktober. Der Grund sind steigende Flughafengebühren am BER, die laut der Airline seit der Pandemie bereits um 50% gestiegen sind.
1: Und natürlich rufen die Fluglinien gerade jetzt um staatliche Hilfe. Die Aussage ist eigentlich klar, durch Steuern und Abgaben war Fliegen schon vor dem Iran-Krieg teuer. Doch jetzt wird's kritisch. Liebe Bundesregierung, bitte übernehmen Sie.
0: Macht sie, Marcel, keine Sorge, auf die SPD ist doch Verlass. In Person von Umweltminister Carsten Schneider. Am Montag berichtet NTV, Umweltminister zählt Lufthansa bei nachhaltigen Kraftstoffen an. Steigende Preise für Tickets und die Sorge über Flugstreichungen wegen Kerosinmangels bremsen die Reisenachfrage. Während Fluggesellschaften ein Handeln der Politik fordern, sieht Umweltminister Schneider die Airlines in der Pflicht. Die Fluggesellschaften dürften nicht so tun, als könne es mit dem Einsatz von Kerosin immer so weitergehen.
1: Moment mal, das ist ja gar keine Hilfe. Das ist ja das Gegenteil. Die Forderung lautete, runter mit Ticketsteuer und CO2-Abgabe. Die Antwort der SPD, steigt bitte um auf teures Bio-Kerosin.
0: Es würde uns also nicht wundern, wenn die Bundesrepublik künftig zur No-Fly-Zone für ausländische Fluggesellschaften wird.
12: Meine Damen und Herren, hier spricht das Cockpit. Wenn Sie jetzt aus dem Fenster schauen, sehen Sie die Schweizer Alpen. Dann kommt lange nichts. In 2 Stunden landen wir dann in Dänemark.
1: Ja, das würde zumindest passen. Oder die Airlines suchen nach ganz anderen Alternativen.
13: Book the flight with us, Ryanair, the skies of Somalia.
14: And enjoy a travel experience like never before with your new travel partner.
0: Ryanair. Also wir haben ja auf den ersten Blick gedacht, die irische Ryanair hat sich beim Glücksrad ein A gekauft und ist aus Kostengründen nach Mogadischu gezogen.
1: Keine Sorge, Ryanair ist eine neue somalische Fluglinie. Fun Fact, dort beträgt die staatliche Abgabe pro Ticket durchschnittlich nur 10 Euro.
0: Ah, Somalia. Gibt es eigentlich schon eine Direktverbindung nach Deutschland?
1: Sicherlich nicht vom BER.
0: Ach, was also wollen wir euch damit sagen? Also, man kann ja zum Fliegen stehen, wie man will. Man kann auch der Meinung sein, dass Fliegen immer noch zu billig und Bahnfahren im Vergleich zu teuer ist. Aber die Zahlen zeigen vor allem eins.
1: Wenn sich der Staat mit ideologischer Politik einmischt, hat der Bürger das Nachsehen. Und natürlich die Wirtschaft. Denn die wandert ab oder geht pleite.
0: Das stimmt nicht ganz.
1: Warum?
0: Die Wirtschaft muss eben einfach auf die Zeitenwende und die Kriegstüchtigkeit setzen. Hm. Ein weiterer Funfact, eine der stärksten wachsenden Sparten der Lufthansa ist aktuell Trommelwirbel, Lufthansa Technik Defense. Hm. Die arbeiten an NATO- und Bundeswehrsystemen oder auch an Raketenabwehrsystemen.
1: Es ist spannend. Und noch jemand profitiert von der aktuellen Lage.
8: Well, thank you very much. That was very unexpected.
1: Die USA, auch sie profitiert, weil das Kerosin in Europa langsam knapp wird, will die EU-Kommission so einen interessanten Schritt gehen. Sie will Flugzeugtreibstoff aus den Vereinigten Staaten importieren lassen.
0: Warum ist das interessant? Wir importieren doch alles Mögliche aus den USA. Also Fracking-Gas, Patriot-Systeme, Impfstoffe und alles für sehr teures Geld.
1: Richtig. Ja, aber bisher war US-Kerosin in der EU teils gar nicht zugelassen. Und warum? Weil der Treibstoff nicht die strengen Nachhaltigkeits- und Klimavorgaben hierzulande erfüllt. Darum ist Kerosin aus den USA übrigens auch deutlich günstiger als in der EU.
0: Wohl ein weiterer Grund, warum er hier nicht zugelassen war. Dank Klimawahn sind wir jetzt fast nirgendwo mehr konkurrenzfähig und die Politik versagt auf ganzer Ebene.
1: Stimmt. Apropos.
14: Die Regel, dass Tankstellen ihre Preise nur einmal am Tag um 12 Uhr erhöhen dürfen, sollte eigentlich zu Spareffekten für Kunden führen. Doch eine Studie zeigt jetzt, dass die Regel der Mineralölindustrie sogar zusätzliche Gewinne verschafft.
0: Ach was! Wer hätte das gedacht? Außer vielleicht jeder.
1: Das ZEW Mannheim hat da eine Studie durchgeführt. Das Ergebnis? Das Maßnahmenpaket hat bisher nicht dazu geführt, das Preisniveau zu senken. Insbesondere bei Benzin stiegen die Gewinnmargen der Konzerne erheblich, so die Studienmacher.
0: Was will man auch von einer Reform erwarten, die am 1. April in Kraft tritt?
1: Laut CDU sind nun weitere Maßnahmen im Gespräch, um die Autofahrer tatsächlich jetzt aber wirklich zu entlasten. Und nein, eine signifikante Steuersenkung ist es wohl nicht.
0: Hier von uns drei Vorschläge, die tatsächlich aus der Feder der Regierung stammen könnten.
1: Erstens, staatlich vorgegebene Tankzeiten. Heute nur von 0 Uhr bis Mitternacht spart Geld und Kraftstoff.
0: Zweitens, ein staatlicher Motivationsrabatt. Wer beim Tanken laut Danke Klingbeil ruft, bekommt 2 Cent Rabatt, finanziert durch 5 Cent Aufschlag für alle anderen.
1: Und drittens, die staatliche Tank-App. Damit kann und muss man überall einchecken. Man schützt zwar weder sich noch andere vor hohen Spritpreisen, aber nach dem Download gibt's eine kostenlose Bratwurst.
15: Das ist ein wichtiges Signal für die Bürgerinnen und Bürger, dass wir sie in dieser Krise nicht im Stich lassen.
1: Als ob. Und vor allem der SPD wird ja gerne der Vorwurf gemacht, sie kümmere sich vor allem um Menschen, die den Staat eher kosten als nutzen.
0: Korrekt. Und an dem Vorwurf ist ja auch was dran. Das sagen natürlich nicht wir, sondern die Genossen aus Nordrhein-Westfalen. Die haben einen ganz lieben Gruß nach Berlin geschickt.
1: Bei NTV lesen wir am Montag, NRW-SPD verlangt Kurskorrektur von Klingbeil. Nach dramatischen Umfragewerten für die SPD in NRW fordert die Düsseldorfer Parteispitze von den Genossen im Bund eine Kehrtwende. Die Sozialdemokraten müssten endlich wieder Politik machen für Menschen, die arbeiten.
0: Also das finde ich jetzt unfair.
1: Warum? Stimmt doch.
0: Ja schon, aber das hat ja die SPD nicht alleine zu verantworten. Genauso die Union, die das System jahrzehntelang mit aufgebaut hat. Beispiele haben wir euch in den vergangenen Sendungen ja reichlich genannt. Und jetzt gibt's neue Zahlen, die genau ins Bild passen.
1: Und dabei geht es um eine ganz bestimmte Bevölkerungsgruppe.
16: Meine Traumrente. Ich habe mir das so damals vorgestellt. Irgendwo im Süden, kleine Wohnung oder irgendwie was. Dass man dahin konnte. Oder vielleicht auch hinterher so für immer.
1: Ja, und heute reicht's noch nicht mal für den teuren Flug. Aber mehr ist nach einem langen Arbeitsleben oft nicht drin. Und die gesetzliche Rentenversicherung, in die man zeitlebens eingezahlt hat, ist sowieso chronisch pleite.
0: Ein Grund dafür ist die Politik. Seit Konrad Adenauer hat die Politik Gesetze erlassen, die von der Rentenversicherung mitgetragen werden mussten. Etwa die Mütterrente, Rente für Spätaussiedler, Ost-West-Angleichung. Das kann man alles gut und richtig finden. Aber
1: allein seit dem Jahr 2000 sind so in etwa 1 Billion Euro aus der Rentenkasse mehr abgeflossen als vom Bund bezuschusst. 1 Billion. Dafür muss eine alte Frau ganz schön lange stricken.
0: Davon kann eine alte Frau eine eigene Mondbasis bauen und dann da stricken. Aber Scherz beiseite, denn während die deutschen Rentner zumeist ihr Leben lang immer eingezahlt und den Staat unterstützt haben, läuft es an einer anderen Stelle völlig aus dem Ruder.
1: News berichtet in dieser Woche: Grundsicherung im Alter. Immer mehr ausländische Senioren wandern ins Sozialsystem ein. Die Zuwanderung aus Asylländern und aus der Ukraine sorgt für mehr ausländische Senioren, die eine Grundsicherung im Alter beantragen.
0: Das geht aus Zahlen des Statistischen Bundesamts hervor. Auch dazu haben wir eine Grafik erstellt. Im Jahr 2020 gab es in Deutschland rund 564.000 Empfänger von Grundsicherung im Alter, also staatlichen Leistungen aus Steuergeld. Ende 2025 waren es 764.000 Empfänger.
1: Zwar ist auch der Anteil deutscher Empfänger in der Zeit gestiegen, das ist auch dem demografischen Wandel geschuldet, aber der Anteil ausländischer Empfänger ist exorbitant gewachsen, um 81% in 5 Jahren. Im Klartext, der Anteil von Ausländern bei der Grundsicherung im Alter liegt jetzt insgesamt bei über 1/3.
0: Ist das die Einwanderung, die unser Land laut Altparteien wieder nach vorne bringt? Nein, das ist sie nicht. Die meisten Migrantenseniorenstammen laut Auswertung übrigens aus der Ukraine, gefolgt von Syrern und Afghanen.
17: Wir profitieren davon. Wir profitieren in Deutschland davon, dass Leute hierher kommen und zu unserem wirtschaftlichen Erfolg beitragen.
1: Geht so, Frau Göring-Eckardt. Und eins noch. Aktuell liegt der Anteil von Ausländern an allen Bürgergeldempfängern in Deutschland ja bei rund 50%. Was passiert denn mit denen im Alter? Man kann also davon ausgehen, dass die natürlich auch dann auf Kosten der Allgemeinheit unterstützt werden.
0: Ja, du bist eben einfach nicht solidarisch, Marcel.
1: Tut mir leid.
0: Diese Neiddebatte ist mal wieder völlig ekelhaft. Davon distanziere ich mich ausdrücklich. Was hatte CDU-General Carsten Linnemann noch gleich zu Beginn gesagt? Diese Ungerechtigkeitsdebatte dürfen wir nicht zulassen.
1: Ja, komisch. Warum wird sie dann von linken Parteien andauernd geführt? Natürlich nicht, wenn es um Ausländer und Migranten geht. Die sollen wir schön mitfinanzieren. Nee, ungerecht ist natürlich Vermögen.
18: Wenn wir eine Vermögensteuer einführen, dann haben die Bundesländer bis zu 147 Milliarden mehr pro Jahr. Das ist Geld für gute Bildung, für gute Krankenversorgung und für einen starken ÖPNV. Und ich möchte gerne mal sehen, wie sich zum Beispiel Herr Schwarz seine ganzen Niedelfilialen unter den Arm klemmt und einfach die Landesgrenze überschreitet.
0: Nein, die Reichenschreck von den Linken. Sie sagt, natürlich lassen sich Menschen mit Geld im Land noch mehr auspressen. Die werden schon nicht abhauen. Und wenn doch, dann gibt's ja neben der Reichensteuer, der Vermögensteuer und einem höheren Spitzensteuersatz auch noch die Wechselungsbesteuerung. Wir kriegen die schon.
1: Ja, die gibt's auch jetzt schon. Wer Firmenanteile hält und seinen Sitz ins Ausland verlegen will, bei dem hält der deutsche Staat nochmal kräftig die Hand auf. Hast du mit deinem Firmenanteil einen Gewinn gemacht? Will Herr Klingbeil von diesem Gewinn gerne 30% haben.
0: Aber das reicht noch nicht, Marcel. Und darum haben Frau Reicheneck oder Herr Klingbeil ja auch tatkräftige Unterstützung bei unseren Qualitätsmedien. Und darum zeigen wir euch abschließend noch einen Ausschnitt aus der ARD. Dort stellte sich vor wenigen Tagen CSU-Chef Markus Söder den Fragen des ausgewählten Publikums.
1: Moderiert wurde das Ganze unter anderem von Luisa Neubauers Schwarm von Luis Klamroth. Dabei ging es auch um die Reformbereitschaft in der Bevölkerung.
19: Dass sehr reiche Menschen sagen, bei mir lieber nicht, das kann ich verstehen. Deswegen nehmen wir jetzt mal...
20: Das finde ich jetzt, so wie sie es jetzt machen, finde ich nicht fair und finde ich auch nicht korrekt, wie sie es machen.
19: Naja, aber
20: sie können nicht einfach sagen, dass reiche Menschen oder was immer auch in Deutschland reich ist, die sagen, die wollen nicht.
19: Was ist denn so reich nicht für sagen. Sie, Herr Söder?
20: Ja, Sie haben gesagt, reiche Menschen.
19: Was ist für Sie reich?
20: Ich habe Sie gefragt.
19: Leute, die den Spitzensteuersatz zahlen.
20: Das ist für Sie schon reich? Also ein Facharbeiter, ein Mittelständler, ein Handwerksmeister ist für Sie ein reicher Mann? Keiner von denen verdient, da wette ich, nur annähernd so viel, wie Sie verdienen.
1: Und wisst ihr was? Wir geben es ja ungerne zu, aber hier macht Markus Söder mal einen Punkt. Und Klamroth schaut echt dumm aus der Wäsche.
0: Da bekommst du also gut 4.000 Euro netto pro Monat und die ARD sagt dir, du bist reich. Und weil du reich bist, kannst du auch mehr abgeben. Das sagte jemand, der rund viermal so viel pro Sendung kassiert.
1: Und zwar auf Kosten der Allgemeinheit, nämlich dank eurer GEZ-Gebühren. Er kann sich den Flug nach Mallorca übrigens locker leisten, egal wie weit die Preise noch steigen. Er muss auch nicht um seine Rente irgendwie bangen. Wir müssen das schon.
0: Herr Klamroth, Frau Reicheneck, Herr Klingbeil, viele von uns arbeiten hart. Und je härter wir arbeiten, desto mehr sollen wir abgeben. Und weil es dem Staat dann immer noch nicht reicht, erhöhen unsere Politiker einfach munter weiter.
1: Für ihre Umverteilung, ihre Energiewende, ihre Kriegstüchtigkeit, ihre Migration und ihre NGOs. Die Allparteienkoalition von Union über SPD und Grüne bis Linke. Sie fressen sich voll mit unserem Geld und haben weiter Hunger. Aber bitte nicht laut sagen, sonst könnten nachher noch die Falschen davon profitieren.
2: Wenn wir das zulassen, wird es eine Ungerechtigkeitsdebatte geben, die wir vielleicht in den letzten Jahren noch nie gegeben haben.
1: Aber damit sind wir auch schon wieder durch für heute. Waren wieder eine Menge Aufreger mit dabei, hoffentlich von uns an der einen oder anderen Stelle mit einem liebevollen Schmunzeln verpackt. Aber wir können auch verstehen, wenn ihr sagt, so, genug Politik für heute, jetzt widme ich mich mal wieder anderen Hobbys. Stricken, Modelleisenbahn oder ganz was anderes.
21: Ich mag gerne Pink, ich trage gerne Schmuck, ich mache mir gerne pinke Fingernägel und alles, was so dazu gehört. Sogar wenn ich rausgehe, schminke ich mich und mache ein schönes Make-up, weil ich mich so wohlfühle.
0: Liebe Kontrafunk-Zuhörer, wenn Sie das jetzt hätten sehen können, der sah tatsächlich aus wie Markus Söder.
1: Was der nicht alles kann.
0: Oder war er's? Also, Buster Berlin wird natürlich auch in der kommenden Woche wieder Luft holen und dann Wahrheiten aussprechen. Mein Name ist Benjamin Golme, wir freuen uns auf Sie. Bis nächste Woche zu Buster Berlin 322.
1: Mein Name ist Marcel Joppa. Bis dahin und tschüss.

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Wir bringen Nachrichten. Die US-Regierung hat Waffenverkäufe im Wert von mehr als 8,6 Milliarden Dollar an ihre Verbündeten im Nahen Osten genehmigt. Das teilte das US-Außenministerium mit. Demnach hatte Außenminister Marco Rubio eine Notlage erklärt, die sofortige Verkäufe an Israel, Katar, Kuwait und die Vereinigten Arabischen Emirate erforderlich mache. Dadurch konnte das sonst vorgeschriebene Prüfverfahren im Kongress umgangen werden. Der größte Einzelposten betrifft, laut der Nachrichtenagentur Reuters, Katar. Das Emirat soll Patriot-Luftabwehrsysteme im Wert von rund 4 Milliarden US-Dollar erhalten. Andere Verbündete wie Kuwait und Israel sollen mit Präzisionswaffensystemen beliefert werden. Die Umgehung des Kongresses sorgt in Washington seit Monaten für Diskussionen. Generell müssen große Waffenexporte dem Kongress vorgelegt werden. Mit der sogenannten Emergency Authority kann die Regierung dieses Verfahren jedoch aussetzen. Die Zahl der Vergewaltigungen in der Europäischen Union hat seit 2014 um 150% zugenommen. Das geht aus einer Mitteilung des Statistischen Amts der EU, Eurostat, hervor. Demnach ist es in den vergangenen 10 Jahren in der EU insgesamt zu einem deutlichen Anstieg der polizeilich erfassten Sexualdelikte gekommen. 2024 verzeichneten die Polizeibehörden EU-weit über 256.000 Sexualdelikte. Mehr als 2/3 der Fälle waren Vergewaltigungen. Im Vergleich zum Jahr 2023 waren Sexualdelikte damit allgemein um 5%, Vergewaltigungen um 7% gestiegen. Während die Anzahl der Sexualdelikte vor 2015 zurückgegangen war, nahm sie danach jährlich zu. Nur 2020 kam es infolge der Corona-Krise kurzzeitig zu einem Rückgang. In Deutschland hat sich die Zahl der Sexualdelikte seit 2015 nahezu verdreifacht. Überproportional häufig vertreten sind dabei Tatverdächtige aus Syrien und Afghanistan. Die EU-Kommission bezweifelt die Wirksamkeit des deutschen Klimaziels. Das teilte sie in einer Antwort auf eine parlamentarische Anfrage mit. Es habe nur begrenzte Auswirkungen, wenn ein europäischer Staat Emissionen schneller reduziere als andere, behauptet die EU-Kommission darin. Hintergrund ist das Ziel Deutschlands, die sogenannte Klimaneutralität bereits bis zum Jahr 2045 zu erreichen. Damit will Deutschland 5 Jahre früher klimaneutral werden als alle übrigen EU-Länder. Die EU-Kommission hob zwar lobend hervor, dass besonders engagierte Staaten als globales Vorbild dienen könnten, ein substanzieller Nutzen des deutschen Sonderwegs sei jedoch nicht gesichert. Hintergrund ist das europäische Emissionshandelssystem, durch das Emissionsrechte, die Deutschland nicht nutzt, von anderen Staaten erworben werden können. Eine vorzeitige, vermeintliche Klimaneutralität Deutschlands hätte daher lediglich den Effekt, dass andere Staaten langsamer klimaneutral werden müssten. Der deutsche Bundeslandwirtschaftsminister Alois Rainer hat Entlastungen für Bauern angekündigt. Der Tankrabatt sei ein erster wichtiger Schritt, sagte der CSU-Politiker den Zeitungen der Funke Mediengruppe. Sein Ministerium prüfe mit Hochdruck, was darüber hinaus gemacht werden könne. Konkret nannte Rainer verbilligte Darlehen über die landwirtschaftliche Rentenbank. Außerdem stellte er die Förderung energieeffizienter Technik in Aussicht. Die notwendigen Abstimmungen mit der EU-Kommission liefen bereits. Er sei zuversichtlich, dass zeitnah gute Lösungen gefunden würden, sagte der Minister. Für den Fall steigender Lebensmittelpreise sprach sich Rainer für eine Senkung der Mehrwertsteuer aus. Entlastungen müssten gezielt wirken und finanzierbar sein. Derzeit seien die Nahrungsmittelpreise trotz des Iran-Kriegs allerdings stabil. In der Schweiz können Asylbewerber aus Syrien seit dem 1. Mai wieder in ihr Herkunftsland zurückgeschickt werden. Entsprechende Asylentscheide waren nach dem Sturz des ehemaligen syrischen Staatspräsidenten Bashar al-Assad im Dezember 2024 ausgesetzt worden. Mittlerweile geht das Schweizer Staatssekretariat für Migration, SEM, davon aus, dass nicht mehr in allen Regionen Syriens eine Situation allgemeiner Gewalt herrscht. Daher kann es wieder über Gesuche entscheiden.
Das SEM will jedes Asylgesuch im Einzelfall prüfen. Eine Ausweisung kann angeordnet werden, wenn die Betroffenen bei einer Rückkehr nicht in eine existenzbedrohende Situation geraten. Derzeit sind 850 Gesuche anhängig. Das waren die Nachrichten im Kontrafunk. Die Redaktion hatte Martina Binnig, Sprecher war Volker Andreas Thieme.

Werte Hörer, warum sollen AfD-Mitglieder in Sachsen plötzlich ihre Waffenbesitzkarte abgeben? Wer hat den Überblick über den NGO-Sumpf in Deutschland? Und welche Folgen hat der Ausstieg der Vereinigten Arabischen Emirate aus den OPEC für die Energieversorgung in Europa? Dies und vieles mehr haben wir in dieser Woche mit unseren Gästen besprochen. Mein Name ist Robert Mayer und ich begrüße Sie zum Wochenrückblick hier beim Kontrafunk.

0: Am 23. und 24. April fand auf Zypern ein informeller EU-Gipfel statt. Da es sich um ein informelles Treffen handelte, wurden keine bindenden Beschlüsse gefasst, sondern nur Debatten geführt. Neben der EU-Beitrittsklausel wurden auch EU-Haushalt und Finanzen sowie der Nahostkonflikt besprochen. Auch die Ukraine-Politik stand als zentrales Thema auf dem Plan. AfD-EU-Parlamentarier Hans-Ludwig Neuhoff erläuterte die Debatte darüber.
1: Es ist tatsächlich so, dass man in der EU lange Zeit geglaubt hat, alleine als Wirtschaftsmacht geopolitischen Einfluss ausüben zu können. Und dieser Glaube war ein fundamentaler Irrtum. Nur wer auch über militärische Macht verfügt, das heißt, wer glaubhaft machen kann, dass er seine Interessen im Zweifelsfalle auch mit militärischen Mitteln verteidigen oder sogar durchsetzen kann, der hat auch auf dem diplomatischen Parkett tatsächlich Macht. Und diese Macht fehlt den Europäern. Das macht ihr ambivalentes Verhältnis zu den USA aus, auf die sie einerseits angewiesen sind und von denen sie sich andererseits emanzipieren wollen. Und diese Situation prägt im Moment das Geschehen in der Europäischen Union.
0: Was hieße das im Falle einer EU-Mitgliedschaft der Ukraine?
1: Die Ukraine ist ein Staat, dessen Zukunft ungewiss ist. Das heißt, es könnte passieren, und es sieht sogar auch danach aus, dass man mit einer Mitgliedschaft der Ukraine einen riesigen Mühlstein um den Hals hätte, der für einige der Mitgliedstaaten einen echten Statuswechsel bedeuten würde, nämlich dass sie von Nettoempfängern zu Nettozahlern würden. Die Kosten, die der Wiederaufbau der Ukraine nach sich zieht, sind im Moment noch überhaupt gar nicht abzusehen. Dazu kommt ja auch, dass wir gar nicht wissen, in welchem demografischen Zustand sich die Ukraine künftig befinden wird. Millionen haben das Land verlassen. Wir wissen gar nicht genau, wie viele Menschen im Moment in der Ukraine sich tatsächlich aufhalten. Und wir wissen auch nicht, wie viele von denen, die das Land verlassen haben, überhaupt bereit und willens sind, zurückzukehren. Das heißt, bevor dieser Prozess nicht abgeschlossen ist, kann man überhaupt gar nicht sinnvoll über einen Beitritt der Ukraine sprechen. Und das wird im Europäischen Parlament hinter vorgehaltener Hand auch durchaus ausgesprochen. Selbst von Marta Kos, also der Erweiterungskommissarin, ist in einer Ausschusssitzung gesagt worden, dass aus ihrer Sicht ein Beitritt der Ukraine mindestens 10 Jahre braucht. Das sind also ganz andere Zahlen als das, was jetzt hier offiziell in Umlauf gebracht wird. Als der Krieg im Februar 2022 ausbrach, bestand ja die Unterstützungsleistung, die von der damaligen Bundesregierung Scholz der Ukraine angeboten wurde, zunächst einmal darin, einige Tausende oder Zehntausende Helme, Soldatenhelme, an die Ukraine zu liefern. Das wirkt aus heutiger Sicht natürlich vollkommen lächerlich, aber das war offenbar damals die Wahrnehmung. Das heißt, man hatte eigentlich kein Szenario vor Augen und keine Strategie vor Augen, wie man eigentlich mit dieser Situation aus der Sicht der Bundesregierung umgeht. Ganz anders die Europäische Kommission. Die Europäische Kommission hat bereits einen Monat nach Beginn des Krieges den sogenannten Strategic Compass verabschiedet, also einen strategischen Kompass, ein sicherheitspolitisches Grundsatzpapier, das die neue Bedrohung durch Russland in den Mittelpunkt stellt und vor diesem Hintergrund, also dem sogenannten Russian Threat, der russischen Bedrohung, eine vollständige Neuorganisation der europäischen Verteidigungspolitik und der europäischen Rüstungsindustrie fordert. Und wenn man sich jetzt die einzelnen Rechtsakte anschaut, die im Rahmen dieser Umsetzung erfolgen, dann ist nicht zu übersehen, dass dabei der Europäischen Union und zwar insbesondere der Kommission immer mehr Zuständigkeiten zugeschanzt werden. Und das legt aus meiner Sicht das Muster Krise als Mittel zur Macht nahe. Das heißt, das Muster, das wir im Grunde genommen seit der Weltfinanzkrise 2008 beobachten können, nämlich, dass alle großen Krisen von der Union, insbesondere von der Kommission, genutzt werden, um mehr Zuständigkeiten nach Brüssel zu bringen.

0: In Österreich erlebt die FPÖ derzeit ein gewaltiges Umfragehoch mit Zuspruchwerten zwischen 28% und 38%. Damit steht sie in der Wählergunst aktuell auf Platz 1. Gegenüber den Nationalratswahlen von 2024 ist das eine Steigerung von knapp 30%. Eva Schütz, Herausgeberin des österreichischen Online-Portals Express, beleuchtete in 1820 das neue Umfragehoch.
1: Seit der letzten Regierungsbildung war ja die ÖVP mit, also die ÖVP mit der SPÖ und den NEOS in einer Regierung ist und da wenig Inhalte der ÖVP durchkommen, zumindest wird das von sehr vielen Wählern so aufgenommen. Die haben dazu geführt, dass sich jetzt eine immer stärkere Verschiebung in Richtung FPÖ abzeichnet. Man sieht das bei den Umfragen, also 38% hat die FPÖ jetzt mittlerweile schon, während die SPÖ und die ÖVP als die früheren großen Regierungsparteien eigentlich so in etwa immer um die 19-20% jetzt schon konstant in den letzten Monaten mehr oder weniger abgesunken sind, kann man schon sagen, von ihren früheren Ergebnissen. Und überraschend ist natürlich, dass in Wien, Wien ist ja sozusagen die rote Hochburg Österreichs, wo doch immer traditionell die SPÖ-Wählerschaft sehr groß war, dass jetzt auch da bei der Abfrage, was die Wähler bei den nächsten Nationalratswahlen wählen würden, dass jetzt auch da eben die FPÖ zum ersten Mal tatsächlich vorne ist. Da sieht man, dass die FPÖ natürlich jetzt unter Anführungszeichen durchaus auch schon gesellschaftsfähig geworden ist. 48% ist natürlich für eine Partei auch in Österreich schon sehr hoch. Also dieses Herankommen an die absolute Mehrheit hat es eigentlich schon in den letzten Jahrzehnten nicht mehr gegeben. Das ist, glaube ich, das Potenzial, wo man schon stark sieht, dass sich viele Menschen, die sich früher eben nicht vorstellen konnten, die FPÖ zu wählen, das mittlerweile können und dass die FPÖ da durchaus durch alle sozialen Schichten eigentlich gesellschaftsfähig oder wählbar geworden ist. Zufriedenheit mit der Regierung der Österreicher, die ist nicht groß. Also da sind sie in etwa bei 30% jetzt angekommen. Das heißt, die Leute sind unzufrieden mit dieser Regierung und davon profitiert die FPÖ natürlich stark. Die muss jetzt gar nicht so viel machen zurzeit. Da ist eigentlich die Unzufriedenheit schon so groß, dass man etwas eigentlich einen Systemwechsel möchte, dass die meisten Wähler das möchten. Und das sieht man in den Umfragen ganz stark. Ich glaube, wofür die Leute jedenfalls wählen werden, das ist eben ein Systemwechsel aus dieser großen Koalition. Ich nenne es jetzt mal große Koalition, obwohl sie nicht mehr groß ist. Und natürlich darf man jetzt auch die NEOS da nicht ganz vernachlässigen. Die sind jetzt dabei in dieser großen Koalition, weil ansonsten die Mehrheit zumindest sehr, sehr dünn gewesen wäre. Wir hätten ja nur ein Mandat Überhang gehabt und das wollte dann niemand riskieren und deshalb hat man da die NEOS auch noch dazu genommen. Aber es ist, glaube ich, eine Abwahl dieses Systems, große Koalition und es war immer schon so in Österreich, dass sich mehr als die Hälfte eine konservative Regierung gewünscht haben, das auch gewählt haben, wenn man jetzt ÖVP und FPÖ zusammennimmt und bekommen haben sie dann halt auch dieses Mal wieder eher eine linke Regierung und davon, glaube ich, haben die Leute jetzt tatsächlich genug und insofern wählt man, glaube ich, für einen Systemwechsel. 38% scheint realistisch, 48% scheint mir jetzt etwas hoch, ob man das tatsächlich umsetzen kann, aber das wird man dann in den nächsten 3 Jahren, so lange haben wir ja noch in Österreich bis zur nächsten Nationalratswahl, das wird man dann in den nächsten 3 Jahren sehen. Circa 60% der Österreicher haben eigentlich konservativ gewählt, wenn man jetzt sozusagen ÖVP und FPÖ als konservativ sehen würde. Aber aufgrund dieser Art Ausgrenzungspolitik, dass ja die ÖVP eigentlich niemals eine Koalition mit der FPÖ wollte, sie hat es dann doch gemacht. 2017 hat dann Sebastian Kurz die FPÖ in die Regierung geholt. Davor hat es Wolfgang Schüssel schon einmal gemacht mit der FPÖ, die damals unter Jörg Haider war. Trotzdem auch von Seiten der ÖVP hat man die FPÖ nicht gerne als Koalitionspartner gesehen. Und von Seiten der SPÖ gab es ja immer diese Doktrin oder dieses Dogma, kann man fast schon sagen, dass man mit der FPÖ nicht in eine Koalition gehen möchte. Und dadurch hat sich irgendwie denklogisch immer wieder ergeben, ich glaube ja ähnlich wie in Deutschland, dass die Koalition halt einfach ÖVP und SPÖ war. Und in dem Fall kommt man auf keine Mehrheiten mehr in dieser Konstellation, beziehungsweise nur auf sehr dünne Mehrheiten, die man nicht belasten möchte. Und deshalb jetzt eben auch die NEOS dazu. Aber diese Grundtendenz, Österreich ist ein eher konservatives Land, vor allem am Land, nicht zu den Städten, aber am Land, die war eigentlich immer schon da.

0: Das Innenministerium in Sachsen will AfD-Unterstützern die Waffenbesitzkarte entziehen. Der Grund? Angeblich gäbe es aufgrund extremistischer Bestrebungen und der Arbeit gegen die freiheitlich-demokratische Grundordnung Zweifel an der waffenrechtlichen Zuverlässigkeit von AfD-Mitgliedern. Weitere Details nannte der Jurist Matthias Berger, fraktionsloser Abgeordneter für die Freien Wähler im Sächsischen Landtag.
1: Das, was man hier gemacht hat, ist aus meiner Sicht der nächste Schritt zu einer großen Verunsicherung, wenn nicht sogar in Richtung Gesinnungsstrafrecht. Und man muss diesem Erlass natürlich auch in einem zeitlichen Kontext sehen. Ich glaube, wir werden ja gleich über die Inhalte sprechen, das, was hier passiert ist letztes Jahr, zu jetzigen Zeitpunkt wäre es nicht vermittelbar. Und was mich hier eigentlich sehr traurig macht, dass ich mir zugespielt wurde, dieser Erlass, den das Innenministerium auch nicht rausgeben will offiziell, wahrscheinlich weil es weiß, dass es unmöglich ist, was sie hier getan haben, der ist aus meiner Sicht sehr perfide, weil vom juristischen Herangehen muss man sich das so vorstellen, es wird einfach mal global unterstellt, die AfD ist rechtsextremistisch. Sie hatten gesagt, AfD-Mitglied entwaffen. Jeder, der nur eine Unterstützungshandlung hier irgendwo zu erkennen gibt, dem sind die Waffen wegzunehmen. Der hat dann nochmal die Chance von der Kommission, sich da mündlich zu erklären. Und da steht, um das gleich konkret zu machen, da steht zum Beispiel im Erlass drin, dass ein Lippenbekenntnis zu den Grundsätzen unseres Staates nicht ausreichen würde. Also man muss sich das so vorstellen, also wer zweimal gesehen wird bei einer AfD-Veranstaltung, ohne Mitglied zu sein, nur aus reinem Interesse, muss damit rechnen, nach diesem Erlass, dass, wenn das entsprechend ernst genommen wird bei den Behörden, bei den Landratsämtern, er eben dann Besuch bekommt oder dass man ihn auffordert, eben seinen Jagdschein, seine Waffen abzugeben. Er hat dann die Gelegenheit, sich nochmal zu bekennen zur freiheitlich-demokratischen Grundordnung. Und wenn er das nicht überzeugend macht, dann ist er eben raus. Und das ist doch nicht das, wie wir uns einen Rechtsstaat vorgestellt haben. Es gibt dann eine nicht mal abschließende, also keine enumerative Liste, sondern beispielhaft, ich habe es hier vor mir liegen, die Waffen wegzunehmen sind bei Personen, die eben Funktionen innehaben und so weiter. Aber es geht dann weiter, zum Beispiel wiederholte Teilnahme an Veranstaltungen, unentgeltliche Leistungserbringung wie Dienstleistungen, zum Beispiel das Verteilen von Flyern und Anbringen von Plakaten, Sachzuwendungen, Spenden und ähnliches. Also es ist völlig absurd. Also ich habe mir schon Gedanken gemacht zu meiner Person, also wenn ich demnächst im Sächsischen Landtag sitze und die AfD da irgendeinen Antrag stellt oder irgendwas äußert, von dem ich sagen würde, das ist ja eine tolle Idee. Wenn ich da klatsche, muss ich davon ausgehen, wenn ich nach Hause komme, werde ich dann wahrscheinlich eingeladen von der Kommission und muss mich dann rechtfertigen, weil ich im Landtag geklatscht habe. Geht nicht, weil ich Immunität genieße, aber ungefähr auf diesem Niveau sind wir angekommen. Das ist einfach aus meiner Sicht juristisch unhaltbar und dieses System und diese Strategie des Angstmachens setzt sich fort und da will ich mal ganz traurig anfügen. Wissen Sie, selbst unser Gespräch, das wird sicher gehört auch von vielen Leuten, die Sportschütze sind oder Jäger und die werden sich genau überlegen, ob sie in Zukunft nochmal zu einer AfD-Veranstaltung gehen, wenn sie damit rechnen müssen, dass allein das Dortsein dazu führt, dass man ihnen anschließend eben vielleicht die Jagdwaffen wegnimmt. Und aus meiner Sicht ist das unmöglich, juristischer Unsinn.
0: Wie wahrscheinlich ist eine Beteiligung des Verfassungsschutzes an Personaldokumentationen und Ähnlichem?
1: Nachdem, wie das hier vorliegt, ist davon auszugehen, dass bei größeren Veranstaltungen wird sicher der Verfassungsschutz auch filmen und fotografieren. Wenn dann eben jemand dort wahrgenommen wird, dass er eben eine AfD-Veranstaltung besucht, wird das im Zweifel dann eben an das Landratsamt als zuständige Waffenbehörde gemeldet. Und der Mitarbeiter dort, der tut mir eigentlich leid, der müsste dann sagen, okay, Sie haben ja zweimal an einer Veranstaltung teilgenommen, wir haben Sie hier gesehen. Dann bitte bekennen Sie sich jetzt zu den Grundsätzen der Demokratie und zu unserem Staat. Und eben, der muss dann erklären, dass er das alles ganz toll findet. Und dann steht hier wirklich drin, Lippenbekenntnisse reichen nicht. Also es ist völlig absurd. Das ist, ja, das klingt wie im Mittelalter. Das ist Gesinnungsstrafrecht. Also das deutsche Waffenrecht kann man natürlich so oder so sehen. Ich halte es für relativ liberal. Man muss sich das so vorstellen, dass im Prinzip eigentlich nur berechtigte Personen im Sinne von, die einen Bedarf nachweisen können, überhaupt Waffen führen dürfen. Und das sind einerseits Sportschützen, die müssen sich von Kaliber im Zweifel entscheiden und müssen dann eben auf den Schießstand gehen, kriegen dann eine Bestätigung von dem entsprechenden Schießclub und dürfen sich dann ein KK-Gewehr oder welches Kaliber auch immer sie dann nutzen, eben dort quasi genehmigen lassen von der Behörde und dürfen dann ein entsprechendes Gewehr kaufen oder Pistole. Bei den Jägern ist das ein bisschen komplizierter. Jäger müssen im Prinzip eine Ausbildung machen, Jagdschein-Crashkurse, die gehen einige Wochen, aber im Normalfall dauert das vielleicht ein halbes oder ein Jahr. Wenn man dann erfolgreich die Jagdprüfung abgelegt hat, kann man dann zuständigen Waffenbehörde gehen und beantragt dann, weil der Bedarf nachgewiesen ist über den Jagdschein, den Erwerb einer Jagdwaffe. Und früher war es eben so, dann Vorlage des Bundestages zur Auskunft und dann bekam man eben eine Jagdwaffe oder Genehmigung, eine Jagdwaffe zu kaufen Und die wurde dann in einer Waffenbesitzkarte eingetragen. Und wenn man eben zur Jagd ging, musste man den Jagdschein und die Waffenbesitzkarte, in der dann die entsprechende Waffe eingetragen war, mit sich führen. Und damit war man legitim Besitz einer Jagdwaffe, aber die eben ausschließlich nur zu jagdlichen Zwecken eingesetzt werden durfte. Also man kann da nicht mit einer Flinte über die Schulter einkaufen gehen, sondern die Waffe durfte dann eben nur im eigenen Jagdgebiet geführt werden.
0: Knapp 200 Millionen Euro Steuergeld wurden 2026 vom Bund allein an das Bundesprogramm Demokratie Leben ausgeteilt. Dieses Programm wiederum finanzierte mit Stand von 2024 etwa 700 Projekte. Auch der Kampf gegen Rechts des Bundesamts für Familie und zivilgesellschaftliche Aufgaben soll seit 2015 ungefähr 1 Milliarde Euro an etliche Stiftungen, Vereine und Initiativen verteilt haben. Bei so viel Geld und so vielen Bedürftigen kann man schon mal den Überblick verlieren. Und genau das hat die deutsche Bundesregierung offensichtlich getan. Näheres berichtete der AfD-Bundestagsabgeordnete René Springer, der dazu eine Anfrage gestellt hat.
2: Wir wissen ja, dass es dieses Bundesprogramm Demokratie Leben gibt, das ein Bundesprogramm des Familienministeriums ist. Und nun haben wir aber mehrere Ministerien und wir wissen, dass Gelder aus verschiedensten Ministerien an NGOs fließen. Also haben wir das einfach mal für alle abgefragt, um dort einen Gesamtüberblick zu bekommen. Denn unser Anspruch ist es eigentlich, das zu tun, was der französische Staatspräsident Jacques Chirac mal gesagt hat, nämlich die Regierung abzuschminken, während die Vorstellung noch läuft. Das heißt, einfach Transparenz zu schaffen, um dann eben auch Lösungen zu erarbeiten. Und das Ziel war es eben, herauszuarbeiten, wie viel Steuergeld über welche Ministerien wohin fließt. Und vor allem das Interessante war für uns nicht nur, wer der Erstempfänger ist, sondern an wen das Geld dann weitergegeben wird. Denn das findet auch statt. Es ist nämlich nicht so, dass die NGOs, die das Geld einvernehmen, selbst immer mit der Ausgabe dann auch betraut werden, sondern oftmals wird das Geld eben auch weitergereicht an andere NGOs. Und das war interessant, dieses Feld mal zu beleuchten. Wir reden ja auch über die Zahl aus einem Ministerium und noch nicht mal zusammengefasst. In vielen Fällen konnte das Ministerium ja gar nicht mal sagen, wie viele Zuwendungen es gegeben hat. Das sagt vieles aus. Und zwar im Kern, dass hier ein, ich würde sagen, parasitäres Geflecht entstanden ist, über das der Staat versucht, Einfluss zu nehmen, auf die Gesellschaft manipulativen Einfluss zu nehmen. Und über die NGOs wird etwas gemacht, was der Staat nicht tun darf, weil er sich neutral verhalten muss. Die NGOs grundsätzlich auch, wenn sie gefördert werden, aber sie halten sich nicht dran. Und jedem fallen spontan ein paar NGOs ein, auf die das zutrifft. Sei es der DGB, sei es die Amadeo-Antonio-Stiftung und viele andere Organisationen. Kurzum, dieses parasitäre Geflecht dient im Grunde dem Machterhalt der Regierung, weil man eben über die Manipulation versucht, die Deutungshoheit aufrechtzuerhalten. Aber es gelingt zunehmend nicht mehr. Und der letzte Akt der Verzweiflung ist nun, die Transparenz, die wir einfordern, nicht mehr walten zu lassen. Wir wissen beispielsweise, dass allein für das Programm Demokratie Leben ja rund 200 Millionen Euro eingestellt sind dieses Jahr. Seit 2015 ist es über 1 Milliarde Euro, die dort in dieses Programm geflossen ist und damit in irgendwelche linken NGOs. Wenn wir jetzt alle anderen Ministerien zusammenfassen, dann wird sich sicherlich eine Summe ergeben, die auch in der Größenordnung liegt. Aber genau können wir es halt nicht sagen. Und das ist halt auch das, was wir der Regierung vorwerfen, dass es nicht sein kann, dass man das Steuergeld nimmt für Millionen morgens um 5 aufstehen, hart arbeiten, Steuern zahlen in einem unerträglichen Ausmaß. Und dann wird das Geld so zweckentfremdet, um dann die zu manipulieren, die das alles erwirtschaften. Es gibt ja einen ganz aktuellen Fall, wo mal wieder bekannt geworden ist, was hier eigentlich läuft. Wir erinnern uns an diesen Porno-Skandal, der jetzt stattgefunden hat an einer Schule in Sachsen, wo irgendwelche non-binären Damen, 14-, 15-jährigen Kindern irgendwelche Homo-Pornos gezeigt haben. Und die ganze Sache ist aufgeflogen. Diese Organisation, das waren die jungen Sozialisten, die sogenannten Falken. Und die haben ihr Geld eben nicht direkt vom Staat bekommen, sondern von der Amadeo-Antonio-Stiftung, die wiederum sehr viel Geld vom Staat bekommt. Also dort hat man einen ganz konkreten Fall der Weiterleitung von Steuergeldern. Und über die Letztverwendung kann und will die Bundesregierung keine Auskunft geben. Und wir ahnen, warum. Und wir haben auf Landesebene in Brandenburg im Prinzip dieselben Phänomene und in anderen Bundesländern genauso. Wir haben in Brandenburg eben das tolerante Brandenburg, das Geld verteilt. Dieses Geld wird dann an NGOs gegeben, die wiederum unterverteilen. Und am Ende landet es zum Beispiel bei Organisationen wie Unteilbar Südbrandenburg, die dann dort Stimmung machen gegen Vernunft, gegen den Realitätssinn und gegen die Bürger, die eigentlich die Nase voll haben von der etablierten Politik.

0: Im Iran-Krieg prallen Forderungen, Verhandlungen und Vermittlungen von allen Seiten aufeinander. Cyrus Shayek, Professor für internationale Geschichte, schaffte einen Überblick und skizzierte Szenarien.
1: Die Amerikaner möchten gerne schon jetzt, von ganz Anfang an, über die Atomwaffen sprechen und wahrscheinlich auch über andere Angelegenheiten. Für sie ist die Blockade ein Druckmittel, das sie nicht aus der Hand geben möchten, ganz einfach, weil sie denken, dass sie damit den Iran langzeitig einfacher an den Verhandlungstisch zwingen wollen. Für die Iraner sieht die Sache ganz anders aus. Sie sind natürlich daran interessiert, zuerst die Blockade aus der Welt zu schaffen, damit sie mehr Zeit haben, damit es der Wirtschaft ein wenig weniger schlecht geht, als es ihr jetzt geht, um sich erst danach eventuell dann mit den Atomangelegenheiten zu beschäftigen. Also hier gibt es wirklich zwei ganz unterschiedliche Auffassungen und die haben etwas mit der unterschiedlichen militärischen und politischen Einschätzung und Lage und Position der beiden Länder zu tun. Dieser Krieg hat jedenfalls im Moment, aber das kann sich nochmals, das kann sich ändern, den Hardlinern Oberwasser gegeben. Das sind Leute wie der Oberbefehlshaber der Revolutionsgarden, Wahidi zum Beispiel, und einige andere im Regime. Die haben im Moment Oberwasser. Das hat einen guten Grund, nämlich eben, wie ich das vorher gesagt habe, der Krieg selber. Gleichzeitig aber muss ich auch sagen, dass wir meine ich die meisten Analysten, schon sehr aufpassen müssen, dass wir weniger radikale Kräfte oder verhandlungsbereitere Kräfte, sollen wir vielleicht sagen, nicht einfach abschreiben. Und das wäre natürlich der Außenminister, das wäre der Präsident selber und das wäre der Vorsitzende des Parlaments, Ghalibaf, der ebenfalls wahrscheinlich immer noch Teil des Verhandlungsteams ist. In wahrscheinlich 2 bis 3 Wochen werden die Iraner voraussichtlich, noch nicht klar, aber voraussichtlich nicht mehr fähig sein, das Öl, das in diesen Ölquellen weiter sprudeln, das abgeschöpft werden muss, noch irgendwo zu lagern. Und wenn sie das nicht mehr können, haben sie ein langfristiges technisches Problem mit der Ölgewinnung. Das ist ein wirtschaftliches Problem, nicht ein technisch ölbezogenes wirtschaftliches Problem, das in ungefähr 2 bis 3 Wochen ein Politikum werden könnte. Weil wenn das wirklich passiert, könnte es schon sein, dass die moderateren, verhandlungsbereiten Zirkel im Iran wieder mehr Macht gewinnen gegenüber den Hardlinern. Aber im Moment haben die Hardliner ein wenig das Oberwasser. Eine andere Variable, die ich bis jetzt noch gar nicht angesprochen habe, ist China. Und zwar nicht nur wirtschaftlich, sondern auch politisch. Wirtschaftlich ist China für die iranische Ölproduktion der Hauptabnehmer. Und das ist schon seit einigen Jahren so. China hat auch politische und große wirtschaftliche Interessen in anderen Golfstaaten, zum Beispiel den Emiraten, aber auch Saudi-Arabien. Aber gleichzeitig hat es eben diese wirtschaftlichen Interessen im Iran. Vor allem hat China je länger, desto weniger ein Interesse daran, dass die Sperrung, die de facto Sperrung, ja, der Hormuzstraße weitergeht. Und ich könnte mir vorstellen, dass irgendwann mal den Chinesen der Geduldsfaden reißt und sie vielleicht hinter den Kulissen, nicht direkt, aber hinter den Kulissen bei den Iranern anklopfen werden und auch den Hardlinern sagen werden, so jetzt muss irgendetwas passieren, es braucht irgendeinen Durchbruch.

Die Bundespressekonferenz war besonders zu Zeiten der sogenannten Corona-Pandemie ein Spiegel des journalistischen Verfalls. Kritische Stimmen wurden damals und werden auch noch heute mit teils hanebüchenen und teils entlarvenden Kommentaren abgekanzelt, wenn sie über den Status quo des soften Fragespiels hinausgehen. Eigentlich jedoch sollte die Bundespressekonferenz mit rund 900 Journalisten ein Kontrollorgan der Regierung sein. Dass sie dieser manchmal eher zu nahe ist, berichtete der Journalist Florian Barbig.

denn er ist mit 3 Milliarden Steuern oder Zöllen gegen VW ja mit dran beteiligt, dass es der Volkswagen-Marke so schlecht geht. Aber natürlich haben die auch eigene Fehler gemacht. In erster Linie viele Produktflops. Also die haben sich halt extrem viele Produktflops geleistet in China, aber auch in den USA. Und manche Autos sind einfach überhaupt nicht mehr verkäuflich. Ich würde gerne die handgemachten Probleme von Volkswagen nochmal benennen. Die haben halt einen historischen Rückstand auf alle chinesischen Elektroautos, dadurch, dass sie auf ein falsches Softwaremodell gesetzt haben. Und zwar hat Volkswagen das sogenannte Silo-Modell, die Silo-Architektur. Das heißt also, in verschiedenen Silos kommuniziert das Auto untereinander, während Tesla zum Beispiel ein zentrales Steuergerät hat. Und damit sind halt Updates viel schneller möglich. Also dann hat Volkswagen auf alte Prozessoren oder veraltete Prozessoren gesetzt, wo das Laden über Online, das heißt OTA, Over-the-Air-Software, ewig dauert. Also wenn Sie so ein VW ID, so mal ein Vorgängermodell fahren, dann möchten Sie zur Arbeit fahren und da sagt die, nein, Sie müssen jetzt erstmal Software-Update machen. Bitte verlassen Sie den Wagen, schließen Sie ihn ab und gehen Sie weg. Und nach 2 Stunden darf man dann wiederkommen. Dann haben die auf völlig falsche Batterietechnik gesetzt. Also die anderen sind halt eben schon viel weiter. Aktuell baut Volkswagen den neuen Polo ID, der jetzt in Spanien gebaut wird, immer noch mit Kobaltbatterien, während die Konkurrenz auf Eisenphosphatbatterien setzt. Das hat natürlich auch Gründe für die Haltbarkeit. Das zieht sich durch bis sogar zur Elektrosparte von Volkswagen. MAN und Scania haben deutlich weniger Lebensdauer als zum Beispiel Mercedes, die großen E-LKWs, die eben mit Eisenphosphatbatterien schon laufen. Im Automobilbau sind wir bei Economy of Scale. Das heißt, ich verdopple meine Stückzahlen und reduziere den Preis um 16-20%. Ich möchte mal ein Beispiel nennen, zum Beispiel Tesla Y und der Volkswagen ID.7. Am 28.04. hat die Tagesschau den Volkswagen ID.7 als der meistverkauften Volkswagen, das beste Auto, whatever, Elektroauto gelobt. Aber tatsächlich ist es so, dass Tesla vom Tesla Y weltweit 1,09 Millionen verkauft und VW oder Volkswagen von dem ID.7 nur 76.000. So, und das, wenn wir jetzt den Faktor 13 bei der Stückzahl haben, heißt, dass wir über 46% teurer produzieren. Es kann gar nie wieder billiger werden. Und das heißt, wenn ich jetzt auch noch Werke abbaue und auch noch weniger Autos baue, dann werden die ja noch teurer. Also ich habe mal so ein paar Zahlen mitgebracht. Also wir haben im Kopf die 1,09 Millionen von Tesla für das gleiche Fahrzeug, baugleich der VW ID.7. Was ist mit dem passiert? Da wurden in China gerade mal 9 Autos verkauft. In den USA wurde dieser Wagen vorgestellt, dann sollte er 2025 kommen, dann wurde er verschoben und dann wurde er komplett eingestellt. Das heißt, diese Gigazahlen, die gerade die Tagesschau vermeldet hat, die betreffen nur Deutschland. Und zwar Geschäftswagen-Leasing zu günstigen Rabatten in Deutschland, wo es eben auch noch Rabatte gibt, was ja auch nochmal auf den Erlös des Konzerns runterfällt. Also es kann gar nicht mehr besser werden. Stattdessen setzt man auf Rüstung, das heißt zum einen gepanzerte Kabinen, dann Militärfahrzeuge, VW, Amarok und Crafter, die Militärversion, und von einem israelischen Rüstungskonzern die Bauteile für Raketenabwehrsysteme zum Iron Dome. Also das sind 2300 Mitarbeiter, wahrscheinlich sind nur deren Stellen sicher. Die anderen Stellen sind gar nicht mehr sicher. Zum Beispiel der VW Golf 8 wandert nächstes Jahr, was auch keinem gesagt wird, von Wolfsburg nach Mexiko, nach Puebla. Der neue VW Polo ID wird in Spanien gebaut und die Benzinversion von dem, die wandert nach Südafrika. Also zusätzlich werden 50.000 Stellen abgebaut und auch diese 50.000 Stellen heißt ja nicht, jetzt sparen wir die Leute ein, jetzt haben wir eben einfach weniger Geld auszugeben. Nein, der Abbau jeder Stelle kostet pro Jahr 1,5 Monatsgehälter. Das heißt also, allein ein Stellenabbau von 50.000 Mitarbeitern kostet auch schon mal 1 Milliarde. Also es gibt, also außer Osnabrück sehe ich im Moment keine Richtung, wo Volkswagen irgendwie eine Zukunft hat.

Im neuen Landtag von Rheinland-Pfalz hielte die AfD bei aktuellem Stand genügend Sitze, um allein einen Untersuchungsausschuss einzusetzen. Das will der Landtag nun durch ein höheres Quorum verhindern. Statt den bisher ausreichenden 20% Abgeordneten sollen künftig 25% aller Abgeordneten zustimmen müssen. Diese Änderung soll nach der Wahl, aber noch vor der Konstitution des neuen Parlaments, also effektiv vom alten Landtag durchgesetzt werden. Michael Büge, designierter Fraktionsvorsitzender der AfD,

0: erläuterte Näheres.
1: Auf dem Spiel steht letztlich das demokratische Prinzip. Offensichtlich haben die Fraktionen der Altparteien keine Angst um die Demokratie, sondern sie haben Angst vor der Demokratie. Denn die Untersuchungsausschüsse sowohl in den Landesparlamenten als auch natürlich im Bundestag sind das schärfste Schwert der Opposition, um gegebenenfalls Verfehlungen einer Landesregierung oder früherer Landesregierungen zu überprüfen, natürlich mit dem Ziel auch gegebenenfalls, dass Konsequenzen gezogen werden. Und genau das nimmt man uns. Bislang hatten wir nur vor, einen Untersuchungsausschuss zum Themenkomplex Corona auf den Weg zu bringen. Das ist auch schon relativ lange angekündigt worden und ist auch Bestandteil unseres Wahlprogramms gewesen. Insoweit haben wir damit auch schon begonnen zu beschäftigen und uns darauf vorzubereiten. Und wir haben intern zumindest darüber nachgedacht, einen Untersuchungsausschuss zu beantragen, weil es in Rheinland-Pfalz, nennen wir es mal zurückhaltend, gewisse Ungenauigkeiten gibt bei den Pensionszahlungen für Staatssekretäre und leitende Beamte. Ob das aber zeitnah, was den zweiten Ausschuss betrifft, der Fall gewesen wäre oder der Fall sein wird, kann ich im Moment noch gar nicht sagen, denn das müssen wir natürlich inhaltlich auch vorbereiten. Und man bringt nur dann Untersuchungsausschüsse auf den Weg, wenn es denn tatsächlich so ist, dass man, ich sag mal vergleichbar staatsanwaltschaftlicher Ermittlungen, auch so in die Tiefe gehen muss und die normalen parlamentarischen Instrumente nicht ausreichend sind. Und ob das hier der Fall ist, wissen wir ja noch gar nicht. Wir hatten ja die erste Lesung noch vom alten Parlament, im Grunde ein Geisterparlament, was ja nicht den aktuellen Wählerwillen, sondern den Wählerwillen von vor 5 Jahren abbildet und damit etwas unterstellt, was ja im Grunde im neuen Parlament erst zu beweisen wäre. Wir haben ja die Situation, dass CDU und SPD sowohl im jetzigen noch Parlament, in diesem Geisterparlament, als auch zukünftig eine Zweidrittelmehrheit haben. Das heißt, sie hätten jederzeit auch in der Zukunft, wenn es denn tatsächlich so gekommen wäre, es wäre aber so nicht gekommen, ist ja auch nicht unsere Absicht, die Möglichkeit gehabt, mit ihrer Zweidrittelmehrheit die Entscheidung, die sie jetzt noch mit dem alten Parlament treffen, dann in Zukunft zu treffen. Und ich will mal ein Zitat, was gestern ein rheinland-pfälzischer ehemaliger Verfassungsrechtler geäußert hatte, hier wiedergeben, der, wie ich finde, völlig richtig gesagt hat, Demokratie ist nicht nur Mehrheit, Demokratie sind auch die Prinzipien, die dahinterstehen, Zitat Ende. Und genau dieses Prinzip wird natürlich mit Füßen getreten. Dass Untersuchungsausschüsse ein ganz wesentliches Instrument sind, um Themen, die ansonsten in der Form gar nicht hochgeploppt wären, zu bearbeiten und neue Erkenntnisse zu gewinnen, hat ja in Rheinland-Pfalz der Untersuchungsausschuss im Ahrtal gezeigt, wo unter anderem übrigens durch Fragen unseres damaligen Vertreters Bilder dann am Ende ans Tageslicht kamen, Hubschrauberaufnahmen unter anderem ans Tageslicht kamen, die deutlich machten, dass für die Politik wesentlich Verantwortliche wie der Innenminister oder die ehemalige Landes- und später Bundesministerin Frau Spiegel schlichtweg gelogen hatten und deswegen am Ende auch unter anderem die beiden zurücktreten mussten.

0: Zum gestrigen 1. Mai haben die Vereinigten Arabischen Emirate die Gruppe der erdölexportierenden Länder OPEC und OPEC Plus verlassen. Die Emirate begründeten diesen Schritt mit anhaltenden Störungen im Persischen Golf und der Straße von Hormus. Das beunruhigt die internationalen Märkte. Welche Folgen der Ausstieg für Energiepreise und Versorgung hat, schilderte der Energieberater Johannes Benini.
1: Ich glaube, es hat sich über die Jahre hinweg die Emirate ein wenig von Saudi-Arabien gelöst. Es hat da immer wieder Spannungen gegeben und man kann davon ausgehen, dass der jetzige Iran-Krieg wahrscheinlich ein Tropfen zu viel war und quasi das Fass zum Überschwapp gebracht hat, nicht? Es ist eine Fülle von Themen, die hier sich aufgestaut haben. Das erste ist einmal das Timing. Man hat jetzt sich nicht gut behandelt gefühlt im Gulf Cooperation Council. Das sind quasi der Zusammenschluss der arabischen Länder im Mittleren Osten. Wir dürfen nicht vergessen, dass die Vereinigten Arabischen Emirate die meisten Schläge in diesem Krieg abbekommen hat. Und das hat auf Unverständnis gestoßen in Abu Dhabi. Und ich glaube, das war jetzt einmal der Auslöser. Wenn wir aber schauen, es gibt da natürlich eine Reihe von Themen, die im Hintergrund sind. Und fangen wir an mit den Produktionskapazitäten. Man hat schon vor mehreren Jahren erklärt, man wird jetzt mehr Produktionskapazitäten aufbauen. Also die UAE, die Vereinigten Arabischen Emirate, haben so Produktionskapazitäten an die 5 Millionen Fass, produzieren aber nur 3,4. Und sie haben regelmäßig dafür lobbyiert, dass sie mehr von diesen Kapazitäten auch wirklich in den Markt bringen können. Saudi-Arabien ist natürlich immer auf der Bremse gestanden. Auf der einen Seite wollten sie die Vereinigten Arabischen Emirate nicht zu groß werden lassen. Auf der anderen Seite war natürlich immer auch ein Bedarf da, dass man Angebotsmengen vom Markt fernhaltet. Im Großen und Ganzen ist ja die OPEC, wenn sie wollen, dahingehend unterschiedlich von anderen Ölfirmen, dadurch, dass sie einfach nicht auf Teufel komm raus alles, was sie können, produzieren. Und das funktioniert aber nur dann, wenn man sich eben zurückhaltet, nicht? Und Saudi-Arabien hat das, wenn sie wollen, gemacht, hat sehr viel Kapazitäten vorgehalten, das kostet viel Geld, haben aber dadurch auch diese Rolle eingenommen, dass sie jetzt, wenn sie wollen, der Kingmaker sind und quasi die Chefs am Platz. Und die Vereinigten Arabischen Emirate haben immer mitgezogen als kleinerer Bruder und haben aber nicht dieses Ansehen genossen. Und da spielt bei diesen autokratischen Führern schon manchmal auch ein bisschen das Ego eine Rolle. Und ich glaube, da möchte man jetzt aus dem Schatten treten. Deswegen wird man jetzt natürlich versuchen, 5 Millionen oder in Richtung 5 Millionen Barrel zu gehen bei der Produktion, wenn die Straße von Hormuz wieder geöffnet ist, und wird versuchen, hier wieder Geld zu verdienen. Das ist wahrscheinlich auch ein Grund, weil man hat natürlich jetzt sehr viel Geld verloren durch diesen Krieg. Aber diese Spannungen gehen über das hinaus. Saudi-Arabien und die Vereinigten Arabischen Emirate ziehen auch in der Außenpolitik oft an einem anderen Strang. So hat man in Libyen, in Sudan, in Somalia und auch in Jemen immer wieder, dass man hier unterschiedliche Fraktionen in diesen Ländern unterstützt. Das heißt, man kann schon sehen, dass die zwei sich nichts schenken und in relativ vielen Fällen eigentlich gegeneinander antreten. Und Saudi-Arabien hat ja eine Öffnung im Laufen und fordert quasi von ausländischen Konzernen, dass sie ihr Headquarter im Mittleren Osten in Saudi-Arabien eröffnen. Es ist aber natürlich Dubai für die meisten quasi das Zentrum im Mittleren Osten des freien Zugangs und auch des freien Lebens. Und da versucht Saudi-Arabien einfach mehr Geschäft anzuziehen und versucht auch ökonomischen Druck auszuüben. Und auch da sieht man wieder die Rivalitäten. Also wir haben einen ganzen Basket an verschiedenen Themen, die hier dazu beigetragen haben, dass es zum Bruch kam.

0: Sich selbst als nicht-binär bezeichnende Aktivisten zeigen Neuntklässlern während eines Projekttages homosexuelle Pornos. Der Aktionsplan Queer Leben, der seit 2022 zum zentralen Regierungsprogramm gehört, unterstützt Projekte in Schulen und Jugendarbeit und der Verein Queere Bildung e.V. gibt an Schulen Workshops zur sogenannten Regenbogenkompetenz. Das ist nur eine kleine Auswahl, die jedoch deutlich zeigt, wie weit staatlich bezahlte Organisationen, die sich selbst gern zu NGOs verklären, in die Schulbildung von Kindern und Jugendlichen eingreifen. Der Sexualwissenschaftler und Kulturanthropologe Jakob Pastötter zeigte in 1820 auf, wie diese Organisationen dabei regelmäßig Grenzen überschreiten.
1: Wir müssen davon ausgehen, dass bei vorgeschriebener Politik es so ist, dass im Laufe eines Schülerlebens mindestens einmal, manchmal auch zwei, dreimal ein sogenannter Projekttag zum Thema Sexualpädagogik stattfindet. Und das macht dann pro Klasse und pro Schule und pro Land doch eine erstaunlich große Zahl aus. Und da alle diese Gruppen eigentlich subprofessionell arbeiten, das heißt, natürlich aus Sicht des Wissenschaftlers nicht wissenschaftlich überprüft, muss man davon ausgehen, dass es häufig vorkommt, dass es auch zu, sagen wir mal, übergriffiger Pädagogik kommt. Ursprünglich war es an sich nicht gedacht, über Sexualität zu reden. Das haben sich die Sexualpädagogen oder wie ich das nenne, das sexualpädagogische Kartell so zurecht formuliert und die Politik hat es dankbar übernommen. Wie ist es dazu gekommen? Es ist dazu gekommen, weil wir Ende der 60er Jahre bereits ein Problem in Deutschland hatten, wie so häufig. Und die Politik hat versucht, dieses Problem zu lösen. Das Problem hieß, immer mehr Straßenkinder und immer mehr minderjährig Schwangere. Dagegen wollte man vorgehen. Das muss man sich merken. Es ging also nicht um sexuelle Glückseligkeit. Es ging, und das wurde dann auch im Gesetz so verabschiedet, es ging darum, die Schwangerschaftsraten bei Minderjährigen zu minimieren. Weil das aber eine relativ langweilige Sache ist und weil die Politik damals auch erkannt hat, dass man vielleicht am besten fächerübergreifend vorgehen sollte, hat man entschieden, das so zu formulieren, dass alle Fächer daran beteiligt sein sollen. Also auch der Deutschunterricht, auch der Religionsunterricht und vielleicht sogar der Mathematikunterricht. Denn eins und eins ist ja nicht immer zwei, sondern manchmal auch drei oder vier. Was dann passiert ist, ist, dass es zu weiteren Krisen kam, wie der AIDS-Krise. Und jetzt wurde das, was ich sexualpädagogisches Kartell nenne, aktiv, weil man nämlich erkannt hat, es wäre doch eine geniale Marketingidee, um die Förderung für die Sexualpädagogik auszubauen, indem man den Schulen das Angebot macht, dass ausgebildete Sexualpädagogen, mehr oder weniger ausgebildete Sexualpädagogen, in die Schule kommen und dass diese Arbeit den Lehrern abnehmen. Es sind immer dieselben Leute gewesen. Im ISP, also im Institut für Sexualpädagogik, saßen dieselben Leute wie in der Bundeszentrale für gesundheitliche Aufklärung. Ganz prominent ist hierbei der Name Uwe Sielert. Und da wird es dann natürlich brisant, denn Uwe Sielert ist eben mehr oder weniger Ziehsohn von Kentler gewesen. Und bei Kentler klingen natürlich alle Alarmglocken. Das ist auch berechtigt. Denn sowohl Kentler als auch Sielert ging es von Anfang an nicht nur einfach darum, mehr oder weniger langweiliges biologisches Wissen zu vermitteln, sondern auch sozialpolitisch aktiv zu werden. Das heißt, man wollte Sexualität als etwas vermitteln, was die Menschen glücklicher macht. Und das ist eigentlich für jeden normal denkenden Menschen erst einmal doch sehr befremdlich, dass man also hergegangen ist, Ausbildungsgänge zu entwickeln, dann diese mehr oder weniger kurzfristig ausgebildeten Menschen an die Schulen zu schicken, in denen man den Lehrern gesagt hat, ihr braucht das gar nicht mehr machen. Wir wissen ja, dass ihr an der Universität nichts beigebracht bekommt. Wir machen das für euch.

0: Am 30. April veröffentlichten die Reporter ohne Grenzen den World Press Freedom Index für 2026. Im Bericht heißt es, nur noch 1% der Weltbevölkerung lebt in Ländern mit guter Pressefreiheit. Deutschland liegt auf Platz 14 von Platz 180. Wie aussagekräftig solche Rankings sind, analysierte der Medienunternehmer Dr. Ralf Schneider, Präsident der Vereinigung Europäischer Journalisten.
1: Wir haben eine Methodik aus Befragungen und Einschätzungen, also eine Mischung. Und damit hat das Ganze jetzt keinen juristischen Beweischarakter. Aber auf der anderen Seite ist es natürlich eine renommierte NGO, der man durchaus bei diesen Untersuchungen folgen kann. Ich denke, wir müssen Meinungsfreiheit von zwei Seiten anschauen bei den Journalisten. Da ist es natürlich so, dass bei Demonstrationen zum Beispiel auch die Polizei stärker durchgreift, die Journalisten, die vielleicht auch als Influencer und so weiter unterwegs sind, nicht als Journalisten anerkannt werden. Das ist die eine Methodik, dass die Meinungsfreiheit und Pressefreiheit nachlässt. Auf der anderen Seite haben wir in Deutschland insgesamt natürlich ein Nachlassen der Meinungsfreiheit durchaus auch außerhalb der Medien bei den Bürgern.
0: Laut den Reportern ohne Grenzen kommt die größte Gefahr für die Pressefreiheit von rechts.
1: Wer die Verantwortung allein der extremen Rechten zuschiebt, betreibt politische Verkürzung und lenkt von den eigentlichen strukturellen Problemen ab. Denn das hat ja erstmal nichts mit rechts und links zu tun, sondern dass zum Beispiel die Bundesregierung und die staatlichen Stellen bestimmte Meinungsfreiheitsmechanismen auslagern an die großen Plattformen zum Beispiel. Und dass die natürlich ja schon das Ganze vorsäubern müssen. Und es macht keinen Sinn, dass man Meinungsfreiheit sozusagen an große Portale delegiert. Deutschland verliert die Pressefreiheit vor allem durch ein Klima der Vorsicht, weil man natürlich völlig restriktiv gegen bestimmte Journalisten vorgeht. Wir haben immer neue Regulierungen im digitalen Raum. Wir haben Begriffe wie Hass und Hetze, die durch nichts juristisch hinterlegt sind. Niemand hat es jemals definiert, aber es wird sozusagen sogar in der Legislative benutzt, um bestimmte Prozesse in die Wege zu leiten. Der Staat schützt die Meinungsfreiheit nicht mehr aktiv, sondern er versucht sie einfach in seinem Sinn zu verwalten. Dieses berühmte Wort von der vierten Gewalt im Staat, das die Medien sein sollten, das hat sich völlig als obsolet erwiesen. Die öffentlich-rechtlichen Medien sind die Verlautbarer seit Corona der Regierungspolitik. Das ist eine reine PR-Agentur, weil natürlich auch die öffentlich-rechtlichen Medien über deren Rundfunkräte und Aufsichtsräte von den Politikern absolut beherrscht werden. Und insofern agieren sie auch so. Und wir können uns auf die öffentlich-rechtlichen Medien in Sachen für die Gewalt im Staat nicht mehr verlassen, sondern hier wird keinerlei Kritik mehr artikuliert, sondern hier werden systematisch die Opposition verfolgt und niedergemacht.
0: Das war der Wochenrückblick beim Kontrafunk, werte Hörer. Vielen Dank fürs Zuhören. Hören Sie auch um 20.05 Uhr wieder rein. Dann spricht Verena Strauß in Carte Blanche mit dem Dachdeckermeister Johannes Heine über den Begriff DDR 2.0. Wir hören uns wieder am 9. Mai ab 5 Uhr morgens. Bis dahin, machen Sie es gut. Ihr Robert Mayer.

0: 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Wir bringen Nachrichten. Die US-Regierung hat Waffenverkäufe im Wert von mehr als 8,6 Milliarden Dollar an ihre Verbündeten im Nahen Osten genehmigt. Das teilte das US-Außenministerium mit. Demnach hatte Außenminister Marco Rubio eine Notlage erklärt, die sofortige Verkäufe an Israel, Katar, Kuwait und die Vereinigten Arabischen Emirate erforderlich mache. Dadurch konnte das sonst vorgeschriebene Prüfverfahren im Kongress umgangen werden. Der größte Einzelposten betrifft, laut der Nachrichtenagentur Reuters, Katar. Das Emirat soll Patriot-Luftabwehrsysteme im Wert von rund 4 Milliarden US-Dollar erhalten. Andere Verbündete wie Kuwait und Israel sollen mit Präzisionswaffensystemen beliefert werden. Die Umgehung des Kongresses sorgt in Washington seit Monaten für Diskussionen. Generell müssen große Waffenexporte dem Kongress vorgelegt werden. Mit der sogenannten Emergency Authority kann die Regierung dieses Verfahren jedoch aussetzen. Die Zahl der Vergewaltigungen in der Europäischen Union hat seit 2014 um 150% zugenommen. Das geht aus einer Mitteilung des Statistischen Amts der EU, Eurostat, hervor. Demnach ist es in den vergangenen 10 Jahren in der EU insgesamt zu einem deutlichen Anstieg der polizeilich erfassten Sexualdelikte gekommen. 2024 verzeichneten die Polizeibehörden EU-weit über 256.000 Sexualdelikte. Mehr als 2/3 der Fälle waren Vergewaltigungen. Im Vergleich zum Jahr 2023 waren Sexualdelikte damit allgemein um 5%, Vergewaltigungen um 7% gestiegen. Während die Anzahl der Sexualdelikte vor 2015 zurückgegangen war, nahm sie danach jährlich zu. Nur 2020 kam es infolge der Corona-Krise kurzzeitig zu einem Rückgang. In Deutschland hat sich die Zahl der Sexualdelikte seit 2015 nahezu verdreifacht. Überproportional häufig vertreten sind dabei Tatverdächtige aus Syrien und Afghanistan. Die EU-Kommission bezweifelt die Wirksamkeit des deutschen Klimaziels. Das teilte sie in einer Antwort auf eine parlamentarische Anfrage mit. Es habe nur begrenzte Auswirkungen, wenn ein europäischer Staat Emissionen schneller reduziere als andere, behauptet die EU-Kommission darin. Hintergrund ist das Ziel Deutschlands, die sogenannte Klimaneutralität bereits bis zum Jahr 2045 zu erreichen. Damit will Deutschland 5 Jahre früher klimaneutral werden als alle übrigen EU-Länder. Die EU-Kommission hob zwar lobend hervor, dass besonders engagierte Staaten als globales Vorbild dienen könnten, ein substanzieller Nutzen des deutschen Sonderwegs sei jedoch nicht gesichert. Hintergrund ist das europäische Emissionshandelssystem, durch das Emissionsrechte, die Deutschland nicht nutzt, von anderen Staaten erworben werden können. Eine vorzeitige, vermeintliche Klimaneutralität Deutschlands hätte daher lediglich den Effekt, dass andere Staaten langsamer klimaneutral werden müssten. Der deutsche Bundeslandwirtschaftsminister Alois Rainer hat Entlastungen für Bauern angekündigt. Der Tankrabatt sei ein erster wichtiger Schritt, sagte der CSU-Politiker den Zeitungen der Funke Mediengruppe. Sein Ministerium prüfe mit Hochdruck, was darüber hinaus gemacht werden könne. Konkret nannte Rainer verbilligte Darlehen über die landwirtschaftliche Rentenbank. Außerdem stellte er die Förderung energieeffizienter Technik in Aussicht. Die notwendigen Abstimmungen mit der EU-Kommission liefen bereits. Er sei zuversichtlich, dass zeitnah gute Lösungen gefunden würden, sagte der Minister. Für den Fall steigender Lebensmittelpreise sprach sich Rainer für eine Senkung der Mehrwertsteuer aus. Entlastungen müssten gezielt wirken und finanzierbar sein. Derzeit seien die Nahrungsmittelpreise trotz des Iran-Kriegs allerdings stabil. In der Schweiz können Asylbewerber aus Syrien seit dem 1. Mai wieder in ihr Herkunftsland zurückgeschickt werden. Entsprechende Asylentscheide waren nach dem Sturz des ehemaligen syrischen Staatspräsidenten Bashar al-Assad im Dezember 2024 ausgesetzt worden. Mittlerweile geht das Schweizer Staatssekretariat für Migration, SEM, davon aus, dass nicht mehr in allen Regionen Syriens eine Situation allgemeiner Gewalt herrscht. Daher kann es wieder über Gesuche entscheiden. Das SEM will jedes Asylgesuch im Einzelfall prüfen. Eine Ausweisung kann angeordnet werden, wenn die Betroffenen bei einer Rückkehr nicht in eine existenzbedrohende Situation geraten. Derzeit sind 850 Gesuche anhängig. Das waren die Nachrichten im Kontrafunk. Die Redaktion hatte Martina Binnig, Sprecher war Volker Andreas Thieme.
1: Hallo und herzlich willkommen im Kontrafunk. Mein Name ist Verena Strauß und Sie hören die Sendung Carte Blanche, das Format für anderes, für Neues, für auch mal Überraschendes. Heute spreche ich mit dem Dachdeckermeister Johannes Heine über das Leben in der ehemaligen DDR. Wenn wir Menschen mit unseren Lebensumständen nicht zufrieden sind, dann haben wir in der Regel einige Möglichkeiten zur Veränderung. Den Arbeitsplatz wechseln, neue Wohnung, neue Möbel. Manche Menschen wandern auch aus, wechseln das Land. Aber was, wenn das gar nicht möglich ist, weil um das Land, in dem du lebst, eine Mauer gebaut wurde? Wer die Landesgrenze unangemeldet überquert, wird schlimmstenfalls erschossen oder landet im Gefängnis. So war das damals in der DDR, der Deutschen Demokratischen Republik. Schon vor dem Bau der Mauer war das Überqueren der Grenze nicht ganz einfach und das Leben innerhalb dieser ebenfalls. Ich sag das als geborener Wessi, der die DDR nur, aber immerhin, bei Besuchen der Urgroßmutter erlebt hat, also als Kind. Und um Ost und West zusammenzufügen, habe ich mir Johannes Heine eingeladen. In Cottbus geboren, er hat die DDR 37 Jahre lang live erlebt. Hallo Herr Heine, willkommen.
2: Ja, schön, dass ich hier sein darf.
1: Sie sind Dachdeckermeister. Der Betrieb ist in Grimma bei Leipzig.
2: In Grimma, ja.
1: Mhm. Und ja, ganz offenkundig hat das Regime der DDR Sie ja nachhaltig beeindruckt, denn sonst wären Sie jetzt nicht hier und würden mit mir über die DDR sprechen. Sie hätten kein Buch drüber geschrieben und Sie würden auch keine Vorträge darüber halten, oder? Würden Sie das so sagen? Das war schon ein beeindruckendes Erlebnis.
2: Ja, ich habe eigentlich immer mit meinem Schicksal gehadert, warum ich zu den 17 Millionen gehöre und nicht zu den 70 Millionen. Und ja, ich hätte auch gerne die andere Seite gehabt. Wir hatten nämlich Kontakt mit der anderen Seite durch Verwandtschaft, Bekanntschaft, Westpakete und Westfernsehen. Und dadurch war mir das schon bekannt. Und ich habe das ein bisschen bedauert, dass ich in einem System leben muss, die ja freiheitlich eine ganz andere Auffassung haben als ich selber.
1: Sie haben ja trotzdem einiges kreiert, das sage ich jetzt auch ein bisschen scherzhaft, aber Sie haben 11 Enkel, die Ihnen gerne auch mal zuhören, wenn Sie über die DDR erzählen. Sind die neugierig oder wie reagieren die darauf?
2: Naja, so sehr neugierig sind die gar nicht. Das wundert mich eigentlich ein bisschen. Da waren wir, wenn ich an meine Kindheit denke, wesentlich neugieriger zu den Großeltern gegenüber und haben sie ausgefragt und haben auch gerne nochmal wieder was gefragt, was wir schon dreimal gehört haben, um es einfach nochmal zu hören, weil es spannend war. Das ist heute nicht mehr so. Und ich habe auch festgestellt, dass bei den jungen Leuten, bei den Enkeln, DDR gar nicht so sehr die Rolle spielt. Und auch im Geschichtsunterricht in der Schule wird so ein bisschen stiefmütterlich behandelt. Und da kam ich auf die Idee, schreib doch einfach mal dein Leben auf. Du warst schließlich von 1954 in dieser DDR mit dabei. Und pack da ein bisschen Geschichte dazu und würz das mit ein bisschen Humor. Lesen soll ja auch Spaß machen. Und schreib's auf. Und dann, ja, auch wenn ich vielleicht mal nicht mehr bin, dann können andere mal nachlesen, wie das so war. Und ich habe richtig Spaß beim Schreiben gefunden. Mit jedem Satz, der dazu kam, war das eigentlich eine angenehme Geschichte. Ja, und dann ist das so gewachsen.
1: Jetzt sagen Sie das so ganz fröhlich. Ich sehe ja Sie sogar. Wir sind ja in der ehemaligen DDR gerade, während wir dieses Gespräch führen. Und trotzdem gab es ja, ich habe das Buch auch gelesen, ja auch Zeiten, also ganz offenkundig, die nicht so dolle waren. Ne? Wenn Sie sich atmosphärisch mal zurückerinnern, also so, wie hat sich das angefühlt, auch so mit dem Vergleich, den Sie jetzt haben, in diesem Regime zu leben, also als Kind vielleicht mal zunächst?
2: Naja, ich bin ja auch in einem christlichen Haus aufgewachsen. Also wir waren katholisch oder sind immer noch katholisch. Und Da gab's Pionier, FDJ, das gab's alles nicht. Und wenn ich gefragt habe, warum? Ja, wir sind katholisch. Und bis zur Schule war auch dieses katholisch sein, dieses in die Kirche gehen überhaupt kein Problem. Das war das Normalste der Welt für mich. Und dann in der Schule merkte ich schon, dass ich anders bin wie die anderen und dass ich einer der wenigen bin, die anders sind in dieser Beziehung. Und das hat mich schon nachdenklich gemacht und hat mir auch gezeigt, wo die Grenzen sind in diesem System. Wenn man in diesem System mit allem einverstanden war und sein Ding gemacht hat, da konnte man ganz gut leben. Und wenn man halt anderer Meinung war, dann musste man sich schon hin und wieder auch mal überlegen, was man sagt, wie man sagt, wo man was sagt. Dann musste man schon drüber nachdenken, auch von frühester Kindheit an.
1: Haben Sie da ein Beispiel?
2: Ja, da fällt mir jetzt so ad hoc eigentlich nichts ein.
1: Dann frage ich mal was anderes, weil das war eine zweite Frage, die in meinem Kopf auftauchte. Erinnert Sie das an etwas? Kommt Ihnen das bekannt vor?
2: Ja, wir sind ja heute wieder in der Lage, um auch ein bisschen zu überlegen, was wir wann wo sagen. Und da muss ich dann schon überlegen, was läuft hier schief, wenn ich nicht dem Mainstream entspreche mit meiner Meinung, dann werde ich auch mal ganz schnell abgestraft und in die rechte Ecke geschoben oder irgendwelche Verschwörungstheorien, denen ich nachhänge. Also das ist schon nicht so eine Entwicklung, die ich mir eigentlich erhofft habe, als wir 89 auf die Straße gegangen sind und die ja auch zwischenzeitlich anders war, als was es jetzt ist. Das ist ja eine Entwicklung, die erst in letzten Jahren, also ich würde mal sagen, so mit Corona so richtig begonnen hat.
1: Ja, Corona hat, so ist ja der Kontrafunk auch entstanden, viel gezeigt von dem, was vorher vielleicht auch da war, aber nicht so sichtbar. Ärgert Sie das, dass wir jetzt wieder, und da benutze ich Ihre Worte, wieder da sind, wo wir schon mal waren?
2: Das ärgert mich kolossal. Weil dafür sind wir 89 nicht auf die Straße gegangen, sondern wir wollten ein freiheitliches Land haben, in dem ich mir selber aussuchen kann, wo ich hinfahre, was ich tue, mit wem ich mich abgebe, was ich sage, dass ich das nicht überlegen muss, sondern dass ich frei raus, und das ist abhandengekommen. Das ist abhandengekommen und es kommt immer mehr unter die Räder. Wir müssen heute schon wirklich überlegen, was sage ich wo, mit welchen Leuten bin ich hier und auch selbst in der eigenen Familie. Mit Corona stellten wir auf einmal fest, dass auch in der Familie ganz andere Ansichten sind. Und jetzt könnte man ja auch miteinander diskutieren über diese verschiedenen Ansichten. Aber das haben wir sehr schnell gemerkt, dass das ziemlich festgefahren ist. Und dass wir uns eher entzweien würden, als dass wir wirklich darüber frei reden können, weil die Meinungen dort sehr extrem auseinandergehen.
1: Wenn Sie sagen, innerhalb der Familie, ist das alles ursprungs Ostfamilie oder wie erklären Sie sich das? Also man könnte ja jetzt auch sagen, ja, die sind doch damals 89 auf die Straße gegangen und die haben das doch verstanden. Wie kommt das jetzt?
2: Ja, wir sind ja eine Ostfamilie. Und trotzdem ist das so. Das sind eben auch die Generationen, die entwickeln sich eben auch entsprechend. Und auch wie ich mich informiere, mit wem ich mich abgebe, ja, ob ich mich zum Beispiel von diesem Umweltwahn greifen lasse oder ich weiß auch nicht, wodurch das kommt. Mir fehlt manchmal das Verständnis einfach dazu, warum die andere Seite dann so ist. Aber die Familie, dieses Zusammenleben und der Zusammenhalt ist mir da viel wichtiger, als dass ich dort tiefgreifende Diskussionen und dann wir uns möglich auseinanderdividieren. Nö, dann lassen wir es lieber außen vor und wir machen unser Ding.
1: Und das funktioniert auch. Also, dass Sie, da wo Sie sonst den Mund aufmachen würden, sage ich mal, dass Sie hier dann eher ein Schrittchen zurücktreten.
2: Ja, das muss so funktionieren, weil mir die Familie wichtiger ist und dieser Zusammenhalt wichtiger ist, als dass wir uns durch diese... Und dann bin ich auch der Meinung, Sie werden schon drauf kommen.
1: Naja, eine Meinung ist ja auch eine Meinung. Es geht ja immer darum, auch wie wir damit umgehen. Ne? Das ist, glaube ich, das, was wir aktuell in der Welt auch so erleben. Wenn da Meinungen mit dem Hammer aufeinander aufprallen, dann ist das ein Unterschied, als wenn ich über eine Sache diskutiere. Sie haben mir im Vorgespräch gesagt, naja, also ich kann ja eigentlich sagen, was ich will, ne? Und ich werde ja auch nicht eingesperrt, also zumindest nicht so schnell. Aber es gibt ja auch Beispiele, also auch aus der heutigen Zeit, wo ich sage, naja, also sind schon Leute, die eingesperrt wurden, weil sie Dinge gesagt haben, die nicht ganz so angenehm waren.
2: Ja, und das kann auch sein, dass es mal früh um 6 an der Wohnungstür stark klopft oder sie eingetreten wird. Also das sind ja nur Sachen, die habe ich mir jetzt irgendwo nicht aus den Rippen geschnitten, sondern sie sind der Tatsache. Aber ich habe ja nur ein Alter erreicht, wo ich frei sagen kann, was ich denke. Was will man mehr? Und ich denke auch, ich habe auch eine Verpflichtung, das frei zu sagen. Viele können es nicht, weil sie noch voll im Beruf stehen, weil sie Verantwortung haben. Aus den unterschiedlichsten Gründen. Und ich sage mir, nein, ich habe eine Verpflichtung, das auch nach außen zu bringen und das nach außen zu kommunizieren. Und ja, für Veränderung zu sorgen.
1: Ich habe neulich bei, weiß nicht, ob es in den sozialen Medien, einen Post gesehen. Darunter antwortete jemand, derjenige muss in den Jugendwerkhof. Da ist mir so ein bisschen die Kinnlade runtergefallen, weil ich eine Ahnung davon habe, wie es dort zugegangen ist. Klären Sie uns mal auf, Jugendwerkhof, was war das?
2: Also Jugendwerkhof, ich kenne es aus DDR-Zeiten auch nicht. Ich kenne es nur als, ja, Angstmache. Wer nicht spurt, kommt in Jugendwerkhof. Heute weiß ich, das waren reine Umerziehungsanstalten. Das waren also Einrichtungen, wo Menschen regelrecht gebrochen wurden, ja, um sie dem System gefügig zu machen. Die heutige Situation mit dem Jugendwerkhof zu vergleichen, ist, glaube ich, übertrieben. Das kann man nicht machen. Das war ein ganz perfides System. Also so weit sind wir heute noch nicht und kommen auch hoffentlich nicht dorthin.
1: Ja, zum Glück natürlich. Wir beleuchten ja beides. Also das, was war, darf ja auch gewesen sein. Trotzdem ist es natürlich interessant, darüber mal zu sprechen. Was musste man angestellt haben, um da zu landen? Also es war ja tatsächlich ein, wie so eine Art, kann man sagen, Lager für junge Menschen, die anders sprachen.
2: Naja, anders sprechen wird wohl nicht gereicht haben. Also ich muss schon irgendwo straffällig geworden sein im Sinne des Gesetzes. Und die Gesetze waren natürlich damals kommunistisch geprägt, also in diesem System. Und da konnte ich auch schon mal schief diskutiert haben und das mehrfach und vielleicht auch noch mit ein bisschen Gewalt oder ja, ich weiß nicht so genau, wann, wo die Grenze war, um in die Fänge des Jugendwerkhofes zu gelangen. Da müsste man mit Leuten fragen, die das erfahren haben. Und das wird auch, denke ich mal, viel zu wenig heute gemacht, sich auf die Menschen einzulassen, die das wirklich erlebt haben und vielleicht auch das eine oder andere wieder gut zu machen. Die könnten das genau sagen.
1: Wie würden Sie denn Ihre Kindheit beschreiben? Das ist so ein Klassiker. Wenn man Menschen fragt, Mensch, wie war denn deine Kindheit? Dann sagen ganz viele, oh ja, gut, obwohl das nicht immer der Wahrheit entspricht. Also der bewussten Wahrheit. Das ist eigentlich anders gelaufen oft.
2: Ach, na ja, meine Kindheit war eigentlich, ja, dadurch, dass wir halt in einem christlichen Haus aufgewachsen sind, da waren eben schnell mal Sachen, die andere machen durften, die ich nicht machen durfte. Wir müssen also jeden Sonntag in die Kirche gehen. Und ja, wir haben auch bestimmte Sachen vielleicht nicht so gemacht, wie das in der Öffentlichkeit war. Wenn zum Beispiel Weihnachten anstand, die Adventszeit, die war immer ein bisschen ruhiger bei uns, immer ein bisschen besinnlicher bei uns und nicht so dieses Kasper-Theater und Weihnachtsmann und Weihnachtsfeiern. Das war schon ein bisschen anders und ich glaube, ich war auch ein bisschen anders, weil die Schule, da habe ich mich nicht drauf gefreut. Die ging einfach los, ich musste dorthin und ja, ich musste mich dort unterordnen und damit habe ich ein bisschen Problem, grundsätzlich mich unterzuordnen. Und ja, war dadurch auch vielleicht ein bisschen ein Problem für meine Lehrer, auch für meine Eltern. In Betragen habe ich immer durchgängig eine 4 gehabt. Da war ich halt also eine Konstanze, obwohl die ja ein bisschen auf der falschen Seite war. Und auch dadurch war ich vielleicht auch schulisch nicht so ganz die Leuchte. Und ich war mehr so im hinteren Feld zu finden. Und ja, 9. Klasse im Halbjahreszeugnis auch mal versetzungsgefährdet. Aber als ich dann in der Lehre auf einmal merkte, dass Theorie und Praxis zusammengehören, dann waren auf meinem Zeugnis auch auf einmal 1 und 2 zu sehen, die ich vorher nie gesehen habe. Außer in Musik und in Nadelarbeit, da hatte ich immer eine 1.
1: Zu der Nadelarbeit, da kommen wir gleich nochmal. Ich will nochmal eins in puncto Religion. Also Sie sind katholisch aufgewachsen und das ist ja schon etwas eher nicht gern gesehen gewesen ist in der DDR. Ne? Also die meisten, also wenn ich das heute so erlebe, die meisten sagen, nee, wir haben da mit der Kirche nichts am Hut.
2: Es war die absolute Minderheit. Das war nicht evangelische Christen, gab es ja noch mehr wie katholische. Also da war man schon was Besonderes.
1: Was Besonderes oder auch mit Vorsicht und Abstand zu betrachten? Also wurde da die Nase gerümpft?
2: Nö, teilweise war man sogar neugierig, was wir so machen und konnte sich schon darüber unterhalten. Also unter Gleichgesinnten. Was natürlich dann schwierig war, Lehrer, da kam es auch wieder auf den Lehrer an. Zum Beispiel, der Unterricht fing hier im Sozialismus nicht mit einem guten Morgen an, sondern die Schüler mussten zum Unterricht melden. Also es war so ein bisschen militärisch mit Pioniergruß und so. Und dieses Melden hätte ich auch gerne gemacht, weil man möchte ja das, was die anderen machen, auch gerne tun. Aber ich durfte nicht, weil ich ja kein Pionier war und demzufolge auch nicht zum Unterricht das melden durfte. Und ja, das kam natürlich dann auch auf den Lehrer an. Auch im Staatsbürgerkundeunterricht, da hatte ich meistens eine andere Meinung. Und wenn dann darüber gesprochen wurde, wie schlecht und wie böse die Menschen im Westen sind, dann musste ich einfach auch sagen, dass wir Verwandtschaft im Westen haben und die sind nicht böse, die schicken uns sogar Pakete und helfen uns. Und ja, das war dann auch nicht so ganz so toll. Wurde meistens immer ganz schnell abgebügelt. Und
1: also, um das nochmal zu verdeutlichen, man war entweder religiös oder sozialistisch oder wie könnte man das ausdrücken?
2: Naja, also man muss, glaube ich, unterscheiden. Man muss unterscheiden, im Sozialismus gab es Leute, die waren überzeugt von der ganzen Geschichte. Und es gab Leute, die haben eigentlich nur ihr Fähnchen nach dem Wind gedreht. Die haben hinter vorgehaltener Hand ganz anders gesprochen, als was sie sich in Wirklichkeit gezeigt haben. Wenn wir einen Staatsbürgerkundelehrer hatten, der überzeugt von der Sache war, dann konnte man mit dem auch diskutieren. Wenn es aber einer war, der sein Fähnchen nach dem Wind gerichtet hat und eigentlich bloß so getan hat, als ob, der ließ überhaupt keine Diskussion zu. Und das merkten wir eigentlich sehr schnell, wer wohin gehört.
1: Also hat der, ich sag jetzt Ossi, ja, das darf ich doch sagen, so, oder? Nehmen Sie mir das krumm. Hat der Ossi ein Gespür für Menschen? Mehr als der, und das sage ich jetzt auch nochmal extra, der Wessi.
2: Naja, der hat sicherlich ein Gespür für die Situation, was er schon mal erlebt hat. Und Angst machen und sich nicht frei bewegen können, sich nicht frei äußern können, das haben wir Ossis ja live erlebt. Und das habe ich von 1954 an bis 89 ja erleben dürfen. Und ja, ich bin ja auch zur Armee eingezogen worden, habe meinen Grundwehrdienst gemacht, 1,5 Jahre. Das war eine total verschenkte Zeit. Und wenn ich heute überlege, was hat's mir gebracht, dann eigentlich nur das eine, ich weiß heute kann er feststellen, ob mir ein Arschloch gegenübersteht oder nicht. Und ja, wir haben vieles erlebt. Und wenn wir heute Parallelen ziehen, dann kann es natürlich sein, dass wir sensibel sind für das eine oder andere, wenn man zum Beispiel anderer Meinung ist und man wird sofort abgestempelt, in irgendeine Ecke gestellt. Das kann doch nicht sein.
1: Verschenkte Zeit beim Wehrdienst? Wegen des Krieges an sich? Oder speziell der Wehrdienst in der DDR?
2: Wegen der Sinnlosigkeit, die da stattgefunden hat. Dass wir in den Krieg ziehen müssen, davon haben wir uns eigentlich überhaupt nicht damit beschäftigt. Aber diese Sinnlosigkeit, diese Befehl und Tun und Machen, egal ob du das willst oder nicht, nee, das war nicht mein Ding und das ist auch heute nicht mein Ding und muss man nicht haben. Ich bin auch heute gegen Wehrpflicht und manche sagen, nee, das würde der Jugend gar nicht so schlecht bekommen, wenn sie mal, dann sage ich, Leute, das ist der falsche Weg. Da bringt man den Leuten keine Ordnung. Bei Ordnung bringt man anders bei, aber nicht beim Kommiss oder bei der Armee oder weiß ich was. Das ist Quatsch.
1: Okay, dann kommen wir jetzt nochmal zu den Näharbeiten zurück. Oder so Handwerk.
2: Nadelarbeit.
1: Da haben wir nämlich was gemeinsam. Unsere Oma, also meine Oma und ihre, die haben unsere Handarbeiten gemacht für die Schule. Bei mir war das genauso wie bei Ihnen. Ich habe meine Großmutter, wir sollten mal so ein Kissen häkeln oder sowas. Und das hat sie gemacht, weil sie das konnte.
2: Naja, meine Oma hat das nicht gemacht, sondern die hat mir sehr geholfen dabei. Sie war ja schließlich Schneiderin. Und ich hatte ja einen Profi sozusagen an der Seite.
1: Na gut, dann muss ich das doch nochmal korrigieren. Ich war zumindest ganz entsetzt, denn meine Oma bekam eine 2 und keine 1. Das fand ich eine Unverschämtheit. Nochmal einen Schritt zurück. Wir haben über den Jugendwerkhof schon gesprochen. Es gibt noch ein Phänomen oder eine Institution, die es so vorrangig in der DDR gab. Also im Westen gab es das nicht, die sogenannten Wochenkrippen. Haben Sie da Berührungspunkte?
2: Ja, das muss ich sagen, aus heutiger Sicht vielleicht, aber damals zu DDR-Zeiten war das überhaupt kein Thema für mich, weil ich bin ja zu Hause aufgewachsen und unsere Mutter ist nie arbeiten gegangen. Sie war immer zu Hause, sie war immer für uns da, sie war da, wenn wir gegangen sind, sie war da, wenn wir gekommen sind. Wir haben auch zu Hause Mittagessen können. Wir mussten also nicht in der Schule das essen, was ja schon vom Geruch her alleine, mich nicht dazu animiert hat, dort essen zu gehen. Und demzufolge ist die Krippe für mich eigentlich kein Thema. Und unsere Kinder, wir haben es dann, als wir verheiratet waren und Kinder hatten, genauso gemacht. Meine Frau war zu Hause und konnte sich darum kümmern. Und unsere Kinder haben das, also Kinderkrippe, nicht kennengelernt. Kindergarten dann ja, auch schon alleine wegen der Sozialisierung. Aber Kinderkrippe, nein. Also das haben wir total abgelehnt.
1: Ja, ich will mal 2, 3 Sätze dazu sagen, weil das vielleicht nicht jedem bekannt ist. Also es gab die Krippen, das kennt man. Da gehen die Kinder den Tag über hin und kommen abends wieder nach Hause. Aber es gab eben auch die Wochenkrippe. Da wurde das Kind am Montag früh abgegeben, an der Haustür noch. Und im schlimmsten Fall erst am Samstag abgeholt. Also im Grunde genommen waren die Kinder nie zu Hause. Weil es gar nicht so angesagt war, dass da eine Frau, eine Mutter nicht arbeiten geht. Also so sind sie eigentlich auch schon wieder ein bisschen aus der Reihe, oder?
2: Es war bei uns in der DDR eigentlich wirtschaftlich notwendig, dass beide arbeiten gehen. Und mein Vater war Hauptbuchhalter in einer PGH, der hat wahrscheinlich relativ gut verdient für DDR-Verhältnisse. Und wir haben auch nicht sehr üppig gelebt, also wir waren noch sehr sparsam. Und da war das wirtschaftlich nicht notwendig. Aber so in Arbeiterfamilien, die so in der Industrie und so gearbeitet haben, war das schon notwendig, dass beide Geld verdienen. Und ich als Handwerker, der ich dann später ja als Dachdecker in der PGH tätig war und nach Feierabend dann pfuschen gegangen ist und dann nochmal so viel verdient hat wie auf der Arbeit, da konnte man sich das wirtschaftlich natürlich auch leisten.
1: Also pfuschen gehen heißt Schwarzarbeiten.
2: Ja, natürlich, ja. Und das wäre in der DDR, die ganzen Eigenheimbauten wären in der DDR nicht entstanden, wenn wir die Feierabendtätigkeit nicht gehabt hätten, dass viele noch außerhalb ihrer normalen Arbeit eben entsprechend pfuschen gehen. Mhm.
1: Ja, also da haben Sie trotz weniger Geld vielleicht, also Sie waren ja kein Millionär, aber richtig Glück gehabt. Aber die Kinder, die eben das Glück nicht hatten, die Mutter zu Hause zu haben, die haben da glaube ich, ein ordentliches Erbe bis heute hin zu tragen.
2: Naja, das war ja nicht nur das. Das war natürlich, ja, das war schon ein Glücksumstand, dass es so war. Aber als Handwerker hatte man natürlich auch Beziehungen, weil man hatte ja eine Leistung zu bieten. Und die haben natürlich auch nur die in Anspruch nehmen können, die entsprechend was zu bieten hatten. Geld war nicht so ganz so das Wichtige, sondern Beziehungen, Vitamin B, haben wir dazu gesagt, waren viel, viel wichtiger. Der eine kam eben an diesem Produkt, der andere kam an dieses Produkt. Und in einer Mangelwirtschaft und in der DDR war alles eine Mangelwirtschaft. Da ist das schon wichtig, dass man Beziehungen hat.
1: War, weil Sie das mehrfach auch betont haben, dass Ihnen Familie wichtig ist, war der Zusammenhalt der Familien stärker als vielleicht im Westen? Oder, also wenn Sie das überhaupt einschätzen können?
2: In der Familie weniger, weiß ich jetzt nicht, ob da in der DDR der Zusammenhalt mehr oder weniger war gegenüber dem Vergleich, keine Ahnung. Aber wir hatten Interessengemeinschaften, ja, um an bestimmte Sachen heranzukommen. Und wir hatten einen gemeinsamen Feind. Und das schweißt zusammen. Und da war natürlich auch unter Nachbarn und Freunden war der Zusammenhalt mehr, als wie er heute ist. Heute brauche ich eigentlich nur Geld und kann mir alles besorgen. Und das war damals halt anders. Und um Geld zu verdienen, viel Geld zu verdienen, muss ich halt auch sehen, wie ich vorankomme. Und da ist der andere vielleicht eher störend, als dass er mir hilft.
1: Ist das ein Punkt, den Sie vermissen?
2: Naja, vermissen. Es war halt so. Und um einen Zusammenhalt gehört eben, das kriegt man nicht geschenkt, da muss man was dafür tun. Und wir achten immer drauf, dass wir da was tun und dass dieser Zusammenhalt, der schon viele, viele Jahre besteht im Freundes- und Bekanntenkreis, dass man den erhält und dass man immer wieder daran arbeitet.
1: Und wenn Sie es mit anderen vergleichen, hat sich das denn generell verändert aus Ihrer Sicht? Also ist der Zusammenhalt untereinander auch aufgrund der Umstände vielleicht eben einfach nicht mehr so stark wie zu DDR-Zeiten?
2: Ich glaube schon, dass das teilweise so ist. Aber wenn man das erkannt hat, dann kann man gegensteuern.
1: Wie machen Sie das?
2: Indem wir uns Mühe geben und indem wir uns immer wieder treffen und indem wir uns auch um den anderen kümmern und uns

0: Beispiel, wo wir frei raus sagen konnten, diskutieren konnten, wo wir uns gegenseitig auch bemüht haben, den anderen zu verstehen und zu akzeptieren und Gegenrede und Rede, das war alles möglich. Dass das dann alles, was nach der Wende hochgekocht ist, dass man dann eben den einen oder anderen auf einmal merkte, dass er da als inoffizieller Mitarbeiter oder so unterwegs war. Ja, das haben wir alles. Das hat uns in der Zeit der DDR eigentlich wenig belastet. Also ich kann da nicht sagen, dass mich das sehr belastet hat.
1: Schutzraum Kirche. Ist das heute noch so? Ich erinnere mich an Zeiten, Corona, da waren die Kirchen auf einmal dicht, da durfte nicht mehr jeder rein.
0: Also Kirche und Corona, muss ich ganz klar sagen, da haben die Kirchen, egal welche Konfession, ganz kümmerlich versagt. Denn Kirche muss bei den Ärmsten der Armen und bei den Bedürftigen sein und nicht die Kirchentüren zuschließen und zu sagen, jetzt setzt euch zu Hause vor den Rechner und guckt da die Messe. Ja, da hat man wirklich versagt. Und die Kirche ist ja auch aufgetreten und hat Reklame gemacht für Impfen. Das war ja Nächstenliebe, gelebte Nächstenliebe. Und das sind alles Sachen, wo ich gesagt habe, das kann doch nicht wahr sein.
1: Gelebte Nächstenliebe war der Claim, ne?
0: Naja.
1: Die Überschrift, ja.
0: Und ja. Ja, ich habe auch jetzt wieder Schutzräume empfunden, und zwar, ob das nur die Jubiläumstreffen waren vom Kontrafunk, wo man auf einmal merkt, dort sind Menschen, die denken wie du, da fühlt man sich wohl. Oder die Buchmesse Seitenwechsel, wo man, wenn man dann in die Halle gekommen ist, nachdem man abfotografiert wurde und erkennungsdienstlich behandelt wurde, dann seinen Schutzraum hatte, und da waren die Leute sehr freundlich, höflich. Man konnte sagen, was man denkt. Das war schön.
1: Stichwort Rituale. Welche Rituale erinnern Sie so, die sehr speziell in der DDR da waren?
0: Naja, Rituale, die vermisse ich aber nicht. Also wenn Sie jetzt meinen, hier solche Sachen wie Mai-Demonstration oder militärischer Aufmarsch zum 7. Oktober, da bin ich heilfroh, dass es sowas heute nicht mehr gibt, Gott sei Dank. Und andere Rituale, ja, wüsste ich jetzt nicht, in welche Richtung.
1: Okay, also brauchen wir andere, neue. Aber wir brauchen welche, glaube ich.
0: Naja, Kirche ist ja bekannt für Rituale. Und in bestimmten Situationen ist es schon notwendig, dass man auch auf Rituale zurückgreifen kann. Zum Beispiel, wenn man in tiefster Trauer, wenn man zum Beispiel einen Geliebten auf den Friedhof bringt, zu Grabe trägt, da ist es ganz schlimm, wenn es da nicht gewisse Rituale gibt, die einem Halt geben, die einen auffangen. Also ich denke, Rituale sind schon ein wichtiger Punkt im Leben.
1: Zur Kirche oder zur katholischen Religion gehört ja auch das Weihnachtsfest. Und ich erinnere mich an sowas wie, dass es keinen Weihnachtsstern gab, so oben auf der Tannenbaumspitze, sondern die, korrigieren Sie mich, wenn das jetzt nicht stimmt, die Jahresendzeitfigur. Ist das so?
0: Das war ein Engel.
1: Ein Engel.
0: Das war ein Engel. Also wir haben ja das Erzgebirge, und Erzgebirge ist ja bekannt für seine Holzschnitzkunst und gerade alles, was so um die Weihnachtszeit ist, ob das Räuchermännel sind, ob das Engelfiguren sind, ob das Krippen sind, ob das Pyramiden sind, Weihnachtspyramiden. Die sind ja wunderbar anzusehen. Man hat damit einen richtigen Weltmarkt. Das kostet richtig Geld. Und das gab's ja in der DDR alles. Aber der Engel passte irgendwie nicht ins System, und da war das die geflügelte Jahresendfigur. Das war der Engel. Ja. Und meine Frau ist da sehr aktiv. Da wird mit den Engeln Plätzchen gebacken und da ziehen Düfte durchs Haus. Also das ist schon eine schöne Zeit, Weihnachten.
1: Wie sieht's denn mit Ostern aus? Also Ostern heute natürlich, aber auch noch mal rückblickend damals in der DDR. War das ein Thema?
0: Ja, Ostern, wenn man vom Christlichen her geht, ist ja Ostern noch das höhere Fest, der Fest der Auferstehung gegenüber Weihnachten. Ja, aber vom Feiern her, ja, hat

0: Ostern vielleicht jetzt nicht so die Attraktivität wie Weihnachten. Und vor Ostern ist ja auch noch die Fastenzeit, die viele dahingehend nutzen, um mal zu testen, wie man sich einschränken kann, wo man auch mal auf das ein oder andere verzichtet, was auch sehr vielfältig sein kann und wo man sich ganz bewusst auf Ostern vorbereitet. Dann sind die stillen Tage vor Ostern, Karfreitag, Ostersonnabend, wo auch heute in der breiten Öffentlichkeit schon gar kein Verständnis mehr dafür da ist, warum der Karfreitag ein stiller Tag sein soll und warum da keine Tanzveranstaltungen stattfinden sollen. Ja, das wird in der Öffentlichkeit nicht mehr so wahrgenommen. Dieses christliche Abendland ist nicht mehr so christlich, wie wir denken. Da ist vieles verloren gegangen unterwegs. Und da ist der Osten wie der Westen nicht davor gefeit. Ja, ohne Gott weiß ich nicht, ob das so der richtige Weg ist.
1: Na, auf Gott müssen wir ja zum Glück nicht verzichten, auch wenn religiöse Rituale in den Hintergrund treten. Das ist jetzt so meins, ja. Zum Glück kann ich auch Gott bei mir haben, ohne in der Kirche zu sitzen.
0: Da haben Sie völlig recht. Wobei in der Gemeinschaft lebt sich's leichter. Lebt sich der Glauben leichter. Und man merkt doch mal ganz schnell, man kann ja auch im Religiösen sich so seinen eigenen Gott basteln. Und das weiß ich auch nicht, ob das so immer richtig ist.
1: Westpakete, haben Sie vorhin gesagt. Erinnern Sie sich mal an eins und machen Sie es mal mit uns auf. Was war da so drin? Und von wem haben Sie es überhaupt bekommen?
0: Also, wenn zu Weihnachten und zu Ostern kamen von der Verwandtschaft Westpakete, und die wurden immer, ja, sehr freudig erwartet und in Empfang genommen. Unser Osterfest und Weihnachtsfest hätte an viel Qualität verloren, wenn wir sie nicht gehabt hätten. Angefangen von der Schokolade über den Kaffee, Kakao, die ganzen Backzutaten. Also das war schon eine große Hilfe für uns. Da war natürlich auch mal eine Tütensuppe drinne, die wir hätten gar nicht gebraucht. Ich will jetzt keine Schleichwerbung machen. Aber das kennt jeder. Und, aber im Grunde genommen, und dann das Öffnen von diesem Paket, dieser Duft, das war einzigartig, das hat sich eingebrannt. Ich frage mich heute, wo ist dieser Duft geblieben von Seife, Kaffee, Süßigkeiten, Schokolade? Eigentlich müsste doch heute jede Kaufhalle so riechen. Aber nee, ich finde den Geruch nicht mehr, der ist abhandengekommen.
1: Ist das eine Kindheitserinnerung oder auch eine erwachsenere Erinnerung, dieses Westpaket, das
0: Ja,
1: Duft?
0: sowohl als auch als Kind schon und als Erwachsener haben wir ja auch die Westpakete bekommen. Und es gab mir eine Begebenheit, da habe ich mal sehr viel Westgeld verdient in der DDR, weil ich eine ganz spezielle Arbeit machen konnte. Und das sollte aber hier im Osten nicht eine D-Mark verbleiben. Und da haben wir bei einem Besuch, der aus Westdeutschland kam, haben wir das Geld in die Hand gedrückt und haben gesagt, nimm's mit rüber und dann kannst du uns davon wesentlich günstiger und besser Sachen schicken, als was wir hier im Intershop kaufen können. Und ja, da kamen dann die Westpakete und das war natürlich eine ganz tolle Geschichte und ein ganz tolles Erlebnis für die ganze Familie.
1: Es ist ja auch eine persönliche Zuwendung, also ein Paket, das muss man ja packen und liebevoll vielleicht da was reintun. Von wem haben Sie es denn bekommen? Wie war denn Ihr Kontakt in den Westen?
0: Na, einmal Verwandtschaft, weil unsere Familie kommt hauptsächlich aus Schlesien und viele andere Familienmitglieder. Und je nachdem, wo sie auf der Flucht letztendlich gestrandet sind, das war ja immer ein Zufall. Unsere Familie ist zum Beispiel in Cottbus gestrandet, andere sind weitergefahren und sind dann irgendwo in Münster aus dem Zug gestiegen oder so. Und dadurch gab es ja diese Verwandtschaftsverhältnisse in beiden Teilen Deutschland. Also jedenfalls bei uns in der Familie war das so. Und meine Eltern haben auch versucht, diesen Kontakt zu halten. Man hat sich geschrieben und dann eben kamen eben auch die Pakete. Wir wissen heute, da konnte man auch im Westen steuerlich was geltend machen, wenn man so ein Paket gepackt hat.
1: Aha.
0: Aber das ist mal so am Rande erwähnt. Wir fanden es immer als sehr große Geste und wir haben uns auch sehr dafür bedankt, dass es so war.
1: Waren Sie jemals zu DDR-Zeiten drüben im Westen?
0: Ja, ich durfte tatsächlich zum Jahreswechsel von 87 zu 88 in Westen fahren, weil ein ganz entfernter Verwandter eine Silberhochzeit hatte. Und ich habe es mehr aus Jux und Dallerei beantragt und es ist gestattet worden. Und dann bin ich rübergefahren. Das war mehr oder weniger eine Pflichtveranstaltung, die ich da absolviert habe. Wobei ich muss sagen, die Verwandtschaft hat mich dort sehr positiv in Empfang genommen, haben sich sehr um mich gekümmert und haben mir auch den ein oder anderen Schein zugesteckt. Denn ich bekam ja von der DDR nur die Möglichkeit, 10 Ostmark in 10 D-Mark umzutauschen. Und mit 10 D-Mark wäre ich ja im Westen nicht weit gekommen. Und dann war ich daraufhin angewiesen, dass sie mir auch das ein oder andere zugesteckt haben. Und das ist auch passiert. Und dann habe ich mich in den Zug gesetzt und bin dann zu unserer Freundin gefahren, die etwas älter war wie ich und wo man dann den Westen wirklich live erleben konnte, so wie ich das eigentlich wollte, wo ich auch mal einen Dachdecker besucht habe im Westen.
1: Wo sind Sie da gewesen?
0: In Schifferstadt war ich und als ich von dem Dachdecker dann nach Hause gegangen bin, also zu meiner Unterkunft, da habe ich dann gedacht, naja gut, du hast 4 Kinder zu Hause und eine Frau. Wenn ich die nicht gehabt hätte, ich wäre drüben geblieben. Ich wäre nicht wieder nach Hause gefahren.
1: Weil Sie nicht zurück wollten? Weil es dort so unangenehm war? Oder weil es im Westen so schön war?
0: Weil ich gesehen habe, was man mit seiner Hände Arbeit schaffen kann, wenn man Herr seiner Dinge ist.
1: Hatten Sie Telefon damals?
0: Nein. Wir hatten kein Telefon und es ging auch so, naja, das gab's alles nicht. Wir haben uns immer gewundert, wenn wir mal Besuch aus dem Westen hatten und die versuchten verzweifelt irgendwie Nachrichten nach Hause zu bringen, dass sie gut angekommen sind und sowas kannten wir überhaupt nicht. Wenn wir irgendwo hingefahren sind, dann sind wir da hingefahren und da gab's keine Nachricht, ob wir gut angekommen sind oder nicht. Das haben die dann alles hinterher erfahren, wenn wir wieder da waren.
1: Ich erinnere mich, meine Großmutter, die ihre Mutter, also meine Urgroßmutter in der DDR hatte, die hat mit ihrem grauen Telefon da gesessen und das hatte noch eine Wählscheibe und die hat manchmal stundenlang immer wieder gewählt, um nicht durchzukommen. Es war einfach gar nicht möglich, selbst bei den Leuten, die Telefon hatten. Ne? Hm. Haben Sie eine Ahnung, was an den Grenzen so ablief?
0: Also die Grenze, das war eine ganz, ganz bemerkenswerte Geschichte und zwar mal die Heimreise. Wir saßen im Zug voll, jeder Platz war besetzt und im Westen redet man ja im Zug miteinander. Das war im Osten nicht so. Da hat jeder auf seinen Platz gesessen und hat vor sich hingeguckt und man hat mit einem anderen, den man nicht kennt, hat man sich nie unterhalten.
1: Warum?
0: Naja, ich wusste doch nie, was das für einer ist und was ich dem erzähle und nee. Und im Westen war das auf einmal ganz anders. Da wurde geredet. Und je näher wir an die Ost-West-Grenze kamen, umso ruhiger wurde das im Zug. Und als wir an der Grenze standen, hätte man eine Stecknadel, im wahrsten Sinne des Wortes, eine Stecknadel fallen hören. Man hat die einzelnen Schritte der Grenzposten, die durch den Zug kamen oder ob es der Zoll war, gehört, wie sie von Abteil zu Abteil gehen, keiner hat einen Ton gesagt, keiner hat sich bewegt, keiner hat geredet. Und man wollte nur noch, dass das alles vorbei ist und dass der Zug wieder weiterfährt. Aber diese Zeit, und das war bestimmt eine Stunde, was da stand, war absolute Stille. Und wenn man jemanden gehört hat, war es einer vom Zoll oder einer von den Grenzern.
1: Das war es, was ich vorhin auch mit so einer atmosphärischen Stimmung meinte. Also mir ist es unheimlich, wenn Sie das so beschreiben.
0: Angst. Es war pure Angst. Man könnte irgendwie auffallen durch irgendwas und dadurch Aufmerksamkeit auf sich ziehen und möglicherweise aus dem Zug geholt werden, irgendwelche Kontrollen durchgeführt werden. Es war pure Angst.
1: Selbst wenn Sie sich nichts zu Schulden haben kommen lassen?
0: Ich war im Westen, das war doch schon Schuld genug. Mhm. Ich kam ja aus einem System, was der Klassenfeind war.
1: Also allein die Reise ist schon gefährlich gewesen.
0: Natürlich. Man ist ja nicht auf Besuch gefahren, sondern man hat einen Ausreiseantrag gestellt auf Besuchsweise Ausreise aus der DDR. Na, das sagt doch alles.
1: Es gab ja auch die Möglichkeit, einen Ausreiseantrag zu stellen, also um das Land dann dauerhaft zu verlassen. Das haben ja einige Menschen gemacht. Das hat ja sogar manchmal geklappt. Da habe ich mich gefragt, was ist denn, wenn das nicht klappt? Also dann schwebt man ja auch in so einer Dauergefahrenzone, oder?
0: Also das war sehr vielfältig, was da passiert ist. Es gab Menschen, die haben Ausreiseantrag gestellt und relativ schnell wurde dem stattgegeben und sind dann ausgereist. Und es gab andere, die sind sogar dafür eingesperrt worden. Also das war sehr vielschichtig und sehr schwierig. Da gab es viele verschiedene Situationen, gerade was Ausreisebeantrag angeht, ja.
1: Und es gab dann Leute, die sind zurückgekommen oder die wurden zurückgelockt?
0: Ist mir nicht bekannt.
1: Sie haben mir erzählt, dass mit Häusern gelockt wurde, oder habe ich das falsch verstanden?
0: Naja, das war noch, wo die Grenze offen war, also die grüne Grenze. Da ist zum Beispiel mein ältester Bruder, der war in Düsseldorf, der war Zimmermann und hat in Düsseldorf gearbeitet. Und ist dann auch zeitweilig mal in einen Dominikanerorden eingetreten, mal so auf Schnupperkurs sozusagen, und hat dann aber doch festgestellt, dass es nicht sein Ding ist. Und der kam wieder zurück, ja, weil er seine Frau in der DDR hat kennengelernt und Familie eben, das war mehr gezogen als der Westen damals. Und der hat, weil er zurückkam, eine Wohnung bekommen vom Staat, die so normalerweise einer nicht bekommen hätte. Also das war ja Mangelwirtschaft, Wohnung war Mangelwirtschaft und er hat eine Wohnung bekommen, in die wir dann eingezogen sind. Also das war eine Dreiraumwohnung für ihn und das war so in Zuckerlein. Er wäre auch so zurückgekommen, aber er hat das halt in Anspruch genommen. Nicht als Zuckerstückchen wieder in die DDR zu kommen.
1: Wenn man Filme schaut heute, so über die DDR, dann wird da oft gefeiert. Also die Menschen werden immer, nicht immer, aber oft als sehr lebenslustig dargestellt. Und entspricht das den Tatsachen? War das eine Feierkultur, die man so im Osten hatte, die es so im Westen vielleicht nicht gab oder ganz anders war?
0: Ach, ich weiß nicht, ob das eine Feierkultur war, glaube ich nicht. Aber wir waren lustig. Na klar, wir haben doch gelebt. Wir haben doch in dieser DDR gelebt. Und wir haben uns versucht zu arrangieren. Und jeder hat so seinen Weg gesucht. Widerstandskämpfer wollte man nicht unbedingt sein. Das war eben sehr gefährlich. Aber die Sachen, die man hätte tun können und ein bisschen aufmüpfig sein, das haben wir schon gemacht. Ja, und Feste wurden gefeiert, wie sie fallen. Also, und da weiß ich nicht, ob wir uns da mit dem Westen überhaupt unterscheiden.
1: In der Musik gibt's Unterscheidungen. Das ist ganz klassischer Ostrock. Ja, heute ist das Kult. Was ploppt Ihnen da als erstes auf?
0: Also ja, das muss ich sagen. Das ist heute, ist es ja Kult zum Teil. Mich hat die ganze Ostschlagerbranche zu DDR-Zeiten überhaupt nicht interessiert. Wenn ich Radio gehört habe, dann war es SFB oder Rias Berlin und Osten, das kam irgendwie nicht vor. Und also die ganzen Ostschlager haben mich überhaupt nicht interessiert. Wenn wir in der Jugendstunde gefeiert haben, da war nicht ein einziger Ostschlager dabei. Nee.
1: Auch heute nicht?
0: Auch heute schon. Ach, ja, ich vermisse eigentlich das damals, dass ich das gar nicht so erkannt habe, ob das die Pudis sind, ob das Karat ist. Das sind schon Gruppen, die hatten ja auch von der Qualität her sehr tolle Titel. Und unsere Musiker im Osten, die waren ja nicht zufällig, die waren ja ausgebildet. Das waren ja richtig ausgebildete Musiker. Um eine Zulassung zu bekommen, musste jeder eine Prüfung machen. Also von der Sache her, von der Qualität, haben wir vielleicht sogar die bessere Musik gehabt. Aber nee, Ostmusik kam zu DDR-Zeiten bei mir nicht vor.
1: Wenn man diese Prüfung machen musste, dann gab es aber auch verschiedene Kategorien. Also so in
0: Stufen, verschiedene Einstufungen, ja.
1: Peter Maffay hat über Siebenbrücken musst du gehen gesungen und hier war es dann, im Osten war es Karat, richtig?
0: Ja, und Karat hat's ja, Das ist ja der Titel von Karat.
1: Mhm. War mir als Kind nicht bewusst. Für mich war klar, das ist ein Peter Maffay-Song. Also so muss man das auch nochmal zusammenbringen.
0: Ja, ja.
1: Wenn Sie zurück, ja, ich will gar nicht schauen sagen, sondern fühlen. Gibt es Wehmut bei dem Gedanken an die Zeit, die hinter Ihnen liegt? Also in Bezug auf die DDR?
0: Überhaupt nicht. Überhaupt nicht. Ich war so heilfroh 89, dass sich die Möglichkeit gegeben hat, dass die Wende überhaupt stattfinden konnte. Und ich wollte auch keinen dritten Weg oder sowas. Ja, es wurde ja diskutiert, wir müssen ja nicht unbedingt den ganzen Westen übernehmen. Ich wollte alles so schnell wie möglich, dass es in geordnete Bahnen kommt. Und warum sollen wir das Rad neu erfinden? Dieses System ist erfolgreich. Das war eine Wirtschaftsmacht. Und warum wollen wir das nicht hier im Osten etablieren? Dass dann natürlich mit Treuhand und allen möglichen Sachen, die dann auf uns eingeströmt sind, natürlich auch negative Dinge passiert sind. Ja, das wissen wir heute, das haben wir erlebt. Aber ich für meinen Teil muss sagen, als Handwerker, ich kann nur Positives finden. Ich habe meine Firma, die ich ja schon zu DDR-Zeiten übernommen habe, aufbauen können. Wir waren innerhalb von 2 Jahren auf 30 Mann gewachsen. Wir hatten Arbeit ohne Ende. Wir hatten Materialien zur Verfügung, von denen haben wir früher nur geträumt. Und ich konnte mit meiner Händearbeit endlich die Werte schaffen, die ich zu DDR-Zeiten durch verordnete Unfähigkeit ja einfach vermisst habe.
1: Gibt es Narben, die Ihnen geblieben sind?
0: Nein.
1: Nein.
0: Nein. Ich habe auch überlegt, ob ich meine Stasi-Akte beantrage. Und ich hatte garantiert eine, weil ich in sämtlichen staatlichen Institutionen, ob das das berüchtigte Cottbuser Gefängnis war oder die Stasi-Zentrale oder SED-Bezirksleitung, überall habe ich gearbeitet, war ich als Dachdecker tätig. Und demzufolge bin ich natürlich auch entsprechend beobachtet worden. Also ja, ich könnte sie beantragen, aber warum? Ich habe keinen Schaden aus dieser ganzen Zeit mitgenommen oder erlebt. Und was soll's mir jetzt nützen, wenn ich weiß, dass der eine oder andere gegen mich gearbeitet hat oder über mich berichtet hat, ob es Freundschaft waren, ob es in der eigenen Familie war, die das getan haben. Wenn es jemand getan hat, müssen das mit sich ausmachen. Ich würde mich heute nur belasten. Und das will ich gar nicht.
1: Wofür sind Sie dankbar?
0: Ich bin dankbar, dass ich das eine, so wie vorerst das andere System kennenlernen durfte. Das ist für meine ganz persönliche Entwicklung ganz wichtig. Ich habe damit ja das eine wie das andere kennengelernt und vergleiche das auch miteinander. Und wenn ich sehe, wo heute die Entwicklung hingehe, dann wäre ich schon sehr, sehr nachdenklich.
1: Wenn Sie abschließend noch an alle, die jetzt zuhören, eine Botschaft senden könnten, und Sie können ja. Was wäre das?
0: Ja, was soll ich da sagen? Dort, wo einem das Leben hingestellt hat, dort muss man eigentlich versuchen, das Beste daraus zu machen, verantwortlich mit seiner Zeit umgehen und entsprechend auch positiv auf sich und seine Umwelt einwirken. Veränderung, wenn ich was verändern will, muss ich mich verändern. Veränderungen fangen immer von unten an.
1: So können wir es schaffen, alle zusammen? Also frage ich Sie jetzt, haben Sie da eine Hoffnung, dass wir gemeinsam durch diese seltsame Zeit durchkommen?
0: Ja, nur so wird's gehen. Nur so wird's gehen. Wenn wir warten, dass andere für uns die Situation verbessern, dann werden wir lange warten.
1: Johannes Heine. Im Gespräch hier im Kontrafunk, und wir haben Ost und West, Ossi und Wessi zueinander gebracht. Ganz herzlichen Dank.
0: Gerne.

0: 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Wir bringen Nachrichten. Die US-Regierung hat Waffenverkäufe im Wert von mehr als 8,6 Milliarden Dollar an ihre Verbündeten im Nahen Osten genehmigt. Das teilte das US-Außenministerium mit. Demnach hatte Außenminister Marco Rubio eine Notlage erklärt, die sofortige Verkäufe an Israel, Katar, Kuwait und die Vereinigten Arabischen Emirate erforderlich mache. Dadurch konnte das sonst vorgeschriebene Prüfverfahren im Kongress umgangen werden. Der größte Einzelposten betrifft, laut der Nachrichtenagentur Reuters, Katar. Das Emirat soll Patriot-Luftabwehrsysteme im Wert von rund 4 Milliarden US-Dollar erhalten. Andere Verbündete wie Kuwait und Israel sollen mit Präzisionswaffensystemen beliefert werden. Die Umgehung des Kongresses sorgt in Washington seit Monaten für Diskussionen. Generell müssen große Waffenexporte dem Kongress vorgelegt werden. Mit der sogenannten Emergency Authority kann die Regierung dieses Verfahren jedoch aussetzen. Die Zahl der Vergewaltigungen in der Europäischen Union hat seit 2014 um 150% zugenommen. Das geht aus einer Mitteilung des Statistischen Amts der EU, Eurostat, hervor. Demnach ist es in den vergangenen 10 Jahren in der EU insgesamt zu einem deutlichen Anstieg der polizeilich erfassten Sexualdelikte gekommen. 2024 verzeichneten die Polizeibehörden EU-weit über 256.000 Sexualdelikte. Mehr als 2/3 der Fälle waren Vergewaltigungen. Im Vergleich zum Jahr 2023 waren Sexualdelikte damit allgemein um 5%, Vergewaltigungen um 7% gestiegen. Während die Anzahl der Sexualdelikte vor 2015 zurückgegangen war, nahm sie danach jährlich zu. Nur 2020 kam es infolge der Corona-Krise kurzzeitig zu einem Rückgang. In Deutschland hat sich die Zahl der Sexualdelikte seit 2015 nahezu verdreifacht. Überproportional häufig vertreten sind dabei Tatverdächtige aus Syrien und Afghanistan. Die EU-Kommission bezweifelt die Wirksamkeit des deutschen Klimaziels. Das teilte sie in einer Antwort auf eine parlamentarische Anfrage mit. Es habe nur begrenzte Auswirkungen, wenn ein europäischer Staat Emissionen schneller reduziere als andere, behauptet die EU-Kommission darin. Hintergrund ist das Ziel Deutschlands, die sogenannte Klimaneutralität bereits bis zum Jahr 2045 zu erreichen. Damit will Deutschland 5 Jahre früher klimaneutral werden als alle übrigen EU-Länder. Die EU-Kommission hob zwar lobend hervor, dass besonders engagierte Staaten als globales Vorbild dienen könnten, ein substanzieller Nutzen des deutschen Sonderwegs sei jedoch nicht gesichert. Hintergrund ist das europäische Emissionshandelssystem, durch das Emissionsrechte, die Deutschland nicht nutzt, von anderen Staaten erworben werden können. Eine vorzeitige, vermeintliche Klimaneutralität Deutschlands hätte daher lediglich den Effekt, dass andere Staaten langsamer klimaneutral werden müssten. Der deutsche Bundeslandwirtschaftsminister Alois Rainer hat Entlastungen für Bauern angekündigt. Der Tankrabatt sei ein erster wichtiger Schritt, sagte der CSU-Politiker den Zeitungen der Funke Mediengruppe. Sein Ministerium prüfe mit Hochdruck, was darüber hinaus gemacht werden könne. Konkret nannte Rainer verbilligte Darlehen über die landwirtschaftliche Rentenbank. Außerdem stellte er die Förderung energieeffizienter Technik in Aussicht. Die notwendigen Abstimmungen mit der EU-Kommission liefen bereits. Er sei zuversichtlich, dass zeitnah gute Lösungen gefunden würden, sagte der Minister. Für den Fall steigender Lebensmittelpreise sprach sich Rainer für eine Senkung der Mehrwertsteuer aus. Entlastungen müssten gezielt wirken und finanzierbar sein. Derzeit seien die Nahrungsmittelpreise trotz des Iran-Kriegs allerdings stabil. In der Schweiz können Asylbewerber aus Syrien seit dem 1. Mai wieder in ihr Herkunftsland zurückgeschickt werden. Entsprechende Asylentscheide waren nach dem Sturz des ehemaligen syrischen Staatspräsidenten Bashar al-Assad im Dezember 2024 ausgesetzt worden. Mittlerweile geht das Schweizer Staatssekretariat für Migration, SEM, davon aus, dass nicht mehr in allen Regionen Syriens eine Situation allgemeiner Gewalt herrscht. Daher kann es wieder über Gesuche entscheiden. Das SEM will jedes Asylgesuch im Einzelfall prüfen. Eine Ausweisung kann angeordnet werden, wenn die Betroffenen bei einer Rückkehr nicht in eine existenzbedrohende Situation geraten. Derzeit sind 850 Gesuche anhängig. Das waren die Nachrichten im Kontrafunk. Die Redaktion hatte Martina Binnig. Sprecher war Volker Andreas Thieme.
1: In unserer Sendung Tondokument hören Sie heute einen Mitschnitt der Veranstaltung Jude sein in Zürich heute, die am 27. März in der reformierten Kirche Oerlikon stattfand. Der Politikwissenschaftler und ehemalige Zürcher Gemeinderat Ronny Sief erörtert die historische Entwicklung und die aktuelle Situation der jüdischen Gemeinde in seiner Heimatstadt Zürich. Er analysiert die Auswirkungen des Gaza-Krieges auf das gesellschaftliche Zusammenleben und mahnt zu Wachsamkeit gegenüber antisemitischen Tendenzen. Die anschließenden Fragen aus dem Publikum moderiert der Rechtsanwalt Ernst Danner von der Evangelischen Volkspartei.
2: Ich freue mich sehr, dass ihr so zahlreich hier gekommen seid für dieses sehr, sehr wichtige und extrem aktuelle Thema. Ich werde ein bisschen über meine Familiengeschichte erzählen, und die ist bei uns Juden halt extrem wichtig, weil das hat extremen großen Einfluss auf unsere Befindlichkeit. Wir Juden, was uns ausmacht, ist, dass wir unsere Geschichte kennen. Wir kennen die Geschichte nicht nur unserer Großeltern, vielleicht noch Urgroßeltern, sondern wir kennen die jüdische Geschichte. Und die jüdische Geschichte, ihr wisst das, ihr seid auch Kirchengänger, dann hat vielleicht der Herr Pfarrer ein bisschen schon etwas erzählt darüber, ist immer wieder mit Leid verbunden. Und also nächste Woche feiern wir Pessach zum Beispiel. Das ist ja der Auszug aus Ägypten, die Befreiung aus der Sklavenschaft in Ägypten, aber natürlich eine Flucht aus Ägypten dann ins gelobte Land. Und diese Flucht ist eigentlich ein extrem starker Bestandteil unserer Geschichte. Immer wieder lebten wir an einem Ort und mussten wieder fliehen. Zum Beispiel in Zürich 1349 hieß es, die Juden seien schuld an der Pest. Alle wurden ermordet und aus dem Land gejagt. Und viel später durften dann die Juden in zwei Dörfern in der Schweiz leben, nämlich in Endingen und in Lengau, also in Zürich nicht, war verboten, judenfrei, für 500 Jahre, muss man sich einfach mal überlegen, was das heißt. 500 Jahre war Zürich judenfrei. Und in Lengau und in Endingen durften Juden leben. Aber wie durften sie leben? Was machten die meisten Leute? Sie waren Bauern. Also Bauern durften Juden nicht sein, weil das wäre ja nicht so gut. Dann, was machten die anderen Leute? Sie waren Handwerker. Die Juden durften auch nicht Handwerker sein. Sie durften auch nicht Land besitzen und sie durften auch nicht im Staatsdienst sein oder lehren. Ja, was bleibt da überhaupt noch übrig? Da bleibt eigentlich fast nichts übrig, außer dem Handel. Und meine Familie, sie waren Weinhändler. Über viele Generationen haben sie den Wein, der dort angebaut wurde, von den Bauern verkauft an Gasthäuser oder auf dem Markt. Der Markt war aber weit entfernt, und dort, wo der Markt ist, durften die Juden nicht wohnen. Das heißt, sie mussten jeden Morgen extrem früh aufstehen und den Wein dahin bringen zu diesem Markt nach Zuzach. Das ist irgendwie 15 Kilometer davon entfernt. Also wir hatten ja keine Autos damals, mussten zu Fuß mit einem Wagen gehen dahin und dort den Wein verkaufen. Das war das Einzige, was die Juden durften, und das bis 1866, als die Juden die gleichen Rechte erhielten wie die Restleute in der Schweiz. So spät. Und meine Familie, von meiner Mutterseite eben Polak, heute sagt man alt eingesessen in der Schweiz, aber man muss sich natürlich vorstellen, die Diskriminierung, die während vieler, vieler, vieler Generationen herrschte, hörte 1866 nicht einfach auf, sondern das ging weiter in anderen Bereichen. Zum Beispiel bis nicht so langer Zeit musste man, wenn man als Mann eine Karriere machen wollte, sollte man im Militär auch Offizier sein. Jetzt Juden wurden keine Offiziere. Die waren die allermeisten im Hilfsdienst eingesetzt. Das ist eigentlich der unterste Grad, wo man auch keine Waffen oder so besitzen konnte. Mein Großvater war auch im Zweiten Weltkrieg im Hilfsdienst und der war so unwichtig, dass er gar nicht eingezogen wurde. Also einfach so zum Sagen. Und eben, wenn man auch in der Bank zum Beispiel Karriere machen wollte, da sollte man auch Offizier sein. Und das war zum Beispiel, hatte einen großen Einfluss. Nur schon diese Diskriminierung, die nur schon in der Schweiz war, das ist etwas, das auch nicht weggeht, weil wir wissen, dass wir kennen das, wir wissen, dass wir stark diskriminiert wurden und wir wissen auch, dass die Mehrheitsgesellschaft davon nichts weiß. Oder? Niemand weiß davon, dass die Juden so eingeschränkt wurden, nur in zwei Orten leben durften und dort fast nichts machen durften. So, dass ganz viele auswandern mussten ins Ausland, dass sie flüchten müssten, weil schlicht sie nichts haben. Die Geschichte meines Vaters ist noch natürlich viel, viel komplizierter. Mein Vater stammt aus der Slowakei. Die hatten auch immer wieder Pogrome, die sie leiden mussten, von verschiedener Seite. Und mein Großvater besaß eine Fabrik für eine Papierfabrik und Wälder. Und diese Wälder hat er bewirtschaftet und hat dann eben Papier produziert. Als dann die Situation immer schwieriger wurde und er hat dann meine Großmutter geheiratet und es ist ganz interessant, meine Großmutter hat vor ihrem Tod mir ganz viel darüber erzählt, wie das war. Sie wollte eigentlich meinen Großvater nicht heiraten, weil sie einen anderen liebte, einen Intellektuellen. Aber ihre Familie sagte, ihr hat mehr Geld. Er hat eher die Möglichkeit, dass du überlebst. So ist das passiert, dass meine Großeltern geheiratet haben und so gelebt haben. Was ist dann passiert? Ihr wisst alle, was passiert ist. 1942 wurden alle Juden zusammengetrommelt und abtransportiert aus der Slowakei. Und mein Großvater musste aber bleiben, weil er hat ja diese Fabrik, und diese Fabrik wurde für Rüstung gebraucht. Mein Vater ist genau in diesem Jahr geboren, 1942. Also er musste als kleines Baby, musste er mit meiner Großmutter fliehen nach Ungarn, wo sie dann sich versteckten. Erst zwei Jahre später, als dann die Deportationen aus Ungarn begannen, kamen sie wieder zurück in die Slowakei. Mein Großvater war in der Zwischenzeit schon Teil des Kampfes gegen die Faschisten. Also er hat sich den Partisanen angeschlossen. Als der Krieg zu Ende war und sie wieder zusammenkamen, wollten sie ja zurück in ihr Haus. Was war in ihrem Haus? Waren andere Leute in ihrem Haus? Die Fabrik war verstaatlicht. Und die Leute, die im Haus wohnen, sagten, ja, das ist jetzt unser Haus. Wieso seid ihr überhaupt zurückgekommen? Und der Großteil, also praktisch die ganze Familie, wurde im Auschwitz ausgelöscht. Nur sie, ganz wenige, haben überlebt. Und ich habe ihm, als meine Großmutter endlich über dieses Thema gesprochen hat, habe ich sie gefragt, ja, wie war das? Sie sagt, das war grausam, weil sie gedacht hätte, dass diese Leute nach all dem, die wussten ja, was passiert ist, haben sie kein Mitgefühl gezeigt und sind einfach in der Wohnung geblieben. Und sie mussten da trotzdem überleben und hatten eigentlich relativ wenig Unterstützung erhalten. Insbesondere auch dann von den kommunistischen Machthabern. Deshalb ist meine Familie 1948 nach Israel geflüchtet. Das ist in Israel, das gerade dann neu entstanden ist. Und aus diesem Grund, weil Israel der einzige Ort ist, der meine Familie aufgenommen hat, bin ich ein sehr starker Zionist. Es braucht Israel, weil das ist der einzige Ort, wo wir hin können, wenn wir auf der Flucht sind. Und wir sind immer wieder auf der Flucht. Als 1990 der eiserne Vorhang gefallen ist, war natürlich das Thema Restitution Sollen wir etwas zurückkriegen? Haben wir angefragt bei der slowakischen Botschaft und so weiter und in der Slowakei, ob wir etwas zurückkriegen, ist ja, da müsst ihr Steuern zahlen für alle die Jahre, die ihr da nicht dort wart. Und ihr müsst in die Slowakei kommen und dort leben. Und ich habe damals, hatte nicht so viel Ahnung, ich dachte, ja komm, ich meine Großmutter gesagt, gehen wir jetzt doch in die Slowakei, gehen wir das anschauen, wo wir waren, oder unsere Wurzeln da anschauen. Meine Großmutter und auch mein Vater haben gesagt, nie wieder werde ich da hingehen, die Leute sind immer noch genau die gleichen. Ich werde da nie wieder hingehen. Und mein Vater ist wirklich in der ganzen Welt herumgereist, aber ein Land hat er nie mehr besucht, die Slowakei. Und auch als die Slowakei dann Mitglied der Europäischen Union geworden ist, und ich dachte, hey, das wäre noch gut, dann habe ich einen EU-Pass. Mein Vater hat das komplett abgelehnt, dass ich je so etwas mache. Da sind die Resimos also sehr, sehr, sehr stark. Jetzt, wieso erzähle ich Ihnen das alles? Das hat damit zu tun, es gibt das sogenannte transgenerationale Trauma. Das Trauma, das mein Vater, meine Großeltern und auch der Rest meiner Familie erlebt haben, das habe ich mit der Muttermilch aufgezogen und die meisten jüdischen Leute haben das aufgezogen. Weil das ist halt etwas, das man immer wieder hört, man weiß es, man kennt auch die Geschichten der anderen jüdischen Menschen, die haben auch ähnliche Familiengeschichten. Die meisten jüdischen Leute in Zürich, wenn man sie fragt, was ist die Familiengeschichte, kommen solche Geschichten. Und die anderen Leute, also die Mehrheitsgesellschaft, die hat das nicht, oder? Die hatten keine solche Geschichten und haben kennen dieses transgenerationale Trauma nicht. Sie haben das nicht und ich habe manchmal das Gefühl, deshalb haben sie keine Empathie für unsere Anliegen, für unsere Befindlichkeiten, weil sie sich das überhaupt nicht vorstellen können, wie es ist. Ich habe ja gesagt, dass meine Familie immer wieder fliehen musste. Und man sieht das auch an vielen Orten. Zum Beispiel, ich war in den Ferien in Apulien im letzten Jahr und da war ich in Trani, wunderschöne Stadt, kann ich sehr empfehlen. Es gibt da auch zwei Synagogen, also alle anderen Synagogen sind Kirchen mit der Zeit, aber es gibt immer noch zwei Synagogen. Und dann sieht man die Geschichte von dieser Trani. Und dann steht, da war eine jüdische Gemeinde, sie hatte prosperiert damals und bah, da kam der neue Herrscher und alle Juden mussten fliehen. Und das gibt es in ganz vielen Orten, wenn man in die Ferien geht und sucht nach den jüdischen Wurzeln in dieser Stadt, sieht man solche Sachen. Es gab eine Blütezeit für Juden und dann war sie wieder fertig. Es gab eine Blütezeit, dann war sie wieder fertig. Ich bin, wie gesagt, in Oerlikon aufgewachsen in der Blütezeit. Ich bin aufgewachsen und hatte keine Probleme mit Antisemitismus. In Oerlikon ist kein Ort, wo viele Juden leben, eigentlich überhaupt keine. In meiner Schule gab es keine anderen Juden. Ich war da ziemlich alleine und hatte da erzählt, ja, meine Familie kommt aus Israel und das war auch überhaupt kein Problem. Das ist heute nicht mehr so. Die Probleme haben, denke ich, vor ungefähr 10 Jahren angefangen, als es immer mehr Antisemitismus in ganz Europa, man hat das Gefühl, es passieren wieder Sachen. Und nachher eigentlich, als ich schon im Gemeinderat war, ich bin ja 2017 in den Gemeinderat gekommen, als ich da reingekommen bin, war Antisemitismus noch nicht das Thema. 2019 habe ich dann einen Antrag gemacht, für das Geld gegeben wird für die jüdischen Gemeinden für die Sicherheit. Das war das Erste, das ich gemacht habe in diesem Bereich. Und dann, als es immer schrecklicher wurde, habe ich mich immer mehr mit diesem Thema auseinandergesetzt und bis es eigentlich zum für mich wichtigsten Thema wurde, weil ich möchte ja weiterhin in Zürich leben und ich möchte weiterhin, dass es in Zürich eine jüdische Gemeinschaft geben kann. Das ist keinesfalls selbstverständlich. Und was seit dem 7. Oktober 2023, dem schrecklichen Massaker in Israel passierte, kann man sich eigentlich gar nicht vorstellen. Am 8. Oktober gab es schon Demonstrationen weltweit gegen Israel. Nicht gegen die Terroristen, gegen Israel. Und am 9. Oktober stand ich auf der Straße mit einer christlichen Gruppe, die sich da für Israel einsetzt, auf der Bahnhofstraße und habe Zettel verteilt. Und ich habe nicht Mitgefühl bekommen von den Leuten, die da vorbeigekommen sind, sondern es gab extrem viel Kritik an den Opfern. Und da habe ich gemerkt, oh, da ist jetzt wirklich, jetzt ist etwas in die völlig falsche Bahn gekommen. Das kann gar nicht sein, dass man, jetzt gab es dieses Massaker, Frauen wurden vergewaltigt, Gliedmaßen abgetrennt, Kinder verbrannt, über 1000 Leute und dann noch die ganzen Geiseln. Und trotzdem war das Mitgefühl jetzt eigentlich nicht da, so auf der Straße, sondern die Leute haben Free Palestine gerufen. Und da merkte ich, da ist etwas komplett falsch. Man hat wie eine Grenze überschritten. Statt dass man das kritisiert, hat man das gefeiert. Und da, indem man das feiert, ist wie ein Tabu gebrochen. Man kann wieder gegen die Juden hetzen. Und das ging eigentlich seither so weiter. Wir hatten diese Demos, schreckliche Demos. Der Genozidbegriff kam sofort. Schon bevor Israel überhaupt zurückgeschlagen hat in Gaza, wurde schon gesagt, Israel verübe einen Genozid. Dann immer weitere Dämonisierung von Israel und natürlich damit auch die Dämonisierung von uns. Warum? Weil wir ja, für uns oder für mich ist Israel das Land, wo ich hin kann, sollte es mir hier nicht mehr gut gehen. Und wenn man gegen Israel ist, ist man auch gegen meine Lebensversicherung. Und wenn man gegen eure Lebensversicherung so schreien würde, würde es das vielleicht auch nicht angenehm finden. Und für mich ist das extrem problematisch. Ich habe natürlich dagegen angekämpft, eben auf politischer Ebene, wo es halt so ging. Es war nicht sehr einfach, aber ich habe immer dagegen angekämpft und gesagt, hey, das geht nicht, da ist wieder eine Grenze überschritten, da ist wieder eine Grenze überschritten. Aber das ging so weiter und das ging auch so weiter in den Kulturinstitutionen. Wir haben die Zentralwäscherei, da durfte jemand auftreten, der war wirklich also ein Radikal-Antisemit, also genozidaler Antisemit, der da auch sich erfreut hat am 7. Oktober. Auch in der Roten Fabrik gab es das. Also Orte, die ihr alle finanziert, mit euren Steuergeldern, finanziert ihr diese Orte und in diesen Orten wird gehetzt gegen Juden. Übrigens, die Kirche ist auch nicht ganz alleine. Also da wir zum Beispiel in St. Jakob, die offene Kirche St. Jakob, dort sind die Leute, die demonstrieren und die diese Pamphlete schreiben, dürfen das dort machen. Das stört mich auch. Die Kirche ja hat auch durch ihre Geschichte, denke ich, könnte sie mehr machen. Also nicht natürlich ernst anderen, also das ist super, dass ich hier sprechen kann, aber es gibt auch hier viel Problem. Dann die Stadt Zürich, sie hat das zugelassen, dass es diese Demos gibt. Sie hat zugelassen, dass in ihren Räumen da gehetzt wird. Es gibt relativ wenig, das dagegen schießt. Es sind immer so sehr langsam, sehr lauwarm, wenn irgendetwas passiert. Ihr habt vielleicht, da wird sicher mitbekommen, wo das ein orthodoxer Mann dann kurz nach dem 7. Oktober niedergestochen wurde. Daraufhin gab es eine Demonstration, also die jüdischen Leute haben eine Demonstration organisiert. Es kamen etwa 500 Leute, aber keine Stadträte waren dort. Keine. Und dann häuften sich die Vorfälle in der Stadt. Also es gab immer wieder Vorfälle mit Schulen. Da habe ich mitbekommen, Leute rufen mich plötzlich an. Ja, meine Tochter wird gemobbt in der Volksschule. Was soll ich jetzt machen? Die ist dann weggegangen von der Volksschule. Die ist dann in eine Privatschule gegangen. Weil offenbar konnte die Schule und die Schulpflege das nicht lösen. Von allem gab es die ganzen Schmierereien, Juden raus. In der ganzen Stadt. Und es gab zum Beispiel auch Leute, die wollten die Synagoge an der Weststraße anzünden. Und das war auch verrückt, oder? Es gab zwar eine Polizeimeldung, aber der Stadtrat hat sich gar nicht dazu geäußert. Und ich denke immer, wäre jetzt das eine Flüchtlingsunterkunft gewesen? Wie hätten da die Leute reagiert? Zu Recht, logischerweise, das darf man nicht anzünden. Aber weshalb gibt es dort so viel Mitgefühl und Mitleid? Und bei uns, ja, das ist jetzt halt so. Und das ist, wir haben ja immer Krieg und so weiter. Das geht bis jetzt, also gerade in der letzten Zeit gab es ja extrem viele Anschläge europaweit. Also die Synagogen wurden angegriffen in Toronto, in Michigan, in Antwerpen und jetzt gerade in London. Und eine Schule in Amsterdam, also eine Schule, stellt ihr euch vor, da wurde eine Schule angegriffen. Und das Ganze hat natürlich Einfluss auch auf die Leute hier in Zürich, weil man fühlt sich einfach nicht mehr sicher. Man weiß nicht, ist man das nächste Ziel? Und das ist etwas, was bei uns sehr, sehr stark drin ist. Und auch viele Leute in meiner Umgebung, die vermeiden zu sagen, dass sie jüdisch sind. Also ich kenne Leute, die sagen, sie seien katholisch. Ja, das gibt es. Leute, die sagen, sie seien katholisch, weil sie nicht keine Probleme haben mögen. Ich kenne eine Lehrerin, die niemand weiß, dass sie jüdisch ist. Sie traut sich gar nicht zu sagen, dass sie überhaupt jüdisch ist. Niemand weiß das. Warum? Sie hat Angst vor den Schülern, vor den Mitlehrern. Kann das sein? Ist das eine offene Gesellschaft? Ist das die Gesellschaft, die wir uns hier wünschen? Das ist überhaupt nicht offen und das ist auch nicht die diverse, multikulturelle Gesellschaft, von der die Politiker immer sprechen, sondern da wird eine Gruppe konsequent ausgegrenzt. Wie kommt das dazu, dass die Jugendlichen in der Volksschule das Gefühl haben, sie müssen sich verleugnen? Weshalb ist das so? Es gibt da viele Gründe. Es gibt natürlich auch die Social Media. Das ist extrem wichtig. Zum Beispiel TikTok oder Instagram, wo diese Narrative stark gepusht werden, die sowohl Israel als auch die Juden dämonisieren. Und ich sehe jetzt dort, wenn ich dort unterwegs bin, sehe ich, da wird etwas gebracht über diese, in London zum Beispiel, haben Sie vielleicht mitbekommen, gab es diese Krankenwagen, die einen jüdischen Krankenwagen, sie wurden angezündet. Was ist die Reaktion? Ja, das haben sie verdient. Was haben sie denn geglaubt, wenn sie da in Gaza Krieg machen und so weiter? Also auch hier, die moralische Mütze ist auf die andere Seite gefallen und es hat nichts mehr mit den moralischen Vorstellungen zu tun, mit denen ich jedenfalls aufgewachsen bin. Das Ganze heißt nicht, dass es kein jüdisches Leben gibt. Es gibt jüdisches Leben hier in Zürich. Wir haben verschiedene jüdische Gemeinden. Ich bin jetzt eher säkular. Das heißt, ich bin gläubig, ich glaube an Gott. Aber ich glaube jetzt nicht an alle Vorschriften, zum Beispiel Koscher-Vorschriften, da glaube ich nicht. Ich glaube ja weiterhin auch an einen guten Rohschinken und so weiter. Aber ich glaube an Gott und ich bin vor allem familiär und auch zugehörig fühle zum jüdischen Volk, das es halt schon seit Abraham gibt. Und das ist vor allem für viele jüdische Leute in Zürich zentral. Es gibt natürlich auch die anderen, die sind sehr stark auf die Religion bezogen und eben halten sich sehr stark an diese Regeln. Es gibt auch gute Sachen. Man hat sicher gehört, den Eruf zum Beispiel, der wurde eingeführt, dass eben die religiösen Leute in einer gewissen Ecke dort im Enge Viadukt am Samstag ihren Kinderwagen herumstoßen können. Ich finde das sehr gut, wurde das gemacht. Also da ist es, die Stadt macht schon auch positive Sachen, die mit Inklusion zu tun haben. Und es gibt auch das Filmfestival und das, was jetzt gerade war und so weiter. Es gibt schon Sachen, aber halt relativ wenig, wenn man vergleicht nach dem Potenzial. Zum Beispiel gibt es kein zionistisches Festival oder jüdisches Festival in der Roten Fabrik zum Beispiel. Dann würde ich sagen, jetzt ist die Rote Fabrik multikulturell geworden, wenn es dort ein zionistisches Festival gibt. Solange es das nicht gibt, nenne ich das nur noch die Braune Fabrik. Ich mache das so weiter, bis die Rote Fabrik sich endlich biegt. Das Gleiche gilt auch für zum Beispiel die ganzen Kulturinstitutionen. Wir haben hier die Filmstiftung aus Zürich. Es ist ein großes Problem, was ich euch da erzähle. Ich bin ja nicht der Einzige, sondern alle jüdischen Leute in Zürich betrifft das. Trotzdem, wo ist der Film, der die Problematik der jüdischen Leute und das Befinden der jüdischen Leute in Zürich nach dem 7. Oktober beschreibt? Der ist nirgends. Weshalb? Alle anderen Minderheiten haben ihre Filme, haben ihre Theater, haben ihre Unterstützung, völlig zu Recht. Aber für die Juden habe ich das nicht gesehen. Und gerade die Kultur hätte eigentlich den Auftrag, die jüdische Kultur und das jüdische Befinden jetzt auch rüberzubringen. Die Schulen ist das andere Thema. In den Schulen wird der Antisemitismus und die Problematik und vor allem das Problem, dass es immer wieder dasselbe ist, oder? Der Antisemitismus, das ist ja, man sagt ja, das Gerücht über die Juden, oder? Jetzt heißt es, ja, die Juden machen das, die Juden machen das, und dann heißt, ja, der Epstein, der war ein Jude, und da in Gaza, das war nicht gut, ah, da kann man wieder mit den Juden machen, wie immer. Genauso wie damals bei der Pest hieß es, die Juden seien verantwortlich für vergiftete Brunnen und deshalb gibt es die Pest und das. Es ist immer wieder dasselbe. Und die Schüler, alle Schüler müssten das eigentlich lernen in der Schule. Ah, wenn es gegen die Juden passiert, das immer wieder. Und dann können sie, was jetzt passiert, in einen Kontext setzen und dann sich dagegen aufwehren und sagen, hey, das ist jetzt wieder genauso wie unsere Vorfahren im Dritten Reich, wie unsere Vorfahren im Mittelalter und so weiter. Das wäre so einfach. Aber es passiert leider überhaupt nicht. Und ich finde deshalb gut, dass ich die Möglichkeit habe, von Leuten zu sprechen über dieses Thema. Vielleicht könnt ihr das mitnehmen an gewisse Orte. Und das ist überall. Das ist die Stadt, Kanton, Bund, die ausländische Regierungen, dass das überhaupt wahrgenommen wird, was da passiert. Und jetzt ist es so, ganz viele Leute, die ich kenne, und gemäß Umfragen ist es ungefähr ein Drittel der jüdischen Leute, überlegen sich die Auswanderung. Also Auswanderung ist eigentlich das falsche Wort, Flucht wäre eigentlich das richtige Wort. Also was heißt das? Es ist interessant, vor allem die Linke, die sagen immer, ja, wir müssen Fluchtgründe bekämpfen, Fluchtursachen bekämpfen, ist so etwas, was sie immer wieder sagen, das machen sie nicht. Wieso bekämpfen sie jetzt hier nicht die Fluchtursachen? Aus Frankreich sind schon tausende Leute geflüchtet nach Israel. Jetzt ist Israel, wir wissen, es ist mitten im Krieg, es gibt Streumunition von Iran, von den Hisbollahs, es ist grauenhaft. Also ich habe ja Verwandte in Israel, die sind jede Nacht Stunden in diesem Schutzraum. Also es ist für die Kinder, für die Erwachsenen, also das ist extrem schwierig, auch mental das zu überstehen. Psychologisch das zu überstehen, das ist sehr, sehr schwierig. Ist es vielleicht nicht ein Ort, wo wir hinflüchten können? Ja, wo können wir da hingehen? Nach Frankreich, England, Deutschland. Dort noch schlechter als hier in der Schweiz. Die Schweiz ist noch gut im Vergleich zu Deutschland, England und Frankreich. Ja, und USA mit Mandani in New York, was in Kanada abgeht, mit diesen Schüssen auf diese Synagogen, ist jetzt auch nicht gerade der Ort, wie da.

nicht. Und die Sache ist natürlich, wenn wir zurückdenken an den Zweiten Weltkrieg, dass die, die früh geflohen sind, sind die, die überlebt haben. Und die, die nicht geflohen sind, sind die, die es jetzt nicht mehr gibt. Und das ist im Hinterkopf von ganz, ganz, ganz vielen jüdischen Menschen. Und wenn ihr jüdische Menschen trefft, fragt sie, wie es ihnen geht jetzt in dieser Zeit, wie sie das überstehen, wie sie damit klarkommen, dass ihre Kinder angefeindet werden in der Schule, weil sie jüdisch sind. Oder dass ihre Kinder ihr Jüdischsein ganz leugnen. Fragt sie, wie sie damit klarkommen, wie sie das sehen, ihre Zukunft in der Schweiz. Ich bin voll der Meinung, wir müssen hier in der Schweiz bleiben und dafür kämpfen, auf allen Ebenen, dass dieser Mindset, dieser Geist, der aus der Flasche ist, da wieder reinkommt. Ich möchte, dass die Kinder das so haben wie ich. Als ich in den 70er, 80er Jahren in der Schule war, da hatte ich keine Probleme, gar keine Probleme. Und so sollte es eigentlich auch für die heutigen Kinder sein und Jugendliche. Und an der Uni ist das ja auch grauenhaft. Also, wer schickt dann seine Kinder noch an so eine Uni, wo sie da die ganze Zeit so etwas hört? Dabei die Uni ist ja der Ort, wo wir uns austauschen und Forschung betreiben und lernen und so weiter. Also da gibt es sehr vieles. Und ich werde jetzt das beenden eigentlich, meinen Vortrag. Aber ich bin natürlich sehr offen für Fragen, für alle Fragen. Also alle Fragen können mir gestellt werden. Es gibt da keine Tabus. Aber ich möchte einfach sagen, ich hoffe, dass ihr das mitnehmen könnt und daran denkt und vielleicht die Welt für die jüdischen Leute ein klein wenig besser macht, damit wir alle hier bleiben können und wir ein multikulturelles, diverses Zürich weiterhin haben können. Und ja, möchte Ihnen herzlich danken, dass Sie mir zugehört haben.

0: Ja, ich kenne ja Roni Sif schon seit langem und trotzdem war ich jetzt wirklich sehr beeindruckt über die Eindringlichkeit, mit welcher er hier diese Problematik geschildert hat, die wir als Nichtjuden eigentlich überhaupt nicht kennen. Wie soll ich das sagen? Dass das nicht falsch herüberkommt, dass die Welt spinnt irgendwie. Wenn dann auf diese Geschichte, auf diese Massaker vom 7. Oktober nachher die Angegriffenen beleidigt und bescholten werden. Ja, was ist denn da eigentlich los? Wo ist die Orientierung, die wir haben? Ich denke, das sind all diese Fragen, die hier angeklungen sind in deinem Referat, Roni, vielen Dank. Und ich glaube, es ist jetzt wirklich Gelegenheit, ergänzende Fragen zu stellen. Und ich würde sagen, wir steigen einfach ein.
1: Ja, klar.
0: Wer möchte beginnen?
2: Bei allen Mängeln und bei allen Mängeln interessiert mich, von welcher Seite oder welchen Gruppierungen oder Religionen oder Konfessionen erhalten Sie noch die meiste Unterstützung und wie verhält sich die KI bei dieser Thematik oder Problematik?
1: Ja, also die KI, da kann ich sagen, die ist natürlich gerade auch ein Bias, oder? Weil ich habe zum Beispiel gefragt, wie ist das mit dem Genozid? Zum Beispiel ist der 7. Oktober ein Genozid? Meines Erachtens, ich habe Völkerrecht studiert, also ich habe ein bisschen Ahnung von Genozid, auch habe meine Familiengeschichte und habe das studiert. Und 7. Oktober für mich ist ganz klar ein Genozid. KI sieht das nicht so und sieht aber den Krieg, den Israel danach geführt hat, eher rum, weil es viel mehr Webseiten sind, viel mehr Leute, die sagen, Israel führe einen Genozid durch in Gaza und nur ganz wenige beschreiben den 7. Oktober als Genozid. Dabei für mich ist es eindeutig anders. Also KI ist einfach die Mehrheit oder die Allgemeinmeinung kommt da rein. Mossad sehen, die Gegenseite, sage ich jetzt mal, ist viel, viel größer. Ist viel größer. Das hat auch bei Social Media ist mir das jetzt mehrfach aufgefallen. Es gibt Leute, finde ich auch noch interessant, und dann hört man ihnen öfters zu. Und dann ist mir aufgefallen, dass Leute, denen ich zugehört habe, plötzlich geswitcht haben. Und sie haben plötzlich auch Israel angegriffen und sind auf die Hamas-Seite gegangen. Und ich habe gedacht, wie ist das möglich? Und natürlich,

0: Die Logik ist klar. Sie haben dadurch mehr Zuhörer. Oder? Das hilft Ihnen in Social Media, weil Sie sind einfach mehr. Wir Juden sind relativ wenig und unsere Allies, also wie ich sage, und die Leute, die zu uns stehen, sind jetzt nicht sehr viele. Jetzt haben Sie ja gefragt, wer zu uns steht. Also, ich erfahre viel Unterstützung von evangelikalen Gruppen. Dort wahrscheinlich am meisten. Aber natürlich auch von Katholiken und Reformierten. Also, ich kriege sicher von christlichen Gruppen, weil dort die Beziehung auch zu Israel noch ziemlich stark ist, kriegt man viel Unterstützung. Aber auch nicht nur, also es ist noch interessant, ich habe ein gutes Mädchen, sie ist katholisch und sie ist in einer katholischen Schule. Und irgendwann, also jetzt ist sie natürlich älter als auch, irgendwann war sie so 8 oder 9 und dann hat sie in der Schule gelernt, dass die Juden Jesus getötet haben. Und dann hat sie gesagt, das stört sie, dass ihr Gottenonkel den Jesus getötet hat. Das gibt es natürlich auch. Und das hat immer noch einen Einfluss auch auf viele Leute.
1: Ja, vielen Dank. Bei dieser Frage nach den Quellen oder den Punkten, woher die Anfeindung kommt, hätte ich natürlich gerne gerade noch angefügt, also dieser aufkommende Antisemitismus seit etwa 10 Jahren. Ich persönlich habe den Eindruck, dass er doch auch sehr stark mit der zunehmenden islamischen Bevölkerung zu tun hat. Ist natürlich für uns Christen einfach, dann können wir sagen, es sind die anderen. Aber wie siehst du das? Welchen Einfluss hat dieser wachsende Einfluss des Islam bei uns auf die Befindlichkeit der jüdischen Bevölkerung?
0: Ja, das ist keine einfache Frage zu beantworten, weil die Muslime sind auch sehr, sehr breit gefächert. Ich habe Muslime in meinem Freundeskreis, die stehen zu mir und die mögen Israel und die sind da völlig meiner Meinung in den meisten Themen. Aber man muss auch sehen, im Islam gibt es auch Gruppen, die antisemitisch sind. Und man sieht, dass zum Beispiel die muslimischen Länder, die haben alle Juden aus ihren Ländern rausgeworfen. Das ist so. Also es gab in Syrien, in Ägypten, in Marokko, in Libyen, in Irak, in Iran. Überall gab es eine große jüdische Gemeinschaft und die wurden alle verjagt. In Iran gibt es noch eine kleine jüdische Gemeinschaft, sonst sind alle diese Länder, haben sie die Juden verjagt. Und wie kommt das? Es gibt auch in Koranstellen, die gegen Juden sind, Hamas, unser Ziel ist es eigentlich, Israel zu zerstören und alle Juden zu töten, die berufen sich auf den Koran. Also es gibt schon solche Sachen auch in der Religion. Aber das heißt natürlich nicht, dass alle Muslime Antisemiten sind, überhaupt nicht. Es gibt eben viele, insbesondere säkulare Muslime, die sehr gut auch zu uns stehen und zu Israel. Aber es gibt halt auch die anderen. Also das muss man sehen. Und wenn man diese Demonstrationen anschaut, ich schaue immer, wer geht an so Demonstrationen. Da hat es viele Muslime, aber es hat auch viele Nicht-Muslime, nämlich Leute eben aus der linksextremen Orientierung. Und es gibt ja diese Islamo-Gauchisten, oder wie in Frankreich, der LFI, der Mélenchon und auch viele andere Gruppen, dass da sich zwei Gruppen zusammengetan haben, die eigentlich überhaupt nicht zusammengehören. Also das ist irgendwie absurd, oder? Die sind ja zum Beispiel auch gegen Homosexuelle zum Beispiel und die anderen sind da ganz anderer Meinung. Aber ja, also ich kann nicht sagen, dass das keinen Einfluss hat.
1: Ja, vielen Dank.
2: Ich möchte noch ein bisschen etwas hören von Ihrer Jugend hier in Oerlikon. Wo sind Sie in die Synagoge gegangen? Wie war der Jugendunterricht, also quasi die Sonntagsschule, die Schabbesschule? Wie wurden Sie sozialisiert, religiös, kulturell?
0: Also an der Oberwiesenstraße bin ich aufgewachsen. Also das sind die waren damals rosarote Blöcke, oder? Gleich gegenüber der Bühle. Also ich hatte von meinem Schlafzimmer konnte ich die Fliegerabwehrgeschütze anschauen, was ich natürlich sehr oft gemacht habe. Das hat mich sehr interessiert. Also ich bin eigentlich mitten im Industriegebiet aufgewachsen. Ich war in der Schule Kügelinow, ging ich in die Primarschule. Eine Schule, wo schon damals einen sehr großen Ausländeranteil hatte. Also das war wirklich jetzt nicht dort, wo die meisten jüdischen Leute leben. Und zwar, ich war das auch schon damals für meine Eltern, meine Mutter, oder damals hat ja vor allem die Männer gearbeitet. Meine Mutter hat auch gearbeitet, aber die hat noch nicht so viel verdient. und sie konnten sich eigentlich keine Wohnung so im Kuchen, enge Wollishofen, Riedikon und so weiter sich leisten. Deshalb sind sie eigentlich nach Oerlikon gezogen. Und ich bin erst dort in die Schule gegangen, eben, es hatte keine anderen jüdischen Kinder. Ich war vorher im jüdischen Kindergarten in der RIZZ, also in der Enge, und war dort dann auch im Unterricht, also der Unski, haben wir gesagt. Der Unski, der fand, glaube ich, jeweils an einem Nachmittag oder Abend statt. Einmal in der Woche, so 2-3 Stunden, ging ich eigentlich dahin, während meiner ganzen Primarschulzeit, bis ich dann das mit der Bar Mitzwa eigentlich, also die Bar Mitzwa ist eigentlich der Tag, wo man aus der Torah vorsingt vor der gesamten Gemeinde. Also das ist wirklich eine ganz große Geschichte, weil man muss vor der ganzen Gemeinde da singen und es ist noch schwierig, viele Leute haben in dieser Zeit gerade den Stimmbruch. Das ist dann auch noch mühsam, aber bei mir war er zum Glück schon vorher vorbei und ich könnte das also sehr gut machen und habe das in der großen Synagoge an der Löhnstrasse gemacht. Und ging dann in die Kantonsschule Oerlikon, die heißt jetzt Kantonsschule Nord in der Zwischenzeit und ist auch nicht mehr dort, soviel ich weiß, sondern in Irchel. Dort ging ich auch ins Gymnasium 6,5 Jahre, genau. Und ins Militär ging ich nicht, bevor leider dienstuntauglich.
3: Wie haben Ihre Eltern den Weg wieder nach Zürich gefunden? Woher kamen sie? Und das ist ja erfreulich, dass sie immer noch hier sind. Mhm. Die zweite Frage, die ich habe, also wenn ich richtig orientiert bin, gibt es vier jüdische Gemeinde, die sind unterschiedlich. Mhm. Würden Sie da noch etwas erklären? Vielen Dank.
0: Sehr gerne. Vielen Dank für die Frage. Das erste, also meine Mutter ist ja in Zürich aufgewachsen und sie ging 1967, also war kurz nach dem Sechstagekrieg, also das war also wirklich der Höhepunkt der Israel-Euphorie sozusagen, ging sie nach Israel, um dort zu studieren und zu arbeiten. Und dort bei der Arbeit hat sie dann meinen Vater kennengelernt. Er war ja Soldat, oder? Als Israeli war er Soldat. Er hat im Sechstagekrieg gekämpft und Polizist und hat dann meine Mutter kennengelernt. Ich kann es erzählen. Sie hat in einer Fluggesellschaft gearbeitet und mein Vater wollte ein Flugticket kaufen. Und hatte aber nicht viel Geld und sie hat dann organisiert, dass sie ein günstiges Ticket bekommt und im Gegenzug hat er sie zum Abendessen eingeladen. So ist das passiert. Also sie wurde dann irgendwann schwanger und sie wollte eigentlich in Israel bleiben, aber mein Vater wollte in die Schweiz kommen. Und ich sage immer, das war, glaube ich, das einzige Mal, was mein Vater eine Diskussion mit meiner Mutter gewonnen hat. Nein. Aus irgendeinem Grund sind sie dann in die Schweiz gekommen. Mein Bruder ist dann in der Schweiz geboren und sie sind dann hier geblieben. Also das ist der Grund. Und deshalb, ja, war das so, genau. Und dann bin ich auch hier geboren und aufgewachsen. Ja, es gibt vier Gemeinden. Also die eine ist eben die Gemeinde in der Weststraße, in der Wiedikon, die Agudas Achim. Also das ist eigentlich die man sieht, wo die Leute so schwarz angezogen sind mit den Hüten und so weiter. Das sind früher, sagte man, die Ostjuden, oder? Weil die kamen nicht aus der Schweiz oder nicht aus Deutschland, sondern aus dem Osten, wo halt die Art, wie sie sich anziehen. Die haben auch sehr viele Kinder. Dann gibt es die israelitische Religionsgesellschaft, die hat eine eigene Synagoge, die sind auch sehr religiös, aber halt, das sind die sogenannten Westjuden, neben Schweiz oder Deutschland oder Elsass. Dann gibt es die ICZ, das ist die größte Gemeinde, wo ich auch Mitglied bin. Das ist sozusagen die Einheitsgemeinde, sagt man, da sind eigentlich alle willkommen. Eben auch solche Leute wie ich, die nur 3-4 Mal pro Jahr in die Synagoge gehen und das ist dann kein Problem. Aber dort hat es eigentlich alle Arten von Juden, von den sehr säkularen bis zu den sehr religiösen. Und dann gibt es noch die liberale Gemeinde, ist ein bisschen außerhalb von diesen, weil die anderen anerkennen die nicht. Das ist ein bisschen spezielle Situation, weil es gibt es gewisse religiöse Riten, die sie nicht einhalten. Zum Beispiel sind die Männer und die Frauen sitzen zusammen in der Synagoge. Und bei den anderen ist es so, dass die Frauen oben sitzen und die Männer unten. gibt es so, und es könnte auch eine Frau kann da Rabbinerin sein und so. Also die haben, sind eigentlich ein bisschen wie reformiert sozusagen.
4: Ihr habt die Primarschullehrerin. Ich habe auch eine längere Zeit im Schulhaus Flundern gearbeitet und ich kann nur bestätigen, nach dem grausamen Angriff 2023 gab es auch an dem Schulhaus Schmierereien, die sehr unschön waren. Und ich habe damals zwei jüdische Kinder auch gehabt in der dritten Klasse. Die hatten sehr viel Angst. Ich sag mal, Gott sei Dank konnte ich durch meine positive Art natürlich die Kinder im Klassenzusammenhang zusammenhalten. Aber meine Frage ist generell, wir nehmen ja durch, ist auch im Lehrplan, als Religion, Kultur, Ethiklehrerin mache ich das, die fünf Weltreligionen. Und wir haben natürlich die drei abrahamistischen Weltreligionen, das Judentum, Christentum und den Islam. Und die fragen mich dann immer, die Kinder, ja, wie erklären Sie das denn? Irgendwie ist das alles doch anders. Und wie kann man den Kindern, auf das ist jetzt meine Frage, wie kann man den Kindern auf eine ganz einfache Weise das nahebringen, dass die Religionen, so wie sie natürlich uns vorgelebt werden, wie wir die auch sehen in den Medien, das ist ja oft negativ auch. Viele sagen, Religion macht die Welt schlecht. Aber das ist natürlich auch nicht mein Ansatz. Ich sage dann immer, ja, man muss, wir sind in einem westlichen Land, demokratischen Land, wir müssen die Menschenrechte, die stehen über allem. Aber wie kann man das vereinfacht den Kindern nachbringen?
0: Ich kann einfach sagen, was es mit den Juden auf sich hat. Und die Juden waren immer eine kleine Minderheit. Überall, wo immer sie waren, waren sie in der Minderheit. Sei es in Spanien vor der Inquisition, sei es in Deutschland vor der Shoah, sei es im Mittelalter in ganz Zentraleuropa, sei es im Nahen Osten, wo sie sozusagen so wie eine Extrasteuer zahlen mussten an die muslimischen Herrscher und dort auch nicht die gleichen Rechte haben. Und wenn dann irgendetwas nicht so richtig perfekt läuft, dann hat man halt wie jemanden, dem man die Schuld geben kann. Und weil sie sich ja nicht wehren konnten, sie hatten keine Armee, sie hatten keine Macht, sie hatten keinen Papst, sie hatten keine Stärke, war das halt sehr einfach, dass man halt die Juden beschuldigt. Es ist so einfach. Bei vielen Leuten das und das läuft nicht richtig. Ja, die Juden sind schon. Das, man sieht das jetzt auch wieder. Und das ist wahrscheinlich der Grund. Bei den großen Religionen, neben Islam, dort, die herrschen praktisch totalitär, oder? Man sieht das jetzt in Iran. Die Frauen, die ihr Haar zeigen möchten, die wurden niedergeschossen. Also, oder die kommen ins Gefängnis und wurden dort niedergeprügelt. Also, da gibt es keine Kritik. Und eben früher, noch zwischen den Katholiken und Reformierten, da gab es also üble Kriege. Und das gab es hier auch. Jetzt ist das nicht mehr so, oder? Jetzt bekriegen sich eigentlich die Katholiken und die Reformierten nicht mehr, sondern man macht da Ökumenie und weil halt überhaupt die Kirche nicht mehr den gleichen Stellenwert hat und auch nicht mehr diesen Machtanspruch haben, den sie früher gehabt hat. Deshalb, also mir persönlich gefällt das natürlich, weil das sagt auch nicht, dass sie nicht gegen die Juden sind, oder? Aber der Hass, der jetzt auf die Juden prallt, kommt ja nicht aus der Kirche, zum Beispiel. Das ist nicht mehr so, dass der Pfarrer auf der Kanzel steht und sagt, die Juden sind schuld an dem und dem. Früher war das so. Früher war es so, aber jetzt zum Glück nicht mehr.
5: Danke. Wie erklären Sie sich diese unheilige Allianz, diese Mésallianz zwischen den Links- und Linksextremen und Grünen, auch hier in Zürich, und dem politischen Islam?
0: Ja, das ist eine sehr gute Frage. Ich kann das gar nicht richtig erklären, insbesondere weil es das ja schon an anderen Orten gab, nämlich in Iran. Das wissen viele Leute nicht, als die Revolution war, oder? Mit Khomeini. Die meisten Leute können sich noch daran erinnern. Das waren ja auch die gleichen, oder? Der Khomeini mit den Linken zusammen haben sie den Schah gestürzt. Und was ist als nächstes passiert? Genau, die Linken wurden alle massakriert, damit Khomeini alleine herrschen konnte. Das sollte eigentlich Grund genug sein, dass man da ein bisschen kritisch ist diesbezüglich. Ich kann mir das auch nicht so richtig erklären. Es ist ja logisch, dass man hofft, ich nehme an, ich kann jetzt wirklich nicht für die Linken sprechen, weil ich gehöre da nicht dazu, aber dass sie mit gewissen Narrativen versuchen, die Stimmen von Muslimen oder Islamisten zu halten und so ein größeres Gewicht zu haben in der Politik. Also beim LFI in Frankreich, also den Mélenchon, hat das funktioniert? Hat das funktioniert? Und die machen eine Politik, die linksextrem und islamistisch geprägt ist. Und in vielen Vororten von Paris oder Lyon wurde das dann die größte Partei. Also das ist verrückt. Aber weshalb das so gemacht wird? Die haben eigentlich ganz unterschiedliche Ansichten, eben in Bezug auf Homosexualität zum Beispiel oder Frauenrechte. Haben sie ja nicht die gleichen Auffassungen. Sie sind so diametral unterschieden. Und wie das überhaupt funktionieren kann, weiß ich nicht. Und ob es dann irgendwann zu einem Bruch kommt, kann ich eigentlich nur hoffen. Aber ich weiß es nicht.
6: Ich bin 1929 geboren, kann mich also sehr lebhaft erinnern an die große Welle von Sympathie, die nach dem Krieg den Holocaust-Überlebenden und den Juden entgegengebracht worden ist. Und auch die Sympathie dafür, dass Israel gegründet wurde. Im Laufe der Zeit aber, nicht erst vor 10 Jahren, wurde auch Kritik laut. Eine gewisse Enttäuschung und Kritik, und das ist offenbar ein Tabuthema. Ich habe mich gewundert, dass gar nichts darüber gesagt worden ist.
0: Also das war nicht das Thema heute, oder? Das Thema war Juden in Zürich und nicht Israel und deshalb ist das nicht mein Thema. Ja, das stimmt, die Kritik hat schon früher angefangen. Israel, das ist wahrscheinlich das meist kritisierte Land überhaupt. Also kein anderes Land wird so stark kritisiert. Und das hat natürlich damit zu tun, dass es keinen Frieden gibt dort, oder? Es gibt keinen Frieden. Israel ist immer im Krieg und bei Israel schaut man noch genauer hin als bei den Gegnern. Weil eben zum Beispiel jetzt, der sieht ja, nur ein Beispiel, natürlich, ich weiß schon, dass die Kritik schon früher begonnen hat. Aber diese Kritik, die es schon früher gab, zum Beispiel schon, es gab es die Intifadas und so weiter, das hatte keinen Einfluss auf mein Leben hier in Zürich. Heute schon. Heute hat das einen Einfluss. Und diese Kritik gab es immer, weil Israel eben immer Krieg ist. Weil die Länder rundherum wollen nicht, dass Israel überhaupt existiert. Und Israel muss sich da wehren, weil sie möchte ja weiter existieren. Also diese beiden Ziele, die funktionieren nicht zusammen und deshalb gibt es Krieg. Auch jetzt wieder der Krieg mit Iran wird auch Israel kritisiert, logischerweise, aber die anderen auch. Iran hat immer gesagt, Tod Israel. Das heißt, sie möchten Israel vernichten. Und Israel möchte nicht vernichtet werden, deshalb ist das ein Krieg. Und ich denke, der Krieg kann nur aufhören, wenn die anderen Länder rundherum sagen, ja, dann leben wir halt mit dem Israel. Das ist das Einzige, was zu Frieden führt. Und dass Israel kritisiert wird, das weiß ich schon. Das ist alt. Weshalb Israel mehr kritisiert wird als alle anderen Länder, die auch Krieg führen. Gibt es viele Länder, die wesentlich schlimmere Kriege führen als Israel. Das hat vielleicht auch damit zu tun, dass Israel ein jüdischer Staat ist.
1: Ganz herzlichen Dank für diesen authentischen Einblick in die Situation, die vieler von uns fremd ist und die du selbst lebst und kennst. Und du kennst viele andere Juden, die es genau so auch sehen. Nein, es ist natürlich nicht so. Jeder sieht es wieder anders, aber trotzdem, es ist doch eine kollektive Erfahrung, die die meisten machen. Ganz herzlichen Dank.
7: Sie hörten einen Mitschnitt der Veranstaltung Jude sein in Zürich heute, die am 27. März in der reformierten Kirche Oerlikon in Zürich stattfand.

0: 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Wir bringen Nachrichten. Die US-Regierung hat Waffenverkäufe im Wert von mehr als 8,6 Milliarden Dollar an ihre Verbündeten im Nahen Osten genehmigt. Das teilte das US-Außenministerium mit. Demnach hatte Außenminister Marco Rubio eine Notlage erklärt, die sofortige Verkäufe an Israel, Katar, Kuwait und die Vereinigten Arabischen Emirate erforderlich mache. Dadurch konnte das sonst vorgeschriebene Prüfverfahren im Kongress umgangen werden. Der größte Einzelposten betrifft, laut der Nachrichtenagentur Reuters, Katar. Das Emirat soll Patriot-Luftabwehrsysteme im Wert von rund 4 Milliarden US-Dollar erhalten. Andere Verbündete wie Kuwait und Israel sollen mit Präzisionswaffensystemen beliefert werden. Die Umgehung des Kongresses sorgt in Washington seit Monaten für Diskussionen. Generell müssen große Waffenexporte dem Kongress vorgelegt werden. Mit der sogenannten Emergency Authority kann die Regierung dieses Verfahren jedoch aussetzen. Die Zahl der Vergewaltigungen in der Europäischen Union hat seit 2014 um 150% zugenommen. Das geht aus einer Mitteilung des Statistischen Amts der EU, Eurostat, hervor. Demnach ist es in den vergangenen 10 Jahren in der EU insgesamt zu einem deutlichen Anstieg der polizeilich erfassten Sexualdelikte gekommen. 2024 verzeichneten die Polizeibehörden EU-weit über 256.000 Sexualdelikte. Mehr als 2/3 der Fälle waren Vergewaltigungen. Im Vergleich zum Jahr 2023 waren Sexualdelikte damit allgemein um 5%, Vergewaltigungen um 7% gestiegen. Während die Anzahl der Sexualdelikte vor 2015 zurückgegangen war, nahm sie danach jährlich zu. Nur 2020 kam es infolge der Corona-Krise kurzzeitig zu einem Rückgang. In Deutschland hat sich die Zahl der Sexualdelikte seit 2015 nahezu verdreifacht. Überproportional häufig vertreten sind dabei Tatverdächtige aus Syrien und Afghanistan. Die EU-Kommission bezweifelt die Wirksamkeit des deutschen Klimaziels. Das teilte sie in einer Antwort auf eine parlamentarische Anfrage mit. Es habe nur begrenzte Auswirkungen, wenn ein europäischer Staat Emissionen schneller reduziere als andere, behauptet die EU-Kommission darin. Hintergrund ist das Ziel Deutschlands, die sogenannte Klimaneutralität bereits bis zum Jahr 2045 zu erreichen. Damit will Deutschland 5 Jahre früher klimaneutral werden als alle übrigen EU-Länder. Die EU-Kommission hob zwar lobend hervor, dass besonders engagierte Staaten als globales Vorbild dienen könnten, ein substanzieller Nutzen des deutschen Sonderwegs sei jedoch nicht gesichert. Hintergrund ist das europäische Emissionshandelssystem, durch das Emissionsrechte, die Deutschland nicht nutzt, von anderen Staaten erworben werden können. Eine vorzeitige, vermeintliche Klimaneutralität Deutschlands hätte daher lediglich den Effekt, dass andere Staaten langsamer klimaneutral werden müssten. Der deutsche Bundeslandwirtschaftsminister Alois Rainer hat Entlastungen für Bauern angekündigt. Der Tankrabatt sei ein erster wichtiger Schritt, sagte der CSU-Politiker den Zeitungen der Funke Mediengruppe. Sein Ministerium prüfe mit Hochdruck, was darüber hinaus gemacht werden könne. Konkret nannte Rainer verbilligte Darlehen über die landwirtschaftliche Rentenbank. Außerdem stellte er die Förderung energieeffizienter Technik in Aussicht. Die notwendigen Abstimmungen mit der EU-Kommission liefen bereits. Er sei zuversichtlich, dass zeitnah gute Lösungen gefunden würden, sagte der Minister. Für den Fall steigender Lebensmittelpreise sprach sich Rainer für eine Senkung der Mehrwertsteuer aus. Entlastungen müssten gezielt wirken und finanzierbar sein. Derzeit seien die Nahrungsmittelpreise trotz des Iran-Kriegs allerdings stabil. In der Schweiz können Asylbewerber aus Syrien seit dem 1. Mai wieder in ihr Herkunftsland zurückgeschickt werden. Entsprechende Asylentscheide waren nach dem Sturz des ehemaligen syrischen Staatspräsidenten Bashar al-Assad im Dezember 2024 ausgesetzt worden. Mittlerweile geht das Schweizer Staatssekretariat für Migration, SEM, davon aus, dass nicht mehr in allen Regionen Syriens eine Situation allgemeiner Gewalt herrscht. Daher kann es wieder über Gesuche entscheiden. Das SEM will jedes Asylgesuch im Einzelfall prüfen. Eine Ausweisung kann angeordnet werden, wenn die Betroffenen bei einer Rückkehr nicht in eine existenzbedrohende Situation geraten. Derzeit sind 850 Gesuche anhängig. Das waren die Nachrichten im Kontrafunk. Die Redaktion hatte Martina Binnig, Sprecher war Volker Andreas Thieme. 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
7: Sie hören Kontrafunk. Wir begrüßen Sie bei Basta Berlin. Mein Name ist Benjamin Golme und hier kommt Folge 321.
8: Mein Name ist Marcel Joppa. Herzlich willkommen zu Basta Berlin, dem alternativlosen Podcast, eurem Satireformat, das sich auch heute wieder zielsicher über Minderheiten im Land lustig macht. Ja, zum Beispiel über SPD-Politiker oder Klimajünger, Kriegshetzer, Wirtschaftszerstörer und Geldverschwender. Also mit anderen Worten über das komplette Bundeskabinett.
9: Wenn wir das zulassen, wird es eine Ungerechtigkeitsdebatte geben, die wir vielleicht in den letzten Jahren noch nie gesehen haben.
7: Ja, es ist ein Geben und Nehmen. Stimmt's, Herr Linnemann? Wir geben unser Geld dem Staat und der nimmt es nur allzu gerne. Er hat nämlich leider so viele Ausgaben, der Ärmste. Und trotzdem kommt der kleine Racker mit seiner Kohle einfach nicht aus. Darum wird jetzt kräftig gespart.
8: Also etwa bei der Gesundheit. Und bei der Rente, da sieht's auch nicht so richtig gut aus. Das nennt sich dann Reformen und die dürfen wir dann bezahlen. Als wenn nicht sowieso gerade alles teurer wird. Ab in den Urlaub? Geht leider nicht. Ich zahle noch den Kredit von meiner Tankfüllung ab.
7: Es ist ein Muster zu erkennen. Immer wenn der Staat um die Ecke kommt und sagt, jetzt werden wir euch mal so richtig entlasten, dann zahlen die meisten am Ende drauf und nur wenige profitieren. Wir präsentieren euch heute ein paar Beispiele.
8: Aber keine Sorge, euer Geld ist ja nicht weg. Das ist ja nur woanders. Teils auch ganz woanders. Dazu gleich mehr. Und natürlich darf auch eine gehörige Portion AfD-Bashing nicht fehlen. Allerdings nicht von uns, sondern von den Spaßvögeln der Öffis. Neugierig? Dann auf in den ersten Themenblock.
7: Ja, dann wollen wir mal loslegen. Und wir fangen an mit dem deutschen Staatsoberhaupt, mit dem Bundespräsidenten.
10: Muss das sein?
7: Keine Sorge, es ist nicht das, was du denkst.
10: Warum? Haben wir neun?
7: Nein, einen alten, einen ganz alten.
11: Ein großes globales Rennen hat begonnen. Die Weltmärkte werden neu verteilt.
8: Ach, der Alte, Roman Herzog, das war ja ein Stück aus seiner berühmten Ruckrede, ne? Hat er gerade gesagt, der Wohlstand wird neu verteilt?
7: Ja, so könnte man ihn verstehen.
8: Das ist gut, denn da sind wir ja Weltmeister drin.
7: Deutschland ist in irgendwas Weltmeister? In was jetzt genau?
8: Na, im Verteilen von Wohlstand. Am 16. April, da meldet der Merkur, Deutschland unterstützt Südafrika mit 470 Millionen Euro Finanzhilfe. Ein Schwerpunkt der Vereinbarungen liegt auf Klima-, Energie- und Industriepolitik. Deutschland verstärkt seine Unterstützung für Südafrika im Rahmen der Partnerschaft für eine gerechte Energiewende mit einem neuen klimabezogenen, zinsverbilligten Kredit von 200 Millionen Euro.
7: Die Bundesministerin Rehm Alabi Radovan verteilte Ende März den deutschen Wohlstand nach Gaza. 177 Millionen für Nahost. Unterstützung liegt auch im deutschen Interesse. Der Irankrieg sei nicht unser Krieg, aber diese Krise ist auch unsere Krise. Auf ihrer Jordanienreise kündigte Entwicklungsministerin Alabali Radovan ein umfängliches Finanzpaket für Libanon, Jordanien und die Palästinensergebiete an.
8: Mitte April war Sudan-Konferenz in Berlin. Es sollten 2,2 Milliarden Euro gesammelt werden. Das Ergebnis laut Tagesschau? Mehr als 1,5 Milliarden Euro für den Sudan. Im Kampf gegen die aktuell weltweit größte humanitäre Katastrophe im Sudan wurden mehr als 1,5 Milliarden Euro Hilfen für die notleidende sudanesische Bevölkerung zugesagt. Allein Deutschland stellt 230 Millionen Euro zur Verfügung.
7: Schon im Oktober schreibt Axel Bojanowski in der Welt, Deutschland ist Weltspitze bei Klimahilfen für arme Länder. Das Entwicklungshilfeministerium meldet mit 11,8 Milliarden Euro eine Rekordzahlung. Doch häufig kann nicht festgestellt werden, was mit dem Geld eigentlich geschieht.
8: Aber nicht nur bei Klimahilfen ist Deutschland Weltmeister. Der Tagesspiegel berichtet am 10. April, Deutschland erstmals größter Geldgeber. Mit Leistungen in Höhe von 29,1 Milliarden US-Dollar lag die Bundesrepublik knapp vor den USA mit 29 Milliarden Dollar.
7: Wie bitte? In Deutschland steigen praktisch alle Kosten des täglichen Lebens. Aber zugleich sind wir Weltmeister im Wohlstandstransfer ins Ausland. Das ist doch irre.
8: Nee, das ist noch viel zu wenig, Benjamin. Beim ZDF, da erfährst du, Deutschland verfehlt das Ziel. Die Zeit und das Handelsblatt berichten ähnlich. Deutschland verpasst das Ziel der Vereinten Nationen. Wir geben 0,56% unserer Wirtschaftsleistung für Auslandshilfen. Wir sollten aber 0,7% geben.
7: Das heißt, Leute, wir sind zu geizig, zu egoistisch. Wir behalten zu viel bei uns.
8: Ja, so verstehe ich das zumindest beim ZDF und bei den Vereinten Nationen. Aber keine Sorge, da kann man was machen. Da wird auch was gemacht. Paul Ronsheimer hat sich für Sat.1 auf den Weg gemacht und einen anderen Wohlstandstransfer dokumentiert.
12: Ich reise nach Leonberg bei Stuttgart. Denn hier wird ein weiteres Problem unserer Wirtschaft deutlich. Die Abwanderung der deutschen Industrie ins Ausland. Laut einer Umfrage des Deutschen Industrie- und Handelskammertages haben 2022 noch 21% der deutschen Unternehmen über einen Umzug ins Ausland nachgedacht. 2024, nur zwei Jahre später, waren es schon 37%.
7: Das war Anfang 2025. Ende 2025 gibt es neue Zahlen und die sehen noch düsterer aus. 2 von 3 Industriefirmen wollen Produktion verlagern. Jede 5. Firma produziert schon nicht mehr in Deutschland und immer mehr Unternehmen denken über eine Verlagerung ihrer Produktion ins Ausland nach. In der Befragung gaben 68% der Industriebetriebe an, innerhalb der nächsten 2 bis 3 Jahre ihre Fertigung ganz oder teilweise ins Ausland verlagern zu wollen.
8: Und mit jedem Industriebetrieb, der geht, mit jedem Arbeitsplatz, der wegfällt, schwindet der deutsche Wohlstand. Früher waren wir Exportweltmeister für Produkte, heute sind wir Exportweltmeister für Wohlstand und Arbeitsplätze.
7: Ich denke, du musst das positiv sehen. Mhm. Also wir geben ja zu wenig unserer Wirtschaftsleistung ab ins Ausland.
8: Ja.
7: Wenn unsere Wirtschaftsleistung sinkt, aber die Entwicklungshilfe konstant bleibt, dann nähert sich dieser Betrag den 0,7% an.
8: Ach toll.
7: Also Deutschland verarmt und schickt sein Geld trotzdem ins Ausland. Aber wer hätte das schon ahnen können?
13: Dann sind die nicht insolvent, automatisch, aber sie hören vielleicht auf zu verkaufen.
14: Und das, wenn ich aufhöre zu verkaufen, verdiene ich kein Geld mehr, dann muss ich die Insolvenz anmelden. Nach 2 Monaten, wenn ich es nicht getan habe, habe ich Insolvenz.
13: Ja, man würde dann insolvent werden, wenn man mit der Arbeit immer größeres Minus macht.
14: Ja, aber wie wollen Sie denn kein größeres Minus machen, wenn Sie Leute bezahlen, aber nichts mehr verkaufen? Also
7: nochmal zum Mitschreiben. Basta Berlin, Herr Joppa, Herr Golme, der Kontrafunk und etliche neue Medien haben es vorhergesagt. Wir haben es angesprochen. Manchmal haben wir es vor Wut geschrien. Wir haben es belegt. Deutschland geht kaputt. Deutschland wird mutwillig zerstört. Robert Habeck deindustrialisiert Deutschland. In wenigen Jahren wird zerstört, was wir und was ihr über Jahrzehnte aufgebaut habt.
8: Ja, es ist ein unfassbarer Wohlstandstransfer von Deutschland in die Welt. Die Hauptursachen dafür sind hohe Energiepreise, Klimaauflagen und Bürokratie. Und das ist selbstverschuldet. Es ist ein Resultat aus der Energiewende. Angestoßen von SPD und Grünen, exekutiert von Angela Merkel und bis heute hunderte Milliarden teuer.
7: Durch Klimaauflagen und CO2-Steuern lassen sie Industrie und Verbraucher blechen. Sie verteuern künstlich die Produktion in Deutschland. Natürlich werden sie wieder mit Fingern auf die Europäische Union zeigen. Wir können ja nichts dagegen machen. Aber das greift gleich doppelt zu kurz. Erstens entscheiden die Deutschen in der EU ja maßgeblich mit. Und zweitens gehen die Deutschen über EU-Vorgaben hinaus. Muss es aktuell eigentlich diese CO2-Abgabe geben? Hat die EU uns dazu gezwungen? Nein, diese CO2-Abgabe, die wir aktuell in Deutschland erheben, ist eine deutsche Entscheidung. Und sie kommt aus dem Umfeld von Bündnis 90 Die Grünen.
8: Könnt ihr euch noch an die Greichens erinnern? Eine schrecklich nette Familie im Bundeswirtschaftsministerium von Robert Habeck?
13: Und ansonsten sind natürlich auch alle gewarnt, durch die aktuelle Debatte sich auf Herz und Nieren zu überprüfen. Also das, denke ich,
15: wird auch automatisch passieren, dass wir, also ich würde ihn nicht meinen Trauzeugen jetzt als Staatssekretär berufen.
7: Patrick Greichen war Staatssekretär bei Robert Habeck. Seine Schwester Verena Greichen ist verheiratet mit Michael Kellner, dem zweiten Staatssekretär von Robert Habeck. Patrick war vorher bei der Agora Energiewende, seine Schwester war Chefin des Öko-Instituts. Sie ist übrigens nicht mehr Chefin des Öko-Instituts, sie ist nach oben gefallen, sie ist jetzt Chefin des BUND. Aber zurück zu Patrick. Patrick wurde ja rausgeworfen, weil er seinem Trauzeugen einen wichtigen Job im Ministerium verschafft haben soll.
8: Der Greichen-Clan war damit ein Synonym für Filz- und Vetternwirtschaft. Ein Ministerium geführt wie ein Familienbetrieb. Aber wir wollen euch jetzt zeigen, was die Agora Energiewende inhaltlich fordert. Über Jahre hinweg und auch 2023. Wir zitieren aus einer Analyse von 23. Zuerst wird Benjamin die Agora-Analyse vorlesen und ich übersetze das dann in Steuerzahlerdeutsch.
7: Okay. Für Deutschland könnte der ETS 2 von 2027 bis 2032 bei einem durchschnittlichen CO2-Preis von 150 Euro pro Tonne CO2 Einnahmen von rund 180 Milliarden Euro liefern. Marcel, kannst du das bitte übersetzen?
8: Die Bürger müssen 180 Milliarden Euro zahlen.
7: Zitat. Ein wesentlicher Vorteil des Emissionshandels ist, dass er neben der Preiswirkung auch Staatseinnahmen generiert.
8: Ja, das ist super, denn die Bundesregierung braucht immer Geld.
7: Die Verwendung dieser Einnahmen ist für den Rückhalt in der Bevölkerung entscheidend. Daher sollten mögliche Einnahmen durch den ETS 2 vollständig rückverteilt werden bzw. für Klimaschutzmaßnahmen eingesetzt werden.
8: Ja, das Geld, was wir den Bürgern wegnehmen, geben wir ihnen zurück.
7: Warum geben die das denn zurück?
8: Naja, es müssen ja nicht dieselben Bürger sein. Den einen Bürger nimmst du es, den anderen gibst du es. Das nennt man Wahlkampf, Klientelpolitik, Lobbyismus, Korruption, je nach Zeitpunkt der Gestaltung. Oder man nennt es Klimapolitik.
7: Beim CO2-Preis geht es um ein massives Umverteilungsprogramm. Und das solltet ihr euch alle mal auf den Zungen zergehen lassen. Denn wir sprechen ja hier immerhin von Parteien, die sich selber als links bezeichnen. Wie zum Beispiel die Grünen oder die Linken oder die Sozialdemokraten. Es ist ein Umverteilungsprogramm. Aber wartet mal ab. Es ist staatliche Steuerung der Wirtschaft. Es ist der Glaube, dass Robert Habeck, der Kinderbuchautor und Philosoph,
8: richtig,
7: die Agora Energiewende, der Lobbyverein, der als Think Tank benutzt wird, um Konzepte dafür zu erstellen, die Grünen und ihre Wissenschaftler die Wirtschaftsordnung der Europäischen Union einfach umstülpen können. Mhm. Das denken sie wirklich. Sie geben es jedenfalls vor zu denken. Und dass die entscheiden können, wie 450 Millionen Menschen in der EU dann heizen dürfen, wie sie sich fortbewegen dürfen und wie sie essen dürfen.
8: Damit ihr die Tragweite versteht, es geht de facto auch darum, ob Millionen EU-Bürger sich überhaupt fortbewegen können, ob sie heizen können. Denn mit der CO2-Abgabe wird genau das verteuert. Und damit springen Millionen Menschen über die Klinge. Sie können dann kein Auto mehr fahren und heizen wird auch knapp. Über das Fliegen werden wir noch später in der Sendung sprechen. Wenn Güter künstlich verteuert werden, führt das zu Wohlstandsverlusten bei Millionen Menschen.
7: Ja, es ist übrigens noch viel härter. Ich habe gerade mal wieder ein Interview mit Karl Lauterbach gelesen.
8: Oh nein.
7: Ja, im Spiegel, wo er uns erklärt, dass er auch Kraftsportler ist und was er da so alles macht an Sport. Und da hat er unter anderem auch gesagt, ja, also ich wohne ja da in, was weiß ich, wo er wohnt, in Leverkusen oder in Köln sowieso. In
8: Leverkusen.
7: Und das ist ja keine besonders reiche Ecke. Und dann sehe ich, wie die Leute einkaufen. Das ist schon ganz schlecht. Gerade die Menschen, die wenig Geld haben, können nicht gesund einkaufen. Und da sage ich euch mal zwei Dinge. Punkt 1. Es ist eine absolute Lüge. Ich war neulich wieder einkaufen am Samstag. Da habe ich Gurken gekauft für 59 Cent. Ich habe einen ganzen Knollen Sellerie für 1,49 gekauft. Ich habe einen Porree gekauft für 69 Cent. Selbstverständlich kann man auch mit wenig Geld günstig einkaufen. Man kann sogar mit wenig Geld noch besser einkaufen, wenn man genau guckt, was man kauft und was man kocht. Und wenn man den lieben langen Tag zu Hause ist und nicht arbeitet, dann kann man am allerbesten ganz konzentriert kochen. Das ist schon mal eine Lüge. Und der zweite Punkt dieser Lüge ist ja, wenn es denn stimmen würde, was er sagt, dann bedeutet es, wenn wir die Lebensmittel verteuern, dass wir genau die Leute kranker machen, die kein Geld haben. Das heißt, dass ein Wohlstandsverlust auch einhergeht mit eingeschränkter Lebenserwartung. Das heißt, die bringen die Leute mit der Verteuerung der Lebensmittel und der Verteuerung des Lebens auch noch schneller ins Grab. Und das ist ja eigentlich das Gegenteil von dem, was sie wollen.
8: Ja, wo ist denn da das Hitzeschutzkonzept für Nahrungsmittel?
7: Ja, Herr Jopper, es mag dich vielleicht überraschen, aber hier beißen sich unterschiedliche Konzepte in den Schwanz.
8: Nein.
7: Einerseits behaupten die, dass sie ja wollen, dass im Verkehr niemand mehr ums Leben kommt. Mhm. Andererseits reduzieren sie den Wohlstand und sorgen dafür, dass das Gesundheitssystem schlechter wird. Und deswegen werden die Leute früher sterben.
8: Karl Lauterbach selbst braucht ja nicht viel Schokolade und Wein. Kriegst du überall.
7: Ja, und ob der jetzt lebt oder stirbt, also so wie der lebt, ist ja nun wirklich kein Leben.
8: Das hast du gesagt.
7: So. Aber wir waren ja bei einem ganz interessanten Punkt. Mhm. Angeblich wollen sie das Geld ja zurückgeben. Mhm. Was totaler Schwachsinn ist. Du gibst in ein System 100 Euro. Und dann denkst du, dass die 100 Euro unten wieder rauskommen. Aber Moment mal, da gibt's ja eine Bürokratie, die gefüttert werden will. Da gibt's ja NGOs, die gefüttert werden wollen. Natürlich wird das Geld niemals zu 100% an die Menschen zurückgegeben.
8: Mhm. Aber an wen denn dann? Also wer bekommt denn das ganze Geld? Naja, Anfang der Woche, da hat das ZDF-Morgenmagazin einen Bericht mit dem Titel Energiegerechtigkeit gesendet.
16: Starten wir mit dem CO2-Preis. Den zahlt man auf Brennstoffe wie Öl und Gas. Das soll den Verbrauch unattraktiv machen. Die Einnahmen aus der CO2-Bepreisung fließen komplett in die Finanzierung der Energiewende. Etwa in die Förderung von Wärmepumpen oder E-Mobilität.
7: Moment, wer hat denn in den letzten Jahren Wärmepumpen eingebaut? Wer hat denn Elektroautos gekauft? Welche Privatpersonen konnten sich das denn leisten? Das ZDF präsentiert eine Protagonistin. Ihr Name ist Anja Richter. Sie wohnt in Brandenburg und sie ist von Beruf Biologin. Ihr Haus wird jetzt von einem Energieberater bewertet.
17: Anja Richter, würde ich sagen, ist sehr gut aufgestellt, hat ein neues Haus gebaut, sehr hohe Effizienzklasse, verbraucht wenig Energie, hat eine Wärmepumpe, hat ein E-Auto.
16: Anja hat selbst viel Geld investiert, aber auch staatliche Förderung aus den CO2-Preiseinnahmen bekommen, zum Beispiel für die Wärmepumpe. Jetzt ist sie ziemlich autark.
8: Der Traum vom Niedrigenergie-Eigenheim im Grün. Bezahlt mit Geld aus der CO2-Abgabe. Und es kommt noch besser.
16: Als Zweitwagen hat ihre Familie einen Diesel, weshalb auch bei Anja zuletzt noch CO2-Kosten anfielen. Allerdings im Jahr nur 120 Euro, 0,1% ihres Nettogehalts.
7: Ich hoffe, ihr habt jetzt genau zugehört und ihr packt jetzt eure Rechenschieber aus. 120 Euro CO2-Abgabe zahlt Frau Richter pro Jahr. Mhm. Und das seien 0,1% des Nettogehalts. Liebe Basta Berlin-Gemeinde, korrigiert uns, wenn wir falsch liegen. Wenn 0,1% meines Nettogehalts 120 Euro sind?
8: Dann ist mein Nettogehalt 120.000 Euro.
7: Wie bitte? Anja Richter verdient 10.000 Euro netto pro Monat? Die ist ein Fall für Luis Klamroth, die Frau. Also sagen wir mal, sie verdient das zusammen mit ihrem Mann. Und am Strich bleibt, läuft richtig gut. Hm. Was macht die Frau beruflich?
8: Ja, die ist eine gebürtige Greichen.
7: Echt jetzt?
8: Nein, aber offensichtlich verdient Familie Richter richtig gutes Geld. Und genau das ist der Punkt. Der Staat nimmt Unternehmen und Bürgern das Geld. Dabei macht er keine Unterschiede zwischen Einkommen und Lebenssituation.
7: Und dann gibt er das Geld genau denen, die es ohnehin schon haben. Und das ist eine Umverteilung von unten nach oben. Und die geht ja auch immer weiter. Wird übrigens in dem ZDF-Bericht im Morgenmagazin auch deutlich. Mhm. Da zeigen sie einen Mann, der in einer klitzekleinen Butze wohnt und über 200 Euro pro Jahr CO2-Abgabe zahlt und die Frau zahlt 120. Da hat das ZDF tatsächlich auch wirklich den Nagel auf den Kopf getroffen. Sie haben es für eine Sekunde verstanden. Daraus leitet übrigens das ZDF nicht die Forderung ab, dass Anja Richter weniger Geld bekommen soll, sondern es leitet die Forderung ab, dass alle mehr Geld bekommen sollen, weil es ja immer um Umverteilung geht. Mhm. Immer. Anja Richter lebt ja jetzt mittlerweile mit ihrem Haus fast autark. Egal, wie teuer die CO2-Abgabe wird, mit ihrem Haus ist sie ja praktisch nicht betroffen. Wer aber in einer schlecht gedämmten Mietwohnung lebt und mit Gas heizt,
8: der ist am Arsch.
7: Und so geht die Schere zwischen Arm und Reich immer weiter auseinander. Von dieser Klimapolitik profitieren auf einmal die Greichens und die Richters dieser Welt.
8: Und jetzt kommt noch ein kleiner Hammer.
7: Sag bloß, Anja Richter ist die heimliche Affäre von Patrick Greichen.
8: Nah dran, Anja Richter ist beim ZDF keine Unbekannte. Sie kam schon im September 2025 zu Wort. Damals hat ZDF heute einen Beitrag über die Solarförderung gemacht. Die könne bald zum Ladenhüter werden, wenn die CDU-Ministerin Reiche da ihre Pläne umsetzt. Und das ZDF schrieb damals:
7: Anja Richter aus Müncheberg in Brandenburg ist ernüchtert Um einen Beitrag zum Klimaschutz zu leisten, hat die Biologin mit ihrer Familie 25.000 Euro in ein Solardach investiert, erzählt sie gegenüber ZDF heute. Bislang allerdings bleibt sie auf dem Ökostrom sitzen. Wir werden vertröstet auf die Zukunft.
8: Im Beitrag vom ZDF und dem ZDF Morgenmagazin, da fehlt so ein kleines Detail. Anja Richter ist
7: Politikerin von Bündnis 90 Die Grünen.
8: Ach was.
7: Na, doch.
8: Ja, hier seht ihr sie als Sprecherin des Ortsverbands Müncheberg.
7: Und hier seht ihr selber Anja Richter als Kreisvorstandsmitglied Märkisch-Oderland bei Bündnis 90 Die Grünen. Im November wurde sie erneut in den Kreisvorstand gewählt. Ah. Das heißt, sie war es bereits, als das ZDF das erste Mal über sie berichtet hat. Und das kam im Beitrag da leider nicht vor.
8: Soweit so schlecht. Aber das
7: hat man wohl vergessen.
8: Hatte man vielleicht.
7: Vielleicht dachten die beim ZDF ja, dass jeder, mit denen sie sprechen, immer Grünmitglied ist und deswegen müssen sie es nicht erwähnen.
8: Ach so.
7: Vielleicht sind ja beim ZDF auch alle Grünmitglieder und darum denken sie sich, aber das brauchen wir doch gar nicht erwähnen, das ist doch klar. Wenn jemand einen Beitrag vom ZDF sieht, dann muss es doch immer.
8: Die kennen halt auch nur Grüne, die sie dann anfangen.
7: Weißt du, es macht mich alles wirklich sauer.
8: Nein.
7: Es macht mich wirklich sauer, weil das, was wir da zusammentragen, ist wirklich wichtig. Und ich habe das Gefühl, wir machen es aber nicht plausibel. Die Leute verstehen überhaupt nicht, was wir meinen. Wir sind so schlecht in Form heute, dass es mich immer wütender macht. Und das ist eine ganz gefährliche Stimmung.
8: Quatschkopf.
7: Es ist aber so. Merkst du es nicht auch?
8: Also bleiben wir bei so weit, so schlecht?
7: Ja, so weit, so schlecht. Lass uns weitermachen. Es kommen ja noch ein paar Hammer.
8: Aber das war ja jetzt auch eigentlich alles nur Beifang. Wir wollen euch ja zeigen, dass diese Politik absichtlich gemacht wird. Und ohne Zwang. Und dafür schlagen wir jetzt wieder die Analyse der Agora Energiewende auf. Benjamin, du liest vor, ich übersetze.
7: Um Preissprünge beim Start des ETS 2 zu vermeiden, sollte der nationale BEH unverzüglich angepasst werden.
8: Bald soll das Emissionshandelssystem 2 eingeführt werden. Dann wird es für die Menschen noch viel teurer. Darum müssen wir es in Deutschland schon jetzt viel teurer machen, damit die Bürger die Preissteigerung dann nicht so stark spüren. Und das machen wir über BEH, den Brennstoffemissionshandel.
7: Das schlägt dem fast wirklich den Boden aus. Mhm. Du weißt, dass 2030 eine extreme Preissteigerung kommt und deswegen erhöhst du die Preise schon in den Jahren 25, 26, 27, 28.
8: Praktisch. Immer.
7: So machen sie das. Also derzeit gilt im BEH ein Festpreis, ich lese weiter vor aus Agora Energiewende.
8: Ja.
7: Derzeit gilt im BEH ein Festpreis, der bis Ende 2026 auf maximal 65 Euro die Tonne CO2 ansteigt. Das ist zu niedrig, um einen reibungslosen Übergang zum ETS 2 zu gewährleisten.
8: Übersetzt, ab 2027 wird es viel teurer.
7: Der deutsche CO2-Preis ist aktuell eine nationale Entscheidung. Dass uns das Geld aus der Tasche gezogen wird, ist keine EU-Entscheidung. Ihr könnt ja mal in den Machtnachbarländern nachfragen, wer einen solchen CO2-Preis hat. Es hat natürlich nicht jeder. Es ist eine Entscheidung von CDU, SPD, Grünen, FDP und Linken. Von den Parteien, die das in den Bundes- und Landesregierungen genauso mitgetragen haben.
8: Aber natürlich kommt's noch dicker. Das Geld fließt nicht einfach in deutsche Klimamaßnahmen, in deutsche Wärmepumpen und Solardächer für Anja Richter. Es wird auch ein Sozialfonds eingerichtet. Dazu schreibt das Bundesklimaschutzministerium:
7: Staaten mit einer höheren Wirtschaftskraft und geringeren Anpassungsdruck, zum Beispiel Deutschland, erhalten anteilig weniger Mittel als solche mit unterdurchschnittlicher Wirtschaftskraft und oder hohen Anpassungsbedarfen, zum Beispiel Polen.
8: Ihr zahlt nicht nur die Solaranlage von Anja, sondern auch die Wärmepumpe von Piotr in Polen. Ein weiterer Wohlstandstransfer von Deutschland ins Ausland.
7: So ist es. Fun Fact: Dieser milliardenschwere Verschiebebahnhof von Geld sollte 2027 starten. Er wurde aber mehr oder weniger klammheimlich auf 2028 verschoben. Grund? Hohe Energiepreise.
8: Ach was? Die hohen Energiepreise zerstören die deutsche Wirtschaft. Sie kosten Arbeitsplätze und Wohlstand. Es ist genau das passiert, was Kritiker der Bundesregierung seit Jahren sagen. Aber diese Kritiker, das waren nicht nur freie Journalisten und politische Influencer, das war auch eine Partei.
7: Haut ab! Dieses Video soll aktuell sein und aus Berlin-Charlottenburg-Wilmersdorf stammen. Die Alternative für Deutschland hat dort Wahlkampf gemacht und diese tapfere Bürgerin hat sich dagegen gewehrt. Mit andauernden Hautabrufen.
8: Aber nicht nur diese renitente Dame bekämpft die AfD. Der parlamentarische Arm der Omas gegen rechts, der lässt sich nicht lumpen.
18: Und so schützen wir die Demokratie in Rheinland-Pfalz. Ab dem 18. Mai hat die AfD im Landtag Rheinland-Pfalz 24 Sitze und könnte damit alleine Untersuchungsausschüsse beantragen. Untersuchungsausschüsse sind eigentlich ein wichtiges Mittel für die Opposition, um die Regierung zu kontrollieren, aber nicht in den Händen von rechtsextremen Parteien.
7: Der grüne Abgeordnete Karl Bernhard von Heusinger aus Rheinland-Pfalz will die Demokratie schützen.
8: Ja, indem er verhindert, dass die AfD die Regierung kontrollieren kann, oder?
7: Ja, aber mehr noch. Die Grünen verhindern alle parlamentarischen Untersuchungsausschüsse in Rheinland-Pfalz. Denn mit der AfD werden sie niemals einen Ausschuss einsetzen. Das bedeutet, die Opposition kann die Regierung überhaupt nicht mehr mit Untersuchungsausschüssen überprüfen.
8: Und das hat der geniale Schlaukopf von den Grünen mit wem noch gleich entschieden? Ach richtig, mit der Regierung.
18: Deshalb ändern wir zusammen mit SPD und CDU jetzt die Verfassung von Rheinland-Pfalz. Zukünftig braucht es 27 Sitze, um einen Untersuchungsausschuss zu beantragen. Und so schützen wir die Demokratie in Rheinland-Pfalz.
7: Ah, und da sagt noch einer, die Grünen haben nur einen Schwachkopf-Professional. Ha! Demokratie schützen, Opposition verbieten, das ist der neueste Streich von den Marketing-Experten der Blockparteien. Impfen ist Liebe, Krieg ist Frieden, Durchhalten ist Siegen, Demokratie schützen, Opposition verbieten.
8: Dasselbe Spiel übrigens in Sachsen-Anhalt. Der Landtag informiert, novellierte Regeln für den Parlamentsbetrieb. Der vorliegende Gesetzentwurf verfolgt das Ziel, die Arbeitsfähigkeit der Organe des freiheitlich-demokratischen Verfassungsstaates Sachsen-Anhalt auch unter den Bedingungen einer zunehmenden Fragmentierung und Polarisierung im politischen System des Landes zu gewährleisten.
7: Zu Deutsch, die AfD wird zu stark, wir ändern die Verfassung und hoffen auf ein Wunder.
8: Dasselbe Spiel in Sachsen. Die Berliner Zeitung schreibt am Sonntag, sächsisches Innenministerium will AfD-Unterstützern Jagdschein entziehen. Wer in Sachsen AfD-Mitglied ist oder Parteiveranstaltungen besucht, riskiert die Waffenbesitzkarte. Ein Erlass kehrt nun die Beweislast um.
7: Dasselbe Spiel auch bei der zweitgrößten Gewerkschaft Deutschlands. Sie vertritt die Interessen von etwa 1,8 Millionen Beschäftigten. Und bei YouTube definiert sie, welche Partei wählbar ist und welche nicht.
19: Bist du Millionär? Nee, ich auch nicht. Und dann wähl bloß nicht die scheiß AfD. Wie kann es eigentlich sein, dass so viele Menschen eine Partei wählen, die ihren eigenen Interessen schadet?
8: Verdi lässt den Müllwerker Gregor auftreten. Er stellt 6 Punkte dar, warum die AfD nicht gewählt werden sollte.
7: Also das hast du wirklich höflich ausgedrückt. Er sagt scheiß AfD.
8: Ja.
7: Und am Ende des Videos erklärt der Müllmann dann auch die deutsche Geschichte. Und wir sehen, wie Verdi die Deutschen sieht. Wir haben dann am Ende ein Standbild eingefügt davon, wie Verdi die Deutschen darstellt und wünschen gute Unterhaltung.
19: Ihre EU-Kritik begründet die AfD vor allem völkisch-nationalistisch. Ein Gebilde wie die EU habe kein Staatsvolk. Es fehle das Mindestmaß an kultureller Identität. Dass Deutschland aus zersplitterten Kleinstaaten und Fürstentümern hervorgegangen ist, ignoriert sie dabei. Den Deutschen gibt's nämlich erst seit rund 150 Jahren.
8: Dasselbe Spiel auch im Norddeutschen Rundfunk. Die Satiriker Christian Ehring und Oliver Kalkofe treffen sich vergangene Woche zu einem launischen Gespräch über die Wähler der AfD. Hier kommen die Highlights.
20: Wenn letzten Sonntag Bundestagswahl gewesen

0: Dasselbe Spiel auf allen Kanälen und zwar seit Jahren. Die AfD ist eine unwählbare Partei. Wer sie wählt, ist antidemokratisch. Nicht nur die Funktionäre müssen bekämpft werden, sondern alle Mitglieder. Und nicht nur alle Mitglieder, sondern alle Sympathisanten.
1: Und wisst ihr warum? Nicht, weil die AfD eine Gefahr für die Demokratie sein könnte. Nicht, weil die AfD ihre Fühler bis tief in rechtsextreme Strukturen gesteckt haben soll, sondern weil sie die einzig echte Opposition ist. Sie ist die Partei, die immer wieder spricht.
0: Die AfD hat von Anfang an vor der Entwertung des Euro gewarnt und damit das Narrativ angegriffen, dass die EU-Zentralisierung immer weitergehen muss.
1: Die AfD hat von Anfang an die Massenzuwanderung kritisiert, vor den Auswirkungen für die innere Sicherheit und die Sozialsysteme gewarnt. Sie war die politische Partei gegen das deutsche Wunder der großen Herzen.
0: Die AfD stellt das CO2-Narrativ in Frage. Insbesondere kritisiert sie deutsche und europäische Alleingänge, die unsere Arbeitsplätze gefährden.
1: Die AfD ist explizit gegen Wohlstandstransfers ins Ausland und bringt damit die Organisationen in Gefahr, die genau von solchen Transfers leben.
0: Und genau das ist das fehlende Glied in der Kette. Warum wird die AfD nicht politisch gestellt? Warum wird sie nicht wegdiskutiert? Warum regiert man sie nicht einfach klein?
1: Es geht ums Geld. Es geht um die fetten Gehälter, um berufliche Existenzen. Was wäre denn, wenn die AfD regieren würde? Wenn sie wirklich die Macht hätte, Dinge zu ändern?
0: Wenn sie ernst machen würde, dann würde sie die Zahlung ins Ausland stoppen oder drastisch reduzieren. Betroffen wären Organisationen wie die GIZ, die Gesellschaft für internationale Zusammenarbeit, geleitet aktuell vom SPD-Mann Thorsten Schäfer-Gümbel.
1: Sie würden die Migration nach Deutschland bekämpfen. Betroffen wären Organisationen wie United for Rescue mit dem Gründer Thies Grundlach, dem Lebensgefährten von Katrin Göring-Eckardt.
0: Sie würde die Abschiebung beschleunigen und Aufnahmeeinrichtungen schließen. Damit würde sie die deutsche Migrationsindustrie schädigen. Unter anderem die Caritas, die Diakonie und das Deutsche Rote Kreuz. Diese Organisationen dürften in den vergangenen Jahren Milliarden eingenommen haben.
1: Sie würde die Brüsseler Bürokratie angreifen und damit in ein Wespennest stechen. Denn in Brüssel, da gibt's mehr Lobbyisten als Waffelläden.
0: Aber das Schlimmste: Sie würden Demokratie-NGOs angreifen. Keine Antidiskriminierungsstellen mehr, kein antimuslimischer Rassismus mehr, keine Beratungsstelle für anti-asiatische Ressentiments. Anti-Ziganismus, CSD in Bautzen, tanzende Männer in Frauenkleidern in Kindergärten und Bibliotheken. Nichts ist. Das hat ein Ende. Kürzen, wegsparen, auf Nimmerwiedersehen. Da hat auch nie einer nachgefragt. Das hat auch niemand vermisst. Über Jahrzehnte gab's gar kein Problem. Aber sobald du Geld auf ein imaginäres Problem schüttest, wird das imaginäre Problem immer größer. Steuergeld und NGOs, das ist wie Zuckerwatte, wird immer größer. Die NGOs schaffen die Probleme, die sie danach bekämpfen.
1: Deutschland kann stark sein, aber als erstes müssen wir aufhören, uns Probleme zu machen. Wir stolpern über unsere eigenen Beine. Wir schämen uns für Wohlstand. Wir zerstören unsere Traditionen und unsere Stärken. Es ist noch nicht zu spät. Aber wenn die Blockparteien nicht umkehren, dann gibt's kein Zurück mehr.
2: Die Welt ist im Aufbruch, sie wartet nicht auf Deutschland. Aber ich füge hinzu, es ist auch noch nicht zu spät. Durch Deutschland muss ein Ruck gehen.
0: Ja, Leute, es wird ein Ruck durch Deutschland gehen. Ich kann euch versprechen, irgendwann wird hier ein Ruck durchgehen. Ich weiß bloß noch nicht, wann und in welcher Hinsicht.
3: Ja, kann doch ein Blitz oder ein Donner sein irgendwie.
0: Aber ich muss sagen, je älter ich werde, desto schockierter bin ich eigentlich. Und weißt du was, ich komme jetzt mal aus einer ganz anderen Richtung. Es ist ja nicht alles falsch oder es klingt alles nicht falsch, was die so sagen. Nur ein Beispiel, was jetzt eigentlich gar nichts mit allem zu tun hat. In Behindertenwerkstätten bekommen die dort angestellten Behinderten wenig Geld. Ein paar Euro pro Stunde. Ja, eher so eine Art Aufwandsentschädigung. So eine kleine Aufmerksamkeit. Jetzt gibt es diese politische Forderung, und die kommt aus der politischen Linken, dass man denen den Mindestlohn zahlen soll. Ist doch richtig, die geben sich ja Mühe. Die können das ja auch nicht besser. Aber dahinter steht ja der Gedanke, dass es eigentlich egal ist, was ein Mensch leistet. Solange er sich nur Mühe gibt, es zu leisten, verdient er auch den Mindestlohn. Und dass man dann so den dreifachen oder vierfachen Stundensatz bezahlt, einfach so als Aufmerksamkeit, das ist ja eigentlich egal, denn anders wäre es ungerecht. Und dahinter steht der grundsätzliche Gedanke, dass Leistung nicht so viel zählen soll, dass Gerechtigkeit von uns definiert wird und wir genau diese Gerechtigkeit herstellen müssen. Weil wir nämlich der Staat sind und wir entscheiden, wie es zu sein hat. Und das ist

0: Der Untergang.
1: Es sind ja auch genau die gleichen Leute, die das fordern, wenn du dich auch mal auf der Straße umhörst oder auf entsprechende Demonstrationen, die gleichzeitig aber ganz gerne Homeoffice, 4-Tage-Woche, dann ganz gerne Fitnessstudio vom Arbeitgeber finanziert, viel Urlaub, damit man da auch hinfliegen kann, möglicherweise, und ein hohes Gehalt. Also die Ansätze, die Vorstellung, die sie da haben, die gerade ins Berufsleben kommen, teilweise, nicht alle, aber teilweise, gehen über jegliche Ziele hinaus und dann fordern sie Umverteilung.
0: Das sind aber nicht nur die Leute, die gerade einsteigen ins Berufsleben, das sind auch Leute, die da schon drin sind. Ich weiß nicht, ob ich es öffentlich erzählt habe oder nur dir. Ich habe neulich in der S-Bahn Gespräche mitgehört von zwei Leuten, die bei Sozialverbänden gearbeitet haben. Die eine sagt zum anderen: Und macht ihr auch Homeoffice? Ja, ja, 4 Tage die Woche. Nur am Dienstag habe ich Präsenz. Ja, das ist ja auch nur fair. Dann kann der Arbeitgeber auch ein bisschen was geben, ohne Gehalt zahlen zu müssen. Ja, ja, das ist ja nur fair. Die andere beschwert sich auf einmal: Weißt du, wer da nie morgens um 9 in der Konferenz ist? Meine Chefin. Ich weiß nicht, wo die ist, aber die ist im Homeoffice, ist nie da. Die checken gar nicht, dass die sich im Homeoffice alle einen Lenz machen, aber trotzdem Homeoffice vom Arbeitgeber fordern. Und wisst ihr was? Ich sehe dieses Land zugrunde gehen. Ich erzähle das euch jetzt seit 4 Jahren. Und wir haben recht. Wir haben es mal wieder belegt. Wir werden das jede Woche weiter belegen. Und das betrifft auch uns. Wir sehen, dass auch unsere Einnahmen runtergehen. Und ich weiß nicht, in welche Richtung das noch gehen wird. Aber wisst ihr was, Leute? Eigentlich lache ich darüber. Ich weiß nämlich, dass ich immer arbeiten gehen kann. Dass ich immer einen Job finde. Dass ich mir immer Mühe geben werde, trotzdem irgendwie über die Runden zu kommen. Aber diese Leute, die werden ganz düster aufwachen. Die werden merken, dass die Politik sich das irgendwann nicht mehr leisten kann, ihnen alles zu finanzieren, alles abzufedern. Und dass es dann so richtig wehtun wird. Und dann bin ich es, der lacht. Ich lache, wenn die zu ihrem Chef sagen, ich hätte gerne 4-Tage-Woche. Und der Chef sagt, du hättest gerne einen Tag mehr frei, ich gebe dir 30 Tage frei pro Monat. Das war's mit uns beiden. Dann fange ich an zu lachen. Okay, aber du wolltest ja unbedingt den zweiten Themenblock starten, dann machen wir das jetzt mal.
1: Das machen wir, genau. Und die Frage an euch da draußen: Wann habt ihr eigentlich das letzte Mal Urlaub gemacht? Also einfach mal so ab in den Flieger und der Sonne entgegen. Ich weiß, das Geld ist knapp und manch einer wird da jetzt sagen, also als ich zuletzt verreist bin, da sah's im Flieger noch so aus.
2: Die Vorbereitungen, die der Steward trifft, und die Speisekarte lassen allerlei erwarten. Naja, da zeigt sich's wieder mal. Lufthansa, der Flugdienst für Feinschmecker.
0: Richtig, als Feinschmecker sollte man unbedingt Lufthansa fliegen, und zwar 1960. Heute bewegt sich die Qualität des Flugzeugessens irgendwo zwischen Suppenküche und Raumfahrtnotration.
1: Ja, im Weltall, da gibt's wenigstens immer astreine Sterneküche.
0: Ha.
1: Ja, Scherz beiseite. Dafür war die Flugreise in den 60ern ja auch noch absoluter Luxus. Heute günstige Massenabfertigung. Fliegen zu Taxipreisen, das hieß es doch mal, ne? Und kommt halt drauf an, was man jetzt haben möchte.
0: Dann auf nach Malle im Flugtaxi.
3: Ich glaube so um die 350 Euro.
4: So um die 300 Euro pro Person.
5: 650 Euro für 3 Personen, hin und zurück.
6: Um die 310.
0: Oh, das ist aber ein teures Taxi.
1: Und das war eine ARD-Umfrage vor dem Krieg im Nahen Osten. Aber wie haben sich die Preise eigentlich generell entwickelt? Wir bleiben mal bei unserem Beispiel Ziel Mallorca, des Deutschen liebste Urlaubsinsel. Und dazu hier eine passende Grafik.
0: Wir haben hier die Preise inflationsbereinigt dargestellt, von 1970 bis heute. Und wir sehen, anfangs war Fliegen Luxus, doch die Preise gingen rapide nach unten. In den 90ern kamen dann die Billigflieger auf und auch Anfang der 2000er sanken die Preise weiter. Doch was passierte dann?
1: Na, die EU führt den Emissionshandel ein, die Regierung Merkel erhöht mehrfach die Luftverkehrssteuer, es gibt neue Klimavorschriften und die schrittweise Einführung von teurem Bio-Kerosin. Außerdem natürlich noch die Corona-Maßnahmen. Und zack, das Preisniveau, das liegt wieder ungefähr auf dem Niveau wie Mitte der 90er.
7: Die Rettung der Welt darf nicht vom Schweinehund Einzelner abhängig sein, sondern sie muss staatlich geregelt werden. Über Gesetze. Klimasünden müssen da zwicken, wo es in modernen Gesellschaften am offensichtlichsten wehtut. Im Geldbeutel.
0: Sagt Fatima Talalini vom WDR. Aber kann es sein, dass Deutschland hier mal wieder die Welt retten will und sich wirtschaftlich dabei ins Ausstellt?
1: Benjamin, genau so ist es. Hier nochmal eine Grafik von uns. Wir sehen Abgaben plus Kerosinpreise an internationalen Großflughäfen. Was fällt auf? Die durchschnittlichen Kosten pro Passagier und Ticket liegen in Madrid oder Prag mit bis zu 30 Euro sehr gering. In New York und Rom, da können es bis zu 60 Euro sein.
0: Teurer ist es in Paris, Dubai oder Singapur. Doch absolute Spitze ist mal wieder Deutschland. In unserem Beispiel Frankfurt am Main. Bis zu 100 Euro pro Ticket im Durchschnitt. Endlich Spitzenreiter.
1: Tja, und was sind die Konsequenzen? Klar, hohe Preise. Und sonst noch?
6: 100 innerdeutsche Flüge pro Woche sollen aus dem Lufthansa-Flugplan gestrichen werden. Unprofitabel, sagt die Kranich Airline, und das ausgerechnet auf Heimatboden und in Heimatlüften. Denn Flugsicherungsgebühren und Luftverkehrssteuer lassen diese Verbindungen nur noch mit Millionenverlusten aufrechterhalten.
0: Das ist schlecht. Und sonst noch?
8: Ryanair zieht seine 7 am Flughafen Berlin stationierten Jets ab und halbiert das Flugangebot bis Oktober. Der Grund sind steigende Flughafengebühren am BER, die laut der Airline seit der Pandemie bereits um 50% gestiegen sind.
1: Und natürlich rufen die Fluglinien gerade jetzt um staatliche Hilfe. Die Aussage ist eigentlich klar, durch Steuern und Abgaben war Fliegen schon vor dem Iran-Krieg teuer. Doch jetzt wird's kritisch. Liebe Bundesregierung, bitte übernehmen Sie.
0: Macht sie, Marcel, keine Sorge, auf die SPD ist doch Verlass. In Person von Umweltminister Carsten Schneider. Am Montag berichtet NTV, Umweltminister zählt Lufthansa bei nachhaltigen Kraftstoffen an. Steigende Preise für Tickets und die Sorge über Flugstreichungen wegen Kerosinmangels bremsen die Reisenachfrage. Während Fluggesellschaften ein Handeln der Politik fordern, sieht Umweltminister Schneider die Airlines in der Pflicht. Die Fluggesellschaften dürften nicht so tun, als könne es mit dem Einsatz von Kerosin immer so weitergehen.
1: Moment mal, das ist ja gar keine Hilfe. Das ist ja das Gegenteil. Die Forderung lautete, runter mit Ticketsteuer und CO2-Abgabe. Die Antwort der SPD, steigt bitte um auf teures Bio-Kerosin.
0: Es würde uns also nicht wundern, wenn die Bundesrepublik künftig zur No-Fly-Zone für ausländische Fluggesellschaften wird.
9: Meine Damen und Herren, hier spricht das Cockpit. Wenn Sie jetzt aus dem Fenster schauen, sehen Sie die Schweizer Alpen. Dann kommt lange nichts. In 2 Stunden landen wir dann in Dänemark.
1: Ja, das würde zumindest passen. Oder die Airlines suchen nach ganz anderen Alternativen.
10: Book the flight with us, Ryanair, the skies of Somalia.
11: And enjoy a travel experience like never before with your new travel partner.
0: Ryanair. Also wir haben ja auf den ersten Blick gedacht, die irische Ryanair hat sich beim Glücksrad ein A gekauft und ist aus Kostengründen nach Mogadischu gezogen.
1: Keine Sorge, Ryanair ist eine neue somalische Fluglinie. Fun Fact, dort beträgt die staatliche Abgabe pro Ticket durchschnittlich nur 10 Euro.
0: Ah, Somalia. Gibt es eigentlich schon eine Direktverbindung nach Deutschland?
1: Sicherlich nicht vom BER.
0: Was also wollen wir euch damit sagen? Also, man kann ja zum Fliegen stehen, wie man will. Man kann auch der Meinung sein, dass Fliegen immer noch zu billig und Bahnfahren im Vergleich zu teuer ist. Aber die Zahlen zeigen vor allem eins.
1: Wenn sich der Staat mit ideologischer Politik einmischt, hat der Bürger das Nachsehen. Und natürlich die Wirtschaft. Denn die wandert ab oder geht pleite.
0: Das stimmt nicht ganz.
1: Warum?
0: Die Wirtschaft muss eben einfach auf die Zeitenwende und die Kriegstüchtigkeit setzen. Hm. Ein weiterer Funfact. Eine der stärksten wachsenden Sparten der Lufthansa ist aktuell, Trommelwirbel, Lufthansa Technik Defense. Die arbeiten an NATO- und Bundeswehrsystemen oder auch an Raketenabwehrsystemen.
1: Es ist spannend. Und noch jemand profitiert von der aktuellen Lage.
12: Well, thank you very much. That was very unexpected.
1: Die USA, auch sie profitiert. Weil das Kerosin in Europa langsam knapp wird, will die EU-Kommission so einen interessanten Schritt gehen. Sie will Flugzeugtreibstoff aus den Vereinigten Staaten importieren lassen.
0: Warum ist das interessant? Wir importieren doch alles Mögliche aus den USA. Also Fracking-Gas, Patriot-Systeme, Impfstoffe und alles für sehr teures Geld.
1: Richtig. Ja, aber bisher war US-Kerosin in der EU teils gar nicht zugelassen. Und warum? Weil der Treibstoff nicht die strengen Nachhaltigkeits- und Klimavorgaben hierzulande erfüllt. Darum ist Kerosin aus den USA übrigens auch deutlich günstiger als in der EU.
0: Wohl ein weiterer Grund, warum er hier nicht zugelassen war. Dank Klimawahn sind wir jetzt fast nirgendwo mehr konkurrenzfähig und die Politik versagt auf ganzer Ebene.
1: Stimmt. Apropos.
13: Die Regel, dass Tankstellen ihre Preise nur einmal am Tag um 12 Uhr erhöhen dürfen, sollte eigentlich zu Spareffekten für Kunden führen. Doch eine Studie zeigt jetzt, dass die Regel der Mineralölindustrie sogar zusätzliche Gewinne verschafft.
0: Ach was! Wer hätte das gedacht? Außer vielleicht jeder.
1: Das ZEW Mannheim hat da eine Studie durchgeführt. Das Ergebnis: Das Maßnahmenpaket hat bisher nicht dazu geführt, das Preisniveau zu senken. Insbesondere bei Benzin stiegen die Gewinnmargen der Konzerne erheblich, so die Studienmacher.
0: Was will man auch von einer Reform erwarten, die am 1. April in Kraft tritt?
1: Laut CDU sind nun weitere Maßnahmen im Gespräch, um die Autofahrer tatsächlich jetzt aber wirklich zu entlasten. Und nein, eine signifikante Steuersenkung ist es wohl nicht.
0: Hier von uns drei Vorschläge, die tatsächlich aus der Feder der Regierung stammen könnten.
1: Erstens, staatlich vorgegebene Tankzeiten. Heute nur von 0 Uhr bis Mitternacht spart Geld und Kraftstoff.
0: Zweitens, ein staatlicher Motivationsrabatt. Wer beim Tanken laut Danke Klingbeil ruft, bekommt 2 Cent Rabatt, finanziert durch 5 Cent Aufschlag für alle anderen.
1: Und drittens, die staatliche Tank-App. Damit kann und muss man überall einchecken. Man schützt zwar weder sich noch andere vor hohen Spritpreisen, aber nach dem Download gibt's eine kostenlose Bratwurst.
14: Das ist ein wichtiges Signal für die Bürgerinnen und Bürger, dass wir sie in dieser Krise nicht im Stich lassen.
1: Als ob. Und vor allem der SPD wird ja gerne der Vorwurf gemacht, sie kümmere sich vor allem um Menschen, die den Staat eher kosten als nutzen.
0: Korrekt. Und an dem Vorwurf ist ja auch was dran. Das sagen natürlich nicht wir, sondern die Genossen aus Nordrhein-Westfalen. Die haben einen ganz lieben Gruß nach Berlin geschickt.
1: Bei NTV lesen wir am Montag: NRW-SPD verlangt Kurskorrektur von Klingbeil. Nach dramatischen Umfragewerten für die SPD in NRW fordert die Düsseldorfer Parteispitze von den Genossen im Bund eine Kehrtwende. Die Sozialdemokraten müssten endlich wieder Politik machen für Menschen, die arbeiten.
0: Also das finde ich jetzt unfair.
1: Warum? Stimmt doch.
0: Ja schon, aber das hat ja die SPD nicht alleine zu verantworten. Genauso die Union, die das System jahrzehntelang mit aufgebaut hat. Beispiele haben wir euch in den vergangenen Sendungen ja reichlich genannt. Und jetzt gibt's neue Zahlen, die genau ins Bild passen.
1: Und dabei geht es um eine ganz bestimmte Bevölkerungsgruppe.
15: Meine Traumrente. Ich habe mir das so damals vorgestellt. Irgendwo im Süden, kleine Wohnung oder irgendwie was, dass man dahin konnte. Oder vielleicht auch hinterher so für immer.
1: Ja, und heute reicht's noch nicht mal für den teuren Flug. Aber mehr ist nach einem langen Arbeitsleben oft nicht drin. Und die gesetzliche Rentenversicherung, in die man zeitlebens eingezahlt hat, ist sowieso chronisch pleite.
0: Ein Grund dafür ist die Politik. Seit Konrad Adenauer hat die Politik Gesetze erlassen, die von der Rentenversicherung mitgetragen werden mussten. Etwa die Mütterrente, Rente für Spätaussiedler, Ost-West-Angleichung. Das kann man alles gut und richtig finden. Aber
1: allein seit dem Jahr 2000 sind so in etwa 1 Billion Euro aus der Rentenkasse mehr abgeflossen als vom Bund bezuschusst. 1 Billion. Dafür muss eine alte Frau ganz schön lange stricken.
0: Davon kann eine alte Frau eine eigene Mondbasis bauen und dann da stricken. Aber Scherz beiseite, denn während die deutschen Rentner zumeist ihr Leben lang immer eingezahlt und den Staat unterstützt haben, läuft es an einer anderen Stelle völlig aus dem Ruder.
1: News berichtet in dieser Woche: Grundsicherung im Alter. Immer mehr ausländische Senioren wandern ins Sozialsystem ein. Die Zuwanderung aus Asylländern und aus der Ukraine sorgt für mehr ausländische Senioren, die eine Grundsicherung im Alter beantragen.
0: Das geht aus Zahlen des Statistischen Bundesamts hervor. Auch dazu haben wir eine Grafik erstellt. Im Jahr 2020 gab es in Deutschland rund 564.000 Empfänger von Grundsicherung im Alter, also staatlichen Leistungen aus Steuergeld. Ende 2025 waren es 764.000 Empfänger.
1: Zwar ist auch der Anteil deutscher Empfänger in der Zeit gestiegen, das ist auch dem demografischen Wandel geschuldet, aber der Anteil ausländischer Empfänger ist exorbitant gewachsen, um 81% in 5 Jahren. Im Klartext, der Anteil von Ausländern bei der Grundsicherung im Alter liegt jetzt insgesamt bei über 1/3.
0: Ist das die Einwanderung, die unser Land laut Altparteien wieder nach vorne bringt? Nein, das ist sie nicht. Die meisten Migrantenseniorenstammen laut Auswertung übrigens aus der Ukraine, gefolgt von Syrern und Afghanen.
16: Wir profitieren davon. Wir profitieren in Deutschland davon, dass Leute hierher kommen und zu unserem wirtschaftlichen Erfolg beitragen.
1: Geht so, Frau Göring-Eckardt. Und eins noch. Aktuell liegt der Anteil von Ausländern an allen Bürgergeldempfängern in Deutschland ja bei rund 50%. Was passiert denn mit denen im Alter? Man kann also davon ausgehen, dass die natürlich auch dann auf Kosten der Allgemeinheit unterstützt werden.
0: Ja, du bist eben einfach nicht solidarisch, Marcel.
1: Tut mir leid.
0: Diese Neiddebatte ist mal wieder völlig ekelhaft. Davon distanziere ich mich ausdrücklich. Was hatte CDU-General Carsten Linnemann noch gleich zu Beginn gesagt? Diese Ungerechtigkeitsdebatte dürfen wir nicht zulassen.
1: Ja, komisch. Warum wird sie dann von linken Parteien andauernd geführt? Natürlich nicht, wenn es um Ausländer und Migranten geht. Die sollen wir schön mitfinanzieren. Nee, ungerecht ist natürlich Vermögen.
17: Wenn wir eine Vermögensteuer einführen, dann haben die Bundesländer bis zu 147 Milliarden mehr pro Jahr. Das ist Geld für gute Bildung, für gute Krankenversorgung und für einen starken ÖPNV. Und ich möchte gerne mal sehen, wie sich zum Beispiel Herr Schwarz seine ganzen Niedelfilialen unter den Arm klemmt und einfach die Landesgrenze überschreitet.
0: Nein, die Reichenschreck von den Linken. Sie sagt, natürlich lassen sich Menschen mit Geld im Land noch mehr auspressen. Die werden schon nicht abhauen. Und wenn doch, dann gibt's ja neben der Reichensteuer, der Vermögensteuer und einem höheren Spitzensteuersatz auch noch die Wechselungsbesteuerung. Wir kriegen die schon.
1: Ja, die gibt's auch jetzt schon. Wer Firmenanteile hält und seinen Sitz ins Ausland verlegen will, bei dem hält der deutsche Staat nochmal kräftig die Hand auf. Hast du mit deinem Firmenanteil einen Gewinn gemacht? Will Herr Klingbeil von diesem Gewinn gerne 30% haben.
0: Aber das reicht noch nicht, Marcel. Und darum haben Frau Reicheneck oder Herr Klingbeil ja auch tatkräftige Unterstützung bei unseren Qualitätsmedien. Und darum zeigen wir euch abschließend noch einen Ausschnitt aus der ARD. Dort stellte sich vor wenigen Tagen CSU-Chef Markus Söder den Fragen des ausgewählten Publikums.
1: Moderiert wurde das Ganze unter anderem von Luisa Neubauers Schwarm von Luis Klamroth. Dabei ging es auch um die Reformbereitschaft in der Bevölkerung.
18: Dass sehr reiche Menschen sagen, bei mir lieber nicht, das kann ich verstehen. Deswegen nehmen wir jetzt mal...
19: Das finde ich jetzt, so wie sie es jetzt machen, finde ich nicht fair und finde ich auch nicht korrekt, wie sie es machen.
18: Naja, aber
19: sie können nicht einfach sagen, dass reiche Menschen oder was immer auch in Deutschland reich ist, die sagen, die wollen nicht.
18: Was ist denn so reich für sagen, Sie, Herr Söder?
19: Ja, Sie haben gesagt, reiche Menschen.
18: Was ist für Sie reich?
19: Ich habe Sie gefragt.
18: Leute, die den Spitzensteuersatz zahlen.
19: Das ist für Sie schon reich? Also ein Facharbeiter, ein Mittelständler, ein Handwerksmeister ist für Sie ein reicher Mann? Keiner von denen verdient, da wette ich, nur annähernd so viel, wie Sie verdienen.
1: Und wisst ihr was? Wir geben es ja ungerne zu, aber hier macht Markus Söder mal einen Punkt. Und Klamroth schaut echt dumm aus der Wäsche.
0: Da bekommst du also gut 4.000 Euro netto pro Monat und die ARD sagt dir, du bist reich. Und weil du reich bist, kannst du auch mehr abgeben. Das sagt jemand, der rund viermal so viel pro Sendung kassiert.
1: Und zwar auf Kosten der Allgemeinheit, nämlich dank eurer GEZ-Gebühren. Er kann sich den Flug nach Mallorca übrigens locker leisten, egal wie weit die Preise noch steigen. Er muss auch nicht um seine Rente irgendwie bangen. Wir müssen das schon.
0: Herr Klamroth, Frau Reicheneck, Herr Klingbeil, viele von uns arbeiten hart. Und je härter wir arbeiten, desto mehr sollen wir abgeben. Und weil es dem Staat dann immer noch nicht reicht, erhöhen unsere Politiker einfach munter weiter.
1: Für ihre Umverteilung, ihre Energiewende, ihre Kriegstüchtigkeit, ihre Migration und ihre NGOs. Die Allparteienkoalition von Union über SPD und Grüne bis Linke. Sie fressen sich voll mit unserem Geld und haben weiter Hunger. Aber bitte nicht laut sagen, sonst könnten nachher noch die Falschen davon profitieren.
20: Wenn wir das zulassen, wird es eine Ungerechtigkeitsdebatte geben, die wir vielleicht in den letzten Jahren noch nie gegeben haben.
1: Aber damit sind wir auch schon wieder durch für heute. Waren wieder eine Menge Aufreger mit dabei. Hoffentlich von uns an der einen oder anderen Stelle mit einem liebevollen Schmunzeln verpackt. Aber wir können auch verstehen, wenn ihr sagt, so, genug Politik für heute. Jetzt widme ich mich mal wieder anderen Hobbys. Stricken, Modelleisenbahn oder ganz was anderes.
21: Ich mag gerne Pink, ich trage gerne Schmuck, ich mache mir gerne pinke Fingernägel. Und alles, was so dazu gehört. Sogar wenn ich rausgehe, schminke ich mich und mache ein schönes Make-up, weil ich mich so wohlfühle.
0: Liebe Kontrafunk-Zuhörer, wenn Sie das jetzt hätten sehen können, der sah tatsächlich aus wie Markus Söder.
1: Was der nicht alles kann.
0: Oder war er's? Also, Buster Berlin wird natürlich auch in der kommenden Woche wieder Luft holen und dann Wahrheiten aussprechen. Mein Name ist Benjamin Golme, wir freuen uns auf Sie. Bis nächste Woche zu Buster Berlin 322.
1: Mein Name ist Marcel Joppa. Bis dahin und tschüss.

0: 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Wir bringen Nachrichten. Die US-Regierung hat Waffenverkäufe im Wert von mehr als 8,6 Milliarden Dollar an ihre Verbündeten im Nahen Osten genehmigt. Das teilte das US-Außenministerium mit. Demnach hatte Außenminister Marco Rubio eine Notlage erklärt, die sofortige Verkäufe an Israel, Katar, Kuwait und die Vereinigten Arabischen Emirate erforderlich mache. Dadurch konnte das sonst vorgeschriebene Prüfverfahren im Kongress umgangen werden. Der größte Einzelposten betrifft, laut der Nachrichtenagentur Reuters, Katar. Das Emirat soll Patriot-Luftabwehrsysteme im Wert von rund 4 Milliarden US-Dollar erhalten. Andere Verbündete wie Kuwait und Israel sollen mit Präzisionswaffensystemen beliefert werden. Die Umgehung des Kongresses sorgt in Washington seit Monaten für Diskussionen. Generell müssen große Waffenexporte dem Kongress vorgelegt werden. Mit der sogenannten Emergency Authority kann die Regierung dieses Verfahren jedoch aussetzen. Die Zahl der Vergewaltigungen in der Europäischen Union hat seit 2014 um 150% zugenommen. Das geht aus einer Mitteilung des Statistischen Amts der EU, Eurostat, hervor. Demnach ist es in den vergangenen 10 Jahren in der EU insgesamt zu einem deutlichen Anstieg der polizeilich erfassten Sexualdelikte gekommen. 2024 verzeichneten die Polizeibehörden EU-weit über 256.000 Sexualdelikte. Mehr als 2/3 der Fälle waren Vergewaltigungen. Im Vergleich zum Jahr 2023 waren Sexualdelikte damit allgemein um 5%, Vergewaltigungen um 7% gestiegen. Während die Anzahl der Sexualdelikte vor 2015 zurückgegangen war, nahm sie danach jährlich zu. Nur 2020 kam es infolge der Corona-Krise kurzzeitig zu einem Rückgang. In Deutschland hat sich die Zahl der Sexualdelikte seit 2015 nahezu verdreifacht. Überproportional häufig vertreten sind dabei Tatverdächtige aus Syrien und Afghanistan. Die EU-Kommission bezweifelt die Wirksamkeit des deutschen Klimaziels. Das teilte sie in einer Antwort auf eine parlamentarische Anfrage mit. Es habe nur begrenzte Auswirkungen, wenn ein europäischer Staat Emissionen schneller reduziere als andere, behauptet die EU-Kommission darin. Hintergrund ist das Ziel Deutschlands, die sogenannte Klimaneutralität bereits bis zum Jahr 2045 zu erreichen. Damit will Deutschland 5 Jahre früher klimaneutral werden als alle übrigen EU-Länder. Die EU-Kommission hob zwar lobend hervor, dass besonders engagierte Staaten als globales Vorbild dienen könnten, ein substanzieller Nutzen des deutschen Sonderwegs sei jedoch nicht gesichert. Hintergrund ist das europäische Emissionshandelssystem, durch das Emissionsrechte, die Deutschland nicht nutzt, von anderen Staaten erworben werden können. Eine vorzeitige, vermeintliche Klimaneutralität Deutschlands hätte daher lediglich den Effekt, dass andere Staaten langsamer klimaneutral werden müssten. Der deutsche Bundeslandwirtschaftsminister Alois Rainer hat Entlastungen für Bauern angekündigt. Der Tankrabatt sei ein erster wichtiger Schritt, sagte der CSU-Politiker den Zeitungen der Funke Mediengruppe. Sein Ministerium prüfe mit Hochdruck, was darüber hinaus gemacht werden könne. Konkret nannte Rainer verbilligte Darlehen über die landwirtschaftliche Rentenbank. Außerdem stellte er die Förderung energieeffizienter Technik in Aussicht. Die notwendigen Abstimmungen mit der EU-Kommission liefen bereits. Er sei zuversichtlich, dass zeitnah gute Lösungen gefunden würden, sagte der Minister. Für den Fall steigender Lebensmittelpreise sprach sich Rainer für eine Senkung der Mehrwertsteuer aus. Entlastungen müssten gezielt wirken und finanzierbar sein. Derzeit seien die Nahrungsmittelpreise trotz des Iran-Kriegs allerdings stabil. In der Schweiz können Asylbewerber aus Syrien seit dem 1. Mai wieder in ihr Herkunftsland zurückgeschickt werden. Entsprechende Asylentscheide waren nach dem Sturz des ehemaligen syrischen Staatspräsidenten Bashar al-Assad im Dezember 2024 ausgesetzt worden. Mittlerweile geht das Schweizer Staatssekretariat für Migration, SEM, davon aus, dass nicht mehr in allen Regionen Syriens eine Situation allgemeiner Gewalt herrscht. Daher kann es wieder über Gesuche entscheiden. Das SEM will jedes Asylgesuch im Einzelfall prüfen. Eine Ausweisung kann angeordnet werden, wenn die Betroffenen bei einer Rückkehr nicht in eine existenzbedrohende Situation geraten. Derzeit sind 850 Gesuche anhängig. Das waren die Nachrichten im Kontrafunk. Die Redaktion hatte Martina Binnig, Sprecher war Volker Andreas Thieme.
1: Hallo und herzlich willkommen im Kontrafunk. Mein Name ist Verena Strauß und Sie hören die Sendung Carte Blanche, das Format für anderes, für Neues, für auch mal Überraschendes. Heute spreche ich mit dem Dachdeckermeister Johannes Heine über das Leben in der ehemaligen DDR. Wenn wir Menschen mit unseren Lebensumständen nicht zufrieden sind, dann haben wir in der Regel einige Möglichkeiten zur Veränderung. Den Arbeitsplatz wechseln, neue Wohnung, neue Möbel. Manche Menschen wandern auch aus, wechseln das Land. Aber was, wenn das gar nicht möglich ist, weil um das Land, in dem du lebst, eine Mauer gebaut wurde? Wer die Landesgrenze unangemeldet überquert, wird schlimmstenfalls erschossen oder landet im Gefängnis. So war das damals in der DDR, der Deutschen Demokratischen Republik. Schon vor dem Bau der Mauer war das Überqueren der Grenze nicht ganz einfach und das Leben innerhalb dieser ebenfalls. Ich sag das als geborener Wessi, der die DDR nur, aber immerhin, bei Besuchen der Urgroßmutter erlebt hat, also als Kind. Und um Ost und West zusammenzufügen, habe ich mir Johannes Heine eingeladen. In Cottbus geboren, er hat die DDR 37 Jahre lang live erlebt. Hallo Herr Heine, willkommen.
2: Ja, schön, dass ich hier sein darf.
1: Sie sind Dachdeckermeister. Der Betrieb ist in Grimma bei Leipzig.
2: In Grimma, ja.
1: Hm. Und ja, ganz offenkundig hat das Regime der DDR Sie ja nachhaltig beeindruckt, denn sonst wären Sie jetzt nicht hier und würden mit mir über die DDR sprechen. Sie hätten kein Buch drüber geschrieben und Sie würden auch keine Vorträge darüber halten, oder? Würden Sie das so sagen? Das war schon ein beeindruckendes Erlebnis.
2: Ja, ich habe eigentlich immer mit meinem Schicksal gehadert, warum ich zu den 17 Millionen gehöre und nicht zu den 70 Millionen. Und ja, ich hätte auch gerne die andere Seite gehabt. Wir hatten nämlich Kontakt mit der anderen Seite durch Verwandtschaft, Bekanntschaft, Westpakete und Westfernsehen. Und dadurch war mir das schon bekannt. Und ich habe das ein bisschen bedauert, dass ich in einem System leben muss, die ja freiheitlich eine ganz andere Auffassung haben als ich selber.
1: Sie haben ja trotzdem einiges kreiert, das sage ich jetzt auch ein bisschen scherzhaft, aber Sie haben 11 Enkel, die Ihnen gerne auch mal zuhören, wenn Sie über die DDR erzählen. Sind die neugierig oder wie reagieren die darauf?
2: Naja, so sehr neugierig sind die gar nicht. Das wundert mich eigentlich ein bisschen. Da waren wir, wenn ich an meine Kindheit denke, wesentlich neugieriger zu den Großeltern gegenüber und haben sie ausgefragt und haben auch gerne nochmal wieder was gefragt, was wir schon dreimal gehört haben, um es einfach nochmal zu hören, weil es spannend war. Das ist heute nicht mehr so. Und ich habe auch festgestellt, dass bei den jungen Leuten, bei den Enkeln, DDR gar nicht so sehr die Rolle spielt. Und auch im Geschichtsunterricht in der Schule wird so ein bisschen stiefmütterlich behandelt. Und da kam ich auf die Idee, schreib doch einfach mal dein Leben auf. Du warst schließlich von 1954 in dieser DDR mit dabei. Und pack da ein bisschen Geschichte dazu und würz das mit ein bisschen Humor, lesen soll ja auch Spaß machen, und schreib's auf. Und dann, ja, auch wenn ich vielleicht mal nicht mehr bin, dann können andere mal nachlesen, wie das so war. Und ich habe richtig Spaß beim Schreiben gefunden. Mit jedem Satz, der dazu kam, war das eigentlich eine angenehme Geschichte. Ja, und dann ist das so gewachsen.
1: Jetzt sagen Sie das so ganz fröhlich. Ich sehe ja Sie sogar. Wir sind ja in der ehemaligen DDR gerade, während wir dieses Gespräch führen. Und trotzdem gab es ja, ich habe das Buch auch gelesen, ja auch Zeiten, also ganz offenkundig, die nicht so dolle waren. Ne? Wenn Sie sich atmosphärisch mal zurückerinnern, also so, wie hat sich das angefühlt, auch so mit dem Vergleich, den Sie jetzt haben, in diesem Regime zu leben, also als Kind vielleicht mal zunächst?
2: Naja, ich bin ja auch in einem christlichen Haus aufgewachsen. Also wir waren katholisch oder sind immer noch katholisch. Und da gab's Pionier, FDJ, das gab's alles nicht. Und wenn ich gefragt habe, warum? Ja, wir sind katholisch. Und bis zur Schule war auch dieses katholisch sein, dieses in die Kirche gehen überhaupt kein Problem. Das war das Normalste der Welt für mich. Und dann in der Schule merkte ich schon, dass ich anders bin wie die anderen und dass ich einer der wenigen bin, die anders sind in dieser Beziehung. Und das hat mich schon nachdenklich gemacht und hat mir auch gezeigt, wo die Grenzen sind in diesem System. Wenn man in diesem System mit allem einverstanden war und sein Ding gemacht hat, da konnte man ganz gut leben. Und wenn man halt anderer Meinung war, dann musste man sich schon hin und wieder auch mal überlegen, was man sagt, wie man sagt, wo man was sagt. Dann musste man schon drüber nachdenken, auch von frühester Kindheit an.
1: Haben Sie da ein Beispiel?
2: Ja, da fällt mir jetzt so ad hoc eigentlich nichts ein.
1: Dann frage ich mal was anderes, weil das war eine zweite Frage, die in meinem Kopf auftauchte. Erinnert Sie das an etwas? Kommt Ihnen das bekannt vor?
2: Ja, wir sind ja heute wieder in der Lage, um auch ein bisschen zu überlegen, was wir wann wo sagen. Und da muss ich dann schon überlegen, was läuft hier schief, wenn ich nicht dem Mainstream entspreche mit meiner Meinung, dann werde ich auch mal ganz schnell abgestraft und in die rechte Ecke geschoben oder irgendwelche Verschwörungstheorien, denen ich nachhänge. Also das ist schon nicht so eine Entwicklung, die ich mir eigentlich erhofft habe, als wir 89 auf die Straße gegangen sind und die ja auch zwischenzeitlich anders war, als was es jetzt ist. Das ist ja eine Entwicklung, die erst in letzten Jahren, also ich würde mal sagen, so mit Corona so richtig begonnen hat.
1: Ja, Corona hat, so ist ja der Kontrafunk auch entstanden, viel gezeigt von dem, was vorher vielleicht auch da war, aber nicht so sichtbar. Ärgert Sie das, dass wir jetzt wieder, und da benutze ich Ihre Worte, wieder da sind, wo wir schon mal waren?
2: Das ärgert mich kolossal. Weil dafür sind wir 89 nicht auf die Straße gegangen, sondern wir wollten ein freiheitliches Land haben, in dem ich mir selber aussuchen kann, wo ich hinfahre, was ich tue, mit wem ich mich abgebe, was ich sage, dass ich das nicht überlegen muss, sondern dass ich frei raus, und das ist abhandengekommen. Das ist abhandengekommen und es kommt immer mehr unter die Räder. Wir müssen heute schon wirklich überlegen, was sage ich wo, mit welchen Leuten bin ich hier und auch selbst in der eigenen Familie. Mit Corona stellten wir auf einmal fest, dass auch in der Familie ganz andere Ansichten sind. Und jetzt könnte man ja auch miteinander diskutieren über diese verschiedenen Ansichten. Aber das haben wir sehr schnell gemerkt, dass das ziemlich festgefahren ist. Und dass wir uns eher entzweien würden, als dass wir wirklich darüber frei reden können, weil die Meinungen dort sehr extrem auseinandergehen.
1: Wenn Sie sagen, innerhalb der Familie, ist das alles ursprungs Ostfamilie oder wie erklären Sie sich das? Also man könnte ja jetzt auch sagen, ja, die sind doch damals 89 auf die Straße gegangen und die haben das doch verstanden. Wie kommt das jetzt?
2: Ja, wir sind ja eine Ostfamilie. Und trotzdem ist das so. Das sind eben auch die Generationen, die entwickeln sich eben auch entsprechend. Und auch wie ich mich informiere, mit wem ich mich abgebe, ja, ob ich mich zum Beispiel von diesem Umweltwahn greifen lasse oder ich weiß auch nicht, wodurch das kommt. Mir fehlt manchmal das Verständnis einfach dazu, warum die andere Seite dann so ist. Aber die Familie, dieses Zusammenleben und der Zusammenhalt ist mir da viel wichtiger, als dass ich dort tiefgreifende Diskussionen und dann wir uns möglich auseinanderdividieren. Nö, dann lassen wir es lieber außen vor und wir machen unser Ding.
1: Und das funktioniert auch. Also, dass Sie, da wo Sie sonst den Mund aufmachen würden, sage ich mal, dass Sie hier dann eher ein Schrittchen zurücktreten?
2: Ja, das muss so funktionieren, weil mir die Familie wichtiger ist und dieser Zusammenhalt wichtiger ist, als dass wir uns durch diese... Und dann bin ich auch der Meinung, Sie werden schon drauf kommen.
1: Naja, eine Meinung ist ja auch eine Meinung. Es geht ja immer darum, auch wie wir damit umgehen. Ja? Das ist, glaube ich, das, was wir aktuell in der Welt auch so erleben. Wenn da Meinungen mit dem Hammer aufeinander aufprallen, dann ist das ein Unterschied, als wenn ich über eine Sache diskutiere. Sie haben mir im Vorgespräch gesagt, naja, also ich kann ja eigentlich sagen, was ich will, ne? Und ich werde ja auch nicht eingesperrt, also zumindest nicht so schnell. Aber es gibt ja auch Beispiele, also auch aus der heutigen Zeit, wo ich sage, naja, also sind schon Leute, die eingesperrt wurden, weil sie Dinge gesagt haben, die nicht ganz so angenehm waren.
2: Ja, und das kann auch sein, dass es mal früh um 6 an der Wohnungstür stark klopft oder sie eingetreten wird. Also das sind ja nur Sachen, die habe ich mir jetzt irgendwo nicht aus den Rippen geschnitten, sondern sie sind der Tatsache. Aber ich habe ja nur ein Alter erreicht, wo ich frei sagen kann, was ich denke. Was will man mehr? Und ich denke auch, ich habe auch eine Verpflichtung, das frei zu sagen. Viele können es nicht, weil sie noch voll im Beruf stehen, weil sie Verantwortung haben. Aus den unterschiedlichsten Gründen. Und ich sage mir, nein, ich habe eine Verpflichtung, das auch nach außen zu bringen und das nach außen zu kommunizieren. Und ja, für Veränderung zu sorgen.
1: Ich habe neulich bei, weiß nicht, ob es in den sozialen Medien, einen Post gesehen. Darunter antwortete jemand, derjenige muss in den Jugendwerkhof. Da ist mir so ein bisschen die Kinnlade runtergefallen, weil ich eine Ahnung davon habe, wie es dort zugegangen ist. Klären Sie uns mal auf, Jugendwerkhof, was war das?
2: Also Jugendwerkhof, ich kenne es aus DDR-Zeiten auch nicht. Ich kenne es nur als, ja, Angstmache. Wer nicht spurt, kommt in Jugendwerkhof. Heute weiß ich, das waren reine Umerziehungsanstalten. Das waren also Einrichtungen, wo Menschen regelrecht gebrochen wurden, ja, um sie dem System gefügig zu machen. Die heutige Situation mit dem Jugendwerkhof zu vergleichen, ist, glaube ich, übertrieben. Das kann man nicht machen. Das war ein ganz perfides System. Also so weit sind wir heute noch nicht und kommen auch hoffentlich nicht dorthin.
1: Ja, zum Glück natürlich. Wir beleuchten ja beides. Also das, was war, darf ja auch gewesen sein. Trotzdem ist es natürlich interessant, darüber mal zu sprechen. Was musste man angestellt haben, um da zu landen? Also es war ja tatsächlich wie so eine Art, kann man sagen, Lager für junge Menschen, die anders sprachen.
2: Naja, anders sprechen wird wohl nicht gereicht haben. Also ich muss schon irgendwo straffällig geworden sein im Sinne des Gesetzes. Und die Gesetze waren natürlich damals kommunistisch geprägt, also in diesem System. Und da konnte ich auch schon mal schief diskutiert haben und das mehrfach und vielleicht auch noch mit ein bisschen Gewalt oder ja, ich weiß nicht so genau, wann, wo die Grenze war, um in die Fänge des Jugendwerkhofes zu gelangen. Da müsste man mit Leuten fragen, die das erfahren haben. Und das wird auch, denke ich mal, viel zu wenig heute gemacht, sich auf die Menschen einzulassen, die das wirklich erlebt haben und vielleicht auch das eine oder andere wieder gut zu machen. Die könnten das genau sagen.
1: Wie würden Sie denn Ihre Kindheit beschreiben? Das ist so ein Klassiker. Wenn man Menschen fragt, Mensch, wie war denn deine Kindheit? Dann sagen ganz viele, ja gut, obwohl das nicht immer der Wahrheit entspricht. Also der bewussten Wahrheit. Das ist eigentlich anders gelaufen oft.
2: Ach na ja, meine Kindheit war eigentlich, ja, dadurch, dass wir halt in einem christlichen Haus aufgewachsen sind, da waren eben schnell mal Sachen, die andere machen durften, die ich nicht machen durfte. Wir müssen also jeden Sonntag in die Kirche gehen. Und ja, wir haben auch bestimmte Sachen vielleicht nicht so gemacht, wie das in der Öffentlichkeit war. Wenn zum Beispiel Weihnachten anstand, die Adventszeit, die war immer ein bisschen ruhiger bei uns, immer ein bisschen besinnlicher bei uns und nicht so dieses Kasper-Theater und Weihnachtsmann und Weihnachtsfeiern. Das war schon ein bisschen anders und ich glaube, ich war auch ein bisschen anders, weil die Schule, da habe ich mich nicht drauf gefreut, die ging einfach los, ich musste dorthin und ja, ich musste mich dort unterordnen und damit habe ich ein bisschen Problem, grundsätzlich mich unterzuordnen Und ja, war dadurch auch vielleicht ein bisschen ein Problem für meine Lehrer, auch für meine Eltern. In Betragen habe ich immer durchgängig eine 4 gehabt. Da war ich halt also eine Konstanze, obwohl die ja ein bisschen auf der falschen Seite war. Und auch dadurch war ich vielleicht auch schulisch nicht so ganz die Leuchte. Und ich war mehr so im hinteren Feld zu finden. Und ja, 9. Klasse im Halbjahreszeugnis auch mal versetzungsgefährdet. Aber als ich dann in der Lehre auf einmal merkte, dass Theorie und Praxis zusammengehören, dann waren auf meinem Zeugnis auch auf einmal 1 und 2 zu sehen, die ich vorher nie gesehen habe. Außer in Musik und in Nadelarbeit, da hatte ich immer eine 1.
1: Zu der Nadelarbeit, da kommen wir gleich nochmal. Ich will nochmal eins in puncto Religion. Also Sie sind katholisch aufgewachsen und das ist ja schon etwas eher nicht gern gesehen gewesen ist in der DDR. Ne? Also die meisten, also wenn ich das heute so erlebe, die meisten sagen, nee, wir haben da mit der Kirche nichts am Hut.
2: Es war die absolute Minderheit. Das war nicht evangelische Christen, gab es ja noch mehr wie katholische. Also da war man schon was Besonderes.
1: Was Besonderes oder auch mit Vorsicht und Abstand zu betrachten? Also wurde da die Nase gerümpft?
2: Nö, teilweise war man sogar neugierig, was wir so machen und konnte sich schon darüber unterhalten, also unter Gleichgesinnten. Was natürlich dann schwierig war, Lehrer, da kam es auch wieder auf den Lehrer an. Zum Beispiel, der Unterricht fing hier im Sozialismus nicht mit einem guten Morgen an, sondern die Schüler mussten zum Unterricht melden. Also es war so ein bisschen militärisch mit Pioniergruß und so. Und dieses Melden hätte ich auch gerne gemacht, weil man möchte ja das, was die anderen machen, auch gerne tun. Aber ich durfte nicht, weil ich ja kein Pionier war und demzufolge auch nicht zum Unterricht das melden durfte. Und ja, das kam natürlich dann auch auf den Lehrer an. Auch im Staatsbürgerkundeunterricht, da hatte ich meistens eine andere Meinung. Und wenn dann darüber gesprochen wurde, wie schlecht und wie böse die Menschen im Westen sind, dann musste ich einfach auch sagen, dass wir Verwandtschaft im Westen haben und die sind nicht böse, die schicken uns sogar Pakete und helfen uns. Und ja, das war dann auch nicht so ganz so toll. Wurde meistens immer ganz schnell abgebügelt. Und
1: also, um das nochmal zu verdeutlichen, man war entweder religiös oder sozialistisch oder wie könnte man das ausdrücken?
2: Naja, also man muss, glaube ich, unterscheiden. Man muss unterscheiden, im Sozialismus gab es Leute, die waren überzeugt von der ganzen Geschichte. Und es gab Leute, die haben eigentlich nur ihr Fähnchen nach dem Wind gedreht. Die haben hinter vorgehaltener Hand ganz anders gesprochen, als was sie sich in Wirklichkeit gezeigt haben. Wenn wir einen Staatsbürgerkundelehrer hatten, der überzeugt von der Sache war, dann konnte man mit dem auch diskutieren. Wenn es aber einer war, der sein Fähnchen nach dem Wind gerichtet hat und eigentlich bloß so getan hat, als ob, der ließ überhaupt keine Diskussion zu. Und das merkten wir eigentlich sehr schnell, wer wohin gehört.
1: Also hat der, ich sag jetzt Ossi, ja, das darf ich doch sagen, so, oder? Nehmen Sie mir das krumm. Hat der Ossi ein Gespür für Menschen? Mehr als der, und das sage ich jetzt auch nochmal extra, der Wessi.
2: Naja, der hat sicherlich ein Gespür für die Situation, was er schon mal erlebt hat. Und Angst machen und sich nicht frei bewegen können, sich nicht frei äußern können, das haben wir Ossis ja live erlebt. Und das habe ich von 1954 an bis 89 ja erleben dürfen. Und ja, ich bin ja auch zur Armee eingezogen worden, habe meinen Grundwehrdienst gemacht, 1,5 Jahre. Das war eine total verschenkte Zeit. Und wenn ich heute überlege, was hat's mir gebracht, dann eigentlich nur das eine, ich weiß heute er oder kann er feststellen, ob mir ein Arschloch gegenübersteht oder nicht. Und ja, wir haben vieles erlebt. Und wenn wir heute Parallelen ziehen, dann kann es natürlich sein, dass wir sensibel sind für das eine oder andere, wenn man zum Beispiel anderer Meinung ist und man wird sofort abgestempelt, in irgendeine Ecke gestellt. Das kann doch nicht sein.
1: Verschenkte Zeit beim Wehrdienst? Wegen des Krieges an sich? Oder speziell der Wehrdienst in der DDR?
2: Wegen der Sinnlosigkeit, die da stattgefunden hat. Dass wir in den Krieg ziehen müssen, davon haben wir uns eigentlich überhaupt nicht damit beschäftigt. Aber diese Sinnlosigkeit, diese Befehl und Tun und Machen, egal ob du das willst oder nicht, nee, das war nicht mein Ding und das ist auch heute nicht mein Ding und muss man nicht haben. Ich bin auch heute gegen Wehrpflicht und manche sagen, nee, das würde der Jugend gar nicht so schlecht bekommen, wenn sie mal, dann sage ich, Leute, das ist der falsche Weg, da bringt man den Leuten keine Ordnung, bei Ordnung bringt man anders bei, aber nicht beim Kommiss oder bei der Armee oder weiß ich was, das ist Quatsch.
1: Okay, dann kommen wir jetzt nochmal zu den Näharbeiten zurück. Oder so Handwerk.
2: Nadelarbeit.
1: Da haben wir nämlich was gemeinsam. Unsere Oma, also meine Oma und ihre, die haben unsere Handarbeiten gemacht für die Schule. Bei mir war das genauso wie bei Ihnen. Ich habe meine Großmutter, wir sollten mal so ein Kissen häkeln oder sowas. Und das hat sie gemacht, weil sie das konnte.
2: Naja, meine Oma hat das nicht gemacht, sondern die hat mir sehr geholfen dabei. Sie war ja schließlich Schneiderin und ich hatte ja einen Profi sozusagen an der Seite.
1: Na gut, dann muss ich das doch nochmal korrigieren. Ich war zumindest ganz entsetzt, denn meine Oma bekam eine 2 und keine 1. Das fand ich eine Unverschämtheit. Nochmal einen Schritt zurück. Wir haben über den Jugendwerkhof schon gesprochen. Es gibt noch ein Phänomen, oder eine Institution, die es so vorrangig in der DDR gab, also im Westen gab es das nicht, die sogenannten Wochenkrippen. Haben Sie da Berührungspunkte?
2: Ja, das muss ich sagen, aus heutiger Sicht vielleicht, aber damals zu DDR-Zeiten war das überhaupt kein Thema für mich, weil ich bin ja zu Hause aufgewachsen und unsere Mutter ist nie arbeiten gegangen. Sie war immer zu Hause, sie war immer für uns da, sie war da, wenn wir gegangen sind, sie war da, wenn wir gekommen sind. Wir haben auch zu Hause Mittagessen können. Wir mussten also nicht in der Schule das essen, was ja schon vom Geruch her alleine, mich nicht dazu animiert hat, dort essen zu gehen. Und demzufolge ist die Krippe für mich eigentlich kein Thema. Und unsere Kinder, wir haben es dann, als wir verheiratet waren und Kinder hatten, genauso gemacht. Meine Frau war zu Hause und konnte sich darum kümmern. Und unsere Kinder haben das, also Kinderkrippe, nicht kennengelernt. Kindergarten dann ja, auch schon alleine wegen der Sozialisierung. Aber Kinderkrippe, nein. Also das haben wir total abgelehnt.
1: Ja, ich will mal 2, 3 Sätze dazu sagen, weil das vielleicht nicht jedem bekannt ist. Also es gab die Krippen, das kennt man. Da gehen die Kinder den Tag über hin und kommen abends wieder nach Hause. Aber es gab eben auch die Wochenkrippe. Da wurde das Kind am Montag früh abgegeben, an der Haustür noch. Und im schlimmsten Fall erst am Samstag abgeholt. Also im Grunde genommen waren die Kinder nie zu Hause. Weil es gar nicht so angesagt war, dass da eine Frau, eine Mutter nicht arbeiten geht. Also so sind Sie eigentlich auch schon wieder ein bisschen aus der Reihe, oder?
2: Es war bei uns in der DDR eigentlich wirtschaftlich notwendig, dass beide arbeiten gehen. Und mein Vater war Hauptbuchhalter in einer PGH, der hat wahrscheinlich relativ gut verdient für DDR-Verhältnisse. Und wir haben auch nicht sehr üppig gelebt, also wir waren noch sehr sparsam. Und da war das wirtschaftlich nicht notwendig. Aber so in Arbeiterfamilien, die so in der Industrie und so gearbeitet haben, war das schon notwendig, dass beide Geld verdienen. Und ich als Handwerker, der ich dann später ja als Dachdecker in der PGH tätig war und nach Feierabend dann pfuschen gegangen ist, und dann nochmal so viel verdient hat wie auf der Arbeit, da konnte man sich das wirtschaftlich natürlich auch leisten.
1: Also pfuschen gehen heißt Schwarzarbeiten.
2: Ja, natürlich, ja. Und das wäre in der DDR, die ganzen Eigenheimbauten wären in der DDR nicht entstanden, wenn wir die Feierabendtätigkeit nicht gehabt hätten, dass viele noch außerhalb ihrer normalen Arbeit eben entsprechend pfuschen gehen. Mhm.
1: Ja, also da haben Sie trotz weniger Geld vielleicht, also Sie waren ja kein Millionär, aber richtig Glück gehabt. Aber die Kinder, die eben das Glück nicht hatten, die Mutter zu Hause zu haben, die haben da glaube ich, ein ordentliches Erbe bis heute hin zu tragen.
2: Naja, das war ja nicht nur das. Das war natürlich, ja, das war schon ein Glücksumstand, dass es so war. Aber als Handwerker hatte man natürlich auch Beziehungen, weil man hatte ja eine Leistung zu bieten. Und die haben natürlich auch nur die in Anspruch nehmen können, die entsprechend was zu bieten hatten. Geld war nicht so ganz so das Wichtige, sondern Beziehungen, Vitamin B, haben wir dazu gesagt, waren viel, viel wichtiger. Der eine kam eben an diesem Produkt, der andere kam an dieses Produkt. Und in einer Mangelwirtschaft und in der DDR war alles eine Mangelwirtschaft. Da ist das schon wichtig, dass man Beziehungen hat.
1: War, weil Sie das mehrfach auch betont haben, dass Ihnen Familie wichtig ist, war der Zusammenhalt der Familien stärker als vielleicht im Westen? Oder, also wenn Sie das überhaupt einschätzen können?
2: In der Familie weniger, weiß ich jetzt nicht, ob da in der DDR der Zusammenhalt mehr oder weniger war gegenüber dem Vergleich, keine Ahnung. Aber wir hatten Interessengemeinschaften, ja, um an bestimmte Sachen ranzukommen. Und wir hatten einen gemeinsamen Feind. Und das schweißt zusammen. Und da war natürlich auch unter Nachbarn und Freunden war der Zusammenhalt mehr, als wie er heute ist. Heute brauche ich eigentlich nur Geld und kann mir alles besorgen. Und das war damals halt anders. Und um Geld zu verdienen, viel Geld zu verdienen, muss ich halt auch sehen, wie ich vorankomme. Und da ist der andere vielleicht eher störend, als dass er mir hilft.
1: Ist das ein Punkt, den Sie vermissen?
2: Naja, vermissen. Es war halt so. Und um einen Zusammenhalt gehört eben, das kriegt man nicht geschenkt, da muss man was dafür tun. Und wir achten immer drauf, dass wir da was tun und dass dieser Zusammenhalt, der schon viele, viele Jahre besteht im Freundes- und Bekanntenkreis, dass man den erhält und dass man immer wieder daran arbeitet.
1: Und wenn Sie es mit anderen vergleichen, hat sich das denn generell verändert aus Ihrer Sicht? Also ist der Zusammenhalt untereinander auch aufgrund der Umstände vielleicht eben einfach nicht mehr so stark wie zu DDR-Zeiten?
2: Ich glaube schon, dass das teilweise so ist. Aber wenn man das erkannt hat, dann kann man gegensteuern.
1: Wie machen Sie das?
2: Na, indem wir uns Mühe geben und indem wir uns immer wieder treffen und indem wir uns auch um den anderen kümmern und uns bemühen. Ja, also man muss das tun. Das ist von alleine, würde das verkümmern.
1: Sie haben gerade gesagt, wir waren Interessengemeinschaften, wir haben zusammengehalten. Aber dann gab es ja eben auch dieses Grundgefühl, vermute ich jetzt zumindest, wem kann ich denn eigentlich trauen? Ist da nicht vielleicht doch einer in ganz anderer Mission für die Stasi unterwegs?
2: Naja, das ist ja dann erst alles nachträglich hochgekocht. Das hat uns im täglichen Alltag wenig begleitet und nachdenklich gemacht. Da war dieser Schutzraum, Kirche zum Beispiel, wo wir frei raus sagen konnten, diskutieren konnten, wo wir uns gegenseitig auch bemüht haben, den anderen zu verstehen und zu akzeptieren und Gegenrede und Rede, das war alles möglich. Dass das dann alles, was nach der Wende hochgekocht ist, dass man dann eben den einen oder anderen auf einmal merkte, dass er da als inoffizieller Mitarbeiter oder so unterwegs war. Ja, das haben wir alles. Das hat uns in der Zeit der DDR eigentlich wenig belastet. Also ich kann da nicht sagen, dass mich das sehr belastet hat.
1: Schutzraum Kirche, ist das heute noch so? Ich erinnere mich an Zeiten Corona, da waren die Kirchen auf einmal dicht. Da durfte nicht mehr jeder rein.
2: Also Kirche und Corona, muss ich ganz klar sagen, da haben die Kirchen, egal welche Konfession, ganz kümmerlich versagt. Denn Kirche muss bei den Ärmsten der Armen und bei den Bedürftigen

0: Die Überschrift, ja.
1: Und ja. Ja, ich habe auch jetzt wieder Schutzräume empfunden, und zwar, ob das nur die Jubiläumstreffen waren vom Kontrafunk, wo man auf einmal merkt, dort sind Menschen, die denken wie du, da fühlt man sich wohl, oder die Buchmesse Seitenwechsel, wo man, wenn man dann in die Halle gekommen ist, nachdem man abfotografiert wurde und erkennungsdienstlich behandelt wurde, dann seinen Schutzraum hatte, und da waren die Leute sehr freundlich, höflich. Man konnte sagen, was man denkt. Das war schön.
0: Stichwort Rituale. Welche Rituale erinnern Sie so, die sehr speziell in der DDR da waren?
1: Naja, Rituale. Die vermisse ich aber nicht. Also, wenn Sie jetzt meinen, hier solche Sachen wie Mai-Demonstration oder militärischer Aufmarsch zum 7. Oktober, da bin ich heilfroh, dass es sowas heute nicht mehr gibt, Gott sei Dank. Und andere Rituale, ja, wüsste ich jetzt nicht, in welche Richtung.
0: Okay, also brauchen wir andere, neue. Aber wir brauchen welche, glaube ich.
1: Naja, Kirche ist ja bekannt für Rituale. Und in bestimmten Situationen ist es schon notwendig, dass man auch auf Rituale zurückgreifen kann. Zum Beispiel, wenn man in tiefster Trauer, wenn man zum Beispiel einen Geliebten auf den Friedhof bringt, zu Grabe trägt, da ist es ganz schlimm, wenn es da nicht gewisse Rituale gibt, die einem Halt geben, die einen auffangen. Also ich denke, Rituale sind schon ein wichtiger Punkt im Leben.
0: Zur Kirche oder zur katholischen Religion gehört ja auch das Weihnachtsfest. Und ich erinnere mich an sowas wie, dass es keinen Weihnachtsstern gab, so oben auf der Tannenbaumspitze, sondern die, korrigieren Sie mich, wenn das jetzt nicht stimmt, die Jahresendzeitfigur. Ist das so?
1: Das war ein Engel.
0: Ein Engel.
1: Das waren Engel. Also wir haben ja das Erzgebirge, und Erzgebirge ist ja bekannt für seine Holzschnitzkunst, und gerade alles, was so um die Weihnachtszeit ist, ob das Räuchermännel sind, ob das Engelfiguren sind, ob das Krippen sind, ob das Pyramiden sind, Weihnachtspyramiden, die sind ja wunderbar anzusehen. Man hat damit einen richtigen Weltmarkt, das kostet richtig Geld. Und das gab's ja in der DDR alles. Aber der Engel passte irgendwie nicht ins System, und da war das die geflügelte Jahresendfigur. Das war der Engel. Ja. Und meine Frau ist da sehr aktiv. Da wird mit den Engeln Plätzchen gebacken, und da ziehen Düfte durchs Haus. Also das ist schon eine schöne Zeit, Weihnachten.
0: Wie sieht's denn mit Ostern aus? Also Ostern heute natürlich, aber auch nochmal rückblickend damals in der DDR. War das ein Thema?
1: Ja, Ostern, wenn man vom Christlichen her geht, ist ja Ostern noch das höhere Fest, der Fest der Auferstehung gegenüber Weihnachten. Ja, aber vom Feiern her, ja, hat Ostern vielleicht jetzt nicht so die Attraktivität wie Weihnachten. Und vor Ostern ist ja auch noch die Fastenzeit, die viele dahingehend nutzen, um mal zu testen, wie man sich einschränken kann, wo man auch mal auf das ein oder andere verzichtet, was auch sehr vielfältig sein kann, und wo man sich ganz bewusst auf Ostern vorbereitet. Dann sind die stillen Tage vor Ostern, Karfreitag, Ostersonnabend, wo auch heute in der breiten Öffentlichkeit schon gar kein Verständnis mehr dafür da ist, warum der Karfreitag ein stiller Tag sein soll und warum da keine Tanzveranstaltungen stattfinden sollen. Ja, das wird in der Öffentlichkeit nicht mehr so wahrgenommen. Dieses christliche Abendland ist nicht mehr so christlich, wie wir denken. Da ist vieles verloren gegangen unterwegs, und da ist der Osten wie der Westen nicht davor gefeit. Ja, ohne Gott weiß ich nicht, ob das so der richtige Weg ist.
0: Na, auf Gott müssen wir ja zum Glück nicht verzichten, auch wenn religiöse Rituale in den Hintergrund treten. Das ist jetzt so meins, ja. Zum Glück kann ich auch Gott bei mir haben, ohne in der Kirche zu sitzen.
1: Da haben Sie völlig recht. Wobei, in der Gemeinschaft lebt sich's leichter.

0: lebt sich der Glauben leichter. Und man merkt doch mal ganz schnell, man kann ja auch im Religiösen sich so seinen eigenen Gott basteln. Und das weiß ich auch nicht, ob das so immer richtig ist.
1: Westpakete, haben Sie vorhin gesagt. Erinnern Sie sich mal an eins und machen Sie es mal mit uns auf. Was war da so drin? Und von wem haben Sie es überhaupt bekommen?
0: Also, wenn zu Weihnachten und zu Ostern kamen von der Verwandtschaft Westpakete und die wurden immer ja sehr freudig erwartet und in Empfang genommen. Unser Osterfest und Weihnachtsfest hätte an viel Qualität verloren, wenn wir sie nicht gehabt hätten. Angefangen von der Schokolade über den Kaffee, Kakao, die ganzen Backzutaten. Also das war schon eine große Hilfe für uns. Da war natürlich auch mal eine Tütensuppe drinne, die wir hätten gar nicht gebraucht. Ich will jetzt keine Schleichwerbung machen, aber das kennt jeder. Und aber im Grunde genommen, und dann das Öffnen von diesem Paket, dieser Duft, das war einzigartig, das hat sich eingebrannt. Ich frage mich heute, wo ist dieser Duft geblieben von Seife, Kaffee, Süßigkeiten, Schokolade? Eigentlich müsste da heute jede Kaufhalle so riechen. Aber nee, ich finde den Geruch nicht mehr, der ist abhandengekommen.
1: Ist das eine Kindheitserinnerung oder auch eine erwachsenere Erinnerung, dieses Westpaketes
0: Ja,
1: dafür?
0: sowohl als auch als Kind schon und als Erwachsener haben wir ja auch die Westpakete bekommen. Und es gab eine Begebenheit, da habe ich mal sehr viel Westgeld verdient in der DDR, weil ich eine ganz spezielle Arbeit machen konnte. Und das sollte aber hier im Osten nicht eine D-Mark verbleiben. Und da haben wir bei einem Besuch, der aus Westdeutschland kam, haben wir das Geld in die Hand gedrückt und haben gesagt, nimm's mit rüber und dann kannst du uns davon wesentlich günstiger und besser Sachen schicken, als was wir hier im Intershop kaufen können. Und ja, da kamen dann die Westpakete und das war natürlich eine ganz tolle Geschichte und ein ganz tolles Erlebnis für die ganze Familie.
1: Es ist ja auch eine persönliche Zuwendung, also ein Paket, das muss man ja packen und liebevoll vielleicht da was reintun. Von wem haben Sie es denn bekommen? Wie war denn Ihr Kontakt in den Westen?
0: Na, einmal Verwandtschaft, weil unsere Familie kommt hauptsächlich aus Schlesien und viele andere Familienmitglieder. Und je nachdem, wo sie auf der Flucht letztendlich gestrandet sind, das war ja immer ein Zufall. Unsere Familie ist zum Beispiel in Cottbus gestrandet, andere sind weitergefahren und sind dann irgendwo in Münster aus dem Zug gestiegen oder so. Und dadurch gab es ja diese Verwandtschaftsverhältnisse in beiden Teilen Deutschland. Also jedenfalls bei uns in der Familie war das so. Und meine Eltern haben auch versucht, diesen Kontakt zu halten. Man hat sich geschrieben und dann eben kamen eben auch die Pakete. Wir wissen heute, da konnte man auch im Westen steuerlich was geltend machen, wenn man so ein Paket gepackt hat.
1: Aha.
0: Aber das ist mal so am Rande erwähnt. Wir fanden es immer als sehr große Geste und wir haben uns auch sehr dafür bedankt, dass es so war.
1: Waren Sie jemals zu DDR-Zeiten drüben im Westen?
0: Ja, ich durfte tatsächlich zum Jahreswechsel von 87 zu 88 in Westen fahren, weil ein ganz entfernter Verwandter eine Silberhochzeit hatte. Und ich habe es mehr aus Jux und Dallerei beantragt und es ist gestattet worden. Und da bin ich rübergefahren. Das war mehr oder weniger eine Pflichtveranstaltung, die ich da absolviert habe. Wobei ich muss sagen, die Verwandtschaft hat mich dort sehr positiv in Empfang genommen, haben sich sehr um mich gekümmert und haben mir auch den ein oder anderen Schein zugesteckt, denn ich bekam ja von der DDR nur die Möglichkeit, 10 Ostmark in 10 D-Mark umzutauschen und mit 10 D-Mark wäre ich ja im Westen nicht weit gekommen. Und dann war ich daraufhin angewiesen, dass sie mir auch das ein oder andere zugesteckt haben und das ist auch passiert. Und dann habe ich mich in den Zug gesetzt und bin dann zu unserer Freundin gefahren, die etwas älter war wie ich und wo man dann den Westen wirklich live erleben konnte, so wie ich das eigentlich wollte, wo ich auch mal einen Dachdecker besucht habe im Westen
1: Wo sind Sie da gewesen?
0: in Schifferstadt. war ich. Und als ich von dem Dachdecker dann nach Hause gegangen bin, also zu meiner Unterkunft, da habe ich dann gedacht, naja gut, du hast 4 Kinder zu Hause und eine Frau. Wenn ich die nicht gehabt hätte, ich wäre drüben geblieben. Ich wäre nicht wieder nach Hause gefahren.
1: Weil sie nicht zurück wollten? Weil es dort so unangenehm war? Oder weil es im Westen so schön war?
0: Weil ich gesehen habe, was man mit seiner Hände Arbeit schaffen kann, wenn man Herr seiner Dinge ist.
1: Hatten Sie Telefon damals?
0: Nein, wir hatten kein Telefon und es ging auch so, naja, das gab's alles nicht. Wir haben uns immer gewundert, wenn wir mal Besuch aus dem Westen hatten und die versuchten verzweifelt irgendwie Nachricht nach Hause zu bringen, dass sie gut angekommen sind und sowas kannten wir überhaupt nicht. Wenn wir irgendwo hingefahren sind, dann sind wir da hingefahren und da gab's keine Nachricht, ob wir gut angekommen sind oder nicht. Das haben die dann alles hinterher erfahren, wenn wir wieder da waren.
1: Ich erinnere mich, meine Großmutter, die ihre Mutter, also meine Urgroßmutter in der DDR hatte, die hat mit ihrem grauen Telefon da gesessen und das hatte noch eine Wählscheibe und die hat manchmal stundenlang immer wieder gewählt, um nicht durchzukommen. Es war einfach gar nicht möglich, selbst bei den Leuten, die Telefon hatten. Ne? Hm. Haben Sie eine Ahnung, was an den Grenzen so ablief?
0: Also die Grenze, das war eine ganz, ganz bemerkenswerte Geschichte und zwar mal die Heimreise. Wir saßen im Zug voll, jeder Platz war besetzt und im Westen redet man ja im Zug miteinander. Das war im Osten nicht so. Da hat jeder auf seinen Platz gesessen und hat vor sich hingeguckt und man hat mit einem anderen, den man nicht kennt, hat man sich nie unterhalten.
1: Warum?
0: Naja, ich wusste doch nie, was das für einer ist und was ich dem erzähle und nee. Und im Westen war das auf einmal ganz anders. Da wurde geredet. Und je näher wir an die Ost-West-Grenze kamen, umso ruhiger wurde das im Zug. Und als wir an der Grenze standen, hätte man eine Stecknadel, im wahrsten Sinne des Wortes, eine Stecknadel fallen hören. Man hat die einzelnen Schritte der Grenzposten, die durch den Zug kamen oder ob es der Zoll war, gehört, wie sie von Abteil zu Abteil gehen, wie sie und keiner hat einen Ton gesagt, keiner hat sich bewegt, keiner hat geredet. Und man wollte nur noch, dass das alles vorbei ist und dass der Zug wieder weiterfährt. Aber diese Zeit, und das war bestimmt eine Stunde, was da stand, war absolute Stille. Und wenn man jemanden gehört hat, war es einer vom Zoll oder einer von den Grenzern.
1: Das war es, was ich vorhin auch mit so einer atmosphärischen Stimmung meinte. Also mir ist es unheimlich, wenn Sie das so beschreiben.
0: Angst. Das war pure Angst. Man könnte irgendwie auffallen durch irgendwas und dadurch Aufmerksamkeit auf sich ziehen und möglicherweise aus dem Zug geholt werden, irgendwelche Kontrollen durchgeführt werden. Das war pure Angst.
1: Selbst wenn Sie sich nichts zu Schulden haben kommen lassen?
0: Ich war im Westen, das war doch schon Schuld genug. Mhm. Ich kam ja aus einem System, was der Klassenfeind war.
1: Also allein die Reise ist schon gefährlich gewesen.
0: Natürlich. Man ist ja nicht auf Besuch gefahren, sondern man hat einen Ausreiseantrag gestellt auf besuchsweise Ausreise aus der DDR. Na, das sagt doch alles.
1: Es gab ja auch die Möglichkeit, einen Ausreiseantrag zu stellen, also um das Land dann dauerhaft zu verlassen. Das haben ja einige Menschen gemacht. Das hat ja sogar manchmal geklappt. Da habe ich mich gefragt, was ist denn, wenn das nicht klappt? Also dann schwebt man ja auch in so einer Dauergefahrenzone, oder?
0: Also das war sehr vielfältig, was da passiert ist. Es gab Menschen, die haben Ausreiseantrag gestellt und relativ schnell wurde dem stattgegeben und sind dann ausgereist. Und es gab andere, die sind sogar dafür eingesperrt worden. Also das war sehr vielschichtig und sehr schwierig. Da gab es viele verschiedene Situationen, gerade was Ausreisebeantrag angeht, ja.
1: Und es gab dann Leute, die sind zurückgekommen oder die wurden zurückgelockt?
0: Ist mir nicht bekannt.
1: Sie haben mir erzählt, dass mit Häusern gelockt wurde oder habe ich das falsch verstanden?
0: Naja, das war noch, wo die Grenze offen war, also die grüne Grenze. Da ist zum Beispiel mein ältester Bruder, der war in Düsseldorf, der war Zimmermann und hat in Düsseldorf gearbeitet. Und ist dann auch zeitweilig mal in einen Dominikanerorden eingetreten, mal so auf Schnupperkurs sozusagen, und hat dann aber doch festgestellt, dass es nicht sein Ding ist. Und der kam wieder zurück, ja, weil er seine Frau in der DDR hat kennengelernt. Und Familie, eben das Wort mehr gezogen als der Westen damals. Und der hat, weil er zurückkam, eine Wohnung bekommen vom Staat, die so normalerweise einer nicht bekommen hätte. Also das war ja Mangelwirtschaft, Wohnung war Mangelwirtschaft. Und er hat eine Wohnung bekommen, in die wir dann eingezogen sind. Also das war eine Dreiraumwohnung für ihn. Und das war so in Zuckerlein. Er wäre auch so zurückgekommen, aber er hat es halt in Anspruch genommen, nicht, als Zuckerstückchen wieder in die DDR zu kommen.
1: Wenn man Filme schaut heute, so über die DDR, dann wird da oft gefeiert. Also die Menschen werden immer, nicht immer, aber oft als sehr lebenslustig dargestellt. Und entspricht das den Tatsachen? War das eine Feierkultur, die man so im Osten hatte, die es so im Westen vielleicht nicht gab oder ganz anders war?
0: Ach, ich weiß nicht, ob das eine Feierkultur war, glaube ich nicht. Aber wir waren lustig. Na klar, wir haben doch gelebt. Wir haben doch in dieser DDR gelebt und wir haben uns versucht zu arrangieren. Und jeder hat so seinen Weg gesucht. Widerstandskämpfer wollte man nicht unbedingt sein. Das war eben sehr gefährlich. Aber die Sachen, die man hätte tun können und ein bisschen aufmüpfig sein, das haben wir schon gemacht. Ja, und Feste wurden gefeiert, wie sie fallen. Also, und da weiß ich nicht, ob wir uns da mit dem Westen überhaupt unterscheiden.
1: In der Musik gibt es Unterscheidungen. Das ist ganz klassischer Ostrock. Ja, heute ist das Kult. Was ploppt Ihnen da als erstes auf?
0: Also ja, das muss ich sagen. Das ist heute, ist es ja Kult zum Teil. Mich hat die ganze Ostschlagerbranche zu DDR-Zeiten überhaupt nicht interessiert. Wenn ich Radio gehört habe, dann war es SFB oder RIAS Berlin. Und Osten, das kam irgendwie nicht vor. Und also die ganzen Ostschlager haben mich überhaupt nicht interessiert. Wenn wir in der Jugendstunde gefeiert haben, da war nicht ein einziger Ostschlager dabei. Nee.
1: Auch heute nicht.
0: Auch heute schon. Ach ja, ich vermisse eigentlich das damals, dass ich das gar nicht so erkannt habe, ob das die Pudis sind, ob das Karat ist. Das sind schon Gruppen, die hatten ja auch von der Qualität her sehr tolle Titel. Und unsere Musiker im Osten, die waren ja nicht zufällig, die waren ja ausgebildet. Das waren ja richtig ausgebildete Musiker. Um eine Zulassung zu bekommen, musste jeder eine Prüfung machen. Also von der Sache her, von der Qualität, haben wir vielleicht sogar die bessere Musik gehabt. Aber nee, Ostmusik kam zu DDR-Zeiten bei mir nicht vor.
1: Wenn man diese Prüfung machen musste, dann gab es aber auch verschiedene Kategorien. Also so in
0: Stufen, verschiedene Einstufungen, ja.
1: Peter Maffay hat über Siebenbrücken musst du gehen gesungen und hier war es dann im Osten war es Karat, richtig?
0: Ja, und Karat hat's ja, das ist ja der Titel von Karat.
1: War mir als Kind nicht bewusst. Für mich war klar, Peter Maffay Song. Also so muss man das auch nochmal zusammenbringen.
0: Ja.
1: Wenn Sie zurück, ja, ich will gar nicht schauen, sagen, sondern fühlen. Gibt es Wehmut bei dem Gedanken an die Zeit, die hinter Ihnen liegt? Also in Bezug auf die DDR?
0: Überhaupt nicht. Überhaupt nicht. Ich war so heilfroh 89, dass sich die Möglichkeit gegeben hat, dass die Wende überhaupt stattfinden konnte. Und ich wollte auch keinen dritten Weg oder sowas. Ja, es wurde ja diskutiert. Wir müssen ja nicht unbedingt den ganzen Westen übernehmen. Ich wollte alles so schnell wie möglich, dass es in geordnete Bahnen kommt. Und warum sollen wir das Rad neu erfinden? Dieses System ist erfolgreich. Das war eine Wirtschaftsmacht. Und warum wollen wir das nicht hier im Osten etablieren? Das dann natürlich mit Treuhand und allen möglichen Sachen, die dann auf uns eingeströmt sind, natürlich auch negative Dinge passiert sind. Ja, das wissen wir heute, das haben wir erlebt. Aber ich für meinen Teil muss sagen, als Handwerker, ich kann nur Positives finden. Ich habe meine Firma, die ich ja schon zu DDR-Zeiten übernommen habe, aufbauen können. Wir waren innerhalb von 2 Jahren auf 30 Mann gewachsen. Wir hatten Arbeit ohne Ende. Wir hatten Materialien zur Verfügung, von denen haben wir früher nur geträumt. Und ich konnte mit meiner Händearbeit endlich die Werte schaffen, die ich zu DDR-Zeiten durch verordnete Unfähigkeit ja einfach vermisst habe.
1: Gibt es Narben, die Ihnen geblieben sind?
0: Nein.
1: Nein.
0: Nein. Ich habe auch überlegt, ob ich meine Stasi-Akte beantrage. Und ich hatte garantiert eine, weil ich in sämtlichen staatlichen Institutionen, ob das das berüchtigte Cottbuser Gefängnis war oder die Stasi-Zentrale oder SED-Bezirksleitung, überall habe ich gearbeitet, war ich als Dachdecker tätig. Und demzufolge bin ich natürlich auch entsprechend beobachtet worden. Also ja, ich könnte sie beantragen, aber warum? Ich habe keinen Schaden aus dieser ganzen Zeit mitgenommen oder erlebt. Und was soll's mir jetzt nützen, wenn ich weiß, dass der eine oder andere gegen mich gearbeitet hat oder über mich berichtet hat, ob es Freundschaft waren, ob es in der eigenen Familie war, die das getan haben. Wenn es jemand getan hat, müssen das mit sich ausmachen. Ich würde mich heute nur belasten. Und das will ich gar nicht.
1: Wofür sind Sie dankbar?
0: Ich bin dankbar, dass ich das eine, so wie vorher das andere System kennenlernen durfte. Das ist für meine ganz persönliche Entwicklung ganz wichtig. Ich habe damit, ja, das eine wie das andere kennengelernt und vergleiche das auch miteinander. Und wenn ich sehe, wo heute die Entwicklung hingehe, dann wäre ich schon sehr, sehr nachdenklich.
1: Wenn Sie abschließend noch an alle, die jetzt zuhören, eine Botschaft senden könnten, und Sie können ja, was wäre das?
0: Ja, was soll ich da sagen? Dort, wo einem das Leben hingestellt hat, dort muss man eigentlich versuchen, das Beste daraus zu machen, verantwortlich mit seiner Zeit umgehen und entsprechend auch positiv auf sich und seine Umwelt einwirken. Veränderung, wenn ich was verändern will, muss ich mich verändern. Veränderungen fangen immer von unten an.
1: So können wir es schaffen, alle zusammen? Also frage ich Sie jetzt, haben Sie da eine Hoffnung, dass wir gemeinsam durch diese seltsame Zeit durchkommen?
0: Ja, nur so wird's gehen. Nur so wird's gehen. Wenn wir warten, dass andere für uns die Situation verbessern, dann werden wir lange warten.
1: Johannes Heine im Gespräch hier im Kontrafunk, und wir haben Ost und West, Ossi und Wessi zueinander gebracht. Ganz herzlichen Dank.
0: Ja, gerne.

0: 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Wir bringen Nachrichten. Die US-Regierung hat Waffenverkäufe im Wert von mehr als 8,6 Milliarden Dollar an ihre Verbündeten im Nahen Osten genehmigt. Das teilte das US-Außenministerium mit. Demnach hatte Außenminister Marco Rubio eine Notlage erklärt, die sofortige Verkäufe an Israel, Katar, Kuwait und die Vereinigten Arabischen Emirate erforderlich mache. Dadurch konnte das sonst vorgeschriebene Prüfverfahren im Kongress umgangen werden. Der größte Einzelposten betrifft, laut der Nachrichtenagentur Reuters, Katar. Das Emirat soll Patriot-Luftabwehrsysteme im Wert von rund 4 Milliarden US-Dollar erhalten. Andere Verbündete wie Kuwait und Israel sollen mit Präzisionswaffensystemen beliefert werden. Die Umgehung des Kongresses sorgt in Washington seit Monaten für Diskussionen. Generell müssen große Waffenexporte dem Kongress vorgelegt werden. Mit der sogenannten Emergency Authority kann die Regierung dieses Verfahren jedoch aussetzen. Die Zahl der Vergewaltigungen in der Europäischen Union hat seit 2014 um 150% zugenommen. Das geht aus einer Mitteilung des Statistischen Amts der EU, Eurostat, hervor. Demnach ist es in den vergangenen 10 Jahren in der EU insgesamt zu einem deutlichen Anstieg der polizeilich erfassten Sexualdelikte gekommen. 2024 verzeichneten die Polizeibehörden EU-weit über 256.000 Sexualdelikte. Mehr als 2/3 der Fälle waren Vergewaltigungen. Im Vergleich zum Jahr 2023 waren Sexualdelikte damit allgemein um 5%, Vergewaltigungen um 7% gestiegen. Während die Anzahl der Sexualdelikte vor 2015 zurückgegangen war, nahm sie danach jährlich zu. Nur 2020 kam es infolge der Corona-Krise kurzzeitig zu einem Rückgang. In Deutschland hat sich die Zahl der Sexualdelikte seit 2015 nahezu verdreifacht. Überproportional häufig vertreten sind dabei Tatverdächtige aus Syrien und Afghanistan. Die EU-Kommission bezweifelt die Wirksamkeit des deutschen Klimaziels. Das teilte sie in einer Antwort auf eine parlamentarische Anfrage mit. Es habe nur begrenzte Auswirkungen, wenn ein europäischer Staat Emissionen schneller reduziere als andere, behauptet die EU-Kommission darin. Hintergrund ist das Ziel Deutschlands, die sogenannte Klimaneutralität bereits bis zum Jahr 2045 zu erreichen. Damit will Deutschland 5 Jahre früher klimaneutral werden als alle übrigen EU-Länder. Die EU-Kommission hob zwar lobend hervor, dass besonders engagierte Staaten als globales Vorbild dienen könnten, ein substanzieller Nutzen des deutschen Sonderwegs sei jedoch nicht gesichert. Hintergrund ist das europäische Emissionshandelssystem, durch das Emissionsrechte, die Deutschland nicht nutzt, von anderen Staaten erworben werden können. Eine vorzeitige, vermeintliche Klimaneutralität Deutschlands hätte daher lediglich den Effekt, dass andere Staaten langsamer klimaneutral werden müssten. Der deutsche Bundeslandwirtschaftsminister Alois Rainer hat Entlastungen für Bauern angekündigt. Der Tankrabatt sei ein erster wichtiger Schritt, sagte der CSU-Politiker den Zeitungen der Funke Mediengruppe. Sein Ministerium prüfe mit Hochdruck, was darüber hinaus gemacht werden könne. Konkret nannte Rainer verbilligte Darlehen über die landwirtschaftliche Rentenbank. Außerdem stellte er die Förderung energieeffizienter Technik in Aussicht. Die notwendigen Abstimmungen mit der EU-Kommission liefen bereits. Er sei zuversichtlich, dass zeitnah gute Lösungen gefunden würden, sagte der Minister. Für den Fall steigender Lebensmittelpreise sprach sich Rainer für eine Senkung der Mehrwertsteuer aus. Entlastungen müssten gezielt wirken und finanzierbar sein. Derzeit seien die Nahrungsmittelpreise trotz des Iran-Kriegs allerdings stabil. In der Schweiz können Asylbewerber aus Syrien seit dem 1. Mai wieder in ihr Herkunftsland zurückgeschickt werden. Entsprechende Asylentscheide waren nach dem Sturz des ehemaligen syrischen Staatspräsidenten Bashar al-Assad im Dezember 2024 ausgesetzt worden. Mittlerweile geht das Schweizer Staatssekretariat für Migration, SEM, davon aus, dass nicht mehr in allen Regionen Syriens eine Situation allgemeiner Gewalt herrscht. Daher kann es wieder über Gesuche entscheiden. Das SEM will jedes Asylgesuch im Einzelfall prüfen. Eine Ausweisung kann angeordnet werden, wenn die Betroffenen bei einer Rückkehr nicht in eine existenzbedrohende Situation geraten. Derzeit sind 850 Gesuche anhängig. Das waren die Nachrichten im Kontrafunk. Die Redaktion hatte Martina Binnig, Sprecher war Volker Andreas Thieme. 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
8: Sie hören Kontrafunk. Wir begrüßen Sie bei Basta Berlin. Mein Name ist Benjamin Golme und hier kommt Folge 321.
9: Mein Name ist Marcel Joppa. Herzlich willkommen zu Basta Berlin, dem alternativlosen Podcast, eurem Satireformat, das sich auch heute wieder zielsicher über Minderheiten im Land lustig macht. Ja, zum Beispiel über SPD-Politiker oder Klimajünger, Kriegshetzer, Wirtschaftszerstörer und Geldverschwender. Also mit anderen Worten über das komplette Bundeskabinett.
10: Wenn wir das zulassen, wird es eine Ungerechtigkeitsdebatte geben, die wir vielleicht in den letzten Jahren noch nie gesehen haben.
8: Ja, es ist ein Geben und Nehmen. Stimmt's, Herr Linnemann? Wir geben unser Geld dem Staat und der nimmt es nur allzu gerne. Er hat nämlich leider so viele Ausgaben, der Ärmste. Und trotzdem kommt der kleine Racker mit seiner Kohle einfach nicht aus. Darum wird jetzt kräftig gespart.
9: Also etwa bei der Gesundheit. Und bei der Rente, da sieht's auch nicht so richtig gut aus. Das nennt sich dann Reformen und die dürfen wir dann bezahlen. Als wenn nicht sowieso gerade alles teurer wird. Ab in den Urlaub? Geht leider nicht. Ich zahle noch den Kredit von meiner Tankfüllung ab.
8: Es ist ein Muster zu erkennen. Immer wenn der Staat um die Ecke kommt und sagt, jetzt werden wir euch mal so richtig entlasten, dann zahlen die meisten am Ende drauf und nur wenige profitieren. Wir präsentieren euch heute ein paar Beispiele.
9: Aber keine Sorge, euer Geld ist ja nicht weg. Das ist ja nur woanders, teils auch ganz woanders. Dazu gleich mehr. Und natürlich darf auch eine gehörige Portion AfD-Bashing nicht fehlen. Allerdings nicht von uns, sondern von den Spaßvögeln der Öffis. Neugierig? Dann auf in den ersten Themenblock.
8: Ja, dann wollen wir mal loslegen. Und wir fangen an mit dem deutschen Staatsoberhaupt, mit dem Bundespräsidenten.
11: Muss das sein?
8: Keine Sorge, es ist nicht das, was du denkst.
11: Warum? Haben wir neun?
8: Nein, einen alten, einen ganz alten.
12: Ein großes globales Rennen hat begonnen. Die Weltmärkte werden neu verteilt.
9: Ach, der Alte, Roman Herzog, das war ja ein Stück aus seiner berühmten Ruckrede, ne? Hat er gerade gesagt, der Wohlstand wird neu verteilt?
8: Ja, so könnte man ihn verstehen.
9: Das ist gut, denn da sind wir ja Weltmeister drin.
8: Deutschland ist in irgendwas Weltmeister? In was jetzt genau?
9: Na, im Verteilen von Wohlstand. Am 16. April, da meldet der Merkur, Deutschland unterstützt Südafrika mit 470 Millionen Euro Finanzhilfe. Ein Schwerpunkt der Vereinbarungen liegt auf Klima-, Energie- und Industriepolitik. Deutschland verstärkt seine Unterstützung für Südafrika im Rahmen der Partnerschaft für eine gerechte Energiewende mit einem neuen klimabezogenen, zinsverbilligten Kredit von 200 Millionen Euro.
8: Die Bundesministerin Rehm Alabi Radovan verteilte Ende März den deutschen Wohlstand nach Gaza. 177 Millionen für Nahost. Unterstützung liegt auch im deutschen Interesse. Der Iran-Krieg sei nicht unser Krieg, aber diese Krise ist auch unsere Krise. Auf ihrer Jordanien-Reise kündigte Entwicklungsministerin Alabali Radovan ein umfängliches Finanzpaket für Libanon, Jordanien und die Palästinensergebiete an.
9: Mitte April war Sudan-Konferenz in Berlin. Es sollten 2,2 Milliarden Euro gesammelt werden. Das Ergebnis laut Tagesschau? Mehr als 1,5 Milliarden Euro für den Sudan. Im Kampf gegen die aktuell weltweit größte humanitäre Katastrophe im Sudan wurden mehr als 1,5 Milliarden Euro Hilfen für die notleidende sudanesische Bevölkerung zugesagt. Allein Deutschland stellt 230 Millionen Euro zur Verfügung.
8: Schon im Oktober schreibt Axel Bojanowski in der Welt, Deutschland ist Weltspitze bei Klimahilfen für arme Länder. Das Entwicklungshilfeministerium meldet mit 11,8 Milliarden Euro eine Rekordzahlung. Doch häufig kann nicht festgestellt werden, was mit dem Geld eigentlich geschieht.
9: Aber nicht nur bei Klimahilfen ist Deutschland Weltmeister. Der Tagesspiegel berichtet am 10. April, Deutschland erstmals größter Geldgeber. Mit Leistungen in Höhe von 29,1 Milliarden US-Dollar lag die Bundesrepublik knapp vor den USA mit 29 Milliarden Dollar.
8: Wie bitte? In Deutschland steigen praktisch alle Kosten des täglichen Lebens. Aber zugleich sind wir Weltmeister im Wohlstandstransfer ins Ausland. Das ist doch irre.
9: Nee, das ist noch viel zu wenig, Benjamin. Beim ZDF, da erfährst du, Deutschland verfehlt das Ziel. Die Zeit und das Handelsblatt berichten ähnlich. Deutschland verpasst das Ziel der Vereinten Nationen. Wir geben 0,56% unserer Wirtschaftsleistung für Auslandshilfen. Wir sollten aber 0,7% geben.
8: Das heißt, Leute, wir sind zu geizig, zu egoistisch. Wir behalten zu viel bei uns.
9: Ja, so verstehe ich das zumindest beim ZDF und bei den Vereinten Nationen. Aber keine Sorge, da kann man was machen. Da wird auch was gemacht. Paul Ronsheimer hat sich für Sat.1 auf den Weg gemacht und einen anderen Wohlstandstransfer dokumentiert.
1: Ich reise nach Leonberg bei Stuttgart. Denn hier wird ein weiteres Problem unserer Wirtschaft deutlich. Die Abwanderung der deutschen Industrie ins Ausland. Laut einer Umfrage des Deutschen Industrie- und Handelskammertages haben 2022 noch 21% der deutschen Unternehmen über einen Umzug ins Ausland nachgedacht. 2024, nur zwei Jahre später, waren es schon 37%.
8: Das war Anfang 2025. Ende 2025 gibt es neue Zahlen und die sehen noch düsterer aus. 2 von 3 Industriefirmen wollen Produktion verlagern. Jede 5. Firma produziert schon nicht mehr in Deutschland und immer mehr Unternehmen denken über eine Verlagerung ihrer Produktion ins Ausland nach. In der Befragung gaben 68% der Industriebetriebe an, innerhalb der nächsten 2 bis 3 Jahre ihre Fertigung ganz oder teilweise ins Ausland verlagern zu wollen.
9: Und mit jedem Industriebetrieb, der geht, mit jedem Arbeitsplatz, der wegfällt, schwindet der deutsche Wohlstand. Früher waren wir Exportweltmeister für Produkte, heute sind wir Exportweltmeister für Wohlstand und Arbeitsplätze.
8: Ich denke, du musst das positiv sehen. Mhm. Also wir geben ja zu wenig unserer Wirtschaftsleistung ab ins Ausland.
9: Ja.
8: Wenn unsere Wirtschaftsleistung sinkt, aber die Entwicklungshilfe konstant bleibt, dann nähert sich dieser Betrag den 0,7% an.
9: Ach toll.
8: Also Deutschland verarmt und schickt sein Geld trotzdem ins Ausland. Aber wer hätte das schon ahnen können?
13: Dann sind die nicht insolvent, automatisch, aber sie hören vielleicht auf zu verkaufen.
14: Und das, wenn ich aufhöre zu verkaufen, verdiene ich kein Geld mehr, dann muss ich die Insolvenz anmelden. Nach 2 Monaten, wenn ich es nicht getan habe, habe ich Insolvenz.
13: Ja, man würde dann insolvent werden, wenn man mit der Arbeit immer größeres Minus macht.
14: Ja, aber wie wollen Sie denn kein größeres Minus machen, wenn Sie Leute bezahlen, aber nichts mehr verkaufen? Also
8: nochmal zum Mitschreiben. Basta Berlin, Herr Joppa, Herr Golme, der Kontrafunk und etliche neue Medien haben es vorhergesagt. Wir haben es angesprochen. Manchmal haben wir es vor Wut geschrien. Wir haben es belegt. Deutschland geht kaputt. Deutschland wird mutwillig zerstört. Robert Habeck deindustrialisiert Deutschland. In wenigen Jahren wird zerstört, was wir und was ihr über Jahrzehnte aufgebaut habt.
9: Ja, es ist ein unfassbarer Wohlstandstransfer von Deutschland in die Welt. Die Hauptursachen dafür sind hohe Energiepreise, Klimaauflagen und Bürokratie. Und das ist selbstverschuldet. Es ist ein Resultat aus der Energiewende. Angestoßen von SPD und Grünen, exekutiert von Angela Merkel und bis heute hunderte Milliarden teuer.
8: Durch Klimaauflagen und CO2-Steuern lassen sie Industrie und Verbraucher blechen. Sie verteuern künstlich die Produktion in Deutschland. Natürlich werden sie wieder mit Fingern auf die Europäische Union zeigen. Wir können ja nichts dagegen machen. Aber das greift gleich doppelt zu kurz. Erstens entscheiden die Deutschen in der EU ja maßgeblich mit. Und zweitens gehen die Deutschen über EU-Vorgaben hinaus. Muss es aktuell eigentlich diese CO2-Abgabe geben? Hat die EU uns dazu gezwungen? Nein, diese CO2-Abgabe, die wir aktuell in Deutschland erheben, ist eine deutsche Entscheidung. Und sie kommt aus dem Umfeld von Bündnis 90 Die Grünen.
9: Könnt ihr euch noch an die Greichens erinnern? Eine schrecklich nette Familie im Bundeswirtschaftsministerium von Robert Habeck?
13: Und ansonsten sind natürlich auch alle gewarnt, durch die aktuelle Debatte sich auf Herz und Nieren zu überprüfen. Also das, denke ich,
15: wird auch automatisch passieren, dass wir, also ich würde ihn nicht meinen Trauzeugen jetzt als Staatssekretär berufen.
8: Patrick Greichen war Staatssekretär bei Robert Habeck. Seine Schwester Verena Greichen ist verheiratet mit Michael Kellner, dem zweiten Staatssekretär von Robert Habeck. Patrick war vorher bei der Agora Energiewende, seine Schwester war Chefin des Öko-Instituts. Sie ist übrigens nicht mehr Chefin des Öko-Instituts, sie ist nach oben gefallen, sie ist jetzt Chefin des BUND. Aber zurück zu Patrick. Patrick wurde ja rausgeworfen, weil er seinem Trauzeugen einen wichtigen Job im Ministerium verschafft haben soll.
9: Der Greichen-Clan war damit ein Synonym für Filz- und Vetternwirtschaft. Ein Ministerium geführt wie ein Familienbetrieb. Aber wir wollen euch jetzt zeigen, was die Agora Energiewende inhaltlich fordert. Über Jahre hinweg und auch 2023. Wir zitieren aus einer Analyse von 23. Zuerst wird Benjamin die Agora-Analyse vorlesen und ich übersetze das dann in Steuerzahlerdeutsch.
8: Okay. Für Deutschland könnte der ETS2 von 2027 bis 2032 bei einem durchschnittlichen CO2-Preis von 150 Euro pro Tonne CO2 Einnahmen von rund 180 Milliarden Euro liefern. Marcel, kannst du das bitte übersetzen?
9: Die Bürger müssen 180 Milliarden Euro zahlen.
8: Zitat. Ein wesentlicher Vorteil des Emissionshandels ist, dass er neben der Preiswirkung auch Staatseinnahmen generiert.
9: Ja, das ist super, denn die Bundesregierung braucht immer Geld.
8: Die Verwendung dieser Einnahmen ist für den Rückhalt in der Bevölkerung entscheidend. Daher sollten mögliche Einnahmen durch den ETS2 vollständig rückverteilt werden bzw. für Klimaschutzmaßnahmen eingesetzt werden.
9: Ja, das Geld, was wir den Bürgern wegnehmen, geben wir ihnen zurück.
8: Warum geben die das denn zurück?
9: Naja, es müssen ja nicht dieselben Bürger sein. Den einen Bürger nimmst du es, den anderen gibst du es. Das nennt man Wahlkampf, Klientelpolitik, Lobbyismus, Korruption, je nach Zeitpunkt der Gestaltung. Oder man nennt es Klimapolitik.
8: Beim CO2-Preis geht es um ein massives Umverteilungsprogramm. Und das solltet ihr euch alle mal auf den Zungen zergehen lassen. Denn wir sprechen ja hier immerhin von Parteien, die sich selber als links bezeichnen. Wie zum Beispiel die Grünen oder die Linken oder die Sozialdemokraten. Es ist ein Umverteilungsprogramm. Aber wartet mal ab. Es ist staatliche Steuerung der Wirtschaft. Es ist der Glaube, dass Robert Habeck, der Kinderbuchautor und Philosoph,
9: richtig,
8: die Agora Energiewende, der Lobbyverein, der als Think Tank benutzt wird, um Konzepte dafür zu erstellen, die Grünen und ihre Wissenschaftler die Wirtschaftsordnung der Europäischen Union einfach umstülpen können. Mhm. Das denken sie wirklich. Sie geben es jedenfalls vor zu denken. Und dass die entscheiden können, wie 450 Millionen Menschen in der EU dann heizen dürfen, wie sie sich fortbewegen dürfen und wie sie essen dürfen.
9: Damit ihr die Tragweite versteht, es geht de facto auch darum, ob Millionen EU-Bürger sich überhaupt fortbewegen können, ob sie heizen können. Denn mit der CO2-Abgabe wird genau das verteuert. Und damit springen Millionen Menschen über die Klinge. Sie können dann kein Auto mehr fahren und heizen wird auch knapp. Über das Fliegen werden wir noch später in der Sendung sprechen. Wenn Güter künstlich verteuert werden, führt das zu Wohlstandsverlusten bei Millionen Menschen.
8: Ja, es ist übrigens noch viel härter. Ich habe gerade mal wieder ein Interview mit Karl Lauterbach gelesen.
9: Oh nein.
8: Ja, im Spiegel, wo er uns erklärt, dass er auch Kraftsportler ist und was er da so alles macht an Sport. Und da hat er unter anderem auch gesagt, ja, also ich wohne ja da in, was weiß ich, wo er wohnt, in Leverkusen oder in Köln sowieso.
9: Leverkusen.
8: Und das ist ja keine besonders reiche Ecke. Und dann sehe ich, wie die Leute einkaufen. Das ist schon ganz schlecht. Gerade die Menschen, die wenig Geld haben, können nicht gesund einkaufen. Und da sage ich euch mal zwei Dinge. Punkt 1. Es ist eine absolute Lüge. Ich war neulich wieder einkaufen am Samstag. Da habe ich Gurken gekauft für 59 Cent. Ich habe einen ganzen Knollen Sellerie für 1,49 gekauft. Ich habe einen Porree gekauft für 69 Cent. Selbstverständlich kann man auch mit wenig Geld günstig einkaufen. Man kann sogar mit wenig Geld noch besser einkaufen, wenn man genau guckt, was man kauft und was man kocht. Und wenn man den lieben langen Tag zu Hause ist und nicht arbeitet, dann kann man am allerbesten ganz konzentriert kochen. Das ist schon mal eine Lüge. Und der zweite Punkt dieser Lüge ist ja, wenn es denn stimmen würde, was er sagt, dann bedeutet es, wenn wir die Lebensmittel verteuern, dass wir genau die Leute kranker machen, die kein Geld haben. Das heißt, dass ein Wohlstandsverlust auch einhergeht mit eingeschränkter Lebenserwartung. Das heißt, die bringen die Leute mit der Verteuerung der Lebensmittel und der Verteuerung des Lebens auch noch schneller ins Grab. Und das ist ja eigentlich das Gegenteil von dem, was sie wollen.
9: Ja, wo ist denn da das Hitzeschutzkonzept für Nahrungsmittel?
8: Ja, Herr Jopper, es mag dich vielleicht überraschen, aber hier beißen sich unterschiedliche Konzepte in den Schwanz.
9: Nein.
8: Einerseits behaupten die, dass sie ja wollen, dass im Verkehr niemand mehr ums Leben kommt. Mhm. Andererseits reduzieren sie den Wohlstand und sorgen dafür, dass das Gesundheitssystem schlechter wird. Und deswegen werden die Leute früher sterben.
9: Karl Lauterbach selbst braucht ja nicht viel Schokolade und Wein. Kriegst du überall.
8: Ja, und ob der jetzt lebt oder stirbt, also so wie der lebt, ist ja nun wirklich kein Leben.
9: Das hast du gesagt.
8: So. Aber wir waren ja bei einem ganz interessanten Punkt. Mhm. Angeblich wollen sie das Geld ja zurückgeben. Mhm. Was totaler Schwachsinn ist. Du gibst in ein System 100 Euro. Und dann denkst du, dass die 100 Euro unten wieder rauskommen. Aber Moment mal, da gibt's ja eine Bürokratie, die gefüttert werden will. Da gibt's ja NGOs, die gefüttert werden wollen. Natürlich wird das Geld niemals zu 100% an die Menschen zurückgegeben.
9: Mhm. Aber an wen denn dann? Also wer bekommt denn das ganze Geld? Naja, Anfang der Woche, da hat das ZDF-Morgenmagazin einen Bericht mit dem Titel Energiegerechtigkeit gesendet.
16: Starten wir mit dem CO2-Preis. Den zahlt man auf Brennstoffe wie Öl und Gas. Das soll den Verbrauch unattraktiv machen. Die Einnahmen aus der CO2-Bepreisung fließen komplett in die Finanzierung der Energiewende. Etwa in die Förderung von Wärmepumpen oder E-Mobilität.
8: Moment, wer hat denn in den letzten Jahren Wärmepumpen eingebaut? Wer hat denn Elektroautos gekauft? Welche Privatpersonen konnten sich das denn leisten? Das ZDF präsentiert eine Protagonistin. Ihr Name ist Anja Richter. Sie wohnt in Brandenburg und sie ist von Beruf Biologin. Ihr Haus wird jetzt von einem Energieberater bewertet.
17: Anja Richter, würde ich sagen, ist sehr gut aufgestellt, hat ein neues Haus gebaut, sehr hohe Effizienzklasse, verbraucht wenig Energie, hat eine Wärmepumpe, hat ein E-Auto.
16: Anja hat selbst viel Geld investiert, aber auch staatliche Förderung aus den CO2-Preiseinnahmen bekommen, zum Beispiel für die Wärmepumpe. Jetzt ist sie ziemlich autark.
9: Der Traum vom Niedrigenergie-Eigenheim im Grün. Bezahlt mit Geld aus der CO2-Abgabe. Und es kommt noch besser.
16: Als Zweitwagen hat ihre Familie einen Diesel, weshalb auch bei Anja zuletzt noch CO2-Kosten anfielen. Allerdings im Jahr nur 120 Euro, 0,1% ihres Nettogehalts.
8: Ich hoffe, ihr habt jetzt genau zugehört und ihr packt jetzt eure Rechenschieber aus. 120 Euro CO2-Abgabe zahlt Frau Richter pro Jahr. Und das seien 0,1% des Nettogehalts. Liebe Bastia-Berlin-Gemeinde, korrigiert uns, wenn wir falsch liegen. Wenn 0,1% meines Nettogehalts 120 Euro sind?
9: Dann ist mein Nettogehalt 120.000 Euro.
8: Wie bitte? Anja Richter verdient 10.000 Euro netto pro Monat? Die ist ein Fall für Luis Klamroth, die Frau. Also sagen wir mal, sie verdient das zusammen mit ihrem Mann. Und am Strich bleibt, läuft richtig gut. Was macht die Frau beruflich?
9: Ja, die ist eine gebürtige Greichen.
8: Echt jetzt?
9: Nein, aber offensichtlich verdient Familie Richter richtig gutes Geld. Und genau das ist der Punkt. Der Staat nimmt Unternehmen und Bürgern das Geld. Dabei macht er keine Unterschiede zwischen Einkommen und Lebenssituation.
8: Und dann gibt er das Geld genau denen, die es ohnehin schon haben. Und das ist eine Umverteilung von unten nach oben. Und die geht ja auch immer weiter. Wird übrigens in dem ZDF-Bericht im Morgenmagazin auch deutlich. Aha. Da zeigen sie einen Mann, der in einer klitzekleinen Butze wohnt und über 200 Euro pro Jahr CO2-Abgabe zahlt und die Frau zahlt 120. Da hat das ZDF tatsächlich auch wirklich den Nagel auf den Kopf getroffen. Sie haben es für eine Sekunde verstanden. Daraus leitet übrigens das ZDF nicht die Forderung ab, dass Anja Richter weniger Geld bekommen soll, sondern es leitet die Forderung ab, dass alle mehr Geld bekommen sollen, weil es ja immer um Umverteilung geht. Immer. Anja Richter lebt ja jetzt mittlerweile mit ihrem Haus fast autark. Egal, wie teuer die CO2-Abgabe wird, mit ihrem Haus ist sie ja praktisch nicht betroffen. Wer aber in einer schlecht gedämmten Mietwohnung lebt und mit Gas heizt,
9: der ist am Arsch.
8: Und so geht die Schere zwischen Arm und Reich immer weiter auseinander. Von dieser Klimapolitik profitieren auf einmal die Greichens und die Richters dieser Welt.
9: Und jetzt kommt noch ein kleiner Hammer.
8: Sag bloß, Anja Richter ist die heimliche Affäre von Patrick Greichen.
9: Nah dran, Anja Richter ist beim ZDF keine Unbekannte. Sie kam schon im September 2025 zu Wort. Damals hat ZDF heute einen Beitrag über die Solarförderung gemacht. Die könne bald zum Ladenhüter werden, wenn die CDU-Ministerin Reiche da ihre Pläne umsetzt. Und das ZDF schrieb damals:
8: Anja Richter aus Münchenberg in Brandenburg ist ernüchtert Um einen Beitrag zum Klimaschutz zu leisten, hat die Biologin mit ihrer Familie 25.000 Euro in ein Solardach investiert, erzählt sie gegenüber ZDF heute. Bislang allerdings bleibt sie auf dem Ökostrom sitzen. Wir werden vertröstet auf die Zukunft.
9: Im Beitrag vom ZDF und dem ZDF Morgenmagazin, da fehlt so ein kleines Detail. Anja Richter ist
8: Politikerin von Bündnis 90 Die Grünen.
9: Ach was.
8: Na doch. Hm.
9: Ja, hier seht ihr sie als Sprecherin des Ortsverbands Müncheberg.
8: Und hier seht ihr sie selber, Anja Richter, als Kreisvorstandsmitglied Märkisch-Oderland bei Bündnis 90 Die Grünen. Im November wurde sie erneut in den Kreisvorstand gewählt. Ah. Das heißt, sie war es bereits, als das ZDF das erste Mal über sie berichtet hat. Und das kam im Beitrag da leider nicht vor.
9: Soweit so schlecht. Aber
8: hatte
9: das
8: man wohl vergessen.
9: Hatte man vielleicht. Einfach
8: vielleicht dachten die beim ZDF ja, dass jeder, mit dem sie sprechen, immer Grünmitglied ist und deswegen müssen sie es nicht erwähnen.
9: Ach so.
8: Vielleicht sind ja beim ZDF auch alle Grünmitglieder und darum denken sie sich, aber das brauchen wir doch gar nicht erwähnen, das ist doch klar. Wenn jemand einen Beitrag vom ZDF sieht, dann muss es doch immer.
9: Die kennen halt auch nur Grüne, die sie dann anfangen.
8: Weißt du, es macht mich alles wirklich sauer.
9: Nein.
8: Es macht mich wirklich sauer, weil das, was wir da zusammentragen, ist wirklich wichtig. Und ich habe das Gefühl, wir machen es aber nicht plausibel. Die Leute verstehen überhaupt nicht, was wir meinen. Wir sind so schlecht in Form heute, dass es mich immer wütender macht. Und das ist eine ganz gefährliche Stimmung.
9: Quatschkopf.
8: Es ist aber so. Merkst du es nicht auch?
9: Also bleiben wir bei so weit, so schlecht?
8: Ja, so weit, so schlecht. Lass uns weitermachen. Es kommen ja noch ein paar Hammer.
9: Aber das war ja jetzt auch eigentlich alles nur Beifang. Wir wollen euch ja zeigen, dass diese Politik absichtlich gemacht wird. Und ohne Zwang. Und dafür schlagen wir jetzt wieder die Analyse der Agora Energiewende auf. Benjamin, du liest vor, ich übersetze.
8: Um Preissprünge beim Start des ETS2 zu vermeiden, sollte der nationale BEH unverzüglich angepasst werden.
9: Bald soll das Emissionshandelssystem 2 eingeführt werden. Dann wird es für die Menschen noch viel teurer. Darum müssen wir es in Deutschland schon jetzt viel teurer machen, damit die Bürger die Preissteigerung dann nicht so stark spüren. Und das machen wir über BEH, den Brennstoffemissionshandel.
8: Das schlägt dem fast wirklich den Boden aus. Mhm. Du weißt, dass 2030 eine extreme Preissteigerung kommt und deswegen erhöhst du die Preise schon in den Jahren 25, 26, 27, 28.
9: Praktisch. Immer.
8: So machen sie das. Also derzeit gilt im BEH ein Festpreis, ich lese weiter vor aus Agora Energiewende.
9: Ja.
8: Derzeit gilt im BEH ein Festpreis, der bis Ende 2026 auf maximal 65 Euro die Tonne CO2 ansteigt. Das ist zu niedrig, um einen reibungslosen Übergang zum ETS2 zu gewährleisten.
9: Übersetzt, ab 2027 wird es viel teurer.
8: Der deutsche CO2-Preis ist aktuell eine nationale Entscheidung. Dass uns das Geld aus der Tasche gezogen wird, ist keine EU-Entscheidung. Ihr könnt ja mal in den Machtnachbarländern nachfragen, wer einen solchen CO2-Preis hat. Es hat natürlich nicht jeder. Es ist eine Entscheidung von CDU, SPD, Grünen, FDP und Linken. Von den Parteien, die das in den Bundes- und Landesregierungen genauso mitgetragen haben.
9: Aber natürlich kommt's noch dicker. Das Geld fließt nicht einfach in deutsche Klimamaßnahmen, in deutsche Wärmepumpen und Solardächer für Anja Richter. Es wird auch ein Sozialfonds eingerichtet. Dazu schreibt das Bundesklimaschutzministerium:
8: Staaten mit einer höheren Wirtschaftskraft und geringeren Anpassungsdruck, zum Beispiel Deutschland, erhalten anteilig weniger Mittel als solche mit unterdurchschnittlicher Wirtschaftskraft und oder hohen Anpassungsbedarfen, zum Beispiel Polen.
9: Ihr zahlt nicht nur die Solaranlage von Anja, sondern auch die Wärmepumpe von Piotr in Polen. Ein weiterer Wohlstandstransfer von Deutschland ins Ausland.
8: Mhm, so ist es. Fun Fact: Dieser milliardenschwere Verschiebebahnhof von Geld sollte 2027 starten. Er wurde aber mehr oder weniger klammheimlich auf 2028 verschoben. Grund? Hohe Energiepreise.
9: Ach was? Die hohen Energiepreise zerstören die deutsche Wirtschaft. Sie kosten Arbeitsplätze und Wohlstand. Es ist genau das passiert, was Kritiker der Bundesregierung seit Jahren sagen. Aber diese Kritiker, das waren nicht nur freie Journalisten und politische Influencer, das war auch eine Partei.
8: Haut ab! Dieses Video soll aktuell sein und aus Berlin-Charlottenburg-Wilmersdorf stammen. Die Alternative für Deutschland hat dort Wahlkampf gemacht und diese tapfere Bürgerin hat sich dagegen gewehrt. Mit andauernden Hautabrufen.
9: Aber nicht nur diese renitente Dame bekämpft die AfD. Der parlamentarische Arm der Omas gegen rechts, der lässt sich nicht lumpen.
18: Und so schützen wir die Demokratie in Rheinland-Pfalz. Ab dem 18. Mai hat die AfD im Landtag Rheinland-Pfalz 24 Sitze und könnte damit alleine Untersuchungsausschüsse beantragen. Untersuchungsausschüsse sind eigentlich ein wichtiges Mittel für die Opposition, um die Regierung zu kontrollieren, aber nicht in den Händen von rechtsextremen Parteien.
8: Der grüne Abgeordnete Karl Bernhard von Heusinger aus Rheinland-Pfalz will die Demokratie schützen.
9: Ja, indem er verhindert, dass die AfD die Regierung kontrollieren kann, oder?
8: Ja, aber mehr noch. Die Grünen verhindern alle parlamentarischen Untersuchungsausschüsse in Rheinland-Pfalz. Denn mit der AfD werden sie niemals einen Ausschuss einsetzen. Das bedeutet, die Opposition kann die Regierung überhaupt nicht mehr mit Untersuchungsausschüssen überprüfen.
9: Und das hat der geniale Schlaukopf von den Grünen mit wem noch gleich entschieden? Ach richtig, mit der Regierung.
18: Deshalb ändern wir zusammen mit SPD und CDU jetzt die Verfassung von Rheinland-Pfalz. Zukünftig braucht es 27 Sitze, um einen Untersuchungsausschuss zu beantragen. Und so schützen wir die Demokratie in Rheinland-Pfalz.
8: Ah, und da sagt noch einer, die Grünen haben nur einen Schwachkopf-Professional. Ha! Demokratie schützen, Opposition verbieten, das ist der neueste Streich von den Marketing-Experten der Blockparteien. Impfen ist Liebe, Krieg ist Frieden, Durchhalten ist Siegen, Demokratie schützen, Opposition verbieten.
9: Dasselbe Spiel übrigens in Sachsen-Anhalt. Der Landtag informiert, novellierte Regeln für den Parlamentsbetrieb. Der vorliegende Gesetzentwurf verfolgt das Ziel, die Arbeitsfähigkeit der Organe des freiheitlich-demokratischen Verfassungsstaates Sachsen-Anhalt auch unter den Bedingungen einer zunehmenden Fragmentierung und Polarisierung im politischen System des Landes zu gewährleisten.
8: Zu Deutsch, die AfD wird zu stark, wir ändern die Verfassung und hoffen auf ein Wunder.
9: Dasselbe Spiel in Sachsen. Die Berliner Zeitung schreibt am Sonntag, sächsisches Innenministerium will AfD-Unterstützern Jagdschein entziehen. Wer in Sachsen AfD-Mitglied ist oder Parteiveranstaltungen besucht, riskiert die Waffenbesitzkarte. Ein Erlass kehrt nun die Beweislast um.
8: Dasselbe Spiel auch bei der zweitgrößten Gewerkschaft Deutschlands. Sie vertritt die Interessen von etwa 1,8 Millionen Beschäftigten. Und bei YouTube definiert sie, welche Partei wählbar ist und welche nicht.
19: Bist du Millionär? Nee, ich auch nicht. Und dann wähl bloß nicht die scheiß AfD. Wie kann es eigentlich sein, dass so viele Menschen eine Partei wählen, die ihren eigenen Interessen schadet?
9: Verdi lässt den Müllwerker Gregor auftreten. Er stellt 6 Punkte dar, warum die AfD nicht gewählt werden sollte.
8: Also das hast du wirklich höflich ausgedrückt. Er sagt, scheiß AfD.
9: Ja.
8: Und am Ende des Videos erklärt der Müllmann dann auch die deutsche Geschichte. Und wir sehen, wie Verdi die Deutschen sieht. Wir haben dann am Ende ein Standbild eingefügt davon, wie Verdi die Deutschen darstellt und wünschen gute Unterhaltung.
19: Ihre EU-Kritik begründet die AfD vor allem völkisch-nationalistisch. Ein Gebilde wie die EU habe kein Staatsvolk. Es fehle das Mindestmaß an kultureller Identität. Dass Deutschland aus zersplitterten Kleinstaaten und Fürstentümern hervorgegangen ist, ignoriert sie dabei. Den Deutschen gibt's nämlich erst seit rund 150 Jahren.
9: Dasselbe Spiel auch im Norddeutschen Rundfunk. Die Satiriker Christian Ehring und Oliver Kalkofe treffen sich vergangene Woche zu einem launischen Gespräch über die Wähler der AfD. Hier kommen die Highlights.
20: Wenn letzten Sonntag Bundestagswahl gewesen wäre, dann hätten 26% ihr Kreuz bei der AfD gemacht. Spinnen die eigentlich alle? Umfragen zufolge, die AfD inzwischen die stärkste Partei ist in diesem Land und rein auf der Sachebene kotzt mich das tierisch an. Gegen Arbeitnehmerrechte, gegen bezahlbares Wohnen, gegen Mindestlohn. Diese Partei hasst ihre eigene Wählerschaft.
21: Ganz genau.
20: Das ist auch ein bisschen dumm.
21: Ganz sicher sogar, nicht? Aber viele sagen sich halt, ja gut, ist vielleicht kacke, aber immer noch besser als links versifft mit Mundgeruch.
8: Ja. Dasselbe Spiel auf allen Kanälen und zwar seit Jahren. Die AfD ist eine unwählbare Partei. Wer sie wählt, ist antidemokratisch. Nicht nur die Funktionäre müssen bekämpft werden, sondern alle Mitglieder. Und nicht nur alle Mitglieder, sondern alle Sympathisanten.
9: Und wisst ihr warum? Nicht, weil die AfD eine Gefahr für die Demokratie sein könnte. Nicht, weil die AfD ihre Fühler

0: Partei gegen das deutsche Wunder der großen Herzen.
1: Die AfD stellt das CO2-Narrativ in Frage. Insbesondere kritisiert sie deutsche und europäische Alleingänge, die unsere Arbeitsplätze gefährden.
0: Die AfD ist explizit gegen Wohlstandstransfers ins Ausland und bringt damit die Organisationen in Gefahr, die genau von solchen Transfers leben.
1: Und genau das ist das fehlende Glied in der Kette. Warum wird die AfD nicht politisch gestellt? Warum wird sie nicht wegdiskutiert? Warum regiert man sie nicht einfach klein?
0: Es geht ums Geld. Es geht um die fetten Gehälter, um berufliche Existenzen. Was wäre denn, wenn die AfD regieren würde? Wenn sie wirklich die Macht hätte, Dinge zu ändern?
1: Wenn sie ernst machen würde, dann würde sie die Zahlung ins Ausland stoppen oder drastisch reduzieren. Betroffen wären Organisationen wie die GIZ, die Gesellschaft für internationale Zusammenarbeit, geleitet aktuell vom SPD-Mann Thorsten Schäfer-Gümbel.
0: Sie würden die Migration nach Deutschland bekämpfen. Betroffen wären Organisationen wie United for Rescue mit dem Gründer Thies Grundlach, dem Lebensgefährten von Katrin Göring-Eckardt.
1: Sie würde die Abschiebung beschleunigen und Aufnahmeeinrichtungen schließen. Damit würde sie die deutsche Migrationsindustrie schädigen. Unter anderem die Caritas, die Diakonie und das Deutsche Rote Kreuz. Diese Organisationen dürften in den vergangenen Jahren Milliarden eingenommen haben.
0: Sie würde die Brüsseler Bürokratie angreifen und damit in ein Wespennest stechen. Denn in Brüssel, da gibt's mehr Lobbyisten als Waffelläden.
1: Aber das Schlimmste, sie würden Demokratie-NGOs angreifen. Keine Antidiskriminierungsstellen mehr, kein antimuslimischer Rassismus mehr, keine Beratungsstelle für anti-asiatische Ressentiments. Antiziganismus, CSD in Bautzen, tanzende Männer in Frauenkleidern in Kindergärten und Bibliotheken. Nichts ist. Das hat ein Ende. Kürzen, wegsparen, auf Nimmerwiedersehen. Da hat auch nie einer nachgefragt. Das hat auch niemand vermisst. Über Jahrzehnte gab es gar kein Problem. Aber sobald du Geld auf ein imaginäres Problem schüttest, wird das imaginäre Problem immer größer. Steuergeld und NGOs, das ist wie Zuckerwatte, wird immer größer. Die NGOs schaffen die Probleme, die sie danach bekämpfen.
0: Deutschland kann stark sein. Aber als erstes müssen wir aufhören, uns Probleme zu machen. Wir stolpern über unsere eigenen Beine. Wir schämen uns für Wohlstand. Wir zerstören unsere Traditionen und unsere Stärken. Es ist noch nicht zu spät. Aber wenn die Blockparteien nicht umkehren, dann gibt's kein Zurück mehr.
2: Die Welt ist im Aufbruch. Sie wartet nicht auf Deutschland. Aber ich füge hinzu, es ist auch noch nicht zu spät. Durch Deutschland muss ein Ruck gehen.
1: Ja, Leute, es wird ein Ruck durch Deutschland gehen. Ich kann euch versprechen, irgendwann wird hier ein Ruck durchgehen. Ich weiß bloß noch nicht, wann und in welcher Hinsicht.
3: Ja, kann doch ein Blitz oder ein Donner sein irgendwie.
1: Aber ich muss sagen, je älter ich werde, desto schockierter bin ich eigentlich. Und weißt du was, ich komme jetzt mal aus einer ganz anderen Richtung. Es ist ja nicht alles falsch oder es klingt alles nicht falsch, was die so sagen. Nur ein Beispiel, was jetzt eigentlich gar nichts mit allem zu tun hat. In Behindertenwerkstätten bekommen die dort angestellten Behinderten wenig Geld. Ein paar Euro pro Stunde. War eher so eine Art Aufwandsentschädigung. So eine kleine Aufmerksamkeit. Jetzt gibt es diese politische Forderung, und die kommt aus der politischen Linken, dass man denen den Mindestlohn zahlen soll. Ist doch richtig, die geben sich ja Mühe. Die können das ja auch nicht besser. Aber dahinter steht ja der Gedanke, dass es eigentlich egal ist, was ein Mensch leistet. Solange er sich nur Mühe gibt, es zu leisten, verdient er auch den Mindestlohn. Und dass man dann so den dreifachen oder vierfachen Stundensatz bezahlt, einfach so als Aufmerksamkeit, das ist ja eigentlich egal, denn anders wäre es ungerecht. Und dahinter steht der grundsätzliche Gedanke, dass Leistung nicht so viel zählen soll, dass Gerechtigkeit von uns definiert wird und wir genau diese Gerechtigkeit herstellen müssen. Weil wir nämlich der Staat sind und wir entscheiden, wie es zu sein hat. Und das ist der Untergang.
0: Es sind ja auch genau die gleichen Leute, die das fordern, wenn du dich auch mal auf der Straße umhörst oder auf entsprechende Demonstrationen, die gleichzeitig aber ganz gerne Homeoffice, 4-Tage-Woche, dann ganz gerne Fitnessstudio vom Arbeitgeber finanziert, viel Urlaub, damit man da auch hinfliegen kann, möglicherweise, und ein hohes Gehalt. Also die Ansätze, die Vorstellung, die sie da haben, die gerade ins Berufsleben kommen, teilweise, nicht alle, aber teilweise, gehen über jegliche Ziele hinaus und dann fordern sie Umverteilung.
1: Das sind aber nicht nur die Leute, die gerade einsteigen ins Berufsleben, das sind auch Leute, die da schon drin sind. Ich weiß nicht, ob ich es öffentlich erzählt habe oder nur dir. Ich habe neulich in der S-Bahn Gespräche mitgehört von zwei Leuten, die bei Sozialverbänden gearbeitet haben. Die eine sagt zum anderen, Und macht ihr auch Homeoffice? Ja, 4 Tage die Woche.

0: Nur am Dienstag habe ich Präsenz. Ja, das ist ja auch nur fair. Dann kann der Arbeitgeber auch ein bisschen was geben, ohne Gehalt zahlen zu müssen. Ja, das ist ja nur fair. Die andere beschwert sich auf einmal. Weißt du, wer da nie morgens um 9 in der Konferenz ist? Meine Chefin. Ich weiß nicht, wo die ist, aber die ist im Homeoffice, ist nie da. Die checken gar nicht, dass die sich im Homeoffice alle einen Lenz machen, aber trotzdem Homeoffice vom Arbeitgeber fordern. Und wisst ihr was? Ich sehe dieses Land zugrunde gehen. Ich erzähle das euch jetzt seit 4 Jahren. Und wir haben recht. Wir haben es mal wieder belegt. Wir werden das hier jede Woche weiter belegen. Und das betrifft auch uns. Wir sehen, dass auch unsere Einnahmen runtergehen. Und ich weiß nicht, in welche Richtung das noch gehen wird. Aber wisst ihr was, Leute? Eigentlich lache ich darüber. Ich weiß nämlich, dass ich immer arbeiten gehen kann. Dass ich immer einen Job finde. Dass ich mir immer Mühe geben werde, trotzdem irgendwie über die Runden zu kommen. Aber diese Leute, die werden ganz düster aufwachen. Die werden merken, dass die Politik sich das irgendwann nicht mehr leisten kann, ihnen alles zu finanzieren, alles abzufedern. Und dass es dann so richtig wehtun wird. Und dann bin ich es, der lacht. Ich lache, wenn die zu ihrem Chef sagen, ich hätte gerne 4-Tage-Woche. Und der Chef sagt, du hättest gerne einen Tag mehr frei, ich gebe dir 30 Tage frei pro Monat. Das war's mit uns beiden. Dann fange ich an zu lachen. Okay, aber du wolltest ja unbedingt den zweiten Themenblock starten, dann machen wir das jetzt mal.
1: Das machen wir, genau. Und die Frage an euch da draußen: Wann habt ihr eigentlich das letzte Mal Urlaub gemacht? Also einfach mal so ab in den Flieger und der Sonne entgegen. Ich weiß, das Geld ist knapp und manch einer wird da jetzt sagen, also als ich zuletzt verreist bin, da sah es im Flieger noch so aus.
2: Die Vorbereitungen, die der Steward trifft, und die Speisekarte lassen allerlei erwarten. Naja, da zeigt sich's wieder mal. Lufthansa, der Flugdienst für Feinschmecker.
0: Richtig, als Feinschmecker sollte man unbedingt Lufthansa fliegen, und zwar 1960. Heute bewegt sich die Qualität des Flugzeugessens irgendwo zwischen Suppenküche und Raumfahrtnotration.
1: Ja, im Weltall, da gibt's wenigstens immer astreine Sterneküche.
0: Ha!
1: Ja, Scherz beiseite. Dafür war die Flugreise in den 60ern ja auch noch absoluter Luxus. Heute günstige Massenabfertigung. Fliegen zu Taxipreisen, das hieß es doch mal, ne? Und kommt halt drauf an, was man jetzt haben möchte.
0: Dann auf nach Malle im Flugtaxi.
3: Ich glaube, so um die 350 Euro.
4: So um die 300 Euro pro Person.
5: 650 Euro für 3 Personen, hin und zurück.
4: Um die 310.
0: Oh, das ist aber ein teures Taxi.
1: Und das war eine ARD-Umfrage vor dem Krieg im Nahen Osten. Aber wie haben sich die Preise eigentlich generell entwickelt? Wir bleiben mal bei unserem Beispiel Ziel Mallorca, des Deutschen liebste Urlaubsinsel. Und dazu hier eine passende Grafik.
0: Wir haben hier die Preise inflationsbereinigt dargestellt, von 1970 bis heute. Und wir sehen, anfangs war Fliegen Luxus, doch die Preise gingen rapide nach unten. In den 90ern kamen dann die Billigflieger auf und auch Anfang der 2000er sanken die Preise weiter. Doch was passierte dann?
1: Na, die EU führt den Emissionshandel ein, die Regierung Merkel erhöht mehrfach die Luftverkehrssteuer, es gibt neue Klimavorschriften und die schrittweise Einführung von teurem Bio-Kerosin. Außerdem natürlich noch die Corona-Maßnahmen. Und zack, das Preisniveau, das liegt wieder ungefähr auf dem Niveau wie Mitte der 90er.
6: Die Rettung der Welt darf nicht vom Schweinehund Einzelner abhängig sein, sondern sie muss staatlich geregelt werden. Über Gesetze. Klimasünden müssen da zwicken, wo es in modernen Gesellschaften am offensichtlichsten wehtut. Im Geldbeutel.
0: Sagt Fatima Talalini vom WDR. Aber kann es sein, dass Deutschland hier mal wieder die Welt retten will und sich wirtschaftlich dabei ins Aus stellt?
1: Benjamin, genau so ist es. Hier nochmal eine Grafik von uns. Wir sehen Abgaben plus Kerosinpreise an internationalen Großflughäfen. Was fällt auf? Die durchschnittlichen Kosten pro Passagier und Ticket liegen in Madrid oder Prag mit bis zu 30 Euro sehr gering. In New York und Rom, da können es bis zu 60 Euro sein.
0: Teurer ist es in Paris, Dubai oder Singapur. Doch absolute Spitze ist mal wieder Deutschland. In unserem Beispiel Frankfurt am Main. Bis zu 100 Euro pro Ticket im Durchschnitt. Endlich Spitzenreiter.
1: Tja, und was sind die Konsequenzen? Klar, hohe Preise. Und sonst noch?
7: 100 innerdeutsche Flüge pro Woche sollen aus dem Lufthansa-Flugplan gestrichen werden. Unprofitabel, sagt die Kranich Airline, und das ausgerechnet auf Heimatboden und in Heimatlüften. Denn Flugsicherungsgebühren und Luftverkehrssteuer lassen diese Verbindungen nur noch mit Millionenverlusten aufrechterhalten.
0: Das ist schlecht. Und sonst noch?
8: Ryanair zieht seine 7 am Flughafen Berlin stationierten Jets ab und halbiert das Flugangebot bis Oktober. Der Grund sind steigende Flughafengebühren am BER, die laut der Airline seit der Pandemie bereits um 50% gestiegen sind.
1: Und natürlich rufen die Fluglinien gerade jetzt um staatliche Hilfe. Die Aussage ist eigentlich klar, durch Steuern und Abgaben war Fliegen schon vor dem Iran-Krieg teuer. Doch jetzt wird's kritisch. Liebe Bundesregierung, bitte übernehmen Sie.
0: Macht sie, Marcel, keine Sorge, auf die SPD ist doch Verlass. In Person von Umweltminister Carsten Schneider. Am Montag berichtet NTV, Umweltminister zählt Lufthansa bei nachhaltigen Kraftstoffen an. Steigende Preise für Tickets und die Sorge über Flugstreichungen wegen Kerosinmangels bremsen die Reisenachfrage. Während Fluggesellschaften ein Handeln der Politik fordern, sieht Umweltminister Schneider die Airlines in der Pflicht. Die Fluggesellschaften dürften nicht so tun, als könne es mit dem Einsatz von Kerosin immer so weitergehen.
1: Moment mal, das ist ja gar keine Hilfe. Das ist ja das Gegenteil. Die Forderung lautete, runter mit Ticketsteuer und CO2-Abgabe. Die Antwort der SPD, steigt bitte um auf teures Bio-Kerosin.
0: Es würde uns also nicht wundern, wenn die Bundesrepublik künftig zur No-Fly-Zone für ausländische Fluggesellschaften wird.
9: Meine Damen und Herren, hier spricht das Cockpit. Wenn Sie jetzt aus dem Fenster schauen, sehen Sie die Schweizer Alpen. Dann kommt lange nichts. In 2 Stunden landen wir dann in Dänemark.
1: Ja, das würde zumindest passen. Oder die Airlines suchen nach ganz anderen Alternativen.
10: Book the flight with us, Ryanair, the skies of Somalia.
11: And enjoy a travel experience like never before with your new travel partner.
0: Ryanair. Also wir haben ja auf den ersten Blick gedacht, die irische Ryanair hat sich beim Glücksrad ein A gekauft und ist aus Kostengründen nach Mogadischu gezogen.
1: Keine Sorge, Ryanair ist eine neue somalische Fluglinie. Fun Fact, dort beträgt die staatliche Abgabe pro Ticket durchschnittlich nur 10 Euro.
0: Ah, Somalia. Gibt's eigentlich schon eine Direktverbindung nach Deutschland?
1: Sicherlich nicht vom BER.
0: Was also wollen wir euch damit sagen? Also, man kann ja zum Fliegen stehen, wie man will. Man kann auch der Meinung sein, dass Fliegen immer noch zu billig und Bahnfahren im Vergleich zu teuer ist. Aber die Zahlen zeigen vor allem eins.
1: Wenn sich der Staat mit ideologischer Politik einmischt, hat der Bürger das Nachsehen. Und natürlich die Wirtschaft. Denn die wandert ab oder geht pleite.
0: Das stimmt nicht ganz.
1: Warum?
0: Die Wirtschaft muss eben einfach auf die Zeitenwende und die Kriegstüchtigkeit setzen. Hm. Ein weiterer Fun Fact. Eine der stärksten wachsenden Sparten der Lufthansa ist aktuell, Trommelwirbel, Lufthansa Technik Defense. Die arbeiten an NATO- und Bundeswehrsystemen oder auch an Raketenabwehrsystemen.
1: Das ist spannend. Und noch jemand profitiert von der aktuellen Lage.
12: Well, thank you very much. That was very unexpected.
1: Die USA, auch sie profitiert. Weil das Kerosin in Europa langsam knapp wird, will die EU-Kommission so einen interessanten Schritt gehen. Sie will Flugzeugtreibstoff aus den Vereinigten Staaten importieren lassen.
0: Warum ist das interessant? Wir importieren doch alles Mögliche aus den USA. Also Fracking-Gas, Patriot-Systeme, Impfstoffe und alles für sehr teures Geld.
1: Richtig. Ja, aber bisher war US-Kerosin in der EU teils gar nicht zugelassen. Und warum? Weil der Treibstoff nicht die strengen Nachhaltigkeits- und Klimavorgaben hierzulande erfüllt. Darum ist Kerosin aus den USA übrigens auch deutlich günstiger als in der EU.
0: Wohl ein weiterer Grund, warum er hier nicht zugelassen war. Dank Klimawahn sind wir jetzt fast nirgendwo mehr konkurrenzfähig und die Politik versagt auf ganzer Ebene.
1: Stimmt. Apropos.
13: Die Regel, dass Tankstellen ihre Preise nur einmal am Tag um 12 Uhr erhöhen dürfen, sollte eigentlich zu Spareffekten für Kunden führen. Doch eine Studie zeigt jetzt, dass die Regel der Mineralölindustrie sogar zusätzliche Gewinne verschafft.
0: Ach was! Wer hätte das gedacht? Außer vielleicht jeder!
1: Das ZEW Mannheim hat da eine Studie durchgeführt. Das Ergebnis? Das Maßnahmenpaket hat bisher nicht dazu geführt, das Preisniveau zu senken. Insbesondere bei Benzin stiegen die Gewinnmargen der Konzerne erheblich, so die Studienmacher.
0: Was will man auch von einer Reform erwarten, die am 1. April in Kraft tritt?
1: Laut CDU sind nun weitere Maßnahmen im Gespräch, um die Autofahrer tatsächlich jetzt aber wirklich zu entlasten. Und nein, eine signifikante Steuersenkung ist es wohl nicht.
0: Hier von uns 3 Vorschläge, die tatsächlich aus der Feder der Regierung stammen könnten.
1: Erstens, staatlich vorgegebene Tankzeiten. Heute nur von 0 Uhr bis Mitternacht spart Geld und Kraftstoff.
0: Zweitens, ein staatlicher Motivationsrabatt. Wer beim Tanken laut Danke Klingbeil ruft, bekommt 2 Cent Rabatt, finanziert durch 5 Cent Aufschlag für alle anderen.
1: Und drittens, die staatliche Tank-App. Damit kann und muss man überall einchecken. Man schützt zwar weder sich noch andere vor hohen Spritpreisen, aber nach dem Download gibt's eine kostenlose Bratwurst.
14: Das ist ein wichtiges Signal für die Bürgerinnen und Bürger, dass wir sie in dieser Krise nicht im Stich lassen.
1: Als ob. Und vor allem der SPD wird ja gerne der Vorwurf gemacht, sie kümmere sich vor allem um Menschen, die den Staat eher kosten als nutzen.
0: Korrekt. Und an dem Vorwurf ist ja auch was dran. Das sagen natürlich nicht wir, sondern die Genossen aus Nordrhein-Westfalen. Die haben einen ganz lieben Gruß nach Berlin geschickt.
1: Bei NTV lesen wir am Montag, NRW-SPD verlangt Kurskorrektur von Klingbeil. Nach dramatischen Umfragewerten für die SPD in NRW fordert die Düsseldorfer Parteispitze von den Genossen im Bund eine Kehrtwende. Die Sozialdemokraten müssten endlich wieder Politik machen für Menschen, die arbeiten.
0: Also das finde ich jetzt unfair.
1: Warum? Stimmt doch.
0: Ja schon, aber das hat ja die SPD nicht alleine zu verantworten. Genauso die Union, die das System jahrzehntelang mit aufgebaut hat. Beispiele haben wir euch in den vergangenen Sendungen ja reichlich genannt. Und jetzt gibt's neue Zahlen, die genau ins Bild passen.
1: Und dabei geht es um eine ganz bestimmte Bevölkerungsgruppe.
15: Meine Traumrente. Ich habe mir das so damals vorgestellt. Irgendwo im Süden, kleine Wohnung oder irgendwie was, dass man dahin konnte. Oder vielleicht auch hinterher so für immer.
1: Ja, und heute reicht's noch nicht mal für den teuren Flug. Aber mehr ist nach einem langen Arbeitsleben oft nicht drin. Und die gesetzliche Rentenversicherung, in die man zeitlebens eingezahlt hat, ist sowieso chronisch pleite.
0: Ein Grund dafür ist die Politik. Seit Konrad Adenauer hat die Politik Gesetze erlassen, die von der Rentenversicherung mitgetragen werden mussten. Etwa die Mütterrente, Rente für Spätaussiedler, Ost-West-Angleichung. Das kann man alles gut und richtig finden. Aber
1: allein seit dem Jahr 2000 sind so in etwa 1 Billion Euro aus der Rentenkasse mehr abgeflossen als vom Bund bezuschusst. 1 Billion. Dafür muss eine alte Frau ganz schön lange stricken.
0: Davon kann eine alte Frau eine eigene Mondbasis bauen und dann da stricken. Aber Scherz beiseite, denn während die deutschen Rentner zumeist ihr Leben lang immer eingezahlt und den Staat unterstützt haben, läuft es an einer anderen Stelle völlig aus dem Ruder.
1: News berichtet in dieser Woche, Grundsicherung im Alter. Immer mehr ausländische Senioren wandern ins Sozialsystem ein. Die Zuwanderung aus Asylländern und aus der Ukraine sorgt für mehr ausländische Senioren, die eine Grundsicherung im Alter beantragen.
0: Das geht aus Zahlen des Statistischen Bundesamts hervor. Auch dazu haben wir eine Grafik erstellt. Im Jahr 2020 gab es in Deutschland rund 564.000 Empfänger von Grundsicherung im Alter. Also staatlichen Leistungen aus Steuergeld. Ende 2025 waren es 764.000 Empfänger.
1: Zwar ist auch der Anteil deutscher Empfänger in der Zeit gestiegen, das ist auch dem demografischen Wandel geschuldet, aber der Anteil ausländischer Empfänger ist exorbitant gewachsen, um 81% in 5 Jahren. Im Klartext, der Anteil von Ausländern bei der Grundsicherung im Alter liegt jetzt insgesamt bei über 1/3.
0: Ist das die Einwanderung, die unser Land laut Altparteien wieder nach vorne bringt? Nein, das ist sie nicht. Die meisten Migranten-Senioren stammen laut Auswertung übrigens aus der Ukraine, gefolgt von Syrern und Afghanen.
16: Wir profitieren davon. Wir profitieren in Deutschland davon, dass Leute hierher kommen und zu unserem wirtschaftlichen Erfolg beitragen.
1: Geht so, Frau Göring-Eckardt. Und eins noch. Aktuell liegt der Anteil von Ausländern an allen Bürgergeldempfängern in Deutschland ja bei rund 50%. Was passiert denn mit denen im Alter? Man kann also davon ausgehen, dass die natürlich auch dann auf Kosten der Allgemeinheit unterstützt werden.
0: Ja, du bist eben einfach nicht solidarisch, Marcel.
1: Tut mir leid.
0: Diese Neiddebatte ist mal wieder völlig ekelhaft. Davon distanziere ich mich ausdrücklich. Was hatte CDU-General Carsten Linnemann noch gleich zu Beginn gesagt? Diese Ungerechtigkeitsdebatte dürfen wir nicht zulassen.
1: Ja, komisch. Warum wird sie dann von linken Parteien andauernd geführt? Natürlich nicht, wenn es um Ausländer und Migranten geht. Die sollen wir schön mitfinanzieren. Nee, ungerecht ist natürlich Vermögen.
17: Wenn wir eine Vermögensteuer einführen, dann haben die Bundesländer bis zu 147 Milliarden mehr pro Jahr. Das ist Geld für gute Bildung, für gute Krankenversorgung und für einen starken ÖPNV. Und ich möchte gerne mal sehen, wie sich zum Beispiel Herr Schwarz seine ganzen Niedelfilialen unter den Arm klemmt und einfach die Landesgrenze überschreitet.
0: Neidi Reichenschreck von den Linken. Sie sagt, natürlich lassen sich Menschen mit Geld im Land noch mehr auspressen. Die werden schon nicht abhauen. Und wenn doch, dann gibt's ja neben der Reichensteuer, der Vermögensteuer und einem höheren Spitzensteuersatz auch noch die Wegzugsbesteuerung. Wir kriegen die schon.
1: Mhm. Ja, die gibt's auch jetzt schon. Wer Firmenanteile hält und seinen Sitz ins Ausland verlegen will, bei dem hält der deutsche Staat nochmal kräftig die Hand auf. Hast du mit deinem Firmenanteil einen Gewinn gemacht? Will Herr Klingbeil von diesem Gewinn gerne 30% haben.
0: Aber das reicht noch nicht, Marcel. Und darum haben Frau Reicheneck oder Herr Klingbeil ja auch tatkräftige Unterstützung bei unseren Qualitätsmedien. Und darum zeigen wir euch abschließend noch einen Ausschnitt aus der ARD. Dort stellte sich vor wenigen Tagen CSU-Chef Markus Söder den Fragen des ausgewählten Publikums.
1: Moderiert wurde das Ganze unter anderem von Luisa Neubauers Schwarm von Luis Klamroth. Dabei ging es auch um die Reformbereitschaft in der Bevölkerung.
18: Dass sehr reiche Menschen sagen, bei mir lieber nicht, das kann ich verstehen. Deswegen nehmen wir jetzt mal...
19: Das finde ich jetzt, so wie sie es jetzt machen, finde ich nicht fair und finde ich auch nicht korrekt, wie sie es machen.
1: Naja, aber
19: sie können nicht einfach sagen, dass reiche Menschen oder was immer auch in Deutschland reich ist, das sagen, die wollen nicht.
18: Was ist denn reich für Sie, Herr Söder?
19: Ja, Sie haben gesagt, reiche Menschen.
18: Was ist für Sie reich?
19: Ich habe Sie gefragt.
18: Leute, die den Spitzensteuersatz zahlen.
19: Das ist für Sie schon reich? Also ein Facharbeiter, ein Mittelständler, ein Handwerksmeister ist für Sie ein reicher Mann? Keiner von denen verdient, da wette ich, nur annähernd so viel, wie Sie verdienen.
1: Und wisst ihr was? Wir geben es ja ungerne zu, aber hier macht Markus Söder mal einen Punkt. Und Klamroth schaut echt dumm aus der Wäsche.
0: Da bekommst du also gut 4.000 Euro netto pro Monat und die ARD sagt dir, du bist reich. Und weil du reich bist, kannst du auch mehr abgeben. Das sagte jemand, der rund viermal so viel pro Sendung kassiert.
1: Und zwar auf Kosten der Allgemeinheit, nämlich dank eurer GEZ-Gebühren. Er kann sich den Flug nach Mallorca übrigens locker leisten, egal wie weit die Preise noch steigen. Er muss auch nicht um seine Rente irgendwie bangen. Wir müssen das schon.
0: Herr Klamroth, Frau Reicheneck, Herr Klingbeil, viele von uns arbeiten hart. Und je härter wir arbeiten, desto mehr sollen wir abgeben. Und weil es dem Staat dann immer noch nicht reicht, erhöhen unsere Politiker einfach munter weiter.
1: Für ihre Umverteilung, ihre Energiewende, ihre Kriegstüchtigkeit, ihre Migration und ihre NGOs. Die Allparteienkoalition von Union über SPD und Grüne bis Linke. Sie fressen sich voll mit unserem Geld und haben weiter Hunger. Aber bitte nicht laut sagen, sonst könnten nachher noch die Falschen davon profitieren.
20: Wenn wir das zulassen, wird es eine Ungerechtigkeitsdebatte geben, die wir vielleicht in den letzten Jahren noch nie gegeben haben.
1: Aber damit sind wir auch schon wieder durch für heute. Waren wieder eine Menge Aufreger mit dabei. Hoffentlich von uns an der einen oder anderen Stelle mit einem liebevollen Schmunzeln verpackt. Aber wir können auch verstehen, wenn ihr sagt, so, genug Politik für heute. Jetzt widme ich mich mal wieder anderen Hobbys. Stricken, Modelleisenbahn oder ganz was anderes.
21: Ich mag gerne Pink, ich trage gerne Schmuck, ich mache mir gerne pinke Fingernägel. Und alles, was so dazugehört. Sogar wenn ich rausgehe, schminke ich mich und mache ein schönes Make-up, weil ich mich so wohlfühle.
0: Liebe Kontrafunk-Zuhörer, wenn Sie das jetzt hätten sehen können, der sah tatsächlich aus wie Markus Söder.
1: Was der nicht alles kann.
0: Oder war er's? Also, Buster Berlin wird natürlich auch in der kommenden Woche wieder Luft holen und dann Wahrheiten aussprechen. Mein Name ist Benjamin Golme. Wir freuen uns auf Sie. Bis nächste Woche zu Buster Berlin 322.
1: Mein Name ist Marcel Joppa. Bis dahin und tschüss.

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1: 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Es ist Mitternacht. Wir bringen Nachrichten. Die US-Regierung hat Waffenverkäufe im Wert von mehr als 8,6 Milliarden Dollar an ihre Verbündeten im Nahen Osten genehmigt. Das teilte das US-Außenministerium mit. Demnach hatte Außenminister Marco Rubio eine Notlage erklärt, die sofortige Verkäufe an Israel, Katar, Kuwait und die Vereinigten Arabischen Emirate erforderlich mache. Dadurch konnte das sonst vorgeschriebene Prüfverfahren im Kongress umgangen werden. Der größte Einzelposten betrifft, laut der Nachrichtenagentur Reuters, Katar. Das Emirat soll Patriot-Luftabwehrsysteme im Wert von rund 4 Milliarden US-Dollar erhalten. Andere Verbündete wie Kuwait und Israel sollen mit Präzisionswaffensystemen beliefert werden. Die Umgehung des Kongresses sorgt in Washington seit Monaten für Diskussionen. Generell müssen große Waffenexporte dem Kongress vorgelegt werden. Mit der sogenannten Emergency Authority kann die Regierung dieses Verfahren jedoch aussetzen. Die Zahl der Vergewaltigungen in der Europäischen Union.
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1: Es ist 1 Uhr. Wir bringen Nachrichten.
3: Die US-Regierung hat Waffenverkäufe im Wert von mehr als 8,6 Milliarden Dollar an ihre Verbündeten im Nahen Osten genehmigt. Das teilte das US-Außenministerium mit. Demnach hatte Außenminister Marco Rubio eine Notlage erklärt, die sofortige Verkäufe an Israel, Katar, Kuwait und die Vereinigten Arabischen Emirate erforderlich mache. Dadurch konnte das sonst vorgeschriebene Prüfverfahren im Kongress umgangen werden. Der größte Einzelposten betrifft, laut der Nachrichtenagentur Reuters, Katar. Das Emirat soll Patriot-Luftabwehrsysteme im Wert von rund 4 Milliarden US-Dollar erhalten. Andere Verbündete wie Kuwait und Israel sollen mit Präzisionswaffensystemen beliefert werden. Die Umgehung des Kongresses sorgt in Washington seit Monaten für Diskussionen. Generell müssen große Waffenexporte dem Kongress vorgelegt werden. Mit der sogenannten Emergency Authority kann die Regierung dieses Verfahren jedoch aussetzen. Die Zahl der Vergewaltigungen in der Europäischen Union hat seit 2014 um 150% zugenommen. Das geht aus einer Mitteilung des Statistischen Amts der EU, Eurostat, hervor. Demnach ist es in den vergangenen 10 Jahren in der EU insgesamt zu einem deutlichen Anstieg der polizeilich erfassten Sexualdelikte gekommen. 2024 verzeichneten die Polizeibehörden EU-weit über 256.000 Sexualdelikte. Mehr als 2/3 der Fälle waren Vergewaltigungen. Im Vergleich zum Jahr 2023 waren Sexualdelikte damit allgemein um 5%, Vergewaltigungen um 7% gestiegen. Während die Anzahl der Sexualdelikte vor 2015 zurückgegangen war, nahm sie danach jährlich zu. Nur 2020 kam es infolge der Corona-Krise kurzzeitig zu einem Rückgang. In Deutschland hat sich die Zahl der Sexualdelikte seit 2015 nahezu verdreifacht. Überproportional häufig vertreten sind dabei Tatverdächtige aus Syrien und Afghanistan. Die EU-Kommission bezweifelt die Wirksamkeit des deutschen Klimaziels. Das teilte sie in einer Antwort auf eine parlamentarische Anfrage mit. Es habe nur begrenzte Auswirkungen, wenn ein europäischer Staat Emissionen schneller reduziere als andere, behauptet die EU-Kommission darin. Hintergrund ist das Ziel Deutschlands, die sogenannte Klimaneutralität bereits bis zum Jahr 2045 zu erreichen. Damit will Deutschland 5 Jahre früher klimaneutral werden als alle übrigen EU-Länder. Die EU-Kommission hob zwar lobend hervor, dass besonders engagierte Staaten als globales Vorbild dienen könnten, ein substanzieller Nutzen des deutschen Sonderwegs sei jedoch nicht gesichert. Hintergrund ist das europäische Emissionshandelssystem, durch das Emissionsrechte, die Deutschland nicht nutzt, von anderen Staaten erworben werden können. Eine vorzeitige, vermeintliche Klimaneutralität Deutschlands hätte daher lediglich den Effekt, dass andere Staaten langsamer klimaneutral werden müssten. Der deutsche Bundeslandwirtschaftsminister Alois Rainer hat Entlastungen für Bauern angekündigt. Der Tankrabatt sei ein erster wichtiger Schritt, sagte der CSU-Politiker den Zeitungen der Funke Mediengruppe. Sein Ministerium prüfe mit Hochdruck, was darüber hinaus gemacht werden könne. Konkret nannte Rainer verbilligte Darlehen über die landwirtschaftliche Rentenbank. Außerdem stellte er die Förderung energieeffizienter Technik in Aussicht. Die notwendigen Abstimmungen mit der EU-Kommission liefen bereits. Er sei zuversichtlich, dass zeitnah gute Lösungen gefunden würden, sagte der Minister. Für den Fall steigender Lebensmittelpreise sprach sich Rainer für eine Senkung der Mehrwertsteuer aus. Entlastungen müssten gezielt wirken und finanzierbar sein. Derzeit seien die Nahrungsmittelpreise trotz des Iran-Kriegs allerdings stabil. In der Schweiz können Asylbewerber aus Syrien seit dem 1. Mai wieder in ihr Herkunftsland zurückgeschickt werden. Entsprechende Asylentscheide waren nach dem Sturz des ehemaligen syrischen Staatspräsidenten Bashar al-Assad im Dezember 2024 ausgesetzt worden. Mittlerweile geht das Schweizer Staatssekretariat für Migration, SEM, davon aus, dass nicht mehr in allen Regionen Syriens eine Situation allgemeiner Gewalt herrscht. Daher kann es wieder über Gesuche entscheiden. Das SEM will jedes Asylgesuch im Einzelfall prüfen. Eine Ausweisung kann angeordnet werden, wenn die Betroffenen bei einer Rückkehr nicht in eine existenzbedrohende Situation geraten. Derzeit sind 850 Gesuche anhängig. Das waren die Nachrichten im Kontrafunk. Die Redaktion hatte Martina Binnig, Sprecher war Volker Andreas Thieme.

0: Ja, Freunde, hier ist wieder Matusek. Ja, das sind die Eagles, die sich mit dieser A Cappella-Nummer von Seven Bridges Road für ihre Konzerte aufwärmten. Fünfstimmige Harmonien, die zum Markenzeichen dieser legendären Country-Rock-Truppe wurde und die auf ihrem Sensationsalbum Hotel California über den amerikanischen Traum und Albtraum sangen. Ein richtiges Konzeptalbum ist das geworden. Ja, wir müssen uns auch aufwärmen, denn es wird heftig in den kommenden Minuten und es wird heftig geschossen.
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Wie ihr wisst, wurde am vergangenen Samstag das dritte Attentat auf Donald Trump ausgeführt. Ein Irrer stürmte das Hilton, in dem das White House Correspondent Dinner ausgetragen werden sollte, und ballerte um sich. In seinem Manifest begründete er die Tat mit einer Art Notwehr gegen einen Tyrannen und reimte sich zusammen, was er so an Schlagworten aufgeschnappt hatte, in diesem linken Lügenäther, den es bei uns ja genauso gibt. Befeuert von einer komplett durchgedrehten linken Medienlandschaft und einer radikalisierten demokratischen Partei, die sogenannten No Kings Demonstration gegen einen angeblichen Diktator ausrichtete. Ein merkwürdiger Diktator, der allerdings demokratisch gewählt wurde. Und zwar mit überwältigenden Mehrheiten. Das hindert sie nicht, Trump als Hitler oder als Faschisten zu bezeichnen. Wie es etwa der bei der Wahl als Vizepräsident jämmerlich durchgefallene Tim Walz, ein kompletter Loser, gegen den Ermittlungen wegen Milliarden veruntreuter Steuergelder laufen. Es läuft ja diese Somalia-Daycare-Center-Geschichte. Walz also, der jüngst auf einem Sozialistentreffen in Spanien ausrief, Trump ist eine Gefahr. Er ist, Zitat, ein purer Faschist. Ja, man hat sich an die Rhetorik gewöhnt. Der demokratische Kongressabgeordnete Dan Goldman sagte wörtlich, man müsse Trump eliminieren. Aber auch die sogenannten Entertainer lassen sich nicht lumpen. Talkshow-Host Jimmy Kimmel ließ ganze 2 Tage vor dem Attentat während seines Monologs mit einer Fotomontage Melania Trump ins Publikum setzen, in sein Publikum, um sie dann mit den gehässigen Worten zu begrüßen, unsere First Lady Melania ist hier. Schaut sie euch an. So schön. Mrs. Trump, Sie haben einen Glanz wie eine erwartungsvolle Witwe. Tja, Leute, so geht das ab. Diese Burschen, die längst nicht mehr komisch sind und mit sinkenden Einschaltquoten zu kämpfen haben, verstehen sich als Aktivisten im Kampf gegen rechts. Wie bei uns eben. Wie Oliver Welke in seiner Heute-Show, der gerade über den 80-jährigen Howard Carpendale hergefallen ist aus heiterem Himmel. Kein Mensch hat es verstanden, war nicht besonders komisch, war einfach nur fies. Und eine große Sauerei. Selbstverständlich kursierten sofort Gerüchte auf Seite der Linken, dass das Attentat fingiert worden sei, um Sympathien für das Ungeheuer Trump zu wecken. Da meldete sich dann Ex-Präsident Obama, den die Linke immer noch anbetet, weil er angeblich so hip war und der derzeit wegen seiner Verwicklung in den Russia-Hoax untersucht wird. Er hat das FBI mit der abenteuerlichen Falschbehauptung gegen Trump ins Gefecht geschickt. Der werde von Moskau gesteuert. Dieser Obama also sagte nach dem Anschlag, Zitat, man kenne ja bisher die Motive des Attentäters nicht, aber selbstverständlich dürfe Gewalt nie und so weiter und so weiter. Und ich habe mich gefragt, was heißt das eigentlich? Man kennt die Motive nicht, dass man eben je nach Motivlage unter Umständen morden darf. Im Übrigen hatte der Attentäter seine Motive ja bereits in einem sogenannten verwirrten Manifest dargelegt. Trump sei ein pädophiler Serientäter und Verräter und so weiter. Was Trump in einem folgenden Interview auf ABC, zu dem er sich überreden ließ, noch einmal öffentlich um die Ohren gehauen wurde. Aber das Trump-Derangement-Syndrom, der Anti-Trump-Wahn, hat ja längst auf uns übergegriffen. Ich erinnere an den Titel des Spiegel, der Trump als mörderischen, lebensbedrohenden Kometen abgebildet hat. Oder schauen Sie sich nur mal die Straßeninterviews von Achim Winter an, wo noch der letzte Depp oder öfter noch Deppin murmelt, ja, der geht ja gar nicht. Oder ach, dieser Verrückte. Denn natürlich sind die alle durch die Gehirnwaschanlagen von Tagesschau und Heute gegangen, jahrelang. So war es nicht überraschend, dass der ZDF-Mann Elmar Thewissen raunte, dass Trump diesen Anschlag nutzen werde, um eine Diktatur zu errichten. Und prompt griff Karen Mioska, dieser Schrubber, diese Bemerkung auf und fragte erneut in ihrer Runde nach einer Militärdiktatur durch Trump. Übrigens derselbe Thewissen, der nach dem tödlichen Schuss auf Charlie Kirk sofort mit der bemerkenswerten Falschbehauptung um die Ecke kam, dass der ja schließlich das Steinigen von Homosexuellen empfohlen habe. Ja, dann wird man sagen, ne? Thewissen hat sich für diese Falschbehauptung anschließend halbgar entschuldigt. Zurück in die Staaten. Die Gewaltfantasien der linken Spinner lassen diesen Mordversuch als Notwehr erscheinen. Robert De Niro, ein heftiger Fall des Trump-Wahns, beteuert immer wieder, wie gern er Trump ins Gesicht schlagen würde.
Trump rechnete in seiner sehr gefassten, ja bisweilen humorvollen Pressekonferenz vor, dass der Präsidentenjob in den USA zu den gefährlichsten Berufen gehört. Auf 8% wurde geschossen, bei 5,8% ging das tödlich aus. Mir fällt dazu ein Zitat von D.H. Lawrence ein, der schrieb: Die wesentliche amerikanische Seele ist hart, isoliert, stoisch und ein Killer. Sie ist noch nie aufgetaut. In einem Manifest hatte der Attentäter seinen Hass auf Trump niedergeschrieben, hatte ihn als Vergewaltiger und Verräter bezeichnet und klargemacht, dass Security und Hotel- und Dinnergäste keine primären Ziele seien, aber darauf könne er keine Rücksicht nehmen. Schließlich seien sie Komplizen des Präsidenten, weil sie an diesem Dinner teilnahmen. Er war übrigens nicht der Einzige, der an diesem Dinner Anstoß nahm. Der 94-jährige Nachrichtendino Dan Rather, 24 Jahre lang CBS-Anchorman, hatte einen Brief aufgesetzt, der von 200 Kollegen unterschrieben wurde, in dem er verlangte, man solle, Zitat, direkt und lautstark gegen die von Rather behauptete Einschränkung der Pressefreiheit protestieren. Die beiden Texte, der des Attentäters und der von Dan Rather, überschnitten sich. Aber sie machen deutlich, wie einig das Pressekorps mit dem Schützen in diesem Punkt ist: Trump muss weg, egal wie. Viele von ihnen übrigens lagen unter ihren Tischen, als die Sicherheitsbeamten den Saal stürmten, um den Präsidenten zu schützen. Wie kommt es, dass es immer die Linke ist, die zur Gewalt greift? Dass sie vom Trump-Derangement-Syndrom befallen sind, vom Anti-Trump-Wahnsinn und diesen auch bei ihrem Publikum selbstverständlich voraussetzen. In Straßenumfragen dort drüben wird deutlich, ich hatte das mal hier zu Gehör gebracht, dass der Wahn gerade bei Regenbogenlinken so weit geht, dass die sich eher die Hamas wünschen, die schwulenfeindlichen Hamas und frauenfeindlichen Hamas, als einen Trump im Weißen Haus. Ja, das allerdings betrifft eher Passanten in demokratischen Hochburgen wie Kalifornien oder New York, wo jetzt gerade ein islamischer Bürgermeister mit kommunistischem Programm versucht, die Stadt zu regieren und nicht noch weiter in Abgrund zu treiben. Unter den vom Attentäter wirr zusammengetragenen Beschuldigungen gegen Trump nimmt die, er sei ein pädophiler Vergewaltiger, eine besondere Rolle ein. Und diese wird vom Chef der Demokraten, Akeem Jeffries, ohne mit der Wimper zu zucken, öffentlich gegen ihn erhoben. Ist es ein Wunder, dass solche Verschwörungstheorien labile Typen zu Gewalttaten anstiften? Ganz offensichtlich hat er einige Schrauben locker, so wie der einsame Spinner, der Trump das Ohr wegschoss. Oder jener andere, der bei einem Transvestiten lebte und Charlie Kirk erledigte. Die linke Geisteskrankheit besteht ja darin, dass sie nicht mehr argumentieren will. Sie ist mittlerweile dazu übergegangen, Anschläge auf Leib und Wohl des Gegners oder des ganzen Systems zu verüben, das sie für ihre persönlichen Misserfolge verantwortlich machten. Dass die sich als besonders moralisch und couragiert wahrnehmen, und ich nehme an, dass dieser durchgeknallte kalifornische Lehrer wahrscheinlich davon geträumt hat, von der Linken als Freiheitsheld gefeiert zu werden. Und das gilt überall im Westen, auch bei uns. Man denke nur an die Anschläge der sogenannten Vulkangruppen auf Strommasten und Schienenstränge oder ein paar Jahre zurück an die Morde der RAF. Nach einer YouGov-Umfrage über politische Gewalt stimmen 42% der Linken der Aussage zu, dass Gewalt gegen den politischen Gegner unter Umständen erlaubt ist. Dem stimmen dagegen nur 5% der Konservativen zu. Aber wir machen jetzt mal einen Schnitt und zunächst mal weiter mit Träumen und Albträumen im einstigen Hippie-Staat Kalifornien. Also weiter mit den Eagles und ihrem Konzeptalbum Hotel California, mit dem Songwriter und Drummer Don Henley den Verlust der Unschuld und Naivität der 60er Jahre thematisieren wollte. Hier also kommt der legendäre Song, buchstäblich eine Geisterfahrt.

Tatsächlich hatten wir hier noch nie die Eagles, unverzeihlich. Sie überstrahlten den Rock der 70er Jahre, wie neben ihnen nur Led Zeppelin, und sie waren ähnlich wild drauf. Gefunden hatten sich die Eagles als Begleitband von Linda Ronstadt, der Südstaatenperle, und waren dann ihren eigenen Weg gegangen. Hotel California erschien 1976 zum 200-jährigen Geburtstag der Nation, den Ronald Reagan damals groß feiern ließ. Ja, und jetzt spielen wir den Song 50 Jahre später zum bevorstehenden 250. Geburtstag, auf dem sich die Nation unter Donald Trump feiern will und wird, wenn er die zahllosen Soziopathen, die da rumlaufen, überlebt.

John Henry sagte damals, Zitat, es ist unser Bicentennial-Jahr, das Jahr wird 200 Jahre alt, und da wir die Eagles sind und der Adler unser nationales Symbol ist, dachten wir, wir seien verpflichtet, eine kleine Bicentennial-Aussage zu machen. Wir benutzen Kalifornien als Mikrokosmos der gesamten Vereinigten Staaten oder der ganzen Welt, wenn man so will, um die Leute wachzurütteln und zu sagen, wir waren bisher ganz okay, 200 Jahre lang, aber wir werden uns ändern müssen, wenn wir weiterhin bestehen wollen. Ja, nun, das Land hat sich radikal geändert, um weiter zu bestehen, unter Trump. Aber auch die Bandmitglieder, damals waren sie naturgemäß links und grün, ab 1980 pausierten sie für 10 Jahre und gingen dann erneut Erwachsene an den Start. Mittlerweile clean alle und Familienväter. Ja, und der Neustart klappte und sie touren weiter. Damals ein Abgesang auf die 60s in diesem Song mit dem Geruch von Colitas, also Marihuana. Und der Erzähler gerät in dieses geheimnisvolle Hotel, das von einer mysteriösen Lady geführt wird. Und die sagt, wir sind alle Gefangene, die freiwillig hier sind. Tja, und dann geht es darum, ein Biest zu töten. Und das war ganz sicher das Koks, das die Jungs damals in sich reinschaufelten. Eben das Biest mit dem Namen Sucht. And in the master's chambers they gathered for the feast. They stab it with their steely knives, but they just can't kill the beast. Ja. Die Dröhnung hatte sich massiv geändert. Keine Kifferei mehr in naturverbundenen Landkommunen, sondern Koks. Und mittlerweile ist das linke Kalifornien zu einem Failed State heruntergekommen. Der Traum hat sich in einen Albtraum verwandelt. Unter dem öligen und inkompetenten linken Gouverneur Gavin Newsom, dessen Misswirtschaft nicht nur die unkontrollierten Waldbrände von Pacific Palisades im letzten Jahr zu verantworten hatte, sondern auch die Obdachlosenheere, die in den Straßen kampieren, in L.A. oder in San Francisco. Doch er scheint bei linken Medien damit durchzukommen, solange er gegen Trump hetzt. Und das tut er. Wie kürzlich in Davos, bei dem World Economic Forum. Derzeit bereitet er seine eigene Präsidentschaftskandidatur vor. Wie die meisten aus dem Rock-Business ist auch der Eagles-Chef Don Henley links und hat, eher humorvoll, Trump wegen dessen Angeberei kritisiert. Verdammt nochmal, ich frage mich, warum der Rock überwiegend links ist. Es gibt wenige Ausnahmen, wie Lynyrd Skynyrd mit Sweet Home Alabama oder der Punker Johnny Ramone mit seinen Ramones oder die Metaller von Megadeth oder der Schocker Alice Cooper, der sich offen als christlich-konservativ bezeichnet. In der Fernsehlandschaft sieht es ähnlich aus oder sah es aus, bis ein Mann auf dem Sender Fox die Szene betrat, ein eher kleiner Mann mit seinen 1,65, aber brechend guter Laune, wenn er die linken Spinner vorführt, Greg Gutfeld. Seine Show ist rechts, klug, derb, überaus witzig und er macht keine Gefangenen. Er setzt schlicht auf den gesunden Menschenverstand, den die andere Seite in ganz erheblichem Maße nicht besitzt. Mittlerweile hat er höhere Einschaltquoten als die bisherigen Platzhirsche Jimmy Kimmel, Jimmy Fallon und Stephen Colbert zusammengenommen. Ja, Colbert, dessen Late Show den Sender zu viel kostete. Colbert kassiert über 1 Million pro Folge und ist bei drastisch sinkenden Quoten, weshalb CBS nun die legendäre Late Show, die jahrzehntelang unter dem völlig unpolitischen Spötter David Letterman Kultstatus hatte, einstellen muss. Also aus finanziellen und nicht, wie Colbert verbreitet, aus Gründen einer angeblich politischen Zensur. Die Leute wollen einfach keine woken Predigten. Greg Gutfeld, 165 Zentimeter pure Bosheit, rechte Bosheit, so selbstverständlich, wie sie bisher von den Linken praktiziert wurde. Ein libertärer Satiriker, Ex-Magazinchef, übt lustig Rache an den Nazi- und Hitler-Kakelen der Linken. Er sagt, nenn mich klein, laut, falsch, widerlich, dumm, idiotisch, geistlos, infantil, stinkend. Ich nehm's hin. Hauptsächlich, weil ich weiß, dass es nicht stimmt. Aber auch, weil man so Dampf ablassen kann. So entschärft man Gewalt. Beleidigungen, Spotthohn. Früher sind wir so mit Unterschieden umgegangen. Nicht, indem man uns Hitler nennt. Ja, die Kampfzone hat sich ausgeweitet. Hitler und Nazi sind absolute Totschlagvokabeln. Das ist das Ende jeder Diskussion. Denn Hitler kann man nur zum Schweigen bringen,
indem man ihn tötet. Gutfeld schlägt eine subversive Gegenwehr vor. Zitat, wir sollten uns ein Beispiel an den Schwarzen nehmen. Die haben dem N-Wort die Macht geraubt, indem sie es selbstständig benutzen. Klar, sie nennen sich gegenseitig Nigger. Also sollten sich Konservative selber Nazi nennen. Also zum Beispiel so, was geht ab, alter Nazi? Alles klar, Nazi. Allerdings glaube ich nicht, dass es bei uns Deutschen funktionieren würde. Auch wenn die Nazi-Keule längst nicht mehr funktioniert, einfach weil sie zu oft benutzt wurde. Das geht auch ohne. Während die deutschen öffentlichen Sender aus dem Attentatsopfer einen prospektiven Täter machen, der nun eine Militärdiktatur einführen will, eröffnete Gutfeld seinen Monolog nach dem Attentat mit den Worten: Guten Abend allerseits, das White House Correspondents Dinner geriet ins Chaos, nachdem ein verrückter Schütze zum Sicherheitscheckpoint stürmte und das Feuer eröffnete. Der Mann wurde sofort gepackt, zu Boden gerissen und bekam sein eigenes Primetime-Format bei CNN angeboten. Ja, cooler geht's nicht. Warum kriegen wir das bei uns nicht so hin? Dann legte er nach. Gute Nachricht allerdings, Nancy Pelosi war sicher, weil sie ein kugelsicheres Gesicht trug. Dazu wird das mehrfach geliftete Maskengesicht der Demokratenchefin Nancy Pelosi gezeigt. Weiter. Zitat, auf Nachfrage sagte Joe Biden, in Zeiten wie diesen bin ich froh, dass ich schon tot bin. Zeugen berichten von mehreren Schüssen, also Shots, was auch der Ausdruck für ein Glas Whisky ist. Hat da jemand Shots gesagt? Fragt eine Frau. Dazu dann das Gesicht der giggelnden Kamala Harris, die während ihrer merkwürdigen Wortsalate im Wahlkampf auch beschwipst wirkte. Und Gutfeld weiter, der Anschlag fand im DC Hilton statt. Genau dort, wo Reagan angeschossen wurde. Für das verschobene Event in einem Monat suchen die Organisatoren daher einen Ort mit geringerer Schusswaffengefahr. Zum Beispiel Beirut. Die meisten anwesenden Medienvertreter zeigten sich schockiert über den Vorfall, obwohl Brian Stelter von CNN sich fragte, warum man den Attentatsversuch nicht erst nach dem Dessert durchgeführt hat. Dazu muss man wissen, dass Brian Stelter ziemlich dick ist und so ein Pfannkuchengesicht hat und oft Zielscheibe des Spots von Gutfeld wird. Natürlich ein Demokrat. Seine Show bestreitet Gutfeld mit einer Runde von weiteren vier. Da ist Kat Timpf, eine libertäre Bestseller-Autorin, klein und zart, gerade Mutter geworden, verheiratet mit einem GI und gut gelaunte Spötterin. Neben ihr der Schrank Tyrus, ein Profi-Wrestler und NWA-World-Champion, und Stand-Up-Comedian. Dazu auf Lisa Kennedy, eine einzige MTV-Moderatorin mit eigener Radioshow. Oft auch Emily Campagno, ausgebildete Juristin, schnell wie ein Maschinengewehr und ähnlich scharf, womit noch nichts über ihr hinreißendes Äußeres gesagt ist. Dazu im Wechsel immer neue Gesichter. Das Reservoir an rechten Comedians scheint drüben unerschöpflich. Ja, Leute, rechts ist das neue cool. Doch Gutfeld mischt auch bei The Five, einer täglichen News- und Kommentarshow, mit, die ebenfalls ein Quotenhit ist. Warum, fragt Gutfeld Campagno, die ebenfalls auf dem Dinner war, warum hast du ihn nicht erschossen? Campagno lacht. Ich habe ihn mit meinem tödlichen Blick erledigt. Unterm Tisch natürlich. Und dann lederte sie los gegen den linken Sumpf der Mainstream-Medien, die dieses Attentat zu verantworten haben. Und dann stellt Gutfeld die Frage der Fragen und beantwortet sie selber. Zitat, aber wenn man dreimal beschossen wird, muss man sich respektvoll fragen, warum passiert das immer wieder dir? Trump hat eine tolle Antwort gegeben. Aber das ist nur ein Teil des Grundes, warum er ins Visier genommen wurde. Er ist eben der furchtloseste, handlungsstärkste Präsident aller Zeiten. Naja, gut, es gab auch noch andere. Lincoln zum Beispiel wurde von einem durchgedrehten Schauspieler erschossen. Aber, so Trump, diese degenerierten Idioten gehen nur auf Leute los, die tatsächlich was bewirken. Und das trifft auf Donald Trump mehr zu, als auf alle seine Vorgänge, also auf jeden Fall auf Obama oder Biden. Trump, der Quereinsteiger aus der Baubranche, hat die Linkstrift in Washington nahezu im Alleingang beendet. Er hat alle seine Wahlkampfversprechen erfüllt. Er hat die Grenze dicht gemacht gegen den Widerstand der Demokraten. Er hat die Woke-Ideologie beendet, also die Geschlechtsänderung durch Selbsterklärung, und hat verhindert, dass Männer in Frauensport und in deren Umkleidekabinen auftauchen. Auch Geschlechtsoperationen an Minderjährigen sind nicht mehr erlaubt.
Er hat den Klimawahn beendet und die Wirtschaft angekurbelt auf ein Wachstum von aus deutscher Sicht beneidenswerten über 5%. Aber wir machen erstmal weiter mit dem Lick von Joe Walsh, mit dem er seine Gitarrenläufe vor den Auftritten übte. Hier zu Beginn des rockigen Abräumers Live in the Fast Lane. Was für ein Rocksong.

Ja, der Song fiel Glenn Frey ein, als er den Freeway hinunterbretterte mit seinem Drogendealer, den sie The Count nannten, also den Grafen. Hotel California war das 5. Studioalbum der Eagles und war mit über 47 Millionen verkauften Tonträgern eines der erfolgreichsten der Geschichte. Noch vor 5 Jahren tourten die mittlerweile alten Herren mit dem kompletten Album. Don Henley und Joe Walsh sind heute 78. Glenn Frey, der zwischendurch eine beachtliche Solokarriere hingelegt hatte, war bereits 2016 an einer Autoimmunkrankheit gestorben. Ja, natürlich liebe ich die Eagles. Ihr Sound ist zeitlos. Ich finde ihre Harmonien göttlich. Und ihr wisst, wie schwach ich werde bei schönen Harmonien. Selbst in den 10 Jahren, in denen sie pausierten, waren sie eigentlich nie weg, sagte Don Henley. Die Station spielten ihre Songs hoch und runter. Sie sind für mich der Inbegriff des Westküsten-Pop, der immerhin mit den Beach Boys und den Mamas und the Papas und anderen wunderbaren, harmonieintensiven Gruppen eine sehr glorreiche Vergangenheit hat. Aber noch einmal zu Trump. Auch er ist Inbegriff von Amerika, Inbegriff des amerikanischen Pioniergeistes. Ein Baulöwe und TV-Star, den Obama während eines White House Correspondent Dinners 2011 derartig verspottete, dass er, der dann früher gegangen ist, den Entschluss fasste, es dem selbstherrlichen Präsidenten und der versammelten gröhlenden politischen Elite im Saal heimzuzahlen, die ihn als Paria behandelten. Nun hat dieser Paria, und das berührt einen anderen amerikanischen Mythos, den politischen Geschäftsbetrieb in Washington als Mann von außen durcheinander gewirbelt. Wie Jimmy Stewart in dem Filmklassiker Mr. Smith Goes to Washington. Er hat das Kunststück fertiggebracht, gleichzeitig erfolgreicher Immobilienmogul zu sein und der Mann von der Straße. Er spricht so klar und bisweilen vulgär, dass er in jeder Baubude verstanden wird. Klar rümpfen die Feuilletons über seine Manieren die Nase. Der Mann hat sich an diesem Abend, also nach dem 3. Mordanschlag, so cool verhalten, dass der stümpernde Obama, dessen Leute selbstverständlich die Geschäfte führten, während sie sich hinter einem dementen Biden versteckten, in den Jahren vor Trump, bis ihn absägten. Oder von George Clooney in seinem Op-Ed der New York Times absägen ließen. Trump hat sich an jenem Abend unglaublich souverän gezeigt. Er wollte eigentlich, dass die Veranstaltung fortgesetzt wird. Er, sagte er, lasse sich von diesen kranken linken Typen nicht sein Leben diktieren. Aber er beugte sich schließlich dem Regiment des Secret Service, besprach aber, dass die Sache innerhalb der nächsten 30 Tage wiederholt werde. Und er lächelte.

also zu dem einfach heißesten Land auf der Erde. Da stand er, der mittlerweile 79-Jährige, altersmäßig, also auf Augenhöhe, mit den alten Eagles und beantwortete Reporterfragen. Ist er vulgär? Sicher. Witzig? Auf alle Fälle. Vor allem, wenn er sich selber in seiner Grandiosität ironisiert, etwa als er ein Bildchen weiterteilte, das ihn als Jesus, als Wohltäter und Wundervollbringer zeigte. Die Leute riefen erschreckt Blasphemie und so weiter. Ich fand's komisch. So wie ich auch den Film The Life of Brian komisch finde. Donald Trump, der große Konterrevolutionär. Dreimal haben seine Gegner versucht, ihn mit Gewalt aus dem Weg zu räumen, und er stand. Er stand, während sie ihn mit einer parteiischen Justiz, mit Prozessen überzogen. Und er steht auch nach diesem Attentat. Warum er sich das antut? Weil ich mein Land liebe, sagte er. Und man glaubt ihm. All das übrigens, während er genau das tat, was alle seine Vorgänger Angst hatten zu tun. Dem nuklearen Schurkenstaat Iran das Licht auszuklipsen. In deutschen Medien hofft man inständig auf sein Scheitern. Nicht nur Spiegel oder Tagesschau, auch die Welt produziert Internetkacheln, auf denen ein brüllender oder ratloser oder planloser Trump gezeigt wird. Ja, selbst unser Hochstapler-Kanzler Friedrich Merz kritisiert den US-Präsidenten öffentlich dafür, dass er keine Exit-Strategie habe. So planmäßig und kurz und definiert hat wohl keine Administration vor Trump Krieg geführt. Obama und Vorgänger haben sich in jahrelangen Interventionen ergangen. Hier gab es einen kurzen und exakten Schlag. In nur 5 Wochen hat Trump das Regime militärisch pulverisiert. Derzeit schnürt seine geniale Gegenblockade dem gefürchteten Regime wirtschaftlich die Luft ab. Man rechnet mit etwa 10 Tagen, bis die Ölfelder versiegelt werden müssen, weil die USA ihre Ölexporte blockiert und die Lager überlaufen. Auch Importe kommen dank der Blockade nicht mehr an. Also keine Medikamente, keine Elektronik, auch keine Lebensmittel. In der Zwischenzeit wächst die Wut im Volk, trotz aller Opferappelle, die die längst entmachtete Politik im Staatsfernsehen an es richtet. Trump hat Zeit. Während das Mullah-Regime buchstäblich kopflos ist und hektisch und erfolglos bei ihren bisherigen großen Partnern Russland und China um Hilfe fleht. Und natürlich erhöht China, was an sich selber denkt, den Druck auf das Regime, denn es hängt vom iranischen Öl ab. Zudem kann das Regime seine Schergen in den Straßen nicht mehr bezahlen. Und das gilt übrigens auch für die Proxys außerhalb, für die Proxys wie Hisbollah oder die Houthis, die ihre Arsenale langsam leergeschossen haben. Freunde, wirkungsvoller und besser kann ein Plan nicht umgesetzt werden. Allerdings kann eine trübe Tasse wie Merz, der sich offenbar für einen genialen Strategen hält, das ebenso wenig erkennen wie das meiste, das auf seinem Tisch landet. Er kann keine Exit-Strategie bei Trump erkennen? Vielleicht sollte er sich eher um seine eigene Exit-Strategie kümmern. Mittlerweile hat der Chef des Parlamentskreises Mittelstandsunion, Christian Stetten, den Windbeutel Merz, den er einst wegen seiner vorgetäuschten Wirtschaftskompetenz unterstützte, öffentlich angezählt. Merz werde, so Stetten, keine 4 Jahre durchhalten. Zitat, CDU und SPD passen einfach nicht zusammen. Wo er recht hat, hat er recht. Die CDU wolle Sparsamkeit und Reformtempo und Bürokratieabbau, die SPD dagegen neue Schulden. Stetten gibt Merz noch weitere 3 bis 4 Monate, dann fällt der Vorhang. Auch Merz selbst sieht sein Ende kommen. Ausschließen, sagt er, will er nix. Vor einem Jahr war er vollmundig angetreten, um, wie er sagte, die AfD zu halbieren. Mittlerweile allerdings hat die Alternative für Deutschland die CDU im Rückspiegel mit 28-23%. Und sie steigt mit jedem Tag, den die Regierung tatenlos verstreichen lässt. Allerdings, mit wem will die CDU Merz ersetzen? Also Leute, ich schlage vor, einen Wettkampf wie bei Schlag den Raab. Eine Mischung aus Halbwissen und Geschicklichkeit und Sport. Das halte ich dann als Auslese, die Qualifikation für objektiver, als den Kriechgang durch Parteiebenen. Also jetzt möglicherweise Spahn gegen Söder beim Autofußball oder einfachen Rechenaufgaben wie 2 und 2 zusammenzählen,

Da kommen in der Politik ja die verrücktesten Antworten zustande. Wir machen weiter mit den Eagles und einem wundervollen, melancholischen Song über die Vergänglichkeit, sowohl der Liebe wie des Ruhms. Ja, die Eagles hatten Höhen erklommen, auf die, wie sie fürchteten, nur noch der Absturz kommen kann, wenn ein neuer Act die Szene betritt. Aber zunächst landeten sie mit dieser Single-Auskopplung aus dem Album ein Nummer-1-Hit. Hier kommt New Kid in Town.

Ich will noch einmal zurück zur deutschen Tristesse sogenannter Satire oder Comedy und zu Typen wie Greg Gutfeld oder den iranischen Briten Maya Tusi, den ich hier schon mal vorgestellt hatte, der die Linken und ihren Betrieb einfach nicht mehr für voll nimmt. Tusi berichtet mit seinen Straßenvideos aus Teheran, Isfahan, nicht nur aus dem Iran, sondern weltweit. Besonders auch aus seiner Wahlheimat London. Soeben gab es dort einen Messerangriff auf zwei Juden. Übrigens, kurz nachdem die Revolutionsgarden zu einer weltweiten Intifada aufgerufen hatten. Da stach ein rund 50-jähriger Mann auf zwei Juden ein. In der BBC war zu hören, dass die Motive noch nicht klar seien. Was? Rief Tusi aus. Zwei Juden werden abgestochen. Was wird ihn angetrieben haben, den Täter? Irgendwas mit seiner Steuererklärung? Problem mit dem Zahnarzt? Ihr Vollidioten. In seiner Iran-Sendung spielt seit geraumer Zeit Greg the Goat eine Rolle. Eine weiße kleine Plüschtierziege. Wenn wieder einmal einer der islamofaschistischen Henker dort ins Gras beißt, weißt du sie, wird er im Himmel mit 72 jungfräulichen Ziegen belohnt. Und dann lässt er das Tierchen hoch und runter springen. Tusi hält den Islam für eine Verbrecherideologie, die nicht den geringsten Respekt verdient. Und er bezeichnet sich selber als Christ. Darf er das? Das ist ihm öffentlich scheißegal. Ich nehme mal an, dass die Deutsche Bischofskonferenz ihn dafür schwer verurteilen wird. Maya Tusi richtet sich eher an ein junges Publikum und macht sich über Mails lustig, stellt den einen oder anderen in den Senkel. Das alles mit Sarkasmus und Gelächter. Auch Greg Gutfeld zieht junges Publikum an, die das linke Gequatsche und Geseiere satt haben. Geboren am 12. September 1964 in San Mateo, Kalifornien, aufgewachsen in einer katholischen Familie, er bezeichnet sich heute als agnostisch, Studium der Englischliteratur an der UC Berkeley, ja genau der Uni, die heute als Woke-Hochburg gilt. Schon früh hat er gelernt, wie man in linken Kreisen überlebt, mit Humor als Waffe. Sein Einstieg? Printjournalismus, Staffwriter bei Prevention, dann Chefredakteur bei Men's Health und dann schließlich Staff, wo er die Auflage von 750.000 auf 1,2 hochgejagt hat und schließlich Maxim UK. Er war der Typ, der Magazine mit kontroversen Covers füllte und dabei lachte. Dann Huffington Post, wo er seinen linken Kollegen mit gut gelauntem, oft irrsinnigen Hohn überzogen hat. Der gefährlichste Mann im TV, nannte ihn das Weekly Standard später. Weil er nicht predigt, er sticht zu. 2007 kam der Sprung zu Fox News, Red Eye with Greg Gutfeld, die 3-Uhr-Nachts-Show, die zum Kult wurde. Eine Mischung aus Talk, Satire und purem Chaos. 2011 dann Co-Host von The Five, also dem rechten Quotenhit um 17 Uhr. 2015 die Greg Gutfeld-Show, samstags. Und seit März 2021 Gutfeld wochentags um 22 Uhr. Kann man sich anschauen auf YouTube. Kann ich jedem empfehlen. Das Format sind Monologe, Panel mit Gästen wie Cat Timpf, Tyrus und Dana Perino, Sketche und das, was Gutfeld am besten kann, aktuelle Ereignisse in blutige, witzige Fetzen zu reißen. Kein moralischer Zeigefinger, kein wir müssen alle besser sein, sondern schaut euch diese Clowns an und lacht mit mir. Gutfelds Humor ist nicht nett. Er ist persönlich. Er ist beleidigend. Und genau deshalb funktioniert er. Wo Colbert stundenlang über Trump schimpft und dabei so lustig ist wie ein nasser Waschlappen, nimmt Gutfeld die Linke auseinander wie ein Metzger ein Hähnchen. Beispiel. Über die linke Quasselstrippe Joe Behar aus ihrer Runde, die auch The Five heißt, sagte er mal sinngemäß, sie esse wie ein Elefant, obwohl sie wie eine Ente aussieht. Gehässig? Ja, aber harmlos. Im Gegensatz zu dem, was die Linke macht, die sagt, ihr seid Nazis, Rassisten, Faschisten, deshalb dürft ihr keine Plattform haben. Gutfeld erklärt das immer wieder. Die Rechten waren fair. Sie haben argumentiert. Die Linken haben nicht gewartet. Sie haben die Nazi-Keule gezogen, die schlimmste Beschimpfung überhaupt, weil sie jede Diskussion beendet. Nazi dies und Nazi das. Und dann mit einem Grinsen, Leute, ich habe den Verdacht, dass sie uns nicht mögen. Und das ist auch gut so.
Warum schaffen wir das nicht, frage ich mich. Müsste doch mal eine Runde zusammenkriegen. Also Ludger Kahr, guter Comedian. Dann Henrik Broder ist immer wieder köstlich. Vielleicht habe ich ihn hier demnächst mal in der Sendung. Aber insgesamt sind wir einfach zu vorsichtig. Ja, das ist der Unterschied zu deutschen Satiren. Dieter Nuhr, er hat mal versucht, Woken Unsinn zu kritisieren und wurde fast gecancelt. Also bleibt er brav im Rahmen des öffentlich-rechtlichen Konsens und teilt in gepflegten Abständen immer mal wieder gegen die AfD aus oder gegen Trump, wie das gehört. Dann die Bosetti, die linke Giftspritze, die einst empfahl, Kritiker der Covid-Politik zu entsorgen wie einen Blinddarm, den ja schließlich auch niemand brauche. Ja, und dann die Heute-Show, wie die alte Daily-Show von Jon Stewart, nur mit eben Steuergeldern finanziert und noch viel einseitiger. AfD gleich Nazi, CDU gleich fast Nazi, Grüne gleich heilig. Ja, und dann, wie gesagt, einfach mal so Howard Carpendale beleidigen, der mit 80 immer noch ausverkaufte Konzerte gibt. Er sagte, da in der ersten Reihe stinkt es dort nach Urin. Ja, wer das komisch findet, ich nicht. Jan Böhmermann, sein Geschäftsmodell ist die Denunziation. Der Mann, der Erdogan beleidigt hat und dafür als Held gefeiert wurde und sich dann wie nach einem Klingelstreich aus Angst vor dem Hausmeister in irgendeinem Keller versteckte, bis ihm der Spiegel mit einer Titelgeschichte und die Kanzlerin persönlich zu Hilfe kam. Alles staatlich alimentierte Agitatoren, die nie beißen, wo es wehtun könnte, nämlich bei der eigenen Ideologie. In den USA galten lange die gleichen Verhältnisse, nur privat finanziert, was die Heuchelei noch größer macht. Jimmy Kimmel, früher lustig, heute wandelnder Moralapostel, der sich für seinen Witz über die Gattin des Präsidenten, die den Glanz einer erwartungsvollen Witwe habe, hat er sich vor gröhlendem Publikum nicht etwa entschuldigt, sondern feige behauptet, er habe doch nur den Altersunterschied des Paares gemeint. Ungeachtet der Tatsache, dass er jede Nacht Trump als Bedrohung für die Demokratie darstellt und dabei vergisst, dass sein eigenes Publikum schrumpft. Stephen Colbert, der Mann, der früher mal auf Comedy Central brillierte, und ich fand ihn damals auch sehr komisch, ist jetzt ein Late-Night-Priester der Woken-Kirche. Jon Stewart, der Urvater der Daily Show, hat die konservative Seite jahrelang als dumm dargestellt und hat jetzt bei Apple TV Plus und anderen Nischensendern weiter Gelegenheit zu predigen. Alle drei Ratings im Sinnflut oder stagnierend. Kimmel und Colbert um die 2,5 Millionen, Fallon noch weniger, Gutfeld über 3 Millionen. Oft mehr und das auf Kabel. Ja, bevor wir zu den Briefen kommen, jetzt doch noch ein bisschen harten Rock aus dem California Hotel Album. Hier kommt Victim of Love, das ein gebrochenes Herz mit einem Autounfall vergleicht. Hier der Song.

Wir wenden uns nun den Briefen zu und damit vorweg mal wieder mit Sancho Panza Matthias Rudeck, von dem wir länger nichts gehört haben, lieber Matussek, Ihre kulinarische Reise mit Michael Klonowski und der Preisung seines Buches bei Tische altert man nicht, hatte ich aus Zeitgründen einige Tage später im Podcast gehört und fand das Gespräch ganz wunderbar. Endlich mal Kulinarik pur. Aber interessante biografische Sidekicks über den Fahrradsport, historische Figuren und andere anregende Dinge. Ganz wunderbar. Sascha Lumsen war ebenfalls begeistert. Lieber Matussek, herrlich, dieser Freitagabend vom 24. April. Ich schätze Michael Klonowski sehr, nicht nur wegen seiner politischen, gesellschaftlich rasiermesserscharfen Analysen, insbesondere seine kleinen, feinen Bücher über die alltäglichen Dinge des Lebens oder wie sich so manche Tugend über die Jahre in Luft auflöst, haben es mir angetan, etwa Lebenswerte oder Der Held, ein Nachruf, ein tolles Buch, finde ich auch. Sein neues Buch, Bei Tische altert man nicht, habe ich umgehend bestellt. Ich freue mich sehr auf die neue Lektüre. Was ich besonders mag, ist, wenn Sie Schwerpunkte zu Bands oder Interpreten senden. Gestern habe ich durch Zufall den Queen-Film im Fernsehen gesehen und mir wurde schlagartig wieder vor Augen geführt, was für große Künstler wir über die Jahrzehnte hatten, leider viel zu früh gestorben sind. Freddie Mercury war so einer. Durchaus eine Anregung, sage ich jetzt mal, für eine Sendung. Durchaus, lieber Sascha. Sebastian Sendig schreibt, Herr Matussek, Ihre letzte Sendung mit Herrn Klonowski war einfach grandios und wirklich ein Genuss. Vor allem, nachdem es Leib und Speise mit Markus Fahlefeld nicht mehr gibt. Klammer, meine Lieblingssendung. Klammer, übrigens auch die Lieblingssendung meiner Frau. War das ein schöner Trost. Bitte Herrn Klonowski wieder mal einladen. Einfach herrlich, wie er über die Genüsse des Lebens schwadronieren kann. Ich muss ja zugeben, dass ich bei Ihren Sendungen immer etwas zwiegespalten bin. Mit manchen Sendungen kann ich, tut mir leid, wenn ich so direkt sage, einfach nichts anfangen. Vor allem, wenn Sie mit Begeisterung minutenlang vom Katholizismus und so weiter erzählen. Ihre Begeisterung dafür finde ich zwar irgendwie bewundernswert, aber leider bin ich nun mal völlig ungläubig und schalte dann lieber ab. Ja, das ist Ihr gutes Recht, mein Lieber. Aber vielleicht hören Sie doch das eine oder andere Mal zu. Das weitet den Horizont, finde ich. So, weiter im Brief. Aber dafür gibt es dann wieder solche Perlen wie die Sendung mit Klonowski. Mal ganz unabhängig von den Themen. Ich mag einfach Ihre direkte und freche Art. Auch wenn ich nicht immer Ihrer Meinung bin. Zum Beispiel, was den Iran angeht. Mit Verlaub, aber da finde ich Ihre Einstellung doch etwas naiv. Ich denke da an die Sendung über die Demonstration in Teheran. Sie scheinen ja ursprünglich wirklich geglaubt zu haben, die Iraner würden sich über die israelisch-amerikanischen Bomben und die Tötung ihres Staatsoberhauptes freuen. Und dann das ganze Regime von innen heraus. Lieber, die haben sich tatsächlich gefreut. Ich habe es gesehen, also auf Tusi. Es gab Sprechchöre, auch heute wieder Sprechchöre, Tod dem Diktator. Also die Iraner sind wieder auf der Straße. Und sie haben zwischendurch immer wieder gefleht, dass Trump das Bombardement fortsetzt, weil sie das Regime eben einfach weghaben wollten. Und dass Trump nicht das Wohl der normalen iranischen Bürger im Sinn hat, sollte nach den vergangenen Wochen wohl jedem klar geworden sein. Nun, lieber, ich will das nicht ausschließen, dass Trump das schon nahe geht, wenn da junge Mädchen gehängt werden sollen, weil sie protestiert haben. Er hat dazu übrigens auch Stellung genommen. Nein, nein, ich glaube schon, dass ihm das nahe geht. Mit besten Grüßen aus der linksgrünen Hochburg Tübingen, wo ich es in den vergangenen Jahren als Querdenker nicht immer leicht hatte. Ja, Sebastian, das kann ich mir denken, lieber. Also das muss anstrengend sein, egal wo man hingeht. Kaffee, Restaurant, egal. Rainer Kaschel zieht uns die Hosen stramm hier. Zwei weiße, weise alte Männer. Für alt und grau können wir nichts. Aber selbstgefällig? Während das Gespräch unter Kroatiens Sonne mäßig Erstaunliches brachte, wie dass man Gemüsepflänzlein im Süden früher ins Freie stellen kann und eine Strahlung vom Grabtuch mich zumindest aufhorchen ließ, ungeachtet der esoterischen Anmutung, musste ich Matussek mit Klonowski das erste Mal abschalten. Oh nö, bitte, schade. Auf der vorverlegten Fahrt in den Wald durch Normalradius zappend, faselte eine Hörerin vom synodalen Weg. Ha, ha, ha, ha. Und echauffierte sich über einen
diesbezüglich ignoranten Papst. Ja, Gott sei Dank ist er da ignorant, weil es ist natürlich ein synodaler Scheißweg, ein Irrweg. Jedem seine Blase. Oder wo ist das Kontra beim Funk? Soweit eben Rainer Kaschel. Johannes Heine empfiehlt Diät und Fasten. Warum nicht? Wie Matthias Matussek, bei Tschüss Alter aber nicht, aber danach. Ich bin ein Genießer von dem Herrn und koche natürlich auch leidenschaftlich gerne. Dabei habe ich stets versucht, auch die Leibesfülle in Schach zu halten. Ersteres ist mir jedoch deutlich besser gelungen. Bei 138 Kilo angekommen, hatte ich schließlich die Schnauze voll. Seit 2 Jahren bin ich nun auf dem Weg nach unten. Und seit 4 Wochen endlich ein Uhu unter 100. 40 Kilo sind also bereits geschafft. Ihre Sendung hat mir, wie immer, sehr gefallen und mich daran erinnert, dass der Genuss nie zu kurz kommen darf. Wie war, mein Lieber? Und dann hängt ja noch ein Nietzsche-Zitat dran. Du musst nicht nur mit dem Munde, sondern auch mit dem Kopfe essen, damit ich nicht die Naschhaftigkeit des Mundes zugrunde richte. Friedrich Nietzsche, wer hätte das gedacht? Herzliche Grüße aus dem schönen Grimma. Ihr Johannes Heine. Ah ja, hier noch ein Nachtrag zur Beatles-Sendung über Revolver. Sehr geehrter Matussek, vielen Dank für Ihre klaren Aussagen. Sei es zu den Beatles, zum jetzigen Deutschland und zu Trump und dem Ganzen drumherum. Behalten Sie Ihren Verstand, Ihren Humor und Deutung der Verhältnisse. Danke, Ihr W. Vormann. Vielen Dank. Die YouTuber übrigens waren durch die Bank begeistert. Von Klonowski. Einer wünschte sich ihn als Kulturstaatsminister. Wunderbare Idee, dem kann ich mich nur anschließen. So, liebe Freunde, das wär's mal wieder mit Matussek. Wie mir schreiben will, wie immer an matussek@kontafunk.radio. Ich wünsche euch ein schönes Wochenende. Tschüss, bis nächsten Freitag.